0: 20 Richtung Würzburg zwischen Heilbronn unter Eisesheim und dem Tunnel Hölzern ist ein Falschfahrer unterwegs. Vorsicht bitte in beiden Richtungen. A2 Dortmund Richtung Hannover zwischen Bad Nenndorf und Wunstorf-Lute 3 Kilometer Stau. Das gleiche auf der A7 Fulda Richtung Würzburg zwischen Dreieck Fulda und Bad Brückenau Wildflecken. Nochmal 3 Kilometer Stau auf der A8 Stuttgart Richtung München zwischen Sulzemoos und Dachau Fürstenfeldbrück. Die A12 Frankfurt-Oder Richtung Berlin zwischen Briesen und Fürstenwalde Ost haben wir eine Sperrung nach einem Unfall. Und die A93 Hof Richtung Weiden zwischen Selb-West und Tiersheim eine Sperrung wegen Bergungsarbeiten. Gute Fahrt!
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0: Die kommt aus Hamburg von NDR Info. Jetzt geht's weiter mit mir. Ich bin Milad Kupay. Hallo, herzlich willkommen. Deutschland und Frankreich wollen militärisch enger zusammenarbeiten. Das wurde ja bereits im März vereinbart. Jetzt wird das Ganze konkreter. Zum ersten Mal beteiligt sich die Bundeswehr an Nuklearübungen der französischen Armee. Damit wolle man die NATO-Abschreckung ergänzen und stärken. Weitere Themen bei den deutsch-französischen Regierungskonsultationen waren Bürokratieabbau, Wettbewerbsfähigkeit in der EU oder auch der EU-Haushalt. Hauptthema aber war die militärische Zusammenarbeit, eben auch weil Deutschland sich bei der nuklearen Abschreckung nicht mehr allein auf die USA verlassen will. Christina Nagel.
2: Dass Kanzler Friedrich Merz den französischen Präsidenten Emmanuel Macron und die Ministerinnen und Minister auf Schloss Augustusburg in Brühl empfängt, kommt nicht von ungefähr. Die prächtige Kulisse garantiert nicht nur schöne Bilder, es gibt auch einen historischen Kontext, der dem Kanzler wichtig ist. Hier im Schloss hatte der frühere französische Präsident de Gaulle dem damaligen Kanzler Adenauer einen Freundschaftsvertrag angeboten. Der daraus entstandene Élysée-Vertrag gilt bis heute als das Fundament für die Zusammenarbeit zwischen beiden Ländern. Die, darauf legen Merz und Macron großen Wert, eine besondere Beziehung pflegen. Eine, die auch für Europa entscheidend ist, betont Emmanuel Macron. Es ist allen klar, wenn sich Frankreich und Deutschland nicht einig sind, dann kommt Europa nicht voran. Merz und Macron hatten sich deshalb vorgenommen, den viel beschworenen deutsch-französischen Motor wieder flott zu machen. Sie wollen eine ganze Reihe europäischer Initiativen vorantreiben. Dabei geht es um Bürokratieabbau, den Aufbau eines gemeinsamen Kapitalmarkts, den künftigen EU-Haushalt oder auch den Umgang mit China.
3: Wir arbeiten für unsere Integration, für eine tiefere Integration des europäischen Binnenmarktes. Wir kämpfen für entschiedenen Rückbau der Bürokratie. Wir setzen eine ehrgeizige Handelsagenda.
2: Vor dem Ministerrat hatte bereits der Sicherheits- und Verteidigungsrat der beiden Länder auf dem Militärflugplatz in Nörvenich bei Köln getagt. Vereinbart wurden hier erste Schritte, um auszuloten, wie eine gemeinsame nukleare Abschreckung aussehen könnte. Es ist ein völlig neuer Weg, den die Bundesregierung einschlägt. Was am Ende stehen wird, sei noch offen, betont der Kanzler. Erst einmal habe man eine Steuerungsgruppe eingerichtet.
3: Diese Steuerungsgruppe hat nicht mehr und nicht weniger als den Auftrag, alle strategischen Optionen für uns zu erörtern und auch entsprechende Vorschläge zu machen, wie wir Schritt für Schritt unsere Verteidigungsfähigkeit verbessern.
2: Französische Kampfjets, die auch Atomwaffen tragen können, wurden dazu heute nach Nörvenich verlegt. Außerdem sollen deutsche Soldatinnen und Soldaten erstmals an einer französischen Nuklearübung teilnehmen. An der atomaren Absicherung durch die NATO, also vor allem durch die USA, soll all das nichts ändern. Wichtig war dem Kanzler und dem französischen Präsidenten auch zu demonstrieren, dass sich das Aus des Prestigeprojektes FCAS nicht negativ auf die Rüstungszusammenarbeit auswirkt. Frankreich und Deutschland hatten gemeinsam ein hochmodernes Luftkampfsystem entwickeln wollen. Auch wenn es den dafür vorgesehenen Kampfjet nicht geben wird, sollen zentrale Teile des Systems, das Drohnen, Flugzeuge und Satelliten vernetzen soll, kommen.
3: Wir werden zum Beispiel die wichtige Cloud-Lösung aus FCAS in anderem Rahmen fortentwickeln. Wir werden dort enger zusammenarbeiten, wo es für unsere Sicherheit den größten Unterschied macht. Das betrifft unter anderem integrierte Luftabwehr und Abstandswaffen, die wir gemeinsam entwickeln.
2: Beiden Seiten ist es wichtig, dass von dem Treffen möglichst viele positive Signale ausgehen und Projekte auf die Schiene gesetzt werden. Denn für den französischen Präsidenten ist es der letzte gemeinsame Ministerrat, an dem er teilnimmt, bevor er aus dem Amt scheidet. Wie es nach der Wahl im deutsch-französischen Verhältnis weitergeht, wird maßgeblich vom Ergebnis in Frankreich abhängen.
0: Auch im Falle eines Wahlsiegs von Marine Le Pen, bekräftigte Bundeskanzler Merz, werde man an der deutsch-französischen Partnerschaft festhalten. Ja, wie sehen denn die Perspektiven der deutsch-französischen Beziehungen aus? Das hat Julia Barth vom WDR, die Leiterin des Deutsch-Französischen Instituts, gefragt, die Politikwissenschaftlerin Isabel Hoffmann. Und zunächst wollte sie von ihr wissen, ob Merz und Macron nach den etwas verkorksten letzten Monaten denn eine gemeinsame Linie hinbekommen haben.
4: Selbstverständlich kriegen die das zusammen hin, denn die Deutsch-Franzosen kriegen das immer zusammen hin, denn sie müssen es ja zusammen hinkriegen. Einerseits, weil es klare deutsch-französische Strukturen gibt, man spricht ständig miteinander. Einmal im Jahr gibt es diesen Ministerrat. Ein Gipfel ist vorbei, dann laufen fast schon die Vorbereitungen für den nächsten. Man sieht sich auf europäischer Ebene, man hat durchlaufend viel Arbeit miteinander und von daher ist das ja keine Spitzenperformance, wenn Sie so wollen. Das sind die Elemente, die wir sehen. So, könnte es noch besser laufen? Klar, wenn Sie mich fragen, könnte es immer noch besser laufen. Und im Augenblick liegen natürlich auch Schatten über dieser Beziehung. In Toulon im vergangenen Jahr war die Stimmung besser. Das war natürlich eine Stimmung des Aufbruchs. Große Hoffnung, dass jetzt die Dynamik besser wird und damit die Ergebnisse auch besser werden. Aber man hat halt relativ schnell gemerkt, dass es Dossiers gibt, in denen die Schwierigkeiten groß sind. Das sind ja Dossiers, die auf dem Tisch liegen, schon sehr viel länger, als sozusagen die Regierung Merz jetzt im Amt ist.
5: Können Sie das mit den Dossiers ein bisschen spezifizieren? Also mal ein Beispiel nennen?
4: Genau, also auf der einen Seite, das ist jetzt fast schon wieder vergessen, aber gab natürlich eine große Enttäuschung um das Mercosur-Abkommen, also das Handelsabkommen mit den lateinamerikanischen Staaten, zu dem dann Frankreich im Endeffekt nicht zugestimmt hat, obwohl das zwischen den beiden Ländern anders abgesprochen war. Das ist in Berlin nicht sehr gut gelandet. Da hätte man sich doch sehr gewünscht, dass die Franzosen an Bord bleiben. Das ist zwar dann angenommen worden, aber nicht mit französischer Unterstützung. Und das ist natürlich als Makel empfunden worden. So, und dann natürlich alles, was im Augenblick noch recht frisch auch in der Erinnerung ist, ist das Aus des gemeinsamen Kampfflugzeugs, beziehungsweise das war ja ein ganzes Luftabwehrsystem mit Drohnen und Software und Technik und so weiter. Aber das Flugzeug war das wichtigste Stück, da sind wir jetzt an dem Punkt gelangt, dass das nicht möglich ist, das zusammenzubauen, auch weil es offenbar nicht zu überwindende Differenzen zwischen den hauptindustriellen Vertretern Airbus auf der einen Seite und Dassault auf der anderen Seite gab. Und jetzt bauen beide Seiten halt mal wieder das eigene Flugzeug in anderen Kooperationsstrukturen, aber halt nicht zusammen und nicht mit dieser Vision. Das sollte ein großes Signal nach außen sein und das Signal ist jetzt leider geworden, die deutschen Franzosen kriegen es nicht hin, die Europäer kriegen es nicht hin in der Übersetzung und das kann uns nicht freuen, aber jetzt muss der Blick natürlich nach vorne gerichtet werden, geschaut werden, was können wir denn jetzt noch machen.
5: Nach allem, was man Stand jetzt annehmen muss, laut Umfragen, ist es ja nicht so unwahrscheinlich, dass die nächste Präsidentin dann Marine Le Pen vom Rassemblement National heißt in Frankreich, also einer rechtsnationalen Partei. Was würde das denn für die deutsch-französischen Beziehungen bedeuten?
4: Ich antworte gleich auf Ihre Frage, aber ich möchte nur eins vorneweg schieben. Ich weiß, wie die Situation aussieht. Marine Le Pen hat sehr gute Umfragen. Sie hat stabile Wahlergebnisse in der letzten Zeit gehabt mit ihrer Partei Rassemblement National. Es gibt aber auch einen starken Kandidaten links außen und in der Mitte haben wir im Augenblick das Problem, dass es zu viele Kandidaten gibt, dass sie sich gegenseitig zu viel Konkurrenz machen, dass im Augenblick noch nicht klar ist, wer sich da durchsetzen wird.
5: So. Wie könnte denn eine gute Zusammenarbeit aussehen? Also wie könnte man es denn trotzdem hinkriegen? Sie haben ja schon gesagt, Frankreich und Deutschland, die müssen einfach miteinander.
4: Ja, auf der einen Seite haben wir halt viele Strukturen, die einfach da sind, regelmäßige Gesprächstermine und zwar nicht nur auf allerhöchster Ebene, sondern auch auf der Arbeitsebene. Und da ist immer dann eine Frage, natürlich kann man das alles sabotieren, aber die politischen Realitäten hören ja auch nicht auf, wenn der Élysée von dem Rassemblement National besetzt wäre. Die haben eine Haushaltslage, die extrem angespannt ist. Sie brauchen vertrauensvollen Blick von außen, dass sie sich ernsthaft darum bemühen, diese Haushaltslage zu managen und in den Griff zu kriegen, weil sie Geldgeber haben. Sie brauchen eine gute Kooperationsstruktur in der EU, die ihnen dabei hilft, dieses Vertrauen nach außen aufzubauen. Und da spielt Deutschland eine ganz zentrale Rolle. So, das sind absolute Realitäten, an denen die auch nicht vorbei argumentieren können, egal was die Ideologie ist.
0: Das sagt die Leiterin des Deutsch-Französischen Instituts, Isabel Hoffmann. 2.13 Uhr ist es.
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0: Jens Spahn und sein Mann Daniel Funke freuen sich über die Geburt ihres Sohnes. Ausgetragen wurde das Kind von einer Leihmutter in den USA. Strafbar ist das für die Wunscheltern nicht. Trotzdem steht der Chef der Unionsfraktion politisch unter Druck. Denn Jens Spahn eigener Partei, die CDU, lehnt Leihmutterschaft ab. Und auch er selbst hat sich gegen eine Legalisierung ausgesprochen. Jetzt gibt es erste Rücktrittsforderungen. Sarah Beham.
6: Nicht mehr tragbar, Doppelmoral, Rücktritt. Diese scharfe Kritik an Spahn kommt aus den eigenen Reihen. Aus Mecklenburg-Vorpommern, aus der Frauenunion dort, aus der Berliner CDU. Der Vorwurf immer derselbe. Privat handle Spahn anders, als er politisch abstimme. Zudem umgehe er das deutsche Gesetz. Daher schwingt bei den Glückwünschen immer auch ein Aber mit. Deutlich wird das auch an CSU-Landesgruppenchef Alexander Hoffmann.
7: Ich wünsche Jens Spahn und seiner Familie alles Gute und Gottes Segen. Die gesetzlichen Regelungen zum Thema Leihmutterschaft in Deutschland sind gut begründet. Es besteht dort kein Änderungsbedarf.
6: Privat Glückwünsche, politisch Verbot. Doch die Debatte dreht sich weiter, auch inhaltlich. Und das nicht zum ersten Mal.
8: Wir hatten damals keine Mehrheiten in Aussicht.
6: Sagt Karl Lauterbach von der SPD. Er war damals Gesundheitsminister. Die Ampelregierung wollte das sogenannte Embryonenschutzgesetz reformieren. Denn das regelt all diese Themen, unter anderem das Verbot der Leihmutterschaft. Lauterbach hält seinen damaligen Vorschlag bis heute für richtig.
8: Und ich glaube, die Zeit ist reif, dass man darüber nachdenkt, die Leihmutterschaft zu ermöglichen für Paare, die miteinander befreundet oder verwandt sind.
6: Die sogenannte altruistische Leihmutterschaft, also ohne Geld. Die kommerzielle lehnt auch Lauterbach ab. Niemand solle Kinder für Reichere austragen. Dasselbe Prinzip führt er beim nächsten Verbot im Gesetz an, der Eizellspende. In Deutschland verboten. Der Grund, die sogenannte gespaltene Mutterschaft. Bedeutet, die Mutter, die das Kind bekommt, ist nicht die genetische Mutter, die die Eizelle gespendet hat. Man ging davon aus, dass dadurch das Kindeswohl gefährdet wird. Das Gesetz, das es regelt, ist von 1990. Vieles hat sich seitdem in Medizin und Gesellschaft verändert. Und politisch? Bundesgesundheitsministerin Nina Wagen von der CDU hatte sich bei der Eizellspende offen gezeigt, das Verbot zu lockern. Heute heißt es aus ihrem Haus:
9: Ich kann gerne den Anfang machen, ich habe da allerdings nichts Neues mitzuteilen.
6: Mitteilen, da halten sich seit Jens Spahns Vaterschaft viele zurück. Wer dagegen spricht, ist etwa Bundesjustizministerin Stefanie Hubig.
10: Also wir werden immer durch alles zum Nachdenken angeregt.
6: Ihr Nachdenken gilt allerdings nicht der Leihmutterschaft, sondern der doppelten Mutterschaft. Für sie wäre es gut,
10: wenn wir da zu einer Situation kämen, dass in einer langjährigen Partnerschaft, in der die eine Frau das Kind auf die Welt bringt und die andere eben keine biologische Mutter ist, dass man da zu einer doppelten Mutterschaft kommen kann.
6: Bisher gilt, Mutter ist, wer das Kind geboren hat. Die gleichgeschlechtliche Partnerin muss adoptieren. Ein langes Verfahren. Hubig verbindet mit einer Liberalisierung eine Hoffnung, gerichtet an Spahn, die auch als Seitenhieb verstanden werden kann.
10: Es freut mich, dass der Fraktionsvorsitzende CDU-CSU jetzt Familienzuwachs hat und sicherlich dann auch Verständnis hat für die Situation von zwei Müttern. Und das wäre, glaube ich, schon mal ein guter Schritt, da voranzukommen.
6: Welche Schritte wirklich folgen, ist offen. Auch wie der Weg für Jens Spahn weitergeht, privat und politisch.
0: Ein Bericht von Sarah Beham. Ja, er und sein Mann Daniel Funke haben eine hitzige Debatte losgetreten über das Thema Leihmutterschaft und über das Thema Vorbildfunktion in der Politik. Und genau da liegt das Problem. Kritisiert wird, dass ein Politiker mit Macht und Geld einfach ein Verbot umgeht. Zu Recht sei die Leihmutterschaft in Deutschland verboten, sagt auch Alice Schwarzer, Journalistin, Publizistin, Gründerin der Frauenzeitschrift Emma und führende Figur der Frauenbewegung in Deutschland. Simone Friedrich vom HR hat Alice Schwarzer nach ihrer Meinung gefragt.
11: Ja, ich meine, es ist eigentlich, liegt auf der Hand. Nicht, also ein Kind zu kaufen, in Auftrag zu geben und für Geld sich ein Kind zu kaufen und dieses Kind von einer fremden Frau austragen lassen, das verstößt ganz einfach gegen die elementarste Menschenwürde. Ja, das ist ja sozusagen, man kauft eine Frau als Gebärmaschine, ja, und behandelt das Kind wie eine Ware. Das ist etwas, was nicht geht. Und zum Glück sieht Deutschland das so und hat es deswegen verboten.
12: Der Kinderwunsch war bei Jens Spahn und seinem Mann, so kann man ja nur vermuten, vielleicht größer als die Moral. Was sagt das denn über den Menschen Spahn aus Ihrer Sicht aus, der gegen die Prinzipien des Politikers Spahn ja damit eigentlich verstößt?
11: Ja, er war ja bisher gegen die Leihmutterschaft. Und das ist auch richtig. Er ist ein christdemokratischer Politiker, auch noch aus dem sehr christlichen Münsterland. Und nun hat er sich aber in aller Lässigkeit in der Sommerpause erlaubt, gegen die Prinzipien, die eigenen Moral und Prinzipien und die seiner Partei zu verstoßen. Das sagt, dass eine gewisse Hemmungslosigkeit ausgebrochen ist. Es ist schon erstaunlich, dass jemand wie Spahn sich das erlaubt und glaubt, erlauben zu können.
12: Jetzt sitzt auch Hendrik Streeck für die CDU im Bundestag und vertritt seine Partei auch im Gesundheitsausschuss. Sein Kind wurde im US-Bundesstaat Idaho geboren. Er hat zwar nie gesagt, es sei eine Leihmutterschaft, aber welche andere Möglichkeit gäbe es wohl sonst? Und auch er lebt in einer gleichgeschlechtlichen Ehe. Und die Forderung, die Leihmutterschaft weltweit zu verbinden, hat sich auch nicht durchsetzen können. Geht das Verbot denn vielleicht an der Lebenswirklichkeit der Menschen vorbei?
11: Nein, das sieht ja gar nicht so aus. Wir sehen ja jetzt, dass die Empörung groß ist in Deutschland, in den deutschen Medien. Und ich meine, die Vereinten Nationen haben gerade ein weltweites Verbot der Leihmutterschaft gefordert, das für sie eine Sklaverei ist. Und die Leihmutterschaft ist ein Menschenhandel. Und damit benennen sie es sehr genau. Also man kann nicht alles, was man sich wünscht, realisieren, vor allem nicht, wenn es auf Kosten Dritter geht.
12: Jetzt sagen Sie, man kann sich nicht alles realisieren, was man sich wünscht. Vielleicht gibt es ja doch eine Lösung, vielleicht gibt es ja sogar eine, die Sie für vertretbar halten, wenn Paare, aus welchen Gründen auch immer, keine Kinder bekommen können, auch gleichgeschlechtliche Paare. Würde Ihnen da was einfallen?
11: Ja, natürlich, sie können adoptieren. Und ich denke, da gibt es ja auch genug Kinder, die sich freuen würden, mit Fürsorge und Liebe großgezogen zu werden.
0: Leihmutterschaft ist Menschenhandel, das sagt die Publizistin und Frauenrechtlerin Ali Schwarzer. Einen Befürworter der Leihmutterschaft lassen wir hier in der ARD-Infonacht später ebenfalls zu Wort kommen. Mehr Büroflächen in Wohnungen umwandeln, das fordern viele Parteien, um der Berliner Wohnungsnot zu begegnen. Doch das funktioniert nicht immer so leicht, wie es auf den ersten Blick aussieht, sagt Reporterin Anja Meyer.
13: So klingt's in vielen Berliner Büros längst nicht mehr. Seit der Pandemie arbeiten immer mehr Menschen im Homeoffice. Andere Bürojobs werden von künstlicher Intelligenz übernommen, mit der Folge: Viele Büroflächen stehen leer. In ganz Berlin sind es Schätzungen zufolge rund 2 Millionen Quadratmeter. Der Umbau zu Wohnungen, eine Lösung für den extrem angespannten Wohnungsmarkt. Sebastian Bartels vom Berliner Mieterverein sagt:
14: Ja, das ist eine ganz tolle Idee. Man rechnet damit, dass ungefähr 30.000 Wohnungen entstehen könnten. Wenn man jetzt davon nur ein Drittel nimmt, das unverzüglich oder jedenfalls zeitnah umgebaut werden könnte, dann wären es allein schon 8.000 bis 13.000 Wohnungen. Das würde der Stadt unglaublich helfen.
13: Denn nur bei diesem Drittel der freien Flächen würde eine Umnutzung praktisch überhaupt funktionieren. Viele liegen in Gewerbegebieten mit schlechter Infrastruktur. An Wohnräume gibt es außerdem strengere Vorschriften, etwa für Rettungswege und Lärmschutz. Aygül Özkan vom Zentralen Immobilienausschuss warnt vor zu großen Hoffnungen.
15: Das Gebäude selbst, das sind oft tiefe Räume mit wenig Tageslicht. Wir haben Versorgungsschächte immer zentral in Bürogebäuden. Das heißt, wenn Sie Wohnungen haben wollen, müssen Sie die Versorgungsschächte tatsächlich dezentral machen, mehr Versorgungsschächte bauen für Abwasser, für Leitungswasser. Und das sind immense Kosten.
13: Mit einem neuen Bundesprogramm kann jede umgewandelte Wohnung mit bis zu 30.000 Euro gefördert werden. Doch hohe Kosten und Genehmigungswege bei niedrigerer Miete bleiben laut Özkan trotzdem eine Hürde für Eigentümer von Büroflächen. Für die Architektin Theresa Keilhacker von der Stiftung Zukunft Berlin ist die Umwandlung dennoch ein wichtiger Baustein, um neuen Wohnraum zu schaffen. Sie fordert Eigentümer auf, nicht nur darauf zu spekulieren, in der Zukunft neue Büromieter zu finden und so mehr Rendite zu machen.
16: Und es müssen aber schon auch die, die Büros leer stehen lassen, einen Schritt auf die Gesellschaft zugehen und da mehr fürs Gemeinwohl tun. Es ist nun mal eine gesellschaftspolitische Aufgabe, da für alle Wohnraum bereitzustellen. Da müssen alle ein Stück weit mithelfen. Wir können es uns einfach nicht leisten und wir haben soziale Spaltung. Also insofern denke ich mal, es ist eine Ansprache an die Immobilienwirtschaft, dass sie sich bewegen und da gibt es auch einige, die sich bewegen.
13: Nicht zu vergessen, ein Bestandsgebäude umzuwandeln, ist auch für das Klima deutlich besser, als auf der grünen Wiese neu zu bauen und Flächen zu versiegeln.
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17: Mit Max Seip. Morgen Abend ist es soweit, dann wird der neue Fußballweltmeister gekürt im Finale Spanien gegen Argentinien in East Rutherford nahe New York. Der einzige Deutsche, der da im Einsatz sein wird, ist Bastian Dankert als Videoschiedsrichter. Schon heute Abend klärt sich, wer sich Platz 3 holt, Thomas Tuchels Engländer oder Frankreich. Frage an Philipp Hofmeister, für beide Teams ist der große Traum vom WM-Finale geplatzt. Worum geht es in dem Spiel noch?
18: Diesmal geht es tatsächlich um eine ganze Menge, allen voran um den goldenen Schuh, also die Auszeichnung für den besten Torjäger dieser WM. Da liegt Kylian Mbappé derzeit ganz vorne. Gemeinsam mit Lionel Messi hat Frankreichs Kapitän bislang 8-mal getroffen, kann also heute Abend im Fernduell mit Messi schon mal vorlegen. Dann sind viele Augen auf die beiden Trainer gerichtet. Didier Deschamps wird letztmals in seiner erfolgreichen Ära auf der französischen Bank sitzen. Und ob Englands deutscher Trainer Thomas Tuchel weitermachen darf, das ist zumindest offiziell auch noch längst nicht sicher. Viele Geschichten also in diesem kleinen Finale, das übrigens offiziell diesmal nicht Spiel um Platz 3 heißt, sondern Achtung, Finale um Bronze. So kann man es natürlich auch verpacken. Auch das eine neue, lustige Idee der FIFA.
17: Und davon gab es bei diesem Turnier ja einige. Man denke nur an die Trinkpause. Anpfiff beim Spiel Frankreich gegen England ist heute Abend um 23 Uhr. Ein Rekordwechsel nach England legt Johan Mansambi vom SC Freiburg hin. Für bis zu 70 Millionen Euro wechselt Mansambi zu Aston Villa und wird damit der teuerste Transfer in der Freiburger Vereinsgeschichte. Mehr von Kersten Eichhorn.
19: Nach dem obligatorischen Medizincheck unterschrieb der Schweizer WM-Fahrer einen langfristigen Vertrag in Birmingham. Der 20-Jährige spielte zuletzt beim Sportclub eine überzeugende Rückrunde in der Bundesliga, wurde anschließend bei der WM zum Shootingstar der Schweiz. Johan Mansambi schoss 3 Tore und bereitete 2 weitere vor.
17: Ebenfalls fix ist auch der Wechsel von Ex-Nationalspieler Robin Gosens zu Schalke 04. Das hat der Club jetzt bekannt gegeben. Wir machen weiter mit Radsport und der Tour de France. Da stand gestern die 13. Etappe auf dem Programm, die längste der gesamten Tour. Über 200 Kilometer von Dole nach Belfort. Ganz vorne landete bei der Bergetappe keiner der Favoriten. Mehr von Steffen Gahr.
20: Diese Vogesen-Etappe hatte 2 große Sieger. Den Schweizer Mauro Schmid, aber auch den Briten Thomas Pidcock. Schmid, der Mann aus Zürich, sicherte sich seinen ersten Tour-Tagessieg im Zweiersprint gegen einen kolumbianischen Ausreißerkollegen. Beide hatten sich 15 Kilometer vor dem Ziel aus der Fluchtgruppe des Tages gelöst. Zu dieser Gruppe gehörte auch der britische Mountainbike-Olympiasieger Thomas Pidcock. Er wurde Tagesdritter. Damit machte Pidcock in der Gesamtwertung einen Sprung auf Platz 4. Vorne in der Gesamtwertung weiter souverän Tadej Pogacar. Aber dahinter hat sich der Kampf ums Podium zugespitzt. Florian Lipowitz ist einen Platz abgerutscht und jetzt nur noch Siebter.
17: Das kann sich in den kommenden Tagen aber natürlich alles noch durchmischen. Der deutsche Topsprinter Owen Unser, der präsentiert sich aktuell ja in Topform, lief erst im Juni einen deutschen Rekord, einen neuen über die 100 Meter und das in unter 10 Sekunden. Jetzt drohen ihm aber Probleme. Die nationale Anti-Doping-Agentur, die ermittelt, weil Unser eine Dopingprobe verweigert haben soll. Mittlerweile hat sich der Hamburger zu den Vorwürfen geäußert. Lars Bente mit den Einzelheiten.
21: In einem Statement des Deutschen Leichtathletikverbands, da wird er wie folgt zitiert: Ich bin vergangene Woche als Nachrücker ganz kurzfristig ins Startfeld bei der Diamond League in Monaco gerutscht. Am Donnerstag gegen 14.30 Uhr wollte ich gerade Richtung Flughafen aufbrechen, als ein Kontrolleur außerhalb meines Zeitfensters klingelte und um die Abgabe einer Dopingprobe bat. Ich war schon sehr spät dran und konnte so kurzfristig die Probe nicht abgeben, zumal ich kurz zuvor die Toilette besucht hatte. Dies habe ich mit dem Kontrolleur besprochen. Es wurde nicht angeboten, dass dass der Kontrolleur mit zum Flughafen fährt, damit ich dort die Probe abgeben kann. Zudem wurden keinerlei Konsequenzen aufgezeigt. Der Kontrolleur wünschte mir noch viel Glück in Monaco. Dort wurde ich am Wettkampftag von der WADA kontrolliert, ebenso am folgenden Montag von der NADA in dem von mir angegebenen Zeitfenster. Ich werde alles dafür tun, um den Sachverhalt aufzuklären.
17: Was für Owen Unser in diesem Fall aber wichtig ist, er wurde nicht gesperrt, kann also Stand jetzt in gut 3 Wochen bei der Europameisterschaft in Birmingham an den Start gehen.
0: Das war der Sport mit Henrik Lückhoff.

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1: Um 2.29 Uhr mit Olaf Knapp. Bundeswirtschaftsministerin Reiche hat ihre umstrittenen Pläne für neue Energiegesetze deutlich entschärft. Nach Angaben aus Regierungskreisen sollen die nun vorgelegten Entwürfe zeitnah ins Kabinett eingebracht und verabschiedet werden. Aus der Nachrichtenredaktion Sven Kuden.
2: Ministerin Reiche wollte eigentlich komplett abschaffen, dass Besitzer neuer Anlagen einen garantierten Abnahmepreis für ihren eingespeisten Strom bekommen. Dies war der SPD aber zu radikal. Sie machte sich Sorgen um die Energiewende. Für neue Solaranlagen soll es nun doch, wenn auch zeitlich begrenzt auf 3 Jahre, eine feste Zahlung geben. Danach müssen die Eigentümer ihren Strom direkt vermarkten. Und auch Windparkbetreiber brauchen wohl nicht mit ganz so starken Einschnitten rechnen, wenn an manchen Tagen die Netze überlastet sind.
3: Eine kurze Unterbrechung für eine Verkehrsmeldung. Achtung, es ist ein Falschfahrer auf der A1 Lübeck Richtung Bremen zwischen Kreuz Hamburg Ost und Stillhorn. Hier kommt Ihnen ein Falschfahrer entgegen. Und auch auf der A25 Geesthacht Richtung Hamburg zwischen Geesthacht und Dreieck Hamburg Südost. Auch hier ist ein Falschfahrer entgegen. Vorsicht bitte in beiden Richtungen und weiter geht's mit den Nachrichten.
1: Auch Vertreter der großen Kirchen kritisieren Unionsfraktionschef Spahn. Der Politiker ist mit Hilfe einer Leihmutter in den USA Vater geworden. Aus der Nachrichtenredaktion Thomas Bertsch.
4: Der katholische Passauer Bischof Oster spricht von einem echten Skandal. Zur Erfüllung seiner eigenen Wünsche habe Spahn bewusst gegen die Gesetze des Landes und die Grundlinien der eigenen Partei verstoßen, so Oster in einer Videobotschaft. Der evangelische württembergische Landesbischof Gohl befürchtet, dass durch Spahns Verhalten das Vertrauen in die Politik beschädigt wird. Davon profitierten dann am Ende Antidemokraten, heißt es in einer Mitteilung der Kirche. Spahn selbst verteidigte sich in einem Podcast von Bild. Er sagte, er bereue es, sich nicht früher positioniert zu haben.
1: SPD-Generalsekretär Klüssendorf hat eine harte Auseinandersetzung mit der Union um die Rückkehr der Vermögenssteuer angekündigt. Das gleiche gelte nach der Sommerpause für eine höhere Erbschaftssteuer. Die SPD werde das noch in diesem Jahr zu ihrem Schlüsselthema machen. Klüssendorf sagte der Neuen Osnabrücker Zeitung weiter, gerade in Deutschland gäbe es eine zunehmende Konzentration von Vermögen. Ursächlich dafür sei auch die fehlgeleitete Steuerpolitik der vergangenen Jahrzehnte. Der Iran-Krieg setzt die Landwirte in Deutschland offenbar zusätzlich unter Druck. Der Präsident des Bauernverbands Ruckwied sagte dem Redaktionsnetzwerk Deutschland, die Blockade der Straße von Hormuz beeinträchtigt die Versorgung mit Dünger. Es gibt laut Ruckwied zwar noch keinen Engpass, aber die Preise für Stickstoff verharren nach seinen Worten auf hohem Niveau und die Vorräte für die neue Saison seien gefährlich gering. Das Wetter in Deutschland. Nachts meist trocken, im Osten und Süden teils noch Schauer und kräftige Gewitter, Tiefstwerte 18 bis 12 Grad. Am Tage gebietsweise Schauer, in der Mitte und im Süden zum Teil kräftige Gewitter, sonst meist trocken, Höchstwerte 19 Grad in Nordfriesland bis 29 Grad am Oberrhein. Das waren die Nachrichten.
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3: Mit 2 Falschfahrern, einmal auf der A1 Lübeck Richtung Bremen zwischen Kreuz Hamburg Ost und Stillhorn. Hier kommt Ihnen ein Falschfahrer entgegen. Genauso auf der A25 Geesthacht Richtung Hamburg zwischen Geesthacht und dem Dreieck Hamburg Südost. Dann eine Entwarnung für die A6 im Verlauf A81 Richtung Würzburg. Hier ist kein Falschfahrer mehr zwischen der Ausfahrt Heilbronn unter Eisesheim und dem Tunnel Hölzern unterwegs. A7 Fulda Richtung Würzburg zwischen dem Dreieck Fulda und Bad Brückenau Wildflecken. 3 Kilometer Stau. A8 Stuttgart Richtung München zwischen Sulzemoos und Dachau-Fürstenfeldbrück. Ebenfalls 3 Kilometer Stau. Und die A93 Hof Richtung Weiden ist zwischen Selb-West und Tiersheim wegen Bergungsarbeiten gesperrt.
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3: Mit Bilat Kupay. Windparks im Meer spielen eine entscheidende Rolle für die Energiewende in Deutschland. Jede fünfte Kilowattstunde Strom soll zukünftig in Nord- und Ostsee erzeugt werden. In Kürze geht der leistungsstärkste Windpark ans Netz, den Deutschland je hatte. Er kann rein rechnerisch mehr als 1 Million Haushalte ein Jahr lang mit Strom versorgen. Gleichzeitig stockt aber der weitere Ausbau der Offshore-Windkraft. Zuletzt bot kein Windparkbetreiber mehr auf neu ausgeschriebenen Flächen. Woran liegt das? Das haben Arne Schulz und Susanne Tappe für den Podcast ARD Klima Update recherchiert.
5: Was braucht es, damit die Offshore-Windkraft zum Erfolg wird? Mit dieser Frage haben wir uns schon mehrfach hier beschäftigt. Und vor kurzem war mein Kollege Arne Schulz nochmal unterwegs und hat darüber mit Leuten aus der Branche im dänischen Esbjerg geredet. Hallo Arne, warum in Esbjerg?
6: Hi. Weil das eine spannende Stadt ist, die sich immer neu erfunden hat. Also früher war das mal ein Fischereihafen, dann eine Weile Zentrum der Öl- und Gaswirtschaft. Inzwischen aber werden von hier aus ganz viele Windräder auf die Nordsee gebracht und dann dort installiert. Ich war im Frühjahr da, da lagerten gerade Anlagen für den Windpark He Dreit vom Energiekonzern NBW da auf den Flächen. Der soll bald komplett am Netz sein und dann ist das der größte deutsche Offshore-Windpark. Und daneben gab es aber auch schon Flächen, wo Windkraftanlagen für andere Parks lagen. Und manche sagen, Esbjerg ist tatsächlich der wichtigste Basishafen für die Offshore-Windkraft weltweit.
5: Und sieht man das gleich, wenn man nach Esbjerg kommt?
6: Ja, also je nachdem, wo man ist, da gibt es auch Straßenzüge, die sind so ganz hübsch, dänisch, gemütlich, hügelig. Aber wenn man dann im Zentrum so runtergeht Richtung Meer, dann ist da einfach grauer Industriehafen. Und über diesen ganzen Hafengebäuden, da sieht man schon von Weitem überall so Masten aufragen, etwa 150 Meter hoch. Und das sind die Türme der Offshore-Windkraftanlagen. Daneben sieht man auch diese Kräne. Und ich glaube, man kann aus Esbjerg sehr viel lernen, wie dieser Ausbau funktioniert und wo die Probleme liegen.
5: Warte mal, 150 Meter? Das ist aber doch viel mehr als früher, oder?
6: Ja, das stimmt. Und da kommen ja dann auch noch die Flügel dran, also die Rotorblätter, genauer gesagt. Wenn man das alles zusammen aufbaut, diese Rotorblätter, die haben einen Durchmesser von mehr als 230 Metern. Außerdem noch die Maschinenhäuser, auch das sind gigantische Teile. Das sind also diese Dinger, die später ganz oben hinter den Rotorblättern dranhängen mit der ganzen Technik drin. Und die gesamte Anlage, die ist mittlerweile fast so groß wie der Eiffelturm. Und das hat nicht nur mich beeindruckt, sondern auch Jörn Dehinghaus, der ist Projektleiter für den Windpark He Dreit von NBW. Den habe ich da im Hafen getroffen. So ein ruhiger, bodenständiger, sehr freundlicher Typ ist das. Und was ich ganz lustig fand oder was ich zumindest nicht erwartet hatte, der Besuch da war für ihn selbst auch noch total spannend. Offenbar ist er so weit oben in der Hierarchie, dass er selbst gar nicht mehr so oft rausfährt. Der war erst das zweite Mal vor Ort in Esbjerg, seit dieses Projekt läuft.
7: Allein jetzt hier vor Ort zu sein und die Komponenten zu sehen, also lange Zeit, man hat ja Jahre daran gearbeitet und viel Papier gewälzt und Verträge verhandelt und die Anlagen immer nur konzeptionell gesehen und wenn man dann zum ersten Mal die Anlage in den Dimensionen sieht, ist das schon stark beeindruckend. Ja.
5: NBW baut die Windräder nicht selbst, richtig?
6: Nee, genau. NBW hat Anlagen bei Vestas bestellt. Das ist ein großer dänischer Hersteller. Und die sind verantwortlich für den Bau der Windräder, aber auch das Verladen hier im Hafen und dann die Errichtung der Windräder im Meer. NBW ist sozusagen deren Kunde und eben aber auch später der Windparkbetreiber. Und das, was Dehinghaus einkauft an Windkraftanlagen, das ist wirklich nicht mehr vergleichbar mit früheren Projekten. Es gab da unfassbare technologische Entwicklungen in den vergangenen Jahren. Und das hat er direkt miterlebt. 2010 ist er angefangen bei NBW und sein erstes Projekt war der Ostsee-Windpark Baltic 1, der erste kommerzielle deutsche Offshore-Windpark überhaupt. Und das waren viel kleinere Anlagen. Also um den Strom zu erzeugen, den dieser gesamte Windpark Baltic 1 liefert, braucht man heute nur noch 3 Anlagen. Die bauen aber bei He Dreit in diesem aktuellen Projekt nicht 3, die bauen 64 Anlagen.
5: Also 64 Windräder in diesem riesigen Format, du hast es gesagt, Eiffelturmgröße. Das heißt ja dann, die Zahl habe ich gelesen, dieser eine Windpark allein, der wird Strom für mehr als 1 Million Haushalte liefern. Aber ich habe ja am Anfang schon gesagt, dass es gerade auch Krisennachrichten aus der Branche gibt. Das heißt, diese Erfolgsgeschichte, die muss ja irgendwo einen Haken haben. Und dieser Haken, das sind die Kosten, denn auch die sind massiv gestiegen, oder?
6: Ja, also ich glaube, um es nochmal ganz kurz klarzukriegen, also dass diese Anlagen viel größer und effizienter geworden sind, das war erstmal super. Also das hat die Kosten für die Offshore-Windkraft massiv gedrückt in den vergangenen Jahren. Ich habe mit Experten gesprochen, die haben ganz grob geschätzt, die Kosten, um Windstrom auf dem Meer zu erzeugen, die haben sich so halbiert innerhalb von nur 10 Jahren. Aber dann gab es eben andere Probleme und die haben die Kosten im Gegensatz dazu getrieben. Man kann eigentlich so sagen, es gab so einen Wendepunkt, Corona, da hat sich der Wind gedreht.
5: Ja, ich glaube, wir erinnern uns alle noch, damals ist der Welthandel teilweise zum Erliegen gekommen, Lieferketten sind reihenweise gerissen und wer irgendwas haben wollte, der musste ordentlich draufzahlen. Ich kann mir denken, das war bei der Produktion von Windrädern nicht anders, ne?
6: Ja, genau, das war ein Problem und dann war es ja eigentlich so, nach Corona kam der Ukraine-Krieg und die Wirtschaft war eigentlich jahrelang quasi im Dauerkrisenmodus. Es gibt ein ganz zentrales Beispiel, um das zu veranschaulichen, was da passiert ist. Du brauchst für so eine Riesenanlage auch riesige Mengen Stahl. Einmal für die Fundamente am Meeresboden, aber auch für die Türme. Und jetzt ist eben durch den Ukraine-Krieg sind ja die Energiepreise in die Höhe geschossen. Man braucht aber sehr viel Energie für die Herstellung von Stahl. Deshalb sind auch die Stahlpreise stark gestiegen. Und das hat natürlich dann die Windräder total verteuert. Gleichzeitig braucht es aber zum Beispiel auch viel Kupfer für die Kabel. Auch da sind die Preise gestiegen. Und dann sind ja so Windparks auch wirklich Milliardenprojekte. Da sind ganz hohe Investitionen nötig. Und da wird der Großteil von Banken und Investoren getragen. Und die verlangen auch heute viel höhere Zinsen als noch vor einigen Jahren. Und wenn man das alles so zusammennimmt, dann war das quasi so ja fast eine toxische Mischung für die Windparkbetreiber. NBW-Projektleiter Jörn Dehinghaus hat mir dazu später im Büro das hier gesagt.
7: Das sind natürlich Faktoren, die so konkret keiner vorhersehen und kalkulieren kann. Ne? Natürlich müssen wir sowas, machen wir auch. Wir berücksichtigen solche Marktpreisverwerfungen, Preisschocks als in Risikoszenarien. Aber sie können immer nur Annahmen treffen, mit was zu rechnen ist.
6: Also für Hedreit, für diesen NBW-Windpark, war wohl das Glück, dass die viele Lieferverträge schon geschlossen hatten, kurz bevor es so richtig abging. Aber insgesamt für die Branche muss man sagen, das war einfach zu viel auf einmal. Man könnte vielleicht auch sagen, das Worst-Case-Szenario, was die immer drin haben, wenn die so einen Park planen, das ist eigentlich noch getoppt worden.
5: Okay, aber jetzt ist es ja so, dass die Betreiber normalerweise gestiegene Kosten umlegen, nämlich über den Preis für Strom auf ihre Kunden. Jetzt ist meine Frage, ist der so teuer geworden, dass die den einfach nicht mehr loswerden oder wie ist das?
6: Nee, ja, man muss da so ein bisschen aufpassen, dass man nicht nur in den Extremen das bewertet, ne? Also Offshore-Windkraft lohnt sich schon immer noch für alle Beteiligten. Deshalb sind ja auch weiter Windparks im Bau. Und zwar, weil das ja immer noch große Vorteile hat. Also einer ist, der Wind auf dem Meer, der weht sehr regelmäßig und stark. Und damit kann man eben fast alle Tage im Jahr auch verlässlich Strom produzieren dort auf See. Und dann hast du es ja auch gesagt, das ist auch unverzichtbar in den Klimaschutzplänen der Bundesregierung. Alleine ja auch schon deshalb, weil es gar nicht so viele Flächen für Windräder und Solarparks auf dem Festland gibt, die man dafür gerne hergeben würde. Und wenn man dann auf die Preise schaut, dann ist Windstrom vom Meer immer noch viel günstiger als vor 15 Jahren, als eben dieser erste deutsche Windpark gebaut wurde. Nur eben nicht mehr so günstig wie vor Corona.
5: Aber ich hatte ja am Anfang gesagt, die Energieunternehmen BP und Total, die legen lange geplante Projekte plötzlich auf Eis. Die wollen ihre Offshore-Windparks zum Teil zumindest doch nicht mehr bauen. Das müssen wir jetzt an der Stelle erklären. Wenn das immer noch attraktiv ist und es nicht an der Nachfrage für Strom vom Meer liegt, was reitet die denn da?
6: Ja, also es gab eben zuletzt noch einen weiteren Kostentreiber und über den haben wir eben noch nicht gesprochen. Windparks auf See bekommen schon seit ein paar Jahren keine staatliche Vergütung mehr für Strom. Hedreit war beim Projekt Start vor 9 Jahren einer der ersten ohne staatliche Förderung. In den Folgejahren haben Unternehmen den Staat aber sogar dafür bezahlt, für das Recht, Windparks auf bestimmten Flächen im Meer zu bauen, weil das eben so attraktiv schien wirtschaftlich. BP und Total haben genau das gemacht. Die haben insgesamt 4 Flächen ersteigert und zusammengenommen fast 13 Milliarden Euro dafür geboten.
5: Und, ja, das war ein Hammer damals.
6: Ja, das war ein Hammer und hat aber natürlich die Windparks in der Kalkulation viel teurer gemacht. Also als Betreiber müssen die natürlich diese hohen Anfangsinvestitionen irgendwie wieder reinkriegen. Aber dann kamen eben diese ganzen Kostensteigerungen, über die wir gesprochen haben. Und dadurch ist es eben sehr schwierig. Also man kann eigentlich sagen, BP und Total haben sich massiv verkalkuliert.
5: Ja, halten wir fest, diese Kampfkalkulationen, an denen es ja damals schon viel Kritik gab, auch von anderen Windparkbetreibern, die waren eine mäßig kluge Idee. Aber wir können auch nicht alles auf die schieben, denn im vergangenen Jahr, da wollte auch kein anderes Unternehmen mehr auf ausgeschriebene Flächen bieten. Windparks in der deutschen Nord- und Ostsee zu bauen, erscheint also offenbar im Moment allen in der Branche wirtschaftlich riskant. Und das wiederum, wir haben es gehört, gefährdet die Energiewende. Deshalb braucht es dafür Lösungen. Eine, die gerade diskutiert wird, die hat mit der Politik zu tun. Darüber spreche ich nachher noch mit einem Experten. Aber vielleicht kann die Branche sich ja auch am eigenen Schopf aus dem Sumpf ziehen. Du hattest vorhin gesagt, diese immer leistungsstärkeren Anlagen, die haben die Kosten zunächst mal massiv gedrückt. Das heißt doch, die müssen nur so weitermachen, noch größere, noch leistungsfähige Anlagen bauen und dann sollte auch alles wieder billiger werden, oder?
6: Ist grundsätzlich eine gute Idee.
5: Ja, ich höre das Aber.
6: Ja, genau, es gibt ein Aber. Tatsächlich gibt es schon so größere Anlagen. Siemens Gamesa testet zum Beispiel einen Prototypen. Um es mal ins Verhältnis zu setzen, wie gesagt, diese Anlagen in Esbjerg, die da aktuell verbaut werden, die haben einen Flügeldurchmesser von so 230 Metern. Bei Siemens Gamesa sind das schon mehr als 270 Meter. Und die Hersteller aus China, die setzen da eigentlich die Rekorde gerade. Da gibt es eine Anlage, die größte, die hat schon 310 Meter Durchmesser. Also das sind nochmal Riesensprünge, genau. Aber man muss das ja in Serie produzieren, dann Tausende davon verkaufen und im Meer installieren. Und diesen Schritt zu machen, der ist nicht so einfach.
5: Warum nicht? Normalerweise ist China zum Beispiel doch gut in sowas.
6: Ja, aber ich meine, stell dir vor, du baust schon den Eiffelturm oder bei neuesten Anlagen vielleicht sogar noch größer. Und dann muss man diesen Eiffelturm von der Fabrik zum Hafen bringen. Dann muss man mehrere davon gleichzeitig auf ein Schiff packen, weit raus aufs Meer fahren. Da kommt dann ein Sturm vielleicht, das muss der Turm aushalten. Dann muss der mit einem Kran von Bord gehievt werden und so sicher im Meer verankert werden, dass der auch zukünftig Wind und Welle standhält. Also
5: okay, warte. Mir schwankt schon leicht der Boden unter den Füßen, wenn ich mir das alles vorstelle. Ich sehe auch schon Eiffeltürme auf mich draufkippen. Also du willst mir sagen, umso größer die Windräder, desto größer die Herausforderung.
6: Genau, aber nicht nur die Herausforderung, sondern da entstehen dann eben auch neue Kosten. Ein ganz handfestes Beispiel. In den Werken, wo die Turbinen gebaut werden, also das Herzstück der Anlage sozusagen, da mussten Hersteller in den vergangenen Jahren immer wieder Fabriken umbauen, teilweise sogar neu bauen, um eben überhaupt diese größeren Anlagen produzieren zu können. Und das zieht sich dann eben so durch, ne? Beim Verladen im Hafen auch. Also auch da haben die größeren Anlagen Auswirkungen. Was das ganz genau heißt, das konnte ich ganz gut verstehen, als ich da in Esbjerg war. Und ich hatte da so mein Aha-Erlebnis, als ich näher rangegangen bin. Dafür musste ich aber erstmal in so einem Container Arbeitsschuhe anziehen, Helm, Schutzbrille und so weiter. Dann sind wir raus aufs Gelände und da ist dann so ein langes Fahrzeug an uns vorbeigerattert, ohne Fahrer. Ich muss wohl auch ein bisschen erstaunt geguckt haben. Habe ihm verraten, dass ich nicht jeden Tag auf so einem Gelände rumlaufe und habe dann sofort eine ganz nette Erklärung bekommen.
8: Transportfahrzeuge, um die Komponenten hier an Land zu transportieren. SPMT, Selbstfahrer, die in der Windbranche sehr verbreitet sind oder auch in allen anderen Schwerlastbranchen.
6: Also die Dinger sind ferngesteuert und der mir das erklärt hat, das ist Henrik Thun von Vestas. Also von der Firma, die vor Ort das Sagen hat, weil die ja die Anlagen liefern für den Windpark. Der ist Ende 30, der leitet den Bau der Offshore-Projekte für ganz Zentraleuropa bei eben einem der größten Windkraftanlagenbauer der Welt. Und mit Henrik Thun bin ich dann rangegangen an die Kaikante. Da waren eben mehrere Türme der Windkraftanlagen schon aufgerichtet. Das waren die, die ich von Weitem gesehen hatte. Und jetzt von nahem konnte man eben sehen, dass auf der Fläche neben den Türmen die Kaikante abgesperrt war. Da war eine Baustelle und Bagger haben gerade den Boden aufgerissen. Und da habe ich natürlich direkt nachgefragt.
8: Wir brauchen eine sehr tragfähige Kiekante, wo entsprechend diese Großkräne die Komponenten verladen können. Wir brauchen ein gutes Seebett, wo die Schiffe sich positionieren können, um zum Verladen. Das heißt, sehr hohe Tragfähigkeit.
6: Also würde man bei einer normalen Kaikante diese riesigen Windkrafttürme mit einem Kran aufs Schiff heben, dann würde die Kante wahrscheinlich einfach abbrechen, weil die Windräder so schwer sind und die Kräne würden dann ins Meer fallen. Und das darf natürlich nicht passieren. Deshalb muss man eben bei jeder größeren Anlage wieder die Kaikanten verstärken. Muss da zum Beispiel so Pfähle in den Boden rammen, damit die Kaikante stabiler wird. Und das ist eben einer dieser echten Kostentreiber, wenn man die Anlagen immer größer macht. Und der Teil Teil, auf dem diese Türme eben aufgebaut waren, der war natürlich schon verstärkt. Aber daneben wollten die eben oder wollen die bald ein weiteres Projekt abfertigen, brauchen noch mehr Platz. Deshalb wird eben schon wieder gebaggert.
5: Okay, das heißt, man kann im Betrieb später eine Menge Geld sparen, wenn man Windkraftanlagen größer und effizienter baut, weil man dann eben weniger Anlagen hat und damit mehr Strom erzeugen kann. Aber gleichzeitig hat man eben bis dahin auf dem Weg deutlich höhere Kosten, zum Beispiel für den Hafenausbau.
6: Genau, man muss im Grunde immer gegenrechnen, Effizienzgewinn minus die zusätzlichen Kosten, die entstehen. Und unter dem Strich muss dann natürlich ein Plus stehen. Aber man hat halt an unterschiedlichsten Stellen zusätzliche Kosten, auch zum Beispiel bei den Transportschiffen.
5: Okay, ich sehe es ein, also immer höher, schneller, weiter, so wie ich das vorgeschlagen habe, das ist nicht die Lösung. Aber was denn dann?
6: Also vielleicht ist es doch eine Lösung, ne? Also China treibt die Entwicklung weiter voran, noch höher, noch größer. Aber Vestas, die glauben zumindest eher nicht dran, wegen dieser ganzen beschriebenen Logistikprobleme. Und die hoffen auf was anderes, auf Standardisierung. Klingt ein bisschen langweilig, klingt ein bisschen technisch. Aber ich glaube, Standardisierung, das könnte theoretisch schon ein echter Gamechanger sein.
5: Ja, klingt ein bisschen deutsch, ne? Aber tatsächlich haben ja Standards in der Branche schon richtig viel gebracht. Man denke nur an den Schiffscontainer. Irgendwer hatte die Idee, komm, wir einigen uns da jetzt mal auf die Maße. Das ist immer so und so groß. Und schwupps, konnte man die alle auf jedem Schiff stapeln und viel mehr davon transportieren. Und das war auch nichts anderes als Standardisierung. Also da kann man schon irre viel Geld mitsparen.
6: Ja, genau. Und manche sagen eben, vielleicht kriegt man sowas ja auch in der Offshore-Windkraftbranche hin. Also dass man sagt, jetzt dürfen Anlagen für einen festgelegten Zeitraum, zum Beispiel 10 Jahre, erstmal nur noch so und so hoch sein bei uns in Europa, aber nicht höher. Und dann hätten die Hersteller, das wäre der Gewinn, mal ein paar Jahre Ruhe. Die könnten sich darauf konzentrieren, die bestehenden Anlagen besser zu machen und auch mehr von diesem Typ zu verkaufen, was dann dazu führen würde, dass sie die hohen Entwicklungskosten eben auf viel mehr Anlagen umlegen und damit eben die Kosten fürs einzelne Windrad senken. Ist auch nicht nur Vestas Idee. Jörn Dehinghaus, der Projektleiter von NBW, der meinte persönlich, fände er, wäre das auch schon ein Gedanke wert. Es gibt auch eine Initiative aus den Niederlanden, die das auch vorantreiben wollen, diese Idee. Und es gab auch schon Gespräche auf EU-Ebene.
5: Ich habe es ja vorhin schon angedeutet, eine Hilfestellung, um die Kosten zu senken, die könnte auch von der Politik kommen. Die überarbeitet nämlich gerade das Windenergie-auf-See-Gesetz und dabei geht es unter anderem darum, zu welchen Konditionen zukünftig Flächen in der Nord- und Ostsee vergeben werden. Mit dem bisherigen Auktionsdesign sind die Windparkbetreiber nämlich mehr als unzufrieden, deswegen hat zuletzt bei den Auktionen auch niemand mehr geboten. Was müsste sich also ändern? Das wollte ich wissen von Philipp Godron. Er ist beim Think Tank Agora Energiewende der Experte für alle Fragen rund um Strom, natürlich besonders erneuerbaren Strom. Und ich war gespannt zu hören, ob er denn der Kritik und auch den Forderungen aus der Wirtschaft zustimmt.
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5: Hallo Herr Godron, vielen Dank, dass Sie sich Zeit für uns nehmen. Die Industrie sagt ja, die Bedingungen für Offshore-Windkraft, die hätten sich in den vergangenen Jahren massiv verschlechtert. Und um besser kalkulieren zu können und ihr Risiko für die Zukunft zu verringern, da fordern die Betreiber deshalb für neue Parks sozusagen einen staatlich garantierten Preis. Also einen Preis, zu dem sie heute schon wissen, dass sie dann ihren Strom ins Netz einspeisen können. Es geht dabei um sogenannte Differenzverträge. Das heißt, ist der dann geltende Marktpreis für Strom geringer als vereinbart, dann stockt der Staat auf. Ist der dann geltende Marktpreis höher, dann geben die Unternehmen die Differenz an den Staat ab. Großbritannien vereinbart genau das mit Windparkbetreibern bereits und seitdem bieten auch wieder welche auf die staatlichen Flächen. Was meinen Sie, ist das der Gamechanger, den auch Deutschland jetzt braucht, damit es vorangeht?
9: Wir brauchen Veränderungen im regulatorischen Rahmen und der Gesetzgeber hat da eine Reihe von Hebeln in der Hand. Einer davon ist in der Tat die Absicherung der Investitionen über Differenzverträge. Warum ist das gut? Gut für uns alle. Die kriegen dann von der Bank günstigere Kredite und können auch günstiger die Anlagen bauen. Und das schlägt sich am Ende dann im Strompreis positiv nieder und schlägt sich im Übrigen am Ende auch günstig nieder bei der Frage, ob der Staat da Geld dazugeben muss oder nicht. Und warum sind Differenzverträge da eine gute Lösung? Die haben eben eine Absicherung, die geht in beide Seiten. Die haben eine Absicherung für die Investoren, aber gleichzeitig sagt der Staat für uns Stromkunden oder für uns Steuerzahler, wenn der Strompreis höher ist, als du kalkuliert hast, du also mehr einnimmst, als du eigentlich brauchst, dann musst du im Gegenzug auch was an uns zurückzahlen. Also es ist auch eine Absicherung gegen hohe Strompreise für die Verbraucherinnen und Verbraucher.
5: Wenn ich da gleich

0: sagt, also was ihr hier bietet, bietet ihr auf Basis eines Differenzvertrages, und der, der den günstigsten Preis bietet, der kommt dann zum Zuge.
1: Droht dann nicht aber wieder die Gefahr eines Unterbietungswettbewerbs? Also am Ende sagt das Unternehmen dann, Mist, für den Strompreis, den ich da angegeben habe, ist das Ganze heute gar nicht mehr wirtschaftlich, und dann wird der Park am Ende doch nicht gebaut. Sehr ähnlich, wie wir das gerade erleben.
0: Gleichzeitig muss man sich sicherlich auch noch mal angucken, was passiert denn, wenn die nicht bauen. Da muss der Staat noch strenger vermutlich kontrollieren, was den Bau, Investitions- und Baufortschritt angeht, und dann auch mit schmerzhafteren Vertragsstrafen drohen, falls am Ende die Investoren nicht bauen. Weil wenn das der Fall ist, verlieren wir viel Zeit.
1: An welchen Stellschrauben könnte die Bundesregierung denn noch drehen oder müsste sie noch drehen, damit der Ausbau der Offshore-Windkraft stärker vorangeht?
0: Es gibt noch ein paar andere Schwierigkeiten, die Investoren haben. Das eine ist, einige der zukünftigen Projekte könnten auch deshalb unwirtschaftlicher und damit teurer werden, wenn die zu eng bebaut werden. Und Deutschland hat nicht so wahnsinnig viel Fläche in der Nord- und Ostsee, aber ambitionierte Pläne. Und da Anpassungen zu leisten, dass auch wirklich jedes Windrad dann gut im Wind steht und viel Wind abbekommt, auch das würde helfen. Da können uns unsere Nachbarn, da kann uns die europäische Kooperation wirklich helfen. Dänemark beispielsweise hat schon gesagt, wir haben Windgebiete, die können genutzt werden für Windanlagen. Wir brauchen aber den Strom gar nicht. Viel kleineres Land, deutlich mehr Zugang zu Ost- und Nordsee. In den Niederlanden ist es nicht viel anders. Da kann also Deutschland, wenn in diese Planung von 70 Gigawatt Flächen mit einbezogen werden, aus Dänemark, aus den Niederlanden, echt profitieren. Die Parks stehen nicht so eng beieinander. Wir haben mehr Windertrag. Die stehen möglicherweise auch nicht ganz so weit draußen in der Nord- und Ostsee. Und auch das hilft, die Kosten zu reduzieren beim Bau, bei der Wartung und auch bei den Stromkabeln, die wir da ja über viele Kilometer ins Wasser legen müssen.
1: Dann sage ich herzlichen Dank für das Gespräch.
0: Sehr gerne.
1: Für heute machen wir Schluss. Vielen Dank fürs Zuhören und natürlich hoffentlich bis bald.
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2: Der Druck auf Unionsfraktionschef Jens Spahn nimmt zu wegen seines privaten Geschäfts mit einer Leihmutter in den USA, die ihm und seinen Mann den Kinderwunsch erfüllt hat. Jetzt kommen aus seiner eigenen Partei, der CDU, Rücktrittsforderungen. Die Volksstimme aus Magdeburg findet das nachvollziehbar.
4: Den Bundesbürgern ist ein Weg verboten, weil er berechtigt erhebliche ethische Fragen aufwirft. Man selbst jedoch schert sich nicht darum. Das ist pure Doppelmoral. Die Frage drängt sich auf, ob Jens Spahn hinsichtlich seines moralischen Kompasses für höchste Staatsämter geeignet ist, auf die er ja hinarbeitet. Wohl eher nicht.
2: Der Kölner Stadtanzeiger fällt über die Causa Spahn zwar, wie die meisten anderen Medien, ein negatives Urteil, schreibt allerdings auch:
4: Die Welle der Wut, die in Kommentaren und sozialen Netzwerken über Spahn hineinbricht, sprengt jedes Maß an angemessener Kritik. Sie sagt auch viel aus über seine Gegner, die in ihrem Hass jede Maske fallen lassen. Spahn hat viele kleine und große Skandale überstanden. Dieser Fall allerdings trifft die CDU in ihrem Markenkern. Es könnte sein, dass er dieses Mal Konsequenzen ziehen muss. Zumal auch ein Jens Spahn mit einem Baby verletzlicher ist, als wenn er alleine im Sturm steht.
2: Zu einem anderen Thema. Der Musiker Danger Dan sollte zusammen mit dem Pianisten Igor Levit in der Kabarettsendung Die Anstalt auftreten. Das ZDF hat die beiden Künstler kurzfristig wieder ausgeladen mit der Begründung, dass der Text des Liedes Keine Angst als Aufruf zur Gewalt verstanden werden kann. Die Augsburger Allgemeine zeigt Verständnis für das Eingreifen der Geschäftsleitung des Senders.
4: Danger Dan hat die Meinungsfreiheit auf seiner Seite. Das ZDF hätte sich im Falle der Ausstrahlung auf die Pressefreiheit berufen können. Der Sender hat sich aber dagegen entschieden. Redaktion und Intendanz mögen inhaltliche, juristische und taktische Gründe dazu bewogen haben. Die Ausstrahlung eines Appells zu Selbstjustiz und Straftaten, der sich auch gegen die AfD richtet, hätte das ZDF in eine delikate Lage gebracht und den Druck auf das ohnehin angeschlagene System des öffentlich-rechtlichen Rundfunks unnötig erhöht. Danger Dan und Igor Levit werfen dem ZDF

0: ZDF einen autoritären Akt vor. Zur Pressefreiheit gehört auch, höchst fragwürdige Inhalte abzulehnen. Der Sender hat das Richtige getan.
1: Kolja Unger vom Deutschlandfunk ist ganz anderer Meinung. Er sagt Richtung ZDF, eine falsche Entscheidung zur falschen Zeit.
2: Der öffentlich-rechtliche Rundfunk wurde von den Alliierten gegründet als ein medienpolitisches Instrument, um die deutsche Bevölkerung vor einer erneuten Faschisierung zu schützen. Zu seinem Auftrag gehört es im Zuge dessen auch, ein breites Spektrum an künstlerischen Ausdrucksformen abzubilden. Ausdrücklich auch kontroverse, meinungsstarke oder gesellschaftskritische. Diesem Auftrag hat sich die Geschäftsführung des ZDF nun verweigert. In Zeiten, in denen rechtsextreme Parteien immer mehr erstarken, da
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4: Um 3 Uhr mit Olaf Knapp. Neue kleine Solaranlagen sollen nun doch länger gefördert werden als bisher geplant. Bundeswirtschaftsministerin Reiche hat dazu einen überarbeiteten Entwurf des Erneuerbare-Energien-Gesetzes vorgelegt. Aus der Nachrichtenredaktion Torben Müller.
5: Übergangsweise ist eine abgesenkte Einspeisevergütung für bis zu 36 Monate vorgesehen. Danach müssten Anlagenbetreiber auf sogenannte Direktvermarktung umsteigen. Das betrifft kleine Solaranlagen bis 25 Kilowatt installierter Leistung, die ab 2027 errichtet werden. Bisher hatten Besitzer kleiner Anlagen, vor allem Privathaushalte, 20 Jahre lang pro Kilowattstunde einen festen Betrag für die Einspeisung erhalten. Reiche hatte geplant, das 2027 abzuschaffen. Das hatte breite Kritik ausgelöst.
4: Unionsfraktionschef Spahn hat seine Entscheidung verteidigt, über eine Leihmutter in den USA ein Kind zu bekommen. Der CDU-Politiker steht deswegen auch in den eigenen Reihen in der Kritik und sieht sich mit Rücktrittsforderungen konfrontiert. Aus der Nachrichtenredaktion Laura Janke.
6: Spahns Fall hat eine Kontroverse ausgelöst, weil Leihmutterschaften in Deutschland nicht zulässig sind. Seine eigene Partei ist gegen eine Legalisierung. Auch Spahn selbst war in der Vergangenheit dagegen. Jetzt sagt er, er habe lange mit sich gerungen, sei zerrissen gewesen und habe sich dann aber gemeinsam mit seinem Mann für ein Kind per Leihmutterschaft entschieden, so Spahn im Podcast Ronsheimer. Die Entscheidung über seine politische Zukunft will er der Unionsfraktion überlassen nach der Sommerpause. Voraussichtlich wird sich aber das CDU-Präsidium am Montag mit dem Thema befassen, das hat Kanzler Merz angekündigt.
4: Die USA und der Iran haben auch in dieser Nacht ihre gegenseitigen Angriffe fortgesetzt. Das iranische Staatsfernsehen berichtete von Explosionen in der Stadt Sirik im Süden des Landes. Raketen aus dem Iran hätten US-Militäreinrichtungen in Bahrain getroffen. Das US-Militärkommando für den Nahen Osten bestätigte, dass neue Angriffe auf Ziele im Iran gestartet wurden. Mehr als 3 Wochen nach dem Erdbeben in Venezuela hat die Zahl der Toten die Marke von 5.000 überschritten. Laut der jüngsten Bilanz der Behörden liegt die Zahl der bestätigten Opfer nun bei 5.069. Zudem gäbe es fast 17.000 Verletzte. Nach den Beben hatte die Europäische Union 20 Millionen Euro für humanitäre Hilfe zur Verfügung gestellt. Das Wetter in Deutschland. Am Tage gebietsweise Schauer, in der Mitte und im Süden zum Teil kräftige Gewitter, sonst meist trocken. Höchstwerte 19 Grad in Nordfriesland bis 29 Grad am Oberrhein. Am Sonntag dann im Südwesten Sonne, Richtung Osten Schauer und vereinzelt kräftige Gewitter bei 18 bis maximal 26 Grad. Es ist 3.03 Uhr.
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7: Mit einer Entwarnung für die A1 Lübeck Richtung Bremen. Hier ist kein Falschfahrer mehr zwischen Kreuz Hamburg-Ost und Stillhorn unterwegs. Genauso wenig auf der A25 Geesthacht Richtung Hamburg. Zwischen Geesthacht und Dreieck Hamburg-Südost ist auch hier kein Falschfahrer mehr unterwegs. Die A8 Stuttgart Richtung München zwischen Sulzemoos und Dachau-Fürstenfeldbruck. 3 Kilometer Stau. Gute Fahrt!
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7: Mit Milat Kupay aus den Studios von NDR Info in Hamburg. Ein deutscher Spitzenpolitiker macht etwas im Ausland, was im eigenen Land verboten ist. Wir sprechen weiter über Jens Spahn, den Chef der Unionsfraktion. Er und sein Mann sind jetzt glückliche Väter eines Kindes geworden. Allerdings kam das Kind durch eine Leihmutter aus den USA zur Welt. Deswegen steht er zunehmend unter Druck. Die Frage lautet inzwischen nicht mehr nur ob, sondern wie sehr das dem Vertrauen in den Rechtsstaat schadet. Spahns Partei, die CDU, lehnt Leihmutterschaft ab und auch er selbst hatte sich gegen eine Legalisierung ausgesprochen. Georg Schwarte.
8: Nach wachsender Kritik, auch aus den eigenen Reihen und der ersten Rücktrittsforderung des CDU-Landesverbandes Mecklenburg-Vorpommern, hat sich jetzt auch der Kanzler zur Leihmutterschaftsfrage rund um Unionsfraktionschef Spahn geäußert. Zuvor hatte es bereits massive Kritik von Kirchen, aber auch aus der Frauenunion der CDU gegeben.
9: Mir ist bewusst, dass dieses Thema in seiner ganzen Dimension menschlich, juristisch, gesellschaftlich, ethisch sehr viele Menschen im Augenblick in Deutschland aus diesem aktuellen Anlass bewegt.
8: Am Mittwoch war bekannt geworden, dass Spahn und sein Ehemann Eltern geworden sind per Leihmutterschaft in den USA. In Deutschland ist eine Leihmutterschaft verboten. Die CDU und auch Jens Spahn selbst hatten sich in der Vergangenheit stets gegen eine Legalisierung der Leihmutterschaft hierzulande ausgesprochen. Der Vorsitzende der CDU Mecklenburg-Vorpommern Peters sagte, Spahn sei als Fraktionschef nicht mehr tragbar. Auch aus dem Berliner Landesverband gibt es erste Rücktrittsforderungen. Kanzler Merz verteidigte jetzt Jens Spahn auf die Frage eines Journalisten nicht explizit, sondern las am Rande einer Pressekonferenz zum deutsch-französischen Ministerrat ein offenbar vorbereitetes Statement ab.
9: Wir haben dazu in Deutschland eine klare Rechtslage. Wir haben in der Partei, in der CDU, einen Parteitagsbeschluss. Ich sehe nicht, dass an der Rechtslage oder an dem Parteitagsbeschluss Änderungen vorgenommen werden sollen. Und alles Weitere werden wir in der nächsten Sitzung des Präsidiums der CDU Deutschlands besprechen.
8: Spahn sieht sich zunehmend dem Vorwurf der Unglaubwürdigkeit ausgesetzt. Hauptkritikpunkt, er handle als Privatmann anders als in seiner politischen Funktion.
7: Leihmutterschaft ist in Deutschland verboten und eine Gesetzesinitiative der FDP zu diesem Thema, die ist vor einigen Jahren gescheitert. Auch der damalige Bundesgesundheitsminister Jens Spahn war dagegen. Hat die Leihmutterschaft dann aber selbst in Anspruch genommen, und zwar im Ausland. Wir haben ja vorhin in der Sendung die Autorin und Frauenrechtlerin Alice Schwarzer gehört, die sich klar gegen Leihmutterschaft positioniert. Wir hören jetzt die Perspektive von einem, der sich möglicherweise über diesen Fall freut, weil er die Diskussion über Leihmutterschaft wieder in die Öffentlichkeit trägt. Jens Landwehr, er ist der Gründer der Feel Community, ein Verein zur Förderung der Legalisierung der Leihmutterschaft. Und WDR-Kollege Tobias Strauß hat ihn gefragt, wie typisch der Fall von Jens Spahn und seinem Partner ist.
10: Also erstmal möchte ich sagen, ich freue mich tatsächlich sehr darüber und möchte den beiden auch von dieser Stelle nochmal ganz herzlich gratulieren. Ja, typisch sind beide Fälle eigentlich nicht, denn es sind im Wesentlichen Heteropaare, die diesen Weg gehen, also zumindest mal 70%. Und oft ist eben ein langer, langer Leidensweg steht dort den Paaren erstmal bevor. Oft ist es ja so, dass sie ins europäische Ausland nochmal gehen, um verschiedene IVF-Verfahren zu testen, um selber eben genetische Eltern zu werden, weil das auch selbst das in Deutschland ja oft nicht geht. Und ja, auch wenn das nicht funktioniert, dann kommt ganz am Ende, bei manchen Paaren bleibt dann der Wunsch so stark, dass sie sagen, ja, Leihmutterschaft ist eine Möglichkeit, die wir nochmal in Betracht ziehen, auch wenn es in Deutschland eben nicht geht. Also das ist eigentlich der typischere Fall als der von Jens Spahn. Aber er ist natürlich jetzt ein prominentes Beispiel.
11: Und dann geht man in die USA oder sucht man sich zum Beispiel als Paar auch eine Freundin im Umfeld, die sagt, komm, ich mach das für euch?
10: Also es mag sein, dass es diese privaten Arrangements gibt, aber das ist eher untypisch. Also heute ist es so, dass die Paare sich dann eben online informieren. In Deutschland ist es ja so, dass man offiziell nicht darüber sprechen darf. Mhm. Also insbesondere die Fertilitätsmediziner, die Kliniken, wo die Paare ja oft dann über Jahre schon in Behandlung sind, dürfen offiziell darüber nicht sprechen. Unter der Hand wird es natürlich dann trotzdem getan. Aber ansonsten informieren sich die Paare dann halt online und ja, dann kommen sie halt, geraten sie an Agenturen und das ist in der Regel, wird das ethisch und medizinisch korrekt in den USA zum Beispiel oder auch in Kanada gemacht. Aber es gibt eben auch dann die Negativbeispiele in Ländern, wo es ja, aus unserer Sicht nicht so optimal abläuft. Das ist natürlich deutlich günstiger. Insofern ist es sehr, sehr unfair auch wiederum, weil der Preis hier entscheidet oder das, also das Einkommen letztendlich oder das verfügbare Einkommen darüber entscheidet, wie ethisch man das Ganze angehen kann.
11: Ja, also man bezahlt in den USA wohl so was von um die 150.000 Euro, um sich seinen Kinderwunsch zu erfüllen. Das ist natürlich gesellschaftspolitisch schon ein Problem, wenn sich das dann nicht jeder leisten kann.
10: Ja, richtig. Aber das ist ja eine Motivation dafür, dass wir sagen, das sollte in Deutschland eben auch möglich sein, weil die Kosten entstehen ja auch, die hohen Kosten natürlich durch ja, unterschiedliche Faktoren sind das, aber letztendlich auch Reisekosten. Und das ist ja sozusagen aus der Hand der Paare hier aus Deutschland. Aber wenn das hier in Deutschland möglich wäre, dann würden ja die Kosten ganz anders zusammengesetzt werden und man hätte einfach eine viel bessere Handhabe, das auch fair zu organisieren, diesen Prozess, und insbesondere eben ethisch und medizinisch und juristisch sauber zu aufzusetzen.
11: Ja, aber selbst wenn man das alles sauber hätte, dann bleibt es ja so, dass man für ein Kind bezahlt. Wie gucken Sie auf dieses Konzept grundsätzlich?
10: Ja, das ist halt sehr stark mit Vorurteilen besetzt. Vielleicht ist hier der Jens Spahn ein ganz gutes Beispiel, weil er hat ja selber sich dagegen ausgesprochen, noch vor einigen Jahren, wie er jetzt im Februar in der CDU am Parteitag abgestimmt hat, wissen wir nicht. Vielleicht wird er uns das im Nachgang noch sagen. Aber
11: da gab's einen Antrag,
10: er hat ja offensichtlich... Ja, genau. Da gab es einen Antrag, der mehrheitlich eben sich auch dagegen ausgesprochen hat. Und ja, also jetzt habe ich Ihre Frage vergessen. Die müssen jetzt nochmal ganz kurz
11: für ein Kind zu bezahlen. Also ich meine, die Emma titelt jetzt auch schon, auch Spahn hat gekauft, und Frauenrechtsorganisationen wie Terre des Femmes sagen, das ist eigentlich Menschenhandel.
10: Richtig, das ist eben unsachlich, diese Argumentation. Ich habe es auch gesehen, wie die Emma das jetzt wieder aufgezogen hat. Das ist natürlich auch nicht überraschend, aber es ist überhaupt nicht sachlich. Also sachlich wäre, wenn man sich wissenschaftlich damit auseinandersetzt, wenn man auch die vielen Studien, die es insbesondere in Europa, auch aus UK, Irland oder auch Holland gibt dazu, auch mit tausenden von Interviews mit Leihmüttern, was überhaupt die Motivation ist. Und es ist halt völlig falsch, dort von Ausbeutung zu sprechen, wenn in irgendeinem einer Weise eine, ja, ein Zwang dahinter steht, dann lehnen wir das dann selbstverständlich ab, wie natürlich auch ja, anderen Formen des Zwanges, also Zwangsprostitution, was auch immer, wird natürlich abgelehnt, das ist ganz klar. Aber ich glaube, das kann man Jens Spahn auch unterstellen, dass er sich diesen Prozess hier ganz genau angeguckt hat, und wenn er sich nicht sicher gewesen wäre zusammen mit seinem Mann, dass dieser Prozess eben komplett ethisch und freiwillig abläuft, hätte er es sicher nicht gemacht.
11: Würden Sie sagen, ist es jetzt anderen Paaren vielleicht sogar schuldig, sich für die Legalisierung von Leihmutterschaft einzusetzen, wenn es schon seine Partei nicht tut?
10: Ja, ich bin gespannt, wie er jetzt mit dem Thema weiter umgeht. Also seine Fraktion wird ihn sicher dazu befragen. Und
11: gibt schon die ersten Rücktrittsforderungen von der Frauenunion?
10: Ja, soweit würde ich tatsächlich nicht gehen. Ich freue mich eher darüber, dass er offensichtlich dazugelernt hat. Und so kann er natürlich auch ein Role Model sozusagen sein dafür, wie sich eine Einstellung auch ändern kann.
7: Sagt Jens Landwehr, der Gründer der Feel Community, einem Verein zur Förderung der Legalisierung der Leihmutterschaft. Das von Jens Spahn umgangene Leihmutterschaftsverbot, es schade dem Vertrauen in den Rechtsstaat, das meint Mario Kubina. Hier dazu sein Kommentar.
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12: Vor dem Gesetz sind alle gleich. Und im Fall von Leihmutterschaften ist das Gesetz eindeutig. Sie sind in Deutschland verboten. Dafür gibt es gute Gründe. Jens Spahn und seinen Mann hat das nicht davon abgehalten, ihren Kinderwunsch mit Hilfe einer Leihmutter in den USA Wirklichkeit werden zu lassen. Das ist politisch falsch. Und es wirft moralische Fragen auf, denen sich der Unionsfraktionschef stellen muss. Wenn jemand ein so wichtiges Amt wie Spahn hat, hat er eine politische Vorbildfunktion. Aber die verkehrt der CDU-Politiker gerade ins Gegenteil. Zur Erinnerung, das Embryonenschutzgesetz gilt auch für den Chef einer Regierungsfraktion. Und es widerspricht dem Geist dieses Gesetzes, wenn Spitzenpolitiker es umgehen, indem sie sich eben im Ausland eine Leihmutter suchen. Spahn schadet damit dem Vertrauen in den Rechtsstaat. Die unfreiwillige Botschaft, Regeln gelten für alle. Es sei denn, man hat das Geld, sie zu unterlaufen. Eine Leihmutterschaft in den USA ist so teuer, dass sie nur Spitzenverdiener in Erwägung ziehen können. Dass sich Spahn damit gegen die Linie seiner eigenen Partei stellt, fällt da kaum noch ins Gewicht. Schwer wiegen die moralischen Implikationen. Leihmutterschaften bergen das Risiko, dass sich Frauen wegen einer wirtschaftlichen Notlage dazu bereit erklären. Und auch wenn dies nicht immer der Fall ist, vom Prinzip her wird der Körper einer Frau instrumentalisiert, damit andere Eltern werden können. Deshalb sind Leihmutterschaften ja hierzulande verboten. Wenn Spahn das ändern will, muss er es sagen. Wegducken geht jetzt nicht mehr.
7: Und das ist die Meinung von Mario Kubina, Korrespondent in Berlin. 3.14 Uhr.
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7: Es passiert nicht allzu oft, dass Donald Trump eine Fernsehansprache an die Nation hält. Sonst sind es meist Auftritte vor seinen Anhängern. Jetzt also eine staatstragende Rede, die die US-Demokraten allerdings überhaupt nicht staatstragend fanden. US-Präsidenten haben in diese Form der Fernsehansprache in der Vergangenheit oft genutzt, um das amerikanische Volk über einen bevorstehenden Krieg zu informieren, um in einer Krise den Zusammenhalt der Amerikaner zu beschwören. HR-Moderator Werner Schliericke hat mit Michael Koss, Politikwissenschaftler an der Leuphana-Universität, darüber gesprochen und ihn gefragt, was das denn seiner Meinung nach für eine Rede war.
13: Das war die Rede eines US-Präsidenten, dem man vieles vor- und nachsagen kann, aber sicherlich nicht, dass er irgendeinem anderen US-Präsidenten ähnelt. Und dementsprechend eigenwillig war der Auftritt von Donald Trump auch. Ja. Es ging aus meiner Sicht, aber das ist spekulativ, weil man dazu wenig Rationales sagen kann zu so einem irrationalen Verhalten, darum, der Trumpschen Rede von dem großen Diebstahl der Wahl von 2020 schon mal den ganz großen Diebstahl der Midterms von 2026 nachzuschieben sozusagen, damit er dann den Rest seiner Amtszeit was zu jammern hat, warum jetzt nichts mehr klappt, obwohl, das würde ich noch ergänzen, vorher auch schon nichts klappt in der Präsidentschaft.
14: Trumps Ziel dürfte vielen klar sein. Seine Kritiker sagen, der will seinen Safe America Act durchbringen. Trumps Gesetzentwurf soll Staatsbürgerschaftsnachweis und Ausweispflicht beim Wählen in Bundesrecht gießen. Viele sagen, das wird viele Wähler von der Wahl ausschließen. Dann die Zweifel, die Trump am Wahlsystem insgesamt zu schüren versucht. Könnte das nur ein Vorspiel sein für einen ganz anderen Showdown, dass Trump also mit allen Mitteln versuchen wird, das Ergebnis der Parlamentswahlen im November zu torpedieren?
13: Er wird auf jeden Fall das Ergebnis torpedieren. Den Blick in die Glaskugel kann man wagen. Wie ist die Frage? Ob er jetzt nur in Anführungsstrichen lamentiert, wie nach der Präsidentschaftswahl von 2020, klar, dann noch zu einem begrenzten bewaffneten Aufstand animiert, ich glaube, das wird man sagen können, oder ob er eben all in geht sozusagen und wirklich sich als Präsident an das Wahlergebnis der Midterms nicht gebunden fühlt. Ja, das ist, glaube ich, genau, dass wir über sowas spekulieren und nicht über den katastrophalen Irankrieg reden, über die Inflation in den USA. Das ist, glaube ich, ein, wenn man da was Rationales reingeheimnissen will, rationales Ziel dieser Rede, das hiermit ja mal wieder erreicht ist, weil wir schon wieder nur uns fragen, was macht er jetzt morgen, anstatt was hat er eigentlich bisher gemacht, nämlich gar nichts, zumindest nichts im Sinne auch seiner Wählerschaft. Und das ist eigentlich, was auf dem Prüfstein stehen sollte im November bei den Midterms.
14: Blicken wir mal auf die Inhalte dieser Rede. Donald Trump wirft China vor, die Wahl 2020 manipuliert zu haben. Das waren jetzt mal in dieser Form ganz neue Vorwürfe. Früher hatte er andere im Verdacht gehabt. Es geht auch oft gegen den Deep State, den er da am Werke sieht. Die Vorwürfe von Wahlmanipulation, der gestohlenen Wahl, die sind nicht neu. Trump hat es ja immer wieder geäußert. Neue Beweise hat er jetzt nicht vorgebracht. Wen erreicht der amerikanische Präsident noch mit diesen Aussagen?
13: Ja, zum Beispiel uns beiden. Ne? Wir reden wieder nur darüber, dass da irgendjemand schreit, Feuer, Feuer, dabei brennt es nirgends. Aber es gibt sehr viele große andere Probleme. So gesehen ist das sehr, sehr wirkmächtig, wie man an diesem Interview gerade sehen kann. Und deswegen würde ich nochmal sagen, es gibt keine Gründe zu glauben, dass die Wahlen manipuliert worden sind oder manipuliert werden in Zukunft. Aber es gibt viele Gründe zu glauben, dass Donald Trump wirklich ein auch im Sinne seiner eigenen Wählerschaft, wenn es sich nicht um genuin weiße Suprematisten handelt, ja, die wirklich einfach die Einwanderungsbevölkerung und eben die Schwarzen in den USA um jeden Preis unterdrücken wollen, ja, im Augen seiner eigenen Wählerschaft ein einfach katastrophaler Präsident ist. Ich glaube, das ist, was man eigentlich hier mal betonen sollte.
14: Mehrere große Fernsehsender haben Trumps Rede nicht live ausgestrahlt. Andere haben die Rede dann abgebrochen. Nur Fox News hat sie in Gänze übertragen. Was sagt Ihnen das über den Zustand der Demokratie in den USA, dass solche Maßnahmen ergriffen werden müssen? Oder ist das vielleicht auch ein positives Zeichen aus Ihrer Sicht?
13: Ja, da kann man jetzt lange streiten. Ich glaube, wir müssen uns einfach daran gewöhnen, dass es diese eine Öffentlichkeit, diese eine medial vermittelte Öffentlichkeit nicht mehr gibt. Ja, wir kommen dahin in Deutschland auch, Darüber können wir jetzt sehr lange jammern und unser Bedauern äußern. Ich bin grundsätzlich geneigt, das auch zu tun, aber man muss wahrscheinlich einfach damit leben, dass Digitalisierung im Allgemeinen und sogenannte soziale Medien im Besonderen das mit sich bringen. Und deswegen gibt es, glaube ich, außer ja, in Deutschland vielleicht im Spiel der Nationalmannschaft, in den USA ja nicht mal der Super Bowl. Ne? Es wurde eine verschiedene Halbzeitshow gezeigt auf verschiedenen Sendern. Ja? Also es gibt kaum noch dieses Lagerfeuer, wo alle sich dran wärmen in einem politischen System. Bedauerlich, aber wahrscheinlich bis auf Weiteres kaum zu ändern.
14: Aber ist es nicht so, dass wenn einzelne Sender sagen, wir steigen da aus, dass es schon so ist, dass einige noch sagen, der König hat gar keine Kleider an?
13: Ja, na klar, bloß die predigen natürlich auch zu den Konvertiten. Ne? Das muss man leider auch dazu sagen. Das sind Sender, deren Zuschauerschaft Donald Trump als Wählergruppe nicht wirklich im Blick hat, ne? Sondern das sind die Fox News-Leute und die dann, da geht es ja noch rechts sehr weit weiter, Breitbart, und dann geht es immer noch weiter. Ne? Und die sind natürlich geneigt, diese Vorwürfe gegen die Wahlen, sowohl die vergangenen als auch die kommenden, für bare Münze zu nehmen aus politischen Gründen. Deswegen, Entwarnung würde ich da jetzt nicht geben. Ich würde einfach sagen, so sieht es mittlerweile aus in Demokratien und damit werden wir uns wahrscheinlich ins Benehmen setzen müssen.
7: Sagt Michael Koss, Politikwissenschaftler an der Leuphana Universität, über die Rede des US-Präsidenten Trump zur Lage an die Nation.
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7: Und heute vor 25 Jahren hat der Autobauer BMW eine Milliardeninvestition bekannt gegeben. Nach einem längeren Auswahlverfahren wurde als neuer Werkstandort Leipzig ausgewählt. Andreas Neumann.
15: Das Jahr 2001 fällt für die Region Leipzig wirtschaftlich in eine dunkle Zeit. Die Arbeitslosenquote liegt bei bis zu 25%. Der Lichtblick kommt aus Bayern.
16: Der BMW 3er. Die Sicherheit der großen BMW im 3er-Format. BMW, Freude am Fahren.
15: Der Dreier hat sich zum Erfolgsmodell entwickelt und die Automobilbauer aus München planen ein neues Produktionswerk, um überhaupt Dreierautos in ausreichender Stückzahl bauen zu können. Leipzig bewirbt sich als Standort ebenso wie 250 andere Städte und Regionen. Mitte 2001 sind noch 5 Bewerber im Rennen. Das französische Arras, Kolin in Tschechien, Schwerin, Augsburg und eben Leipzig. Am 18. Juli dann lädt BMW zu einer Pressekonferenz. Der Vorstand will verkünden, wer ihn in Sachen Arbeitskräfte vor Ort, Verkehrsanbindung und Kosten überzeugt hat.
17: In der Abwägung all dieser Kriterien und ihrer unternehmerischen Bewertung ist letzten Endes die Entscheidung für Leipzig-Halle gefallen. Hier sehen wir den Standort mit der besten Perspektive.
15: Der damalige Vorstandschef Joachim Milberg lässt die Katze aus dem Sack. Der Leipziger Bürgermeister ist begeistert, ebenso wie die Menschen in seiner Region.
18: Die Leipziger liegen ihnen zu Füßen wie die Fußmatten im BMW. Wir freuen uns, dass BMW hier investiert.
19: Sehr gut, wirklich wahr.
20: Dass man da jetzt mehr Arbeitsplätze schaffen kann dadurch, vielleicht auch mehr Ausbildungsmöglichkeiten.
21: Sehr fantastisch. Ja, weil das für Leipzig ein unwahrscheinlicher Imagegewinn ist.
15: Über 3 Milliarden Euro wird BMW investieren. Geplant sind 5.500 Arbeitsplätze, ein Schub für Leipzig und Sachsen. Auch der Bewerber Augsburg aus dem bayerischen Stammland des Autobauers hätte sich das sehr gewünscht. Aber die Kosten für Industrieflächen in seiner Stadt sind einfach zu hoch, muss der Bürgermeister enttäuscht feststellen.
22: Augsburg ist kein teures Pflaster, im Gegenteil. Nur in Relation zu den östlichen Ländern können wir natürlich preislich nicht mithalten.
15: Vom ersten Tag der Bauplanung an melden sich tausende Menschen auf der damals größten Industriebaustelle Europas, um sich auf einen Job zu bewerben. So wie der Handwerksmeister Lutz Kühn aus Wittenberg, der in der Wirtschaftskrise seine Elektrowerkstatt schließen muss.
23: Diese wirtschaftliche Situation kennt sicherlich jeder aus unserer Region. Und so habe ich mir eigentlich gesagt, Mensch, versuch's da einfach mal, nutzt diese Chance und bewirbst dich. Es kann nicht schaden.
15: Kühn wird genommen. Mittlerweile sind fast 7.000 Menschen im BMW-Werk Leipzig beschäftigt. Ein Werk, das auch Krisen in der Automobilbranche zum Trotz eine stete Erfolgsgeschichte schreibt. Seit 2005 der erste 3er BMW dort vom Band lief.
24: In Leipzig ist der 100.000. BMW vom Band gerollt.
25: Ist das 250.000. Auto vom Band gerollt.
26: BMW erweitert Leipziger Werk.
27: Wurde 2016 fast 250.000 Fahrzeuge produziert.
28: Ist das 100.000. Elektroauto i3 vom Band gerollt.
15: Über 4 Millionen Fahrzeuge rollten bisher insgesamt im Werk Leipzig vom Band. Längst werden hier auch andere Modelle als der Dreier montiert. Auch solche der Marke Mini, ebenso wie die ersten BMW-Elektroautos. Die Region Leipzig hat nach dem Untergang der DDR-Industrie die Position als ein wichtiger Industriestandort zurückgewonnen. Und das alles begann am 18. Juli 2001 mit der Bekanntgabe von BMW, ein neues Werk in Sachsen zu bauen. Das war heute, vor 25 Jahren.
7: Der Stichtag von Andreas Neumann war das.
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11: Mit Lars Bente und einer Etappe bei der Tour de France, die sicherlich nicht so lief, wie sich die großen Favoriten das vorher gedacht haben. Denn ein Gesamtklassementfahrer war Teil der Ausreißergruppe, die mit gut 7,5 Minuten Vorsprung auf eben Pogacar, Vingegaard und auch Lipowitz ins Ziel gekommen ist. Ja, haben sich die Favoriten bei dieser 13. Etappe, die übrigens der Schweizer Mauro Schmid zum ersten Mal gewinnen konnte, vielleicht etwas verpokert? Unser Tourreporter Holger Gerskart, der schätzt das so ein.
0: Ja, man muss, glaube ich, ein bisschen Perspektive schauen, was jetzt kommt am Wochenende. Und auf dieser Etappe war ja eigentlich nur einer unterwegs, der in der Gesamtwertung eine Rolle spielen könnte. Um die Plätze 6, 7, 8, Thomas Pidcock, er ist jetzt Vierter, aber er ist keine echte Gefahr fürs Podium. Und deswegen sind sie es auch ein bisschen defensiver angegangen, weil letztlich die zweite Vogesen-Etappe um so viele schwerer ist und weil direkt danach dann am Sonntag die Karten gelegt werden in Richtung der Gesamtwertung. Dann gibt es die erste wirkliche Kletterherausforderung. 11 Kilometer lang und das Ziel ist oben auf dem Berg. Da verpulvert man nicht einfach so Kräfte, um einen einzelnen Ausreißer zu jagen.
11: Die Tour de France geht ja noch bis Ende Juli und die Fußball-Weltmeisterschaft, die endet hingegen am Sonntag. Nach 104 Spielen. 102 davon sind ja schon gespielt. Das vorletzte, das wird das Spiel um Platz 3 sein. Frankreich gegen England. Für die Spieler, die ja kurz zuvor das Finale verpasst haben, ist es ja traditionell die wohl unbeliebteste Partie. Philipp Hofmeister.
1: Für viele Fans ist es diesmal aber das Endspiel der Herzen. Im Duell der beiden Halbfinalverlierer hoffen sowohl Frankreich als auch England auf einen versöhnlichen WM-Ausklang. Für Englands Trainer Thomas Tuchel könnte das Spiel um Platz 3 richtungsweisend sein. Die berufliche Zukunft von Tuchel

0: eines 24-fachen deutschen Nationalspielers gesichert. Robin Gosens wechselt zu Schalke 04, und zwar auf Leihbasis. Und die Einzelheiten zu diesem Transfer hat Mareike Zeck.
1: Wie Schalke jetzt mitteilt, leiht der Club den 32-Jährigen tatsächlich von der AC Florenz aus. Der Vertrag beinhalte aber Modalitäten, die eine feste Verpflichtung möglich machen würden. Die Verpflichtung könnte eine Win-Win-Situation sein. Zum einen ist Gosens eine qualitativ hochwertige Lösung für die linke Abwehrseite. Zum anderen sei Schalke für ihn eine Herzensangelegenheit, sagt Gosens. Denn er stammt gebürtig aus Emmerich, rund 100 Kilometer von Gelsenkirchen entfernt. Schalke wiederum hofft auf einen echten Leader, viel Leidenschaft, Torgefahr und enorme Laufstärke, heißt es im Clubstatement zur Leihe. Gosens wiederum könnte mit guten Leistungen bei Schalke auch nochmal bei der Nationalmannschaft auf sich aufmerksam machen. Sein letztes Spiel im DFB-Trikot ist bereits ein Jahr her.
0: Und noch ein Wechsel steht fest, und zwar ein Rekordtransfer für den SC Freiburg. Wie zu erwarten war, wechselt der Schweizer Nationalspieler Johan Mansambi in die Premier League zu Aston Villa. Laut englischen Medien erhalten die Breisgauer inklusive möglicher Boni knapp 70 Millionen Euro für den 20-jährigen Offensivspieler.
2: Das war Neues vom Sport mit Lars Bente.
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2: Um 3.29 Uhr mit Olaf Knapp. Bundeswirtschaftsministerin Reiche hat ihre umstrittenen Pläne für neue Energiegesetze deutlich entschärft. Nach Angaben aus Regierungskreisen sollen die nun vorgelegten Entwürfe zeitnah ins Kabinett eingebracht und verabschiedet werden. Aus der Nachrichtenredaktion Sven Kuhnen.
3: Ministerin Reiche wollte eigentlich komplett abschaffen, dass Besitzer neuer Anlagen einen garantierten Abnahmepreis für ihren eingespeisten Strom bekommen. Dies war der SPD aber zu radikal. Sie machte sich Sorgen um die Energiewende. Für neue Solaranlagen soll es nun doch, wenn auch zeitlich begrenzt auf 3 Jahre, eine feste Zahlung geben. Danach müssen die Eigentümer ihren Strom direkt vermarkten. Und auch Windparkbetreiber brauchen wohl nicht mit ganz so starken Einschnitten rechnen, wenn an manchen Tagen die Netze überlastet sind.
2: Auch Vertreter der großen Kirchen kritisieren Unionsfraktionschef Spahn. Der Politiker ist mit Hilfe einer Leihmutter in den USA Vater geworden. Aus der Nachrichtenredaktion Thomas Bertsch.
4: Der katholische Passauer Bischof Oster spricht von einem echten Skandal. Zur Erfüllung seiner eigenen Wünsche habe Spahn bewusst gegen die Gesetze des Landes und die Grundlinien der eigenen Partei verstoßen, so Oster in einer Videobotschaft. Der evangelische württembergische Landesbischof Gohl befürchtet, dass durch Spahns Verhalten das Vertrauen in die Politik beschädigt wird. Davon profitierten dann am Ende Antidemokraten, heißt es in einer Mitteilung der Kirche. Spahn selbst verteidigte sich in einem Podcast von Bild. Er sagte, er bereue es, sich nicht früher positioniert zu haben.
2: SPD-Generalsekretär Klüssendorf hat eine harte Auseinandersetzung mit der Union um die Rückkehr der Vermögenssteuer angekündigt. Das gleiche gelte nach der Sommerpause für eine höhere Erbschaftssteuer. Die SPD werde das noch in diesem Jahr zu ihrem Schlüsselthema machen. Klüssendorf sagte der Neuen Osnabrücker Zeitung weiter, gerade in Deutschland gäbe es eine zunehmende Konzentration von Vermögen. Ursächlich dafür sei auch die fehlgeleitete Steuerpolitik der vergangenen Jahrzehnte. US-Präsident Trump droht dem Nachbarn Kanada mit weiteren Zollerhöhungen. Er begründet das mit dem Rauch der ausgedehnten Waldbrände in Kanada, der weite Teile der USA erreicht und vor allem an der US-Ostküste für schlechte Luft sorgt. Trump schreibt dazu, die Kosten dieser Verschmutzung müssten den Zöllen hinzugefügt werden. Die Auswirkungen der Brände sind auch im US-Bundesstaat New Jersey dort deutlich spürbar. Dort soll am Sonntagabend deutscher Zeit das Finale der Fußball-WM zwischen Spanien und Argentinien ausgetragen werden. Das Wetter in Deutschland. Am Tage gebietsweise Schauer, in der Mitte und im Süden zum Teil kräftige Gewitter. Sonst meist trocken bei Höchstwerten von 19 Grad in Nordfriesland und 29 am Oberrhein. Das waren die Nachrichten.
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5: Die A8 Stuttgart Richtung München zwischen Sulzemoos und Dachau-Fürstenfeldbruck. 3 Kilometer Stau.
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5: Mit Milat Kupay. In Kiew und anderen Städten der Ukraine gehen die Proteste gegen die Personalpolitik von Präsident Selenskyj auch am dritten Tag weiter. Die Demonstranten fordern vor allem die Wiedereinsetzung des entlassenen Verteidigungsministers Fedorow. Ein Thema in der neuesten Folge des NDR-Podcasts Streitkräfte und Strategien. 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
6: Fedorow! 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Fedorow!
7: Fedorow! Fedorow! In mehreren ukrainischen Städten rufen die Menschen den Namen des Mannes, der aus ihrer Sicht gerade den Krieg gegen Russland gewinnt. Michailo Fedorow, bislang Verteidigungsminister, jung, zupackend, erfolgreich. Nun aber von Präsident Selenskyj kaltgestellt. Hat der Präsident damit ausgerechnet zu einem Zeitpunkt, in dem die Ukraine militärisch so gut dasteht wie lange nicht, ohne Not eine schwere innenpolitische Krise heraufbeschworen? Übrigens sollten wir all das, was wir gleich besprechen, mit der Fußnote versehen, dass derlei wütende Proteste wie die jetzigen in der Ukraine oder auch eine Pressekonferenz eines geschassten Ministers unter einem autoritären Regime wie dem in Russland völlig undenkbar wären. Aber das ist ja auch genau der Grund, warum die Ukraine sich militärisch wehrt. Wir reden gleich ausführlich über Fedorow, wollen aber auch dessen politisch-militärisches Erbe beleuchten, soweit man nach einem halben Jahr im Amt von Erbe sprechen kann. Konkret in unserem Schwerpunkt fragen wir, wie steht die Ukraine Mitte 2026 militärisch da? Und wir sortieren all das, was uns in den letzten Tagen an Meldungen fast ein wenig überflutet hat. Kann die Ukraine wirklich schnell Patriot-Flugabwehrraketen nachbauen? Wie weit ist das gemeinsam mit anderen Europäern verkündete antiballistische System freier? Was lernen wir aus all dem für die eigene Abschreckung in Europa? Das bespreche ich mit Frank Sauer, Politikwissenschaftler und Sicherheitsexperte an der Universität der Bundeswehr in München.
8: Aus meiner Sicht ist die Ukraine aktuell in der Vorderhand. Man merkt es ja auch daran, dass Herr Trump sich plötzlich auf die Seite der Ukraine stellt. Das passt zu ihm. Der steht dann immer lieber auf der Seite der Gewinner. Und was da eben passiert ist in den letzten Monaten, ist sehr spannend, weil es an einer zentralen Frage rührt, die wir uns auch mehr stellen müssen, als wir es bisher tun. Und diese Frage ist, wie bringt man Russland eigentlich dazu, aufzuhören, wenn so ein Krieg mal angefangen hat? Das ist ja eigentlich das, was uns alle umtreibt. Und wir haben, glaube ich, bemerkt, mit gut zureden und mit dem Anbieten eines bedingungslosen Waffenstillstands, den die Ukraine ja seit Minute 1 anbietet, ist es offensichtlich nicht getan. Herr Putin will diesen Krieg weiterführen. Also muss man eben Moskau irgendwie vermitteln, dass dieser Krieg sich nicht mehr lohnt. Und die Ukraine hat die Antwort auf diese Frage noch nicht gefunden, aber sie legt zumindest eine Fährte in eine Richtung, die die Antwort bringen könnte.
7: Das ganze Interview mit Frank Sauer also gleich. Zunächst aber, Peter, zur unruhigen ukrainischen Innenpolitik, die ja viel mit dem Krieg zu tun hat. Präsident Zelensky hat die Regierung umgebildet. Es geht um einen außenpolitischen Strategiewechsel, sagte Zelensky. Es gibt jetzt einen neuen Premierminister, Serhii Koretzki heißt der. Und nach einem Treffen mit der Militärführung hat Zelensky eben auch den Verteidigungsminister entlassen, Michailo Fedorow, 35 Jahre alt, sehr beliebt. Und er war bereits mit zahlreichen Etiketten behängt worden. Korruptionsbekämpfer, Drohnenkriegsarchitekt, Elon Musk-Flüsterer. Warum, Peter, wird der jetzt nach 6 Monaten im Amt schon wieder abgelöst?
9: Ja, das ist eine zentrale Frage. Fedorow ist ja eine ganz spannende Figur. Der war ursprünglich Minister für digitale Transformation der Ukraine. Und er war eben erst, du hast es gesagt, sehr kurz Verteidigungsminister seit Januar. Dass er jetzt entlassen wurde, dahinter steht offenbar ein Konflikt zwischen Fedorow und dem Armeechef Oleksandr Sirski. Fedorow, der hat sich geäußert nach seiner Entlassung auf einer Pressekonferenz eben und er warf dem Armeechef vor.
5: Hier ist der Verkehrsservice der AD Infonacht. Achtung, Falschfahrer auf der B4 Nürnberg Richtung Erlangen. Zwischen Boxdorf und Sebastianstraße kommt Ihnen ein Falschfahrer entgegen. Vorsicht bitte in beiden Richtungen.
9: Pressekonferenz gegeben. Und da hat er sich auch zum Hintergrund seiner Ablösung geäußert. Fedorow sagt, es sei ihm um grundlegende Personalentscheidungen gegangen, um einen Wechsel. Er wollte den Armeechef und den Chef des Generalstabes austauschen. Tatsächlich haben wir keine andere Wahl, sagte Fedorow wörtlich bei dieser Pressekonferenz, wenn wir den Feind asymmetrisch und mit minimalen Verlusten besiegen wollen. Der Präsident Zelensky, der hat da übrigens nicht klar Position bezogen, also auch nicht gegen Fedorow. Er hat gesagt, es gehe ihm um eine gute Zusammenarbeit zwischen Armee und Verteidigungsministerium. Die aber, die gab's nicht. Und da hat sich Zelensky eben für den General entschieden, für den Armeechef. Es gab eben einen grundlegenden Konflikt zwischen Fedorow und Sirski, zwischen dem 35-Jährigen und dem 60-Jährigen, den Fedorow nun verloren hat. Der Kiew Independent, der zitiert den Leiter des Nationalen Korruptionsrates und der sagte, das ist ein Konflikt zwischen einem jungen Technokraten und einem General, der einer weitgehend post-sowjetischen Militärschule entstammt. Sirski, der Armeechef, der ist Jahrgang 65, der stammt aus einer Offiziersfamilie. Seine erste Zeit hat er ja als sowjetischer Soldat verbracht. Er war auf der Moskauer Höheren Militärkommandoschule, das war die Kaderschmiede der Sowjetunion, und er ist auch Afghanistan-Veteran, also gegensätzlicher als Sirski und Fedorow, der ja überhaupt keinen militärischen Hintergrund hatte, kann man kaum sein.
7: Also fast ein echter Systemkonflikt jenseits des Generationenkonflikts. Aber was bedeutet jetzt diese Abberufung Fedorows?
9: Also sie bedeutet zunächst wohl, dass der Reformprozess in den Streitkräften und im Verteidigungsministerium gestoppt wird. Ein Reformprozess, von dem Fedorow selbst gesagt hatte, dass er unpopulär, aber eben extrem wichtig sei. Das bedeutet auch, dass sich die Führungskultur in der Armee nicht ändern wird, wahrscheinlich. Die wird als sowjetisch beschrieben. Ein Vorwurf ist zum Beispiel, dass Soldaten einfach verheizt werden an der Front, was wir ja auf russischer Seite noch viel extremer sehen. Also das Gegenteil von dem, was Fedorow jetzt gerade gesagt hat, den Feind asymmetrisch und mit minimalen Verlusten besiegen. Und man muss klar sehen, Fedorow hat zahlreiche Erfolge vorzuweisen. Du hast es ja schon erwähnt, er war derjenige gewesen, der Elon Musk davon überzeugt hat, den Russen den Zugang zu Starlink abzuschalten, also zu dem Satellitennetzwerk, das die Kommunikation eben auch an der Front ermöglichte. Das war ein schwerer Schlag für Moskau. Fedorow hat auch die erfolgreichen Kampagnen gegen die russische Logistik gestartet, auch auf der Krim, mit sogenannter Loitering-Munition, umgangssprachlich Kamikaze-Drohnen eben. Und er hat jetzt auch bei seiner Entlassung alle 20 seiner Meinung nach größten Erfolge aufgezählt. Aber er hat auch gesagt, im Hinblick auf seine Reformen, die stecken geblieben sind, heute ist unser Land viel weiter vom Sieg entfernt.
7: Wie geht's denn aus deiner Sicht jetzt weiter? Nachfolger Fedorows ist ja bereits ausersehen.
9: Also zunächst gab es Gerüchte, dass der Innenminister General Ihor Klimenko neuer Verteidigungsminister werden soll. Jetzt aber hat Präsident Selenskyj Jewgeni Chmara ernannt. Der war bisher Leiter des Inlandsgeheimdienstes SBU. Und Selenskyj hat das auch begründet mit seiner beispiellosen Erfahrung bei technologischen Kampfeinsätzen. Der Präsident hat in dem Zusammenhang auch die SBU-Spezialeinheit Alpha erwähnt. Und die führt ja über große Entfernungen Angriffe auf die russische Öl- und Rüstungsindustrie aus. Angriffe, die, wie wir wissen, ziemlich erfolgreich sind.
7: Gucken wir mal auf den Iran. Präsident Trump hatte Anfang der Woche zunächst angekündigt, er werde jetzt eine Maut erheben lassen für die Durchfahrt durch die Straße von Hormus. Das war aber schnell wieder vom Tisch. Dann sagte er, Könige, Emire und all jene Persönlichkeiten, die uns gut bekannt sind, hätten ihn angerufen und ihn davon abgebracht. Aber er hatte Iran ja auch wieder gedroht mit der Zerstörung ziviler Infrastruktur, von Kraftwerken, von Brücken. Und dann hat Trump erklärt, eine Frist für solche Angriffe werde es nicht geben. Aber jetzt gibt es tatsächlich Meldungen, die in diese Richtung gehen.
9: Ja, zumindest was die Brücken anbelangt. Die Nacht von Donnerstag auf Freitag war die sechste mit neuen Angriffen auf den Iran. CENTCOM, das zuständige Regionalkommando der US-Streitkräfte, das hat auf X mitgeteilt, es ginge darum, die militärischen Fähigkeiten Irans weiter zu schwächen. Aber es gibt nun iranische Medienberichte, wonach zwei Brücken im Süden des Iran angegriffen worden seien. 7 Tote habe es gegeben. Das sind Berichte, die sich nicht überprüfen lassen. Das sei in der Provinz Hormuzgan gewesen. Die Hauptstadt kennt man, Bandar Abbas. Das ist der größte Hafen Irans. Und dann hat es wohl einen Kontrollturm im iranischen Hafen Chabahar am Golf von Oman getroffen. Der ist eingestürzt nach US-Angriffen. Und US-Verteidigungsminister Pete Hegseth, der hat ein Foto veröffentlicht. Das soll diesen einstürzenden Kontrollturm zeigen. Die Iraner sagen, das sei zivile Infrastruktur. Der Turm habe der Überwachung des kommerziellen Schiffsverkehrs im dortigen Hafen gedient. Aber man muss wohl auch sagen, nebenan sollen Einheiten der Revolutionsgarden stationiert sein.
7: Und wie reagieren die Iraner auf all das?
9: Wieder mit Drohnenangriffen auf Bahrain, auf Kuwait, auf Katar. Da gab es wieder Warnungen an alle Mobiltelefone, dass man sich in Sicherheit bringen soll. Angriffe gegen US-Einrichtungen seien das, sagen die Iraner. Aber aus Kuwait gab es Berichte über Angriffe auf ein Kraftwerk und eine Entsalzungsanlage. Meldungen über Tote gibt es bisher nicht, aber in Katar sei ein Kind bei der Abwehr eines iranischen Raketenangriffs durch Trümmerteile verletzt worden.
7: Und damit kommen wir zu unserem heutigen Schwerpunkt. Never change a winning minister. Tausche nie einen erfolgreichen Minister aus. Gegen diesen ehernen Grundsatz scheint der ukrainische Präsident Selenskyj verstoßen zu haben, als er Verteidigungsminister Mykhailo Fedorow entließ, dem viele zugutehalten, im Abwehrkampf gegen Russland eine Trendwende herbeigeführt zu haben. Wir wollen genauer beleuchten, wie steht die Ukraine wirklich militärisch da, und wir wollen vor allem ein bisschen sortieren, was bedeuten all die Vereinbarungen, die NATO-Staaten mit der Ukraine zuletzt trafen? Patriot-Lizenz, Scout-Nachbau, gemeinsames Antiraketensystem Freier, da konnte man zuletzt durchaus den Über- und den Durchblick verlieren. Und den wollen wir uns zurückholen mit Frank Sauer. Er ist Politikwissenschaftler und Sicherheitsexperte an der Bundeswehr-Uni in München. Und ich freue mich, dass wir heute sprechen können.
8: Ich freue mich, dass ich mal wieder dabei sein kann.
7: Herr Sauer, der jetzt Ex-Verteidigungsminister Fedorow hat in einem Post aufgelistet, was er alles an Erfolgen vorzuweisen hat, unter anderem die Isolation der Krim, die massive Ausweitung der Drohnenproduktion, die höhere Abfangrate bei russischen Drohnen und Marschflugkörpern. Wie viel hat die Ukraine aus Ihrer Sicht gerade in letzter Zeit militärisch erreicht?
8: Viel hat sie erreicht, überraschend viel, würde ich sogar sagen. Also wenn Sie mich vor anderthalb Jahren gehört haben, weiß ich noch, war ich deutlich besorgter, was den Hergang in der Ukraine angeht, und hatte so ein bisschen wie viele andere auch den Eindruck, dass es eben Russland immer mehr Menschen auf das Problem werfen, dass es Russland dann doch irgendwann gelingen könnte, da weiter vorzudringen. Und davon kann heute keine Rede mehr sein. Also wir können mindestens drei Dinge beobachten. Zum einen, Sie hatten es schon genannt, die isolierte Krim, wo zum Teil längere Stromausfälle zu beobachten sind jetzt, wo es einen massiven Treibstoffmangel gibt. Dann die Angriffe auf die Schattenflotte und natürlich eben das Aufhalten der russischen Streitkräfte am Boden und zum Teil sogar das Zurückgewinnen von Gelände. Das sind mindestens drei Punkte, die mir einfallen, die dafür sprechen, dass die Ukraine tatsächlich aktuell in der Vorderhand ist. Und vieles davon wird eben auch auf Herrn Fedorow zurückgeführt.
7: Bevor wir ins Detail gehen, vielleicht nochmal allgemeiner gefragt. EU-Kommissionspräsidentin von der Leyen sagt ja, das Blatt wendet sich. Es ist viel von Trendwende in Anführungsstrichen zu hören und zu lesen zugunsten der Ukraine. Ist das aus Ihrer Sicht schon so oder ist das noch etwas zu weit?
8: Nee, das ist schon so. Was da eben passiert ist in den letzten Monaten, ist sehr spannend, weil es an einer zentralen Frage rührt, die wir uns auch vermehrt, würde ich sagen, stellen müssen oder mehr stellen müssen, als wir es bisher tun. Und diese Frage ist, wie bringt man Russland eigentlich dazu, aufzuhören, wenn so ein Krieg mal angefangen hat? Das ist ja eigentlich das, was uns alle umtreibt. Und wir haben, glaube ich, bemerkt, mit gut zureden und mit dem Anbieten eines bedingungslosen Waffenstillstands, den die Ukraine ja seit Minute 1 anbietet, ist es offensichtlich nicht getan. Herr Putin will diesen Krieg weiterführen. Also muss man eben Moskau irgendwie vermitteln, dass dieser Krieg sich nicht mehr lohnt. Und die Ukraine hat die Antwort auf diese Frage noch nicht gefunden, aber sie legt zumindest eine Fährte in eine Richtung, die die Antwort bringen könnte. Und was die Ukraine eben gemacht hat, ist in drei Tiefen, durch unbemannte Systeme, durch das, was man halt so landläufig Drohnen nennt und auch durch die Nutzung von Autonomie, Russland erheblich unter Druck zu setzen. Wenn ich das kurz erläutern darf, also ich würde eben vorne an der Front in der kürzesten Distanz es so beschreiben, dass die Ukraine es schafft, da mehr Russen zu töten und kampfunfähig zu machen, als rekrutiert werden können pro Tag oder pro Monat. Ja, wir wissen ja, dass zum Teil in den letzten Monaten war eben tatsächlich die Verlustrate Russlands vorne an der Front höher als die Rekrutierungsrate. Dann ist es in der mittleren Distanz, das ist ja diese Midrange-Campaign, die jetzt so sehr viel besprochen wurde in den letzten Wochen und Monaten, eben gelungen, die Logistik zu unterbrechen, sodass es immer noch schwieriger wird, für Russland vorzudringen und auch bestimmte Schlüsselfähigkeiten auszuschalten, elektronische Kampfführung, bodengebundene Flugabwehr und so weiter. Und dann in der tiefen Distanz, diese Deep Strike-Kampagne, die hat es eben geschafft, die fossile Energieinfrastruktur Russlands massiv unter Druck zu setzen, sodass wir eben wissen, zum Beispiel von den Zahlen, die der Kollege Janis Kluge von der SWP immer mal wieder sozusagen dankenswerterweise teilt, dass eben diese wahnsinnigen Gewinne, die man ja hätte erwarten können für den russischen Staatshaushalt, dadurch, dass durch den Iran-Krieg der Ölpreis stark gestiegen ist, dass die sich nicht materialisiert haben. Das heißt, vereinfacht gesagt, Die Ukraine hat es geschafft, vorne sehr, sehr hohe Verlustraten zu erzeugen und hinten das Geld knapp werden zu lassen, was man braucht, um diese Verlustraten durch Rekrutierung auszugleichen. Und das ist, wie ich sagte, noch nicht die Antwort auf die Frage, wann hört Russland mit dem Kriegsführen auf? Aber man darf die Hoffnung haben, dass es vielleicht sich dieser Antwort über Zeit nähert. Ich glaube, der Druck auf Russland ist jetzt gerade so groß, wie er nie war oder vielleicht höchstens in diesen Momenten, als es der Ukraine zu Beginn mal gelungen war, wirklich Russland stark zurückzudrängen.
7: Und zu diesem Thema Druck gehört auch, dass gerade in den letzten Tagen eine ganze Reihe an militärischen Abkommen und Zusagen von europäischen NATO-Staaten, aber auch aus den USA kamen in Richtung Ukraine. Wir können ja mal, um das alles zu sortieren, vielleicht mit der Patriot-Flugabwehr anfangen. Für deren Bau hat US-Präsident Trump der Ukraine die Zusage gemacht, dass sie die Lizenz dafür bekommen soll. Jetzt hat der ukrainische Präsident Zelensky erklärt, bis Ende des Jahres werde sein Land technisch in der Lage sein, diese Patriots selbst herzustellen. Ist das, Herr Sauer, aus Ihrer Sicht realistisch?
8: Extrem schwer einzuschätzen. Ich würde mit einer Gegenfrage beginnen, weil ich hatte das nachgeschaut vor einer Weile, aber jetzt nicht mehr direkt vor unserem Gespräch. Als ich das letzte Mal nachgeschaut habe, war es immer noch nicht klar, von was wir hier eigentlich genau reden. Deswegen an Sie die Frage, wissen Sie eigentlich, ob es um Patriot Pakt 2 oder um Pakt 3 geht?
7: Ja, genau die Frage habe ich in einer unserer letzten Sendungen auch gestellt, aber auch noch ohne Antwort. Man hofft ja immer, weil Pakt 3 ja einzig in der Lage ist, diese ballistischen Raketen aus Russland aufzuhalten, dass es um Pakt 3 geht. Aber gesichert war das aus meiner Sicht auch noch nicht, leider.
8: Ja, genauso sehe ich es auch. Und hoffen habe ich prinzipiell aufgegeben mit Blick auf Herrn Trump. Und das passt natürlich auch ins Bild, das wäre so ein bisschen mein Metakommentar, dass wir so von Tag zu Tag in einem 24-Stunden-Rhythmus aktuell durch so eine Ankündigungsrhetorik durchhecheln. Und überall, wo man mal genauer hinguckt, gibt es keine Details. Ja, wir wissen nicht, welche Patriots sollen das eigentlich sein. Wir wissen nicht, diese Tomahawks, die wir jetzt angeblich kaufen, wann werden die denn überhaupt geliefert und so weiter. Also alles so Probleme. Um zu versuchen, die Frage einzugrenzen zumindest, würde ich darauf verweisen, dass MBDA in Schrobenhausen ja auch eine Lizenzproduktion von Patriot Pakt 2 wohlgemerkt gerade im Begriff ist zu beginnen. Und da war der Vorlauf natürlich schon ein längerer. Und jetzt ist Pakt 3 eigentlich das, was man dringend bräuchte. Das wird bisher nach meinem Kenntnisstand noch gar nicht irgendwo in Lizenz produziert. Ist nochmal auch ein bisschen ein leistungsfähigerer Flugkörper. Sicher sehr, sehr kompliziert. Und ob das der Ukraine gelingt, das in diesem rasanten Tempo eben zu produzieren, was auch immer es dann ist, Pakt 2 oder 3, ich würde zumindest ein Fragezeichen dahinter machen. Sind die super schnell und agil und machen Dinge, die wir für unmöglich halten? Absolut, ja. Also ich meine, die gesamte Ausrüstung, die da zum Einsatz kommt, wir hatten gerade drüber gesprochen, zum Beispiel für diese Deep Strike Campaign, ja, Firepoint 1 und 2 und Firepoint 5, Flamingo etc., diese Dinge, ja, auch mangels Taurus und so, hat sich ja die Ukraine im Grunde einfach selbst zurechtgelegt. Das heißt, die können das, absolut. Können sie es in einem halben Jahr? Weiß ich nicht.
7: Stichwort durchhecheln durch Ankündigungen. Europa und die Ukraine wollen ja auch gemeinsam ein antiballistisches Raketenprojekt namens Freya auf die Beine stellen. Eine mögliche Abschussbasis und Rakete hätte die Ukraine bereits, hat jetzt Zelensky, der ukrainische Präsident, erklärt, dass beide, also sowohl die Ukraine als auch die europäischen NATO-Staaten, da Nachholbedarf haben. Das ist, glaube ich, offensichtlich, Herr Sauer. Ist das also ein notwendiger, wichtiger Schritt, der da getan wird?
8: Unbedingt. Also ich will jetzt gerade mal die politische Bewertung voranstellen und sagen, es ist extrem wichtig, dass wir in diesen Zusammenhängen europäisch eigenständiger werden. Und selbst wenn wir sozusagen im besten aller denkbaren transatlantischen Verhältnisse gerade leben würden, was wir wahrlich nicht tun, müssten wir vermutlich lange warten auf solche Bestellungen, Patriot Pakt 3 oder sowas wie JASSM oder Tomahawk, weswegen es einfach notwendig ist, aus der Situation heraus, dass wir solche Fähigkeiten für uns selbst auch entwickeln. Das ist nicht einfach, also die Lenkflugkörper, ich habe mich gerade jüngst mit jemandem darüber unterhalten, der das wirklich alles deutlich besser versteht als ich und habe mir das alles nochmal erklären lassen und die Lenkflugkörper sind die eine Sache, aber das andere ist eben, und das ist wohl auch das, was Patriot eben so besonders macht, sind die Radare. Und da hat man in den USA eben lange Entwicklungszeiten gehabt, lange Phasen, wo diese Systeme gereift sind und diesen Wirkungsgrad erreicht haben, den sie heute haben. Und da wurden wirklich viele Milliarden drauf geworfen. Das muss einem also klar sein. Das ist jetzt nicht nur Raketen bauen, sondern das ist die Infrastruktur drumherum, die am Ende dazu führt, dass diese Rakete dann auch tatsächlich das Ziel trifft und eben diese ballistische Rakete, die angeflogen kommt, abfängt. Plus, das haben wir auch gesehen, das ist ein ewiges Katz-und-Maus-Spiel. Die Russen haben ja die Flugbahnen geringfügig geändert von ihren Raketen und noch ein paar andere Dinge getan.

0: technologischen Grundbedingungen dafür schaffen und dann diese Dinge entwickeln und permanent weiter lernen und verbessern. Und damit muss man irgendwann anfangen. Ja? Und der beste Zeitpunkt dafür wäre gestern gewesen und der zweitbeste ist heute.
1: Soweit die aktuelle Folge des NDR-Podcasts Streitkräfte und Strategien. 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
1: Der Druck auf Unionsfraktionschef Jens Spahn nimmt zu, wegen seines privaten Geschäfts mit einer Leihmutter in den USA, die ihm und seinem Mann den Kinderwunsch erfüllt hat. Jetzt kommen aus seiner eigenen Partei, der CDU, Rücktrittsforderungen. Die Volksstimme aus Magdeburg findet das nachvollziehbar.
3: Den Bundesbürgern ist ein Weg verboten, weil er berechtigt erhebliche ethische Fragen aufwirft. Man selbst jedoch schert sich nicht darum. Das ist pure Doppelmoral. Die Frage drängt sich auf, ob Jens Spahn hinsichtlich seines moralischen Kompasses für höchste Staatsämter geeignet ist, auf die er ja hinarbeitet. Wohl eher nicht.
1: Annette Zoch aus dem Politikressort der Süddeutschen Zeitung ist der Ansicht, dass Spahns Handeln Politikverdrossenheit fördert. Im Podcast Auf den Punkt sagt sie, dass deshalb Alarmstimmung in der CDU herrscht.
4: Die Menschen an der Basis, die wissen sehr genau, wie das ankommt bei den Wählern. Und das Schlimme daran ist ja auch, das zahlt ja leider auf das Narrativ ein, zum Beispiel der AfD, die damit ja immer argumentiert, nämlich die Politiker kümmern sich ja eigentlich gar nicht um euch oder um die Wähler. Die machen, was sie wollen, sie bedienen sich irgendwie, wie sie lustig sind. Und genau dieses Narrativ bedient Jens Spahn jetzt mit seinem Handeln. Und das ist ein großes Problem.
1: Der Kölner Stadtanzeiger fällt über die Causa Spahn zwar wie die meisten anderen Medien ein negatives Urteil, schreibt allerdings auch:
3: Die Welle der Wut, die in Kommentaren und sozialen Netzwerken über Spahn hineinbricht, sprengt jedes Maß an angemessener Kritik. Sie sagt auch viel aus über seine Gegner, die in ihrem Hass jede Maske fallen lassen. Spahn hat viele kleine und große Skandale überstanden. Dieser Fall allerdings trifft die CDU in ihrem Markenkern. Es könnte sein, dass er dieses Mal Konsequenzen ziehen muss. Zumal auch ein Jens Spahn mit einem Baby verletzlicher ist, als wenn er alleine im Sturm steht.
1: Zu einem anderen Thema. Der Musiker Danger Dan sollte zusammen mit dem Pianisten Igor Levit in der Kabarettsendung Die Anstalt auftreten. Das ZDF hat die beiden Künstler kurzfristig wieder ausgeladen mit der Begründung, dass der Text des Liedes Keine Angst als Aufruf zu Gewalt verstanden werden könnte. Die Augsburger Allgemeine zeigt Verständnis für das Eingreifen der Geschäftsleitung des Senders.
3: Danger Dan hat die Meinungsfreiheit auf seiner Seite. Das ZDF hätte sich im Falle der Ausstrahlung auf die Pressefreiheit berufen können. Der Sender hat sich aber dagegen entschieden. Redaktion und Intendanz mögen inhaltliche, juristische und taktische Gründe dazu bewogen haben. Die Ausstrahlung eines Appells zu Selbstjustiz und Straftaten, der sich auch gegen die AfD richtet, hätte das ZDF in eine delikate Lage gebracht und den Druck auf das ohnehin angeschlagene System des öffentlich-rechtlichen Rundfunks unnötig erhöht. Danger Dan und Igor Levit werfen dem ZDF einen autoritären Akt vor. Zur Pressefreiheit gehört auch, höchst fragwürdige Inhalte abzulehnen. Der Sender hat das Richtige getan.
1: Kolja Unger vom Deutschlandfunk ist ganz anderer Meinung. Er sagt Richtung ZDF, eine falsche Entscheidung zur falschen Zeit.
5: Der öffentlich-rechtliche Rundfunk wurde von den Alliierten gegründet als ein medienpolitisches Instrument, um die deutsche Bevölkerung vor einer erneuten Faschisierung zu schützen. Zu seinem Auftrag gehört es im Zuge dessen auch, ein breites Spektrum an künstlerischen Ausdrucksformen abzubilden. Ausdrücklich auch kontroverse, meinungsstarke oder gesellschaftskritische. Diesem Auftrag hat sich die Geschäftsführung des ZDF nun verweigert. In Zeiten, in denen rechtsextreme Parteien immer mehr erstarken, da macht eine Ausladung von Danger Dan, Igor Levit und Keine Angst große Angst.
1: Und das waren Standpunkte, zusammengestellt von Janine Artist.

Frankreich und Deutschland wollen jetzt militärisch enger zusammenarbeiten. Das ist eines der Themen, die bei den deutsch-französischen Regierungskonsultationen gestern besprochen wurde. Wir schauen uns das gleich einmal ganz ausführlich an nach den nächsten Nachrichten hier in der ARD Infonacht.

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1: Um 4 Uhr mit Olaf Knapp. Die Betreiber kleiner Solaranlagen können auch künftig mit einem festen Preis für den erzeugten Strom rechnen, zumindest übergangsweise. Wirtschaftsministerin Reiche hat ihre Pläne, die Förderung zu kappen, deutlich abgemildert. Eigentlich wollte sie die garantierten Preise für den eingespeisten Strom abschaffen. Im neuen Entwurf aus dem Wirtschaftsministerium ist nun doch übergangsweise ein fester Preis vorgesehen, wenn neue Anlagen ans Netz gehen. Allerdings liegt dieser Preis niedriger als bisher und er soll nur 3 Jahre lang gezahlt werden. Die USA und der Iran haben auch in dieser Nacht ihre gegenseitigen Angriffe fortgesetzt, zum 7. Mal in Folge. Das US-Militär bestätigte, dass neue Attacken auf den Iran gestartet wurden. Aus der Nachrichtenredaktion Ivo Maroschik.
2: Ziel sei erneut gewesen, die militärischen Fähigkeiten des Iran weiter zu schwächen, heißt es vom US-Militärkommando für den Nahen Osten. Das iranische Staatsfernsehen berichtete von Explosionen in Sirik im Süden des Landes und in der wichtigen Hafenstadt Bandar Abbas. Der Iran habe daraufhin Raketen auf Ziele in Jordanien und Kuwait abgefeuert. Kuwait bestätigte, dass die Luftabwehr im Einsatz war. Auch in Bahrain gab es in der Nacht Luftalarm.
1: Trotz der erneuten Eskalationen im Iran-Krieg hat sich Außenminister Wadephul gegen neue Entlastungsmaßnahmen für Bürger wie einen Tankrabatt ausgesprochen. Er glaube nicht, dass das der richtige Weg ist, sagte er dem Redaktionsnetzwerk Deutschland. Aus der NDR-Nachrichtenredaktion Viktor Kupka.
3: Es gehöre zur Ehrlichkeit dazu, den Menschen zu sagen, dass 2 Großkonflikte in der Ukraine und in der Golfregion leider dazu führten, dass die Energiepreise und andere Preise steigen. Das könne man nicht dauerhaft abfedern. Umso wichtiger für ihn, dass die Bundesregierung Verhandlungen in den Konflikten unterstützt. Außerdem müsse die Blockade der Straße von Hormus ein Weckruf sein. Erneuerbare Energien sollten schnell ausgebaut werden, forderte der CDU-Politiker.
1: Die Kritik an Unionsfraktionschef Spahn, auch aus den eigenen Reihen, hält an. Grund ist seine Elternschaft mit Hilfe einer Leihmutter. Der parlamentarische Staatssekretär im Bundesfamilienministerium Brandt nannte Spahns Vorgehen in der Fuldaer Zeitung eine echte Zumutung und unglaubwürdig. Spahn und sein Mann hatten zuvor erklärt, dass eine Leihmutter in den USA das Baby zur Welt brachte. Leihmutterschaft ist in Deutschland verboten. Das Wetter in Deutschland. Tagsüber gebietsweise Schauer. In der Mitte und im Süden zum Teil kräftige Gewitter, sonst meist trocken. Höchstwerte 19 Grad in Ostfriesland bis 29 am Oberrhein. Sonntag im Südwesten Sonne, im Osten Schauer, kräftige Gewitter zum Teil bei 18 bis maximal 26 Grad. Es ist 4.03 Uhr.
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4: Mit einer Entwarnung für die B4 Nürnberg Richtung Erlangen kein Falschfahrer mehr zwischen Boxdorf und Sebastianstraße.
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4: Die kommt aus Hamburg von NDR Info. Ich bin Milat Kupay. Moin. Deutschland und Frankreich wollen militärisch enger zusammenarbeiten. Das wurde bereits im März vereinbart. Jetzt wird's konkreter. Zum ersten Mal beteiligt sich die Bundeswehr an Nuklearübungen der französischen Armee. Damit wolle man die NATO-Abschreckung ergänzen und stärken. Weitere Themen bei den deutsch-französischen Regierungskonsultationen waren Bürokratieabbau, Wettbewerbsfähigkeit in der EU oder auch der EU-Haushalt. Hauptthema war aber die militärische Zusammenarbeit, eben auch weil Deutschland sich bei der nuklearen Abschreckung nicht mehr allein auf die USA verlassen will. Christina Nagel.
5: Dass Kanzler Friedrich Merz den französischen Präsidenten Emmanuel Macron und die Ministerinnen und Minister auf Schloss Augustusburg in Brühl empfängt, kommt nicht von ungefähr. Die prächtige Kulisse garantiert nicht nur schöne Bilder, es gibt auch einen historischen Kontext, der dem Kanzler wichtig ist. Hier im Schloss hatte der frühere französische Präsident de Gaulle dem damaligen Kanzler Adenauer einen Freundschaftsvertrag angeboten. Der daraus entstandene Élysée-Vertrag gilt bis heute als das Fundament für die Zusammenarbeit zwischen beiden Ländern. Die, darauf legen Merz und Macron großen Wert, eine besondere Beziehung pflegen. Eine, die auch für Europa entscheidend ist, betont Emmanuel Macron. Es ist allen klar, wenn sich Frankreich und Deutschland nicht einig sind, dann kommt Europa nicht voran. Merz und Macron hatten sich deshalb vorgenommen, den viel beschworenen deutsch-französischen Motor wieder flott zu machen. Sie wollen eine ganze Reihe europäischer Initiativen vorantreiben. Dabei geht es um Bürokratieabbau, den Aufbau eines gemeinsamen Kapitalmarkts, den künftigen EU-Haushalt oder auch den Umgang mit China.
6: Wir arbeiten für unsere Integration, für eine tiefere Integration des europäischen Binnenmarktes. Wir kämpfen für entschiedenen Rückbau der Bürokratie. Wir setzen eine ehrgeizige Handelsagenda.
5: Vor dem Ministerrat hatte bereits der Sicherheits- und Verteidigungsrat der beiden Länder auf dem Militärflugplatz in Nörvenich bei Köln getagt. Vereinbart wurden hier erste Schritte, um auszuloten, wie eine gemeinsame nukleare Abschreckung aussehen könnte. Es ist ein völlig neuer Weg, den die Bundesregierung einschlägt. Was am Ende stehen wird, sei noch offen, betont der Kanzler. Erst einmal habe man eine Steuerungsgruppe eingerichtet.
6: Diese Steuerungsgruppe hat nicht mehr und nicht weniger als den Auftrag, alle strategischen Optionen für uns zu erörtern und auch entsprechende Vorschläge zu machen, wie wir Schritt für Schritt unsere Verteidigungsfähigkeit verbessern können.
5: Französische Kampfjets, die auch Atomwaffen tragen können, wurden dazu heute nach Nörvenich verlegt. Außerdem sollen deutsche Soldatinnen und Soldaten erstmals an einer französischen Nuklearübung teilnehmen. An der atomaren Absicherung durch die NATO, also vor allem durch die USA, soll all das nichts ändern. Wichtig war dem Kanzler und dem französischen Präsidenten auch zu demonstrieren, dass sich das Aus des Prestigeprojektes FCAS nicht negativ auf die Rüstungszusammenarbeit auswirkt. Frankreich und Deutschland hatten gemeinsam ein hochmodernes Luftkampfsystem entwickeln wollen. Auch wenn es den dafür vorgesehenen Kampfjet nicht geben wird, sollen zentrale Teile des Systems, das Drohnen, Flugzeuge und Satelliten vernetzen soll, kommen.
6: Wir werden zum Beispiel die wichtige Cloud-Lösung aus FCAS in anderem Rahmen fortentwickeln. Wir werden dort enger zusammenarbeiten, wo es für unsere Sicherheit den größten Unterschied macht. Das betrifft unter anderem integrierte Luftabwehr und Abstandswaffen, die wir gemeinsam entwickeln.
5: Beiden Seiten ist es wichtig, dass von dem Treffen möglichst viele positive Signale ausgehen und Projekte auf die Schiene gesetzt werden. Denn für den französischen Präsidenten ist es der letzte gemeinsame Ministerrat, an dem er teilnimmt, bevor er aus dem Amt scheidet. Wie es nach der Wahl im deutsch-französischen Verhältnis weitergeht, wird maßgeblich vom Ergebnis in Frankreich abhängen.
4: Ja, wie sehen die Perspektiven der deutsch-französischen Beziehungen aus? Das hat Julia Barth vom WDR, die Leiterin des Deutsch-Französischen Instituts, gefragt, die Politikwissenschaftlerin Isabel Hoffmann. Und zunächst wollte sie von ihr wissen, ob Merz und Macron nach den etwas verkorksten letzten Monaten eine gemeinsame Linie hinbekommen haben.
7: Selbstverständlich kriegen die das zusammen hin, denn die Deutsch-Franzosen kriegen das immer zusammen hin, denn sie müssen es ja zusammen hinkriegen. Einerseits, weil es klare deutsch-französische Strukturen gibt, man spricht ständig miteinander. Einmal im Jahr gibt es diesen Ministerrat. Ein Gipfel ist vorbei, dann laufen fast schon die Vorbereitungen für den nächsten. Man sieht sich auf europäischer Ebene, man hat durchlaufend viel Arbeit miteinander und von daher ist das ja keine Spitzenperformance, wenn Sie so wollen. Das sind die Elemente, die wir sehen. So, könnte es noch besser laufen? Klar, wenn Sie mich fragen, könnte es immer noch besser laufen. Und im Augenblick liegen natürlich auch Schatten über dieser Beziehung. In Toulon im vergangenen Jahr war die Stimmung besser. Das war natürlich eine Stimmung des Aufbruchs. Große Hoffnung, dass jetzt die Dynamik besser wird und damit die Ergebnisse auch besser werden. Aber man hat halt relativ schnell gemerkt, dass es Dossiers gibt, in denen die Schwierigkeiten groß sind. Das sind ja Dossiers, die auf dem Tisch liegen, schon sehr viel länger, als sozusagen die Regierung Merz jetzt im Amt ist.
8: Können Sie das mit den Dossiers ein bisschen spezifizieren? Also mal ein Beispiel nennen?
7: Genau. Also auf der einen Seite, das ist jetzt fast schon wieder vergessen, aber gab natürlich eine große Enttäuschung um das Mercosur-Abkommen, also das Handelsabkommen mit den lateinamerikanischen Staaten, zu dem dann Frankreich im Endeffekt nicht zugestimmt hat, obwohl das zwischen den beiden Ländern anders abgesprochen war. Das ist in Berlin nicht sehr gut gelandet. Da hätte man sich doch sehr gewünscht, dass die Franzosen an Bord bleiben. Das ist zwar dann angenommen worden, aber nicht mit französischer Unterstützung. Und das ist natürlich als Makel empfunden worden. So, und dann natürlich alles, was im Augenblick noch recht frisch auch in der Erinnerung ist, ist das Aus des gemeinsamen Kampfflugzeugs, beziehungsweise das war ja ein ganzes Luftabwehrsystem mit Drohnen und Software und Technik und so weiter. Aber das Flugzeug war das wichtigste Stück. Da sind wir jetzt an dem Punkt gelangt, dass das nicht möglich ist, das zusammenzubauen, auch weil es offenbar nicht zu überwindende Differenzen zwischen den hauptindustriellen Vertretern Airbus auf der einen Seite und Dassault auf der anderen Seite gab. Und jetzt bauen beide Seiten halt mal wieder das eigene Flugzeug in anderen Kooperationsstrukturen, aber halt nicht zusammen und nicht mit dieser Vision. Das sollte ein großes Signal nach außen sein. Und das Signal ist jetzt leider geworden, die deutschen Franzosen kriegen es nicht hin, die Europäer kriegen es nicht hin in der Übersetzung. Und das kann uns nicht freuen. Aber jetzt muss der Blick natürlich nach vorne gerichtet werden, geschaut werden, was können wir denn jetzt noch machen.
9: Nach allem, was man Stand jetzt annehmen muss, laut Umfragen, ist es ja nicht so unwahrscheinlich, dass die nächste Präsidentin dann Marine Le Pen vom Rassemblement National heißt in Frankreich, also einer rechtsnationalen Partei. Was würde das denn für die deutsch-französischen Beziehungen bedeuten?
7: Ich antworte gleich auf Ihre Frage, aber ich möchte nur eins vorneweg schieben. Ich weiß, wie die Situation aussieht. Marine Le Pen hat sehr gute Umfragen. Sie hat stabile Wahlergebnisse in der letzten Zeit gehabt mit ihrer Partei Rassemblement National. Es gibt aber auch einen starken Kandidaten links außen. Und in der Mitte haben wir im Augenblick das Problem, dass es zu viele Kandidaten gibt, dass sie sich gegenseitig zu viel Konkurrenz machen, dass im Augenblick noch nicht klar ist, wer sich da durchsetzen wird.
9: So. Wie könnte denn eine gute Zusammenarbeit aussehen? Also wie könnte man es denn trotzdem hinkriegen? Sie haben ja schon gesagt, Frankreich und Deutschland, die müssen einfach miteinander.
7: Ja, auf der einen Seite haben wir halt viele Strukturen, die einfach da sind. Regelmäßige Gesprächstermine, und zwar nicht nur auf allerhöchster Ebene, sondern auch auf der Arbeitsebene. Und da ist immer dann eine Frage, natürlich kann man das alles sabotieren, aber die politischen Realitäten hören ja auch nicht auf, wenn der Élysée von dem Rassemblement National besetzt wäre. Die haben eine Haushaltslage, die extrem angespannt ist. Sie brauchen einen vertrauensvollen Blick von außen, dass sie sich ernsthaft darum bemühen, diese Haushaltslage zu managen und in den Griff zu kriegen, weil sie Geldgeber haben. Sie brauchen eine gute Kooperationsstruktur in der EU, die ihnen dabei hilft, dieses Vertrauen nach außen aufzubauen. Und da spielt Deutschland eine ganz zentrale Rolle. So, das sind absolute Realitäten, an denen die auch nicht vorbei argumentieren können, egal was die Ideologie ist.
4: Sagt die Leiterin des Deutsch-Französischen Instituts, Isabel Hoffmann. So, jetzt schauen wir aufs Wetter hier bei uns in der ARD-Infonacht. Es gibt tagsüber hier und da ein paar Schauer in der Mitte und im Süden auch kräftige Gewitter. Sonst meist trocken. Die Höchstwerte 19 Grad in Nordfriesland bis 29 Grad am Oberrhein. Dann noch ein paar aktuelle Temperaturen. Beginnen wir mal ganz oben im Norden. Hamburg 17 Grad, Berlin 18 Grad, Frankfurt am Main ist auch mit 17 Grad dabei. 20 Grad haben wir in Berlin. Nein, Verzeihung, in Dresden. Weiter in Köln 18 Grad, Leipzig 18 Grad, München ebenfalls 18, Stuttgart 17 Grad.

0: Jetzt ist es 4.14 Uhr.
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0: Jens Spahn und sein Mann Daniel Funke freuen sich über die Geburt ihres Sohnes. Ausgetragen wurde das Kind von einer Leihmutter in den USA. Strafbar ist das für die Wunscheltern nicht. Trotzdem steht der Chef der Unionsfraktion politisch unter Druck. Denn Spahns eigene Partei, die CDU, lehnt Leihmutterschaft ab. Und auch er selbst hat sich gegen eine Legalisierung ausgesprochen. Jetzt gibt es erste Rücktrittsforderungen. Sarah Beham.
2: Nicht mehr tragbar, Doppelmoral, Rücktritt. Diese scharfe Kritik an Spahn kommt aus den eigenen Reihen. Aus Mecklenburg-Vorpommern, aus der Frauenunion dort, aus der Berliner CDU. Der Vorwurf immer derselbe. Privat handle Spahn anders, als er politisch abstimme. Zudem umgehe er das deutsche Gesetz. Daher schwingt bei den Glückwünschen immer auch ein Aber mit. Deutlich wird das auch an CSU-Landesgruppenchef Alexander Hoffmann.
3: Ich wünsche Jens Spahn und seiner Familie alles Gute und Gottes Segen. Die gesetzlichen Regelungen zum Thema Leihmutterschaft in Deutschland sind gut begründet. Es besteht dort kein Änderungsbedarf.
2: Privat Glückwünsche, politisch Verbot. Doch die Debatte dreht sich weiter, auch inhaltlich. Und das nicht zum ersten Mal.
4: Wir hatten damals keine Mehrheiten in Aussicht.
2: Sagt Karl Lauterbach von der SPD. Er war damals Gesundheitsminister. Die Ampelregierung wollte das sogenannte Embryonenschutzgesetz reformieren. Denn das regelt all diese Themen, unter anderem das Verbot der Leihmutterschaft. Lauterbach hält seinen damaligen Vorschlag bis heute für richtig.
4: Und ich glaube, die Zeit ist reif, dass man darüber nachdenkt, die Leihmutterschaft zu ermöglichen für Paare, die miteinander befreundet oder verwandt sind.
2: Die sogenannte altruistische Leihmutterschaft, also ohne Geld. Die kommerzielle lehnt auch Lauterbach ab. Niemand solle Kinder für Reichere austragen. Dasselbe Prinzip führt er beim nächsten Verbot im Gesetz an, der Eizellspende. In Deutschland verboten. Der Grund, die sogenannte gespaltene Mutterschaft. Bedeutet, die Mutter, die das Kind bekommt, ist nicht die genetische Mutter, die die Eizelle gespendet hat. Man ging davon aus, dass dadurch das Kindeswohl gefährdet wird. Das Gesetz, das es regelt, ist von 1990. Vieles hat sich seitdem in Medizin und Gesellschaft verändert. Und politisch? Bundesgesundheitsministerin Nina Wagen von der CDU hatte sich bei der Eizellspende offen gezeigt, das Verbot zu lockern. Heute heißt es aus ihrem Haus:
5: Ich kann gerne den Anfang machen, ich habe da allerdings nichts Neues mitzuteilen.
2: Mitteilen, da halten sich seit Jens Spahns Vaterschaft viele zurück. Wer dagegen spricht, ist etwa Bundesjustizministerin Stefanie Hubich.
6: Also wir werden immer durch alles zum Nachdenken angeregt.
2: Ihr Nachdenken gilt allerdings nicht der Leihmutterschaft, sondern der doppelten Mutterschaft. Für sie wäre es gut,
6: wenn wir da zu einer Situation kämen, dass in einer langjährigen Partnerschaft, in der die eine Frau das Kind auf die Welt bringt und die andere eben keine biologische Mutter ist, dass man da zu einer doppelten Mutterschaft kommen kann.
2: Bisher gilt, Mutter ist, wer das Kind geboren hat. Die gleichgeschlechtliche Partnerin muss adoptieren. Ein langes Verfahren. Hubich verbindet mit einer Liberalisierung eine Hoffnung, gerichtet an Spahn, die auch als Seitenhieb verstanden werden kann.
6: Es freut mich, dass der Fraktionsvorsitzende CDU/CSU jetzt Familienzuwachs hat und sicherlich dann auch Verständnis hat für die Situation von zwei Müttern. Und das wäre, glaube ich, schon mal ein guter Schritt, da voranzukommen.
2: Welche Schritte wirklich folgen, ist offen. Auch wie der Weg für Jens Spahn weitergeht, privat und politisch.
0: Und inzwischen sagte Jens Spahn, über seine politische Zukunft solle die Fraktion entscheiden. Er und sein Mann Daniel Funke haben eine hitzige Debatte losgetreten über das Thema Leihmutterschaft und über das Thema Vorbildfunktion in der Politik. Und genau da liegt das Problem. Kritisiert wird, dass ein Politiker mit Macht und Geld einfach ein Verbot umgeht. Zu Recht sei die Leihmutterschaft in Deutschland verboten, sagt auch Alice Schwarzer, Journalistin, Publizistin, Gründerin der Frauenzeitschrift Emma und führende Figur der Frauenbewegung. Simone Friedrich vom Hessischen Rundfunk hat Alice Schwarzer nach ihrer Meinung gefragt.
7: Ja, ich meine, es ist eigentlich liegt auf der Hand. Nicht, also ein Kind zu kaufen, in Auftrag zu geben und für Geld sich ein Kind zu kaufen und dieses Kind von einer fremden Frau austragen lassen, das verstößt ganz einfach gegen die elementarste Menschenwürde. Ja, das ist ja sozusagen, man kauft eine Frau als Gebärmaschine, ja, und behandelt das Kind wie eine Ware. Das ist etwas, was nicht geht. Und zum Glück sieht Deutschland das so und hat es deswegen verboten.
8: Der Kinderwunsch war bei Jens Spahn und seinem Mann, so kann man ja nur vermuten, vielleicht größer als die Moral. Was sagt das denn über den Menschen Spahn aus Ihrer Sicht aus, der gegen die Prinzipien des Politikers Spahn ja damit eigentlich verstößt?
7: Ja, er war ja bisher gegen die Leihmutterschaft. Und das ist auch richtig. Er ist ein christdemokratischer Politiker, auch noch aus dem sehr christlichen Münsterland. Und nun hat er sich aber in aller Lässigkeit in der Sommerpause erlaubt, gegen die Prinzipien, die eigenen Morale und Prinzipien und die seiner Partei zu verstoßen. Das sagt, dass eine gewisse Hemmungslosigkeit ausgebrochen ist. Es ist schon erstaunlich, dass jemand wie Spahn sich das erlaubt und glaubt, erlauben zu können.
8: Jetzt sitzt auch Hendrik Streeck für die CDU im Bundestag und vertritt seine Partei auch im Gesundheitsausschuss. Sein Kind wurde im US-Bundesstaat Idaho geboren. Er hat zwar nie gesagt, es sei eine Leihmutterschaft, aber welche andere Möglichkeit gäbe es wohl sonst? Und auch er lebt in einer gleichgeschlechtlichen Ehe. Und die Forderung, die Leihmutterschaft weltweit zu verbinden, hat sich auch nicht durchsetzen können. Geht das Verbot denn vielleicht an der Lebenswirklichkeit der Menschen vorbei?
7: Nein, das sieht ja gar nicht so aus. Wir sehen ja jetzt, dass die Empörung groß ist in Deutschland, in den deutschen Medien. Und ich meine, die Vereinten Nationen haben gerade ein weltweites Verbot der Leihmutterschaft gefordert, das für sie eine Sklaverei ist. Und die Leihmutterschaft ist ein Menschenhandel. Und damit benennen sie es sehr genau. Also man kann nicht alles, was man sich wünscht, realisieren, vor allem nicht, wenn es auf Kosten Dritter geht.
8: Jetzt sagen Sie, man kann sich nicht alles realisieren, was man sich wünscht. Vielleicht gibt es ja doch eine Lösung, vielleicht gibt es ja sogar eine, die Sie für vertretbar halten, wenn Paare, aus welchen Gründen auch immer, keine Kinder bekommen können, auch gleichgeschlechtliche Paare. Würde Ihnen da was einfallen?
7: Ja, natürlich, sie können adoptieren. Und ich denke, da gibt es ja auch genug Kinder, die sich freuen würden, mit Fürsorge und Liebe großgezogen zu werden.
0: Leihmutterschaft ist Menschenhandel, sagt also die Publizistin und Frauenrechtlerin Alice Schwarzer. Einen Befürworter der Leihmutterschaft lassen wir hier in dieser ARD-Infonacht später natürlich auch zu Wort kommen. Anderes Thema. Waren die Matheprüfungen im Abitur zu schwer? In Bayern wird darüber gerade gestritten, in Bremen und auch in Sachsen-Anhalt, denn die Ergebnisse im Mathe-Abi, die sind deutlich schlechter als früher. Woran liegt dieser Einbruch? André Seifert ist den möglichen Gründen mal nachgegangen.
9: Analysis, Geometrie und Stochastik. Anfang Mai kämpften sich die Abiturienten in Sachsen-Anhalt durch komplexe Aufgaben aus genau diesen Bereichen. Je nach Kursniveau dauerte die Mathematikprüfung bis zu 5 Stunden. Und am Ende 6,9 Punkte erreichte der durchschnittliche Abiturient in der Prüfung. Das entspricht einer schlechten 3-. Auch in anderen Bundesländern klagen Schüler über schlechte Ergebnisse. Unter anderem in den sozialen Medien. Ein Influencer organisiert zurzeit via Instagram eine Petition.
10: Weil dieses Jahr war in eurem Bundesland das Mathe-Abi wirklich zu schwer. Ich persönlich würde euch empfehlen, auch jetzt schon zu unterschreiben.
9: Der Landesschülerrat Sachsen-Anhalts konnte sich auf Anfrage von MDR aktuell nicht äußern. Das Bildungsministerium des Landes dagegen schon. Das verteidigt die Aufgaben gegen pauschale Kritik. Mehr als die Hälfte stamme aus einem zentralen Pool, den ein Institut der Berliner Humboldt-Universität im Auftrag der Kultusministerkonferenz zusammenstellt. Das soll bundesweit für vergleichbare Anforderungen sorgen, sagt Bildungsminister Jan Riedel, MDR aktuell. Dennoch würden die Ergebnisse nun analysiert, so der Minister.
11: Das ist von uns auch kritisch zu hinterfragen. Welche Bedingungen hatte dieser Jahrgang und wie schaffen wir es tatsächlich, also auch die Schulqualität, die Unterrichtsqualität dort weiter zu sichern, anzuheben, sodass also die Ergebnisse in den nächsten Jahren wieder besser werden.
9: Das schwächere Abschneiden könnte auch mit der Corona-Pandemie zusammenhängen, sagt Jan Riedel. Nur warum fiel das Mathe-Abi dann so viel schlechter aus als im Vorjahr, als der Prüfungsschnitt bei noch über 9 Punkten lag? Hat es doch was mit den Aufgaben zu tun? Das sei durchaus möglich, sagt Thorsten Wahl, Landeschef des Lehrerverbands Bildung und Erziehung. Die Schwierigkeit der Prüfungsaufgaben variiere von Jahr zu Jahr sehr. In diesem Jahr sei hinzugekommen, dass nur noch eingeschränkte Hilfsmittel erlaubt waren, so Thorsten Wahl.
12: Es gibt eine Formelsammlung, die ist erheblich ausgedünnt, erheblich vereinfacht. Taschenrechner, die bislang für das Abitur zugelassen waren, sind nicht mehr zugelassen. Also insofern sind da die Rahmenbedingungen ganz einfach für die Schüler sehr zum Nachteil verändert worden.
9: Die Gründe könnten auch Jahre zurückliegen, sagt Thorsten Wahl. Denn gerade in Mathe komme es auf solide Grundlagen an. Wer schon in den unteren Klassen Schwierigkeiten habe, schleppe diese oft über viele Jahre mit sich herum. Es komme daher auch auf die Lehrer an, meint Eva Gerd, die Vorsitzende der Gewerkschaft Erziehung und Wissenschaft. Sie fordert vom Bildungsministerium,
13: dass man tatsächlich ernsthaft darüber redet, dass wir Lehrkräfte brauchen und wann brauchen wir die Lehrkräfte und vor allen Dingen in welchen Fächern brauchen wir die Lehrkräfte. Natürlich ist Mathematik vielleicht ein Angstfach. Das heißt, wir brauchen gut ausgebildete Lehrkräfte.
9: Übrigens, in Sachsen und Thüringen scheint die Debatte über schwierige Matheprüfungen in diesem Jahr auszubleiben. Das Kultusministerium Sachsens teilt mit, die Ergebnisse bewegten sich im Schnitt der letzten Jahre. Beschwerden seien nicht eingegangen. Und in Thüringen wird die Statistik zurzeit noch zusammengestellt. Die Aufgaben, so teilt das dortige Ministerium mit, seien aber als angemessen eingeschätzt worden.
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14: Mit Max Seip. Morgen Abend ist es soweit, dann wird der neue Fußball-Weltmeister gekürt im Finale Spanien gegen Argentinien in East Rutherford nahe New York. Der einzige Deutsche, der da im Einsatz sein wird, ist Bastian Dankert als Videoschiedsrichter. Schon heute Abend klärt sich, wer sich Platz 3 holt, Thomas Tuchels Engländer oder Frankreich. Frage an Philipp Hofmeister, für beide Teams ist der große Traum vom WM-Finale geplatzt. Worum geht es in dem Spiel noch?
15: Diesmal geht es tatsächlich um eine ganze Menge. Allen voran um den goldenen Schuh, also die Auszeichnung für den besten Torjäger dieser WM. Da liegt Kylian Mbappé derzeit ganz vorne. Gemeinsam mit Lionel Messi hat Frankreichs Kapitän bislang 8-mal getroffen. Kann also heute Abend im Fernduell mit Messi schon mal vorlegen. Dann sind viele Augen auf die beiden Trainer gerichtet. Didier Deschamps wird letztmals in seiner erfolgreichen Ära auf der französischen Bank sitzen. Und ob Englands deutscher Trainer Thomas Tuchel weitermachen darf, das ist zumindest offiziell auch noch längst nicht sicher. Viele Geschichten also in diesem kleinen Finale, das übrigens offiziell diesmal nicht Spiel um Platz 3 heißt, sondern Achtung, Finale um Bronze. So kann man es natürlich auch verpacken. Auch das eine neue, lustige Idee der FIFA.
14: Und davon gab es bei diesem Turnier ja einige. Man denke nur an die Trinkpause. Anpfiff beim Spiel Frankreich gegen England ist heute Abend um 23 Uhr. Ein Rekordwechsel nach England legt Johan Mansambi vom SC Freiburg hin. Für bis zu 70 Millionen Euro wechselt Mansambi zu Aston Villa und wird damit der teuerste Transfer in der Freiburger Vereinsgeschichte. Ebenfalls fix ist auch der Wechsel von Ex-Nationalspieler Robin Gosens zu Schalke 04. Das hat der Club jetzt bekannt gegeben. Wir machen weiter mit Radsport und der Tour de France. Da stand gestern die 13. Etappe auf dem Programm, die längste der gesamten Tour. Über 200 Kilometer von Dole nach Belfort. Ganz vorne landete bei der Bergetappe keiner der Favoriten. Mehr von Steffen Gahr.
16: Diese Vogesen-Etappe hatte zwei große Sieger. Den Schweizer Mauro Schmid, aber auch den Briten Thomas Pidcock. Schmid, der Mann aus Zürich, sicherte sich seinen ersten Tour-Tagessieg im Zweiersprint gegen einen kolumbianischen Ausreißerkollegen. Beide hatten sich 15 Kilometer vor dem Ziel aus der Fluchtgruppe des Tages gelöst. Zu dieser Gruppe gehörte auch der britische Mountainbike-Olympiasieger Thomas Pidcock. Er wurde Tagesdritter. Damit machte Pidcock in der Gesamtwertung einen Sprung auf Platz 4. Vorne in der Gesamtwertung weiter souverän Tadej Pogacar. Aber dahinter hat sich der Kampf ums Podium zugespitzt. Florian Lipowitz ist einen Platz abgerutscht und jetzt nur noch Siebter.
14: Das kann sich in den kommenden Tagen aber natürlich alles noch durchmischen. Der deutsche Topsprinter Owen Unser, der präsentiert sich aktuell ja in Topform, lief erst im Juni einen deutschen Rekord, einen neuen über die 100 Meter und das in unter 10 Sekunden. Jetzt drohen ihm aber Probleme. Die nationale Anti-Doping-Agentur, die ermittelt, weil Unser eine Dopingprobe verweigert haben soll. Mittlerweile hat sich der Hamburger zu den Vorwürfen geäußert. Lars Bente mit den Einzelheiten.
17: In einem Statement des Deutschen Leichtathletikverbands, da wird er wie folgt zitiert: Ich bin vergangene Woche als Nachrücker ganz kurzfristig ins Startfeld bei der Diamond League in Monaco gerutscht. Am Donnerstag gegen 14.30 Uhr wollte ich gerade Richtung Flughafen aufbrechen, als ein Kontrolleur außerhalb meines Zeitfensters klingelte und um die Abgabe einer Dopingprobe bat. Ich war schon sehr spät dran und konnte so kurzfristig die Probe nicht abgeben, zumal ich kurz zuvor die Toilette besucht hatte. Dies habe ich mit dem Kontrolleur besprochen. Es wurde nicht angeboten, dass der Kontrolleur mit zum Flughafen fährt, damit ich dort die Probe abgeben kann. Zudem wurden keinerlei Konsequenzen aufgezeigt. Der Kontrolleur wünschte mir noch viel Glück in Monaco. Dort wurde ich am Wettkampftag von der WADA kontrolliert, ebenso am folgenden Montag von der NADA in dem von mir angegebenen Zeitfenster. Ich werde alles dafür tun, um den Sachverhalt aufzuklären.
14: Was für Owen Unser in diesem Fall aber wichtig ist, er wurde nicht gesperrt, kann also Stand jetzt in gut 3 Wochen bei der Europameisterschaft in Birmingham an den Start gehen.
0: Der Sport war das mit Max Seib.
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18: Um 4.30 Uhr mit Olaf Knapp. Bundeswirtschaftsministerin Reiche hat ihre umstrittenen Pläne für neue Energiegesetze deutlich entschärft. Nach Angaben aus Regierungskreisen sollen die nun vorgelegten Entwürfe zeitnah ins Kabinett eingebracht und verabschiedet werden. Aus der Nachrichtenredaktion Sven Kuhnen.
19: Ministerin Reiche wollte eigentlich komplett abschaffen, dass Besitzer neuer Anlagen einen garantierten Abnahmepreis für ihren eingespeisten Strom bekommen. Dies war der SPD aber zu radikal. Sie machte sich Sorgen um die Energiewende. Für neue Solaranlagen soll es nun doch, wenn auch zeitlich begrenzt auf 3 Jahre, eine feste Zahlung geben. Danach müssen die Eigentümer ihren Strom direkt vermarkten. Und auch Windparkbetreiber brauchen wohl nicht mit ganz so starken Einschnitten rechnen, wenn an manchen Tagen die Netze überlastet sind.
18: Auch Vertreter der großen Kirchen kritisieren Unionsfraktionschef Spahn. Der Politiker ist mit Hilfe einer Leihmutter in den USA Vater geworden. Aus der Nachrichtenredaktion Thomas Bertsch.
20: Der katholische Passauer Bischof Oster spricht von einem echten Skandal. Zur Erfüllung seiner eigenen Wünsche habe Spahn bewusst gegen die Gesetze des Landes und die Grundlinien der eigenen Partei verstoßen, so Oster in einer Videobotschaft. Der evangelische württembergische Landesbischof Gohl befürchtet, dass durch Spahns Verhalten das Vertrauen in die Politik beschädigt wird. Davon profitierten dann am Ende Antidemokraten, heißt es in einer Mitteilung der Kirche. Spahn selbst verteidigte sich in einem Podcast von Bild. Er sagte, er bereue es, sich nicht früher positioniert zu haben.
18: Außenminister Wadefuhl hat auf Fortschritte im stockenden Gaza-Friedensprozess gedrängt und vor einer erneuten Aufrüstung der islamistischen Hamas gewarnt. Wadefuhl sagte dem Redaktionsnetzwerk Deutschland, Israel müsse mehr humanitäre Hilfe in den Gazastreifen lassen. Zugleich solle die Hamas, wie zugesagt, entwaffnet werden. Tatsächlich passiere aber gerade eher das Gegenteil. Sie bewaffne sich wieder. Dem Drängen mehrerer EU-Staaten auf Handelsbeschränkungen für Waren aus israelischen Siedlungen im Westjordanland erteilte Wadefuhl erneut eine Absage. Der ukrainische Präsident Selenskyj will das Verhältnis zum Nachbarland Polen wieder verbessern. Gute Beziehungen seien angesichts der polnischen Hilfe seit dem russischen Einmarsch 2022 entscheidend. Selenskyj kündigte an, Untersuchungen zu Massakern an Polen im Zweiten Weltkrieg auszuweiten. Hintergrund ist die Umbenennung einer ukrainischen Armeeeinheit nach einer Partisanengruppe. Diese hat nicht nur die deutschen Besatzer bekämpft, sondern vermutlich auch Zehntausende Polen getötet. Das wurde in Warschau als Eklat aufgefasst. Kiew will diesen Schritt aber nicht zurücknehmen. Das Wetter in Deutschland. Am Tage gebietsweise Schauer in der Mitte und im Süden, zum Teil kräftige Gewitter. Sonst meist trocken bei Höchstwerten von 19 Grad in Nordfriesland bis 29 Grad am Oberrhein. Das waren die Nachrichten.
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0: Und da haben wir keine Meldungen. Die Straßen sind frei. Gute Fahrt.
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0: Mit Milat Kupay. Windparks im Meer spielen eine entscheidende Rolle für die Energiewende in Deutschland. Jede fünfte Kilowattstunde Strom soll zukünftig in Nord- und Ostsee erzeugt werden. In Kürze geht der leistungsstärkste Windpark ans Netz, den Deutschland je hatte. Er kann rein rechnerisch mehr als 1 Million Haushalte ein Jahr lang mit Strom versorgen. Gleichzeitig stockt aber der weitere Ausbau der Offshore-Windkraft. Zuletzt bot kein Windparkbetreiber mehr auf neu ausgeschriebene Flächen. Woran liegt das? Das haben Arne Schulz und Susanne Tappe für den Podcast ARD Klima Update recherchiert.
3: Was braucht es, damit die Offshore-Windkraft zum Erfolg wird? Mit dieser Frage haben wir uns schon mehrfach hier beschäftigt. Und vor kurzem war mein Kollege Arne Schulz nochmal unterwegs und hat darüber mit Leuten aus der Branche im dänischen Esbjerg geredet. Hallo Arne, warum in Esbjerg?
21: Hi. Weil das eine spannende Stadt ist, die sich immer neu erfunden hat. Also früher war das mal ein Fischereihafen, dann eine Weile Zentrum der Öl- und Gaswirtschaft. Inzwischen aber werden von hier aus ganz viele Windräder auf die Nordsee gebracht und dann dort installiert. Ich war im Frühjahr da, da lagerten gerade Anlagen für den Windpark He-Dreit vom Energiekonzern NBW da auf den Flächen. Der soll bald komplett am Netz sein und dann ist das der größte deutsche Offshore-Windpark. Und daneben gab es aber auch schon Flächen, wo Windkraftanlagen für andere Parks lagen. Und manche sagen, Esbjerg ist tatsächlich der wichtigste Basishafen für die Offshore-Windkraft weltweit.
3: Und sieht man das gleich, wenn man nach Esbjerg kommt?
21: Ja, also je nachdem, wo man ist, da gibt es auch Straßenzüge, die sind so ganz hübsch, dänisch, gemütlich, hügelig. Aber wenn man dann im Zentrum so runtergeht Richtung Meer, dann ist da einfach grauer Industriehafen. Und über diesen ganzen Hafengebäuden, da sieht man schon von Weitem überall so Masten aufragen, etwa 150 Meter hoch. Und das sind die Türme der Offshore-Windkraftanlagen. Daneben sieht man auch diese Kräne. Und ich glaube, man kann aus Esbjerg sehr viel lernen, wie dieser Ausbau funktioniert und wo die Probleme liegen.
3: Warte mal, 150 Meter? Das ist aber doch viel mehr als früher, oder?
21: Ja, das stimmt. Und da kommen ja dann auch noch die Flügel dran, also die Rotorblätter, genauer gesagt. Wenn man das alles zusammen aufbaut, diese Rotorblätter, die haben einen Durchmesser von mehr als 230 Metern. Außerdem noch die Maschinenhäuser, auch das sind gigantische Teile. Das sind also diese Dinger, die später ganz oben hinter den Rotorblättern dranhängen mit der ganzen Technik drin. Und die gesamte Anlage, die ist mittlerweile fast so groß wie der Eiffelturm. Und das hat nicht nur mich beeindruckt, sondern auch Jörn Dehinghaus, der ist Projektleiter für den Windpark He-Dreit von NBW. Den habe ich da im Hafen getroffen, so ein ruhiger, bodenständiger, sehr freundlicher Typ ist das. Und was ich ganz lustig fand oder was ich zumindest nicht erwartet hatte, der Besuch da war für ihn selbst auch noch total spannend. Offenbar ist er so weit oben in der Hierarchie, dass er selbst gar nicht mehr so oft rausfährt. Der war erst das zweite Mal vor Ort in Esbjerg, seit dieses Projekt läuft.
22: Allein jetzt hier vor Ort zu sein und die Komponenten zu sehen. Also lange Zeit, man hat ja Jahre daran gearbeitet und viel Papier gewälzt und Verträge verhandelt und die Anlagen immer nur konzeptionell gesehen. Und wenn man dann zum ersten Mal die Anlage in den Dimensionen sieht, ist das schon stark beeindruckend. Ja.
3: NBW baut die Windräder nicht selbst, richtig?
21: Nee, genau. NBW hat Anlagen bei Vestas bestellt. Das ist ein großer dänischer Hersteller. Und die sind verantwortlich für den Bau der Windräder, aber auch das Verladen hier im Hafen und dann die Errichtung der Windräder im Meer. NBW ist sozusagen deren Kunde und eben aber auch später der Windparkbetreiber. Und das, was Dehinghaus einkauft an Windkraftanlagen, das ist wirklich nicht mehr vergleichbar mit früheren Projekten. Es gab da unfassbare technologische Entwicklungen in den vergangenen Jahren. Und das hat er direkt miterlebt. 2010 ist er angefangen bei NBW und sein erstes Projekt war der Ostsee-Windpark Baltic 1, der erste kommerzielle deutsche Offshore-Windpark überhaupt. Und das waren viel kleinere Anlagen. Also um den Strom zu erzeugen, den dieser gesamte Windpark Baltic 1 liefert, braucht man heute nur noch 3 Anlagen. Die bauen aber bei He-Dreit in diesem aktuellen Projekt nicht 3, die bauen 64 Anlagen.
3: Also 64 Windräder in diesem riesigen Format, du hast es gesagt, Eiffelturmgröße. Das heißt ja dann, die Zahl habe ich gelesen, dieser eine Windpark allein, der wird Strom für mehr als 1 Million Haushalte liefern. Aber ich habe ja am Anfang schon gesagt, dass es gerade auch Krisennachrichten aus der Branche gibt. Das heißt, diese Erfolgsgeschichte, die muss ja irgendwo einen Haken haben. Und dieser Haken, das sind die Kosten, denn auch die sind massiv gestiegen, oder?
21: Ja, also ich glaube, um es nochmal ganz kurz klarzukriegen, also dass diese Anlagen viel größer und effizienter geworden sind, das war erstmal super. Also das hat die Kosten für die Offshore-Windkraft massiv gedrückt in den vergangenen Jahren. Ich habe mit Experten gesprochen, die haben ganz grob geschätzt, die Kosten, um Windstrom auf dem Meer zu erzeugen, die haben sich so halbiert innerhalb von nur 10 Jahren. Aber dann gab es eben andere Probleme und die haben die Kosten im Gegensatz dazu getrieben. Man kann eigentlich so sagen, es gab so einen Wendepunkt, Corona, da hat sich der Wind gedreht.
3: Ja, ich glaube, wir erinnern uns alle noch, damals ist der Welthandel teilweise zum Erliegen gekommen, Lieferketten sind reihenweise gerissen und wer irgendwas haben wollte, der musste ordentlich draufzahlen. Ich kann mir denken, das war bei der Produktion von Windrädern nicht anders, ne?
21: Ja, genau, das war ein Problem und dann war es ja eigentlich so, nach Corona kam der Ukraine-Krieg und die Wirtschaft war eigentlich jahrelang quasi im Dauerkrisenmodus. Es gibt ein ganz zentrales Beispiel, um das zu veranschaulichen, was da passiert ist. Du brauchst für so eine Riesenanlage auch riesige Mengen Stahl. Einmal für die Fundamente am Meeresboden, aber auch für die Türme. Und jetzt ist eben durch den Ukraine-Krieg sind ja die Energiepreise in die Höhe geschossen. Man braucht aber sehr viel Energie für die Herstellung von Stahl. Deshalb sind auch die Stahlpreise stark gestiegen. Und das hat natürlich dann die Windräder total verteuert. Gleichzeitig braucht es aber zum Beispiel auch viel Kupfer für die Kabel. Auch da sind die Preise gestiegen. Und dann sind ja so Windparks auch wirklich Milliardenprojekte. Da sind ganz hohe Investitionen nötig. Und da wird der Großteil von Banken und Investoren getragen. Und die verlangen auch heute viel höhere Zinsen als noch vor einigen Jahren. Und wenn man das alles so zusammennimmt, dann war das quasi so ja fast eine toxische Mischung für die Windparkbetreiber. NBW-Projektleiter Jörn Dähinghaus hat mir dazu später im Büro das hier gesagt.
22: Das sind natürlich Faktoren, die so konkret keiner vorhersehen und kalkulieren kann. Ne? Natürlich müssen wir sowas, machen wir auch, wir berücksichtigen solche Marktpreisverwerfungen, Preisschocks als in Risikoszenarien, aber sie können immer nur Annahmen treffen, mit was zu rechnen ist.
21: Also für Hedreit, für diesen NBW-Windpark, war wohl das Glück, dass die viele Lieferverträge schon geschlossen hatten, kurz bevor es so richtig abging. Aber insgesamt für die Branche muss man sagen, das war einfach zu viel auf einmal. Man könnte vielleicht auch sagen, das Worst-Case-Szenario, was die immer drin haben, wenn die so einen Park planen, das ist eigentlich noch getoppt worden.
3: Okay, aber jetzt ist es ja so, dass die Betreiber normalerweise gestiegene Kosten umlegen, nämlich über den Preis für Strom auf ihre Kunden. Jetzt ist meine Frage, ist der so teuer geworden, dass die den einfach nicht mehr loswerden oder wie ist das?
21: Nee, ja, man muss da so ein bisschen aufpassen, dass man nicht nur in den Extremen das bewertet. Ne? Also Offshore-Windkraft lohnt sich schon immer noch für alle Beteiligten. Deshalb sind ja auch weiter Windparks im Bau. Und zwar, weil das ja immer noch große Vorteile hat. Also einer ist, der Wind auf dem Meer, der weht sehr regelmäßig und stark. Und damit kann man eben fast alle Tage im Jahr auch verlässlich Strom produzieren dort auf See. Und dann hast du es ja auch gesagt, das ist auch unverzichtbar in den Klimaschutzplänen der Bundesregierung. Alleine ja auch schon deshalb, weil es gar nicht so viele Flächen für Windräder und Solarparks auf dem Festland gibt, die man dafür gerne hergeben würde. Und wenn man dann auf die Preise schaut, dann ist Windstrom vom Meer immer noch viel günstiger als vor 15 Jahren, als eben dieser erste deutsche Windpark gebaut wurde. Nur eben nicht mehr so günstig wie vor Corona.
3: Aber ich hatte ja am Anfang gesagt, die Energieunternehmen BP und Total, die legen lange geplante Projekte plötzlich auf Eis. Die wollen ihre Offshore-Windparks zum Teil zumindest doch nicht mehr bauen. Das müssen wir jetzt an der Stelle erklären, wenn das immer noch attraktiv ist und es nicht an der Nachfrage für Strom vom Meer liegt. Was reitet die denn da?
21: Ja, also es gab eben zuletzt noch einen weiteren Kostentreiber und über den haben wir eben noch nicht gesprochen. Windparks auf See bekommen schon seit ein paar Jahren keine staatliche Vergütung mehr für Strom. Hedreit war beim Projekt Start vor 9 Jahren einer der ersten ohne staatliche Förderung. In den Folgejahren haben Unternehmen den Staat aber sogar dafür bezahlt, für das Recht, Windparks auf bestimmten Flächen im Meer zu bauen, weil das eben so attraktiv schien wirtschaftlich. BP und Total haben genau das gemacht. Die haben insgesamt 4 Flächen ersteigert und zusammengenommen fast 13 Milliarden Euro dafür geboten.
3: Und, ja, das war ein Hammer damals.
21: Ja. Ja, das war ein Hammer und hat aber natürlich die Windparks in der Kalkulation viel teurer gemacht. Also als Betreiber müssen die natürlich diese hohen Anfangsinvestitionen irgendwie wieder reinkriegen. Aber dann kamen eben diese ganzen Kostensteigerungen, über die wir gesprochen haben. Und dadurch ist es eben sehr schwierig. Also man kann eigentlich sagen, BP und Total haben sich massiv verkalkuliert.
3: Ja, halten wir fest, diese Kampfkalkulationen, an denen es ja damals schon viel Kritik gab, auch von anderen Windparkbetreibern, die waren eine mäßig kluge Idee. Aber wir können auch nicht alles auf die schieben, denn im vergangenen Jahr, da wollte auch kein anderes Unternehmen mehr auf ausgeschriebene Flächen bieten. Windparks in der deutschen Nord- und Ostsee zu bauen, erscheint also offenbar im Moment allen in der Branche wirtschaftlich riskant. Und das wiederum, wir haben es gehört, gefährdet die Energiewende. Deshalb braucht es dafür Lösungen. Eine, die gerade diskutiert wird, die hat mit der Politik zu tun. Darüber spreche ich nachher noch mit einem Experten. Aber vielleicht kann die Branche sich ja auch am eigenen Schopf aus dem Sumpf ziehen. Du hattest vorhin gesagt, diese immer leistungsstärkeren Anlagen, die haben die Kosten zunächst mal massiv gedrückt. Das heißt doch, die müssen nur so weitermachen, noch größere, noch leistungsfähige Anlagen bauen und dann sollte auch alles wieder billiger werden, oder?
21: Ist grundsätzlich eine gute Idee.
3: Ja, ich höre das Aber.
21: Ja, genau, es gibt ein Aber. Tatsächlich gibt es schon so größere Anlagen. Siemens Gamesa testet zum Beispiel einen Prototypen. Um es mal ins Verhältnis zu setzen, wie gesagt, diese Anlagen in Esbjerg, die da aktuell verbaut werden, die haben einen Flügeldurchmesser von so 230 Metern. Bei Siemens Gamesa sind das schon mehr als 270 Meter. Und die Hersteller aus China, die setzen da eigentlich die Rekorde gerade. Da gibt es eine Anlage, die größte, die hat schon 310 Meter Durchmesser. Also das sind nochmal Riesensprünge, genau. Aber man muss das ja in Serie produzieren, dann Tausende davon verkaufen und im Meer installieren. Und diesen Schritt zu machen, der ist nicht so einfach.
3: Warum nicht? Normalerweise ist China zum Beispiel doch gut in sowas.
21: Ja, aber ich meine, stell dir vor, du baust schon den Eiffelturm oder bei neuesten Anlagen vielleicht sogar noch größer. Und dann muss man diesen Eiffelturm von der Fabrik zum Hafen bringen. Dann muss man mehrere davon gleichzeitig auf ein Schiff packen, weit raus aufs Meer fahren. Da kommt dann ein Sturm vielleicht, das muss der Turm aushalten. Dann muss der mit einem Kran von Bord gehievt werden und so sicher im Meer verankert werden, dass der auch zukünftig Wind und Welle standhält. Also
3: okay, warte. Mir schwankt schon leicht der Boden unter den Füßen, wenn ich mir das alles vorstelle. Ich sehe auch schon Eiffeltürme auf mich draufkippen. Also du willst mir sagen, umso größer die Windräder, desto größer die Herausforderung.
21: Genau, aber nicht nur die Herausforderung, sondern da entstehen dann eben auch neue Kosten. Ein ganz handfestes Beispiel. In den Werken, wo die Turbinen gebaut werden, also das Herzstück der Anlage sozusagen, da mussten Hersteller in den vergangenen Jahren immer wieder Fabriken umbauen, teilweise sogar neu bauen, um eben überhaupt diese größeren Anlagen produzieren zu können. Und das zieht sich dann eben so durch, ne? Beim Verladen im Hafen auch. Also auch da haben die größeren Anlagen Auswirkungen. Was das ganz genau heißt, das konnte ich ganz gut verstehen, als ich da in Esbjerg war. Und ich hatte da so mein Aha-Erlebnis, als ich näher rangegangen bin. Dafür musste ich aber erstmal in so einem Container Arbeitsschuhe anziehen, Helm, Schutzbrille und so weiter. Dann sind wir raus aufs Gelände und da ist dann so ein langes Fahrzeug an uns vorbeigerattert, ohne Fahrer. Ich muss wohl auch ein bisschen erstaunt geguckt haben. Habe ihm verraten, dass ich nicht jeden Tag auf so einem Gelände rumlaufe und habe dann sofort eine ganz nette Erklärung bekommen.
4: Transportfahrzeuge, um die Komponenten hier an Land zu transportieren. SPMT, Selbstfahrer, die in der Windbranche sehr verbreitet sind oder auch in allen anderen Schwerlastbranchen.
21: Also die Dinger sind ferngesteuert und der mir das erklärt hat, das ist Henrik Thun von Vestas. Also von der Firma, die vor Ort das Sagen hat, weil die ja die Anlagen liefern für den Windpark. Der ist Ende 30, der leitet den Bau der Offshore-Projekte für ganz Zentraleuropa bei eben einem der größten Windkraftanlagenbauer der Welt. Und mit Henrik Thun bin ich dann rangegangen an die Kaikante. Da waren eben mehrere Türme der Windkraftanlagen schon aufgerichtet. Das waren die, die ich von Weitem gesehen hatte. Und jetzt von nahem konnte man eben sehen, dass auf der Fläche neben den Türmen die Kaikante abgesperrt war. Da war eine Baustelle und Bagger haben gerade den Boden aufgerissen. Und da habe ich natürlich direkt nachgefragt.
4: Wir brauchen eine sehr tragfähige Kaikante, wo entsprechend diese Großkräne die Komponenten verladen können. Wir brauchen ein gutes Seebett, wo die Schiffe sich positionieren können, um zum Verladen. Das heißt, sehr hohe Tragfähigkeit.
21: Also würde man bei einer normalen Kaikante diese riesigen Windkrafttürme mit einem Kran aufs Schiff heben, dann würde die Kante wahrscheinlich einfach abbrechen, weil die Windräder so schwer sind und die Kräne würden dann ins Meer fallen. Und das darf natürlich nicht passieren. Deshalb muss man eben bei jeder größeren Anlage wieder die Kaikanten verstärken. Muss da zum Beispiel so Pfähle in den Boden rammen, damit die Kaikante stabiler wird. Und das ist eben einer dieser echten Kostentreiber, wenn man die Anlagen immer größer macht. Und der Teil Teil, auf dem diese Türme eben aufgebaut waren, der war natürlich schon verstärkt. Aber daneben wollten die eben oder wollen die bald ein weiteres Projekt abfertigen, brauchen noch mehr Platz, deshalb wird eben schon wieder gebaggert.
3: Okay, das heißt, man kann im Betrieb später eine Menge Geld sparen, wenn man Windkraftanlagen größer und effizienter baut, weil man dann eben weniger Anlagen hat und damit mehr Strom erzeugen kann. Aber gleichzeitig hat man eben bis dahin auf dem Weg deutlich höhere Kosten, zum Beispiel für den Hafenausbau.
21: Genau, man muss im Grunde immer gegenrechnen, Effizienzgewinn minus die zusätzlichen Kosten, die entstehen. Und unter dem Strich muss dann natürlich ein Plus stehen. Aber man hat halt an unterschiedlichsten Stellen zusätzliche Kosten, auch zum Beispiel bei den Transportschiffen.
3: Okay, ich sehe es ein, also immer höher, schneller, weiter, so wie ich das vorgeschlagen habe, das ist nicht die Lösung. Aber was denn dann?
21: Also vielleicht ist es doch eine Lösung, ne? Also China treibt die Entwicklung weiter voran, noch höher, noch größer. Aber Vestas, die glauben zumindest eher nicht dran, wegen dieser ganzen beschriebenen Logistikprobleme. Und die hoffen auf was anderes, auf Standardisierung. Klingt ein bisschen langweilig, klingt ein bisschen technisch. Aber ich glaube, Standardisierung, das könnte theoretisch schon ein echter Gamechanger sein.
3: Ja, klingt ein bisschen deutsch, ne? Aber tatsächlich haben ja Standards in der Branche schon richtig viel gebracht. Man denke nur an den Schiffscontainer. Irgendwer hatte die Idee, komm, wir einigen uns da jetzt mal auf die Maße. Das ist immer so und so groß. Und schwupps, konnte man die alle auf jedem Schiff stapeln und viel mehr davon transportieren. Und das war auch nichts anderes als Standardisierung. Also da kann man schon irre viel Geld mitsparen.
21: Ja, genau. Und manche sagen eben, vielleicht kriegt man sowas ja auch in der Offshore-Windkraftbranche hin. Also dass man sagt, jetzt dürfen Anlagen für einen festgelegten Zeitraum, zum Beispiel 10 Jahre, erstmal nur noch so und so hoch sein bei uns in Europa, aber nicht höher. Und dann hätten die Hersteller, das wäre der Gewinn, mal ein paar Jahre Ruhe, die könnten sich darauf konzentrieren, die bestehenden Anlagen besser zu machen und auch mehr von diesem Typ zu verkaufen, was dann dazu führen würde, dass sie die hohen Entwicklungskosten eben auf viel mehr Anlagen umlegen und damit eben die Kosten fürs einzelne Windrad senken. Ist auch nicht nur Vestas Idee. Jörn Dehinghaus, der Projektleiter von NBW, der meinte persönlich, fände er, wäre das auch schon ein Gedanke wert. Es gibt auch eine Initiative aus den Niederlanden, die das auch vorantreiben wollen, diese Idee. Und es gab auch schon Gespräche auf EU-Ebene.
3: Ich habe es ja vorhin schon angedeutet, eine Hilfestellung, um die Kosten zu senken, die könnte auch von der Politik kommen. Die überarbeitet nämlich gerade das Windenergie-auf-See-Gesetz und dabei geht es unter anderem darum, zu welchen Konditionen zukünftig Flächen in der Nord- und Ostsee vergeben werden. Mit dem bisherigen Auktionsdesign sind die Windparkbetreiber nämlich mehr als unzufrieden, deswegen hat zuletzt bei den Auktionen auch niemand mehr geboten. Was müsste sich also ändern? Das wollte ich wissen von Philipp Godron. Er ist beim Think Tank Agora Energiewende der Experte für alle Fragen rund um Strom, natürlich besonders erneuerbaren Strom. Und ich war gespannt zu hören, ob er denn der Kritik und auch den Forderungen aus der Wirtschaft zustimmt.
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3: Hallo Herr Godron, vielen Dank, dass Sie sich Zeit für uns nehmen. Die Industrie sagt ja, die Bedingungen für Offshore-Windkraft, die hätten sich in den vergangenen Jahren massiv verschlechtert. Und um besser kalkulieren zu können und ihr Risiko für die Zukunft zu verringern, da fordern die Betreiber deshalb für neue Parks sozusagen einen staatlich garantierten Preis. Also einen Preis, zu dem sie heute schon wissen, dass sie dann ihren Strom ins Netz einspeisen können. Es geht dabei um sogenannte Differenzverträge. Das heißt, ist der dann geltende Marktpreis für Strom geringer als vereinbart, dann stockt der Staat auf. Ist der dann geltende Marktpreis höher, dann geben die Unternehmen die Differenz an den Staat ab. Großbritannien vereinbart genau das mit Windparkbetreibern bereits und seitdem bieten auch wieder welche auf die staatlichen Flächen. Was meinen Sie, ist das der Gamechanger, den auch Deutschland jetzt braucht, damit es vorangeht?
5: Wir brauchen Veränderungen im regulatorischen Rahmen und der Gesetzgeber hat da eine Reihe von Hebeln in der Hand. Einer davon ist in der Tat die Absicherung der Investitionen über Differenzverträge. Warum ist das gut? Gut für uns alle. Die kriegen dann von der Bank günstigere Kredite und können auch günstiger die Anlagen bauen. Und das schlägt sich am Ende dann im Strompreis positiv nieder und schlägt sich im Übrigen am Ende auch günstig nieder bei der Frage, ob der Staat da Geld dazugeben muss oder nicht. Und warum sind Differenzverträge da eine gute Lösung? Die haben eben eine Absicherung, die geht in beide Seiten. Die haben eine Absicherung für die Investoren, aber gleichzeitig sagt der Staat für uns Stromkunden oder für uns Steuerzahler, wenn der Strompreis höher ist, als du kalkuliert hast, du also mehr einnimmst, als du eigentlich brauchst, dann musst du im Gegenzug auch was an uns zurückzahlen. Also es ist auch eine Absicherung gegen hohe Strompreise für die Verbraucherinnen und Verbraucher.
3: Wenn ich da gleich mal einhaken darf, der Teufel, der steckt da ja wie immer im Detail. Also ist der vereinbarte Strompreis zu niedrig, dann bietet möglicherweise kein Unternehmen. Ist er zu hoch, dann kostet das Ganze den Steuerzahler am Ende unnötig viel Geld. Wie findet man da denn dann den perfekten Preis?
5: Da kommen wir schon ein ganzes Stück in das Design solcher Differenzverträge. Richtig ist es, den Preis für diese Differenzverträge nicht staatlich vorzugeben, sondern über Ausschreibung im Wettbewerb zu ermitteln. Der Staat gibt die Bedingungen vor, sagt, also was ihr hier bietet, bietet ihr auf Basis eines Differenzvertrages und der den günstigsten Preis bietet, der kommt dann zum Zuge.
3: Droht dann nicht aber wieder die Gefahr eines Unterbietungswettbewerbs? Also am Ende sagt das Unternehmen dann, Mist, für den Strompreis, den ich da angegeben habe, ist das Ganze heute gar nicht mehr wirtschaftlich und dann wird der Park am Ende doch nicht gebaut. Sehr ähnlich, wie wir das gerade erleben.
5: Gleichzeitig muss man sich sicherlich auch noch mal angucken, was passiert denn, wenn die nicht bauen? Da muss der Staat noch strenger vermutlich kontrollieren, was den Investitions- und Baufortschritt angeht und dann auch mit schmerzhafteren Vertragsstrafen drohen, falls am Ende die Investoren nicht bauen, weil wenn das der Fall ist, verlieren wir viel Zeit.
3: An welchen Stellschrauben könnte die Bundesregierung denn noch drehen oder müsste sie noch drehen, damit

0: unsere Nachbarn, da kann uns die europäische Kooperation wirklich helfen. Dänemark beispielsweise hat schon gesagt, wir haben Windgebiete, die können genutzt werden für Windanlagen. Wir brauchen aber den Strom gar nicht. Viel kleineres Land, deutlich mehr Zugang zu Ost- und Nordsee. In den Niederlanden ist es nicht viel anders. Da kann also Deutschland, wenn in diese Planung von 70 Gigawatt Flächen mit einbezogen werden, aus Dänemark, aus den Niederlanden, echt profitieren. Die Parks stehen nicht so eng beieinander. Wir haben mehr Windertrag. Die stehen möglicherweise auch nicht ganz so weit draußen in der Nord- und Ostsee. Und auch das hilft, die Kosten zu reduzieren beim Bau, bei der Wartung und auch bei den Stromkabeln, die wir da ja über viele Kilometer ins Wasser legen müssen.
1: Dann sage ich herzlichen Dank für das Gespräch.
0: Sehr gerne.
1: Für heute machen wir Schluss. Vielen Dank fürs Zuhören und natürlich hoffentlich bis bald.
2: 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Jetzt ist es 4.56 Uhr. Guten Morgen.
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2: Der Druck auf Unionsfraktionschef Jens Spahn nimmt zu wegen seines privaten Geschäfts mit einer Leihmutter in den USA, die ihm und seinem Mann den Kinderwunsch erfüllt hat. Jetzt kommen aus seiner eigenen Partei der CDU Rücktrittsforderungen. Die Volksstimme aus Magdeburg findet das nachvollziehbar.
4: Den Bundesbürgern ist ein Weg verboten, weil er berechtigt erhebliche ethische Fragen aufwirft. Man selbst jedoch schert sich nicht darum. Das ist pure Doppelmoral. Die Frage drängt sich auf, ob Jens Spahn hinsichtlich seines moralischen Kompasses für höchste Staatsämter geeignet ist, auf die er ja hinarbeitet. Wohl eher nicht.
2: Der Kölner Stadtanzeiger fällt über die Causa Spahn zwar wie die meisten anderen Medien ein negatives Urteil, schreibt allerdings auch:
4: Die Welle der Wut, die in Kommentaren und sozialen Netzwerken über Spahn hineinbricht, sprengt jedes Maß an angemessener Kritik. Sie sagt auch viel aus über seine Gegner, die in ihrem Hass jede Maske fallen lassen. Spahn hat viele kleine und große Skandale überstanden. Dieser Fall allerdings trifft die CDU in ihrem Markenkern. Es könnte sein, dass er dieses Mal Konsequenzen ziehen muss. Zumal auch ein Jens Spahn mit einem Baby verletzlicher ist, als wenn er alleine im Sturm steht.
2: Zu einem anderen Thema. Der Musiker Danger Dan sollte zusammen mit dem Pianisten Igor Levit in der Kabarettsendung Die Anstalt auftreten. Das ZDF hat die beiden Künstler kurzfristig wieder ausgeladen mit der Begründung, dass der Text des Liedes Keine Angst als Aufruf zu Gewalt verstanden werden könnte. Die Augsburger Allgemeine zeigt Verständnis für das Eingreifen der Geschäftsleitung des Senders.
4: Danger Dan hat die Meinungsfreiheit auf seiner Seite. Das ZDF hätte sich im Falle der Ausstrahlung auf die Pressefreiheit berufen können. Der Sender hat sich aber dagegen entschieden. Redaktion und Intendanz mögen inhaltliche, juristische und taktische Gründe dazu bewogen haben. Die Ausstrahlung eines Appells zu Selbstjustiz und Straftaten, der sich auch gegen die AfD richtet, hätte das ZDF in eine delikate Lage gebracht und den Druck auf das ohnehin angeschlagene System des öffentlich-rechtlichen Rundfunks unnötig erhöht. Danger Dan und Igor Levit werfen dem ZDF einen autoritären Akt vor. Zur Pressefreiheit gehört auch, höchst fragwürdige Inhalte abzulehnen. Der Sender hat das Richtige getan.
2: Kolja Unger vom Deutschlandfunk ist ganz anderer Meinung. Er sagt Richtung ZDF, eine falsche Entscheidung zur falschen Zeit.
5: Der öffentlich-rechtliche Rundfunk wurde von den Alliierten gegründet als ein medienpolitisches Instrument, um die deutsche Bevölkerung vor einer erneuten Faschisierung zu schützen. Zu seinem Auftrag gehört es im Zuge dessen auch, ein breites Spektrum an künstlerischen Ausdrucksformen abzubilden. Ausdrücklich auch kontroverse, meinungsstarke oder gesellschaftskritische. Diesem Auftrag hat sich die Geschäftsführung des ZDF nun verweigert. In Zeiten, in denen rechtsextreme Parteien immer mehr erstarken, da macht eine Ausladung von Danger Dan, Igor Levit und Keine Angst große Angst.
2: Und das waren die Standpunkte, zusammengestellt hat sie Janine Artist.

0: Um 5 Uhr mit Olaf Knapp. Die Betreiber kleiner Solaranlagen können auch künftig mit einem festen Preis für den erzeugten Strom rechnen, zumindest übergangsweise. Wirtschaftsministerin Reiche hat ihre Pläne, die Förderung zu kappen, deutlich abgemildert. Eigentlich wollte sie die garantierten Preise für den eingespeisten Strom abschaffen. Im neuen Entwurf aus dem Wirtschaftsministerium ist nun doch übergangsweise ein fester Preis vorgesehen, wenn neue Anlagen ans Netz gehen. Allerdings liegt dieser Preis niedriger als bisher und er soll nur 3 Jahre lang gezahlt werden. Die USA und der Iran haben auch in dieser Nacht ihre gegenseitigen Angriffe fortgesetzt. Zum 7. Mal in Folge. Das US-Militär bestätigte, dass neue Attacken auf den Iran gestartet wurden. Aus der Nachrichtenredaktion Ivo Maroschik.
1: Ziel sei erneut gewesen, die militärischen Fähigkeiten des Iran weiter zu schwächen, heißt es vom US-Militärkommando für den Nahen Osten. Das iranische Staatsfernsehen berichtete von Explosionen in Sirik im Süden des Landes und in der wichtigen Hafenstadt Bandar Abbas. Der Iran habe daraufhin Raketen auf Ziele in Jordanien und Kuwait abgefeuert. Kuwait bestätigte, dass die Luftabwehr im Einsatz war. Auch in Bahrain gab es in der Nacht Luftalarm.
0: Trotz der erneuten Eskalationen im Iran-Krieg hat sich Außenminister Wadephul gegen neue Entlastungsmaßnahmen für Bürger wie einen Tankrabatt ausgesprochen. Er glaube nicht, dass das der richtige Weg ist, sagte er dem Redaktionsnetzwerk Deutschland. Aus der Nachrichtenredaktion Viktor Kupka.
2: Es gehöre zur Ehrlichkeit dazu, den Menschen zu sagen, dass 2 Großkonflikte in der Ukraine und in der Golfregion leider dazu führten, dass die Energiepreise und andere Preise steigen. Das könne man nicht dauerhaft abfedern. Umso wichtiger für ihn, dass die Bundesregierung Verhandlungen in den Konflikten unterstützt. Außerdem müsse die Blockade der Straße von Hormus ein Weckruf sein. Erneuerbare Energien sollten schnell ausgebaut werden, forderte der CDU-Politiker.
0: Die Kritik an Unionsfraktionschef Spahn, auch aus den eigenen Reihen, hält an. Grund ist seine Elternschaft mit Hilfe einer Leihmutter. Der parlamentarische Staatssekretär im Bundesfamilienministerium Brandt nannte Spahns Vorgehen in der Fuldaer Zeitung eine echte Zumutung und unglaubwürdig. Spahn und sein Mann hatten zuvor erklärt, dass eine Leihmutter in den USA das Baby zur Welt brachte. Leihmutterschaft ist in Deutschland verboten. Das waren die Nachrichten. Das Wetter in Deutschland: am Tage gebietsweise Schauer. In der Mitte und im Süden zum Teil kräftige Gewitter, sonst meist trocken. Höchstwerte 19 Grad in Nordfriesland bis 29 am Oberrhein. Am Sonntag im Südwesten Sonne, Richtung Osten Schauer und vereinzelt kräftige Gewitter bei 18 bis maximal 26 Grad. Es ist 5.03 Uhr.
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4: Und da haben wir eine Meldung, die A7 Fulda Richtung Würzburg zwischen Bad Kissingen, Obertulba und Hammelburg. 4 Kilometer Stau, dort ist die Mittelleitplanke verschoben.
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4: Mit Milad Kupay aus den Studios von NDR-Info in Hamburg. Guten Morgen. Ein deutscher Spitzenpolitiker macht etwas im Ausland, was im eigenen Land verboten ist. Wir sprechen weiter über Jens Spahn, den Chef der Unionsfraktion. Er und sein Mann sind jetzt glückliche Väter eines Kindes geworden. Allerdings kam das Kind durch eine Leihmutter aus den USA zur Welt. Deswegen steht er zunehmend unter Druck. Die Frage lautet inzwischen nicht mehr nur ob, sondern wie sehr er das dem Vertrauen in den Rechtsstaat schadet. Spahns Partei, die CDU, lehnt nämlich Leihmutterschaft ab und auch er selbst hatte sich gegen eine Legalisierung ausgesprochen. Georg Schwarte.
5: Nach wachsender Kritik, auch aus den eigenen Reihen und der ersten Rücktrittsforderung des CDU-Landesverbandes Mecklenburg-Vorpommern, hat sich jetzt auch der Kanzler zur Leihmutterschaftsfrage rund um Unionsfraktionschef Spahn geäußert. Zuvor hatte es bereits massive Kritik von Kirchen, aber auch aus der Frauenunion der CDU gegeben.
6: Mir ist bewusst, dass dieses Thema in seiner ganzen Dimension menschlich, juristisch, gesellschaftlich, ethisch sehr viele Menschen im Augenblick in Deutschland aus diesem aktuellen Anlass bewegt.
5: Am Mittwoch war bekannt geworden, dass Spahn und sein Ehemann Eltern geworden sind, per Leihmutterschaft in den USA. In Deutschland ist eine Leihmutterschaft verboten. Die CDU und auch Jens Spahn selbst hatten sich in der Vergangenheit stets gegen eine Legalisierung der Leihmutterschaft hierzulande ausgesprochen. Der Vorsitzende der CDU Mecklenburg-Vorpommern, Peters, sagte, Spahn sei als Fraktionschef nicht mehr tragbar. Auch aus dem Berliner Landesverband gibt es erste Rücktrittsforderungen. Kanzler Merz verteidigte jetzt Jens Spahn auf die Frage eines Journalisten nicht explizit, sondern las am Rande einer Pressekonferenz zum deutsch-französischen Ministerrat ein offenbar vorbereitetes Statement ab.
6: Wir haben dazu in Deutschland eine klare Rechtslage. Wir haben in der Partei, in der CDU, einen Parteitagsbeschluss. Ich sehe nicht, dass an der Rechtslage oder an dem Parteitagsbeschluss Änderungen vorgenommen werden sollen. Und alles Weitere werden wir in der nächsten Sitzung des Präsidiums der CDU Deutschlands besprechen.
5: Spahn sieht sich zunehmend dem Vorwurf der Unglaubwürdigkeit ausgesetzt. Hauptkritikpunkt: Er handle als Privatmann anders als in seiner politischen Funktion.
4: Dieses Jahr 2026 hat schon eine gewisse Ironie, muss man sagen, denn in den letzten Wochen und Monaten sind es immer wieder Politiker, ausgerechnet einer konservativen Partei, die mit eher progressiven persönlichen Lebensentscheidungen in den Fokus geraten. Sepp Müller von der CDU, Wolfgang Steffinger von der CSU, die sind seit einem Monat das erste verheiratete schwule Paar im Bundestag. Der Drogenbeauftragte der Bundesregierung, Hendrik Streeck von der CDU, ist zusammen mit seinem Ehemann Vater geworden. Und der Unionsfraktionschef Jens Spahn, der reiht sich ein. Der hat in dieser Woche ebenfalls öffentlich gemacht: Mein Mann ist Papa geworden und ich mit ihm. Seitdem die beiden das bekannt gegeben haben, läuft eben diese Debatte. Wir schauen jetzt darauf, wie immer aus verschiedenen Perspektiven, und haben uns jetzt eine kritische Stimme eingeladen. Sina Tonk, sie arbeitet für Terre des Femmes, ein Verein, der sich nach eigenen Angaben einsetzt für ein gleichberechtigtes und selbstbestimmtes Leben von Mädchen und Frauen weltweit. Tobias Strauß vom WDR hat mit ihr gesprochen.
7: Also für mich geht es an dem Punkt nicht um Einzelfälle, sondern wir als Terre des Femmes, wir sprechen uns insgesamt gegen Leihmutterschaft aus, und das aus guten Gründen. Weil für uns an der Stelle die Würde der Frau wichtig ist, und die wird an der Stelle verletzt.
8: Warum?
7: Weil der Körper der Frau, der wird einfach zum Gegenstand zur Erfüllung des Kinderwunsches von Dritten gemacht. Und da sprechen wir uns dagegen aus. Der Körper der Frau, der wird reduziert auf ihre reproduktive Funktion. Und das kann nicht sein und das darf nicht sein. Eine Schwangerschaft ist einfach nicht mit einer normalen Dienstleistung vergleichbar. Und wir haben ja auch geltendes Recht in Deutschland. Es ist verboten. Ja?
8: Aber in den USA ist es eben nicht verboten. Und es gibt Menschen, die auch ihre Positionen kritisieren, weil sie sagen, sie sprechen damit ja erwachsenen Frauen die Fähigkeit ab, über den eigenen Körper zu entscheiden. Was antworten Sie darauf?
7: Ja, also bei dem Thema Leihmutterschaft muss man auch drauf schauen, dass das hier um ein globales Geschäftsmodell geht und dass das oft eben keine vermeintliche freiwillige Entscheidung ist, sondern dass Frauen in dem Modell ausgebeutet werden.
8: Aber
7: und
8: vielleicht jetzt mal in den Vereinigten Staaten.
7: Ja. Also auch da verdienen, ja, am allermeisten verdienen Vermittlungsagenturen. Das ist auch in den USA so. Und die Frauen bekommen einen Bruchteil des Geldes. Und das ist einfach nicht vertretbar.
8: Und trotzdem ist es ja so in den Vereinigten Staaten, zum Beispiel in Idaho, da gibt es seit 3 Jahren ein Gesetz, wo jeder dieser Verträge gerichtlich geprüft wird. Also es gibt zumindest eine gewisse Regulierung.
7: Das mag ja sein, aber ich meine, wir sind ja hier in Deutschland, und in Deutschland ist die Leihmutterschaft verboten. Und die CDU-CSU hat ja jetzt auch gerade nochmal bekräftigt und auch schon zuvor in diesem Jahr, dass sie an diesem Verbot auch festhalten möchte. Und wir sprechen uns nicht nur für die oder gegen die kommerzielle Leihmutterschaft aus, sondern auch gegen die altruistische. Und es gab auch unter der Ampelregierung eine Kommission, die dazu Empfehlungen herausgegeben hat und die auch gesagt hat, wenn überhaupt altruistisch, dann nur in ganz strengen Formen, in einer ganz strengen Regelung. Und auch da sagen wir, das lehnen wir ab, weil da auch einfach immer noch ein großes Missbrauchsrisiko da ist und wir nicht sicherstellen können, dass das da auch keine Umgehungen gibt.
8: Also altruistische Leihmutterschaften, wenn jemand im Umfeld eine Freundin hat, die sagt, ich mache das für dich und für deinen Partner, weil ich euch mag und weil ich euch diesen Wunsch erfüllen will. So läuft es ja zum Beispiel in Großbritannien. Warum ist das ein Problem?
7: Also auch da betrifft es ja immer noch die Würde der Frau. Also da ist es immer noch so, dass sie den Kinderwunsch von anderen erfüllen muss. Man muss jetzt auch sagen, dass in England, da herrscht eine andere Form wie die, die jetzt bei uns wahrscheinlich dann empfohlen werden würde. Auch da werden noch große Aufwandsentschädigungen gezahlt unter der altruistischen Form. Und bislang ist auch so, dass nur von der Frau gefordert wird, altruistisch zu handeln. In anderen Ländern, wo das altruistische Modell gibt, auch da verdienen dann die Vermittlungsagenturen. Und das ist einfach, das geht nicht.
8: Jetzt ist das Kind aber ja da. Das heißt, Georg, es hat zwei Väter, es wird in Deutschland aufwachsen und der deutsche Staat wird die Elternschaft anerkennen. So läuft das ja in der Praxis. Sollte das aus Ihrer Sicht konsequenterweise dann auch anders sein?
7: Ja, auf jeden Fall. Also man sollte diese Lücken, die es gibt oder diese Umgehungswege, das sollte man prüfen und das sollte man auch verhindern.
8: Aber was soll jetzt mit dem Kind passieren?
7: Ja, also das Kind ist ja jetzt da. Ne? Also ich meine, solche Gesetze, die zielen dann auch auf die Zukunft ab. Wir wissen um diese Lücke und wir wissen darum, dass es umgangen wird. Und da müssen einfach gesetzliche Regelungen getroffen werden, dass es in der Zukunft nicht mehr so passiert.
4: Sina Tonk vom Verein Terre des Femmes. Das von Jens Spahn umgangene Leihmutterschaftsverbot. Es schadet dem Vertrauen in den Rechtsstaat, meint Mario Kubina. Hier dazu seinen Kommentar.
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9: Vor dem Gesetz sind alle gleich. Und im Fall von Leihmutterschaften ist das Gesetz eindeutig. Sie sind in Deutschland verboten. Dafür gibt es gute Gründe. Jens Spahn und seinen Mann hat das nicht davon abgehalten, ihren Kinderwunsch mit Hilfe einer Leihmutter in den USA Wirklichkeit werden zu lassen. Das ist politisch falsch. Und es wirft moralische Fragen auf, denen sich der Unionsfraktionschef stellen muss. Wenn jemand ein so wichtiges Amt wie Spahn hat, hat er eine politische Vorbildfunktion. Aber die verkehrt der CDU-Politiker gerade ins Gegenteil. Zur Erinnerung, das Embryonenschutzgesetz gilt auch für den Chef einer Regierungsfraktion. Und es widerspricht dem Geist dieses Gesetzes, wenn Spitzenpolitiker es umgehen, indem sie sich eben im Ausland eine Leihmutter suchen. Spahn schadet damit dem Vertrauen in den Rechtsstaat. Die unfreiwillige Botschaft, Regeln gelten für alle. Es sei denn, man hat das Geld, sie zu unterlaufen. Eine Leihmutterschaft in den USA ist so teuer, dass sie nur Spitzenverdiener in Erwägung ziehen können. Dass sich Spahn damit gegen die Linie seiner eigenen Partei stellt, fällt da kaum noch ins Gewicht. Schwer wiegen die moralischen Implikationen. Leihmutterschaften bergen das Risiko, dass sich Frauen wegen einer wirtschaftlichen Notlage dazu bereit erklären. Und auch wenn dies nicht immer der Fall ist, vom Prinzip her wird der Körper einer Frau instrumentalisiert, damit andere Eltern werden können. Deshalb sind Leihmutterschaften ja hierzulande verboten. Wenn Spahn das ändern will, muss er es sagen. Wegducken geht jetzt nicht mehr.
4: Und das war die Meinung von Mario Kubina, Korrespondent in Berlin. Wir schauen aufs Wetter hier bei uns in der ARD-Infonacht. Es wird tagsüber gebietsweise schauerartig, in der Mitte und im Süden auch teils mit kräftigen Gewittern. Ansonsten meist trocken, Höchstwerte 19 Grad in Nordfriesland bis 29 Grad am Oberrhein. Und ein paar aktuelle Temperaturen habe ich auch für Sie. Fangen wir an in Hamburg 17 Grad, Berlin 18 Grad, in Frankfurt sind es 16 Grad, Dresden ist mit 19 Grad mit voller Partie. Dann in Köln 18 Grad, München 18 Grad und Stuttgart 17 Grad.

0: Die Zeit, 5.14 Uhr ist es jetzt. Guten Morgen.
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0: Wohnungsmangel, schlechte Jobaussichten und keine Kinderbetreuung. Sind die Belastungen für junge Familien zu groß? Elif Chanel will von Sozialforscher Kilian Hampel wissen, wie in Deutschland die Geburtenrate wieder steigen könnte. Im Gespräch hat sie ihn zuerst gefragt, was die Gründe sind, warum sich junge Menschen für oder gegen eigene Kinder entscheiden.
2: Ja, also zunächst einmal ist es so, dass diejenigen, die wir befragen, die 14- bis 29-Jährigen ohne Kinder, wenn wir die fragen, wollt ihr mal später Kinder haben, sagen 55% ja. Das muss man erstmal festhalten. Dann gibt es 18%, die sagen nein, also fast jede fünfte Person. Und wir haben aber auch 27%, die unentschlossen sind, die einfach es noch nicht wissen tatsächlich. Und wenn wir sie fragen, woran liegt das, was sind so die Faktoren, auf die es ankommt, dann gibt es also drei harte Hebel. Der erste ist Wohnen, also knapper, teurer Wohnraum ist ein riesen Hebel derzeit, ein riesen Problem, was auf junge Menschen lastet. Aber wenn man das zur Verfügung hat, dann lockert das auch die Situation. Dann Betreuung, anderer großer Punkt, Betreuungskapazitäten, Öffnungszeiten, Qualitäts Lücken. Aber dann der dritte große Punkt, die Erwerbsbiografie. Also die Arbeitswelt, die ja vor deutlichen Umbrüchen steht, die letzten Jahre, aber auch noch was die nächsten Jahre angeht, wo viele ja mit zu kämpfen haben und das natürlich auch den Wunsch nach hinten schiebt.
3: Das ist spannend, weil das bedeutet ja im Grunde genommen, sie wollen Kinder. Also mehr Personen wollen Kinder, als am Ende Menschen Kinder bekommen.
2: Genau, also die 1,35, die steht statistisch im Raum. Gleichzeitig ist der Kinderwunsch bei 2 Kindern pro Person, also 2 Kinder pro Kopf. Bedeutet, wir haben da eine Diskrepanz und die Diskrepanz, die liegt deutlich vor.
3: Ja. Das ist eine spannende Sache. Jetzt muss man natürlich gucken, warum gibt es diese Diskrepanz und wie kriegt man die vielleicht eben aus dem Weg gezogen. Wir geben ja grundsätzlich schon auch viele Milliarden für Familienpolitik aus in Deutschland. Aber welche Entscheidung oder beziehungsweise wie hilfreich ist das bei der Entscheidung für oder gegen ein Kind, die Familienpolitik oder das Geld für die Familienpolitik?
2: Ja, also die Milliarden, die man für Familienpolitik ausgibt und trotzdem eine sinkende Rate hat, die stehen ja auch hier fest. Und das Problem ist, glaube ich, nicht die Summe, die man da insgesamt ausgibt, sondern die Adresse. Und Themen, die Sie gerade auch schon angesprochen haben, wie das Elterngeld zum Beispiel, das ist im Moment falsch adressiert. Denn da reden wir ganz offen über Elterngeld, das seit 2007 im Raum steht, im Land steht. Da kann man einerseits erstmal stolz drauf sein. Ja, gleichzeitig wurde es nie erhöht seitdem, nicht mehr inflationsbedingt bereinigt. Und das wird seit Jahren wirklich klar und laut gefordert, wir müssen das erhöhen, denn das hat einen wirklichen Hebel. Jetzt reden wir aber eher über eine Kürzung und es geht in die ganz falsche Richtung.
3: Das bedeutet, dass die Symbole, also dass es nur noch symbolischen Wert hat, zum Beispiel das Elterngeld.
2: Ja, also wir haben tatsächlich damals gesehen, als es eingeführt wurde, die Jahre danach gab es tatsächlich einen leichten Boom. Ist nicht hundertprozentig erklärbar, ob der wirklich am Elterngeld lag, aber die Rate ging hoch tatsächlich. Mhm. Das konnte man sehen bis 2014. Und es macht natürlich auch etwas gesellschaftlich, auch kulturell, wenn man über so etwas diskutiert, wenn man viele Menschen befragt, was wir auch tun, die frustriert sind, weil sie das Gefühl haben, dass es nicht empfänglich ist, dass es nicht willkommen ist, ein Kind in die Welt zu setzen. Gleichzeitig kriegt man aber als junger Mensch heutzutage sehr oft gesagt, du bist zu faul, du übernimmst keine Verantwortung und Kinder willst du auch nicht bekommen. Und wenn wir dann aber an solchen Stellen ja wirklich da ansetzen, den Rotstift, dann machen wir uns das viel zu leicht, beziehungsweise schießen uns eher ins eigene Bein in dem Fall.
3: Ich habe das Gefühl, dass es, dass hier so die Ebenen da auch ein bisschen verschwimmen. Also einerseits geht es darum, wie kann ich mein Leben gestalten? Da sind wir auf dem Wohnungsmarkt, da sind wir auf dem Arbeitsmarkt, dann sind wir da bei den Milliarden oder beim Geld, um Familien zu unterstützen, zu entlasten. Und dann aber gleichzeitig auch so eine psychologische Komponente zu sagen, ich bin eigentlich schon überlastet mit all diesen Anforderungen, da mache ich überhaupt gar nicht mehr mit. Wie will man das auffangen?
2: Na klar, also die aktuellen Zukunftsperspektiven junger Menschen, die sind wirklich kritisch zu sehen, denn da sagen sie selber von sich aus, dass die Zukunft nicht rosig wird, das sagen aber auch die Älteren, also ich habe das auch von ihren Eltern gesagt, von den Großeltern und diese Krisen, diese Dauerkrisen, die sie spüren, diesen wenigen Optimismus, den sie auch verspüren gleichzeitig, die führen natürlich dazu, dass man in erster Linie dann erstmal denkt, du musst erstmal um dich sorgen, erstmal für dich auch wirklich ja, sorgen, auch wenn wir aufs Thema Rente gucken, zum Beispiel Thema demografischer Wandel und der Wunsch dann aber ein Kind zu bekommen, der kann zwar im Raum stehen, aber wenn solche Krisen gleichzeitig wirken, kann es ja vielleicht beim jungen Menschen dazu führen, das aufzuschieben. Mhm. Weil ein Aufschub ist ja auch ein Nein erstmal und ein klares Ja ist etwas anderes.
3: Ich würde Sie gleich fragen, Herr Hampel, was das quasi gesellschaftlich auch für uns bedeutet, jetzt nicht nur für die Rente, aber trotzdem noch einmal so ein kleiner Exkurs. In der Vergangenheit gab es ja auch mal immer mal so einen Knick in der Geburtenrate. Was ist jetzt anders?
2: Die Knicke gab es tatsächlich. Sie waren, ja, wir hatten zum Beispiel den größten Knick in den 90er Jahren nach der Wiedervereinigung tatsächlich. Da gab es aber dann die Perspektive, nämlich, dass man dann auch ein Wohlstandsversprechen gegeben hat. Und gerade, es gab auch früher Krisen, das darf man wirklich bei dieser Diskussion nie außer Acht lassen, das sagen auch ältere Generationen. Was gerade fehlt, ist das Wohlstandsversprechen, dass man sich auch beim Thema Wohnen zum Beispiel ein Eigenheim wirklich noch leisten kann, dass man wirklich in der Lage ist, das später sich einmal ein Haus mit Garten zu finanzieren. Da sagen viele gerade, das wird nicht möglich sein. Und das führt zu so einem generellen Pessimismus, der gerade ja ziemlich Einzug hält.
3: Was bedeutet das eben, also über die Rente haben wir schon immer wieder gesprochen, zu wenig junge Menschen, zu viele alte Menschen, das ist ja schon, das kann man schon nachbeten. Aber warum sagen Sie, ist das abseits der Rente auch ein Problem für ein Land, wenn es über so wenig junge Menschen in der Zukunft verfügt?
2: Ja, weil die Verantwortung ja in den jungen Menschen liegt. Also Rente ist, klar, das darf man nicht ganz ausklammern, das hat vom Generationenvertrag eine wichtige Rolle, aber auch alles, was darüber hinaus wirkt. Also wie ich auch das Land strukturiere, wie ich die Gesellschaft sehe, wie ich junge Menschen beteilige. Wir schimpfen über junge Menschen, dass sie zu viel am Handy hängen, dass sie nicht mehr draußen sind. Gleichzeitig kürzen wir massiv in der kommunalen Ebene auch Jugendarbeit, Beteiligungsprojekte, haben richtig zu kämpfen. Die Vereine, die halten sich gerade so über Wasser. Und das macht natürlich dann was mit jungen Menschen, dass sie das Gefühl haben, hier ist nicht die Perspektive für sie gegeben, sondern eher Politik für Ältere gemacht. Und die große Gefahr, die darin liegt, ist dann jung gegen alt aufzuspielen, gegeneinander zu spielen. Also dass man sie auseinanderhält irgendwie, dass dann die Älteren denken, wenn wir was den Jüngeren geben, dann wird uns was genommen und auch andersrum. Und da muss man viel mehr miteinander denken.
3: Dann lassen Sie uns noch mal zum Schluss auch noch mal gucken, was würde denn helfen, damit junge Menschen sich doch für Kinder entscheiden? Sie blicken ja auch ins Ausland. Gibt es da vielleicht Beispiele, Perspektiven, die helfen würden?
2: Ja, also wir sehen, was hilft. Wir sehen auch, was auch nicht hilft zum Beispiel. Wir haben in Frankreich, was hilft, von der Infrastruktur, wirklich auch Ganztagskrippen, wirklich ein anderes Modell, wo wir dann auch eine höhere Geburtenrate haben. Da liegt sie bei 1,6, 1,7 tatsächlich. Das heißt, auch der Weg dann zurück in die Berufswelt, der ist dort einfach leichter, weil man sich nicht doppelt überlegen muss, wie das funktionieren kann, während hier gleichzeitig über die Lifestyle-Teilzeit geschimpft wird. Also auch kulturell muss man da ein bisschen ansetzen, dass man sich überlegt, was bedeutet das eigentlich und welche Debatten wir da gerade dazu führen. Was nicht hilft zum Beispiel, in Ungarn haben wir das gesehen, da wurde eine große Steuerfreiheit für Mütter entschieden, Kredite, die sich mit dem Kind dann erledigen, das hat nichts gebracht tatsächlich. Da ging es eher sogar noch runter, also die haben eher davon nicht profitiert. Also nur Geld ist es auch nicht, sondern es braucht auch kulturell, gesellschaftlich einige Faktoren.
3: Das ist spannend, also Geld alleine ist es nicht, also auch das Elterngeld würden Sie dann auch nicht so hoch einstufen, nehme ich jetzt an?
2: Na, es müsste schon angepasst werden, vor allem inflationsbedingt. Wir haben eine extreme Inflation erlebt die letzten Jahre. Junge Menschen leiden am stärksten von den Preissteigerungen. Eine Dönerpreisbremse, die ist nicht nur aus Spaß ausgerufen worden bei der letzten Bundestagswahl. Da muss man schon auch reingehen. Aber es ist nicht nur das Geld, es sind auch natürlich andere Faktoren und die dann dadurch auch durch eine niedrige Geburtenrate dazukommen. Also zum Beispiel eine Kinderunfreundlichkeit, dass man nicht durch die Stadt laufen kann, ohne blöd angeschaut zu werden, wenn das Kind schreit zum Beispiel. Da berichten auch viele junge Menschen, dass sich zum Teil schämen, wenn dann irgendwie laut geschrien wird. Da muss man auch als Gesellschaft offener dafür werden und auch empfänglich sein, wenn dann jemand entscheidet, ein Kind zu bekommen.
3: Also auch strukturell, also tatsächlich die Perspektiven, wenn wir jetzt das französische Beispiel, was Sie angeführt haben, beschreiben, also es geht um die Kinderbetreuung, es geht darum, wie kann ich mein Leben gestalten, also wie kann ich eine Perspektive haben, um mit Kind gut in der Gesellschaft akzeptiert und angenommen zu werden. Das heißt, wenn man zum Beispiel eine gute Perspektive auf den Wiedereinstieg in den Beruf hat, dann habe ich ja auch quasi die Arbeitgeberinnen und Geber hinter mir. Ich habe die Struktur um mich herum, die gegeben ist. Aber gesellschaftlich, so das Mindset, wie man manchmal ja auch sagt, das zu verändern, ist das A, politische Aufgabe und liegt es B, überhaupt in der Hand der Politik?
2: Ja, ich würde schon sagen, dass das eine politische Aufgabe ist, das sich aber auch sehr leicht ändern kann, nämlich allein durch die Sprache. Also wie wir auftreten, wie wir mit jungen Menschen sprechen, was wir ihnen versprechen, was wir ihnen halten, was wir nicht halten. Da haben wir die letzten Monate auch gar nicht so viel richtig gemacht auf der Regierungsseite. Wenn ich über die BAföG-Erhöhung oder Nichterhöhung nachdenke, dann über die Appelle danach, dass die jungen Menschen mal gefälligst arbeiten sollen. Das waren alles Themen, wo man auch sprachlich viel bewirken kann und dann auch natürlich so ein Grundbild, so ein Gesamtbild beitragen kann, wie familienfreundlich ein Land auch ist. Das sind strukturelle Themen, ja, aber das sind auch Themen, die wir als Gesellschaft beeinflussen können, wo jeder was machen kann, aber natürlich auch von politischer Seite.
0: Das sagt Sozialforscher Kilian Hampe im Gespräch mit Elif Chanel.
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0: Mit
4: mit Lars Bente und einer Etappe bei der Tour de France, die sicherlich nicht so lief, wie sich die großen Favoriten das vorher gedacht haben. Denn ein Gesamtklassementfahrer war Teil der Ausreißergruppe, die mit gut 7,5 Minuten Vorsprung auf eben Pogacar, Vingegaard und auch Lipowitz ins Ziel gekommen ist. Da haben sich die Favoriten bei dieser 13. Etappe, die übrigens der Schweizer Mauro Schmid zum ersten Mal gewinnen konnte, vielleicht etwas verpokert. Unser Tourreporter Holger Gerska, der schätzt das so ein.
5: Ja, man muss, glaube ich, ein bisschen Perspektive schauen, was jetzt kommt am Wochenende. Und auf dieser Etappe war ja eigentlich nur einer unterwegs, der in der Gesamtwertung eine Rolle spielen könnte. Um die Plätze 6, 7, 8, Thomas Pidcock, er ist jetzt Vierter, aber er ist keine echte Gefahr fürs Podium. Und deswegen sind sie es auch ein bisschen defensiver angegangen, weil letztlich die zweite Vogesen-Etappe um so viele schwerer ist. Und weil direkt danach dann am Sonntag die Karten gelegt werden in Richtung der Gesamtwertung, dann gibt es die erste wirkliche Kletterherausforderung. 11 Kilometer lang und das Ziel ist oben auf dem Berg. Da verpulvert man nicht einfach so Kräfte, um einen einzelnen Ausreißer zu jagen.
4: Die Tour de France geht ja noch bis Ende Juli und die Fußball-Weltmeisterschaft, die endet hingegen am Sonntag. Nach 104 Spielen. 102 davon sind ja schon gespielt. Das vorletzte, das wird das Spiel um Platz 3 sein. Frankreich gegen England. Für die Spieler, die ja kurz zuvor das Finale verpasst haben, ist es ja traditionell die wohl unbeliebteste Partie. Philipp Hofmeister.
6: Für viele Fans ist es diesmal aber das Endspiel der Herzen. Im Duell der beiden Halbfinalverlierer hoffen sowohl Frankreich als auch England auf einen versöhnlichen WM-Ausklang. Für Englands Trainer Thomas Tuchel könnte das Spiel um Platz 3 richtungsweisend sein. Die berufliche Zukunft von Tuchel ist nach dem Einbruch seiner Engländer im Halbfinale gegen Argentinien noch nicht abschließend geklärt. Auch Frankreich reist mit hängenden Köpfen ins schwülwarme Miami. Der Traum vom Titel platzte gegen Spanien. Jetzt wollen die Franzosen wenigstens ihren scheidenden Erfolgstrainer Didier Deschamps würdig verabschieden. Für Kylian Mbappé geht es zudem um den goldenen Schuh des besten WM-Torjägers. Mbappé hat bislang 8-mal getroffen, genauso oft wie Lionel Messi.
4: Das Spiel um Platz 3 beginnt um 23 Uhr. Im Schatten dieser Weltmeisterschaft bereiten sich ja die Clubs auf die kommende Saison vor. Und ein Bundesliga-Absteiger, der hat sich die Dienste eines 24-fachen deutschen Nationalspielers gesichert. Robin Gosens wechselt zu Schalke 04. Und zwar auf Leihbasis. Und die Einzelheiten zu diesem Transfer hat Mareike Zeck.
7: Wie Schalke jetzt mitteilt, leiht der Club den 32-Jährigen tatsächlich von der AC Florenz aus. Der Vertrag beinhalte aber Modalitäten, die eine feste Verpflichtung möglich machen würden. Die Verpflichtung könnte eine Win-Win-Situation sein. Zum einen ist Gosens eine qualitativ hochwertige Lösung für die linke Abwehrseite. Zum anderen sei Schalke für ihn eine Herzensangelegenheit, sagt Gosens. Denn er stammt gebürtig aus Emmerich, rund 100 Kilometer von Gelsenkirchen entfernt. Schalke wiederum hofft auf einen echten Leader, viel Leidenschaft, Torgefahr und enorme Laufstärke, heißt es im Clubstatement zur Leihe. Gosens wiederum könnte mit guten Leistungen bei Schalke auch nochmal bei der Nationalmannschaft auf sich aufmerksam machen. Sein letztes Spiel im DFB-Trikot ist bereits ein Jahr her.
4: Und noch ein Wechsel steht fest, und zwar ein Rekordtransfer für den SC Freiburg. Wie zu erwarten war, wechselt der Schweizer Nationalspieler Johan Mansambi in die Premier League zu Aston Villa. Laut englischen Medien erhalten die Breisgauer inklusive möglicher Boni knapp 70 Millionen Euro für den 20-jährigen Offensivspieler.
0: Das war der Sport mit Lars Bente.
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14: Um 5.28 Uhr mit Olaf Knapp. Bundeswirtschaftsministerin Reiche hat ihre Pläne für neue Energiegesetze deutlich entschärft. Nach Angaben aus Regierungskreisen sollen die nun vorgelegten Entwürfe zeitnah ins Kabinett eingebracht und verabschiedet werden. Aus der Nachrichtenredaktion Sven Kuhnen.
15: Ministerin Reiche wollte eigentlich komplett abschaffen, dass Besitzer neuer Anlagen einen garantierten Abnahmepreis für ihren eingespeisten Strom bekommen. Dies war der SPD aber zu radikal. Sie machte sich Sorgen um die Energiewende. Für neue Solaranlagen soll es nun doch, wenn auch zeitlich begrenzt auf 3 Jahre, eine feste Zahlung geben. Danach müssen die Eigentümer ihren Strom direkt vermarkten. Und auch Windparkbetreiber brauchen wohl nicht mit ganz so starken Einschnitten rechnen, wenn an manchen Tagen die Netze überlastet sind.
14: Die AfD startet heute mit Parteichefin Weidel offiziell ihren Wahlkampf vor der Landtagswahl in Sachsen-Anhalt am 6. September. Die Veranstaltung findet in einer Halle auf dem Messegelände in Magdeburg statt. AfD-Gegner haben ab Mittag Proteste angekündigt. Die Partei lag in jüngsten Umfragen in Sachsen-Anhalt bei mehr als 40%. Sie hofft auf eine absolute Mehrheit der Mandate im Landtag und die Übernahme der Landesregierung. Erklärtes Ziel sind radikale Änderungen, unter anderem in der Migrations-, Bildungs- und Medienpolitik. Der Iran-Krieg setzt die Landwirte in Deutschland offenbar zusätzlich unter Druck. Der Präsident des Bauernverbands Ruckwied sagte dem Redaktionsnetzwerk Deutschland, die Blockade der Straße von Hormus beeinträchtigt die Versorgung mit Dünger. Es gibt laut Ruckwied zwar noch keinen Engpass, aber die Preise für Stickstoff verharren nach seinen Worten auf hohem Niveau und die Vorräte für die neue Saison seien gefährlich gering. Arbeiten an 3 Brücken in Hamburg sorgen in den kommenden Wochen für erhebliche Einschränkungen im Bahnverkehr. Fern- und Regionalzüge fallen teilweise aus oder fahren von anderen Bahnhöfen. Aus der Nachrichtenredaktion Volko Damm.
16: Grund sind der Einbau der neuen Sternbrücke sowie Arbeiten an 2 weiteren Brücken zwischen Altona und Sternschanze. Schon jetzt fahren deshalb auf dem Abschnitt bis zum 30. August keine S-Bahnen. Von heute an ist auch der übrige Bahnverkehr betroffen. An den Bahnhöfen Dammtor und Altona fahren bis zum 15. August keine Fernverkehrszüge. Am Hauptbahnhof entfallen viele Fahrten oder werden umgeleitet. Reisende müssen dann auf die Bahnhöfe Pinneberg, Bergedorf oder Harburg ausweichen. Und es verkehren weniger ICE-Züge nach Berlin und Richtung Süddeutschland. Auch der Fernverkehr Richtung Kiel wird bis Mitte August ausgedünnt.
14: Das Wetter in Deutschland. Am Tage gebietsweise Schauer. In der Mitte und im Süden zum Teil kräftige Gewitter, sonst ist es meist trocken. Höchstwerte 19 Grad in Nordfriesland bis 29 Grad am Oberrhein. Am Sonntag im Südwesten Sonne, Richtung Osten Schauer und vereinzelt kräftige Gewitter, 18 bis maximal 26 Grad. Und am Montag oft heiter, im Nordosten Schauer und Gewitter bei 18 bis 26 Grad. Das waren die Nachrichten.
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0: Und da ist soweit nichts los auf den Straßen. Ich wünsche Ihnen eine gute Fahrt.
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0: Mit Milat Kupay, guten Morgen. Vor 2 Wochen ließ sich die AfD auf ihrem Bundesparteitag noch als geschlossene und regierungsbereite Partei feiern. Jetzt wird die Autorität ihrer wiedergewählten Vorsitzenden gleich mehrfach auf die Probe gestellt. In Nordrhein-Westfalen ist die Aufstellung der Kandidatenliste in einen offenen Machtkampf gekippt. Parteichefin Weidel wird aus den eigenen Reihen scharf angegriffen. Gleichzeitig steht Co-Chef Chrupalla wegen eines umstrittenen Wahlkampfauftritts in Dessau-Roßlau in der Kritik. Dagmar Pepping über eine ausgesprochen unruhige Woche für die AfD-Spitze.
17: Vor einigen Monaten war die Laune in der AfD noch prächtig. Parteichefin Alice Weidel bei einem Wahlkampfauftritt in Baden-Württemberg. Dort und in Rheinland-Pfalz holte die AfD bei den Landtagswahlen jeweils Rekordergebnisse.
18: Ich liebe euch auch!
17: Alice Weidel, die klare Nummer 1 in der AfD. Das wurde auch Anfang Juli auf dem Bundesparteitag in Erfurt deutlich. Dort holte Weidel ein deutlich besseres Wahlergebnis als ihr Co-Vorsitzender Tino Chrupalla.
18: Ich möchte mit euch gemeinsam dazu beitragen, diese Partei weiterhin zum Erfolg zu führen. Und dafür
19: bitte ich um euer Vertrauen und ich möchte mich auch nochmal bedanken für die Zeiten, wenn es auch nicht gut gelaufen ist, wenn es auch mal schwierig war.
17: Schwierig ist es auch jetzt gerade. Aktueller Brandherd Nordrhein-Westfalen, der größte Landesverband der Partei. Dort eskaliert ein schon lange geführter Machtkampf zwischen dem Lager von Landeschef Martin Vinzenz und dem Lager um den Rechtsextremisten Matthias Helfferich. Ein Parteitag, auf dem die Kandidatenliste für die Landtagswahl im kommenden Jahr aufgestellt werden soll, gerät zur Chaosveranstaltung. Von Beleidigungen und Drohungen ist die Rede.
20: Weil ich mich nicht einschüchtern lasse. Lieber Fabian Jacobi, auch wenn du mir gerade zwei Stinkefinger zeigst, das kannst du dir sparen. Das ist die Definition von Kameradenschwein.
17: Der Landesvorstand um Vinzenz wirft dem Helfferich-Lager vor, die Listenaufstellung zu sabotieren, indem bis zu 90 Kandidaten für einen Platz nominiert werden. Schlüsselfigur dieser Blockadetaktik soll Sven Tritschler sein, ein enger Vertrauter von Alice Weidel, dessen Aufstieg in der Bundespartei sie in Erfurt durchsetzt.
19: Ich schlage als ersten stellvertretenden Sprecher Sven Tritschler aus Nordrhein-Westfalen vor.
17: Der frisch gewählte AfD-Bundesvize und Weidel-Freund Tritschler als Strippenzieher mit Rückendeckung von Weidel. So sieht es der Landesvorstand in NRW. In einem Brandbrief an den Bundesvorstand spricht Landeschef Vinzenz sogar vom Weidel-Helferich-Lager, in dessen Auftrag die Sabotageaktion stattfinde. Die AfD-Bundesspitze um Weidel will, dass die Listenaufstellung, die an diesem Wochenende fortgesetzt wird, abgebrochen wird.
21: Wir brauchen eine geeinte AfD hinter unserer künftigen Kanzlerin Alice Weidel,
17: ruft ein Weidel-Anhänger in den Saal.
21: Insofern beantrage ich, diesen Parteitag der Schande abzubrechen.
17: Das geschieht aber nicht. Der NRW-Landeschef Vinzenz setzt sich gegen Weidel durch, zumindest vorerst. Am Montag dürfte sich der Bundesvorstand erneut mit dem Chaos in NRW befassen. Mit dabei ist dann Co-Parteichef Tino Chrupalla.
0: Ein Bericht war das von Dagmar Pepping.
22: Wirtschaft.
0: Mit Ausnahme des Flixtrain hat die Deutsche Bahn bislang keinen Wettbewerber im Fernverkehr. In anderthalb Jahren soll sich das aber ändern. Dann kommen die Italiener und bedienen lukrative Strecken wie Hamburg-München. Jörg Sauerwein über die Entscheidung der Bundesnetzagentur.
23: Die Schranken öffnen sich mit dem heutigen Tag für das italienische Zugunternehmen Italo. Die Bundesnetzagentur hat den Weg freigemacht für geplante Investitionen von mehr als 3,5 Milliarden Euro. Und die stellvertretende Präsidentin der Bonner Behörde, Daniela Brönstrup, ist überzeugt.
24: Das ist ein guter Tag für Bahnkunden, weil es stärkt den fairen Wettbewerb auf der Schiene.
23: Fahrgäste sollen im besten Fall von günstigeren Ticketpreisen und modernen neuen Zügen profitieren. Zum Beispiel auf Strecken von München über Frankfurt nach Dortmund oder von München über Berlin nach Hamburg. Gut zwei Wochen lang wurde der Entwurf des Beschlusses der Netzagentur diskutiert, unter anderem auch von Politikern, die im Eisenbahninfrastrukturbeirat sitzen. Am Ende aber bleibt die Behörde bei ihrer Entscheidung. Die Deutsche Bahn kann maximal noch 75% der Kapazitäten auf den besonders lukrativen Strecken für sich beanspruchen. Wenn ein Konkurrent wie Italo einsteigen will, muss er mindestens 25% bekommen können.
24: Unsere Wettbewerbsklausel gilt dort, wo das Schienennetz besonders überlastet ist, also dort, wo es richtig eng wird im Netz. Das betrifft zum Beispiel die wichtigen Knoten München und Frankfurt.
23: Im Vorfeld gab es von verschiedenen Seiten Warnungen vor möglichen Risiken. Die sieht man auch beim Fahrgastverband ProBahn. Detlef Neuss glaubt, dass Italo sich nur die Rosinen rauspicken könnte. Der Deutschen Bahn würden dann Einnahmen entgehen, die sie brauche, um auch nicht so attraktive Strecken zu bedienen. Der ProBahn-Sprecher fürchtet, die Bahn könnte dann viele Verbindungen auf Nebenstrecken prüfen.
25: Und diese Verbindungen dann einstellen, das würde dazu führen, dass in der Fläche die Leute oft ein ganzes Stück mit dem Nahverkehr fahren müssen, bevor sie an einen Bahnhof kommen, wo Fernverkehr auch stattfindet.
23: Das aber glaubt man bei der Bundesnetzagentur nicht.
24: Wir verstehen die Sorgen und deswegen haben wir uns das Thema auch genau angesehen. Allerdings können wir es zum jetzigen Zeitpunkt so nicht nachvollziehen. Die Bundesnetzagentur hat die Aufgabe, darauf zu achten, dass fairer Wettbewerb herrscht. Am Ende ist die Frage des Angebots und das, was die Verkehrsunternehmen anbieten wollen, eine unternehmerische Entscheidung.
23: Bei ProBahn wünscht man sich, dass sich spätestens jetzt die Politik einschalten sollte. Der Fahrgastverband fordert gesetzliche Leitplanken, wenn Wettbewerber auf die deutschen Fernverkehrsstrecken wollen.
25: Wir wünschen uns, dass die Politik da auch sagt, wenn ihr diese lukrativen Strecken haben wollt, dann müsst ihr aber auch in das ganze System Bahn einsteigen und nicht nur die wirklich lukrativen Strecken, die Geld bringen, dann euch rauspicken und alles andere der Deutschen Bahn AG überlassen.
23: Und was sagt die Deutsche Bahn selbst dazu? Erstmal nur, dass man den Beschluss der Bundesnetzagentur ausführlich prüfen und bewerten will. Möglicherweise könnte es wegen der Entscheidung der Bonner Behörde noch vor das Verwaltungsgericht Köln gehen. Auch wenn sich die Schranken für Italo also geöffnet haben, ob ab 2028 wirklich auch Züge fahren werden, ist noch nicht hundertprozentig sicher.
0: Grünes Licht bzw. Signal der Bundesnetzagentur für den Einstieg von Italo in den deutschen Bahnfernverkehr. Jedes Jahr landen in Deutschland rund 1 Million Tonnen Altkleider in Sammelcontainern. Viele davon sind inzwischen überfüllt. Für gemeinnützige Sammler lohnt sich das Geschäft mit Altkleidern kaum noch. In Bamberg sind etliche Container jetzt sogar abgebaut worden. Sandra Jozipovic mit Gründen und Reaktionen.
2: Der letzte Altkleidercontainer der Malteser ist komplett voll. Neben dem Container stapeln sich tütenweise Altkleider. Der Bedarf an Altkleiderentsorgung ist groß, trotzdem kommen alle Container in Bamberg weg. Damit verliert die Stadt 77 Altkleidercontainer von Malteser und Kolping. Die Seniorin Gisela Wernicke geht kopfschüttelnd an dem Container vorbei.
3: Ich finde es unmöglich. Jeder hat kein Auto, dass er das irgendwo hinfahren kann. Und die alten Leute schon gar nicht.
2: Der Grund für den Abbau der Container? Der Altkleidermarkt steckt in einer Krise, erklärt Claudia Ramiger, Diözesan-Geschäftsführerin des Malteser Hilfsdienstes.
5: Wir haben im letzten Jahr eindeutig Verlust gemacht. Wir haben im Prinzip jeden Container hier in der Stadt Bamberg mit ca. 80 Euro kofinanziert. Der ganze Verkauf der Altkleider, zum Beispiel in die Ukraine, aber auch in andere östliche Länder, ist eingebrochen.
2: Gleichzeitig landet mehr minderwertige Fast Fashion in den Containern. Günstig hergestellte Textilien können aber nicht weiterverkauft werden. Außerdem sind viele Kleidungsstücke schmutzig oder kaputt.
5: Es ist sehr schade eigentlich, weil alles, was wir sozusagen an Einnahmen aus diesem Altkleidergeschäft hatten, ist bei uns wirklich in soziale Initiativen und soziale Projekte geflossen.
2: Wer in Bamberg Altkleider abgeben möchte, muss nun auf den Wertstoffhof oder die Laufer Mühle ausweichen. Rund 80 Tonnen Kleidung landen im Jahr in den 13 Containern der gemeinnützigen Organisation. Ein Container steht direkt vor dem Second-Hand-Laden der Laufer Mühle. Volker Hüteroth vom Kreislaufkaufhaus der Laufer Mühle öffnet den Container. Zahlreiche Tüten mit Altkleidern fallen ihm entgegen.
6: Zuletzt haben wir geleert gestern Vormittag und jetzt haben wir heute 15 Uhr und der ist halt wieder schon rappelvoll.
2: Die Laufer Mühle verkauft nur einen Teil der Altkleider im Laden. Der Rest geht an eine Recyclingfirma. Selina Hoppe, Geschäftsführerin der R&H Textil Recycling GmbH, findet zwischen all den Altkleidern auch Schirme, Tassen und sogar Messer.
7: Alle gute Bekleidung, die lose drinnen ist oder unverpackt, wird dann kontaminiert und auch Abfall. Von dem, was übrig bleibt und gut ist, lässt sich auch aktuell gerade mal 50% als Gebrauchskleidung noch verwenden. Der Rest muss in Recyclingprozesse gehen, sprich Putzlappen, Reiswolle oder Faser-zu-Faser-Recycling, was alles sehr kostenaufwendiger Prozesses.
2: Künftig sollen in Deutschland auch Bekleidungshersteller stärker in die Pflicht genommen werden und sich am Recycling von Altkleidern beteiligen. Aber eins ist sicher, es verschwinden immer mehr Container aus dem Stadtbild.
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0: König des Nordens. Dieser Spitzname sagt viel über die Anerkennung, die sich Andy Burnham als Bürgermeister von Manchester erworben hat. In der Industriemetropole hatte sich Burnham für bezahlbaren Nahverkehr, Wohnungsbau und die Gesundheitsversorgung eingesetzt. Themen und Erfahrungen, an die der Labour-Politiker künftig als neuer britischer Premier anknüpfen will. Gestern hat ihn der Parteitag zum neuen Labour-Chef gewählt und damit den Weg freigemacht für die Nachfolge von Keir Starmer in der Downing Street. Christoph Prössel aus dem Studio London stellt Burnham vor.
22: Andy Burnham hat in den vergangenen Wochen immer wieder eine Idee vorgetragen. Es ist seine Vision, wie er Großbritannien nach vorne bringen will, wie er Wachstum generieren möchte. Die Regionen sollen gestärkt werden, mehr Macht für lokale Verwaltungen, vor allem in den Ballungsräumen. Griffig formulierte Andy Burnham, dass er deswegen Teile der Administration in der Downing Street nach Manchester verlegen werde.
4: Ich werde auch vor Ort sein. Es ist wirklich wichtig, einen neuen Schwung zu zeigen, wie wir Macht aus Westminster verlagern. Ich möchte Wachstum in allen Regionen fördern. In Manchester habe ich bewiesen, wie wir Wachstum schaffen können. Das ist Andy Burnhams Geschichte. Der Politiker aus dem Norden, der auch einen leicht nordenglischen Akzent hat, will die Regionen stärken. Eigenverantwortlichkeit für die Politiker vor Ort, mehr Budgetrechte, eigene Steuern. Einnahmen, so sieht der Plan aus. Für deutsche Ohren klingt das ungewöhnlich, weil in der Bundesrepublik der Föderalismus stark ist und Steuereinnahmen auch auf kommunaler Ebene abgeschöpft werden. Im Vereinigten Königreich ist das anders. Großbritannien ist extrem zentralisiert. Wenn in der Region eine Großinvestition ansteht, müssen die Politiker in London für die Finanzierung werben. Es ist bemerkenswert, dass Andy Burnham mit einer solchen nüchternen Vision, die eher mit der Theorie des Staatsaufbaus zu tun hat, Zuhörer gewinnt. Vielleicht auch, weil er so normal klingt, auch selbstkritisch sein kann.
8: My generation of politicians, I think, has failed in many ways.
4: Seine Politikergeneration habe in zahlreichen Bereichen versagt.
8: In that the country isn't where it should be right now. The country needs lifting up.
4: Das Land sei nicht dort, wo es stehen müsste. Das Land müsse aufgerichtet werden. Das ist genau das, was viele Menschen empfinden. Burnham verspricht viel, die Erwartungen an ihn sind hoch. Keir Starmer musste erleben, wie schnell die Stimmung im Land sich drehen kann. 2024 erlangte Starmer einen fulminanten Sieg für Labour. 2 Jahre später fegte ihn eine verlorene Regional- und Kommunalwahl aus dem Amt. Von Starmer hatten die Menschen eben auch sehr viel erwartet. Doch Reformen, und das dürfte Andy Burnhams Herausforderung sein, brauchen Zeit. Burnham wird auch wahrgenommen als nahbar, der nette Nachbar von nebenan. Ganz anders als Keir Starmer, der immer der Anwalt war und als posch galt, als vornehm, aus gutem Hause, obwohl sein Vater Handwerker war. Andy Burnham hat interessanterweise eine Karriere hingelegt, die durchaus mit Establishment überschrieben werden könnte. Nach dem Studium fing er in einem Abgeordnetenbüro in Westminster an. Mit 31 zog er selbst als Volksvertreter ins Parlament ein, wurde später sogar Minister. Seit 2017 war er Bürgermeister von Manchester, nachdem er erfolglos für den Parteivorsitz kandidiert hatte. Diesmal hat es also geklappt. Parteivorsitzender ist er schon mal. Am Montag dürfte er zum Premier gekürt werden. Ganz maßgeblich dazu beigetragen haben dürfte seine Erfahrung aus Manchester und die Geschichte regionaler Entwicklung, die er so glaubhaft verkörpert. Maurice Lang, Analyst bei der Denkfabrik Center for Cities.
10: So it's a political message in the sense that.
4: Das ist eine politische Nachricht in dem Sinn, dass Menschen außerhalb von London sich abgegrenzt fühlen von den Entscheidungen, die in London getroffen werden. Nun soll es also mehr Entscheidungen nahe bei den Menschen geben, damit können sich viele verbinden.
10: Which people can identify with and get behind.
4: Aus seiner Sicht ist eine weitere Föderalisierung, eine Auslagerung der Macht in die Regionen, für das Wachstum essentiell. Und Wachstum ist das Wichtigste, was Großbritannien jetzt braucht.
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0: Mit der wirklich wunderbaren Schachserie Das Damengambit wurde Anya Taylor-Joy weltweit bekannt. Seitdem gehört sie zu den gefragtesten Schauspielerinnen Hollywoods. In der neuen Apple-TV-Serie Lucky spielt sie eine ehemalige Trickdiebin, die eigentlich aussteigen wollte und plötzlich sowohl vom FBI als auch von ihrer kriminellen Schwiegermutter gejagt wird. Carsten Umlauf stellt Lucky einmal vor.
11: Eigentlich ist alles bereit für einen Neuanfang. Lucky und ihr Mann Carrie feiern auf dem Dach eines Hotels. Ein Koffer voller Geld wartet im Zimmer. Die Flucht aus dem alten Leben ist minutiös geplant. Was soll da passieren?
12: Alles läuft so, wie es geplant war.
13: Solange nichts schief läuft.
11: Die junge Frau mit den glatten roten Haaren und dem scheinbar verträumten Blick spürt es. Und dann läuft so ziemlich alles anders als gedacht.
13: Carrie? Mein Mann war weg, als ich heute Morgen aufgewacht bin.
11: Lucky findet sich ab dem nächsten Tag auf einer atemlos epischen Flucht. Einmal vor einer hartnäckigen FBI-Agentin und dann vor ihrer hochkriminellen Schwiegermutter, die ihr Geld wiederhaben möchte.
26: Hallo Schätzchen, lang nicht mehr gesehen. Wo ist mein Sohn?
13: Weiß ich nicht.
26: Wo ist mein Geld?
13: Ich habe das Geld nicht.
9: Das ist die falsche Antwort.
11: Lucky gerät von einer ausweglosen Klemme in die nächste und kann sich nur durch Einfallsreichtum und Entschlossenheit daraus befreien. Und durch ihr Talent, Leute zu manipulieren.
14: Entschuldigung, Sir, können Sie mir helfen?
15: Dann bringen wir Sie an einen sicheren Ort.
14: Vielen Dank. Danke.
11: Wie Lucky in diese Lage gekommen ist, das hat vor allem was mit ihrem Vater John zu tun, der im Gefängnis sitzt. Die Hintergründe erfährt man über klug dosierte Rückblenden im Verlauf der Serie und noch so einiges mehr über potenziell toxische Eltern-Kind-Beziehungen. Den Leuten etwas vorzugaukeln und sie zu betrügen, das sei keine große Kunst, sagt ihr Vater irgendwann in der Serie, sondern Natur, reiner Überlebenswille. Und den hat er seiner Tochter von klein auf eingepflanzt.
16: Lucky, ich sag dir mal was. Die Welt ist kompliziert. Ich hab dir beigebracht, in der Welt, in die du geboren wurdest, zu überleben.
14: Ich weiß, Dad.
11: Mit diesem Überlebenswillen im Gepäck ist man in der Serie von den ersten Minuten an mit hohem Tempo unterwegs. Es scheppert bei Autoverfolgungsjagden. Lucky ist im Laufschritt über Trucks unterwegs, taucht blutverschmiert bei einem Kindergeburtstag unter und sitzt kurz darauf elegant gekleidet in einem neuen Auto. Es hat was von Houdinis Entfesselungskunst und ist zwar hochgradig unrealistisch, treibt den Spannungs- und Fun-Faktor aber beim Zuschauen ordentlich in die Höhe.
16: Jeder Mensch hat seinen Rhythmus. Kennst du den erstmal? Kannst du jeden zum Tanzen bringen.
11: Dennoch lässt Serienschöpfer Jonathan Tropper auch immer wieder kurze Momente zum Durchschnaufen, in denen einem klar wird, was die Frauen dieser Serie durch Väter, Vorgesetzte oder Liebhaber erleiden. Und was sie an quasi Unmenschlichem leisten müssen, um sich von Schuldgefühlen zu befreien, von Existenzängsten oder dem ständigen Gefühl, benutzt zu werden. Zum feministischen Role Model taugt Lucky zwar nur bedingt, aber wie Anya Taylor-Joy auf dem schmalen Grat wandelt zwischen zerbrechlich und berechnend, zwischen Opfer- und Zockernatur, das macht den Reiz ihrer Figur aus. Mit Annette Bening als zynischer Schwiegermutter, Timothy Oliphant als Vater oder Outer Banks-Star Drew Starkey als ihrem Mann sind auch die anderen Rollen großartig besetzt. Wer darauf Lust hat, darf sich gefasst machen auf eine rasante Fahrt durchs Thriller-Genre mit brillanter Optik und überraschenden Wendungen. Wobei es sich lohnt, ganz bis zum Ende angeschnallt zu bleiben.
14: Ich bin fertig mit Weglaufen. Vor dir, vor einfach allen.
0: Lucky ist jetzt bei Apple TV zu sehen. Produziert wurde die siebenteilige Serie übrigens von Reese Witherspoon.
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0: Der Druck auf Unionsfraktionschef Jens Spahn nimmt zu wegen seines privaten Geschäfts mit einer Leihmutter in den USA, die ihm und seinem Mann den Kinderwunsch erfüllt hat. Jetzt kommen aus seiner eigenen Partei, der CDU, Rücktrittsforderungen. Die Volksstimme aus Magdeburg findet das nachvollziehbar.
18: Den Bundesbürgern ist ein Weg verboten, weil er berechtigt erhebliche ethische Fragen aufwirft. Man selbst jedoch schert sich nicht darum. Das ist pure Doppelmoral. Die Frage drängt sich auf, ob Jens Spahn hinsichtlich seines moralischen Kompasses für höchste Staatsämter geeignet ist, auf die er ja hinarbeitet. Wohl eher nicht.
0: Annette Zoch aus dem Politikressort der Süddeutschen Zeitung ist der Ansicht, dass Spahns Handeln Politikverdrossenheit fördert. Im Podcast Auf den Punkt sagt sie, dass deshalb Alarmstimmung in der CDU herrscht.
19: Die Menschen an der Basis, die wissen sehr genau, wie das ankommt bei den Wählern. Und das Schlimme daran ist ja auch, das zahlt ja leider auf das Narrativ ein, zum Beispiel der AfD, die damit ja immer argumentiert, nämlich die Politiker kümmern sich ja eigentlich gar nicht um euch oder um die Wähler. Die machen, was sie wollen, sie bedienen sich irgendwie, wie sie lustig sind. Und genau dieses Narrativ bedient Jens Spahn jetzt mit seinem Handeln. Und das ist ein großes Problem.
0: Der Kölner Stadtanzeiger fällt über die Causa Spahn zwar wie die meisten anderen Medien ein negatives Urteil, schreibt allerdings auch:
18: Die Welle der Wut, die in Kommentaren und sozialen Netzwerken über Spahn hineinbricht, sprengt jedes Maß an angemessener Kritik. Sie sagt auch viel aus über seine Gegner, die in ihrem Hass jede Maske fallen lassen. Spahn hat viele kleine und große Skandale überstanden. Dieser Fall allerdings trifft die CDU in ihrem Markenkern. Es könnte sein, dass er dieses Mal Konsequenzen ziehen muss. Zumal auch ein Jens Spahn mit einem Baby verletzlicher ist, als wenn er alleine im Sturm steht.
0: Zu einem anderen Thema. Der Musiker Danger Dan sollte zusammen mit dem Pianisten Igor Levit in der Kabarettsendung Die Anstalt auftreten. Das ZDF hat die beiden Künstler kurzfristig wieder ausgeladen mit der Begründung, dass der Text des Liedes Keine Angst als Aufruf zu Gewalt verstanden werden könnte. Die Augsburger Allgemeine zeigt Verständnis für das Eingreifen der Geschäftsleitung des Senders.
18: Danger Dan hat die Meinungsfreiheit auf seiner Seite. Das ZDF hätte sich im Falle der Ausstrahlung auf die Pressefreiheit berufen können. Der Sender hat sich aber dagegen entschieden. Redaktion und Intendanz mögen inhaltliche, juristische und taktische Gründe dazu bewogen haben. Die Ausstrahlung eines Appells zu Selbstjustiz und Straftaten, der sich auch gegen die AfD richtet, hätte das ZDF in eine delikate Lage gebracht und den Druck auf das ohnehin angeschlagene System des öffentlich-rechtlichen Rundfunks unnötig erhöht. Danger Dan und Igor Levit werfen dem ZDF einen autoritären Akt vor. Zur Pressefreiheit gehört auch, höchst fragwürdige Inhalte abzulehnen. Der Sender hat das Richtige getan.
0: Kolja Unger vom Deutschlandfunk ist ganz anderer Meinung. Er sagt Richtung ZDF eine falsche Entscheidung zur falschen Zeit.
15: Der öffentlich-rechtliche Rundfunk wurde von den Alliierten gegründet als ein medienpolitisches Instrument, um die deutsche Bevölkerung vor einer erneuten Faschisierung zu schützen. Zu seinem Auftrag gehört es im Zuge dessen auch, ein breites Spektrum an künstlerischen Ausdrucksformen abzubilden. Ausdrücklich auch kontroverse, meinungsstarke oder gesellschaftskritische. Diesem Auftrag hat sich die Geschäftsführung des ZDF nun verweigert. In Zeiten, in denen rechtsextreme Parteien immer mehr erstarken, da macht eine Ausladung von Danger Dan

0: ist, der er ist. Ein Mensch voller Energie, einer mit Haltung, einer, dessen Lieder trösten. Ein Star, in dem viele Menschen, obwohl er so berühmt ist, immer noch einen von uns sehen. Ich glaube an Gott. Ich bin calvinistisch-protestantisch erzogen worden, sagt Herbert Grönemeyer in einem Interview. Und was das konkret heißt, kann man in einer Biografie nachlesen. Grönemeyers Wegbegleiter Michael Lenz hat sie geschrieben. Da ist zum Beispiel von einem Pfarrersehepaar die Rede, das auf den kleinen Herbert und seine beiden Brüder aufgepasst hat. Und von Familienausflügen mit dem Liederbuch Die Mundorgel im Gepäck, das viele christliche Lieder enthält. Und so ist es nicht verwunderlich, dass Herbert Grönemeyer sich in seinen Liedern immer wieder mit dem christlichen Glauben auseinandersetzt. Immer sehr persönlich, klar und meinungsstark. Und manchmal auch politisch, wie in dem Lied Stück vom Himmel. Dort singt Grönemeyer: Welche Armee ist heilig? Du glaubst nicht besser als ich. Die Bibel ist nicht zum Einigeln. Die Erde ist unsere Pflicht. Sie ist freundlich. Freundlich. Wir eher nicht. Die Zeilen richten sich gegen Legionen von Kreuzrittern, die aus dem Mittelalter und die von heute. Menschen und ganze Länder, die Gott auf ihrer Seite wähnen und die sich im Kampf gegen das absolut Böse sehen. Und dabei den Tod zahlloser unschuldiger Menschen billigend in Kauf nehmen. Herbert Grönemeyer bezieht klar Stellung gegen solchen Wahn. Er sucht das Verbindende und Friedvolle in der Religion, wenn er singt: Ein Stück vom Himmel, ein Platz von Gott, ein Stuhl im Orbit, wir sitzen alle in einem Boot. Hier ist dein Haus, hier ist was zählt, du bist überdacht von einer grandiosen Welt. Das Publikum singt bei den Konzerten den Text inbrünstig mit. Herbert Grönemeyer verbindet und berührt die Menschen, wenn er beherzt vom Frieden zwischen den Religionen singt, und davon, dass es sich lohnt, sich im Hier und Jetzt für den Erhalt unserer Welt einzusetzen.
1: Sie hörten einen Beitrag der Evangelischen Kirche. Es sprach Marco Vogt, Superintendent im Kirchenkreis Stolzenau-Loccum. Den Text können Sie nachlesen unter www.radiokirche.de.

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1: Um 6 Uhr mit Claudia Drews. Neue kleine Solaranlagen sollen nun doch länger gefördert werden als bisher geplant. Bundeswirtschaftsministerin Reiche hat dazu einen überarbeiteten Entwurf des Erneuerbare-Energien-Gesetzes vorgelegt. Aus der Nachrichtenredaktion Torben Müller.
2: Übergangsweise ist eine abgesenkte Einspeisevergütung für bis zu 36 Monate vorgesehen. Danach müssten Anlagenbetreiber auf sogenannte Direktvermarktung umsteigen. Das betrifft kleine Solaranlagen bis 25 Kilowatt installierter Leistung, die ab 2027 errichtet werden.

0: Bisher hatten Besitzer kleiner Anlagen, vor allem Privathaushalte, 20 Jahre lang pro Kilowattstunde einen festen Betrag für die Einspeisung erhalten. Reiche hatte geplant, das 2027 abzuschaffen. Das hatte breite Kritik ausgelöst.
1: SPD-Generalsekretär Klüssendorf hat eine harte Auseinandersetzung mit der Union um die Rückkehr der Vermögenssteuer angekündigt. Das Gleiche gelte für eine höhere Erbschaftssteuer. Die SPD werde das noch in diesem Jahr zu ihrem Schlüsselthema machen, sagte Klüssendorf der Neuen Osnabrücker Zeitung. Gerade in Deutschland gäbe es eine zunehmende Konzentration von Vermögen. Das gelte für Immobilien wie für Unternehmensbesitz. Damit landeten auch die Profite bei immer weniger Menschen, so der SPD-Generalsekretär. Die USA und der Iran haben auch in dieser Nacht ihre gegenseitigen Angriffe fortgesetzt. Es ist die siebte Nacht in Folge, dass es entsprechende Attacken gab. Aus der Nachrichtenredaktion Ivo Maruschik.
2: Ziel sei erneut gewesen, die militärischen Fähigkeiten des Iran weiter zu schwächen, heißt es vom US-Militärkommando für den Nahen Osten. Das iranische Staatsfernsehen berichtete von Explosionen in Sirik im Süden des Landes und in der wichtigen Hafenstadt Bandar Abbas. Der Iran habe daraufhin Raketen auf Ziele in Jordanien und Kuwait abgefeuert. Kuwait bestätigte, dass die Luftabwehr im Einsatz war. Auch in Bahrain gab es in der Nacht Luftalarm. Außerdem behauptet eine halbstaatliche iranische Nachrichtenagentur, zwei Öltanker seien in der Straße von Hormuz auf Minen gefahren und in Brand geraten. Das US-Militär weist das aber als falsch zurück.
1: Trotz der erneuten Eskalation im Irankrieg hat sich Außenminister Wadephul gegen neue Entlastungsmaßnahmen für Bürger wie einen Tankrabatt ausgesprochen. Er glaube nicht, dass das der richtige Weg sei, sagte er dem Redaktionsnetzwerk Deutschland. Aus der Nachrichtenredaktion Viktor Kupka.
3: Es gehöre zur Ehrlichkeit dazu, den Menschen zu sagen, dass zwei Großkonflikte in der Ukraine und in der Golfregion leider dazu führten, dass die Energiepreise und andere Preise steigen. Das könne man nicht dauerhaft abfedern. Umso wichtiger für ihn, dass die Bundesregierung Verhandlungen in den Konflikten unterstützt. Außerdem müsse die Blockade der Straße von Hormuz ein Weckruf sein. Erneuerbare Energien sollten schnell ausgebaut werden, forderte der CDU-Politiker.
1: Im Müritz-Nationalpark kämpfen hunderte Feuerwehrleute weiter dagegen, dass sich der Waldbrand ausbreitet. Nach Angaben des Landkreises sind auch heute wieder Hubschrauber der Bundeswehr im Einsatz. Mit angehängten 5000 Liter Tanks holen sie Wasser aus umliegenden Seen und verteilen es auf bestimmte Waldgebiete. Wegen der Gefahr durch Altmunition dürfen die Piloten den Brand nicht direkt überfliegen. Laut den Behörden wurden bislang knapp 380 Hektar Land zerstört. Das entspricht in etwa der Fläche des Stadtstaates Monaco. Zuletzt hatte sich das Brandgebiet kaum ausgedehnt. Das waren die Nachrichten. Das Wetter in Deutschland. Tagsüber gebietsweise Schauer in der Mitte und im Süden Deutschlands zum Teil kräftige Gewitter, sonst meist trocken. Höchstwerte 19 Grad in Nordfriesland bis 29 Grad am Oberrhein. Es ist 6.04 Uhr.
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1: Und da haben wir derzeit nur eine Meldung. Die A3 Arnheim Richtung Oberhausen ist zwischen Rees und Hamminkeln nach einem Unfall gesperrt. Wir wünschen allen, die jetzt unterwegs sind, eine gute Fahrt.

0: Heute mit Xaver Schäffer. Die Vaterschaft von Unionsfraktionschef Spahn mit Hilfe einer Leihmutter sorgt weiter für Gesprächsstoff. Kritik kommt aus der Kirche, aber auch in der CDU stößt Spahns Verhalten auf Ablehnung, wie unsere Hauptstadtkorrespondentin Kirsten Girschig gestern Abend im bayerischen Fernsehen im Gespräch mit Nuschka Horn erklärte.
1: Kirsten, Jens Spahn steht also massiv in der Kritik. Wie angeschlagen ist der CDU-Fraktionschef durch die Kontroverse um die Leihmutterschaft?
2: Ja, Jens Spahn ist sehr angeschlagen. Also zum einen gibt es Rücktrittsforderungen von außen, zum Beispiel vom CDU-Chef von Mecklenburg-Vorpommern oder von zwei Landesverbänden der Frauenunion. Zum anderen sind die eigenen Abgeordneten in der Fraktion in großen Teilen fassungslos, wie instinktlos Jens Spahn sich eben in den USA etwas erlaubt hat, was in Deutschland verboten ist. Und wie er damit ganz offensiv gegen Grundsätze und Beschlüsse der CDU zu Leihmutterschaft verstößt. Und dementsprechend ist da eine sehr große Angst da, dass die Glaubwürdigkeit der CDU massiv beschädigt wird durch ihn.
1: Spahn will ja die Entscheidung über seine politische Zukunft der Fraktion überlassen. Das würde dann nicht vor September geschehen. Kann er sich damit Zeit kaufen?
2: Ich glaube, das ist die Hoffnung, die Jens Spahn damit verbindet, dass er das in der Fraktion klären will. Rein formal kann ihn ja auch nur die Fraktion abwählen. Aber das wird nicht klappen. Das haben wir vergangenes Jahr gesehen bei der Kontroverse um die verpatzte Richterwahl. Da hat man dann auch gesagt, na gut, machen wir in aller Ruhe dann im Herbst. Und dazu kam es nie, weil die Debatte ließ sich einfach nicht austreten. Das Gleiche erwarte ich in diesem Fall. Und dass diese Diskussion weitergehen wird. Und es gibt viele in der Fraktion, so hat man das Gefühl, die darauf hoffen, dass Jens Spahn von sich aus zurücktritt. Und er hat sich ja auch in dem Podcast heute mit Paul Ronsheimer ein Hintertürchen offen gelassen, indem er gesagt hat, ja, das Wichtigste sowieso, das merkt er jetzt noch mehr als früher, ist die Familie. Also da ist schon so ein kleiner Notausgang zu erkennen.
1: Die Causa Spahn kommt für die Union zur Unzeit, denn im Herbst stehen Landtagswahlen im Osten an. Die AfD ist dort auf Erfolgskurs. Wie sehr schadet das Thema der CDU?
2: Ja, der CDU im Osten schadet das massiv. Zum einen müssen sie ja jetzt schon an den Wahlkampfständen den Leuten erklären, wie die Reformen doch gut sind, obwohl es eben Leute dort, deren Löhne ja häufig viel niedriger sind, sehr stark trifft, dann ist es sehr schwierig, wenn man sieht, wie jemand wie Jens Spahn mit sehr viel Geld sich einfach sozusagen zu einer Leihmutterschaft in den USA kaufen kann. Zum anderen erwartet man dort auch von der CDU eben ein glaubwürdiges, konservativ-christliches, also zumindest konservatives Profil. Und dazu passt es dann natürlich gar nicht, wenn man gegen die eigenen Beschlüsse zur Leihmutterschaft verstößt. Und zum Dritten wird natürlich die Opposition dieses Thema Doppelmoral der CDU bei jeder sich passenden Gelegenheit aufs Brot schmieren.
1: Der Kanzler will die Causa Spahn in der nächsten Präsidiumssitzung ansprechen. Was hörst du? Wie groß ist der Unmut an der Parteispitze? Also kann es sich die CDU überhaupt leisten, jetzt den Fraktionschef zu schassen?
2: Naja, also Jens Spahn gilt als sehr gut vernetzt und als Motor und Machtfaktor in der Fraktion. Aber, so erzählte es mir eine Abgeordnete, es gibt ja noch ein paar andere, über 200 Abgeordnete und ein paar andere gute Leute in dieser großen Fraktion. Der Kanzler zumindest kann gar nicht damit zufrieden sein, weil der hatte ja gehofft, er geht mit einem gut geeinten Reformpaket und einer gut gelaunten Koalition in die Sommerpause. Und jetzt hat die CDU wieder ein Thema an der Backe, was ihr keine Punkte bringt und was der Koalition auch keine Punkte bringt. Und ich gehe davon aus, dass am Montag im CDU-Präsidium da doch deutlich Tacheles gesprochen wird mit Jens Spahn.
0: Kirsten Geschick war das im Gespräch mit Anuschka Horn über Jens Spahn, der mit Hilfe einer Leihmutter in den USA Vater geworden ist. Eigentlich soll 2026 für die AfD zum großen Erfolgsjahr werden. Das Ziel: bei den Landtagswahlen gewinnen und am besten in Sachsen-Anhalt sogar erstmals einen Ministerpräsidenten stellen. Negative Schlagzeilen über innerparteilichen Streit, die stören da natürlich, wie er derzeit auf offener Bühne im Landesverband Nordrhein-Westfalen ausgetragen wird. Dort findet ein Machtkampf statt und Bundesparteichefin Weidel mischt mit. Dazu kommt, dass Co-Parteichef Chrupalla mit einem Auftritt in Sachsen-Anhalt in die Kritik geraten ist. Dagmar Pepping über unruhige Wochen in der AfD.
3: Vor einigen Monaten war die Laune in der AfD noch prächtig. Parteichefin Alice Weidel bei einem Wahlkampfauftritt in Baden-Württemberg. Dort und in Rheinland-Pfalz holte die AfD bei den Landtagswahlen jeweils Rekordergebnisse.
4: Ich liebe euch auch!
3: Alice Weidel, die klare Nummer 1 in der AfD. Das wurde auch Anfang Juli auf dem Bundesparteitag in Erfurt deutlich. Dort holte Weidel ein deutlich besseres Wahlergebnis als ihr Co-Vorsitzender Tino Chrupalla.
4: Ich möchte mit euch gemeinsam dazu beitragen, diese Partei weiterhin zum Erfolg zu führen. Und dafür bitte ich um euer Vertrauen und ich möchte mich auch nochmal bedanken für die Zeiten, wenn es auch nicht gut gelaufen ist, wenn es auch mal schwierig war.
3: Schwierig ist es auch jetzt gerade. Aktueller Brandherd, Nordrhein-Westfalen, der größte Landesverband der Partei. Dort eskaliert ein schon lange geführter Machtkampf zwischen dem Lager von Landeschef Martin Vinzenz und dem Lager um den Rechtsextremisten Matthias Helfferich. Ein Parteitag, auf dem die Kandidatenliste für die Landtagswahl im kommenden Jahr aufgestellt werden soll, gerät zur Chaosveranstaltung. Von Beleidigungen und Drohungen ist die Rede.
5: Weil ich mich nicht einschüchtern lasse. Lieber Fabian Jacobi, auch wenn du mir gerade zwei Stinkefinger zeigst, das kannst du dir sparen. Das ist die Definition von Kameradenschwein.
3: Der Landesvorstand um Vinzenz wirft dem Helfferich-Lager vor, die Listenaufstellung zu sabotieren, indem bis zu 90 Kandidaten für einen Platz nominiert werden. Schlüsselfigur dieser Blockadetaktik soll Sven Tritschler sein, ein enger Vertrauter von Alice Weidel, dessen Aufstieg in der Bundespartei sie in Erfurt durchsetzt.
4: Ich schlage als ersten stellvertretenden Sprecher Sven Tritschler aus Nordrhein-Westfalen vor.
3: Der frisch gewählte AfD-Bundesvize und Weidel-Freund Tritschler als Strippenzieher mit Rückendeckung von Weidel. So sieht es der Landesvorstand in NRW. In einem Brandbrief an den Bundesvorstand spricht Landeschef Vinzenz sogar vom Weidel-Helfferich-Lager, in dessen Auftrag die Sabotageaktion stattfinde. Die AfD-Bundesspitze um Weidel will, dass die Listenaufstellung, die an diesem Wochenende fortgesetzt wird, abgebrochen wird.
6: Wir brauchen eine geeinte AfD hinter unserer künftigen Kanzlerin Alice Weidel,
3: ruft ein Weidel-Anhänger in den Saal.
6: Insofern beantrage ich, diesen Parteitag der Schande abzubrechen.
3: Das geschieht aber nicht. Der NRW-Landeschef Vinzenz setzt sich gegen Weidel durch, zumindest vorerst. Am Montag dürfte sich der Bundesvorstand erneut mit dem Chaos in NRW befassen. Mit dabei ist dann Co-Parteichef Tino Chrupalla, der auch keine einfachen Wochen hat. Erst das schlechte Ergebnis bei seiner Wiederwahl in Erfurt, dann eine AfD-Veranstaltung in Sachsen-Anhalt, die Schlagzeilen macht. Chrupalla sitzt neben Ulrich Siegmund, dem AfD-Spitzenkandidaten für die Landtagswahl, auf der Bühne, als der Kabarettist Uwe Steimle sagt:
7: Mittlerweile muss ich sagen, wenn ich Friedrich Merz sehe, frage ich mich manchmal, wo ist eigentlich Stauffenberg, wenn man ihn mal wirklich braucht.
3: Das Publikum johlt, Chrupalla schweigt. Dann das Ende der Veranstaltung.
8: Das machen wir immer in Sachsen-Anhalt. Uwe, du stimmst jetzt mal die deutsche Nationalhymne. Kennst du die?
3: Fragt Chrupalla.
9: Auferstanden aus Ruinen.
3: Steimle stimmt die Nationalhymne der DDR an.
9: Zugewandt.
3: Chrupalla lächelt und singt teilweise mit. Kritik daran weist er zurück. Er teilt mit, die alte DDR-Hymne Auferstanden aus Ruinen drücke die Hoffnung aus, die die Bürger in Ostdeutschland empfinden würden.
0: Dagmar Pepping über Machtkämpfe innerhalb der AfD. Heute am späten Abend geht es sozusagen um die Bronzemedaille. In Miami wird das vorletzte Spiel der Fußball-WM angepfiffen. Frankreich spielt gegen England um den dritten Platz. Dann wird sich auch zeigen, wie gut die Mannschaften die Enttäuschung über das verpasste Finale weggesteckt haben. Philipp Hofmeister, Blick voraus.
10: Das vorletzte WM-Spiel ist für die Spieler selbst traditionell das unbeliebteste. Für viele Fans ist es diesmal aber das Endspiel der Herzen. Im Duell der beiden Halbfinalverlierer hoffen sowohl Frankreich als auch England auf einen versöhnlichen WM-Ausklang. Für Englands Trainer Thomas Tuchel könnte das Spiel um Platz 3 richtungsweisend sein. Die berufliche Zukunft von Tuchel ist nach dem Einbruch seiner Engländer im Halbfinale gegen Argentinien noch nicht abschließend geklärt. Auch Frankreich reist mit hängenden Köpfen ins schwülwarme Miami. Der Traum vom Titel platzte gegen Spanien. Jetzt wollen die Franzosen wenigstens ihren scheidenden Erfolgstrainer Didier Deschamps würdig verabschieden. Für Kylian Mbappé geht es zudem um den goldenen Schuh des besten WM-Torjägers. Mbappé hat bislang 8-mal getroffen, genauso oft wie Lionel Messi.
0: 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Es ist 6:15 Uhr.
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12: Mit Yaji Mai. CDU-Politiker Spahn verteidigt Leihmutterentscheidung. In einem Podcast sagte Spahn, er habe lange mit sich gerungen und sich dann mit seinem Mann für ein von einer dafür bezahlten Frau in den USA ausgetragenes Kind entschieden. Spahn sieht sich harter Kritik ausgesetzt, weil Leihmutterschaft in Deutschland verboten ist und weil er und seine Partei dieses Verbot immer verteidigt haben. Aus der evangelischen Kirche wird Spahn Doppelmoral vorgeworfen. Der katholische Bischof Oster in Passau spricht von einem echten Skandal. Bahnmitarbeiter stürzt aus fahrendem Zug. Der Sicherheitsmann war mit einem pöbelnden Fahrgast in eine Auseinandersetzung geraten. Als beide zu Boden gingen, öffnete sich aus unbekannten Gründen die Zugtür und der Mitarbeiter fiel heraus. Er wurde mit lebensgefährlichen Verletzungen ins Krankenhaus gebracht. Der Fahrgast wurde noch im Zug festgenommen. Der Vorfall erinnert an den Schaffner Serkan Çala, der bei einer Ticketkontrolle totgeschlagen worden war. Wirtschaftsministerin nimmt Einschnitte für kleine Solaranlagen zurück. Wer eine solche Anlage auf seinem Dach neu in Betrieb nimmt, kann auch künftig mit einem festen Preis für den erzeugten Strom rechnen, heißt es jetzt. Allerdings liegt dieser Preis niedriger als bisher und er soll nur 3 Jahre lang gezahlt werden. US-Präsident Trump droht Kanada mit höheren Zöllen. Er begründet das mit dem Rauch der ausgedehnten Waldbrände in Kanada, der vor allem an der US-Ostküste die Luftqualität beeinträchtigt und damit auch am Ort des WM-Endspiels morgen Abend. Schon heute steht das Spiel um den 3. Platz an, allerdings in Florida, ganz im Süden der USA. Salzburger Festspiele beginnen heute. Tagsüber wird zunächst in der gesamten Altstadt gefeiert. Am Abend steht dann auf dem Domplatz das Traditionsstück Jedermann auf dem Programm. Das Wetter in Bayern, Sonne und Wolken, im Süden öfter Schauer und Gewitter, 21 bis 28 Grad.
0: Rauchen soll in Deutschland künftig deutlich teurer werden. Das Bundeskabinett hat dazu eine Erhöhung der Tabaksteuer auf den Weg gebracht. Das soll die Gesundheit der Menschen besser schützen, aber auch der Staatshaushalt profitiert von den Steuermehreinnahmen. Nicht nur in Berlin beschäftigt das Thema Politikerinnen und Politiker. Auch bei der EU schaut man sich derzeit die Tabaksteuer genauer an und plant Änderungen. Aus Brüssel berichtet Thomas Spickhofen.
13: Die Schachtelzigaretten für weniger als 5 Euro. Keine E-Zigaretten, keine Vapes. Das ist die Zeit, aus der die EU-Richtlinie zur Tabakbesteuerung stammt. Das Jahr 2011.
14: Ich halte die Reformen der Tabaksteuerrichtlinie für überfällig,
13: sagt Matthias Ecke, Abgeordneter der Sozialdemokraten im Europaparlament und dort Experte für Steuerpolitik. Überfällig nicht nur, weil gerade in diesem Markt viele neue Produkte hinzugekommen sind.
14: Wir haben einen Flickenteppich nationaler Regeln und den müssen wir ersetzen durch eine gemeinsame europäische Regel.
13: Mit rund 9 Euro für eine kleine Packung Zigaretten bewegt sich Deutschland heute im europäischen Mittelfeld. Deutlich billiger sind die Kippen in Italien und Spanien mit 5 bis 6 Euro. In Belgien und Frankreich kostet die Schachtel dagegen mehr als 11 Euro, also ungefähr das, was für Deutschland in 4 Jahren geplant ist. An die alte EU-Richtlinie will der zuständige Kommissar Wopke Hoekstra nicht nur aus finanziellen Gründen ran.
15: Wir sollten anerkennen, dass Europa beim Tabak ein signifikantes Problem hat. Laut WHO sind wir wieder auf Platz 1 des Tabakkonsums weltweit.
13: Trotz Rauchverboten und hoher Preise, rund ein Viertel der EU-Bevölkerung qualmt. Vor allem das Vaping sei inzwischen ein großes Problem, sagt Hoekstra.
16: Particularly vaping is a huge problem, if you will, that is.
15: Wenn man so will, ist das die Revanche der Tabakindustrie. Denn damit werden gezielt junge Menschen angesprochen und anfällig gemacht für dieses spezielle Produkt.
13: Vor einem Jahr hat die Kommission ihre Vorschläge zur Überarbeitung der Richtlinie vorgelegt. Der Mindeststeuersatz, der im Moment bei nur 1,80 Euro pro Schachtel liegt, soll um mehr als das Doppelte angehoben werden auf 4,50 Euro. Für die Verbraucher kommen dann ja noch die jeweils nationalen Steuern hinzu. Und die Richtlinie soll künftig auch für E-Zigaretten gelten. Der Vorschlag ist nicht ganz uneigennützig, denn 15% der Tabaksteuer will die Kommission für die EU-Kassen haben, als sogenannte Eigenmittel. Kann ich mitleben, sagt Sozialdemokrat Ecke, auch wenn man bei den Eigenmitteln immer sehr genau abwägen müsse.
14: Für eine europäische Beteiligung an den Tabaksteuereinnahmen gibt es aber durchaus gute Argumente, etwa weil Schmuggel und grenzüberschreitender Handel keine rein nationalen Angelegenheiten sind.
13: Allerdings hängen die Pläne zurzeit fest, sowohl im Rat der Mitgliedsländer wie auch im Europäischen Parlament. Aber jetzt hat ja für ein halbes Jahr Irland die Ratspräsidentschaft übernommen. Und in Sachen Rauchen sagen die Iren selten sorry. 2004 waren sie die Ersten, die ein totales Rauchverbot in öffentlichen Räumen und Restaurants einführten. Und mit 17 Euro pro Packung liegt die grüne Insel auf einem Spitzenplatz in der EU.
0: Was sich in Europa gerade in Sachen Tabaksteuer tut. Ein Beitrag war das von Thomas Spickhofen. Sie sind für Mensch und Tier gefährlich. Die Brennhaare des Eichenprozessionsspinners. Die können Hautreizungen und Atemwegsbeschwerden auslösen. Dieses Jahr, besonders von dem Tier befallen, ist die Region Nordostniedersachsen. Deshalb haben viele Kommunen dort die Nester auf öffentlichen Flächen entfernt. Lisa Göllert hat sich angeschaut, wieso das Problem gerade in Nordostniedersachsen so groß ist und wie das Bekämpfen in der Gemeinde Seewetal im Landkreis Harburg abgelaufen ist.
11: Zeitweise war dieser Weg am See im Großen Moor in Seewetal fast komplett gesperrt. Einem Badesee mit Rundweg, der auch bei Spaziergängern beliebt ist. Denn direkt am Weg hingen in den Eichen die Nester des Eichenprozessionsspinners. Im Juli wurden die Tiere dann abgesaugt. Baumpfleger Sören Koppermann entfernte die Nester per Hebebühne und Industriesauger.
17: Das ist ein Spezialsauger, der einfach einen spezielleren Sack hat, dass die Brennhaare auch wirklich da drin gefangen sind. Die gehen nachher speziell in eine Müllverbrennung, damit die nicht wieder irgendwo in Umlauf kommen. Also müssen schon speziell entsorgt werden, dass die nicht einfach in normalen Hausmüll oder Ähnliches fliegen.
11: Denn die Brennhaare enthalten ein Eiweißgift, das zu Juckreiz oder Nesselsucht führen kann. Das Absaugen musste zeitnah passieren, sonst werden aus den Raupen Falter, die wiederum neue Eier legen, sagt Bürgermeisterin Emily Wede, die auch mit vor Ort war.
18: Im Moment ist es so, die haben sich schon verpuppt und die würden ausfliegen in ungefähr 3-4 Wochen. Und genau dieses Stadium müssen wir nutzen, um die dann abzusaugen. Und dass wir im nächsten Jahr weniger haben.
11: Nicht nur Seewetal, auch das Wendland oder einige Gemeinden im Landkreis Lüneburg sind in diesem Sommer besonders stark betroffen, darunter Badowiek. Hier saugte die Gemeinde in einigen Bereichen so viele Tiere weg wie noch nie zuvor. An insgesamt rund 1000 Eichen. Laut Landkreis Lüneburg konnte sich die Raupe im letzten Jahr wegen optimaler Wetterbedingungen besonders rasant vermehren. Der Landkreis erprobte dieses Jahr deswegen parallel zur Bekämpfung mit Nematoden den Einsatz herkömmlicher Pestizide, um das Problem in den Griff zu kriegen. Den Eichenprozessionsspinner zu bekämpfen, kann eine teure Angelegenheit werden, so Baumpfleger Koppermann in Seewetal.
17: Die Kosten liegen für so einen Tageseinsatz jetzt bei so circa 2.500 Euro. Es ist natürlich auch viel Vor- und Nachbereitung. Es muss nachher alles sauber gemacht werden, entsorgt werden. Also es ist nicht mit dem reinen Einsatz hier vor Ort getan.
11: Aktuell hat die Gemeinde Seewetal nach eigenen Angaben insgesamt etwa 4.000 Euro bezahlt. In der Hansestadt Lüneburg etwa kostete das Bekämpfen im vergangenen Jahr sogar rund 130.000 Euro. Aber das kostspielige Absaugen ist keine Garantie, dass alle Tiere verschwunden sind.
17: Es können immer noch mal Nester irgendwo sein, die man nicht gesehen hat, Rückstände. Er kann in der Eiche ein paar Meter weiter sein, die wir jetzt nicht mit im Auftrag hatten. Also das kann man so leider nicht gewährleisten, dass er ganz weg ist.
11: Zumindest am Badesee in Seewetal war der Einsatz erfolgreich. Der Rundweg ist seit Mitte Juli wieder geöffnet. In Badowiek dauere das Absaugen in Wohngebieten oder rund um Schulen aber immer noch an. Beide Gemeinden sind sich sicher, dass sie wegen steigender Temperaturen auch im nächsten Sommer wieder mit dem Tier zu kämpfen haben.
0: Lisa Göllert berichtete. Er ist einer der Helden der Musica Popular Brasileira, also der Popmusik aus Brasilien, der Gitarrist und Sänger João Bosco. Vergangenen März war er mit der NDR Big Band in Brasilien auf Tour. Order ist der Titel des Albums, das Bosco mit seinen deutschen Big Band-Freunden herausgebracht hat. Für Ulrich Möller-Arnsberg das Jazz-Album des Monats.
19: Die Leichtigkeit und Ideenfreude ist ansteckend. Da sitzt João Bosco vor der NDR Big Band an seiner Gitarre, gibt mit zwinkerndem Auge den Puls brasilianischer Rhythmik vor. Drängt sich nicht in den Vordergrund, lächelt einladend, als wolle er sagen, will jemand ein Solo spielen? Und dann geht es mit den Arrangements von Rafael Rocha wundersam dahin.
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19: So viel merkt man beim Zuhören auch. Bosco und die Big Band kennen sich nicht erst seit kurzem. Alles begann mit einer Tour nach Brasilien im Jahr 2007. Damals ging man in Hamburg ins Studio für das Album Senhoras do Amazonas. Der Titel erinnert an eine poetische Hommage, die Bosco 1984 an seine Heimat komponiert hat. Es geht um beide Seiten des Lebens, Freude und Karneval, aber auch die Klage über soziale Missstände. Nun ist man wieder zusammengekommen für die Aufnahmen zu Orda. Es geht nicht nur um Brasilien, um Nationalität. Nein, es geht um die Worte von Bosco zu gebrauchen, um ein intensives Gebräu, das aus der Fusion von verschiedenen Kulturen entsteht. Elf Kompositionen von João Bosco hat der brasilianische Posaunist Rafael Rocha für die NDR Big Band und das Projekt Orda arrangiert. Mit Orda ist eine vielschichtige, ambivalente Gemeinschaft gemeint, die Schutz bietet und in der der Umgang miteinander immer wieder aufs Neue zu verhandeln ist. Es kann kollektive Verständigung geben, es kann sich aber auch gruppendynamische Energie entfalten, die autoritäre Züge annimmt, so Gitarrist João Bosco. Eine Erkenntnis, die gerade in unserer heutigen Zeit von globaler Bedeutung sei. Musik könne beide Seiten erfahrbar machen. Die Horde findet sich in den unterschiedlichen Rhythmen von Cabeca de Niego, Abricot de Mocaco oder Agua me Agua jeweils auf neue Weise zusammen.

Order von João Bosco und der in der Big Band ist mehr als nur Musica Popular Brasileira. Es ist Musik, die Einflüsse aus Rock, Jazz, afrikanischer und arabischer Kultur zu einer ganz eigenen Mixtur zusammenbringt. Ein gewaltiges musikalisches Spektrum, in dem die gesungenen Worte von João Bosco mit instrumentalen Klängen verschmelzen und Klänge mal in geflüsterte, mal in energische Worte übergehen. Wie etwa zu erleben in dem Titel Sinja, einem Song, den João Bosco zusammen mit dem gleichaltrigen brasilianischen Singer-Songwriter Chico Buarque geschrieben hat.

0: Marina. Am Ende des Titels Agua Mue Agua singt João Bosco: Bring mir ein neues Begehren und schau, dass ich wieder auf die Beine komme. In dieser Zeile stecke alles für das Leben eines Musikers und Künstlers, der immer auf der Suche nach Neuem sei. Die NDR Big Band begleitet den brasilianischen Altmeister auf kongeniale Weise. Ora ist beim Münchner Label Yellowbird Records erschienen.
1: Ulrich Müller-Arnsberg über das Jazz-Album des Monats.

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1: Um 6.30 Uhr mit Claudia Drews. Bundeswirtschaftsministerin Reiche hat ihre Pläne für neue Energiegesetze entschärft. Nach Angaben aus Regierungskreisen sollen die nun vorgelegten Entwürfe zeitnah ins Kabinett eingebracht und verabschiedet werden. Aus der Nachrichtenredaktion Sven Kuhnen.
2: Ministerin Reiche wollte eigentlich komplett abschaffen, dass Besitzer neuer Anlagen einen garantierten Abnahmepreis für ihren eingespeisten Strom bekommen. Dies war der SPD aber zu radikal. Sie machte sich Sorgen um die Energiewende. Für neue Solaranlagen soll es nun doch, wenn auch zeitlich begrenzt auf 3 Jahre, eine feste Zahlung geben. Danach müssen die Eigentümer ihren Strom direkt vermarkten. Und auch Windparkbetreiber brauchen wohl nicht mit ganz so starken Einschnitten rechnen, wenn an manchen Tagen die Netze überlastet sind.
1: Die USA und der Iran haben ihre gegenseitigen Angriffe in der Nacht fortgesetzt. Nach Angaben staatlicher iranischer Medien wurden im Süden des Landes 3 Menschen getötet. Außerdem soll es mehrere Verletzte geben. Von der US-Armee hieß es, die Attacken sollten den Iran weiter schwächen. Die Islamische Republik reagierte mit Angriffen auf amerikanische Militäreinrichtungen in Kuwait, Bahrain und Jordanien. Der Konflikt zwischen den USA und dem Iran war vor knapp einer Woche wieder eskaliert. Seitdem gab es jede Nacht gegenseitige Attacken. Unionsfraktionschef Spahn hat seine Entscheidung verteidigt, über eine Leihmutter in den USA ein Kind zu bekommen. Der CDU-Politiker steht deswegen auch in den eigenen Reihen in der Kritik und sieht sich mit Rücktrittsforderungen konfrontiert. Aus der Nachrichtenredaktion Laura Janke.
3: Spahns Fall hat eine Kontroverse ausgelöst, weil Leihmutterschaften in Deutschland nicht zulässig sind. Seine eigene Partei ist gegen eine Legalisierung. Auch Spahn selbst war in der Vergangenheit dagegen. Jetzt sagt er, er habe lange mit sich gerungen, sei zerrissen gewesen und habe sich dann aber gemeinsam mit seinem Mann für ein Kind per Leihmutterschaft entschieden, so Spahn im Podcast Ronsheimer. Die Entscheidung über seine politische Zukunft will er der Unionsfraktion überlassen nach der Sommerpause. Voraussichtlich wird sich aber das CDU-Präsidium am Montag mit dem Thema befassen. Das hat Kanzler Merz angekündigt.
1: In der ukrainischen Hauptstadt Kiew haben erneut tausende Menschen gegen die Ablösung des beliebten Verteidigungsministers Fedorow protestiert. Fedorow war am Mittwoch im Rahmen einer Regierungsumbildung von Präsident Zelensky zurückgetreten. Aus Kiew Stefan Lag.
4: Sie forderten nicht nur die Rückkehr Fedorows, sondern teilweise auch die Entlassung des Oberkommandierenden der Streitkräfte Sirski. Zwischen den beiden soll es zuletzt erhebliche Spannungen gegeben haben. Während Fedorow dem Armeechef vorwarf, notwendige Reformen ausgebremst zu haben, wird Sirski nachgesagt, Fedorows Vorstöße als Einmischung empfunden zu haben. Dass Zelensky seine Entscheidung zur Entlassung Fedorows bislang nicht öffentlich begründet hat, stößt bei vielen Demonstrierenden auf Unverständnis. Für sie steht Fedorow für die erfolgreiche Einführung technologischer Innovationen, insbesondere im Bereich der Drohnenkriegsführung, sowie für einen glaubwürdigen Kampf gegen Korruption innerhalb des Militärs.
1: US-Präsident Trump droht dem Nachbarn Kanada mit weiteren Zollerhöhungen. Er begründet das mit dem Rauch der ausgedehnten Waldbrände in Kanada, der weite Teile der USA erreicht und vor allem an der US-Ostküste für schlechte Luft sorgt. Trump schreibt dazu, die Kosten dieser Verschmutzung müssten den Zöllen hinzugefügt werden. Die Auswirkungen der Brände sind auch im US-Bundesstaat New Jersey deutlich zu spüren. Dort soll am Sonntagabend deutscher Zeit das Finale der Fußball-WM zwischen Spanien und Argentinien ausgetragen werden. Das Wetter in Deutschland. Tagsüber gebietsweise Schauer, in der Mitte und im Süden zum Teil kräftige Gewitter, sonst meist trocken. Höchstwerte 19 Grad in Nordfriesland bis 29 am Oberrhein. Am Sonntag, also morgen im Südwesten Sonne, Richtung Osten Schauer und vereinzelt kräftige Gewitter, 18 bis 26 Grad. Und zum Wochenbeginn am Montag oft heiter, im Nordosten Schauer und Gewitter, 18 bis 26 Grad wieder. Das waren die Nachrichten.
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1: Eine Meldung haben wir nach wie vor. Die A3 Arnheim Richtung Oberhausen ist zwischen Rees und Hamminkeln nach einem Unfall gesperrt. Wir wünschen allen unterwegs gute Fahrt.

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1: Mit Achim Hofbauer. Von 104 Spielen dieser XXL-Fußball-WM sind nur noch zwei über. Das Finale morgen zwischen Spanien und Argentinien, bei dem in East Rutherford bei New York auch Bastian Dankert als Videoschiedsrichter mit dabei sein wird. Und dann das Spiel, von dem viele geglaubt haben, das wird das Finale dieser WM. Frankreich gegen England. Statt um den goldenen Pokal geht es im Duell der Enttäuschten um Platz 3 und Englands Trainer Thomas Tuchel hat darauf keine allzu große Lust, wie scheint.
2: Keiner dieser Spieler oder der französischen Spieler möchte dieses Spiel spielen. Sie wollen das Finale spielen. Wir haben alles gegeben, um im Finale zu sein und jeder spielt, um die Weltmeisterschaft zu gewinnen. Aber es ist, wie es ist.
1: Ganz so ist es aber nicht, denn zu sagen, es geht ja nur noch um Platz 3, wäre falsch, glaubt unser WM-Reporter Phil Hofmeister.
3: Diesmal geht es tatsächlich um eine ganze Menge, allen voran um den goldenen Schuh, also die Auszeichnung für den besten Torjäger dieser WM. Da liegt Kylian Mbappé derzeit ganz vorne. Gemeinsam mit Lionel Messi hat Frankreichs Kapitän bislang 8-mal getroffen, kann also heute Abend im Fernduell mit Messi schon mal vorlegen. Dann sind viele Augen auf die beiden Trainer gerichtet. Didier Deschamps wird letztmals in seiner erfolgreichen Ära auf der französischen Bank sitzen. Und ob Englands deutscher Trainer Thomas Tuchel weitermachen darf, das ist zumindest offiziell auch noch längst nicht sicher. Viele Geschichten also in diesem kleinen Finale, das übrigens offiziell diesmal nicht Spiel um Platz 3 heißt, sondern Achtung, Finale um Bronze. So kann man es natürlich auch verpacken. Auch das eine neue, lustige Idee der FIFA.
1: Anpfiff beim Spiel Frankreich gegen England ist dann um 23 Uhr unserer Zeit. Und England ist ein ganz gutes Stichwort, denn dahin, genauer gesagt zu Aston Villa, zieht Johan Mansambi vom SC Freiburg. Damit lässt er im Breisgau die Kasse ordentlich klingeln. Um die 70 Millionen Euro gibt's für ihn. Mansambi ist damit der Rekordtransfer der Freiburger Vereinsgeschichte. Es war eine Etappe, die sich wohl auf dem Sattel gezogen hat, wie Kaugummi. Über 200 Kilometer waren es bis Belfort, die längste Strecke in diesem Jahr bei der Tour de France. Und am Ende strahlte auf dem Siegerfoto keiner der Favoriten, Steffen Gahr.
4: Diese Vogesen-Etappe hatte zwei große Sieger, den Schweizer Mauro Schmid, aber auch den Briten Thomas Pidcock. Schmid, der Mann aus Zürich, sicherte sich seinen ersten Tour-Tagessieg im Zweiersprint gegen einen kolumbianischen Ausreißerkollegen. Beide hatten sich 15 Kilometer vor dem Ziel aus der Fluchtgruppe des Tages gelöst. Zu dieser Gruppe gehörte auch der britische Mountainbike-Olympiasieger Thomas Pidcock. Er wurde Tagesdritter. Damit machte Pidcock in der Gesamtwertung einen Sprung auf Platz 4. Vorne in der Gesamtwertung weiter souverän Tadej Pogacar. Aber dahinter hat sich der Kampf ums Podium zugespitzt. Florian Lipowitz ist einen Platz abgerutscht und jetzt nur noch Siebter.
1: Kann sich aber alles noch ändern. Bis Paris sind es ja schließlich noch ein paar Tage. Vor ein paar Wochen hat Owen Ansah erst einen neuen deutschen Rekord über die 100 Meter Sprint hingelegt. Jetzt steht er allerdings wegen einer anderen Sache im Rampenlicht. Die nationale Anti-Doping-Agentur hat ein sogenanntes sportrechtliches Verfahren gegen den Hamburger eingeleitet. Es besteht der Verdacht auf einen Verstoß gegen die Anti-Doping-Bestimmungen. Konkret wird Owen Ansah vorgeworfen, eine Dopingkontrolle verweigert zu haben. Mittlerweile hat sich Ansah auch selbst zu den Vorwürfen geäußert. Mehr dazu von Lars Bente.
5: In einem Statement des Deutschen Leichtathletikverbands, da wird er wie folgt zitiert: Ich bin vergangene Woche als Nachrücker ganz kurzfristig ins Startfeld bei der Diamond League in Monaco gerutscht. Am Donnerstag gegen 14.30 Uhr wollte ich gerade Richtung Flughafen aufbrechen, als ein Kontrolleur außerhalb meines Zeitfensters klingelte und um die Abgabe einer Dopingprobe bat. Ich war schon sehr spät dran und konnte so kurzfristig die Probe nicht abgeben, zumal ich kurz zuvor die Toilette besucht hatte. Dies habe ich mit dem Kontrolleur besprochen. Es wurde nicht angeboten, dass der Kontrolleur mit zum Flughafen fährt, damit ich dort die Probe abgeben kann. Zudem wurden keinerlei Konsequenzen aufgezeigt. Der Kontrolleur wünschte mir noch viel Glück in Monaco. Dort wurde ich am Wettkampftag von der WADA kontrolliert, ebenso am folgenden Montag von der NADA in dem von mir angegebenen Zeitfenster. Ich werde alles dafür tun, um den Sachverhalt aufzuklären. Ja, und genau das wird auch der Deutsche Leichtathletikverband tun und dabei mit Ansah im engen Austausch stehen.
1: Ja, und apropos Leichtathletik, da gibt's heute eine neue Folge der Diamond League, das Ganze in London. Im Laufe des Nachmittags schauen wir immer mal wieder drauf, was sich da so tut. Und die deutschen Volleyballer haben nach der nächsten Enttäuschung in der Nations League praktisch keine Chance mehr auf die erstmalige Teilnahme am Finalturnier. Das Team von Bundestrainer Massimo Botti unterlag in Belgrad auch dem Iran mit 2:3. Schon am Vortag hat es zum Auftakt in Belgrad ein 1:3 gegen Slowenien gegeben.
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6: Am Mikrofon Xaver Schäffer. Der Iran-Krieg sorgt weiter für große Unsicherheit an den Finanzmärkten. Das zeigte sich in dieser Woche auch wieder an der deutschen Börse. Denn zuletzt gingen die gegenseitigen Angriffe zwischen den USA und dem Iran weiter und der deutsche Leitindex DAX nach unten. Aber es gab auch noch andere Nachrichten. Bianca von der Au blickt zurück.
7: Die Woche begann mit einem Börsengang. SMUG Mobile Antenna Masts wagte den Schritt aufs Frankfurter Börsenparkett und ist damit der dritte Kandidat aus der Rüstungsbranche, der in diesem Jahr an die Börse geht. Das Unternehmen aus Salzgitter stellt bewegliche Antennenmastsysteme her, die wichtig sind für eine stabile Kommunikation, vor allem für militärische Zwecke, wie SMUG-CEO Ulrich Feind betont.
8: Das ist heute ein ganz besonderer Tag in der Geschichte dieses Unternehmens. Wir sind mit dem Börsengang sehr zufrieden und uns steht ein sehr profitables Wachstum bevor, an dem auch unsere Aktionärinnen und Aktionäre partizipieren werden.
7: Schaut man die Kursentwicklung der ersten Woche an, so zeichnet sich dies noch nicht ab. Die Aktie wurde schon deutlich unter dem von Banken festgelegten Ausgabepreis am Markt verkauft. Startpreis war 35 Euro. Im Laufe der Woche rutschte der Kurs weiter ab auf 28 Euro je Anteilsschein. All das Zeichen dafür, dass Rüstung kein Selbstläufer mehr an der Börse ist, so Marc Richter vom Handelshaus Streubing AG, das den Börsengang begleitet hat.
9: Ja, wenn wir uns die Kurse anschauen von den großen Rüstungsunternehmen wie Rheinmetall beispielsweise, sieht man, dass so ein bisschen der Deckel drauf ist. Ja. Wir hatten letzte Woche auch einige Tage gehabt, wo Rüstungsaktien deutlich unter Druck gekommen sind, was natürlich auch das Momentum für den Börsengang jetzt von SMUG deutlich geschmälert hat. Ja.
7: Trotz Sommerloch war einiges los an der Börse. Fahrdienstleister Uber schluckt Essenslieferdienst Delivery Hero, einen ehemaligen DAX-Konzern. Umgerechnet 13 Milliarden Euro will sich der US-Konzern das Geschäft kosten lassen. Dabei kann Uber viele Synergien nutzen, ist sich Kapitalmarktexperte Stefan Risse von Akatis sicher.
10: Denn bei Uber ist es ja so, dass die Fahrer, die üblicherweise die Taxidienste erledigen, auch zumindest teilweise das Essen ausliefern. Die Fahrer haben tatsächlich auch nur eine App und können dann sagen, ob sie nur Menschen befördern wollen, Essen befördern wollen oder beides befördern wollen.
7: Geld verdient hat Delivery Hero in seiner Geschichte übrigens noch nie. Zumindest ist kein Nettogewinn unterm Strich rausgekommen. Dafür ist das Unternehmen auf Pump weltweit expandiert und hat Märkte erschlossen in Asien, der arabischen Halbinsel und Afrika, die das Unternehmen attraktiv für Uber macht. Der deutsche Leitindex steht in dieser Woche unter Druck wegen der erneuten Eskalation am Persischen Golf, was den Ölpreis treibt, und wegen der Verkaufswelle am US-Aktienmarkt. Das färbt auf den DAX ab, der mit 0,3% Minus aus der Woche geht, bei 24.830 Punkten. Auf Wochensicht ein Minus von 1%.
6: Bianca von der Au blickte auf das Geschehen am deutschen Aktienmarkt in dieser Woche zurück. Es ist mitten im Juli und in ganz Deutschland sommerlich warm bis richtig heiß. Da kommen natürlich mehr Leute auf die Idee, sich zu Hause eine Klimaanlage einzubauen. Diese baulich im bestehenden Gebäude unterzubringen, ist allerdings nicht immer einfach. Außerdem gibt es Vorschriften, die beachtet werden müssen. Arno Trümper mit einem Überblick.
11: Wem heiß ist, der hat die Qual der Wahl und muss sich für eins von den vielen Klimaanlagenmodellen entscheiden. Die einfachsten und billigsten sind mobile Klimageräte. Etwas größer als ein Nachtkästchen haben sie einen dicken Schlauch, durch den die heiße Luft ins Freie geblasen wird. Der Nachteil? Die Geräte verbrauchen relativ viel Strom und sind eher für kleine Räume geeignet. Die Stiftung Warentest hat einige getestet in der Preisklasse von 400 bis 700 Euro. Auch getestet wurden fest installierbare Klimageräte im Bereich von 900 bis 2000 Euro. Hier kommen aber auch die Kosten für die Installation dazu. Je nach baulicher Situation können das einige tausend Euro sein. Der Vorteil dieser Geräte, sie sind deutlich effizienter und damit im Betrieb kostengünstiger als die mobilen. Wer sich dafür entscheidet, muss allerdings darauf achten, dass Lärm- und Baugrenzen eingehalten werden. Hierüber gibt das zuständige Bauamt Auskunft.

0: 6.45 Uhr.
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2: Mit Yajima Mai. Unionsfraktionschef Spahn äußert sich zu Rücktrittsforderungen. In einem Interview sagte Spahn, das habe die Fraktion zu entscheiden. Übermorgen will sich auch das CDU-Präsidium mit Spahn befassen. Kanzler Merz sagte, ihm sei bewusst, dass dessen Umgang mit der Leihmutterschaft sehr viele Menschen bewege. Spahn und sein Mann hatten ihr Kind von einer Leihmutter in den USA austragen lassen. In Deutschland ist das verboten, auch weil Spahn und die Union sich immer wieder für das Verbot eingesetzt haben. Bahnmitarbeiter stürzt aus fahrendem Zug. Der Sicherheitsmann war bei Karlsruhe zu einer eskalierten Ticketkontrolle hinzugerufen worden. Als der mutmaßlich betrunkene Fahrgast und der Mitarbeiter im Streit zu Boden gingen, öffnete sich die Zugtür und der Sicherheitsmann fiel hinaus. Er wurde mit lebensgefährlichen Verletzungen ins Krankenhaus gebracht. Der Fahrgast wurde vorläufig festgenommen. Die defekte Zugtür wird untersucht. Bundesinnenminister Dobrindt warnt vor verschärfter Sicherheitslage. In einem Interview sagte er, Anschlagspläne gegen unser Land seien klar erkennbar. Sein Ziel sei es nun, die Nachrichtendienste weiterzuentwickeln, zu echten Geheimdiensten mit deutlich mehr Befugnissen. USA und Iran setzen gegenseitige Angriffe fort. Iranische Medien melden Explosionen im Land und 3 Todesopfer. Unter Feuer sind auch US-Stützpunkte in Jordanien und Kuwait. Noch unklar ist, was in der Straße von Hormus passiert. Die iranischen Revolutionsgarden teilen mit, 2 Öltanker seien durch Minen explodiert. Die US-Armee dementiert das. England-Trainer Tuchel weist Kritik zurück. Vor dem Spiel um den 3. Platz gegen Frankreich sagte Tuchel, ein Sieg wäre Englands bestes WM-Ergebnis seit 60 Jahren. Das Spiel beginnt heute um 23 Uhr. Das Finale steht dann morgen an um 21 Uhr. Das Wetter in Bayern, Sonne und Wolken, im Süden öfter Schauer und Gewitter, 21 bis 28 Grad.
0: Damit sich ein Land verteidigen kann, sind nicht nur Berufssoldaten wichtig, es muss auch genügend Reservistinnen und Reservisten geben. Deutschland hat hier ein Ziel. Bis 2035 sollen 200.000 Menschen als Reserve verfügbar sein. Aber wie bereitet man Leute vor, die gar nicht ständig bei der Bundeswehr sind? Das BR-Politikmagazin Kontrovers hat hinter die Kulissen geschaut und eine Kompanie von Reservistinnen und Reservisten bei einer 24-Stunden-Übung im mittelfränkischen Roth begleitet. Astrid Halder und Anna Feininger berichten.
3: Kai Friedrich ist 56 Jahre alt und Bankmanager. Heute steht er aber in Tarnkleidung auf einem Übungsplatz der Bundeswehr in Roth.
4: Schiss habe ich schon. Ich bin seit über 35 Jahren aus der Bundeswehr draußen.
3: Die Bundeswehr braucht Reservisten wie ihn dringend, vor allem für den Heimatschutz. Deutschland muss als logistische Drehscheibe der NATO reibungslos funktionieren. Das übernehmen vor allem Reservisten. 200.000 sind das Ziel der Bundeswehr, aktuell gibt es aber nur 60.000 Aktive. Seit knapp 2 Wochen trainieren Kai Friedrich und die anderen Reservisten des Heimatschutzregiments 1 in Roth zusammen. Sie alle sind keine Berufssoldaten und genau darum müssen sie in Übung bleiben, damit sie für den Fall der Fälle vorbereitet sind. Kai Friedrich hat sich erst vor kurzem dazu entschlossen, Reservist zu werden. 35 Jahre war er nicht für die Bundeswehr aktiv, seit seiner Zeit als Fallschirmjäger damals. Wie viel Soldat steckt 3 Jahrzehnte später noch in ihm?
4: Heute wird von mir verlangt, dass ich als Zugführer, ein Zugführer führt mehrere Gruppen, ungefähr 25 Soldaten, 30 Soldaten, dass ich entscheide, dass ich Kommandos gebe.
3: Das Ziel der 24-Stunden-Übung zum Abschluss des Trainings? Die Kompanie soll ein Munitionslager beschützen. Kontrovers, die Story begleitet die Reservisten bei der Übung. Das Übungsszenario? Aus dem Osten wird massiv aus der Luft angegriffen. Immer wieder kommen Meldungen über Funk. Verdächtige Personen gesichtet, eine Frau mit Molotow-Cocktail, ein unbekanntes Paket. Die Truppe bekommt die Lage immer wieder in den Griff. Schließlich kehrt Stille ein, die Nacht bleibt ruhig. Plötzlich zerreißen Schüsse die Ruhe. Die Patrouille wird angegriffen. Dauerbeschuss am Haupttor, heißt es via Funk. Alles muss schnell gehen.
5: Deckung! Deckungsfeuer, ich verschiebe!
3: Keiner der Soldaten weiß, wie viele feindliche Soldaten unterwegs sind oder wo sie überall lauern. Und wo bleiben die Ansagen von Zugführer Kai Friedrich? Einige der Kameraden beginnen damit, eigenständig zu handeln.
6: Alle hier, Auge! 3 Mann, Zufahrt,
1: Rechte Hand 10 Meter.
6: Und 4 Mann Zufahrt geradeaus, 10 Meter Waldrand.
1: 4 Mann Zufahrt geradeaus, 10 Meter Waldrand.
3: Kai Friedrich und der Drohnenpilot haben sich aus geschützter Position einen Überblick verschaffen können.
7: Ich gehe aber davon aus, dass die Informationen schon helfen, wenn wir sagen, wie viel Mann auf welcher Seite, welcher Höhe ungefähr sind. Aber das gehört dazu, das ist Improvisieren.
3: Doch der Überblick ist nicht alles. Der Truppe geht die Munition aus.
7: Keine Mun mehr. Okay, super. Gut, dass Sie es sagen. Okay. Komplett leer. Ungefähr 150 Meter diese Richtung haben wir ein zweites MG-Nest.
8: Nein.
7: Nein? Haben wir nicht mehr?
8: Haben wir nicht mehr. Ich muss wieder im Depot sein.
7: Im Depot? Staffelsanwärter, sorgen Sie dafür, dass wir die Munition aus dem Depot bekommen.
3: Dann, kurz vor Mittag, hört der feindliche Beschuss ebenso plötzlich auf, wie er angefangen hat. Die 24-Stunden-Übung geht zu Ende. Das Fazit der Ausbilder und des stellvertretenden Kommandeurs: Die Kompanie hat Potenzial, auch wenn Routinen noch fehlen. Und Kai Friedrich mehr Ansagen hätte machen müssen. Der hat sich vorgenommen, seine Truppe bei der nächsten Übung noch besser zu koordinieren und will auf jeden Fall weitermachen.
0: 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Die Vereinten Nationen haben sich das Ziel gesetzt, bis 2030 den Hunger auf der Welt zu beenden. Aber dieses Ziel ist leider kaum noch umsetzbar. Denn reiche Länder haben ihre Gelder für Entwicklungszusammenarbeit drastisch gekürzt. Allen voran die USA, aber auch Deutschland gibt immer weniger für humanitäre Hilfe aus. Außerdem wird die Situation für arme Menschen durch Kriege und den Klimawandel verschärft. All das beklagt die Welthungerhilfe. Diese Woche hat sie ihre Bilanz für das vergangene Jahr vorgestellt. Dazu Matthias Bertsch.
9: Die Zahl der Hungernden verharrt auf hohem Niveau. Weltweit haben rund 670 Millionen Menschen nicht genug zu essen. Die wichtigste Ursache sind dabei nach wie vor kriegerische Konflikte. Aber auch der Klimawandel mit Starkregen und Dürren spiele eine zunehmend wichtige Rolle, betont die Präsidentin der Welthungerhilfe, Marlene Thieme.
10: In manchen Regionen Afghanistans können Menschen nicht mehr leben, weil der Regen inzwischen vollständig ausbleibt, während in Pakistan die Felder durch zunehmend starke Fluten immer wieder überschwemmt werden.
9: In anderen Regionen ist es nicht ganz so dramatisch. Aber auch hier sei ein strategisches Umdenken im Kampf gegen den Hunger notwendig, so der Generalsekretär der Organisation Matthias Mogge. Vom reinen Reagieren auf Wetterextreme zu vorausschauendem Handeln. So könne beispielsweise mit Hilfe meteorologischer Dienste die Bodenfeuchte gemessen und damit frühzeitig eine sich anbahnende Dürre erkannt und gehandelt werden.
11: Hier müssen wir jetzt anfangen, sofort Menschen zu helfen, zum Beispiel die Tiere zu impfen, Tieren zusätzliches Futter zu geben, Menschen aber auch Bargeld zum Beispiel zu geben, damit sie sich ernähren können, bevor sie in eine Lage geraten, wo sie alles verkauft haben, ihre Tiere gestorben sind, sie selber womöglich ums Überleben ringen oder sogar vielleicht sterben. Und da sagen wir, frühzeitig planen und dann auch frühzeitig reagieren.
9: Um wirksame Maßnahmen einzuleiten, braucht es jedoch Geld und den politischen Willen, vor allem der reichen Länder. Und daran mangle es nicht nur seitens der USA. Auch die Bundesregierung habe die Mittel für humanitäre Hilfe und Entwicklungszusammenarbeit drastisch gekürzt und weitere Kürzungen angekündigt.
10: Im aktuellen Regierungsentwurf zum Bundeshaushalt 2027 wird die Halbierung der humanitären Hilfe fortgeschrieben. Die Titel Krisenbewältigung, Wiederaufbau, Infrastruktur und Transformation der Agrar- und Ernährungssysteme im BMZ-Haushalt werden überproportional zwischen 30% und 40% gekürzt. Obwohl Hunger- und Armutsbekämpfung als prioritäre Bereiche in der Strategie des Bundesministeriums für wirtschaftliche Zusammenarbeit und Entwicklung festgelegt wurden.
9: Angesichts dieser Kürzungen rückt das Ziel in die Ferne, dem sich die Welthungerhilfe verpflichtet sieht. Eine Welt ohne Hunger, so wie es die Vereinten Nationen in ihren Nachhaltigkeitszielen bis 2030 anvisiert hatten. Matthias Mogge.
11: Mittlerweile sehe ich ein erlahmtes Commitment, Verpflichtung aus der Politik, dass man an den globalen Entwicklungszielen, die ja von allen Regierungen beschlossen sind und wo es eigentlich ein Versprechen gab, dass diese Entwicklungsziele erreicht werden können, muss ich sagen, ich habe da mittlerweile große Zweifel, weil wir sind doch weit davon entfernt und 2030 ist um die Ecke.
0: Das sagt der Generalsekretär der Welthungerhilfe. Ein Bericht von Matthias Bertsch war das. Wir schauen nach Marokko und zwar auf die Badekultur dort, denn die verändert sich in Schwimmbädern wie Stränden. In früheren Jahren waren viele Frauen von der Abkühlung dort ausgeschlossen, aber der Burkini, der Ganzkörperbadeanzug, hat hier Abhilfe geschaffen. Vor allem an der Atlantikküste sind die Sitten etwas strenger. Am Mittelmeer ist dagegen der Bikini durchaus angesagt. Luca Kissel berichtet aus Marokko.

0: Frauen, die sich im Bikini sonnen oder schwimmen möchten, gehen häufig an private Strände oder Pools. Dort ist die Atmosphäre entspannter. Es gibt weniger abwertende Blicke und weniger Belästigungen. Rund 40 Kilometer weiter nördlich liegt das Grand Piscine von Rabat, mutmaßlich das größte Freibad Afrikas. Die Wasserfläche ist so groß wie mehrere Fußballfelder. Bis zu 5000 Menschen finden Platz. Der Eintritt kostet umgerechnet nicht einmal einen Euro. Bikinis sind erlaubt. Andere bedecken Haare, Arme und Beine mit einem vollständig bedeckenden Badeanzug, dem sogenannten Burkini. Den gibt es hier in vielen verschiedenen Varianten. Warum der Burkini inzwischen so häufig im Wasser zu sehen ist, zeigt sich in den Geschäften der Medina, der Altstadt von Rabat. In der Boutique Elegance finden sich bei Verkäufer Said Modelle in verschiedenen Farben und Schnitten. Je nach Ausführung kosten sie umgerechnet etwa 18 bis 26 Euro. Im Sommer verkauft sich der Burkini sehr gut, besser als der Bikini. Inzwischen bieten und verkaufen ihn die meisten Geschäfte. Nach eigenen Angaben verkauft Said an manchen Tagen bis zu 4 Stück. Der Burkini wurde geschaffen, damit alle an den Strand gehen können. Früher ging nur ein Teil der Gesellschaft baden. Heute können alle mit ans Meer. Die Lehrerin Sakia Kabu ordnet den Trend historisch ein. Auf Fotos aus den 70er, 80er und selbst den 90er Jahren trügen viele Marokkanerinnen gewöhnliche Badeanzüge. Die heutige Verbreitung des Burkinis führt sie auf gesellschaftliche, kulturelle und religiöse Veränderungen zurück. Jeder Mensch ist frei und kann tragen, was er möchte und worin er sich wohlfühlt. Burkini, Badeanzug oder Bikini. Ohne Druck und ohne Verurteilung. Die einen sonnen sich, die anderen planschen. Und sie alle suchen am Atlantik ein wenig Abkühlung.
1: Von der Badekultur in Marokko berichtete Luca Kissel.

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1: Um 7 Uhr mit Claudia Drews. Neue kleine Solaranlagen sollen nun doch länger gefördert werden als bisher geplant. Bundeswirtschaftsministerin Reicher hat dazu einen überarbeiteten Entwurf des Erneuerbare-Energien-Gesetzes vorgelegt. Aus der Nachrichtenredaktion Torben Müller.
2: Übergangsweise ist eine abgesenkte Einspeisevergütung für bis zu 36 Monate vorgesehen. Danach müssten Anlagenbetreiber auf sogenannte Direktvermarktung umsteigen. Das betrifft kleine Solaranlagen bis 25 Kilowatt installierter Leistung, die ab 2027 errichtet werden. Bisher hatten Besitzer kleiner Anlagen, vor allem Privathaushalte, 20 Jahre lang pro Kilowattstunde einen festen Betrag für die Einspeisung erhalten. Reicher hatte geplant, das 2027 abzuschaffen. Das hatte breite Kritik ausgelöst.
1: Die USA und der Iran haben auch in dieser Nacht ihre gegenseitigen Angriffe fortgesetzt, zum 7. Mal in Folge. Das US-Militär bestätigte, dass neue Attacken auf den Iran gestartet wurden. Aus der Nachrichtenredaktion Ivo Maruschik.
3: Ziel sei erneut gewesen, die Militär.

0: Militärischen Fähigkeiten des Iran weiter zu schwächen, heißt es vom US-Militärkommando für den Nahen Osten. Das iranische Staatsfernsehen berichtete von Explosionen in Sirik im Süden des Landes und in der wichtigen Hafenstadt Bandar Abbas. Der Iran habe daraufhin Raketen auf Ziele in Jordanien und Kuwait abgefeuert. Kuwait bestätigte, dass die Luftabwehr im Einsatz war. Auch in Bahrain gab es in der Nacht Luftalarm.
1: Ungeachtet der Eskalation im Iran-Krieg sieht Außenminister Wadephul keinen Spielraum, um die Menschen in Deutschland stärker zu entlasten, etwa in Form eines neuen Tankrabatts. Man müsse ehrlich sein und sagen, dass die beiden großen Konflikte in der Ukraine und in der Golfregion leider dazu führten, dass die Energiepreise steigen. Das könne die Politik nicht dauerhaft abfedern, sagte Wadephul dem Redaktionsnetzwerk Deutschland. Stattdessen müsse es darum gehen, die Konflikte diplomatisch zu lösen. Auch hält es der CDU-Politiker für wichtig, die erneuerbaren Energien schneller auszubauen. Im Müritz-Nationalpark kämpfen hunderte Feuerwehrleute weiter dagegen, dass sich der Waldbrand ausbreitet. Nach Angaben des Landkreises sind auch heute wieder Hubschrauber der Bundeswehr im Einsatz. Wegen der Gefahr durch Altmunition dürfen die Piloten den Brand nicht direkt überfliegen. Laut den Behörden wurden bislang knapp 380 Hektar Land zerstört. Das entspricht in etwa der Fläche des Stadtstaates Monaco. Zuletzt hatte sich das Brandgebiet kaum ausgedehnt. Bei der Fußballweltmeisterschaft treffen am Abend im Spiel um Platz 3 Frankreich und England aufeinander. Anstoß ist in Miami um 23 Uhr deutscher Zeit. Aus dem ARD-WM-Team Felix Gerhardt.
2: Es ist ein Spiel, das hoch umstritten ist. Englands Trainer Thomas Tuchel hatte nach dem verlorenen Halbfinale gesagt, weder sein Team noch die Franzosen hätten Lust darauf. Und auch Frankreichs Trainer Didier Deschamps bezeichnete das Spiel um Platz 3 als Pflicht. Für Deschamps wird es das letzte Spiel als Nationaltrainer. 14 Jahre lang hat er die Equipe Tricolore betreut und gewann 2018 den WM-Titel. Die Nationalmannschaft sei das Beste gewesen, was ihm in seinem beruflichen Leben passiert sei, sagte Deschamps. Es gilt als sicher, dass sein Nachfolger Zinedine Zidane wird. Beide gewannen mit Frankreich 1998 als Spieler die Weltmeisterschaft. Deschamps als Kapitän, Zidane als Doppeltorschütze im Finale.
1: Und das waren die Nachrichten. Das Wetter in Norddeutschland, heute oft bewölkt mit einzelnen Aufheiterungen, aber meist trocken. Höchstwerte 19 bis 25 Grad, teils starke, an der See stürmische Böen. Morgen viele Wolken, zeitweise Regen, später ab und an längere freundliche Abschnitte bei 18 bis 22 Grad und es ist windig. Die Zeit 7.04 Uhr.
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1: Und da sieht es gut aus. Uns liegen zurzeit keine Hinweise auf Verkehrsstörungen vor. Wir wünschen allen unterwegs eine gute Fahrt.

0: Aktuelle Informationen von BR24 gemeinsam mit NDR Info, heute mit Xaver Schäffer. Die USA scheinen ihre Militärstrategie im Irankrieg fürs Erste gefunden zu haben. Seit einer Woche greifen sie kontinuierlich nachts Ziele im Iran an. Die vergangene Nacht war da keine Ausnahme. Ich kann darüber jetzt live mit unserem Korrespondenten Moritz Behrens sprechen, der die Situation von Doha in Katar aus beobachtet. Guten Morgen.
1: Guten Morgen aus Doha.
0: Diese Angriffe, zuletzt richteten die sich ja unter anderem an Städte im Südiran, auch Brücken wurden dort getroffen. Was haben die US-Amerikaner denn jetzt attackiert?
1: Das ist ein ähnliches Muster. Vor allem wurden Ziele in der Nähe der Hafenstadt Bandar Abbas angegriffen. Die USA sprechen von militärischen Zielen. Der Iran wirft den USA aber auch vor, in der Stadt Bandar Yashk ein Kraftwerk und auch eine Meerwasserentsalzungsanlage angegriffen zu haben. Das heißt, möglicherweise gerät zunehmend Infrastruktur ins Visier der USA, andersrum auch des Iran. Das hat sich schon gezeigt, als Brücken in der Nähe der Stadt Bandar Abbas von den USA bombardiert wurden. Also es ist die siebte Nacht in Folge und die Intensität scheint von Nacht zu Nacht ein bisschen zu steigen.
0: Also das verändert sich. Wie hat denn der Iran diesmal reagiert? Hat er zurückgeschlagen?
1: Der hat zurückgeschlagen. Auch danach kann man fast die Uhr stellen. Es sind Angriffe vor allem auf Kuwait und Bahrain. Diese beiden Staaten sind am stärksten betroffen. In Kuwait wurde gestern auch von den Iranern eine Meerwasserentsalzungsanlage und ein Kraftwerk angegriffen. Was es auch gab, waren Angriffe auf Jordanien, auf US-Militärstellungen dort. Und zum ersten Mal seit mehr als 3 Monaten gibt es auch Berichte über Angriffe in Saudi-Arabien. Wohl relativ klein im Umfang, aber der Iran zeigt, wenn die USA diesen Krieg ausweiten wollen, werden wir im Gegenzug ebenfalls mit einer Ausweitung reagieren und kennen da wenig Zurückhaltung.
0: Diese Schläge und Gegenschläge laufen jetzt in dieser Form seit einer Woche, haben wir ja gesagt. Geht es jetzt so weiter in den nächsten Wochen? Was schätzt du?
1: Das ist ganz schwer einzuschätzen. Also momentan macht es wirklich den Eindruck, als sei es eine Eskalation, die von Tag zu Tag einen kleinen oder größeren Schritt weitergeht. Keine der beiden Seiten ist bereit, sich ein wenig zurückzuziehen. Die Iraner haben jetzt auch schon damit gedroht, sollten die Amerikaner bei uns am Boden einmarschieren, dann wird das auch von uns aus keine rein defensive Aktion mehr sein. Dann werden wir auch Nachbarländer angreifen, indem wir dort einmarschieren. Das ist natürlich auch viel Drohkulisse. Was auch dabei ist, sind viele Falschmeldungen, die von beiden Seiten bewusst in die Welt posaunt werden. Und gleichzeitig halten sie sich auch immer noch die kleine Tür offen, dass man doch wieder zu Gesprächen kommt. Das heißt, es kann sein, dass diese Eskalation zu einem Siedepunkt kommt und dann sagen beide Seiten, wir setzen uns zusammen an einen Tisch. Es ist aber genauso möglich, dass wir wieder eine Situation eines Krieges erleben wie im März und im April, wo es wirklich kaum noch Grenzen gibt.
0: Aber weder die USA noch der Iran können ja glauben, dass sie mit diesen einzelnen Angriffen den Krieg gewinnen und dass dann die andere Seite kapituliert. Warum gehen die trotzdem so vor?
1: Nun, es gab ja zwischenzeitlich diese Absichtserklärung, dass man gemeinsam diesen Krieg beenden wolle von Mitte Juni, das auf amerikanisch oder englisch heißt das Memorandum of Understanding. Es war offenbar aber eher ein Memorandum of Misunderstanding, also eine gemeinsame Erklärung, die von beiden Seiten komplett unterschiedlich interpretiert wurde. Die Iraner haben daraus verstanden, dass sie die Möglichkeit haben, die Straße von Hormuz zu kontrollieren. Und das ist jetzt der Kern des Konflikts. Das akzeptieren die USA überhaupt nicht. Und solange diese Straße jetzt weitgehend zu ist, gibt es keine Strategie, wie man rauskommt aus diesem Krieg. Und beide Seiten sind offenbar nicht bereit, ein Unentschieden hinzunehmen. Deswegen setzen beide Seiten weiter auf Sieg, auch wenn es zu einer Kapitulation sicherlich nicht so schnell kommen wird, weder vom Iran noch von den USA.
0: Moritz Behren war das live aus Doha. Danke dir für die Einordnungen. Schauen wir vom Iran etwas weiter in Richtung Westen und Norden auf die Lage im Gazastreifen. Auch die ist, man kann es nicht anders sagen, nach wie vor katastrophal. Es fehlt an Wasser- und Sanitäranlagen, unzählige Häuser liegen in Trümmern. Dazu gibt es immer wieder israelische Angriffe, trotz der Waffenruhe. Mal sehen, was die 900 Millionen Euro bewirken können, die in dieser Woche bei einer Geberkonferenz in Brüssel zusammengekommen sind. Aber nicht nur die Palästinenser kämpfen mit den Folgen des Krieges, der am 7. Oktober 2023 mit dem Angriff der Hamas auf Israel begann. Auch israelische Reservisten leiden. Die Einsätze haben sich in ihr Gedächtnis gebrannt. Wie ehemalige Soldatinnen und Soldaten versuchen, ihre Traumata aufzuarbeiten, darüber berichtet Moritz Bartschneider.
2: Eine Kletterwand, außen an einem Sportkomplex in Holon, südlich von Tel Aviv. Karabiner klicken, Männer und Frauen knüpfen Achterknoten. Sie reiben sich die Hände mit Kreide ein, um an der Wand nicht abzurutschen. Harel Pachima klettert hier erst seit 3 Monaten. Seitdem ist er aus dem Krieg zurück. Harel, gebürtiger Marokkaner, hat in der israelischen Armee gedient, in Gaza. Es passiert bei einer Patrouille im Oktober vergangenes Jahr. Es ist Yom Kippur, der höchste jüdische Feiertag. Plötzlich hört er Schüsse und den Schrei eines Kameraden. Dann, ich habe meine Waffe geladen. In dem Moment sehe ich seitlich einen Terroristen mit grünem Stirnband und allem. Plötzlich hatte ich eine Kugel in der Hüfte. Als er über eine Düne flüchten wollte, haben wir eine Granate geworfen und alles war gut. Harel verliert viel Blut. Die Kugel hat seinen Hüftknochen zersplittert und den Ischiasnerv getroffen. Überprüfen lässt sich seine Geschichte nicht, aber seine äußeren Verletzungen sind eindeutig zu sehen. Besonders, wenn Harel in der Wand hängt. Auf der Rückseite seines Oberschenkels riesige Operationsnarben. Sein linkes Fußgelenk kann er nicht ansteuern. Er trägt eine Schiene zur Stabilisation. Er klettert hier in Holon, um wieder Kraft aufzubauen, aber auch wegen seiner Freunde. Er ist Teil einer Klettergruppe. Alle, die dabei sind, sind gezeichnet vom Krieg. Hunderttausende Soldatinnen und Soldaten hat Israel seit dem 7. Oktober 2023 in den Kriegseinsatz geschickt. Zehntausende kommen mit psychischen Schäden wieder zurück. Die Zahlen steigen rapide an und besorgen Psychologen wie Eyal Fruchter, Leiter des Nationalen Rats für Posttrauma. Aktuell sprechen wir schon von 31.000 und das Verteidigungsministerium schätzt, dass wir insgesamt 100.000 verwundete Soldaten durch diesen Krieg erreichen, davon mindestens 50.000 in der Kategorie mentale Gesundheit. Die Last des Krieges trifft in Israel fast alle Familien, weil die Truppe zum größeren Teil aus Reservisten besteht. Reservisten können jederzeit ohne Vorwarnung mobilisiert und wochenlang in den Einsatz geschickt werden. Zeit, in der das Leben zu Hause nicht stillsteht. Ich spreche manchmal mit Ehefrauen, die sagen, ich will meinen Mann nicht zurückhaben. Er ist nur noch gereizt und schreit viel. Er macht seine Aufgaben nicht, ich mache alles allein. Ich brauche ihn nicht mehr. Es gibt viele mögliche Auslöser für PTBS im Krieg. Einer davon ist ein Gefühl von Betrug an sich selbst oder den Kameraden, denen man nicht helfen kann. Ein weiterer, der gerade in Israels Kriegen viele Soldaten betrifft, die sogenannte Moral Injury. Also ein Schaden, der entsteht, wenn man Taten begeht, die tief verankerte moralische Überzeugungen verletzen. In der israelischen Gesellschaft wird dieser Begriff stark aufgeladen, sagt Eyal Fruchter. Als die Leute hier angefangen haben, von Moral Injury zu sprechen, dachten viele andere, es gehe dabei um politische Statements. Das ist aber komplett falsch. Es geht nicht um politische Statements. Immer wieder berichten Soldaten, die in Gaza waren, von tödlichen Angriffen auf Zivilisten, Misshandlung von palästinensischen Gefangenen durch Israelis oder Hunden, die durch die Straßen ziehen und Leichen anfressen. Bilder, die bleiben. PTBS entstehe bei den meisten nicht direkt nach dem ersten traumatischen Erlebnis, sagt Fruchter. Aber weil Israel im längsten Krieg seiner Geschichte kämpft, schickt es Reservisten wieder und wieder zurück in den Einsatz. Das sei das Problem. Doch häufig wollen sie auch selbst wieder kämpfen. Aber warum? Der Psychologe sagt, im Krieg geht es für die wenigsten Soldaten um Politik. Sie kommen wegen ihrer Freunde. Die meisten denken nicht an das Land. Sie denken an ihre Freunde. Es ist immer eine persönliche Angelegenheit. Freunde sind auch die Mitglieder der Veteranengruppe in Holon. Aber hier entstehen Freundschaften nicht durch den Kampf in Gaza, sondern durch den gemeinsamen Kampf zurück ins Leben.
0: Klettern als Traumatherapie. Moritz Bartscheider aus dem ARD-Studio Tel Aviv über die Versuche israelischer Reservisten, die Erlebnisse im Gaza-Krieg zu verarbeiten.

0: Uhr 15.
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2: Mit Jerzy May. Kirche kritisiert Spahns Verhalten. Der Passauer Bischof Oster sagte, er halte es für einen echten Skandal, wenn ein prominenter CDU-Politiker in Sachen Leihmutterschaft zur Erfüllung eigener Wünsche bewusst gegen die Gesetze des Landes verstoße und gegen die Grundlinien der eigenen Partei. Der evangelische Landesbischof von Württemberg-Gohl warf ihm Doppelmoral vor. Spahn und sein Mann hatten ihr Kind von einer Frau in den USA austragen lassen. Leihmutterschaft ist in Deutschland verboten. Bahnvorfall erinnert an getöteten Schaffner. Bei Karlsruhe ist ein Bahnmitarbeiter nach einem Streit aus einem fahrenden Zug gestürzt und lässt Erinnerungen wach werden an seinen Kollegen, der bei einer Ticketkontrolle getötet worden war. Im aktuellen Fall war es gestern zwischen einem Fahrgast und einem Sicherheitsmann zu einer Auseinandersetzung gekommen, in deren Verlauf der Bahnbeschäftigte bei voller Fahrt aus der Zugtür fiel, liegt lebensgefährlich verletzt im Krankenhaus. Die Zugtür wird nun untersucht. Der Fahrgast ist vorläufig festgenommen. Tausende Ukrainer protestieren gegen Abberufung des Verteidigungsministers. Die Demonstranten in Kiew hielten Plakate in die Luft, auf denen Slogans standen wie »Bringt Fedorow zurück«. Der 35-Jährige verkörpert für viele Ukrainer die Modernisierung der von Korruptionsvorwürfen belasteten Armee. US-Präsident Trump droht Kanada mit höheren Zöllen. Er begründet das mit dem Rauch der Waldbrände in Kanada, der an der US-Ostküste die Luftqualität beeinträchtigt und damit auch am Ort des WM-Endspiels morgen in New Jersey. Schon heute steht das Spiel um den 3. Platz an, allerdings in Florida im Süden der USA. Salzburger Festspiele beginnen heute. Tagsüber wird zunächst in der gesamten Altstadt gefeiert. Am Abend steht dann auf dem Domplatz das Traditionsstück Jedermann auf dem Programm.
3: Schnell bestellt und genauso schnell zurückgeschickt. Laut einer Erhebung der Uni Bamberg geht jedes vierte Päckchen, das im Internet bestellt wird, direkt zurück zum Händler. Zum Teil landet die Ware dann im Müll. Allein in der Bekleidungsbranche werden jedes Jahr 20 Millionen Retouren entsorgt. Das soll sich ändern. Nach einer neuen EU-Regel dürfen ab morgen große Bekleidungshändler Retouren und Lagerbestände nur noch unter bestimmten Bedingungen vernichten. Hermann Scholz über den Versuch, den Wegwerfkreislauf zu durchbrechen.
4: Um ein einziges Baumwoll-T-Shirt herzustellen, braucht es 2700 Liter Frischwasser. Genug, um einen Menschen 2,5 Jahre lang mit Trinkwasser zu versorgen. Das rechnet das Europäische Parlament vor. Umso schlimmer, wenn dieses T-Shirt ungetragen auf dem Müll landet. 4-9% aller Textilprodukte, die in Europa auf den Markt kommen, werden vernichtet, wenn sie nicht verkauft werden können. Neue Ware. Maiken Winter von der Verbraucherzentrale Bayern sagt, für den Müllberg sorgen vor allem Unternehmen der Fast Fashion. Sie produzieren in hohem Tempo Mode, die nur gedacht ist, um ein- oder zweimal getragen zu werden.
5: Es ist das Wirtschaftssystem, was wir haben, das einen immer mehr und immer billiger unterstützt. Dass gerade diejenigen Firmen, die kommen zum Vorteil, die möglichst viel, möglichst preiswert produzieren. Und das ist ein System, das langfristig wahnsinnig viele Ressourcen frisst, die Klimakrise antreibt, ungerechte Arbeitsbedingungen fördert.
4: Für die Firmen ist es günstiger, unverkaufte Ware zu vernichten, als sie wiederzuverwerten. Die Europäische Union verbietet deshalb ab dem 19. Juli das Vernichten unverkaufter Textilien. Das betrifft die komplette Branche. Das Modehaus Garhammer in Waldkirchen im Landkreis Passau. Bei Garhammer gibt es Markenmode. Hier werfen sie Kleidung nur weg, wenn sie so beschädigt ist, dass sie nicht mehr repariert werden kann, sagt der geschäftsführende Gesellschafter Johannes Huber.
6: Grundsätzlich bin ich sehr froh, dass es da jetzt eine Regelung gibt. Das ist richtig. Kann ja nicht sein, dass neuwertige Ware, ungetragene Ware einfach im Müll landet.
4: Die EU erlaubt nur unter wenigen Voraussetzungen, Kleidung im Müll zu entsorgen. Und das müssen die Unternehmen dokumentieren. Johannes Huber fürchtet ein Bürokratiemonster.
6: Es ist ja vorgesehen, dass wir Artikelnummer dokumentieren müssen. Sogar eine Fotodokumentation scheint vorgeschrieben zu sein. Und das ist natürlich sehr, sehr aufwendig.
4: Das Vernichtungsverbot gilt erstmal nur für große Unternehmen. Ab 2030 sollen dann auch Unternehmen mittlerer Größe dazukommen. Dass Kleidung nicht auf den Müll wandern muss, zeigt auch das Recycling-Atelier Augsburg, ein Projekt in Zusammenarbeit der Technischen Hochschule Augsburg mit Unternehmen der Textilbranche. Hier erforschen sie, wie aus recycelten Textilien, in der Fachsprache Rezyklat, wieder neue Mode werden kann. Georg Stegschuster ist Leiter des Ateliers. Bis jetzt, sagt er, wird erst 1% der Textilien im Umlauf wieder zu neuer Mode. Es gibt einzelne Beispiele, wo das klappt, aber es braucht noch viel Forschung.
0: Es lassen sich durchaus gute Produkte schon generieren. Das zeigen diese Einzelbeispiele, wo Firmen wirklich Produkte haben mit 30% zum Beispiel Rezyklatanteil. Wenn man also die Prozesse versteht und weiß, was man tut, kann man da schon gute Qualitäten erzielen.
4: Bis zum Jahr 2050 will die EU eine weitgehende Kreislaufwirtschaft in der Textilbranche erreichen.
3: Hermann Scholz berichtete. Schauen wir auf ein Land, das nicht mehr in der EU ist. Großbritannien steht vor einem Machtwechsel. Gestern wurde Andy Burnham zum Chef der Regierungspartei Labour ernannt. Am Montag wird er dann aller Voraussicht nach neuer Premierminister in Großbritannien. Bei seiner Antrittsrede als Parteichef hat Burnham vorgezeichnet, wohin er seine Partei und auch das Land führen will. Aus London berichtet Lisa Maria Röhling.
1: It is therefore my honor to declare that the duly elected leader of the Labour Party is Andy Burnham.
7: Es war eine Formalie und die ist jetzt erledigt. Andy Burnham, einziger Kandidat für den Posten als Chef von Labour und damit designierter Premierminister, wird von seiner Partei an die Spitze gewählt. Beim außerordentlichen Parteitag in London jubeln die Mitglieder für ihren neuen Chef. Andy Burnham erklärt, er wolle eine starke, geeinte Labour-Partei für ein starkes, geeintes Großbritannien.
8: A stronger, more united Labour Party lifting up a stronger and more united Britain.
7: In seiner Rede gibt er den Ton für sein Amt als Premier vor. Aber er will auch parteipolitisch ein paar Schwerpunkte setzen. Zu lange, findet er, habe sich Labour mit sich selbst beschäftigt, sich in Fraktionskämpfen versteift und so die Sorgen und Bedürfnisse der Bürgerinnen und Bürger aus den Augen verloren.
8: We are united.
7: Heute zeigen wir uns als Partei geeint und durch diese Einheit wollen wir den Menschen dienen, die viel zu lange darauf gewartet haben, dass sich die Politik um sie kümmert. Wir wollen ihnen Hoffnung schenken. Seinen Parteigenossen sagt er klar, dass jetzt sei die letzte Chance für Labour, sich zu verändern.
8: This is a last chance to change.
7: Andy Burnham gibt sich als nahbarer Politiker von nebenan, einer, dem die kleinen Leute am Herzen liegen, der ihre Sorgen ernst nehmen und in ihrem Sinne regieren will. Für seine Partei, aber auch für die ganze Politik wählt er deutliche Worte. Lasst uns den Menschen helfen, statt zu versuchen, bei ihnen zu punkten. Lasst uns die großen Probleme lösen, die die Politik vernachlässigt hat. Deswegen will er auch näher an die Menschen ran, mit einem Regionalbüro des Regierungssitzes in Manchester. Number 10 North nennt er das. Alles für ein Ziel. Wir werden die Macht aus den zentralen Regierungssitzen in London herausholen und dahin bringen, wo Sie leben. Seine Pläne sieht er als Gegenentwurf zur Politik der 80er Jahre, zum Neoliberalismus, der Zentralisierung und Privatisierung. Er will die Wirtschaft ankurbeln, Versorgungsunternehmen rekommunalisieren, Wohnungsbauprojekte umsetzen, Kooperationen zwischen öffentlicher Hand und Privatwirtschaft anstreben. Ausprobiert hatte das alles schon als Bürgermeister in Manchester und hatte Erfolg, sagt Sarah Longlands vom Center for Local Economies. Er hat in Manchester gelernt, wie gute Zusammenarbeit funktioniert. Er hat mit Menschen aus unterschiedlichen politischen Richtungen und Parteien gearbeitet, aus verschiedenen Regionen, aus der Wirtschaft. Seine Kommunikationsfähigkeit und seine Fähigkeit, Menschen zusammenzubringen, hat ihn hier sehr weit gebracht. Jetzt hat es ihm mindestens den Posten als Parteichef gebracht und sehr wahrscheinlich den Weg in die Downing Street geebnet. Konservative Kommentatoren und auch die rechtspopulistische Partei Reform UK kritisieren Burnhams Programm scharf. Zu links seien seine politischen Ideen, zu wenig konkret seine Reformvorhaben. Reform UK bleibt bei seiner bisherigen Forderung. Statt einem neuen Labour-Premier brauche es Neuwahlen.
3: Ein Bericht von Lisa Maria Röhling aus Großbritannien.
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3: Mit dem Horrorfilm The Witch gelang ihr der Durchbruch. Aber einem wirklich großen Publikum wurde die Schauspielerin Anna Taylor-Joy bekannt durch ihre Hauptrolle der Schachserie Das Damengambit. Derzeit ist sie sehr gefragt in Hollywood. In einer neuen Serie auf Apple TV hat Anna Taylor-Joy die Titelrolle übernommen. Lucky handelt von einer jungen Trickbetrügerin. Carsten Umlauf.
9: Eigentlich ist alles bereit für einen Neuanfang. Lucky und ihr Mann Carrie feiern auf dem Dach eines Hotels. Ein Koffer voller Geld wartet im Zimmer. Die Flucht aus dem alten Leben ist minutiös geplant. Was soll da passieren?
10: Alles läuft so, wie es geplant war.
11: Solange nichts schief läuft.
9: Die junge Frau mit den glatten roten Haaren und dem scheinbar verträumten Blick spürt es. Und dann läuft so ziemlich alles anders als gedacht.
11: Carrie? Carrie? Mein Mann war weg, als ich heute Morgen aufgewacht bin.
9: Lucky findet sich ab dem nächsten Tag auf einer atemlos epischen Flucht. Einmal vor einer hartnäckigen FBI-Agentin und dann vor ihrer hochkriminellen Schwiegermutter, die ihr Geld wiederhaben möchte.
12: Hallo Schätzchen, lang nicht mehr gesehen.
13: Wo ist mein Sohn?
11: Weiß ich nicht.
13: Wo ist mein Geld?
11: Ich habe das Geld nicht.
13: Das ist die falsche Antwort.
9: Lucky gerät von einer ausweglosen Klemme in die nächste und kann sich nur durch Einfallsreichtum und Entschlossenheit daraus befreien. Und durch ihr Talent, Leute zu manipulieren.
11: Entschuldigung, Sir, können Sie mir helfen?
14: Dann bringen wir Sie an einen sicheren Ort.
11: Vielen Dank. Danke.
9: Wie Lucky in diese Lage gekommen ist, das hat vor allem was mit ihrem Vater John zu tun, der im Gefängnis sitzt. Die Hintergründe erfährt man über klug dosierte Rückblenden im Verlauf der Serie und noch so einiges mehr über potenziell toxische Eltern-Kind-Beziehungen. Den Leuten etwas vorzugaukeln und sie zu betrügen, das sei keine große Kunst, sagt ihr Vater irgendwann in der Serie, sondern Natur, reiner Überlebenswille. Und den hat er seiner Tochter von klein auf eingepflanzt.
15: Lucky, ich sag dir mal was. Die Welt ist kompliziert. Ich hab dir beigebracht, in der Welt, in die du geboren wurdest, zu überleben.
11: Ich weiß, Dad.
9: Mit diesem Überlebenswillen im Gepäck ist man in der Serie von den ersten Minuten an mit hohem Tempo unterwegs. Es scheppert bei Autoverfolgungsjagden. Lucky ist im Laufschritt über Trucks unterwegs, taucht blutverschmiert bei einem Kindergeburtstag unter und sitzt kurz darauf elegant gekleidet in einem neuen Auto. Es hat was von Houdinis Entfesselungskunst und ist zwar hochgradig unrealistisch, treibt den Spannungs- und Fun-Faktor aber beim Zuschauen ordentlich in die Höhe.
15: Jeder Mensch hat seinen Rhythmus. Kennst du den erstmal? Kannst du jeden zum Tanzen bringen.
9: Dennoch lässt Serienschöpfer Jonathan Tropper auch immer wieder kurze Momente zum Durchschnaufen, in denen einem klar wird, was die Frauen dieser Serie durch Väter, Vorgesetzte oder Liebhaber erleiden. Und was sie an quasi Unmenschlichem leisten müssen, um sich von Schuldgefühlen zu befreien, von Existenzängsten oder dem ständigen Gefühl, benutzt zu werden. Zum feministischen Role Model taugt Lucky zwar nur bedingt, aber wie Anya Taylor-Joy auf dem schmalen Grat wandelt zwischen zerbrechlich und berechnend, zwischen Opfer- und Zockernatur, das macht den Reiz ihrer Figur aus. Mit Annette Bening als zynischer Schwiegermutter, Timothy Oliphant als Vater oder Outer Banks-Star Drew Starkey als ihrem Mann sind auch die anderen Rollen großartig besetzt. Wer darauf Lust hat, darf sich gefasst machen auf eine rasante Fahrt durchs Thriller-Genre mit brillanter Optik und überraschenden Wendungen. Wobei es sich lohnt, ganz bis zum Ende angeschnallt zu bleiben.
11: Ich bin fertig mit Weglaufen. Vor dir, vor einfach allen.
3: Carsten Umlauf über die siebenteilige Serie Lucky, abrufbar bei Apple TV.

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1: Um 7.30 Uhr mit Claudia Drews. Bundeswirtschaftsministerin Reiche hat ihre Pläne für neue Energiegesetze entschärft. Nach Angaben aus Regierungskreisen sollen die nun vorgelegten Entwürfe zeitnah ins Kabinett eingebracht und verabschiedet werden. Aus der Nachrichtenredaktion Sven Kuhnen.
2: Ministerin Reiche wollte eigentlich komplett abschaffen, dass Besitzer neuer Anlagen einen garantierten Abnahmepreis für ihren eingespeisten Strom bekommen. Dies war der SPD aber zu radikal. Sie machte sich Sorgen um die Energiewende. Für neue Solaranlagen soll es nun doch, wenn auch zeitlich begrenzt auf 3 Jahre, eine feste Zahlung geben. Danach müssen die Eigentümer ihren Strom direkt vermarkten. Und auch Windparkbetreiber brauchen wohl nicht mit ganz so starken Einschnitten rechnen, wenn an manchen Tagen die Netze überlastet sind.
1: Die USA und der Iran haben ihre gegenseitigen Angriffe in der Nacht fortgesetzt. Nach Angaben staatlicher iranischer Medien wurden im Süden des Landes 3 Menschen getötet. Außerdem soll es mehrere Verletzte geben. Von der US-Armee hieß es, die Attacken sollten den Iran weiter schwächen. Die Islamische Republik reagierte mit Angriffen auf amerikanische Militäreinrichtungen in Kuwait, Bahrain und Jordanien. Der Konflikt zwischen den USA und dem Iran war vor einer Woche wieder eskaliert. Seitdem gab es jede Nacht gegenseitige Attacken. Der Iran-Krieg setzt die Landwirte in Deutschland offenbar zunehmend unter Druck. Der Präsident des Bauernverbands Ruckwied sagte dem Redaktionsnetzwerk Deutschland, die Blockade der Straße von Hormus beeinträchtige die Versorgung mit Dünger. Es gibt laut Ruckwied zwar noch keinen Engpass, aber die Preise für Stickstoff verharren nach seinen Worten auf hohem Niveau und die Vorräte für die neue Saison seien gefährlich gering. Die EU hatte deswegen schon die Zölle auf Dünger Einfuhren gesenkt und Unterstützungszahlungen an die Bauern genehmigt. In Baden-Württemberg hat es erneut einen gewalttätigen Übergriff auf einen Beschäftigten der Bahn gegeben. Den Angaben zufolge stürzte der Sicherheitsmitarbeiter aus einem fahrenden Zug. Vorausgegangen war Streit bei einer Fahrscheinkontrolle. Aus Tübingen Judith Hüvelmeier.
3: Im Rahmen der Kontrolle soll der mutmaßlich alkoholisierte Fahrgast die beiden Sicherheitskräfte beleidigt haben. Danach war es laut Polizei zu einem Gerangel zwischen dem 36-jährigen Fahrgast und einem 26 Jahre alten Sicherheitsmann gekommen. Dabei gingen beide zu Boden. Hierbei öffnete sich aus bislang ungeklärter Ursache die Tür des fahrenden Zuges und der 26-Jährige stürzte aus dem Zug. Der lebensgefährlich verletzte Bahnmitarbeiter wurde bei einer groß angelegten Suche im Gleisbereich gefunden und in ein Krankenhaus gebracht. Der Tatverdächtige ist noch im Zug festgenommen worden. Die genauen Hintergründe und der Ablauf des Geschehens werden noch ermittelt.
1: In der ukrainischen Hauptstadt Kiew haben erneut tausende Menschen gegen die Ablösung des beliebten Verteidigungsministers Fedorow protestiert. Fedorow war am Mittwoch im Rahmen einer Regierungsumbildung von Präsident Selenskyj zurückgetreten. Aus Kiew Stefan Lag.
4: Sie forderten nicht nur die Rückkehr Fedorows, sondern teilweise auch die Entlassung des Oberkommandierenden der Streitkräfte Sirski. Zwischen den beiden soll es zuletzt erhebliche Spannungen gegeben haben. Während Fedorow dem Armeechef vorwarf, notwendige Reformen ausgebremst zu haben, wird Sirski nachgesagt, Fedorows Vorstöße als Einmischung empfunden zu haben. Dass Selenskyj seine Entscheidung zur Entlassung Fedorows bislang nicht öffentlich begründet hat, stößt bei vielen Demonstrierenden auf Unverständnis. Für sie steht Fedorow für die erfolgreiche Einführung technologischer Innovationen, insbesondere im Bereich der Drohnenkriegsführung, sowie für einen glaubwürdigen Kampf gegen Korruption innerhalb des Militärs.
1: Das Wetter in Norddeutschland. Oft bewölkt heute mit einzelnen Aufheiterungen, meist trocken. Höchstwerte 19 bis 25 Grad, teils starke, an der See stürmische Böen. Morgen viele Wolken, zeitweise Regen, später ab und an längere freundliche Abschnitte bei 18 bis 22 Grad und es bleibt windig. Am Montag bewölkt mit Schauern und Gewittern, zur Nordsee hin mehr Sonne, 18 bis 23 Grad und am Dienstag wechselnd bewölkt, 19 bis 24 Grad. Das waren die Nachrichten.
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1: Da gibt es eine Meldung. Die A24 Hamburg Richtung Berlin ist zwischen Herzsprung und Neuruppin wegen Bergungsarbeiten gesperrt. Dadurch staut es sich dort. Allen unterwegs, gute Fahrt.

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1: Mit Achim Hofbauer. Bei der Tour de France steht heute die Etappe durch die Vogesen im Elsass und damit ganz nah an der Grenze zu Deutschland auf dem Programm. Das heißt, es werden viele deutsche Fans am Straßenrand stehen. Für die 12 deutschen Fahrer ist der Tag heute also ein ganz besonderer, der dem Radsport hierzulande auch weiter Rückenwind geben soll. Die Fans geben schon mal alles.
2: Alle, alle, alle, alle, alle. Auf geht's, Lipo!
3: Wir haben natürlich die komplette Flaggenausstattung. Kleine Käsehäppchen haben wir dabei, Oliven, Weintrauben, alles ganz wunderbar.
4: John Degenkolb, vielleicht dieses Jahr noch eine Etappe bei der letzten Tour, wäre ganz toll.
1: Ja, und auch die Fahrer John Degenkolb, Georg Steinhauser und Georg Zimmermann sind schon ganz heiß auf diese 14. Etappe.
5: Ich freue mich auf viele bekannte Gesichter. Ich habe von vielen schon Fotos und Videos gesehen, die die Straße bemalt haben, die schon mit dem Bier in der Hand an der Strecke im Wohnmobil warten.
6: Meine Familie hat schon angekündigt, dass sie kommen werden.
7: Meine Eltern wollen nach Markstein kommen.
1: Sebastian Krause verfolgt die Tour für uns mit und weiß natürlich, wie es aktuell so um den deutschen Radsport bestellt ist.
8: Es gibt definitiv einen Boom. Maßgeblich dazu beigetragen hat natürlich Florian Lipowitz mit seinem 3. Platz bei der Tour im vergangenen Jahr. Aber auch generell ist es inzwischen hip und in, Rennrad zu fahren. Bei den Jedermann-Rennen explodieren die Anmeldungen, auch die Vereine haben Zulauf. Viele Kinder fangen auch wieder an mit dem Radsport. Das Problem ist, dass es in Deutschland zu wenig Rennen gibt und dass es zu kompliziert und bürokratisch ist, Rennen zu organisieren. Da gibt es von vielen Leuten im Radsport eine klare Bitte und Botschaft an die Politik, das zu vereinfachen. Immerhin unterstützt die deutsche Bundesregierung die Bewerbung für den Tour de France-Start 2029 in Berlin, Sachsen, Sachsen-Anhalt und Thüringen. Ein Zuschlag würde den Aufschwung weiter beflügeln.
1: Heute geht's aber erstmal bei der diesjährigen Tour weiter. Am Nachmittag sind wir dann in Ausschnitten immer wieder live dabei. Und natürlich wird heute auch Fußball gespielt. Bei der WM geht's ab 23 Uhr unserer Zeit um Platz 3 zwischen Frankreich und England. Und aufs Spiel, das viele als Finale getippt hatten, blickt Philipp Hofmeister voraus.
9: Das vorletzte WM-Spiel ist für die Spieler selbst traditionell das unbeliebteste. Für viele Fans ist es diesmal aber das Endspiel der Herzen. Im Duell der beiden Halbfinalverlierer hoffen sowohl Frankreich als auch England auf einen versöhnlichen WM-Ausklang. Für Englands Trainer Thomas Tuchel könnte das Spiel um Platz 3 richtungsweisend sein. Die berufliche Zukunft von Tuchel ist nach dem Einbruch seiner Engländer im Halbfinale gegen Argentinien noch nicht abschließend geklärt. Auch Frankreich reist mit hängenden Köpfen ins schwülwarme Miami. Der Traum vom Titel platzte gegen Spanien. Jetzt wollen die Franzosen wenigstens ihren scheidenden Erfolgstrainer Didier Deschamps würdig verabschieden. Für Kylian Mbappé geht es zudem um den goldenen Schuh des besten WM-Torjägers. Mbappé hat bislang 8-mal getroffen, genauso oft wie Lionel Messi.
1: Frankreich gegen England dann um 23 Uhr unserer Zeit. Und bereits zuvor tut sich was in London. Im London Stadium, dem ehemaligen Olympiastadion von 2012, treffen sich heute die besten Leichtathletinnen und Leichtathleten zum 11. Meeting der diesjährigen Diamond League-Serie. Knapp 3 Stunden Leichtathletik der Extraklasse wird den Zuschauern versprochen, inklusive des Angriffs auf einen Weltrekord. Martin Raspe.
10: Über eine Meile soll's in London dieses Mal besonders schnell werden. Besser gesagt, so schnell wie noch nie. Josh Kerr, britischer Lokalmatador und 1500-Meter-Weltmeister von 2023, will den Weltrekord verbessern. Den hält seit 1999 der Marokkaner Hicham El-Gerouche. Bislang hat seine Zeit allen Angriffen standgehalten. Im Sog von Kerr will auch der Leipziger Robert Faken in London eine Topzeit laufen. Vielleicht ja nochmal den deutschen Rekord über die Meile verbessern, den er selbst erst vor 2 Wochen in Eugene in den USA aufgestellt hat. Weitsprung-Europameisterin Malaika Mihambo freut sich auf das Duell mit Larissa Iapichino. Die Italienerin ist die einzige Europäerin, die in diesem Jahr weiter gesprungen ist als Mihambo. Für die deutsche Olympiasiegerin von 2021 sicherlich mehr als nur eine Standortbestimmung, gut 3 Wochen vor den Europameisterschaften in Birmingham. Und Gleiches gilt auch für 400 Meter Hürdenläufer Emil Agjekum. Erst vor ein paar Tagen kam der Berliner bis auf eine Zehntelsekunde an den fast 40 Jahre alten deutschen Rekord von Harald Schmid heran. Für den Berliner ist es da sicherlich kein Nachteil, dass er den Weltrekordler Carsten Warholm aus Norwegen in London zum Gegner hat. Spektakulär dürfte auch der Stabhochsprung werden mit Weltrekordhalter Armand Duplantis aus Schweden. Höhen jenseits der 6-Meter-Marke sind bei ihm fest eingepreist. Im Hochsprung der Frauen gilt es, Weltrekordhalterin Jaroslava Machuschik aus der Ukraine zu besiegen.
11: 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Der Mensch lebt nicht von Brot allein, heißt es in der Bibel. Während so mancher inzwischen ganz verzichtet auf die gute alte Stulle, wegen Gluten und Kohlenhydraten, gibt es aber auch Menschen, für die das überhaupt nicht in Frage kommt und sich dafür intensiver mit den Inhaltsstoffen auseinandersetzen. Weißmehl oder Vollkorn, Dinkel oder Weizen? Und wenn Weizenmehl, welches genau? Auch für Bäcker stellen sich solche Fragen, wenn auch teilweise aus anderen Gründen. Denn die Weizensorte und das, was auf dem Feld stattfindet, also Düngen und Pflanzenschutz, haben großen Einfluss auf die Backeigenschaften. Wie könnte man den Anbau nachhaltiger machen, ohne dass die Semmeln schlechter werden? Genau darum geht es bei Future Wheat, also Zukunftsweizen, einem Forschungsprojekt an der Uni Hohenheim, von dem Ursula Clement berichtet.
12: Friedrich Longin züchtet seit 16 Jahren Weizen. Seit dem Frühjahr im Rahmen eines neuen großen Forschungsprojektes mit dem Namen Future Wheat, Zukunftsweizen. Der Professor von der Uni Hohenheim in Stuttgart ist auf der Suche nach Backweizen, der mit weniger Stickstoffdüngung und mit weniger Pflanzenschutzmitteln auskommt. Denn Stickstoffdünger herzustellen kostet sehr viel Energie und ist teuer. Dazu kommt, Backweizen nimmt den Stickstoff manchmal gar nicht effizient auf. Dann geht ein Teil als Nitrat ins Grundwasser. Um also Dünger zu sparen und die Umwelt zu schonen, soll anspruchsloserer Weizen gefunden werden, der trotzdem den Ansprüchen von Bäckern genügt.
13: Also Brot ist schon nachhaltig, aber wir wollen es noch nachhaltiger hinbekommen. Da müssen wir eigentlich die Stickstoffdünger runternehmen. Das bedeutet aber weniger Ertrag mit veränderten Backeigenschaften. Aber die Bäcker wollen unbedingt die gleichen Eigenschaften haben bei möglichst gleichem Preis. Das ist so ein bisschen eigentlich die Quadratur des Kreises.
12: Aber viel Stickstoff macht viel Protein im Korn und damit einen guten Backweizen. Deswegen düngen die Landwirte den Backweizen bisher mit viel Stickstoff. Was passiert, wenn sie am Stickstoff sparen? Friedrich Longin steht in einem Versuch mit 160 Parzellen. Gängige Backweizensorten, die einmal die Standardmenge Stickstoff bekommen haben und einmal 40% weniger Stickstoff. Man sieht, weniger Stickstoff macht einen lückigeren Bestand.
13: Es ist natürlich spannend zu sehen, ob es Sorten gibt, die in beiden Stickstoffniveaus gut sind. Also dass es vielleicht welche gibt, die nicht so viel verlieren, wenn weniger gedüngt wird. Dann wollen wir verstehen, wie die sich unterscheiden von den anderen, damit wir das systematisch in der Weizenzüchtung nutzen können.
12: Auf einem anderen Feld wachsen Backweizenzuchtstämme, die in einigen Jahren zugelassene Sorten werden könnten. Aber schaffen werden es nur die wenigsten.
13: Die große Herausforderung ist jetzt, dass die Jahre deutlich unterschiedlicher sind als früher. Da sind immer wieder völlig andere Sortentypen gefragt. Und wir müssen dann aber die aussuchen, die möglichst stabil mit allem zurechtkommen. Also wir brauchen klassische Zehnkämpfer. Wir brauchen nicht den Sprinter, wir brauchen Zehnkämpfer, der mit allen Disziplinen zurechtkommt.
12: Und der Zehnkämpferweizen muss sich auch noch gut backen lassen. Daran forschen sie auch in Hohenheim. Lebensmitteltechnologe Mario Jeckle sucht einen Backtest für den Zukunftsweizen. Für Weizen, der weniger gedüngt wird, eignet sich der Backtest, der bislang üblich ist, nämlich nicht.
14: Er ist relativ harsch beim Kneten. Das heißt, wir geben eigentlich viel zu viel Knetenergie in den Teig, der sich gerade am Entwickeln ist. Und damit überkneten wir den Teig deutlich. Und damit sehen wir eigentlich gar nicht das Potenzial, was möglicherweise in den Sorten stecken könnte.
12: Der bisherige Test knetet mit 1000 Umdrehungen in der Minute. Jetzt kneten sie mit 200 Umdrehungen. Wenn man schonender knetet und den Teig länger gehen lässt, kann man auch aus Mehl mit weniger Protein ein gutes Brot machen. Das müsste der neue Backtest berücksichtigen.
14: Man könnte sich vorstellen, dass ein Backtest dann für Kleingebäck ist, also Semmel oder Wecken oder Schrippen, Brötchen, und ein weiterer Backtest beispielsweise für Kastenweißbrot, also Toast-ähnliche Produkte.
12: Heute gibt's Kastenbrote. Der Backtest zeigt deutliche Unterschiede. Die hellen sind sehr stark aufgegangen, haben einzelne große Hohlräume. Die dunkleren sind viel weniger aufgegangen und haben eine gleichmäßige Porung. Aber es waren auch sehr unterschiedliche Mehle am Start. Das wird später anders sein. Mario Jeckle wird also auch noch viele Backtests testen müssen für den Backweizen der Zukunft.
11: An Weizen, der umweltfreundlich günstig und aber gleichzeitig gut zu verarbeiten ist, natürlich auch noch gut schmeckt, daran forscht die Uni Hohenheim. Ein Beitrag von Ursula Clement war das.
0: Uhr 45. 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
16: mit Jerzy May. Unionsfraktionschef Spahn steht wegen Leihmutter unter Druck. Neben offener Kritik und dem Vorwurf der Doppelmoral gibt es inzwischen auch Rücktrittsforderungen aus den eigenen Reihen. Das CDU-Präsidium spricht übermorgen über den Fall Spahn. Er und sein Mann hatten ihr Kind von einer Leihmutter in den USA austragen lassen. In Deutschland ist diese Praxis verboten und Spahn und die Unionsparteien haben das so auch immer verteidigt. Spahn etwa in seiner Zeit als Gesundheitsminister. Bundesinnenminister Dobrindt warnt vor Anschlägen in Deutschland. Solche Pläne seien klar erkennbar, sagte Dobrindt der Welt am Sonntag. Diese richteten sich sowohl gegen die deutsche Infrastruktur als auch gegen Personen und Einrichtungen. Sein Ziel sei es nun, die Nachrichtendienste weiterzuentwickeln, zu echten Geheimdiensten, wie er sagt. Bahnsicherheitsmann stürzt nach Streit aus fahrendem Zug. Erneut ist es bei einem Angriff auf einen Bahnmitarbeiter zu einem tragischen Vorfall gekommen. Bei Karlsruhe ist ein Sicherheitsmann aus einem Zug gestürzt und lebensgefährlich verletzt worden. Vorausgegangen war ein Streit bei einer Fahrscheinkontrolle. Die Zugtür wird jetzt untersucht, der Fahrgast ist festgenommen worden. England-Trainer Tuchel weist Kritik zurück. Vor dem Spiel heute Abend um den dritten Platz gegen Frankreich sagte Tuchel, ein Sieg wäre Englands bestes WM-Ergebnis seit 60 Jahren. Es sei eben alles eine Frage der Perspektive. Tuchel wurde scharf kritisiert, nachdem England im Halbfinale nach einer 1:0-Führung noch verloren hatte. Salzburger Festspiele beginnen mit Traditionsstück Jedermann. Die Titelfigur verkörpert erneut Schauspieler Philipp Hochmeier. An seiner Seite debütiert die 33-jährige Roxane Duran in der Rolle der Buhlschaft. Bis Ende August stehen in Salzburg 208 Opern, Theater und Konzertaufführungen auf dem Programm.
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17: Herzlich willkommen zum ARD-Interview der Woche. Das hören Sie immer zuerst in ARD Sounds. Ich bin Birte Sönnigsen und zu Gast ist heute der Minister für Digitales und Staatsmodernisierung, Carsten Wildberger.
18: Schönen guten Tag, Frau Sönnigsen.
17: Sie standen wohl auf keinem Tippzettel für den Posten des Ministers, als die verteilt wurden. Sie kommen aus der Wirtschaft, waren Unternehmensberater, waren bei Telekommunikationsunternehmen. Und als die Bundestagswahl stattgefunden hat, da waren Sie noch Vorstandsvorsitzender der Mediamarkt-Saturn-Gruppe. Also für viele waren Sie die Überraschung im Kabinett. Mal andersrum gefragt, was war denn für Sie bisher die größte Überraschung oder eine große Überraschung hier in diesem Regierungsbetrieb?
18: Ja, keiner hat damit gerechnet, ich eigentlich auch nicht. Von daher war ich auch überrascht. Das ist aber auch kein Problem, weil am Ende schaut man hinterher drauf, was ist denn passiert, was haben wir hinbekommen. Und das, was mir erstmal positiv aufgefallen ist, finde ich, ist, dass die Motivation, auch die intrinsische Motivation der Mitarbeitenden extrem hoch ist in den Häusern. Die also auch wirklich was bewegen wollen, denn liegt was daran, dass das Land nach vorne kommt. Und das, was sicherlich für mich in der Form nicht so klar war, ist, wie stark wir Verantwortlichkeit verteilt haben. Ich sage immer, extrem viele sind zuständig, aber wer ist denn wirklich verantwortlich? So, und da sage ich mir jetzt manchmal in der Umsetzung deshalb vielleicht ein bisschen zäh.
17: Und was sind so Situationen, wo Sie sich manchmal vielleicht an den Kopf packen und sagen, also das kann Politik jetzt wirklich nicht ernst meinen, das wäre in der Wirtschaft ganz anders?
18: Ja, wir müssen nachgeben. Also wir können jetzt auch nicht so tun, als ob alles immer in der Wirtschaft rosig ist. Und ich glaube, wir tun gut daran, dass erstmal alle im Land, alle, die Verantwortung tragen, auch in Krisenzeiten in den Spiegel schauen. Ich tue das auch jeden Tag und sagen, was können wir beitragen? Also wir sind mittlerweile in Deutschland natürlich auch sehr gut da drin, sage ich mal, die Probleme zu externalisieren, woanders auch hinzuschieben. Natürlich hat die Politik eine hohe Verantwortung. Wir setzen die Rahmenbedingungen. Die Welt ist viel komplexer geworden. Wir haben zu viel Bürokratie. Das ist jetzt sicher so. Und gleichzeitig sehe ich auch, dass hier in der Politik die Zeichen der Zeit schon erkannt sind. Aber wir müssen jetzt natürlich noch entschlossener und schneller die Dinge, sage ich mal, die notwendig sind, auf die Straße bringen. Gleichzeitig sage ich auch, es ist deutlich mehr passiert, als vielleicht sich das jeder so anfühlt.
17: Ihr Ministerium, das hat mit vielen anderen Ministerien zu tun. Bei Ihnen geht es auch oft um Prozesse, um viel Technisches. Aber Digitales prägt ja auch den Alltag der Menschen an ganz vielen Stellen. Ist ja gar nicht mehr wegzudenken. Und es gab so eine Diskussion, die die letzten Wochen und Monate auch ziemlich bestimmt hat in den Familien, auch international. Das Thema Altersgrenzen, Social Media. Was ist da die Haltung des Digitalministers?
18: Es gibt bei diesem Thema, finde ich, gerade wenn es um die Altersgrenze geht, nicht richtig oder falsch. Und egal, welche Entscheidung ich an der Stelle treffe, mache ich wahrscheinlich auch einen Fehler. Und dann muss ich abwägen, welcher Fehler, den ich auf der einen oder auf der anderen Seite mache, ist größer. Worum geht es bei dem Thema? Wir wissen, dass soziale Medien, wenn man sie nicht richtig nutzt, unser Leben auch sehr negativ beeinflussen können. Und gerade wenn es darum geht, junge Menschen, die im Heranwachsen gehindert werden, auch psychisch belastet werden dadurch, haben wir eine Fürsorgepflicht. Unser Auftrag ist es, sicherzustellen, dass Kinder in ihrer Entwicklung vorankommen können. Und wir wissen, welche Auswirkungen soziale Medien, nicht nur wie die Nutzungszeit ist, auch was sie konsumieren. Deshalb ist aus meiner Sicht die grundsätzlich richtige Antwort Safety by Design. Wie machen wir das System sicher? Jetzt ist es so, wir haben Plattformen, die haben nicht wir, die haben große Unternehmen. Wer trifft die Entscheidung zu dem Design? Wir können sicherlich Designprinzipien entwickeln, aber wer setzt sie um? Wer entscheidet, welcher Content ausgespielt wird? Macht das ein Gremium, was unabhängig ist? Sollte das die Politik tun? Sollte das Unternehmen tun? Ganz schwierige Fragen. Und wir müssen sicherstellen, dass das eben nicht in die Hände gelangt. Ich denke auch nicht, dass das erstmal eine staatliche Aufgabe ist, aber auch keine unternehmerische Aufgabe. Ich habe darauf noch nicht die Antworten. Aber Safety by Design ist, glaube ich, das, worum es geht. Weil natürlich sollten Menschen, auch junge Menschen, soziale Medien nutzen können. Und gleichzeitig, solange wir die Antworten darauf nicht haben, ist jetzt die Abwägung Schutz oder Nicht-Schutz. Und dann sind wir bei der Altersgrenze. Und dann sage ich, in der Abwesenheit der technischen Lösung plädiere ich auch für eine Altersgrenze.
17: Herr Wildberger, Sie sind nicht nur fürs Digitale zuständig, sondern auch dafür, den Staat schlanker, funktionsfähiger, moderner zu machen. Diese Woche hat das sogenannte Entlastungskabinett getagt. Also im Prinzip sind Sie alle zusammengekommen in der Bundesregierung und haben einen Schwerpunkt aufs Thema Entbürokratisierung gelegt. Ist das nicht eigentlich ein heilloses Unterfangen?
18: Naja, wenn man sich auf so eine Reise begibt und sagt, es ist notwendig, den ganzen Bürokratieberg, den wir angehäuft haben, ich sage mal den Bürokratiebeton, den wir über viele Jahrzehnte ein Stück weit angehäuft haben, abzubauen, ist das natürlich ein Riesenberg. Der ist immer noch gewaltig. Aber wir haben einiges auf den Weg gebracht. Wir haben in der Tat bisher zwei Kabinettssitzungen gehabt, wo wir uns nur mit dem Rückbau beschäftigt haben. Das erste hatten wir im November. Und seit dem November haben wir in Summe Entlastungen von 10,4 Milliarden Euro auf den Weg gebracht.
17: Das heißt, auf den Weg gebracht heißt noch nicht, dass das angekommen ist bei den Unternehmen, bei den Menschen.
18: Einiges ist schon angekommen, anderes ist, wie gesagt, auf dem Weg. Wir haben aber mittlerweile mit 43 Vorhaben, auch davor haben wir schon einiges umgesetzt, sind jetzt so viele Dinge sozusagen in der Pipeline, dass jetzt auch Stück für Stück immer wieder was rausfällt und auch in der Wirkung sich entfaltet und auch wirklich ankommt.
17: Jetzt ist Bürokratie ja auch nicht immer schlecht in allen Fällen. Ja. Also da geht es ja auch darum, um Arbeitssicherheit, um Umweltauflagen, darum vielleicht Betrug einzudämmen. Sehen Sie da irgendeine Gefahr, dass da Arbeitsrecht ausgehöhlt wird, dass da die Umwelt am Ende drunter leidet, weil Bürokratie abgebaut wird?
18: Also Sie sprechen einen wichtigen Punkt an. Der Begriff Bürokratie ist per se ja nicht schlecht. Wir brauchen Regeln, wir brauchen Sicherheitsstandards, die sind für etwas gut. Jetzt sage ich aber so, wir haben so viel Regeln angehäuft, wo tatsächlich extrem viele Fälle gibt, wo die Wirkungsweise, die positive Wirkungsweise dieser Regeln sich überhaupt nicht mehr erschließt. Und was wir tun, ist, wir senken keine Standards ab, aber wir senken Komplexität ab, damit den Standard, den wir halten wollen, überhaupt durchsetzbar ist. Wenn ich teilweise 5 Monate, ein Jahr auf irgendeine Genehmigung warten muss, da kann ich ja nicht sagen, toll, wir haben alle Standards eingehalten. Wir konnten das, was wir als Standard haben wollen, nicht umsetzen, weil es auch so komplex ist. Das ist zumindest ein wichtiges Element. Das heißt, wir haben ausreichend viel, was wir ändern können, ohne die Standards zu senken. Und das ist genau das, was wir tun.
17: Herr Wildberger, Sie müssen sich ja nicht nur um die Staatsmodernisierung kümmern, sondern manche sagen auch, Sie haben direkt zwei undankbare Jobs, sondern auch die Digitalisierung ja vorantreiben. Da höre ich immer wieder die Frage, ist Deutschland denn eigentlich noch zu retten oder sind wir nicht eh schon digital längst abgehängt? Was sagen Sie?
18: Ja, müssen wir unterscheiden. Deutschland ist schon auch ein technologisch weit entwickeltes Land. Die Menschen im Lande nutzen auch viele digitale Lösungen, auch viele adaptieren Dinge, nutzen Dinge, auch in der Frühphase. Ich glaube, Deutschland war das Land mit der zweithäufigsten relativen Nutzung von ChatGPT, als es rauskam. Und gleichzeitig ist es richtig, dass wir in der Verwaltung dann ein Gap haben, weil unsere digitalen Lösungen auch nicht durchgängig sind, wie ein Flickenteppich wirken. Und da haben wir unglaublich viel Aufholarbeit zu leisten. Es passiert auch einiges, ist auch schon einiges passiert. Aber das kann nicht unser Anspruch sein, da wo wir heute stehen.
17: Ich würde mit Ihnen gerne auch noch auf das Thema Unabhängigkeit gucken von Unternehmen aus dem Ausland, weil die meiste Technik, die dann hier doch genutzt wird, die kommt dann meistens aus den USA. Und einfach so ein Szenario aufmachen und fragen, ob das was ist, was Sie umtreibt. Also Microsoft, ich glaube, keine Behörde ist nicht in irgendeiner Form in Deutschland oder fast keine abhängig in irgendeiner Form von Microsoft. Wenn die jetzt einfach mal sagen, aus welchen Gründen auch immer, wir ziehen euch den Stecker, es gibt keine Updates mehr, dann hätten wir hier echt ein Problem.
18: Das treibt mich total um. Und ich betrachte das insbesondere in Bereichen jetzt, wo wir es gesehen haben bei Anthropic, als uns bestimmte KI-Modelle, die neuesten Versionen, nicht verfügbar waren, dass man in der Tat auch Technologie, sagen wir mal, vorenthalten kann. Gleichzeitig sage ich auch, sind viele der Unternehmen, Microsoft, wir können die Reihe fortsetzen, wo wir seit Jahrzehnten vertrauensvoll natürlich mit zusammenarbeiten. Aber ein solches Szenario besteht. Gleichzeitig

0: kann man Wachstum generieren? Und deshalb arbeiten wir auch an sogenannten Open Desk Lösungen. Das ist auf Open Source basierte Software, die sozusagen das abbildet, was Microsoft macht. Wir stellen das auch neu auf, damit das skaliert. Wir sind auch europäisch im Austausch und haben auch solche Softwarelösungen zu 2030 in Schleswig-Holstein flächendeckend in der Verwaltung im Einsatz. Das heißt, da passiert gerade auch viel mit Hochdruck.
1: Ja, Mecklenburg-Vorpommern hat es angekündigt, den Weg gehen zu wollen. Schleswig-Holstein ist da schon weiter. Da ist immer die Rede davon, das ist eine Frage der nationalen Sicherheit, sagt Ihr Kollege in Schleswig-Holstein beispielsweise.
0: Sicherlich ein Aspekt. Und neben der Frage der Sicherheit ist es für mich eine Frage des Wachstums. Und deshalb bin ich sehr darauf erpicht, dass wir die Souveränitätsfrage eben auch positiv, wachstumsorientiert, ich sag's mal offensiver begleiten, weil das heißt auch, derjenige, der technische Fähigkeiten hat, hat auch geopolitisch etwas mehr anzubieten.
2: Sagt Digitalminister Carsten Wildberger im ARD-Interview der Woche mit Hauptstadtkorrespondentin Birte Sönnigsen. Das Gespräch können Sie in einer ausführlichen Version auch nochmal in der ARD-Sounds-App hören.

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1: Um 8 Uhr mit Claudia Drews. Neue kleine Solaranlagen sollen nun doch länger gefördert werden als bisher geplant. Bundeswirtschaftsministerin Reiche hat dazu einen überarbeiteten Entwurf des Erneuerbare-Energien-Gesetzes vorgelegt. Aus der NDR Nachrichtenredaktion Torben Müller.
2: Übergangsweise ist eine abgesenkte Einspeisevergütung für bis zu 36 Monate vorgesehen. Danach müssten Anlagenbetreiber auf sogenannte Direktvermarktung umsteigen. Das betrifft kleine Solaranlagen bis 25 Kilowatt installierter Leistung, die ab 2027 errichtet werden. Bisher hatten Besitzer kleiner Anlagen, vor allem Privathaushalte, 20 Jahre lang pro Kilowattstunde einen festen Betrag für die Einspeisung erhalten. Reiche hatte geplant, das 2027 abzuschaffen. Das hatte breite Kritik ausgelöst.
1: Die siebte Nacht in Folge hat das US-Militär den Iran attackiert. Ziele waren nach Angaben der USA Kontrollanlagen, Waffenlager und militärische Infrastruktur. Iranische Medien meldeten mehrere Tote und Verletzte. Im Fokus der Angriffe stand offenbar erneut der Süden des Landes. Der Iran reagierte wiederum mit Attacken auf mehrere Golfstaaten. Auch aus Saudi-Arabien und Jordanien gab es Berichte über Explosionen. Ungeachtet der Eskalation im Irankrieg sieht Außenminister Wadefuhl keinen Spielraum, um die Menschen in Deutschland stärker zu entlasten, etwa in Form eines neuen Tankrabatts. Man müsse ehrlich sein und sagen, dass die beiden großen Konflikte in der Ukraine und in der Golfregion leider dazu führten, dass die Energiepreise steigen.

0: steigen. Das könne die Politik nicht dauerhaft abfedern, sagte Wadefohl dem Redaktionsnetzwerk Deutschland. Stattdessen müsse es darum gehen, die Konflikte diplomatisch zu lösen. Auch hält es der CDU-Politiker für wichtig, die erneuerbaren Energien schneller auszubauen. Die Sicherheitslage in Deutschland hat sich nach Angaben von Bundesinnenminister Dobrindt verschärft. Anschlagspläne seien klar erkennbar, sagte der CSU-Politiker der Welt am Sonntag. Aus Berlin, Lissy Kaufmann.
1: Dobrindt spricht von einer vermehrten Melde- und Aufklärungslage. Deshalb habe er die bislang als abstrakt eingestufte Bedrohungslage hochgestuft zu einer hohen Bedrohungslage. Das bedeutet, dass in Deutschland jederzeit mit einem Risiko von Anschlägen zu rechnen sei, so Dobrindt. Klar erkennbar seien solche Anschlagspläne gegen Infrastruktureinrichtungen und Personen. Künftig will der CSU-Politiker den Nachrichtendiensten mehr Befugnisse einräumen. Sie sollen nicht mehr nur Informationen sammeln und auswerten, sondern in bestimmten Situationen auch selber eingreifen dürfen.
0: Im Brandgebiet im Müritz-Nationalpark kämpfen weiter 400 Einsatzkräfte gegen die Flammen. In der vergangenen Nacht hat sich das Feuer nicht weiter ausgebreitet, wie der Landrat des Kreises Mecklenburgische Seenplatte mitteilte. Aus Neubrandenburg, Sven-Peter Martens.
2: In der Nacht hat es im Bereich des Müritz-Nationalparkes nicht einen Tropfen Regen gegeben, sagte Landrat Müller heute Morgen am Telefon. Auch die befürchteten Windböen blieben aus, die das Feuer möglicherweise wieder hätten anfachen können. Ab 10.30 Uhr unterstützen erneut zwei Hubschrauber der Bundeswehr die Löscharbeiten aus der Luft. Ob sie auch morgen fliegen können, ist noch unklar. Zunächst muss geklärt werden, ob ausreichend Hubschrauberpiloten zur Verfügung stehen, so Müller. Insgesamt hat der Brand im Müritz-Nationalpark inzwischen weit mehr als 370 Hektar Wald zerstört.
0: Das waren die Nachrichten. Das Wetter in Norddeutschland. Heute oft bewölkt mit einzelnen Aufheiterungen, aber meist trocken. Höchstwerte 19 bis 25 Grad. Teils starke, an der See auch stürmische Böen. Morgen viele Wolken, zeitweise Regen, später auch längere freundliche Abschnitte. 18 bis 22 Grad und es bleibt windig. Es ist 8.04 Uhr.
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0: A1 Bremen Richtung Hamburg zwischen Maschener Kreuz und Stillhorn. 4 Kilometer Stau. Dort ist wegen Bergungsarbeiten nur eine Spur frei. A2 Hannover Richtung Berlin zwischen Marienborn-Helmstedt und Alsleben. 6 Kilometer stockender Verkehr wegen Bauarbeiten. Und die A24 Hamburg Richtung Berlin ist zwischen Herzsprung und Neuruppin wegen Bergungsarbeiten gesperrt. Dadurch gibt es dort Stau. Wir wünschen allen unterwegs eine gute Fahrt.

0: 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Heute Morgen im Studio ist Joachim Dangel. Deutschland ist in den vergangenen Jahren in vielen Bereichen im Vergleich zu internationalen Wettbewerbern zurückgefallen. Das gilt auch für den Luftverkehr. An den meisten hiesigen Flughäfen liegen die Passagierzahlen noch immer unter den Zahlen aus der Zeit vor der Corona-Pandemie. Die Branche macht dafür unter anderem hohe Standortkosten verantwortlich, vor allem Steuern und Gebühren. Das sieht auch Jost Lammers so, der Chef des Münchner Flughafens und gleichzeitig Präsident des Welt-Airport-Verbandes ACI World. Stefan Lina hat mit Jost Lammers über die Entwicklung in München, an Deutschlands zweitgrößtem Flughafen, gesprochen.
1: Herr Lammers, Sie als Chef des größten bayerischen Flughafens, als Chef des zweitgrößten deutschen Flughafens, wo geht's denn für Sie in die Ferien hin? Ich vermute mal eher mit dem Flugzeug.
2: Grundsätzlich ja. Dies Jahr geht's schön in die Mittelmeer, in die Warmwasserregion. Allerdings Kroatien liegt so nah, da reicht schon mal der Wagen. Aber die letzten Ferien gingen nach Costa Rica in den Pfingstferien und das war großartig, den Flug zu machen.
1: Wie sehen denn überhaupt Ihre Erwartungen für den Münchner Flughafen jetzt für die Urlaubshauptperiode aus? Noch vor einigen Monaten gab es da doch erhebliche Zweifel. Stichwort Krieg in der Golfregion, steigende Kerosinkosten. Wie ist denn die Buchungssituation bei Ihnen am Flughafen?
2: Wir sehen aktuell für die jetzt bald beginnenden bayerischen Sommerferien eine sehr starke Nachfrage. Wir erwarten da 6 Millionen Passagiere in den Wochen. Wir haben tolle Destinationen, großes Angebot. Insofern sind alle Zeichen auf grün gestellt. Natürlich die geopolitische Lage war sehr schwierig, gerade natürlich Februar, März, April, aber aktuell sind alle, wie gesagt, Zeichen auf grün gestellt. Schöne Ferien, schöne Flugdestinationen ab dem Flughafen München.
1: Sie sagen, die Zeichen sind auf grün gestellt. Gilt das auch für die Versorgung mit Kerosin? Auch da gab es ja erhebliche Zweifel und auch durchaus ja nervös machende Äußerungen, auch durchaus von Fachleuten, dass einige Regionen Europas, auch der Welt in diesem Sommer möglicherweise mit keinem oder zu wenig Kerosin dastehen könnten. Wie ist es denn momentan?
2: Da haben wir gute Nachrichten. Wir haben in der Tat eine sehr volatile Lage gehabt vor einigen Monaten zu Beginn des Irankriegs. Jetzt sehen wir, die Tanks sind gefüllt in München. Die Flugzeuge werden hier Kerosin bekommen von den Betankungsanlagen am Flughafen. Also dort können wir wirklich jeden darauf vorbereiten, dass er sich auf den Urlaub freuen kann. Keine Einschränkungen.
1: Zu Ihren wichtigen Kunden jenseits der Lufthansa, die ja das Gros Ihres Geschäftes in München ausmacht, zählen auch die Fluggesellschaften vom arabischen Golf, also sprich die Etihad aus Abu Dhabi, Emirates aus Dubai, Qatar aus Katar, wie der Name sagt. Deren Heimatflughäfen waren ja teilweise gesperrt. Man konnte die Länder auch nicht anfliegen, weil es einfach zu gefährlich war. Die Fluggesellschaften mussten einen Großteil ihres Programmes einstellen, pausieren. Wie sieht es denn inzwischen wieder aus? Also fliegen Sie wieder von München aus Dubai an, Abu Dhabi, Katar und so weiter und so fort?
2: Alle Carrier dort aus der Region, alle arabischen Airlines sind fast wieder bei ihrem Programmangebot auf dem Vorkrisenniveau im Hinblick auf die Anzahl der Flüge. Manchmal ist das Fluggerät, das Flugzeug dann noch ein etwas kleineres, also ein bisschen weniger Kapazitäten, die dort angeboten werden. Aber die Nachfrage zieht auch langsam wieder an, stabil, ist noch nicht auf dem Vorkrisenniveau, aber wir sehen da wirklich wenige Wochen noch und sofern keine weiteren dort geopolitischen Eskalationen stattfinden, doch eine sehr stabile und dann auch positive Entwicklung in den kommenden Wochen.
1: Auf die Sie ja sicher auch hoffen, denn nach wie vor hinkt ja der Luftverkehr, die Zahl der Passagiere noch ein ordentliches Stück hinterher, zumindest in Deutschland, was wir vor Corona gesehen haben. Auch der Münchner Flughafen hat noch nicht wieder die Passagierzahlen, die man damals hatte. Wird man die je wieder erreichen oder müssen wir uns damit abfinden, beziehungsweise es gibt auch Menschen, die sich darüber freuen, dass der Flugverkehr in Deutschland sich nicht so schnell erholt hat wie in anderen Weltregionen?
2: Für uns am Flughafen München sind wir ganz, ganz sicher, dass wir sehr bald dort sind, wo der Flughafen in seinen Rekordzeiten 2019 schon war. Wir hatten zur Erinnerung gerade ja in den letzten 2 Jahren eine sehr starke Aufholjagd schon gesehen. Wir hatten eine Auslastung im Vergleich und ein Angebot von 91%. Wir waren bei über 43 Millionen Passagieren. Wir hatten große Pläne, haben wir weiter für dieses Jahr. Und dann kam eben jetzt die Iran-Situation. Aber unverändert gilt, die Erholung geht nach oben. Wir wachsen weiter in München durch unser starkes Drehkreuz, durch die starke Partnerschaft mit der Lufthansa und Star Alliance, aber auch die anderen wichtigen Airlines bei uns am Standort. Insofern gehen wir davon aus, dass wir auch bald wieder in den kommenden 2-3 Jahren das Vorkrisenniveau sehen werden. Ganz sicher. Und der Weg für uns als Flughafen München ist gut. In Deutschland insgesamt sieht es nicht immer so rosig aus. Da bin ich doch skeptisch.
1: Jetzt sind Sie ja seit Beginn des Jahres auch Präsident des Weltflughafenverbandes ACI World. Wenn Sie da Ihre Kolleginnen und Kollegen, die hier die deutschen Flughäfen leiten, wenn Sie mit denen sprechen, wie optimistisch sind die denn im Vergleich zu Ihnen? Sie waren jetzt durchaus doch optimistisch, was den Flughafen München angeht. Aber es gibt ja auch Flughäfen in Deutschland, bei denen Kritiker sagen, eigentlich gehört diese Einrichtung geschlossen, wenn man rein wirtschaftlich denkt.
2: Leider ist es so, dass Deutschland im europäischen Luftverkehr wirklich den Anschluss verliert. Das sind die Gründe, die wir immer wiederholen als deutsche Luftverkehrsindustrie, nämlich die hohen staatlichen Standortkosten, Stichwort unsere Luftverkehrssteuer. Das sind natürlich auch die Flugsicherungskosten. Und das sind einfach Nachteile, Wettbewerbsnachteile, die dazu führen, dass Airlines dann eben Flugzeuge, Kapazität, ihr Angebot aus Deutschland abziehen, verlagern in andere Länder außerhalb Deutschlands. Und ja, die negativen Effekte für Beschäftigung, für Verkehr, für Konnektivität, auch für Wertschöpfung, für wirtschaftliche Wertschöpfung sind wirklich gravierend. Insofern, das macht schon große Sorgen aus deutscher Gesamtsicht. Und dann noch vielleicht den Blick auf die Welt, da ist es natürlich dann nochmal schmerzvoller zu sehen. Es gibt wirklich richtig boomende Wachstumsregionen in der Welt. Luftverkehr ist eine Wachstumsindustrie. Es gibt alle europäischen Länder, gerade im Süden, Südosten von Europa, die alle schon weit über dem Vorkrisenniveau sind. Aber die staatlichen Standortkosten bringen uns hier wirklich gravierend ins Hintertreffen.
1: Jetzt hat ja die aktuelle Bundesregierung bei ihrem Amtsantritt vor gut 1,25 Jahren erklärt, sie wolle just solche Standortkosten nachhaltig senken, um den Standort Deutschland für Industrie, ihre Branche ist auch eine Industrie, attraktiver zu machen. Bis jetzt ist da aber wenig passiert.
2: Ja, da haben Sie völlig recht. Leider teile ich genau diese Beobachtung. Wir kennen den Koalitionsvertrag, wir kennen die hehren Ziele auf dem Papier. Und wir haben gesehen, eine sehr, sehr kleine, natürlich positive Nachricht, die Rücknahme der letzten Erhöhung der Luftverkehrssteuer. Das ist aber viel zu wenig, um natürlich die gravierenden Nachteile auszugleichen, die in Summe auf dem Luftverkehr liegen. Wir haben dort auch ganz klare Konzepte und Möglichkeiten aufgezeigt. Allein eine Halbierung der Luftverkehrssteuer, das wären 2 Milliarden Euro, eben Wiederbesserstellung des Luftverkehrs in Deutschland, würden dazu führen, dass unmittelbar eine Wertschöpfung von 4 Milliarden daraus resultieren würde, indem nämlich 60 Flugzeuge, die heute nicht mehr in Deutschland operieren, aber vor der Krise in Deutschland waren und vor den Erhöhungen der Luftverkehrssteuer, dass wir die zurückholen können. Und deswegen ist es immer wieder wirklich viel zu wenig, was wir gerade sehen auf der Bundesebene. Der Druck darf nicht nachlassen von unseren Verbänden, denn Luftverkehr ist wirklich eine Schlüsselindustrie als Infrastruktur für die gesamte Wirtschaft in Deutschland.
0: Sagt Jost Lammers, der Chef des Münchner Flughafens. Heute Abend dann in Miami das Spiel um Platz 3 bei der Fußball-WM. Frankreich spielt gegen England. Dann wird sich auch zeigen, wie gut die Mannschaften die Enttäuschung über das verpasste Finale weggesteckt haben. Philipp Hofmeister blickt voraus.
3: Das vorletzte WM-Spiel ist für die Spieler selbst traditionell das unbeliebteste. Für viele Fans ist es diesmal aber das Endspiel der Herzen. Im Duell der beiden Halbfinalverlierer hoffen sowohl Frankreich als auch England auf einen versöhnlichen WM-Ausklang. Für Englands Trainer Thomas Tuchel könnte das Spiel um Platz 3 richtungsweisend sein. Die berufliche Zukunft von Tuchel ist nach dem Einbruch seiner Engländer im Halbfinale gegen Argentinien noch nicht abschließend geklärt. Auch Frankreich reist mit hängenden Köpfen ins schwülwarme Miami. Der Traum vom Titel platzte gegen Spanien. Jetzt wollen die Franzosen wenigstens ihren scheidenden Erfolgstrainer Didier Deschamps würdig verabschieden. Für Kylian Mbappé geht es zudem um den goldenen Schuh des besten WM-Torjägers. Mbappé hat bislang 8-mal getroffen, genauso oft wie Lionel Messi.
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0: Es ist 8.15 Uhr.
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2: Willkommen zu den aktuellen Entwicklungen im Norden mit Gerd Wolf. Einen schönen guten Morgen. Und natürlich müssen wir diese Viertelstunde im Müritz-Nationalpark in Mecklenburg-Vorpommern beginnen, wo der erhoffte Regen ausgeblieben ist. Der Kampf gegen die Waldbrände geht weiter. Sven-Peter Martens.
3: In der Nacht hat es im Bereich des Müritz-Nationalparkes nicht einen Tropfen Regen gegeben, sagte Landrat Müller heute Morgen am Telefon. Auch die befürchteten Windböen blieben aus, die das Feuer möglicherweise wieder hätten anfachen können. Eine genaue Bewertung der Lage gibt es gegen 9 Uhr nach der ersten Lagebesprechung der Einsatzleitung. Fest steht, ab 10.30 Uhr unterstützen erneut zwei Hubschrauber der Bundeswehr die Löscharbeiten aus der Luft. Ob sie auch morgen fliegen können, ist noch unklar. Zunächst muss geklärt werden, ob ausreichend Hubschrauber Piloten zur Verfügung stehen, so Müller. Insgesamt hat der Brand im Müritz-Nationalpark inzwischen weit mehr als 370 Hektar Wald zerstört.
2: Die Travemünder Woche läuft. Nach wie vor eine der weltweit größten Segelregatten. Mehr als 900 Boote sind in diesem Jahr für die Wettbewerbe gemeldet. 600.000 Besucher werden im Laufe der Woche erwartet. Jannik Wölfel.
4: Ganz traditionell um 18 Uhr mit dem Signal heißt Flagge eröffnete Lübecks Bürgermeister Jan Lindenau die 137. Travemünder Woche. Anschließend erklangen die Schiffshörner an der Travemündung. Viele Besucher verfolgten die Zeremonie trotz leichtem Nieselregen entlang der Flaniermeile. Danach richteten sich die Blicke aufs Wasser. Tourismusminister Klaus Ruhe-Madsen gab den Startschuss für die Langstreckenregatta rund Fehmarn. Eigentlich sollte Schleswig-Holsteins stellvertretende Ministerpräsidentin Aminata Touré diese Aufgabe übernehmen, musste aber krankheitsbedingt absagen. Die Sonne kam wieder raus, die ersten Konzerte liefen und die Festivalmeile füllte sich. Für die Segler bedeutet die Wetterlage vor allem eins: ausreichend Wind für spannende Wettfahrten. Bis einschließlich Sonntag, den 26. Juli, läuft die Travemünder Woche weiter mit internationalen Regatten, Konzerten, Familienprogramm und vielen weiteren Veranstaltungen an Land.
2: Wer Bahn fährt, braucht gute Nerven. In Hamburg müssen es in den kommenden Wochen sehr gute Nerven sein. Jörn Strelapohl.
5: Eine Reise per Zug an die Nordsee beginnt für Hamburgerinnen und Hamburger in den kommenden Wochen in Pinneberg. Dorthin fährt nur die S-Bahn. Wer in Richtung Flensburg oder Kiel will, muss ebenfalls dort umsteigen. Ähnliches gilt für ICE-Züge Richtung Schwerin und Rostock. Sie starten und enden in Bergedorf. Auch der Fernverkehr wird ausgedünnt. Stündlich fährt je ein ICE vom Hauptbahnhof in Richtung Ruhrgebiet, Frankfurt und Berlin. Direktzüge nach München gibt es nur alle 2 Stunden ab Harburg. Reisende von außerhalb müssen Hamburg mit der S-Bahn durchqueren, um von Pinneberg, Bergedorf oder Harburg einen weiterführenden Fernzug zu erwischen. Dafür stehen aber nur die Linien durch den Citytunnel zur Verfügung. Wer bis Ende August den Zug nimmt, sollte sich auf jeden Fall tagesaktuell informieren.
2: Soweit die Sache mit der Bahn. Nordrhein-Westfalen hat ja jetzt auch Ferien. Entsprechend voll sind schon die Autobahnen rund um Hamburg. Alternative zum dauervollen Elbtunnel ist jetzt für manche die Elbfähre zwischen Wischhafen und Glückstadt. Markus Jürgensen hat sich dort umgehört.
6: Die Rampe auf der Fähre zwischen dem schleswig-holsteinischen Glückstadt und dem niedersächsischen Wischhafen senkt sich langsam. Kurze Zeit später verlassen zuerst Fußgänger, dann Rad- und Motorradfahrer, Lkw, Wohnmobile und PKWs das Deck der Fähre in Richtung Wischhafen. Dort warten bereits die nächsten Reiselustigen auf ihren Transfer über die Elbe in Richtung Glückstadt. Für viele geht es von hier in die Touristengebiete an Nord- und Ostsee oder sie fahren weiter in Richtung dänische Grenze. Und eigentlich sorgen die Verkehrsströme für lange Staus. An diesem Tag halten sich die Wartezeiten aber in Grenzen, findet Stefan Bock, der mit seiner Familie 45 Minuten warten muss.
7: Eigentlich nervt es nicht. Man weiß es vorher, man steht immer einen kleinen Augenblick. Es ist immer noch schöner, wie über Hamburg zu fahren. So wäre es jetzt angenehmer, wenn die Kinder raus wollen, können sie noch mal eben rausgehen.
8: Wir sind bis hierhin gefahren und fahren hinterher weiter auf unsere Lieblingsinsel Föhr und haben das schöne Wetter genutzt, um einfach die Sonne zu genießen und die schönen Strecken hier. Meine Frau ist hier, unser Hund schläft hinten, uns geht's gut.
9: Ein bisschen Romantik, man fährt auf der Fähre und kann das Landschaft genießen und entspannen in dieser Zeit.
6: Rudolf Kaiser aus der Schweiz hat sich wie viele andere an diesem Tag bewusst und aus nostalgischen Gründen für die Fähre entschieden. Der Weg über die A7 und durch den stark frequentierten Elbtunnel wäre die Alternative, kommt für ihn aber nicht in Frage. Damit die Wartezeiten nicht zu lang werden, setzt die Reederei an diesem Tag 4 Fähren gleichzeitig ein. Für eine Strecke benötigt Schiffsführer Mike Ehlers zwischen 20 und 25 Minuten. Wenig Zeit, um keine Staus entstehen zu lassen.
0: Im Moment die Herausforderung, tagtäglich gegen den Verkehr anzukämpfen und den dann irgendwann abends abgearbeitet zu haben und dann einigermaßen kaputt nach Hause zu gehen, ne? Aber trotzdem noch Spaß an der Sache zu haben.
6: Der neue Elbtunnel ist an dieser Stelle zwar genehmigt, doch die Autobahnanbindung der A20 noch nicht. So bleibt für die Fähren das Problem der Verschlickung vor den Anlegern. Durch die Vertiefung des Hauptstroms der Elbe lagern sich an den Ufern schneller Sedimente ab und sorgen bei Ebbe für einen zu geringen Wasserstand. Somit können weniger Fähren fahren und die Wartezeiten verlängern sich massiv, erklärt der nautische Leiter des Fährbetreibers Nils Hammann.
1: Ist das Problem, dass die Fähren sich hier in der Wischhafener Süderelbe nicht mehr begegnen können. Das heißt, dadurch verlängert sich natürlich die Überfahrt extrem, weil die eine Fähre dann auf die andere warten muss, im Wendebecken oder draußen auf der Elbe. Und das nimmt natürlich enorm Zeit in Anspruch. Also die Rotation dauert länger. Dementsprechend bauen sich dann auch die Wartezeiten auf.
6: Laut Betreiber transportieren die Fähren jährlich über 600.000 Fahrzeuge von Glückstadt nach Wischhafen und umgekehrt. Und auch wenn es heute ruhig geblieben ist, muss man für die Reise über die Elbe zwischen den beiden Bundesländern immer etwas Geduld und etwas mehr Zeit einplanen.
2: Noch einmal zurück nach Hamburg in die Freie Kunstschule im Stadtteil Ottensen, wo nach den besonderen Werten von Josef Beuys unterrichtet wird. Noch jedenfalls, denn die Freie Kunstschule hat ein Problem. Es gibt einen riesigen Sanierungsstau, aber keine Ersatzräume. Dani Marquez-Massalo hat sich in der Kunstschule umgehört.
10: Man kommt rein und es ist direkt ein bisschen beeindruckend. Ein 20 Meter langer Flur steht voller Entwürfen von Skulpturen, Eimern voller Lehm und Leinwänden mit Gemälden. Man kann kaum laufen, ohne über Kunst zu stolpern. So ist es hier schon seit 1982 immer gewesen, seit Wolfgang Genoux diese Schule mitbegründet hat. Er steht vor einem Foto.
11: Hier. Da bin ich.
10: Ein Bild vom Beginn der 80er Jahre. Eine Gruppe Kunstschaffender hatte sich an der Hochschule für bildende Künste zusammengetan. Sie wollten es mit der Kunsterziehung anders machen.
11: Und deshalb war für uns auch wichtig, dass wir eine autonome Einrichtung waren und nicht von staatlich gelenkter Natur des Hochschulrahmengesetzes.
10: Verkürzt gesagt, sie wollten eine freie, unabhängige Kunstschule, die sich nicht an staatliche Vorgaben halten muss. Dafür wurde ein Verein gegründet, der die Schule bis heute betreibt. Das große Vorbild der Kunstvermittlung, Weltstar Josef Beuys. Der wollte den einzelnen Menschen sehen, ihm Gelegenheit geben, sich auszudrücken. Wolfgang Genoux war selbst Meisterschüler bei ihm.
11: Der Beuys war damals an der Düsseldorfer Kunstakademie. Stelle sich dem mal vor. Und das habe ich dann gemacht. Und ich habe selten so einen Menschen erlebt, der so natürlich und klar Korrekturen geben konnte.
10: Meisterschüler ist ein anerkannter Abschluss. Es seien immer um die 45 Schülerinnen und Schüler zurzeit an der Schule, sagt Wolfgang Genoux. In einem der Arbeitsräume stellt Adela Liebold-Grassinger gerade ihre Abschlussausstellung zusammen. Gemälde und Arbeiten aus Kupfer. Nach 8 Jahren ist sie am Ende des Studiums.
12: Also für mich ist es etwas ganz Wertvolles, dieser Ort. Es ist nicht nur, wir malen und wir haben so tolle Bildbesprechungen mit Herrn Genoux. Das ist für uns auch so ein Ort der Seele, wo wir einfach uns hier wohlfühlen.
10: Das hat aber wahrscheinlich bald ein Ende. Schaut man sich die hohen Decken an, sieht man Feuchtigkeitsschäden. Die Elektrik wie aus den 60er oder 70er Jahren. Es soll saniert werden, dafür muss die Freie Kunstschule aber Ende Oktober umziehen. Und sie weiß nicht, wohin.
11: Die Gefahr ist, wenn wir jetzt nicht ein für uns geeignetes finden, na, dann müssen wir vieles wegtun.
10: Oder aufgeben. Wolfgang Genoux ist sogar bereit, die Schülerschaft und seine Dozentenkollegen teilweise bei sich in der Privatwohnung arbeiten zu lassen. Er hat neue Räume in Aussicht, aber auch die müssten saniert werden und dafür fehlt das Geld.
11: Wir haben das 44 Jahre so wachgehalten. Und das sind so tolle Ergebnisse. Und die lebendigen Ergebnisse, die laufen ja auch darum.
10: Er meint die unzähligen Schülerinnen und Schüler, die hier über Jahrzehnte ausgebildet wurden. Damit diese künstlerische Hamburger Tradition nicht verloren geht, muss dringend etwas passieren.
2: Berichtet Dani Marquez-Massalo. Neues aus dem Norden, wieder um 10.15 Uhr. Am Mikrofon war Gerd Wolf. Ich wünsche einen schönen Samstag.
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15: Nairobi, Kenia, Ostafrika. Auch hier gibt es eine deutschsprachige evangelische Gemeinde. Hartmut Haverkamp ist dort 6 Jahre Pastor gewesen. Seit 2025 arbeitet er wieder in Deutschland, ist Studienleiter am Pastoralkolleg im niedersächsischen Loccum. Ich will von ihm wissen, warum es solche Gemeinden braucht. Und da am 18. Juli der internationale Nelson-Mandela-Tag ist, wie haben Sie diesen Mann wahrgenommen? Friedensnobelpreisträger, 2013 verstorben, der erste schwarze Präsident Südafrikas.
16: Ich habe ihn wahrgenommen als einen, ich würde sagen, verwundeten Helden. Als einen Menschen, dem man das auch abgespürt hat, was er erlitten hat. Und zugleich ein Mensch, der dabei nicht hart geworden ist. Und auch nicht bitter geworden ist. Und das ist etwas, was ich an ihm bewundere, dass er so viel Lebensfreundlichkeit und Lebensbejahung sich bewahrt hat, trotz all der Jahre im Gefängnis. Und das hat er auch ausgestrahlt und, glaube ich, auch an andere weitergegeben.
15: Ich hatte eine Farm am Fuße der Ngong-Berge. So beginnt der große Roman Jenseits von Afrika. Die Geschichte spielt in Kenia, dort, wo Sie Pastor gewesen sind. Wie waren die ersten Eindrücke, als Sie angekommen sind?
16: Ich kann mich noch sehr gut daran erinnern. Die Schritte aus dem Flugzeug heraus und dann habe ich dieses Land gerochen. Es waren überhaupt keine unangenehmen Gerüche, die in der Luft waren, sondern dieses Land hat einfach anders, verheißungsvoll und fremd zugleich gerochen.
15: Und wie war das dann mit Ihrer Arbeit? Wie sah die dort aus?
16: Einmal wie die Arbeit eines Pfarrers uns auch aussieht. Man kümmert sich um die Menschen und ihre Bedürfnisse, man feiert Gottesdienste, macht Konfirmandenunterricht. Das Besondere war aber die Kontakte ja zu den Menschen, die in Kenia leben, zu den Kenianerinnen und Kenianern. Besuche von Sozialprojekten, Kontaktpflege zur kenianischen Partnerkirche. Das hat diesen Alltag dann nochmal besonders gemacht, dass man eben Kirche in einem fremden Land ist.
15: Wie unterscheidet sich denn das heutige Engagement der Kirchen von dem der früheren Jahrzehnte oder der Kolonialzeit?
16: Aus meiner Sicht ist der erste Unterschied, dass die Kirchen in Deutschland gelernt haben, ihren Partnerkirchen Eigenverantwortung zuzutrauen und zuzumuten. Ich glaube, das ist der erste wichtige Punkt. Und der zweite ist, das wird, glaube ich, immer wichtiger und setzt sich auch mehr durch, dass es keine Selbstverständlichkeiten gibt. Also der Blick für das Andere, für das Fremde in den Partnerkirchen, der ist gewachsen. Man geht also nicht mehr rein und sagt, so ist es richtig, so ist doch logisch, ist doch selbstverständlich, sondern man guckt noch mal genauer hin, wo denn eigentlich die Unterschiede im Leben und im Arbeiten zwischen den Kulturen sind.
15: Manche betrachten Afrika oder die afrikanischen Länder ja als die Sorgenkinder oder den armen Kontinent. Was müssen wir eigentlich an unserem Blick ändern, wir Europäerinnen, Europäer oder Deutsche?
16: Ich würde mir wünschen, wenn unser Blick zärtlich und genau ist. Das heißt, nochmal genau hinschauen, auch auf die Unterschiedlichkeiten, auf das, was wirklich da ist, auch hinter unsere Vorurteile schauen. Und zugleich zärtlich, das heißt, trotzdem im Kontakt bleiben, auch wenn es etwas gibt, was uns irritiert, was wir nicht richtig finden, was fragwürdig ist.
15: Jenseits von Afrika, das sind Sie heute. Was vermissen Sie?
16: Ich vermisse eine Menge. Ich vermisse die Natur in ihrer Vitalität und Schönheit. Und ich vermisse auch das Leben der Menschen und den Umgang miteinander. Die Menschenfreundlichkeit und die Improvisationsfreude und Lebendigkeit, die ich bei vielen Kenianerinnen und Kenianern selbst im anstrengenden Alltag erleben durfte.
14: Das war ein Beitrag der Evangelischen Kirche.

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1: Um 8.30 Uhr mit Claudia Drews. Bundeswirtschaftsministerin Reicher hat ihre Pläne für neue Energiegesetze entschärft. Nach Angaben aus Regierungskreisen sollen die nun vorgelegten Entwürfe zeitnah ins Kabinett eingebracht und verabschiedet werden. Aus der Nachrichtenredaktion Sven Kuhnen.
2: Ministerin Reicher wollte eigentlich komplett abschaffen, dass Besitzer neuer Anlagen einen garantierten Abnahmepreis für ihren eingespeisten Strom bekommen. Dies war der SPD aber zu radikal. Sie machte sich Sorgen um die Energiewende. Für neue Solaranlagen soll es nun doch, wenn auch zeitlich begrenzt auf 3 Jahre, eine feste Zahlung geben. Danach müssen die Eigentümer ihren Strom direkt vermarkten. Und auch Windparkbetreiber brauchen wohl nicht mit ganz so starken Einschnitten rechnen, wenn an manchen Tagen die Netze überlastet sind.
1: Die USA und der Iran haben ihre gegenseitigen Angriffe in der Nacht fortgesetzt. Nach Angaben staatlicher iranischer Medien wurden im Süden des Landes 3 Menschen getötet. Außerdem soll es mehrere Verletzte geben. Von der US-Armee hieß es, die Attacken sollten den Iran weiter schwächen. Die Islamische Republik reagierte mit Angriffen auf amerikanische Militäreinrichtungen in Kuwait, Bahrain und Jordanien. Digitalminister Wildberger zeigt sich besorgt, wie abhängig Deutschland von digitalen Technologien aus dem Ausland ist. Im ARD-Interview der Woche bekräftigte der CDU-Politiker das Ziel, auf diesem Gebiet eigenständiger zu werden. Aus Berlin, Birte Sönnigsen.
3: Alleine für Lizenzen des US-Softwareherstellers Microsoft hat der Bund im vergangenen Jahr rund 480 Millionen Euro gezahlt. Dass Microsoft den Stecker ziehen könnte, indem etwa keine Updates mehr für Behörden und Unternehmen in Deutschland angeboten werden, hält Wildberger nicht für ausgeschlossen. Ein solches Szenario bestehe, sagt der Minister im ARD-Interview der Woche. Gleichzeitig betont er die jahrzehntelange vertrauensvolle Zusammenarbeit mit US-Unternehmen wie Microsoft.
1: Rund 2 Monate vor der Landtagswahl in Sachsen-Anhalt startet die AfD heute offiziell in den Wahlkampf. Bei der Veranstaltung in Magdeburg wird auch Parteichefin Weidel erwartet. Für den Mittag haben AfD-Gegner Proteste angekündigt. In jüngsten Umfragen für die Landtagswahl liegt die Partei bei mehr als 40%. Derzeit wird Sachsen-Anhalt von einer Koalition aus CDU, SPD und FDP regiert. In Baden-Württemberg hat es erneut einen gewalttätigen Übergriff auf einen Beschäftigten der Bahn gegeben. Den Angaben zufolge stürzte der Sicherheitsmitarbeiter aus einem fahrenden Zug. Vorausgegangen war Streit bei einer Fahrscheinkontrolle. Aus Tübingen, Judith Hüvelmeier.
4: Im Rahmen der Kontrolle soll der mutmaßlich alkoholisierte Fahrgast die beiden Sicherheitskräfte beleidigt haben. Danach war es laut Polizei zu einem Gerangel zwischen dem 36-jährigen Fahrgast und einem 26 Jahre alten Sicherheitsmann gekommen. Dabei gingen beide zu Boden. Hierbei öffnete sich aus bislang ungeklärter Ursache die Tür des fahrenden Zuges und der 26-Jährige stürzte aus dem Zug. Der lebensgefährlich verletzte Bahnmitarbeiter wurde bei einer groß angelegten Suche im Gleisbereich gefunden und in ein Krankenhaus gebracht. Der Tatverdächtige ist noch im Zug festgenommen worden. Die genauen Hintergründe und der Ablauf des Geschehens werden noch ermittelt.
1: In der Demokratischen Republik Kongo breitet sich das Ebola-Virus weiter aus. Laut den Behörden gibt es mittlerweile mehr als 840 bestätigte Todesfälle. Insgesamt hätten sich inzwischen knapp 2200 Menschen mit dem Virus infiziert. Nach Angaben von Experten breitet sich die betreffende Ebola-Variante im Vergleich extrem schnell aus. Weltweit ist die Wahrscheinlichkeit, sich anzustecken, laut Experten aber gering. Das Wetter in Norddeutschland, oft bewölkt mit einzelnen Aufheiterungen, meist trocken, Höchstwerte 19 bis 25 Grad, starke, an der See auch stürmische Böen. Morgen viele Wolken, zeitweise Regen, später längere freundliche Abschnitte, 18 bis 22 Grad und weiter windig. Das waren die Nachrichten.
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1: A1 A1 Osnabrück Richtung Bremen. Zwischen Bremen-Brinkum und Hemelingen 4 Kilometer stockender Verkehr. A2 Hannover Richtung Berlin. Zwischen Marienborn-Helmstedt und Alsleben 6 Kilometer stockend. A7 Hannover Richtung Hamburg. Zwischen Bad Fallingbostel und Soltau Süd 8 Kilometer stockend. A7 Hannover Richtung Hamburg. Zwischen Galsdorf und Ramelsloh 4 Kilometer stockend. Und die A24 Hamburg Richtung Berlin ist zwischen Herzsprung und Neuruppin gesperrt. Dadurch gibt es dort Stau. Gute Fahrt.
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5: Mit Achim Hofbauer. Die deutschen Radsportfans sind schon ganz aufgeregt, denn heute gibt es quasi vor der eigenen Haustür eine Episode des Highlights des Jahres serviert. Die Tour de France ist nahe der Grenze im Elsass unterwegs und Bummelei wird das mit Sicherheit keine auf Etappe Nummer 14. Da ist schon richtig Zug drin heute für Florian Lipowitz und Co., weiß unser Tour de France-Reporter Holger Gerska.
6: Ja, das wären 155 sehr, sehr anspruchsvolle Kilometer. Auch die Gesamtwertung rückt auf dieser Vogesen-Etappe in den Fokus. Es ist ein Bergkurs mit einigen der bekanntesten Pässe, die es im Elsass gibt. Zunächst geht es 21 Kilometer lang, nicht allzu steil hinauf, auf den Grand Ballon, der schon auf der 13. Etappe im Wege stand. Und am Ende auf den Haagpass. Das ist eine Strecke, die ist 11 Kilometer lang, ziemlich steil. Und das ist eigentlich ein Waldweg, der gerade mal so zu einem Radweg ausgebaut wurde. Also das wird eine richtig anspruchsvolle Schlussklasse. Einheit, denn danach kommt nur noch ein 6 Kilometer langes Stück bis zum Ziel am Markstein. Also die Entscheidung auf dieser Etappe vor sicherlich sehr, sehr vielen Zuschauern, die wird berghoch fallen.
5: Definitiv eine Etappe, die Lust macht. Start ist um 13.30 Uhr und bei uns sind Sie dann ab dem frühen Nachmittag immer wieder live mit dabei. Bei den Radfahrern der Tour de France ist noch vieles möglich. Bei der Fußball-WM ist dagegen gefühlt beim ein oder anderen schon die Luft raus. Für die Finalisten Argentinien und Spanien sicher nicht, aber bei Frankreich und England, für die es heute um Platz 3 geht, sitzt sicher noch ein dicker Kloß im Hals. Das WM-Finale verpasst, das muss man erstmal verdauen. Und sich zu motivieren und sich nochmal aufzurappeln, das fällt schon schwer, wie man bei Englands Trainer Thomas Tuchel unschwer raushören kann.
7: Keiner dieser Spieler oder der französischen Spieler möchte dieses Spiel spielen. Sie wollen das Finale spielen. Wir haben alles gegeben, um im Finale zu sein und jeder spielt, um die Weltmeisterschaft zu gewinnen. Aber es ist, wie es ist.
5: Ja, und ich bin jetzt verbunden mit unserer WM-Reporterin Ann-Kathrin Rose. Ja, Ann-Kathrin, der Frust ist da, keine Frage, aber es geht schon noch um ein paar Dinge bei diesem Spiel um Platz 3, vor allem ja auch für Thomas Tuchel, oder?
8: Ja, für den geht es tatsächlich um einen versöhnlichen Abschied, zumindest von dieser WM. Denn was wir von den englischen Kolleginnen und Kollegen hören, ist, dass es trotz der massiven Kritik, die es ja gab nach diesem Ausscheiden im Halbfinale, dem bitteren Ausscheiden, muss man ja sagen, nachdem die Engländer gegen Argentinien geführt haben, dass er trotzdem fest im Sattel seines Jobs sitzt, wenn man das im übertragenen Sinne sagen will. Und dass er sich trotzdem aber versöhnlich mit seinem Team von dieser WM verabschieden will. Thomas Tuchel hat nochmal daran erinnert, es kommt immer ein bisschen auf die Perspektive an. Aus seiner Sicht ist das trotzdem keine schlechte WM gewesen und es wäre, sagt Thomas Tuchel, mit Platz 3 das beste Ergebnis bei einer Weltmeisterschaft seit 60 Jahren.
5: Ja, dann schauen wir mal auf die Franzosen. Den großen Titel kann Kylian Mbappé nicht mehr gewinnen diesmal, aber bester Torschütze der WM kann er ja schließlich noch werden und gegen Messi heute vorlegen. Jetzt ist Mbappé ja einer, der gefühlt auch schon mal alles gewonnen hat. Wie wichtig, glaubst du, wäre zumindest dieser Torjägertitel für ihn?
8: Ja, ich glaube, Mbappé ist ein Spieler, der wie viele der ganz Großen dann trotzdem nach dem Maximum strebt und der jetzt nicht sagen wird, naja gut, da stehen wir auf dem Platz, schieben uns den Ball so ein bisschen hin und her und dann wird das schon irgendwie rumgehen. Vor allem, weil auch Kylian Mbappé eben weiß, was dieses Spiel trotzdem noch für eine Bedeutung hat für seinen Trainer, für Didier Deschamps. Nach 14 Jahren ist das sein letztes Spiel als französischer Nationaltrainer, hat insgesamt 25 Jahre, erst als Spieler, dann als Trainer, aber dem Verband gewidmet und hat gesagt, es ist das Schönste, was ihm passiert ist im Leben. Und auch deshalb wird Kylian Mbappé nach Toren streben und wenn der eigene Erfolg mitkommt, wird er das sicher nicht ablehnen.
5: Ja, das Spiel um Platz 3 ja heute ab 23 Uhr unserer Zeit in Miami. Das ganz große Ding, das steigt morgen vor den Toren New Yorks. Ann-Kathrin, du bist ja vor Ort. Wie wird denn in dieser Weltmetropole, in der immer irgendwo Spektakel ist, so ein WM-Finale überhaupt wahrgenommen? Fliegt das so ein bisschen unterm Radar oder sehen es die Leute tatsächlich?
8: Ja, das konnte man in den vergangenen Tagen fast glauben. Da war hier noch das große Thema, dass die Luft so schlecht war, weil von den Waldbränden in Kanada hier der Smog reingezogen ist. Aber heute, beziehungsweise heute in New York, aber gestern aus deutscher Sicht, haben wir wieder den Himmel gesehen. Und wir haben ganz viele himmelblaue Trikots gesehen. Denn die Messi-Mania, die ist hier in New York komplett ausgebrochen. Am Times Square gibt es einen übertrieben großen Screen, auf dem eine Werbung läuft mit Messi mit der Frage History again. Und in den Trikotshops in der Stadt, da gab es den großen Run. Die sind gar nicht so richtig hinterhergekommen. Die Argentinien-Trikots übrigens immer noch zum vollen Preis, na klar, vor dem Finale wieder nachzuhängen. Also das ist schon sehr spürbar. Aber die New Yorker haben, wie du es gesagt hast, jeden Tag ein anderes Thema. Aktuell ist es Messi.
5: Ann-Kathrin Rose war das mit Eindrücken zur Fußball-WM aus New York. Heute Abend ab 23 Uhr dann das Spiel um Platz 3 zwischen England und Frankreich. Das Ganze in Miami.
9: 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Heute früh im Studio ist Joachim Dangel. Kreuzfahrten liegen im Trend, ob kulturell anspruchsvoll oder mit Schwerpunkt Natur oder als Party-Event. Das freut die Reedereien, aber kann dieser Trend von Dauer sein? Denn die Umweltauflagen für die Riesenschiffe werden immer strenger und damit steigt auch der Investitionsbedarf in der Branche. Heidi Radwilas hat bei Experten nachgefragt.
10: Kriegen und Krisen zum Trotz. Die Kreuzfahrtbranche boomt. In Deutschland, aber auch in vielen anderen Ländern. Im vergangenen Jahr wurden laut dem Verband Cruise Line International Association weltweit 37,2 Millionen Hochseekreuzfahrten gemacht. So viele wie noch nie. In Deutschland waren es vergangenes Jahr 2,8 Millionen Kreuzfahrten. Plus 10% gegenüber dem Vorjahr. Tendenz auch in Deutschland steigend. Trotz Unsicherheit und wirtschaftlich trüberer Aussichten. Die Menschen sparen, sagt Christian Röhl von Scalable Capital, aber nicht unbedingt am Urlaub.
11: Bei Kreuzfahrten kommt halt hinzu, das ist so ein All-Inclusive-Gesamtpaket. Wenn man einmal die Entscheidung getroffen hat, man geht auf ein Schiff, ja, dann kann man eigentlich da den ganzen Urlaub verbringen und kriegt sehr, sehr viel organisiert. Das ist also auch so ein Convenience-Gedanke, der sich da widerspiegelt.
10: Egal, wo man von Bord geht, das schwimmende Hotel ist immer dabei. Und es gibt fast nichts, was es nicht gibt. Von günstig bis zu extremem Luxus, von kleinen Schiffen bis zu riesigen Linern mit über 7.500 Passagieren. Kreuzfahrten für Familien, für Singles, für Schlager- oder Heavy-Metal-Fans. Von Party bis Kultur. Die fleißigsten Kreuzfahrer leben in den USA. Möglicherweise der Grund, dass die drei größten Reedereien der stark konzentrierten Branche ihren Hauptsitz in den USA haben und dort an der Börse notiert sind. Die deutschen Kreuzfahrer folgen, zwar mit großem Abstand, aber doch auf Platz 2. Mit dem reinen Ticketpreis, erklärt Christian Röhl, decken die Reedereien die Fixkosten. Die Tickets sind, gerade wenn Tausende mitfahren, teils vergleichsweise günstig. So bekomme man die Schiffe voll.
11: Der Profit kommt eigentlich aus den Extras, also Landausflüge, Spezialitätenrestaurants, Spa, Casino, Alkoholpakete.
10: Und da hätten die Reedereien den Vorteil, sie seien Monopolist.
11: Das heißt, egal wo man Geld ausgibt und auch wenn man an Bord nur aus Langeweile shoppen geht oder Kunst kauft, es landet am Ende immer in den Taschen der Reederei. Das ist ein ganz nettes Geschäftsmodell.
10: Das fehlen in der Branche Milliardengewinne beschert und teils steigende Aktienkurse. Dennoch, die Branche hat mit Herausforderungen zu kämpfen. Gestiegene Treibstoffpreise durch den Iran-Krieg schlagen sich in den Bilanzen nieder. Bestimmte Destinationen im Orient können aufgrund des Krieges nicht mehr angefahren werden. Das Umplanen der Schiffe auf andere Ziele kostet. Allerdings sagt Thorsten Kirstges von der Jadehochschule Wilhelmshaven,
12: diese Zielgebiete in diesem arabischen Raum sind jetzt nicht die absoluten Bringer für die Reedereien. Relativ gesehen gehen da wenige Kreuzfahrten hin im Vergleich zu anderen Zielgebieten.
10: Wie etwa die Karibik, das Mittelmeer oder die Ostsee. Außerdem belastet, in der Corona-Zeit haben sich Schulden angehäuft. Monatelang keine oder wenig Kreuzfahrten, aber die Fixkosten blieben. Dazu ist das Geschäft sehr kapitalintensiv, erklärt Chefökonom Röhl.
11: Die großen Schiffe der neuesten Generation kosten 1,5 bis 2 Milliarden Dollar. Die müssen sie erstmal haben und wenn das entsprechend finanziert ist, sind wir gleich beim Thema Zinsen.
10: Und es gibt mehr Umweltauflagen, die hohe Investitionen erfordern. Etwa in Schiffe, die mit umweltfreundlicheren Treibstoffen wie Flüssiggas oder Methanol betrieben werden. Ein Problem, sagt Tourismusforscher Kirstges.
13: Der Kunde an sich sieht es gerne, aber ist nicht bereit für einen Anbieter, der nachhaltiger arbeitet, vielleicht nochmal einen Huni draufzulegen.
10: Was die Margen der Reedereien schmälern dürfte, die besonders auf Nachhaltigkeit setzen.

0: Jetzt ist es 8.45 Uhr.
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2: Mit Yajima Mai. Unionsfraktionschef Spahn äußert sich zu Rücktrittsforderungen. In einem Interview sagte Spahn, das habe die Fraktion zu entscheiden. Übermorgen will sich auch das CDU-Präsidium mit Spahn befassen. Kanzler Merz sagte, ihm sei bewusst, dass dessen Umgang mit der Leihmutterschaft sehr viele Menschen bewege. Spahn und sein Mann hatten ihr Kind von einer Leihmutter in den USA austragen lassen. In Deutschland ist das verboten, auch weil Spahn und die Union sich immer wieder für das Verbot eingesetzt haben. Bundesinnenminister Dobrindt sieht klar erkennbare Anschlagspläne gegen Deutschland. Der Welt am Sonntag sagte Dobrindt, diese Pläne richteten sich nicht nur gegen Infrastruktur, sondern auch gegen Personen oder Einrichtungen. Das habe ihn dazu veranlasst, die bislang formulierte Abstrakte zu einer hohen Bedrohungslage hochzustufen. Im August befasst sich das Bundeskabinett mit einer Reform der Nachrichtendienste. Laut Dobrindt sollen sie zu echten Geheimdiensten weiterentwickelt werden. Russland meldet Opfer nach ukrainischen Drohnenangriffen. Demnach starben in der Stadt Kotowsk 7 Mitarbeiter im Verteilzentrum eines Versandhändlers. 25 Menschen wurden verletzt. Weitere 24 Verletzte werden aus der Stadt Elektrostal gemeldet. Die von Kriegsparteien angegebenen Opferzahlen lassen sich nur selten überprüfen. Erdbeben erschüttert Südosten der Türkei. Nach Angaben der Katastrophenschutzbehörde ereignete sich das Beben heute früh um 6.20 Uhr in der Provinz Malatya. Es hatte die Stärke 5,0. Berichte über Tote, Verletzte oder Schäden liegen derzeit nicht vor. Spanien-Star Yamal kann im WM-Endspiel antreten. Trainer De La Fuente sagte, der 19-Jährige sei in optimaler Form. Im Halbfinale hatte Yamal einen schmerzhaften Schlag auf den Oberschenkel erhalten. Das Finale Spanien-Argentinien steigt morgen um 21 Uhr. Heute spielen Frankreich und England um den dritten Platz.
3: Sie haben es gerade gehört, das Finale der Fußball-WM morgen Argentinien gegen Spanien und Millionen Menschen werden das sicherlich am Fernseher verfolgen. Und mindestens genauso viel Aufmerksamkeit könnte bei diesem Finale die Halbzeit bekommen oder besser gesagt die Halbzeitshow. Unser New York-Korrespondent Martin Ganselmeier über die möglicherweise spektakulärste Pause in der Fußballgeschichte.
4: Was das Super Bowl-Finale im American Football kann, das schafft auch das Finale der Fußball-WM, will FIFA-Chef Gianni Infantino beweisen. Die Halbzeitshow der Fußball-WM soll die beim Super Bowl sogar noch übertrumpfen. Wenn also nach dem Halbzeitpfiff die Profis in ihre Kabinen laufen, erobern Shakira, Madonna, BTS, Justin Bieber und viele andere Superstars den Rasen. Shakira wird wohl ihren WM-Song Die Die singen. Und die südkoreanische Boygroup BTS wird Milliarden Fernsehzuschauer zur größten Bühne der Welt willkommen heißen. Was Madonna und Justin Bieber beitragen, bleibt noch ein Geheimnis. Ebenso die Auftritte des venezolanischen Dirigenten Gustavo Dudamel, eines New Yorker Grundschulchores und der Muppet-Figuren Kermit und Miss Piggy. Coldplay-Sänger Chris Martin hat als künstlerischer Leiter die schwierige Aufgabe, all die Superstars in 15 Minuten unterzubringen. In jedem Fall wird es die meistgesehene Veranstaltung der Geschichte, kündigt der Organisationschef der Halbzeitshow Hugh Evans im ARD-Interview an.
5: This is the most watched event in history. There's going to be, you know, billions and billions of
4: Milliarden und Abermilliarden von Menschen werden zuschauen. 31 Mal so viele wie beim Super Bowl. Die ganze Welt soll teilhaben. Aber sprengt das nicht die 15-minütige Halbzeitpause? Wie schon beim Finale der Club-WM vor einem Jahr, als die Halbzeitshow mit Popstars dann doch fast eine halbe Stunde dauerte. Deutlich länger jedenfalls als im Regelwerk des Fußballs vorgesehen. Nur mit Erlaubnis des Schiedsrichters darf die Halbzeitpause ausnahmsweise länger ausfallen. Doch Organisationschef Hugh Evans verspricht:
5: The halftime show only goes for 11 minutes.
4: Die Halbzeitshow wird nur 11 Minuten dauern. Wir werden uns gegenüber dem Fußball absolut respektvoll verhalten. Wir werden den Platz so abdecken, dass der Rasen verschont bleibt. Die 11 Minuten werden die unterhaltsamsten 11 Minuten der Geschichte werden. Außerdem dient das große Halbzeitspektakel einem guten Zweck, sagt Organisationschef Hugh Evans. Hauptberuflich leitet er die Hilfsorganisation Global Citizen, die jedes Jahr im New Yorker Central Park ein Benefizkonzert zur Bekämpfung von Hunger und Armut veranstaltet. Die Halbzeitshow wird die größte Ansammlung von Künstlern für einen guten Zweck seit dem Konzert von Live Aid 1985, sagt Evans.
5: This will be the single largest gathering of artists for a cause since Live Aid.
4: 100 Millionen Dollar soll die Halbzeitshow einbringen für einen Bildungsfonds, der Kindern in ärmeren Ländern den Schulbesuch und das Fußballspielen ermöglicht. So wäre dann allen geholfen, der FIFA, den Superstars, der Hilfsorganisation und hoffentlich auch den Kindern.
3: Ja, die ganze WM sollte ja ein einziges Spektakel werden, das größte und erfolgreichste Turnier aller Zeiten. Zumindest haben diesen Anspruch sowohl FIFA-Präsident Infantino als auch US-Präsident Trump des Öfteren erhoben. Beide haben vor und während des Turniers mit Entscheidungen und Aussagen mindestens für Wirbel gesorgt. USA-Korrespondent Benjamin Best ist der Frage nachgegangen, ob die WM die Menschen nun einander näher gebracht hat oder die große Party durch den Geltungsanspruch zweier Männer ausgeblieben ist.
6: Kurz vor dem Finale zeigen sie sich noch einmal gemeinsam. US-Präsident Donald Trump und FIFA-Präsident Gianni Infantino am Freitag im Trump Tower. Zwei Männer, deren enge Beziehung diese Weltmeisterschaft immer wieder geprägt hat. Für Infantino ist es ein Turnier der Superlative. Rekordeinnahmen, volle Stadien, trotz teils enormer Ticketpreise. Das ist nicht nur die größte Weltmeisterschaft aller Zeiten. Es ist das größte gesellschaftliche und kulturelle Ereignis, das die Menschheit je erlebt hat. Und dafür danke ich Ihnen, Herr Präsident. Und Donald Trump antwortet. Das ist das erfolgreichste Sportereignis der Geschichte. Diese WM hat die Welt zusammengebracht, durch Zusammenhalt und Patriotismus. Und sie hat nahezu jeden Rekord gebrochen. Ich möchte mich bei Gianni und der FIFA bedanken. Auch in den Spielorten stößt die Weltmeisterschaft auf große Begeisterung. In den USA verfolgen Millionen die Spiele im Fernsehen. Vielerorts entwickelt sich das Turnier zum internationalen Fußballfest. Peter Loach von der George Washington University sieht darin einen seltenen Moment, der die Menschen zusammengebracht hat.
7: Unsere Politik spaltet die Menschen. Oft heißt es, Amerikaner seien grundlegend verschieden, je nachdem, woher sie kommen, wie sie beten oder welche Sprache sie sprechen. Dieses Turnier hat gezeigt, wie die USA sein können. Menschen feiern gemeinsam, haben Spaß. Das war großartig.
6: Doch die Weltmeisterschaft zeigt auch, wie eng Fußball und Politik miteinander verflochten sind. Nach der roten Karte gegen US-Stürmer Folarin Balogun greift Präsident Donald Trump persönlich ein und fordert in einem Telefonat mit Gianni Infantino eine Überprüfung. Ein beispielloser Vorgang. Die FIFA hebt die Sperre anschließend auf. Für Peter Loach hat Donald Trump mit seinem Anruf bei der FIFA genau das Bild bestätigt, das viele Menschen weltweit von ihm haben.
8: Präsident Trump.
7: Dass Präsident Trump persönlich bei der FIFA interveniert hat, um die rote Karte aufheben zu lassen, hat weltweit viele Vorurteile über ihn bestätigt. Es vermittelt den Eindruck, dass er alles tut, um Vorteile für die USA zu erreichen, auf Kosten anderer. Das zeigt seine Arroganz.
6: Auch die Einreisepolitik der USA prägt das Turnier. Fans aus mehreren Teilnehmerländern können nicht zu den Spielen einreisen. Auch dem somalischen Schiedsrichter Omar Atan verweigern die US-Behörden die Einreise. Das iranische Team muss sein Quartier kurzfristig nach Mexiko verlegen und darf nur unter strengen Auflagen zu seinen Spielen in die USA ein- und ausreisen. Menschenrechtlerin Minky Warden von Human Rights Watch wirft Donald Trump vor, die Weltmeisterschaft für seine eigene politische Agenda genutzt zu haben.
9: Donald Trump hat die Bühne der Weltmeisterschaft gezielt genutzt, um rassistische, fremdenfeindliche und gegen Einwanderung gerichtete Botschaften zu verbreiten.
6: Dennoch dürfte Gianni Infantino mit dieser WM und ihren Rekordeinnahmen beste Chancen haben, im kommenden Jahr als FIFA-Präsident wiedergewählt zu werden.
3: Benjamin Best mit einer politischen Bilanz zur Fußball-WM. Das Finale morgen dann im East Rutherford Stadion in New Jersey. Wir schauen aber nochmal auf einen anderen Austragungsort in den USA, nämlich Atlanta. Um die Stadt touristenfreundlich zu machen, wurde bereits ein Jahr vor WM-Beginn ein Hilfsprogramm für Obdachlose gestartet. Durch Wohnungen will man die Menschen von der Straße holen und ihnen aber auch langfristig eine Perspektive bieten. Wie gut dieses Vorhaben funktioniert hat, das hat sich Sarah Schmidt zeigen lassen.
8: Ein Schlüssel, der die Tür öffnet. Ein Lichtschalter. Für Rona Williams haben diese Geräusche eine besondere Bedeutung.
10: They were luxuries that I didn't know were luxuries.
8: Luxus, den sie nie wahrgenommen habe, bevor sie obdachlos wurde. In Atlanta, einem der WM-Spielorte, lebte die 39-Jährige mehrere Jahre auf der Straße. Mit einer Autoimmunerkrankung habe sie ihren Job, dann ihre Wohnung verloren. So erzählt sie ihre Geschichte und wurde obdachlos.
11: Das ist buchstäblich Überleben des Stärkeren. Man muss um alles kämpfen, alles. Es gab Zeiten, in denen ich kleine Verbrechen begangen habe, damit ich eingesperrt werde und so einen Platz zum Schlafen habe und drei Mahlzeiten bekomme.
8: Durch eine Hilfsorganisation hat sie den Absprung von der Straße geschafft. Vor den weißen und dunkelgrauen mehrstöckigen Apartmenthäusern stehen Bänke zwischen gepflegten Beeten. Die Wohnungen sind im Schnitt knapp 27 Quadratmeter groß. Wie viele andere US-Großstädte hat Atlanta ein Problem mit Obdachlosigkeit. Schon lange versucht die Stadt mit verschiedenen Unternehmen und gemeinnützigen Organisationen Lösungen zu finden, erklärt Catherine Vessel, CEO der Organisation Partners for Home. Wir hatten schon enge Partnerschaften mit privaten Spendern. Die Weltmeisterschaft hat dazu beigetragen, mehr große Unternehmen ins Boot zu holen. Wir hoffen, dass wir es schaffen, sie auch in Zukunft als Partner zu halten.
12: To keep them engaged and invested.
8: Die WM habe den Ausschlag gegeben, sich mit einer Initiative auf die Innenstadt Atlantas zu konzentrieren.

0: Aktion Playfair ATL den Druck auf die Stadt aufrechterhalten, die zur WM gemachten Versprechen, zum Beispiel beim Thema Obdachlosigkeit, zu erfüllen.
1: Ich glaube, sie geben sich Mühe, aber es spielen viele verschiedene Faktoren eine Rolle. Sie wollen die Menschen unterbringen, aber es gibt nicht genug Wohnungen. Dann stellt sich die Frage, was macht man mit den Menschen, die keine Unterkunft bekommen?
0: Mehr als 500 Obdachlose hat die Initiative der Stadt und ihrer Partner seit dem Start in Atlantas Innenstadt vor gut einem Jahr untergebracht und damit ihr Ziel überschritten. Die langfristige Finanzierung zu sichern, bleibt allerdings eine der Herausforderungen.
2: Sarah Schmidt über ein Hilfsprogramm zur Fußball-WM, das Obdachlosen in Atlanta eine neue Lebensperspektive gegeben hat.

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1: Um 9 Uhr mit Claudia Drews. Neue kleine Solaranlagen sollen nun doch länger gefördert werden als bisher geplant. Bundeswirtschaftsministerin Reiche hat dazu einen überarbeiteten Entwurf des Erneuerbare-Energien-Gesetzes vorgelegt. Aus der NDR-Nachrichtenredaktion Torben Müller.
2: Übergangsweise ist eine abgesenkte Einspeisevergütung für bis zu 36 Monate vorgesehen. Danach müssten Anlagenbetreiber auf sogenannte Direktvermarktung umsteigen. Das betrifft kleine Solaranlagen bis 25 Kilowatt installierter Leistung, die ab 2027 errichtet werden. Bisher hatten Besitzer kleiner Anlagen, vor allem Privathaushalte, 20 Jahre lang pro Kilowattstunde einen festen Betrag für die Einspeisung erhalten. Reiche hatte geplant, das 2027 abzuschaffen. Das hatte breite Kritik ausgelöst.
1: Bundesinnenminister Dobrindt plant, den deutschen Nachrichtendiensten mehr Befugnisse einzuräumen. Sie sollen nicht mehr nur Informationen sammeln und auswerten, sondern in bestimmten Situationen auch selbst eingreifen dürfen. Das könne in akuten Terrorlagen bedeuten, dass Verfassungsschützer Wohnungen betreten und durchsuchen, wenn Polizeikräfte nicht rechtzeitig verfügbar seien, sagte Dobrindt der Welt am Sonntag. Die Pläne sollen Mitte August Thema im Bundeskabinett sein. Dobrindt bekräftigte gleichzeitig, dass sich die Sicherheitslage in Deutschland verschärft hat. Die siebte Nacht in Folge hat das US-Militär den Iran attackiert. Ziele waren nach Angaben der USA Kontrollanlagen, Waffenlager und militärische Infrastruktur. Iranische Medien meldeten mehrere Tote und Verletzte. Im Fokus der Angriffe stand offenbar erneut der Süden des Landes. Der Iran reagierte wiederum mit Attacken auf mehrere Golfstaaten. Auch aus Saudi-Arabien und Jordanien gab es Berichte über Explosionen. In Baden-Württemberg hat es erneut einen gewalttätigen Übergriff auf einen Beschäftigten der Bahn gegeben. Den Angaben zufolge stürzte der Sicherheitsmitarbeiter aus einem fahrenden Zug. Vorausgegangen war ein Streit bei einer Fahrscheinkontrolle. Aus Tübingen, Judith Hövelmeier.
3: Im Rahmen der Kontrolle soll der mutmaßlich alkoholisierte Fahrgast die beiden Sicherheitskräfte beleidigt haben.

0: Danach war es laut Polizei zu einem Gerangel zwischen dem 36-jährigen Fahrgast und einem 26 Jahre alten Sicherheitsmann gekommen. Dabei gingen beide zu Boden. Hierbei öffnete sich aus bislang ungeklärter Ursache die Tür des fahrenden Zuges und der 26-Jährige stürzte aus dem Zug. Der lebensgefährlich verletzte Bahnmitarbeiter wurde bei einer groß angelegten Suche im Gleisbereich gefunden und in ein Krankenhaus gebracht. Der Tatverdächtige ist noch im Zug festgenommen worden. Die genauen Hintergründe und der Ablauf des Geschehens werden noch ermittelt.
1: Bei der Fußball-Weltmeisterschaft treffen am Abend im Spiel um Platz 3 Frankreich und England aufeinander. Anstoß in Miami ist um 23 Uhr deutscher Zeit. Aus dem ARD-WM-Team Felix Gerhardt.
2: Es ist ein Spiel, das hoch umstritten ist. Englands Trainer Thomas Tuchel hatte nach dem verlorenen Halbfinale gesagt, weder sein Team noch die Franzosen hätten Lust darauf. Und auch Frankreichs Trainer Didier Deschamps bezeichnete das Spiel um Platz 3 als Pflicht. Für Deschamps wird es das letzte Spiel als Nationaltrainer. 14 Jahre lang hat er die Equipe Tricolore betreut und gewann 2018 den WM-Titel. Die Nationalmannschaft sei das Beste gewesen, was ihm in seinem beruflichen Leben passiert sei, sagte Deschamps. Es gilt als sicher, dass sein Nachfolger Zinedine Zidane wird. Beide gewannen mit Frankreich 1998 als Spieler die Weltmeisterschaft. Deschamps als Kapitän, Zidane als Doppeltorschütze im Finale.
1: Das waren die Nachrichten. Das Wetter in Norddeutschland, heute oft bewölkt. Es gibt einzelne Aufheiterungen, bleibt aber trocken. Höchstwerte 19 bis 25 Grad, teils starke, an der See auch stürmische Böen. Morgen viele Wolken, zeitweise Regen, ab und an freundliche Abschnitte, 18 bis 22 Grad und weiter windig. Es ist 9.04 Uhr.
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1: A1 Osnabrück Richtung Bremen, zwischen Dreieck Stur und Bremen-Hemelingen, 6 Kilometer stockender Verkehr. A2 Hannover Richtung Berlin, zwischen Marienborn-Helmstedt und Alsleben, 6 Kilometer stockender Verkehr ebenfalls. A7 Hannover Richtung Hamburg, zwischen Garlsdorf und Ramelsloh, 4 Kilometer stockender Verkehr. Und zum Schluss A24 Hamburg Richtung Berlin, zwischen Herzsprung und Neuruppin, ist wegen Bergungsarbeiten nur die linke Spur frei. Dadurch staut es sich dort. Wir wünschen allen unterwegs eine sichere und gute Fahrt.

0: 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Am Mikrofon ist Joachim Dangel. Ja, und die Vaterschaft des CDU-Politikers Jens Spahn mit Hilfe einer Leihmutter sorgt weiter für Gesprächsstoff. Der katholische Bischof von Passau, Oster, spricht von einem echten Skandal. Zur Erfüllung seiner eigenen Wünsche habe Spahn bewusst gegen die Gesetze des Landes und die Grundlinien der eigenen Partei verstoßen, so Oster in einer Videobotschaft. Auch in der Union stößt Spahns Verhalten auf Ablehnung, wie unsere Hauptstadtkorrespondentin Kirsten Girschek gestern Abend im bayerischen Fernsehen im Gespräch mit Anuschka Horn erklärte.
1: Kirsten, Jens Spahn steht also massiv in der Kritik. Wie angeschlagen ist der CDU-Fraktionschef durch die Kontroverse um die Leihmutterschaft?
2: Ja, Jens Spahn ist sehr angeschlagen. Also zum einen gibt es Rücktrittsforderungen von außen, zum Beispiel vom CDU-Chef von Mecklenburg-Vorpommern oder von zwei Landesverbänden der Frauenunion. Zum anderen sind die eigenen Abgeordneten in der Fraktion in großen Teilen fassungslos, wie instinktlos Jens Spahn sich eben in den USA etwas erlaubt hat, was in Deutschland verboten ist. Und wie er damit ganz offensiv gegen Grundsätze und Beschlüsse der CDU zu Leihmutterschaft verstößt. Und dementsprechend ist da eine sehr große Angst da, dass die Glaubwürdigkeit der CDU massiv beschädigt wird durch ihn.
1: Spahn will ja die Entscheidung über seine politische Zukunft der Fraktion überlassen. Das würde dann nicht vor September geschehen. Kann er sich damit Zeit kaufen?
2: Ich glaube, das ist die Hoffnung, die Jens Spahn damit verbindet, dass er das in der Fraktion klären will. Rein formal kann ihn ja auch nur die Fraktion abwählen. Aber das wird nicht klappen. Das haben wir vergangenes Jahr gesehen bei der Kontroverse um die verpatzte Richterwahl. Da hat man dann auch gesagt, na gut, machen wir in aller Ruhe dann im Herbst. Und dazu kam es nie, weil die Debatte ließ sich einfach nicht austreten. Das Gleiche erwarte ich in diesem Fall. Und dass diese Diskussion weitergehen wird. Und es gibt viele in der Fraktion, so hat man das Gefühl, die darauf hoffen, dass Jens Spahn von sich aus zurücktritt. Und er hat sich ja auch in dem Podcast heute mit Paul Ronsheimer ein Hintertürchen offen gelassen, indem er gesagt hat, ja, das Wichtigste sowieso, das merkt er jetzt noch mehr als früher, ist die Familie. Also da ist schon so ein kleiner Notausgang zu erkennen.
1: Die Causa Spahn kommt für die Union zu Unzeit, denn im Herbst stehen Landtagswahlen im Osten an. Die AfD ist dort auf Erfolgskurs. Wie sehr schadet das Thema der CDU?
2: Ja, der CDU im Osten schadet das massiv. Zum einen müssen sie ja jetzt schon an den Wahlkampfständen den Leuten erklären, wie die Reformen doch gut sind, obwohl es eben Leute dort, deren Löhne ja häufig viel niedriger sind, sehr stark trifft. Dann ist es sehr schwierig, wenn man sieht, wie jemand wie Jens Spahn mit sehr viel Geld sich einfach sozusagen zu einer Leihmutterschaft in den USA kaufen kann. Zum anderen erwartet man dort auch von der CDU eben ein glaubwürdiges, konservativ-christliches, also zumindest konservatives Profil. Und dazu passt es dann natürlich gar nicht, wenn man gegen die eigenen Beschlüsse zur Leihmutterschaft verstößt. Und zum Dritten wird natürlich die Opposition dieses Thema Doppelmoral der CDU bei jeder sich passenden Gelegenheit aufs Brot schmieren.
1: Der Kanzler will die Causa Spahn in der nächsten Präsidiumssitzung ansprechen. Was hörst du? Wie groß ist der Unmut an der Parteispitze? Also kann es sich die CDU überhaupt leisten, jetzt den Fraktionschef zu schassen?
2: Naja, also Jens Spahn gilt als sehr gut vernetzt und als Motor und Machtfaktor in der Fraktion. Aber, so erzählte es mir eine Abgeordnete, es gibt ja noch ein paar andere, über 200 Abgeordnete und ein paar andere gute Leute in dieser großen Fraktion. Der Kanzler zumindest kann gar nicht damit zufrieden sein, weil der hatte ja gehofft, er geht mit einem gut geeinten Reformpaket und einer gut gelaunten Koalition in die Sommerpause. Und jetzt hat die CDU wieder ein Thema an der Backe, was ihr keine Punkte bringt und was der Koalition auch keine Punkte bringt. Und ich gehe davon aus, dass am Montag im CDU-Präsidium da doch deutlich Tacheles gesprochen wird mit Jens Spahn.
0: Kirsten Girschek war das im Gespräch mit Anuschka Horn über Jens Spahn, der mit Hilfe einer Leihmutter in den USA Vater geworden ist. Es war ein großes Versprechen von Bahn und Politik, das kaputtgesparte Schienennetz soll modernisiert werden, Stück für Stück. Mit langen und nervigen Vollsperrungen zwar, aber das gehört wohl dazu. Doch bei den sogenannten Generalsanierungen kam es zuletzt immer wieder zu Problemen. Die Strecke Hamburg-Berlin wurde später fertig, Nürnberg-Regensburg verzögert sich und auch in NRW verlief der Neustart zwischen Hagen und Köln diese Woche ziemlich holprig. Politik und Bahn wollen das Konzept der Vollsperrungen jetzt überprüfen und stehen vor einer großen Herausforderung. Dazu aus Berlin Jim Bob Nikschas.
3: Wir haben heute gute Nachrichten für unsere Fahrgäste.
4: Sätze, die man aus dem Mund von Bahnchefin Evelyn Paller derzeit nicht allzu oft hört. Vor allem nicht, wenn es um die Erneuerung wichtiger Bahnstrecken geht. Dabei klang die Idee hinter den sogenannten Generalsanierungen beim Start vor 2 Jahren mal ganz vielversprechend. Statt ewig im laufenden Betrieb an Gleisen oder Stellwerken herumzuschrauben, lieber einmal für ein paar Monate alles dicht machen und dann Ruhe haben. Hoffte auch die Politik.
5: Wir wollen mehrere Jahre Baufreiheit auf diesen Strecken haben. Wir wollen sie ertüchtigen, also richtig auf Vordermann bringen. Und wir wollen möglichst alles machen, was dort ansteht.
4: Bundesverkehrsminister Patrick Schnieder von der CDU muss im selben Gespräch mit Politico jedoch zugeben:
5: Wir haben nicht alle Ziele erreicht, die wir vorher vereinbart haben.
4: Bestes Beispiel ist Hamburg-Berlin. Selbst 9 Monate Vollsperrung haben am Ende nicht gereicht, um die Strecke nach den Bauarbeiten pünktlich wieder freizugeben. Auf die versprochene Digitalisierung hat die Bahn zunächst ebenfalls verzichtet, obwohl das in der EU absehbar Pflicht wird. Weitere Streckensperrungen sind also schon in den kommenden Jahren absehbar. Ein weiteres gebrochenes Versprechen. Insgesamt sollen sich die 40 geplanten Großbaustellen im Bahnnetz nun bis in die Mitte der 2030er Jahre ziehen.
5: Also da muss die Bahn uns jetzt ganz klar auch Auskunft geben, warum ist das so und wie machen wir das beim nächsten Mal besser oder müssen wir insgesamt an dem Konzept noch einmal etwas ändern?
4: Dass Bundesverkehrsminister Schnieder bei Problemen schon länger vor allem mit dem Finger auf die Bahn zeigt, lässt Dirk Pflege ihm nicht durchgehen. Der Geschäftsführer des Interessenverbands Allianz pro Schiene sieht den Bund als Eigentümer der Bahn in der Pflicht.
6: Das ist keine Aufgabe, mit der man die DB alleine lassen kann. Das ist Steuergeld, das hier verbaut wird und der Minister hat eine Überprüfung angekündigt und jetzt muss er auch im Steuersitz bleiben und diese Überprüfung steuern.
4: Gespannt auf diese Prüfung sind auch Fahrgastverbände und der Güterverkehr, der unter den monatelangen Baustellen im Schienennetz besonders leidet. Grundsätzlich aber will der Bundesverkehrsminister am Konzept der Vollsperrungen festhalten. Schnieder stellt dagegen andere Fragen nach vorne.
5: Passt das mit 4 Korridorsanierungen im Jahr? Müssen wir nicht die besser regional verteilen? Müssen wir genauer hinschauen, welche Auswirkungen hat das?
4: Antworten auf all diese Fragen sollten Politik und Bahn möglichst schnell finden. Denn schon Anfang Oktober startet die nächste Megabaustelle, diesmal zwischen Berlin und Hannover. Mehr als 200 Kilometer Schiene sollen dann erneuert werden. Geplante Fertigstellung Dezember 2027. Stand heute.
0: Über den Problemfall Bahngeneralsanierung berichtete Jim Bob Nikschas. In der Ukraine sorgt die überraschende Absetzung des beliebten Verteidigungsministers Fedorow weiter für Proteste. Gestern Abend gingen in Kiew erneut Menschen auf die Straße, um gegen die Ablösung zu demonstrieren. Proteste wurden auch aus anderen Städten des Landes gemeldet. Aus Kiew berichtet Stefan Lack.
7: Der Unmut über die Entscheidung von Präsident Selenskyj, den populären Verteidigungsminister Fedorow zu entlassen, ist ungebrochen. Schätzungen zufolge versammelten sich allein in Kiew erneut mehrere tausend Menschen. Sie forderten nicht nur die Rückkehr Fedorows, sondern teilweise auch die Entlassung des Oberkommandierenden der Streitkräfte Sirski. Zwischen den beiden soll es zuletzt erhebliche Spannungen gegeben haben. Dass Selenskyj seine Entscheidung zur Entlassung Fedorows bislang nicht öffentlich begründet hat, stößt bei vielen Demonstrierenden auf Unverständnis. Für sie steht Fedorow für die erfolgreiche Einführung technologischer Innovationen, insbesondere im Bereich der Drohnenkriegsführung, sowie für einen glaubwürdigen Kampf gegen Korruption innerhalb des Militärs. Sirski hingegen betrachten viele als den Militärchef alter Schule. Als Nachfolger Fedorows hat Selenskyj den bisherigen kommissarischen Chef des Geheimdienstes SBU Chmara nominiert, der innerhalb der Streitkräfte hohes Ansehen genießt. Das Parlament muss ihn noch bestätigen. Chmara wird maßgeblicher Anteil an den sogenannten Deep Strikes auf Ziele tief im russischen Hinterland zugeschrieben. Ohne die Arbeit des Geheimdienstes wären viele dieser Operationen wohl kaum in vergleichbarer Weise möglich gewesen. Dieser Personalvorschlag konnte die Protestierenden jedoch bislang nicht besänftigen.

0: Es ist 9.15 Uhr.
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2: Mit Jerzy May. Unionsfraktionschef Spahn steht wegen Leihmutter unter Druck. Neben offener Kritik und dem Vorwurf der Doppelmoral gibt es inzwischen auch Rücktrittsforderungen aus den eigenen Reihen. Das CDU-Präsidium spricht übermorgen über den Fall Spahn. Er und sein Mann hatten ihr Kind von einer Leihmutter in den USA austragen lassen. In Deutschland ist diese Praxis verboten und Spahn und die Unionsparteien haben das auch so immer verteidigt. Bundesinnenminister Dobrindt warnt vor Anschlägen in Deutschland. Solche Pläne seien klar erkennbar, sagte Dobrindt der Welt am Sonntag. Diese richteten sich sowohl gegen die deutsche Infrastruktur als auch gegen Personen und Einrichtungen. Sein Ziel sei es nun, die Nachrichtendienste weiterzuentwickeln zu echten Geheimdiensten, wie er sagt. Bahnvorfall erinnert an getöteten Schaffner. Bei Karlsruhe ist ein Bahnmitarbeiter nach einem Streit aus einem fahrenden Zug gestürzt und lässt Erinnerungen wach werden an seinen Kollegen, der bei einer Ticketkontrolle getötet worden war. Im aktuellen Fall war es gestern zwischen einem Fahrgast und einem Sicherheitsmann zu einer Auseinandersetzung gekommen, in deren Verlauf der Bahnbeschäftigte aus der Zugtür fiel. Er liegt lebensgefährlich verletzt im Krankenhaus. Der Fahrgast ist vorläufig festgenommen. Die Zugtür wird nun untersucht. Iran meldet US-Angriffe auf zivile Infrastruktur. Demnach ist im Süden des Landes die Trinkwasserversorgung für mindestens 10.000 Menschen unterbrochen. Grund sei die Bombardierung einer Meerwasserentsalzungsanlage. In den sozialen Medien berichten iranische Bürger außerdem von Attacken auf Brücken und Straßen. England-Trainer Tuchel weist Kritik zurück. Vor dem Spiel heute Abend um den dritten Platz gegen Frankreich sagte Tuchel, ein Sieg wäre Englands bestes WM-Ergebnis seit 60 Jahren. Es sei eben alles eine Frage der Perspektive. Tuchel wurde scharf kritisiert, nachdem England im Halbfinale nach einer 1:0-Führung noch verloren hatte.
3: Schnell bestellt und genauso schnell zurückgeschickt. Laut einer Erhebung der Uni Bamberg geht jedes vierte Päckchen, das im Internet geordert wird, direkt zurück zum Händler. Und oft landet die Ware im Müll. Allein in der Bekleidungsbranche werden jedes Jahr 20 Millionen Retouren entsorgt. Das soll sich ändern. Nach einer neuen EU-Regel dürfen ab morgen große Bekleidungshändler Retouren- und Lagerbestände nur noch unter bestimmten Bedingungen vernichten. Hermann Scholz über den Versuch, den Wegwerfkreislauf zu durchbrechen.
4: Um ein einziges Baumwoll-T-Shirt herzustellen, braucht es 2700 Liter Frischwasser. Genug, um einen Menschen 2,5 Jahre lang mit Trinkwasser zu versorgen. Das rechnet das Europäische Parlament vor. Umso schlimmer, wenn dieses T-Shirt ungetragen auf dem Müll landet. 4-9% aller Textilprodukte, die in Europa auf den Markt kommen, werden vernichtet, wenn sie nicht verkauft werden können. Neue Ware. Maiken Winter von der Verbraucherzentrale Bayern sagt, für den Müllberg sorgen vor allem Unternehmen der Fast Fashion. Sie produzieren in hohem Tempo Mode, die nur gedacht ist, um ein- oder zweimal getragen zu werden.
5: Das ist das Wirtschaftssystem, was wir haben, das einen immer mehr und immer billiger unterstützt. Dass gerade diejenigen Firmen, die kommen zum Vorteil, die möglichst viel, möglichst preiswert produzieren. Und das ist ein System, das langfristig wahnsinnig viele Ressourcen frisst, die Klimakrise antreibt, ungerechte Arbeitsbedingungen fördert.
4: Für die Firmen ist es günstiger, unverkaufte Ware zu vernichten, als sie wiederzuverwerten. Die Europäische Union verbietet deshalb ab dem 19. Juli das Vernichten unverkaufter Textilien. Das betrifft die komplette Branche. Das Modehaus Garhammer in Waldkirchen im Landkreis Passau. Bei Garhammer gibt es Markenmode. Hier werfen sie Kleidung nur weg, wenn sie so beschädigt ist, dass sie nicht mehr repariert werden kann, sagt der geschäftsführende Gesellschafter Johannes Huber.
6: Grundsätzlich bin ich sehr froh, dass es da jetzt eine Regelung gibt. Das ist richtig. Kann ja nicht sein, dass neuwertige Ware, ungetragene Ware einfach im Müll landet.
4: Die EU erlaubt nur unter wenigen Voraussetzungen, Kleidung im Müll zu entsorgen. Und das müssen die Unternehmen dokumentieren. Johannes Huber fürchtet ein Bürokratiemonster.
6: Es ist ja vorgesehen, dass wir Artikelnummer dokumentieren müssen. Sogar eine Fotodokumentation scheint vorgeschrieben zu sein. Und das ist natürlich sehr, sehr aufwendig.
4: Das Vernichtungsverbot gilt erstmal nur für große Unternehmen. Ab 2030 sollen dann auch Unternehmen mittlerer Größe dazukommen. Dass Kleidung nicht auf den Müll wandern muss, zeigt auch das Recycling-Atelier Augsburg, ein Projekt in Zusammenarbeit der Technischen Hochschule Augsburg mit Unternehmen der Textilbranche. Hier erforschen sie, wie aus recycelten Textilien, in der Fachsprache Rezyklat, wieder neue Mode werden kann. Georg Stegschuster ist Leiter des Ateliers. Bis jetzt, sagt er, wird erst 1% der Textilien im Umlauf wieder zu neuer Mode. Es gibt einzelne Beispiele, wo das klappt, aber es braucht noch viel Forschung.
0: Es lassen sich durchaus gute Produkte schon generieren. Das zeigen diese Einzelbeispiele, wo Firmen wirklich Produkte haben mit 30% zum Beispiel Rezyklatanteil. Wenn man also die Prozesse versteht und weiß, was man tut, kann man da schon gute Qualitäten erzielen.
4: Bis zum Jahr 2050 will die EU eine weitgehende Kreislaufwirtschaft in der Textilbranche erreichen.
3: Und als erster Schritt greift ab morgen ein Vernichtungsverbot für Neuware in der EU, Hermann Scholz berichtete. Eigentlich soll 2026 für die AfD zum großen Erfolgsjahr werden. Das Ziel, bei den Landtagswahlen gewinnen und am besten in Sachsen-Anhalt sogar erstmals einen Ministerpräsidenten stellen. Negative Schlagzeilen über innerparteilichen Streit stören da natürlich, so wie er derzeit jetzt auf offener Bühne im Landesverband Nordrhein-Westfalen ausgetragen wird. Dort findet ein Machtkampf statt und Bundesparteichefin Weidel mischt mit. Dazu kommt, dass Co-Parteichef Chrupalla mit einem Auftritt in Sachsen-Anhalt in die Kritik geraten ist. Dagmar Pepping über unruhige Wochen in der AfD.
1: Vor einigen Monaten war die Laune in der AfD noch prächtig. Parteichefin Alice Weidel bei einem Wahlkampfauftritt in Baden-Württemberg. Dort und in Rheinland-Pfalz holte die AfD bei den Landtagswahlen jeweils Rekordergebnisse.
7: Ich liebe euch auch!
1: Alice Weidel, die klare Nummer 1 in der AfD. Das wurde auch Anfang Juli auf dem Bundesparteitag in Erfurt deutlich. Dort holte Weidel ein deutlich besseres Wahlergebnis als ihr Co-Vorsitzender Tino Chrupalla.
7: Ich möchte mit euch gemeinsam dazu beitragen, diese Partei weiterhin zum Erfolg zu führen. Und dafür bitte ich um euer Vertrauen und ich möchte mich auch nochmal bedanken für die Zeiten, wenn es auch nicht gut gelaufen ist, wenn es auch mal schwierig war.
1: Schwierig ist es auch jetzt gerade. Aktueller Brandherd, Nordrhein-Westfalen, der größte Landesverband der Partei. Dort eskaliert ein schon lange geführter Machtkampf zwischen dem Lager von Landeschef Martin Vinzenz und dem Lager um den Rechtsextremisten Matthias Helferich. Ein Parteitag, auf dem die Kandidatenliste für die Landtagswahl im kommenden Jahr aufgestellt werden soll, gerät zur Chaosveranstaltung. Von Beleidigungen und Drohungen ist die Rede.
8: Weil ich mich nicht einschüchtern lasse.
9: Lieber Fabian Jacobi, auch wenn du mir gerade zwei Stinkefinger zeigst, das kannst du dir sparen.
8: Das ist die Definition von Kameradenschwein.
1: Der Landesvorstand um Vinzenz wirft dem Helferich-Lager vor, die Listenaufstellung zu sabotieren, indem bis zu 90 Kandidaten für einen Platz nominiert werden. Schlüsselfigur dieser Blockadetaktik soll Sven Tritschler sein, ein enger Vertrauter von Alice Weidel, dessen Aufstieg in der Bundespartei sie in Erfurt durchsetzt.
7: Ich schlage als ersten stellvertretenden Sprecher Sven Tritschler aus Nordrhein-Westfalen vor.
1: Der frisch gewählte AfD-Bundesvize und Weidel-Freund Tritschler als Strippenzieher mit Rückendeckung von Weidel. So sieht es der Landesvorstand in NRW. In einem Brandbrief an den Bundesvorstand spricht Landeschef Vinzenz sogar vom Weidel-Helferich-Lager, in dessen Auftrag die Sabotageaktion stattfinde. Die AfD-Bundesspitze um Weidel will, dass die Listenaufstellung, die an diesem Wochenende fortgesetzt wird, abgebrochen wird.
10: Wir brauchen eine geeinte AfD hinter unserer künftigen Kanzlerin Alice Weidel,
1: ruft ein Weidel-Anhänger in den Saal.
10: Insofern beantrage ich, diesen Parteitag der Schande abzubrechen.
1: Das geschieht aber nicht. Der NRW-Landeschef Vinzenz setzt sich gegen Weidel durch, zumindest vorerst. Am Montag dürfte sich der Bundesvorstand erneut mit dem Chaos in NRW befassen. Mit dabei ist dann Co-Parteichef Tino Chrupalla, der auch keine einfachen Wochen hat. Erst das schlechte Ergebnis bei seiner Wiederwahl in Erfurt, dann eine AfD-Veranstaltung in Sachsen-Anhalt, die Schlagzeilen macht. Chrupalla sitzt neben Ulrich Siegmund, dem AfD-Spitzenkandidaten für die Landtagswahl, auf der Bühne, als der Kabarettist Uwe Steimle sagt:
11: Mittlerweile muss ich sagen, wenn ich Friedrich Merz sehe, frage ich mich manchmal, wo ist eigentlich Stauffenberg, wenn man ihn mal wirklich braucht.
1: Das Publikum johlt, Chrupalla schweigt. Dann das Ende der Veranstaltung.
12: Das machen wir immer in Sachsen-Anhalt? Uwe, du stimmst jetzt mal die deutsche Nationalhymne. Kennst du die?
1: Fragt Krupalla.
13: Auferstanden aus Ruinen.
1: Steimle stimmt die Nationalhymne der DDR an.
13: Zugewandt.
1: Krupalla lächelt und singt teilweise mit. Kritik daran weist er zurück. Er teilt mit, die alte DDR-Hymne Auferstanden aus Ruinen drücke die Hoffnung aus, die die Bürger in Ostdeutschland empfinden würden.
3: Dagmar Pepping über die Machtkämpfe innerhalb der AfD.
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3: An diesem Wochenende findet rund um das Olympiastadion in Berlin das 10. Lollapalooza statt, bundesweit eins der größten Festivals. Gegründet wurde es 1991 in den USA, doch seit einigen Jahren gibt es dieses Festival auch in europäischen Städten wie Paris, Stockholm und eben Berlin. Welche Highlights die Festivalgäste dieses Jahr auf dem Lollapalooza erwartet, weiß RBB-Reporterin Jule Lippig.
15: Weißes Hemd, Sonnenbrille, schwarze Krawatte und ganz wichtig, eine Glatze. Dieser Dresscode könnte BesucherInnen an diesem Wochenende erwarten. Denn US-Rapper Pitbull kommt nach Berlin. Einer der großen Headliner des Festivals. Er spielt am Samstagabend im Olympiapark seine einzige deutsche Festivalshow. Zum 10. Mal kehrt das Lollapalooza nun in die Hauptstadt zurück. Rund um das Olympiastadion werden in diesem Jahr bis zu 120.000 BesucherInnen erwartet. Musikalisch können sie sich freuen auf einen Mix aus Pop, Hip-Hop und Indie über Latin bis Techno. Ein internationaler Top-Act nach dem anderen steht auf der Bühne. Mit dabei sind unter anderem Indie-Pop-Künstlerin Lord. Sänger Louis Capaldi, bekannt durch seine Ballade Someone You Love. Und Singer-Songwriter Tom Odell. Mit Sängerin Iliver und dem Berliner Künstler Zartmann sind außerdem zwei der aktuell erfolgreichsten deutschen Acts mit dabei.
16: Guck, die Gläser sind gefüllt. 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
15: Auf der Perry Stage kommen Techno-Fans auf ihre Kosten. Die Bühne steht dieses Jahr aber nicht mitten im Stadion, sondern im angrenzenden Olympiapark. Neben Musik gibt's auf dem Lollapalooza auch jede Menge Programm abseits der Bühnen. Es warten unter anderem Zahnschmuck, Goodies und jede Menge Fotospots. Wer zwischendurch eine Pause braucht, kann einfach eine Runde mit dem Riesenrad drehen. Und hier noch ein Tipp von Sanitäter Finn Hertel vom DRK-Kreisverband Berlin-Zentrum, der das Wochenende mit dem Team vor Ort sein wird.
17: Trink vielleicht auch zwischendrin mal ein bisschen Wasser. Beim Lolla gibt's ja auch gratis Wasserspender. Das ist vielleicht ganz gut. Und denkt an Oropax, irgendwie Gehörschutz. Vielleicht auch noch mitnehmen.
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1: Um 9.30 Uhr mit Claudia Drews. Bundeswirtschaftsministerin Reicher hat ihre Pläne für neue Energiegesetze entschärft. Nach Angaben aus Regierungskreisen sollen die nun vorgelegten Entwürfe zeitnah ins Kabinett eingebracht und verabschiedet werden. Aus der Nachrichtenredaktion Sven Kuhnen.
2: Ministerin Reiche wollte eigentlich komplett abschaffen, dass Besitzer neuer Anlagen einen garantierten Abnahmepreis für ihren eingespeisten Strom bekommen. Dies war der SPD aber zu radikal. Sie machte sich Sorgen um die Energiewende. Für neue Solaranlagen soll es nun doch, wenn auch zeitlich begrenzt auf 3 Jahre, eine feste Zahlung geben. Danach müssen die Eigentümer ihren Strom direkt vermarkten. Und auch Windparkbetreiber brauchen wohl nicht mit ganz so starken Einschnitten rechnen, wenn an manchen Tagen die Netze überlastet sind.
1: Die USA und der Iran haben auch in dieser Nacht ihre gegenseitigen Angriffe fortgesetzt, zum 7. Mal in Folge. Das US-Militär bestätigte, dass neue Attacken auf den Iran gestartet wurden. Aus der Nachrichtenredaktion Ivo Maruschik.
3: Ziel sei erneut gewesen, die militärischen Fähigkeiten des Iran weiter zu schwächen, heißt es vom US-Militärkommando für den Nahen Osten. Das iranische Staatsfernsehen berichtete von Explosionen in Sirik im Süden des Landes und in der wichtigen Hafenstadt Bandar Abbas. Der Iran habe daraufhin Raketen auf Ziele in Jordanien und Kuwait abgefeuert. Kuwait bestätigte, dass die Luftabwehr im Einsatz war. Auch in Bahrain gab es in der Nacht Luftalarm.
1: Der Iran-Krieg setzt die Landwirte in Deutschland offenbar zusätzlich unter Druck. Der Präsident des Bauernverbands Ruckwied sagte dem Redaktionsnetzwerk Deutschland, die Blockade der Straße von Hormus beeinträchtigt die Versorgung mit Dünger. Es gibt laut Ruckwied zwar noch keinen Engpass, aber die Preise für Stickstoff verharren nach seinen Worten auf hohem Niveau und die Vorräte für die neue Saison seien gefährlich gering. Die EU hatte deswegen schon die Zölle auf Düngereinfuhren gesenkt und Unterstützungszahlungen an die Bauern genehmigt. In der ukrainischen Hauptstadt Kiew haben erneut tausende Menschen gegen die Ablösung des beliebten Verteidigungsministers Fedorow protestiert. Fedorow war am Mittwoch im Rahmen einer Regierungsumbildung von Präsident Selenskyj zurückgetreten. Aus Kiew Stefan Lack.
4: Der Unmut über die Entscheidung von Präsident Selenskyj, den populären Verteidigungsminister Fedorow zu entlassen, ist ungebrochen. Schätzungen zufolge versammelten sich allein in Kiew erneut mehrere tausend Menschen. Sie forderten nicht nur die Rückkehr Fedorows, sondern teilweise auch die Entlassung des Oberkommandierenden der Streitkräfte Sirski. Während Fedorow dem Armeechef vorwarf, notwendige Reformen ausgebremst zu haben, wird Sirski nachgesagt, Fedorows Vorstöße als Einmischung empfunden zu haben.
1: Bundesverkehrsminister Schnieder hält es für möglich, dass in Deutschland weitere Brücken unerwartet gesperrt werden müssen. Schäden an den Bauwerken könnten sich jederzeit verschärfen, sagte Schnieder der Deutschen Presseagentur. Als Beispiel nannte er eine Brücke in Bonn, die zuletzt gesperrt werden musste. Dort habe sich die Situation innerhalb weniger Wochen dramatisch verschlechtert. So etwas könne immer wieder passieren, erklärte Schnieder. Deshalb würden Brückenbauwerke engmaschig kontrolliert. Mehr als 3 Wochen nach den verheerenden Erdbeben in Venezuela hat die Zahl der Toten die Marke von 5.000 überschritten. Nach dem aktuellen Bericht der Behörden wurden bei den Beben außerdem fast 17.000 Menschen verletzt. Die EU hat dem Land für humanitäre Hilfe etwa 20 Millionen Euro zur Verfügung gestellt. Zugleich sind etwa 80 Tonnen Hilfsgüter über eine Luftbrücke nach Venezuela gebracht worden. Das Wetter in Norddeutschland: wechselnd bewölkt, aber meist trocken, Höchstwerte 19 bis 25 Grad, teils starke, an der See stürmische Böen. Morgen viele Wolken, zeitweise Regen, später auch freundliche Abschnitte, 18 bis 22 Grad und weiterhin windig. Das waren die Nachrichten.
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1: A1 Osnabrück Richtung Bremen, zwischen Dreieck Stur und Bremen-Hemelingen 6 Kilometer Stau. A2 Hannover Richtung Berlin, zwischen Marienborn-Helmstedt und Eilsleben 6 Kilometer stockender Verkehr. A7 Hannover Richtung Hamburg, zwischen Galsdorf und Ramelsloh 4 Kilometer stockend. A7 Hannover Richtung Flensburg, zwischen Hamburg-Heimfeld und dem Elbtunnel 7 Kilometer stockend. A7 Hamburg Richtung Flensburg zwischen Werder und Kreuz Rendsburg 9 Kilometer stockender Verkehr und A24 Hamburg Richtung Berlin zwischen Herzsprung und Neuruppin nur die linke Spur frei, dadurch dort Stau. Gute Fahrt.
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6: Mit Achim Hofbauer. 102 von 104 Spielen sind um bei der Fußball-WM. Spiel 103 steht heute Abend an und es ist das Duell der Enttäuschten. Frankreich gegen England haben viele im Vorfeld als Finale getippt. Beide Teams konnten sich aber nicht durchsetzen in ihren Halbfinals und jetzt geht's um Platz 3 in den Augen vieler um die goldene Ananas. Doch von einem Spiel zu sprechen, in dem es nur noch um Platz 3 geht, das hält unser WM-Reporter Phil Hofmeister für falsch.
7: Diesmal geht es tatsächlich um eine ganze Menge, allen voran um den goldenen Schuh, also die Auszeichnung für den besten Torjäger dieser WM. Da liegt Kylian Mbappé derzeit ganz vorne. Gemeinsam mit Lionel Messi hat Frankreichs Kapitän bislang 8-mal getroffen, kann also heute Abend im Fernduell mit Messi schon mal vorlegen. Dann sind viele Augen auf die beiden Trainer gerichtet. Didier Deschamps wird letztmals in seiner erfolgreichen Ära auf der französischen Bank sitzen. Und ob Englands deutscher Trainer Thomas Tuchel weitermachen darf, das ist zumindest offiziell auch noch längst nicht sicher.
6: Frankreich gegen England, los geht's um 23 Uhr unserer Zeit und mal schauen, ob da wirklich der Sport im Vordergrund steht oder ob sich die Schlagzeilen wieder um ganz andere Dinge drehen, denn diese WM war vor allem auch eines, ein Festival im Tabubrechen und Überschreiten von bislang roten Linien. Burkhard Hupe fasst nochmal einige Aufreger dieser WM zusammen.
8: Womit also anfangen? Wie wäre es mit dem 5. Dezember 2025 in Washington D.C. mit der Auslosung der WM-Endrunde und einem fast beispiellosen Akt der Anbieterei?
9: Welcome, welcome, the very first winner of the FIFA Peace Prize, the 45th and 47th President of
10: the... Maybe sometimes it's good as well to just, you know, chill, relax.
8: Gute Idee. Chill and relax. Zum Beispiel in einem amerikanischen Flughafen. Wenn man rein will, eigentlich auch rein darf, aber erstmal nicht reinkommt, so wie die iranische Nationalmannschaft.
11: Sie machen die Dinge sehr schwierig für uns. Zum Beispiel haben wir 6 Stunden gebraucht für einen 50-minütigen Flug, obwohl wir alle Visa haben.
8: Oder wenn man rein will, aber gleich wieder nach Hause geschickt wird, wie der somalische Schiedsrichter Omar Atta.
12: Of course it is unfortunate as well what happened to Omar, the referee.
13: I hope we can also speak a little bit about football.
8: Total gerne. Vielleicht über den Fußball, wie er einmal war? Mit 2x45 Minuten und nicht mit 4x25.
14: Hydration breaks are a bit interesting.
15: Die Trinkpausen sind, sagen wir mal, interessant. Ständig diese Werbepausen. Ich kann nicht sagen, dass es mir gefällt. Aber ich habe dazu eigentlich auch schon genug gesagt.
14: But I think I've said enough already for that.
8: Oder sollte man noch ein Wort über die Schiedsrichter und den VAR verlieren, deren Regelauslegung so punktgenau ins Land der unbegrenzten Möglichkeiten passten? Oder sollte man noch darüber nachdenken, warum der FIFA-Präsident mit seinem Privatflieger und großem Nachdruck an seinem ökologischen Fußabdruck arbeitete? Warum die Preise für Busse und Bahnen oder Parkplätze für einen Kurzurlaub in der Eifel gereicht hätten, von den Ticketpreisen mal ganz zu schweigen? Und warum eigentlich Mexiko und Kanada mit je 13 Spielen abgespeist wurden, während sich in den USA gleich 78 Mal die Stadiontore öffneten? Das alles kann man getrost vergessen, was allerdings nicht für die Ursünde dieses Turniers gilt. Denn nachdem der US-Präsident in den Apfel der Erkenntnis gebissen hatte, wurde der gesperrte US-Spieler Balogun begnadigt und durfte gegen Belgien tatsächlich antreten. Die 23. Fußball-Weltmeisterschaft. Der Fußball hat verbunden. Leider auch die Augen.
6: Ja, und nicht nur die WM ist heute ein Thema, auch die Tour de France. Und die ist heute im Elsass unterwegs, nah an der Grenze zu Deutschland. Klar, dass da auch viele Fans, Lipowitz, Degenkolb und Co., die Daumen drücken.
16: Alle, alle, alle, alle, alle, auf geht's, Lipo!
17: Wir haben natürlich die komplette Flaggenausstattung, kleine Käsehäppchen haben wir dabei, Oliven, Weintrauben, alles ganz wunderbar.
18: John Degenkolb, vielleicht dieses Jahr noch eine Etappe bei der letzten Tour, wäre ganz toll.
6: Los geht's mit dieser 14. Etappe in den Vogesen ab 13.30 Uhr. Wir sind dann immer wieder live mit dabei. Und das deutsche Basketballtalent Hannes Steinbach hat zum Abschluss der NBA Summer League nochmal nachhaltig für sich geworben. Bei seinem 5. Einsatz für die Charlotte Hornets erzielte der 20 Jahre alte Würzburger sein drittes Double-Double. Seine 22 Punkte und 11 Rebounds konnten die 90-92 Niederlage gegen die Sacramento Kings aber nicht verhindern.
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3: Aktuelle Informationen von BR24 gemeinsam mit NDR Info, heute mit Xaver Schäffer. Der Iran-Krieg sorgt weiter für große Unsicherheit an den Finanzmärkten. Das zeigte sich in dieser Woche auch wieder an der deutschen Börse. Denn zuletzt gingen die gegenseitigen Angriffe zwischen den USA und dem Iran weiter und der deutsche Leitindex DAX nach unten. Aber es gab auch noch andere Nachrichten. Bianca von der Au blickt zurück.
19: Die Woche begann mit einem Börsengang. SMAC Mobile Antenna Masts wagte den Schritt aufs Frankfurter Börsenparkett und ist damit der dritte Kandidat aus der Rüstungsbranche, der in diesem Jahr an die Börse geht. Das Unternehmen aus Salzgitter stellt bewegliche Antennenmastsysteme her, die wichtig sind für eine stabile Kommunikation, vor allem für militärische Zwecke, wie SMAC-CEO Ulrich Feind betont.
20: Das ist heute ein ganz besonderer Tag in der Geschichte dieses Unternehmens. Wir sind mit dem Börsengang sehr zufrieden und uns steht ein sehr profitables Wachstum bevor, an dem auch unsere Aktionärinnen und Aktionäre partizipieren werden.
19: Schaut man die Kursentwicklung der ersten Woche an, so zeichnet sich dies noch nicht ab. Die Aktie wurde schon deutlich unter dem von Banken festgelegten Ausgabepreis am Markt verkauft. Startpreis war 35 Euro. Im Laufe der Woche rutschte der Kurs weiter ab auf 28 Euro je Anteilsschein. All das Zeichen dafür, dass Rüstung kein Selbstläufer mehr an der Börse ist, so Marc Richter vom Handelshaus Sträubing AG, das den Börsengang begleitet hat.
21: Ja, wenn wir uns die Kurse anschauen von den großen Rüstungsunternehmen wie Rheinmetall beispielsweise, sieht man, dass so ein bisschen der Deckel drauf ist. Ja. Wir hatten letzte Woche auch einige Tage gehabt, wo Rüstungsaktien deutlich unter Druck gekommen sind, was natürlich auch das Momentum für den Börsengang jetzt von SMAC deutlich geschmälert hat. Ja.
19: Trotz Sommerloch war einiges los an der Börse. Fahrdienstleister Uber schluckt Essenslieferdienst Delivery Hero, einen ehemaligen DAX-Konzern. Umgerechnet 13 Milliarden Euro will sich der US-Konzern das Geschäft kosten lassen. Dabei kann Uber viele Synergien nutzen, ist sich Kapitalmarktexperte Stefan Risse von Akatis sicher.
22: Denn bei Uber ist es ja so, dass die Fahrer, die üblicherweise die Taxidienste erledigen, auch zumindest teilweise das Essen ausliefern. Die Fahrer haben tatsächlich auch nur eine App und können dann sagen, ob sie nur Menschen befördern wollen, Essen befördern wollen oder beides befördern wollen.
19: Geld verdient hat Delivery Hero in seiner Geschichte übrigens noch nie. Zumindest ist kein Nettogewinn unterm Strich rausgekommen. Dafür ist das Unternehmen auf Pump weltweit expandiert und hat Märkte erschlossen in Asien, der arabischen Halbinsel und Afrika, die das Unternehmen attraktiv für Uber macht. Der deutsche Leitindex steht in dieser Woche unter Druck wegen der erneuten Eskalation am Persischen Golf, was den Ölpreis treibt, und wegen der Verkaufswelle am US-Aktienmarkt. Das färbt auf den DAX ab, der mit 0,3% Minus aus der Woche geht, bei 24.830 Punkten. Auf Wochensicht ein Minus von 1%.
3: Bianca von der Au blickte auf das Geschehen am deutschen Aktienmarkt in dieser Woche zurück. Jetzt, mitten im Juli und in ganz Deutschland, ist es sommerlich warm bis richtig heiß. Da kommen natürlich mehr Leute auf die Idee, sich zu Hause eine Klimaanlage einzubauen. Diese baulich im bestehenden Gebäude unterzubringen, das ist allerdings nicht ganz einfach. Außerdem gibt es Vorschriften, die beachtet werden müssen. Arno Trümper mit einem Überblick dazu.
23: Wem heiß ist, der hat die Qual der Wahl und muss sich für eins von den vielen Klimaanlagenmodellen entscheiden. Die einfachsten und billigsten sind mobile Klimageräte. Etwas größer als ein Nachtkästchen haben sie einen dicken Schlauch, durch den die heiße Luft ins Freie geblasen wird. Der Nachteil? Die Geräte verbrauchen relativ viel Strom und sind eher für kleine Räume geeignet. Die Stiftung Warentest hat einige getestet in der Preisklasse von 400 bis 700 Euro. Auch getestet wurden fest installierbare Klimageräte im Bereich von 900 bis 2000 Euro. Hier kommen aber auch die Kosten für die Installation dazu. Je nach baulicher Situation können das einige tausend Euro sein. Der Vorteil dieser Geräte, sie sind deutlich effizienter und damit im Betrieb kostengünstiger als die mobilen. Wer sich dafür entscheidet, muss allerdings darauf achten, dass Lärm- und Baugrenzen eingehalten werden. Hierüber gibt das zuständige Bauamt Auskunft.
0: Uhr 45, Zeit für die Nachrichten.
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8: Mit Yaji Mai. CDU-Politiker Spahn verteidigt Leihmutterentscheidung. In einem Podcast sagte Spahn, er habe lange mit sich gerungen und sich dann mit seinem Mann für ein von einer dafür bezahlten Frau in den USA ausgetragenes Kind entschieden. Spahn sieht sich harter Kritik ausgesetzt, weil Leihmutterschaft in Deutschland verboten ist. Und weil er und seine Partei dieses Verbot immer verteidigt haben. Aus der evangelischen Kirche wird Spahn Doppelmoral vorgeworfen. Der katholische Bischof Oster in Passau spricht von einem echten Skandal. SPD kündigt Auseinandersetzung um Rückkehr der Vermögenssteuer an. Generalsekretär Klüssendorf sagte, das Gleiche gelte nach der Sommerpause für eine höhere Erbschaftssteuer. Die SPD werde das noch in diesem Jahr zu ihrem Schlüsselthema machen. Die Union ist strikt gegen eine Vermögenssteuer. Wirtschaftsministerin Reiche nimmt Einschnitte für kleine Solaranlagen zurück. Wer eine solche Anlage auf seinem Dach neu in Betrieb nimmt, kann auch künftig mit einem festen Preis für den erzeugten Strom rechnen, heißt es jetzt. Allerdings liegt dieser Preis niedriger als bisher und er soll nur 3 Jahre lang gezahlt werden. Russland meldet Opfer nach ukrainischen Drohnenangriffen. Demnach starben in der Stadt Kotowsk 7 Mitarbeiter im Verteilzentrum eines Versandhändlers. 25 Menschen wurden verletzt. Weitere 24 Verletzte werden aus der Stadt Elektrostal gemeldet. Die von Kriegsparteien angegebenen Opferzahlen lassen sich nur selten überprüfen. Spanien-Star Yamal kann im WM-Endspiel antreten. Trainer De La Fuente sagte, der 19-Jährige sei in optimaler Form. Im Halbfinale hatte Yamal einen schmerzhaften Schlag auf den Oberschenkel erhalten. Das Finale Spanien-Argentinien steigt morgen um 21 Uhr. Heute spielen Frankreich und England um den 3. Platz.
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1: Herzlich willkommen zum ARD-Interview der Woche. Das hören Sie immer zuerst in ARD Sounds. Ich bin Birte Sönnigsen und zu Gast ist heute der Minister für Digitales und Staatsmodernisierung, Carsten Wildberger.
2: Schönen guten Tag, Frau Sönnigsen.
1: Sie standen wohl auf keinem Tippzettel für den Posten des Ministers, als die verteilt wurden. Sie kommen aus der Wirtschaft, waren Unternehmensberater, waren bei Telekommunikationsunternehmen. Und als die Bundestagswahl stattgefunden hat, da waren Sie noch Vorstandsvorsitzender der Mediamarkt-Saturn-Gruppe. Also für viele waren Sie die Überraschung im Kabinett. Mal andersrum gefragt, was war denn für Sie bisher die größte Überraschung oder eine große Überraschung hier in diesem Regierungsbetrieb?
2: Ja, keiner hat damit gerechnet, ich eigentlich auch nicht. Von daher war ich auch überrascht. Das ist aber auch kein Problem, weil am Ende schaut man hinterher drauf, was ist denn passiert, was haben wir hinbekommen. Und das, was mir erstmal positiv aufgefallen ist, finde ich, ist, dass die Motivation, auch die intrinsische Motivation der Mitarbeitenden extrem hoch ist in den Häusern. Die also auch wirklich was bewegen wollen, denn nicht was daran, dass das Land nach vorne kommt. Und das, was sicherlich für mich in der Form nicht so klar war, ist, wie stark wir Verantwortlichkeit verteilt haben. Ich sage immer, extrem viele sind zuständig, aber wer ist denn wirklich verantwortlich? So, und da sage ich mir jetzt manchmal in der Umsetzung deshalb vielleicht ein bisschen zäh.
1: Und was sind so Situationen, wo Sie sich manchmal vielleicht an den Kopf packen und sagen, also das kann Politik jetzt wirklich nicht ernst meinen, das wäre in der Wirtschaft ganz anders?
2: Ja, wir müssen nachgeben. Also wir können jetzt auch nicht so tun, als ob alles immer in der Wirtschaft rosig ist. Und ich glaube, wir tun gut daran, dass erstmal alle im Land, alle, die Verantwortung tragen, auch in Krisenzeiten in den Spiegel schauen. Ich tue das auch jeden Tag und sagen, was können wir beitragen? Also wir sind mittlerweile in Deutschland natürlich auch sehr gut da drin, sage ich mal, die Probleme zu externalisieren, woanders auch hinzuschieben. Natürlich hat die Politik eine hohe Verantwortung. Wir setzen die Rahmenbedingungen. Die Welt ist viel komplexer geworden. Wir haben zu viel Bürokratie. Das ist jetzt sicher so. Und gleichzeitig sehe ich auch, dass hier in der Politik die Zeichen der Zeit schon erkannt sind. Aber wir müssen jetzt natürlich noch entschlossener und schneller die Dinge, sag ich mal, die notwendig sind, auf die Straße bringen. Gleichzeitig sage ich auch, es ist deutlich mehr passiert, als vielleicht sich das jeder so anfühlt.
1: Ihr Ministerium, das hat mit vielen anderen Ministerien zu tun. Bei Ihnen geht es auch oft um Prozesse, um viel Technisches. Aber Digitales prägt ja auch den Alltag der Menschen an ganz vielen Stellen. Ist ja gar nicht mehr wegzudenken. Und es gab so eine Diskussion, die die letzten Wochen und Monate auch ziemlich bestimmt hat in den Familien, auch international. Das Thema Altersgrenzen, Social Media. Was ist da die Haltung des Digitalministers?
2: Es gibt bei diesem Thema, finde ich, gerade wenn es um die Altersgrenze geht, nicht richtig oder falsch. Und egal, welche Entscheidung ich an der Stelle treffe, mache ich wahrscheinlich auch einen Fehler. Und dann muss ich abwägen, welcher Fehler, den ich auf der einen oder auf der anderen Seite mache, ist größer. Worum geht es bei dem Thema? Wir wissen, dass soziale Medien, wenn man sie nicht richtig nutzt, unser Leben auch sehr negativ beeinflussen können. Und gerade wenn es darum geht, junge Menschen, die im Heranwachsen gehindert werden, auch psychisch belastet werden dadurch, haben wir eine Fürsorgepflicht. Unser Auftrag ist es sicherzustellen, dass Kinder in ihrer Entwicklung vorankommen können. Und wir wissen, welche Auswirkungen soziale Medien, nicht nur wie die Nutzungszeit ist, auch was sie konsumieren. Deshalb ist aus meiner Sicht die grundsätzlich richtige Antwort Safety by Design. Wie machen wir das System sicher? Jetzt ist es so, wir haben Plattformen, die haben nicht wir, die haben große Unternehmen. Wer trifft die Entscheidung zu dem Design? Wir können sicherlich Designprinzipien entwickeln, aber wer setzt sie um? Wer entscheidet, welcher Content ausgespielt wird? Macht das ein Gremium, was unabhängig ist? Sollte das die Politik tun? Sollte das Unternehmen tun? Ganz schwierige Fragen. Und wir müssen sicherstellen, dass das eben nicht in die Hände gelangt. Ich denke auch nicht, dass das erstmal eine staatliche Aufgabe ist, aber auch keine unternehmerische Aufgabe. Ich habe darauf noch nicht die Antworten, aber Safety by Design ist, glaube ich, das, worum es geht. Weil natürlich sollten Menschen, auch junge Menschen, soziale Medien nutzen können. Und gleichzeitig, solange wir die Antworten darauf nicht haben, ist jetzt die Abwägung Schutz oder Nicht-Schutz. Und dann sind wir bei der Altersgrenze. Und dann sage ich, in der Abwesenheit der technischen Lösung plädiere ich auch für eine Altersgrenze.
1: Herr Wildberger, Sie sind nicht nur fürs Digitale zuständig, sondern auch dafür, den Staat schlanker, funktionsfähiger, moderner zu machen. Diese Woche hat das sogenannte Entlastungskabinett getagt. Also im Prinzip sind Sie alle zusammengekommen in der Bundesregierung und haben einen Schwerpunkt aufs Thema Entbürokratisierung gelegt. Ist das nicht eigentlich ein heilloses Unterfangen?
2: Naja, wenn man sich auf so eine Reise begibt und sagt, es ist notwendig, den ganzen Bürokratieberg, den wir angehäuft haben, ich sage mal den Bürokratiebeton, den wir über viele Jahrzehnte ein Stück weit angehäuft haben, abzubauen, ist das natürlich ein Riesenberg. Der ist immer noch gewaltig. Aber wir haben einiges auf den Weg gebracht. Wir haben in der Tat bisher zwei Kabinettssitzungen gehabt, wo wir uns nur mit dem Rückbau beschäftigt haben. Das erste hatten wir im November. Und seit dem November haben wir in Summe Entlastungen von 10,4 Milliarden Euro auf den Weg gebracht.
1: Das heißt, auf den Weg gebracht heißt noch nicht, dass das angekommen ist bei den Unternehmen, bei den Menschen.
2: Einiges ist schon angekommen. Anderes ist, wie gesagt, auf dem Weg. Wir haben aber mittlerweile mit 43 Vorhaben, auch davor haben wir schon einiges umgesetzt, sind jetzt so viele Dinge sozusagen in der Pipeline, dass jetzt auch Stück für Stück immer wieder was rausfällt und auch in der Wirkung sich entfaltet und auch wirklich ankommt.
1: Jetzt ist Bürokratie auch nicht immer schlecht in allen Fällen. Nee. Also da geht es ja auch darum, um Arbeitssicherheit, um Umweltauflagen, darum vielleicht Betrug einzudämmen. Sehen Sie da irgendeine Gefahr, dass da Arbeitsrecht ausgehöhlt wird, dass da die Umwelt am Ende drunter leidet, weil Bürokratie abgebaut wird?
2: Also Sie sprechen einen wichtigen Punkt an. Der Begriff Bürokratie ist per se ja nicht schlecht. Wir brauchen Regeln, wir brauchen Sicherheitsstandards, die sind für etwas gut. Jetzt sage ich aber so, wir haben so viel Regeln angehäuft, wo tatsächlich extrem viele Fälle gibt, wo die Wirkungsweise, die positive Wirkungsweise dieser Regeln sich überhaupt nicht mehr erschließt. Und was wir tun, ist, wir senken keine Standards ab, aber wir senken Komplexität ab, damit den Standard, den wir halten wollen, überhaupt durchsetzbar ist. Wenn ich teilweise 5 Monate, ein Jahr auf irgendeine Genehmigung warten muss, dann kann ich ja nicht sagen, toll, wir haben alle Standards eingehalten. Wir konnten das, was wir als Standard haben wollen, nicht umsetzen, weil es auch so komplex ist. Das ist zumindest ein wichtiges Element. Das heißt, wir haben ausreichend viel, was wir ändern können, ohne die Standards zu senken. Und das ist genau das, was wir tun.
1: Herr Wildberger, Sie müssen sich ja nicht nur um die Staatsmodernisierung kümmern, sondern manche sagen auch, Sie haben direkt 2 undankbare Jobs, sondern auch die Digitalisierung ja vorantreiben. Da höre ich immer wieder die Frage, ist Deutschland denn eigentlich noch zu retten oder sind wir nicht eh schon digital längst abgehängt? Was sagen Sie?
2: Wir müssen unterscheiden. Deutschland ist schon auch ein technologisch weit entwickeltes Land. Die Menschen im Lande nutzen auch viele digitale Lösungen, auch viele adaptieren Dinge, nutzen Dinge auch in der Frühphase. Ich glaube, Deutschland war das Land mit der zweithäufigsten relativen Nutzung von ChatGPT, als es rauskam. Und gleichzeitig ist es richtig, dass wir in der Verwaltung dann ein Gap haben, weil unsere digitalen Lösungen auch nicht durchgängig sind, wie ein Flickenteppich wirken. Und da haben wir unglaublich viel Aufholarbeit zu leisten. Es passiert auch einiges, ist auch schon einiges passiert. Aber das kann nicht unser Anspruch sein, da wo wir heute stehen.
1: Ich würde mit Ihnen gerne auch noch auf das Thema Unabhängigkeit gucken von Unternehmen aus dem Ausland, weil die meiste Technik, die dann hier doch genutzt wird, die kommt dann meistens aus den USA. Und einfach so ein Szenario aufmachen und fragen, ob das was ist, was Sie umtreibt. Also Microsoft, ich glaube, keine Behörde ist nicht in irgendeiner Form in Deutschland oder fast keine abhängig in irgendeiner Form von Microsoft. Wenn die jetzt einfach mal sagen, aus welchen Gründen auch immer, wir ziehen euch den Stecker, es gibt keine Updates mehr, dann hätten wir hier echt ein Problem.
2: Das treibt mich total um. Und ich betrachte das insbesondere in Bereichen jetzt, wo wir es gesehen haben bei Anthropic, als uns bestimmte KI-Modelle, die neuesten Versionen, nicht verfügbar waren, dass man in der Tat auch Technologie, sagen wir mal, vorenthalten kann. Gleichzeitig sage ich auch, es sind viele der Unternehmen, Microsoft, wir können die Reihe fortsetzen, wo wir seit Jahrzehnten vertrauensvoll natürlich mit zusammenarbeiten. Aber ein solches Szenario besteht. Gleichzeitig möchte ich mir auch keine Welt vorstellen, wo wir nicht Handel treiben, wo wir nicht Partnerschaften haben. Und wir werden auch die Souveränität nur erreichen mit Partnerschaften. Aber wir dürfen auch nicht naiv sein. Und Souveränität hat zwei Dinge. Wie bin ich abhängig und verwundbar? Aber wie nutze ich auch Souveränität dadurch, dass ich den Anspruch habe, eigene Lösungen zu entwickeln? Und was mich schon vor vielen Jahren bewegt hat, wo ist denn unser Microsoft? Machen wir das nur, weil es abgeschaltet werden kann? Oder sollten wir auch ein solches Produkt oder eine Produktfamilie entwickeln, weil wir sagen, da kann man ja Geld mit verdienen, da kann man Wachstum generieren. Und deshalb arbeiten wir auch an sogenannten Open Desk Lösungen. Das ist auf Open Source basierte Software, die sozusagen das abbildet, was Microsoft macht. Wir stellen das auch neu auf, damit das skaliert. Wir sind auch europäisch im Austausch und haben auch solche Softwarelösungen zu 2030 in Schleswig-Holstein flächendeckend in der Verwaltung im Einsatz. Das heißt, da passiert gerade auch viel mit Hochdruck.
1: Ja, Mecklenburg-Vorpommern hat es angekündigt, den Weg gehen zu wollen. Schleswig-Holstein ist da schon weiter. Da ist immer die Rede davon, das ist eine Frage der nationalen Sicherheit, sagt Ihr Kollege in Schleswig-Holstein beispielsweise.
2: Sicherlich ein Aspekt. Und neben der Frage der Sicherheit ist es für mich eine Frage des Wachstums. Und deshalb bin ich sehr darauf erpicht, dass wir die Souveränitätsfrage

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1: Um 9 Uhr mit Claudia Drews. Bundeswirtschaftsministerin Reicher hat ihre Pläne für Einschnitte bei der Solarförderung abgeschwächt. So soll es unter anderem für Betreiber neuer kleiner Solaranlagen jetzt doch eine feste Vergütung für eingespeisten Strom geben. Aus der NDR-Nachrichtenredaktion Jonas Valentin Weber.
2: Allerdings ist geplant, dass das Geld nur übergangsweise gezahlt wird, und zwar für maximal 3 Jahre. Außerdem soll der Betrag 1 Cent unter der bisherigen Vergütung liegen. So steht es in einem Entwurf, der an die Bundesländer und verschiedene Verbände verschickt wurde. Die Regelung betrifft vor allem Privatleute, die sich ab 2027 eine Solaranlage bis 25 Kilowatt aufs Dach setzen lassen. Eigentlich wollte Reiche die festen Zuschüsse für Anlagen dieser Größe komplett streichen. Kritiker warfen ihr vor, dadurch die Energiewende auszubremsen.
1: Die Sicherheitslage in Deutschland hat sich nach Angaben von Bundesinnenminister Dobrindt verschärft. Anschlagspläne seien klar erkennbar, sagte der CSU-Politiker der Welt am Sonntag. Aus Berlin, Lissy Kaufmann.
3: Dobrindt spricht von einer vermehrten Melde- und Aufklärungslage. Deshalb habe er die bislang als abstrakt eingestufte Bedrohungslage hochgestuft zu einer hohen Bedrohungslage. Das bedeutet, dass in Deutschland jederzeit mit einem Risiko von Anschlägen zu rechnen sei, so Dobrindt. Klar erkennbar seien solche Anschlagspläne gegen Infrastruktureinrichtungen und Personen. Künftig will der CSU-Politiker den Nachrichtendiensten mehr Befugnisse einräumen. Sie sollen nicht mehr nur Informationen sammeln und auswerten, sondern in bestimmten Situationen auch selber eingreifen dürfen.
1: Die 7. Nacht in Folge hat das US-Militär den Iran attackiert. Ziele waren nach Angaben der USA Kontrollanlagen, Waffenlager und militärische Infrastruktur. Iranische Medien meldeten mehrere Tote und Verletzte. Im Fokus der Angriffe stand offenbar erneut der Süden des Landes. Dort soll bei einem der US-Schläge eine Meerwasserentsalzungsanlage getroffen worden sein. Tausende Menschen seien deshalb ohne Wasser, hieß es von den Behörden. Der Iran reagierte wiederum mit Attacken auf mehrere Golfstaaten. In Baden-Württemberg ist ein Sicherheitsmann der Deutschen Bahn angegriffen worden. Laut Polizei hatte es zuvor einen Streit bei einer Fahrscheinkontrolle gegeben. 2 Sicherheitsmitarbeiter wurden hinzugezogen. Es kam zu einem Gerangel. Ein Sicherheitsmann ging zu Boden. Aus noch ungeklärter Ursache öffnete sich die Tür des fahrenden Zuges und der Sicherheitsmann stürzte aus dem Waggon. Er wurde später bei einer groß angelegten Suche im Gleisbereich gefunden und ins Krankenhaus gebracht. Er schwebt in Lebensgefahr. Der Tatverdächtige wurde noch im Zug festgenommen. Im Brandgebiet im

0: Müritz-Nationalpark kämpfen weiter 400 Einsatzkräfte gegen die Flammen. Nach jüngsten Angaben der Behörden hat sich das Feuer nach Osten und Südosten leicht ausgedehnt. Aus Neubrandenburg, Sven-Peter Martens.
1: Betroffen sind inzwischen rund 390 Hektar Wald. Sorge bereitet den Einsatzkräften der jetzt auffrischende Wind, der die Flammen weiter anfachen könnte. Deshalb konzentrieren sich Feuerwehr und Bundeswehr heute auf den östlichen Bereich des Brandgebiets. Dort können die Einsatzkräfte auch besonders effektiv arbeiten, weil keine Munition im Boden liegt. Auch die beiden Bundeswehrhubschrauber setzen dort ihre Löscheinsätze fort und werfen Wasser direkt über den Flammen ab. Die Einsatzleitung bittet Urlauber und Ausflügler erneut, das Gebiet weiträumig zu meiden, um die Zufahrtswege für Feuerwehr und Rettungskräfte freizuhalten.
0: Das waren die Nachrichten. Das Wetter in Norddeutschland, oft bewölkt mit Aufheiterungen, aber meist trocken. Höchstwerte 19 bis 25 Grad, teils starke, an der See stürmische Böen. Morgen viele Wolken, zeitweise Regen, ab und an längere freundliche Abschnitte bei 18 bis 22 Grad, weiterhin windig. Es ist 10.04 Uhr.
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3: Mit etwas Verspätung wegen technischer Probleme gibt es jetzt auch noch einmal das regionale Wetter. Hier in Wilhelmshaven haben wir nämlich aktuell 18 Grad auf dem Thermometer stehen. Und ganz ähnlich sieht es auch in der gesamten Region aus. Überall ist es wolkig, auch in Büppel in Varel 17 Grad mit dichter Wolkendecke und auch in Klevans in Jever. Morgen sieht das Ganze ähnlich aus, da kann es auch noch Regenschauer geben und am Montag kommt dann zwischendurch mal wieder die Sonne durch. Das Bundesamt für Seeschifffahrt und Hydrographie, das meldet uns heute um 10.28 Uhr, also in einer knappen halben Stunde, das nächste Niedrigwasser. Und am Nachmittag um 16.31 Uhr gibt es dann das nächste Hochwasser. Schauen wir auf den Verkehr.
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3: Der Verkehrsservice hier bei Radio Jade auf der A29, da ist die Autobahn immer noch zwischen Varel-Bockhorn und Zetel auf jeweils nur einem Fahrstreifen verengt. Grund dafür sind Sanierungsarbeiten. Die B210 ist zwischen dem Luftwaffenstützpunkt der Heglitzer Straße und der Stadt Wittmund in beiden Richtungen gesperrt. Grund dafür ist eine Baustelle. Eine Baustelle gibt es auch auf der L815, das ist der Oldenburger Damm in Sande. Zwischen Salzengroden und Sande ist da nämlich in beiden Richtungen gesperrt. Grund dafür ist eine Wanderbaustelle. Und in Esens ist die L8, die Bahnhofstraße, zwischen dem Bahnhofskreisel und dem Schützenplatz weiterhin in beiden Richtungen gesperrt. Weitere Meldungen aus dem Verkehr liegen mir aktuell nicht vor, wo auch immer Sie unterwegs sind. Ich wünsche Ihnen eine gute und vor allem sichere Fahrt. Sechs haben wir es und Sie hören hier die Chronik der Woche bei Radio Jade. Mein Name ist Amelie Friedrichs, ich begleite Sie heute durch das Programm. Hier geht's gleich erst einmal los mit unserem Album der Woche. Vorher gibt's aber noch Friska Villior und If I Die Now.

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1: Kommt in dieser Woche von Loki Orchestra und heißt Before the Reverb. Topaz and the Art Directors waren eine Zeit lang eine Band, die auf jedem kleineren Festival zu spielen schien. 2009 in Hamburg gegründet, hatten sie sich mit ihren drei Alben als so etwas wie die norddeutsche, also entspanntere Ausgabe von Mumford & Sons etabliert. Da setzten die üblichen Fliehkräfte ein und die Band warf die Flöte ins Korn. 8 Jahre später ist Namensgeber Sönke Topus jetzt mit neuer Band und neuem Sound am Start. Mehr Indie, mehr Elektronik und, wie der Name es andeutet, etwas tiefer gestapelt. Was geblieben ist, ist der Hang zu guten Melodien. Vom Loki Orchestra gibt's jetzt Backseat Driver.

Hoher Besuch beim taktischen Luftwaffengeschwader 71 Richthofen in Wittmund. Am Montag landete dort bei perfektem Flugwetter Bundesverteidigungsminister Boris Pistorius mit dem Hubschrauber auf dem neuen Flugfeld. Der Besuch war die erste Station seiner Sommerreise. Für uns war Carsten Hüft vor Ort.

0: Zwei Eurofighter der Alarmrotte demonstrieren beim Besuch des Bundesverteidigungsministers mit einem Überflug des Wittmunder Luftwaffenstützpunktes ihr Können. Die umfangreichen Arbeiten an der Anlage, die 2020 begonnen hatten, sind so weit fortgeschritten, dass die Alarmrotte nach über 4 Jahren wieder vollständig am Standort versammelt ist. Ihre Bedeutung hat sich gewandelt, so Minister Pistorius.
1: Na, wir sehen ja, dass die Verletzungen des NATO-Luftraums dramatisch zugenommen haben. Einflüge von Drohnen, unbeerlaubte Einflüge von Kampfflugzeugen anderer Nationen. All das sind Provokationen. All das dient dazu, zu testen, wie reagiert die NATO, wie reagieren die NATO-Partner. Sind sie in der Lage, sind sie fähig und bereit, das auch jeden Tag zu tun und wenn es 10-mal passiert und genau das zu beweisen. Genau das jeden Tag zu zeigen, dass wir uns auch in jedem Einzelfall bemühen und mit der Alarmrotte aufsteigen. Ich glaube, das ist ein ganz wichtiges Signal. Und da spielt die Alarmrotte nun mal eine besondere Rolle. Sie ist schnell, sie ist taktisch und technisch optimal ausgebildet. Sie kann ihren Auftrag jederzeit und überall erfüllen. Das hat sie gerade zuletzt in Rumänien wieder sehr eindrucksvoll bewiesen. Und daraus erklärt sich die Bedeutung.
0: Noch bis 2032 soll der Flughafen zum modernsten der Luftwaffe ausgebaut werden. Insgesamt werden dann 700 Millionen Euro verbaut sein. Dabei ist für Kommodore Sebastian Fiedler die Zeitschiene nicht entscheidend.
2: Wenn was früher fertig wird, das wäre schon fast ein Wunder. Und wenn es zeitgerecht fertig wird, das ist schon toll. Wir richten uns darauf ein, dass es jetzt noch ein paar Jahre dauern wird. Es ist letztendlich für uns auch egal, was jetzt genau der Termin ist, zu dem dann die Infrastrukturmaßnahmen vollständig abgeschlossen sind. Wichtig ist für uns, dass wir bauen, dass wir uns mit dem Eurofighter und der Eurofighter-Infrastruktur, sage ich mal, in die Zukunft bewegen. Und dann der letztendliche Termin ist gar nicht so wichtig.
0: Erstmal geht es allerdings für die Einheit nach Estland. Ab Dezember soll sie den baltischen Luftraum schützen. Durch den anspruchsvollen Einsatz in Rumänien, bei dem die Alarmrotte 35 Mal aufgestiegen ist, sieht Kommandant Thomas Kötting seine Truppe gut vorbereitet.
3: Baltikum ist wieder ein bisschen mehr das, was wir schon vorher gemacht haben. Aber jetzt kommt auch da eine Drohnenabwehrkomponente noch mit hinzu. Deswegen sind wir eigentlich für den Einsatz jetzt bestens vorbereitet.
4: Der Auftakt seiner Sommerreise hat Bundesverteidigungsminister Boris Pistorius ins Bundesland mit den meisten Bundeswehrangehörigen geführt, nämlich nach Niedersachsen. Beim taktischen Luftwaffengeschwader 71 Richthofen bedankte er sich bei den Soldatinnen und Soldaten und nahm die Modernisierungsarbeiten am Standort in Augenschein.

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1: Wenn Spannung, Drama und Action Sie ansprechen, ist die Neuverfilmung des Agatha Christie-Kriminalromans Mord im Orient Express genau das Richtige für Sie. Hercule Poirot nimmt für die Rückreise von einem seiner Fälle den legendären Orient Express. Doch an eine entspannte Zugfahrt ist nicht zu denken. Stattdessen hat der berühmte Meisterdetektiv bald wieder einen neuen Fall.
2: Darf ich mich zu Ihnen setzen? Sie sind der weltberühmte Detektiv Hercule Poirot. Rächer der Unschuldigen. Nennt man sie nicht so in der Presse? Und Sie sind ein Unschuldiger? Oh, Witzwort. Ein Passagier ist gestorben. Er wurde ermordet. Der Mörder ist Ihr in diesem Zug. Und jeder von Ihnen ist ein Verdächtiger. Dann wollen wir mal einen Mörder fangen.
1: Poirot ist klar, dass einer der übrigen Reisenden der Mörder sein muss. Die Gouvernante Mary Debenham, die spanische Missionarin Pilar Estrados, Professor Gerd Hartmann, die Witwe Miss Zubat und der Dr. Arbuthnot sind alle verdächtig. Poirot beginnt sofort mit den Befragungen.
3: Ein Mann hat mein Abteil durchwühlt, mitten in der Nacht.
2: Sie sind sicher, dass es ein Mann war?
3: Ich kenne das Gefühl, wenn ein Mann in meinem Schlafzimmer ist.
2: Was hielten Sie von dem Toten?
4: Lassen Sie sie da raus.
2: Hatte er Feinde? So viel Sie wollen.
3: Der wahre Mörder ist genau hier. Es ist einer von Ihnen.
5: Wir sind umgeben von Lügen.
3: Ich schlafe hier, wo mich jeder sehen kann. Und wo ich jeden sehen kann.
6: Wer nimmt das Messer auf?
2: Vertrauen Sie niemandem.
1: Doch dem Meisterdetektiv wird schnell klar, wenn er nun mehr über mögliche Täter erfährt, bringt ihn das nicht weiter. Er muss mehr über das Opfer herausfinden. Aber er muss sich auch beeilen, um einen zweiten Mord zu verhindern. In diesem Action-Krimi spielen unter anderem Schauspieler wie Johnny Depp und Penelope Cruz mit, die ihnen durch Fluch der Karibik ein Begriff sein sollten. Der Regisseur des Films, Kenneth Branagh, spielt den Meisterdetektiv Hercule Poirot. Wenn Sie nun neugierig geworden sind, wer der Täter ist, können Sie sich den Krimi Mord im Orient Express auf Disney Plus und Amazon Prime anschauen. Freigegeben ist der Film für alle ab 12 Jahren.
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0: Egal ob in der Metropole oder auf dem Land, der öffentliche Personennahverkehr kann fantastisch sein, hat aber hier und da seine Nachteile. In den Metropolen sind es die Themen Sauberkeit und Sicherheit, während auf dem Land die Anbindungen des ÖPNV teils im Vergleich zum Auto ein Vielfaches an Zeit benötigen, zu wenige Busse fahren oder in gewissen Orten einfach gar nicht Halt machen. Der Friesland-Takt soll das regionale Angebot durch erhöhte Taktungen und neue Verbindungen aufstocken. Hans-Tom Schweighöfer berichtet.
1: Wer zukünftig aus Fahre bis in die späten Abendstunden zum Beispiel nach Wilhelmshaven möchte, ist nicht mehr auf das Auto oder die Bahn angewiesen. Durch die neu hinzugefügten Spätfahrten verlässt nun um 22.30 Uhr der letzte Bus nach Fahre Wilhelmshaven. Ebenso wird die Linie 212 nach Schillig das letzte Mal in Jever um 22.40 Uhr abfahren. Die Mehrkosten werden voraussichtlich nicht durch Ticketkäufe ausgeglichen, sind aber trotzdem essentiell, so der Landrat des Landkreises Friesland, Sven Ambrosi.
2: Es gibt eben nicht nur profitable Linien, sondern eben auch Linien, die subventioniert werden müssen, damit bestimmte Dörfer, wo auch durchaus viele Leute wohnen können, nehmen wir mal das Beispiel oben Strohe. Wir haben ja jetzt den Nahverkehrsplan weiterentwickelt und haben eine Linie etabliert, neu, von Altjürden über oben Strohe, Büppel nach Fahre, sodass wir diese Ortsteile, diese Dörfer an das Gesamtsystem ranhängen. Und da gibt es auch Dörfer, wo man vielleicht jetzt schon sagen kann, das wird wahrscheinlich wirtschaftlich nicht dargestellt werden können, aber ist wichtig für die Daseinsvorsorge.
1: Oben Strohe wurde als letztes zentrales Siedlungsgebiet in das ÖPNV-Netz des Friesland-Taktes mit aufgenommen. Und das unter der Woche stündlich von 7 bis 20 Uhr und alle 2 Stunden am Wochenende. Über den Bahnhof Varel erfolgt so eine Anbindung an die Nordwestbahn und an andere Buslinien. Besonders ältere Menschen, die kein Auto mehr fahren und Menschen, deren Mobilität eingeschränkt ist, soll durch diese Anbindung die Teilhabe am Alltag erleichtert werden. Außerdem werden viele Haltestellen saniert und dadurch barrierefrei gestaltet. Für die neue Linie und erhöhte Taktung anderer wird natürlich mehr Personal benötigt. Trotz des Fachkräftemangels konnten genug Fahrerinnen und Fahrer gefunden werden, so der Geschäftsführer des Busunternehmens Bruns Omnibusse GmbH, Karl Hülsmann.
3: Wir haben zusätzliches Fahrpersonal generieren können und einstellen können und mussten unsere Prozesse etwas umstrukturieren, aber das bekommen wir alles hin, das ist kein großes Problem für uns.
1: 750.000 Euro wird die neue Linie und das Bedienen der Linie 251 und 212 bis in die Abendstunden jährlich kosten. Um zu überprüfen, ob sich die Investition lohnt und die Verbindung von den Fahrgästen auch angenommen werden, werden die Fahrgastzahlen zweimal jährlich erhoben, so Landrat Sven Ambrosi.
2: Einmal außerhalb der Ferien, aber auch ganz bewusst innerhalb der Ferien, weil wir haben zwei große Gruppen, die Einheimischen, die zur Schule müssen, die zur Arbeit müssen, die zum Arzt müssen, die sich von A nach B bewegen wollen innerhalb ihrer Heimat. Und wir haben ganz viele Gäste. Wir haben 4,7 Millionen Tagesgäste, wir haben über 600.000 Übernachtungsgäste mit 4 Millionen Übernachtung. Und diese Leute wollen sich natürlich auch nicht nur mit ihrem Auto, wenn sie denn überhaupt mit dem Auto kommen, im Urlaub bewegen.
1: Ans Ziel zu kommen ist wichtig. In Zeiten von Hitzerekorden und drohender Klimakrise ist es aber natürlich auch vielen wichtig, wie sie an das Ziel gelangen. 7 volle elektrische Busse betreibt das Verkehrsunternehmen Bruns bereits von seiner Niederlassung in Varel. Auf den Dächern sind PV-Anlagen montiert und 600 Kilowatt an Batteriespeicherkapazität installiert, damit die E-Busse möglichst viel selbstständig mit Strom versorgt werden können. Trotz der Herausforderungen, die die Verkehrswende darstellt, zeigt sich der Geschäftsführer der Bruns Omnibus Verkehrs GmbH, Karl Hülsmann, optimistisch.
3: Der Umstieg auf Elektromobilität ist nicht ganz so einfach. Da haben wir natürlich gewisse Voraussetzungen. Wir müssen Ladeinfrastruktur bereitstellen, Fahrzeugverfügbarkeiten, gewisse Umläufe vielleicht auch hier und da noch umplanen. Aber wir blicken dem Ganzen positiv gegenüber und sind auch davon überzeugt, dass wir das hinbekommen.
0: Im Zuge des Friesland-Taktes wurde nun das Angebot im Landkreis Friesland weiter ausgebaut. Die letzten Abfahrten der Linien 251 und 212 werden nach 22 Uhr erfolgen und mit der neuen Linie 256 wird Oben Strohe an den ÖPNV angebunden. Und das werktags stündlich von 7 bis 20 Uhr.

0: Beim Blick auf die Lohnabrechnung freut sich wahrscheinlich niemand so sonderlich über die Differenz zwischen Brutto und Netto. Aber was muss, das muss. Und je nachdem, wie Menschen die Welt sehen, gehen die Meinungen für eine sinnvolle Verwendung ihrer Steuergelder oft auseinander. Wo sich aber alle einig sein dürften, ist die Verwendung ihrer Steuern, um Lehrpersonal zu bezahlen, Schulen instand zu halten und gegebenenfalls neu zu bauen. Im Falle der BBS in Wittmund wurde sich für einen Neubau entschlossen und am Mittwoch die Verträge dafür unterzeichnet. Hans-Torben Schweighöfer war für uns vor Ort.
1: Wer im Landkreis Wittmund und Umgebung eine Ausbildung, zum Beispiel in der Pflege, einem technischen oder kaufmännischen Beruf durchläuft, besucht wahrscheinlich die berufsbildende Schule in Wittmund. Weshalb sich für das in die Jahre gekommene Gebäude für einen Neubau entschlossen wurde, anstatt es zu sanieren, erklärt der Landrat des Landkreises Wittmund, Holger Heimann.
2: Wir mussten irgendwann feststellen, dass eine Sanierung weitaus teurer werden würde. Da haben wir gesagt, wenn wir was machen, dann auch gleich richtig und haben das in Auftrag gegeben zu prüfen, einen Neubau. Und darauf ist es jetzt hinausgelaufen und da sind wir sehr froh, dass das jetzt bald losgehen wird.
1: Bei dem Vergabeverfahren für den Neubau wurden Anforderungen berücksichtigt, die von den Lehrkräften kommen, die in dem neuen Gebäude unterrichten werden.
2: Wichtig war uns die Meinung der Schule. Sie gehen jeden Tag mit den Schülerinnen und Schülern um, haben deren Wünsche zu berücksichtigen. Es gibt mittlerweile andere Lernmethoden, als das noch vor 20, 30 Jahren der Fall war. Und deshalb hat sich die Schule auch andere Schulen mal angeguckt, wie die das machen, also neue Schulen angeschaut. Und nach diesen Erkenntnissen sind wir dann in die weitere Planung eingestiegen und haben da jetzt einen tollen, verlässlichen Partner gefunden, der das Ganze für uns in den nächsten Jahren realisieren wird.
1: Bei dem Partner handelt es sich um die Baufirma August Prien aus Hamburg. Sie setzte sich beim Ausschreibeverfahren gegen vier andere Firmen durch. Zuständig für die Umsetzung wird die Niederlassung in Bremen sein. Ihr Leiter Hauke Opoff-Bartels erklärt, in welchen Schritten die Bauarbeiten durchgeführt werden und wo die rund 2000 Schülerinnen und Schüler bis zur Fertigstellung unterrichtet werden.
3: Dieses Bauvorhaben ist in mehrere Bauabschnitte aufgegliedert. Zuerst werden wir eine kleine Containeranlage aufrichten, weil die Verwaltung dafür umziehen muss. Dann werden wir einen kleinen Gebäudeteil A abbrechen. Dann haben wir Platz genug, um das gesamte neue Gebäude zu errichten. Dann kann Ende 28 die Schülerinnen und Schüler in das neue Gebäude einziehen. Dann brechen wir den restlichen Gebäudeteil B ab und erstellen die Außenanlagen, sodass wir im Sommer 29 die Baumaßnahme komplett fertigstellen.
1: Idealerweise wird bei solch einem umfangreichen Unterfangen nicht nur das alte Schulgebäude wieder nachgebaut, sondern auch an neue Lehrmethoden angepasst. Moderne Konzepte werden auch in dem Neubau in Wittmund umgesetzt.
3: Ich sag mal, es sind moderne Unterrichtsräume, es ist ein anderes Miteinander, es ist eben schon das Thema Cluster erwähnt worden, also wir haben eine gemeinsame Mitte und sag ich mal, wir haben auch circa 600 Quadratmeter Bühne, Aula, Pausenhof, was Neues in der BBS, also ich glaube, die Aufenthaltsqualität auch in den Außenanlagen zeigt einfach, dass es moderner und auch für die Schülerinnen und Schüler angenehmer ist.
1: Für das Bauvorhaben sind 32,9 Millionen Euro veranschlagt, was eine neue Größenordnung für den Landkreis Wittmund darstellt, so Landrat Holger Heimann.
2: Nun, als Landkreis haben wir ja immer Investitionsvorhaben vor der Brust. Das hatten wir auch in den letzten 10 Jahren. Aber in der Geschichte des Landkreises ist die BBS Wittmund die mit Abstand größte Investition, die wir je getätigt haben. Und vor diesem Hintergrund war es mir wichtig, mit der Politik auch neue Wege zu denken. Aus meiner beruflichen Vergangenheit als Bankkaufmann war mir das Thema ÖPP-Modell schon bekannt. Und deshalb hatten wir ein Büro aus Berlin beauftragt, uns das einmal darzustellen.
1: ÖPP steht für öffentlich-private Partnerschaft. Dabei findet nur ein Vergabeverfahren statt und die Kommune bindet sich für die Umsetzung an eine Baufirma, in diesem Fall August Prien. Diese geht in Vorleistung und der Landkreis Wittmund wird über die nächsten 30 Jahre die 32,9 Millionen Euro für den Neubau abbezahlen. Dieses Modell macht erst bei Bauvorhaben ab einer gewissen Größe Sinn, bietet aber in diesem Fall finanzielle Vorteile.
2: Als Ergebnis lässt sich feststellen, dass diese knapp 33 Millionen Euro rund 20% günstiger sind, als hätten wir das als Kreisverwaltung, als Kreistag selbst gemacht. Woran liegt das? Es gibt verschiedene Gewerke, wir haben es eben gehört, die schreibt man aus und bei einem ÖPP-Modell hat man alles aus einer Hand. Und das ist eben einfacher darstellbar, oft aber von den Summen auch abhängig, die man bereit ist zu investieren. Deshalb ist das nicht für jede Investition das sinnvolle Modell, aber bei dieser Größenordnung auf jeden Fall und ich bin froh, dass wir damit recht bekommen haben.
0: Die Unterzeichnung des Vertrags für den Neubau der BBS Wittmund markiert den Start des bisher größten Bauvorhabens in der Geschichte des Landkreises Wittmund. 32,9 Millionen Euro sind für den Neubau veranschlagt. 2029 soll der Neubau bereits fertiggestellt werden.

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1: Um 11 Uhr mit Claudia Drews. Bundeswirtschaftsministerin Reicher hat ihre Pläne für Einschnitte bei der Solarförderung abgeschwächt. So soll es unter anderem für Betreiber neuer kleiner Solaranlagen jetzt doch eine feste Vergütung für eingespeisten Strom geben. Aus der NDR Nachrichtenredaktion Jonas Valentin Weber.
2: Allerdings ist geplant, dass das Geld nur übergangsweise gezahlt wird, und zwar für maximal 3 Jahre. Außerdem soll der Betrag 1 Cent unter der bisherigen Vergütung liegen. So steht es in einem Entwurf, der an die Bundesländer und verschiedene Verbände verschickt wurde. Die Regelung betrifft vor allem Privatleute, die sich ab 2027 eine Solaranlage bis 25 Kilowatt aufs Dach setzen lassen. Eigentlich wollte Reiche die festen Zuschüsse für Anlagen dieser Größe komplett streichen. Kritiker warfen ihr vor, dadurch die Energiewende auszubremsen.
1: Bundesinnenminister Dobrindt will den deutschen Nachrichtendiensten mehr Befugnisse einräumen. Die Pläne sollen Mitte August Thema im Bundeskabinett sein. Aus der NDR Nachrichtenredaktion Peter Eichenberg.
3: Dobrindt will erreichen, dass die Nachrichtendienste nicht mehr nur Informationen sammeln und auswerten, sondern in bestimmten Situationen auch selbst eingreifen dürfen. Das könne in akuten Terrorlagen bedeuten, dass Verfassungsschützer Wohnungen betreten und durchsuchen, wenn Polizeikräfte nicht rechtzeitig verfügbar seien, sagte der CSU-Politiker der Welt am Sonntag. Sein Ziel sei es, die Nachrichtendienste zu echten Geheimdiensten weiterzuentwickeln, auch um besser mit befreundeten Diensten im Ausland zusammenarbeiten zu können.
1: Die Kritik an Unionsfraktionschef Spahn, auch aus den eigenen Reihen, hält an. Grund ist seine Elternschaft mit Hilfe einer Leihmutter aus den USA. Spahns CDU-Parteikollege Bosbach legte ihm den Rücktritt nahe. Für viele in der Union sei ein Punkt erreicht, wo sie sagten, jetzt sei Schluss, so der frühere Unionsfraktionsvize im Deutschlandfunk. Es sei hochproblematisch, wenn der Eindruck entstehe, dass für Politiker andere Regeln gelten. Leihmutterschaft ist in Deutschland verboten. Erst im Februar hatte die CDU bekräftigt, an dem Verbot festzuhalten. In Baden-Württemberg ist ein Sicherheitsmann der Deutschen Bahn angegriffen worden. Laut Polizei hat es zuvor einen Streit bei einer Fahrscheinkontrolle gegeben. 2 Sicherheitsmitarbeiter wurden hinzugezogen. Es kam zu einem Gerangel. Ein Sicherheitsmann ging zu Boden. Aus noch ungeklärter Ursache öffnete sich die Tür des fahrenden Zuges und der Sicherheitsmann stürzte aus dem Waggon. Er wurde später bei einer groß angelegten Suche im Gleisbereich gefunden und ins Krankenhaus gebracht. Er schwebt in Lebensgefahr. Der Tatverdächtige wurde noch im Zug festgenommen. Bei der Fußball-Weltmeisterschaft treffen am Abend im Spiel um Platz 3 Frankreich und England aufeinander. Anstoß ist in Miami um 23 Uhr deutscher Zeit. Aus dem ARD-WM-Team Felix Gerhardt.
4: Es ist ein Spiel, das hoch umstritten ist. Englands Trainer Thomas Tuchel hatte nach dem verlorenen Halbfinale gesagt, weder sein Team noch die Franzosen hätten Lust darauf. Und auch Frankreichs Trainer Didier Deschamps bezeichnete das Spiel um Platz 3 als Pflicht. Für Deschamps wird es das letzte Spiel als Nationaltrainer. 14 Jahre lang hat er die Equipe Tricolore betreut und gewann 2018 den WM-Titel. Die Nationalmannschaft sei das Beste gewesen, was ihm in seinem beruflichen Leben passiert sei, sagte Deschamps. Es gilt als sicher, dass sein Nachfolger Zinedine Zidane wird. Beide gewannen mit Frankreich 1998.

0: als Spieler die Weltmeisterschaft, Deschamps als Kapitän, sie dann als Doppeltorschütze im Finale.
1: Das waren die Nachrichten.
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3: Hier in Wilhelmshaven haben wir gerade 18 Grad und ziemlich viele Wolken stehen am Himmel. Und so sieht es auch in der gesamten Region aus. Auch in Altjürden in Varel ist es ziemlich grau und auch in Tettens im Wangerland. Über Tag kann es immer mal wieder regnen und wärmer wird es heute auch nicht mehr. Bei 18 Grad bleiben wir also stehen bei den Temperaturen. In der Nacht dann Tiefstwerte von 15 Grad und morgen sieht das ganz ähnlich aus wie heute. Maximal 18 Grad und den ganzen Tag bewölkt mit auch Regenschauern mit dabei. Und am Montag gibt es dann maximal 20 Grad. Und wieder etwas mehr Sonne. Die Wolken bleiben uns aber auch weiterhin erhalten und auch da können zwischendurch ein paar Regentropfen runterkommen. Das Bundesamt für Seeschifffahrt und Hydrographie meldet uns vor Hooksiel das nächste Hochwasser am Nachmittag um 16.31 Uhr und das nächste Niedrigwasser dann am Abend um 21.01 Uhr. Schauen wir auf die Straßen.
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3: Der Verkehrsservice hier bei Radio Jade. Auf der A29 ist die Fahrbahn zwischen Varel-Bockhorn und Zetel in beiden Richtungen aufgrund von Sanierungsarbeiten auf jeweils nur einen Fahrstreifen verengt. Die B210 ist zwischen der Heglitzer Straße am Luftwaffenstützpunkt Wittmundhafen und der Stadt Wittmund in beiden Richtungen gesperrt. Die L815, das ist der Oldenburger Damm in Sande, ist zwischen Salzengroden und der B210 in beiden Richtungen gesperrt. Grund ist eine Wanderbaustelle. Und in Esens ist die L8, die Bahnhofstraße, zwischen dem Schützenplatz und dem Bahnhofskreisel in beiden Richtungen, wegen einer Baustelle weiterhin gesperrt. Weitere Meldungen aus dem Verkehr liegen mir aktuell nicht vor, wo auch immer Sie unterwegs sind. Ich wünsche Ihnen eine gute und vor allem sichere Fahrt. Kommen Sie heil an Ihr Ziel.

Wir haben es jetzt 11.05 Uhr und Sie hören die Chronik der Woche hier bei Radio Jade. Mein Name ist Amelie Friedrichs, ich begleite Sie noch diese Stunde hier durch das Programm. Und hier gibt es als allererstes gleich unser Klangstück. Da hat unser Musikredakteur mal die Geschichte hinter einem Song ausgepackt. Vorher gibt es aber noch Mumford & Sons, Little Lion Man.

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1: Die großen Tage lagen fürs Erste hinter ihnen und Genesis wussten nicht so recht, wohin die Reise 1977 gehen sollte. Die Band war gerade noch zu viert und sollte bald zum Trio schrumpfen. Das Album Wind and Wuthering war im Vorjahr ihr letzter Versuch in Sachen Prog-Rock gewesen. Drei kurze Songs waren dabei übrig geblieben, die nicht so recht passen wollten. Rückblickend zeigte sich da schon das Chartpotenzial der Band ab, das dann in den 80ern und 90ern voll aufgehen sollte. Die Nummern landeten dann auf einer EP und eine von ihnen wurde anschließend auch nie wieder veröffentlicht, weil sie Phil Collins dann doch zu peinlich war. Der Drummer hatte seinen Gesangsstil für diese Art von Songs noch nicht so recht gefunden. Der Spoken-Word-Teil in der Mitte mit übertriebenem Cockney-Dialekt fällt dann noch eine ganze Stufe ab und das Thema ist für eine Band, die sich bisher dem Epischen verschrieben hatte, auch nicht die allerbeste Wahl. Fußball. Wir sind Genesis mit Match of the Day.

0: Die meisten Städte in Deutschland haben ihren Ursprung in alten Handelsplätzen, Flussüberquerungen oder gar in römischen Außenposten. Einige von ihnen entstanden aber deutlich später und für einen speziellen Zweck. Wolfsburg in den 30er Jahren als Produktionsstätte für den später als VW Käfer bekannten KdF-Wagen der Nationalsozialisten. Eisenhüttenstadt in den 50ern als Planstadt für das Eisenhüttenkombinat Ost der DDR. Und auch Wilhelmshaven ist ein Zweckbau, für die Marine nämlich. Seit der Entstehung im späten 19. Jahrhundert ist die Jadestadt eng mit der deutschen bewaffneten Seefahrt verbunden und damit auch mit dem deutschen Imperialismus. Diese eher selten beleuchtete Facette der Stadtgeschichte hat der Historiker Leon Bieler unter die Lupe genommen. Jan Bredow berichtet.
1: Seit der Errichtung des Kriegshafens an der Jade stechen von Wilhelmshaven aus deutsche Kriegsschiffe in See. Das taten sie bekanntlich auch in den beiden Weltkriegen. Das tun sie heute noch, um den deutschen Marinebeitrag zu NATO-Missionen zu leisten. Und zu Anfang brachen die Marinesoldaten des Kaiserreichs auch auf, um auszugreifen. Zur Übernahme, Kontrolle und Ausbeutung fremder Länder und Landstriche als deutsche Kolonien und sogenannte Schutzgebiete. Auch wenn dieser Aspekt der Wilhelmshavener Stadtgeschichte nur selten zur Sprache kommt, ist die Geschichte der Jadestadt doch eng mit dem Kolonialismus und Imperialismus verwoben, weiß auch der Historiker Leon Bieler. Er hat in seinem Buch Das Weltreich zu Hause auch den lokalen Imperialismus zum Thema gemacht.
2: Also ein Kernargument des Buches ist es, dass dieses deutsche Ausgreifen in die Welt, dass der Imperialismus etwas ist, was tief in die Stadtgeschichte von Wilhelmshaven eingreift, aber quasi nicht nur von außen kommt, sondern die Wilhelmshavenerinnen und Wilhelmshavener setzen sich damit auseinander, entwickeln eigene Deutung des Imperialismus und machen den quasi zum Gegenstand dessen, was sie glauben, was ihre Stadt ist, also von ihren Vorstellungen von Stadtidentität. Und daraus entsteht eben ein gewisses Gemisch aus imperialen Deutungen und aus lokalen Deutungen, die ich als lokalen Imperialismus bezeichne.
1: Wie das Buch teilt sich in 5 chronologische Abschnitte, von der Gründung der Stadt Wilhelmshaven bis kurz vor dem Beginn des Zweiten Weltkriegs. Während sich zu Beginn gerade der deutsche Imperialismus entwickelt und auch die Wilhelmshavenerinnen und Wilhelmshavener ihre Identität als Bewohnende dieser Stadt noch finden müssen, festigt sich recht schnell ein imperialer Grundgedanke. Spätestens nach dem Boxerkrieg in China um die Jahrhundertwende, so Bieler.
2: In diesen Jahren und danach, da ist das Ganze wirklich auf einem Höhepunkt. Da spielt deutsche Ausgreifen in die Welt, spielt eine zentrale Rolle im stadtgesellschaftlichen Leben. Es finden große Feiern statt, es finden Spendensammlungen statt. Und in dieser Zeit entwirft sich Wilhelmshaven quasi auch als aktiver Teilhaber, als aktiver Part dieses deutschen imperialen Ausgreifens. Also man sagt, indem man so begeistert dabei ist, indem man die Marine unterstützt, indem man Spenden sammelt, ist man eigentlich ein gleichberechtigter Teil dieses deutschen Strebens nach einer Weltmachtposition. Also diese Jahre Anfang des 20. Jahrhunderts sind da wirklich der Höhepunkt. Das zieht sich dann noch so ein bisschen zu dem Krieg einige Jahre später in Deutsch-Südwestafrika, flacht danach aber etwas ab, weil dann andere Sachen relevanter werden, dass das Flottenrüsten gegen England, was sich vor allem auf die Nordsee konzentriert und dann natürlich der Erste Weltkrieg.
1: Auch wenn gerade um den Ersten Weltkrieg herum die kolonialen Belange in den Hintergrund treten, kommt es gerade im ersten demokratischen Deutschland, der Weimarer Republik, auch und gerade in Wilhelmshaven zu einem Kolonialrevisionismus.
2: Deutschland hat die Kolonien ja im Weltkrieg verloren und jetzt werden sie zurückgefordert und das findet auch in Wilhelmshaven ganz großen Anklang. Also da gibt es nochmal ganz viele Veranstaltungen, Theaterstücke, aktivistische Aufmärsche, wo dann nicht nur die Kolonien zurückgefordert werden, sondern nochmal dieser Gedanke herausgeholt wird. Wilhelmshaven unterscheidet sich von allen anderen deutschen Städten dadurch, dass man eigentlich die engsten Beziehungen zu diesem deutschen Weltreich hat. Und deswegen ist es ja auch insbesondere die Bewohnerschaft von Wilhelmshaven, die diese Kolonien dann auch wieder zurückfordern.
1: Die enge Verbindung Wilhelmshavens und seiner Bewohnerinnen und Bewohner zeichnet Leon Bieler in seinem Buch vor allem dadurch nach, dass er besonders auf die verschiedenen Wilhelmshavener Tageszeitungen als Quellen zurückgreift.
2: Es gibt mehrere Zeitungen, eine nationalliberale, eine linksliberale, eine sozialdemokratische. Und dadurch bekommt man immer, zumindest für diese Hochzeit, Anfang des 20. Jahrhunderts, gleich 3 verschiedene Blickwinkel. Reicht es natürlich nicht, um das Stadtleben komplett erfassen zu können. Es gibt immer bestimmte Gruppen, über die in der Zeitung einfach nicht berichtet wird. Aber dennoch ergänzen sich diese 3 Zeitungen. Die korrigieren sich, die grenzen sich voneinander ab. Und das gibt dann alles in allem schon einmal einen guten Einblick in das, was in der Stadt, zumindest in der Öffentlichkeit, passiert. Aber es gibt eben auch einen guten Einblick in die Gedankenwelt dieser 3 lokalen politischen Strömungen, weil deren Weltsichten, Deutungen, auch deren Selbstverständnisse, die finden natürlich Einzug in die jeweiligen Zeitungen.
1: Der Imperialismus war einst wichtiger Teil der Stadtgesellschaft. Die Auseinandersetzung mit ihm fällt heutzutage allerdings im Gegenteil eher dünn aus. Und doch, es bestehen noch Orte in Wilhelmshaven, die vom deutschen Kolonialwesen zeugen und die Bieler zum Ende seines Buches für einen exemplarischen Spaziergang durch die Geschichte heranzieht.
2: Was ich eben argumentieren würde, und ich hoffe, das mit dem Buch auch gezeigt zu haben, dass dieser imperiale Aspekt der Stadtgeschichte eben etwas ist, was nicht nur die Marine, sondern auch die Stadt selbst betrifft. Und was stark darauf gewirkt hat, wie sich Mentalitäten, Identitätsvorstellungen, aber auch die Stadt an sich entwickelt hat. Das heißt, wenn man verstehen möchte, wie Wilhelmshaven geworden ist und wie Wilhelmshaven vielleicht auch das geworden ist, was es heute ist, dann muss man eben auch diesen Aspekt der Wilhelmshavener Geschichte mit einbeziehen. Und deswegen halte ich das für sehr sinnvoll, dem Aspekt auch mehr Aufmerksamkeit vielleicht einzuräumen. Es gibt ja in Wilhelmshaven auch schon eine zivilgesellschaftliche Initiative, die sich damit beschäftigt, aber vielleicht sollte das mehr Einzug halten in allgemeinere Schilderungen der Stadtgeschichte.
0: Der Historiker Leon Bieler hat sich in seinem neuesten Buch mit der Rolle der Stadt Wilhelmshaven im deutschen Imperialismus und dessen Wirkung in der Stadtgesellschaft beschäftigt. Das Weltreich zu Hause, Wilhelmshaven und der deutsche Imperialismus, ist im Metropolverlag Berlin erschienen und wendet sich explizit nicht nur an das historische Fachpublikum.
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1: Der Wilhelmshavener Friedenspfahl ist rund 2,5 Meter groß und an ihm stehen die Worte Friede sei mit euch in deutscher, englischer, französischer und niederländischer Sprache. Er fordert mit weiteren 250.000 Friedenspfählen in 191 Ländern in vielen verschiedenen Sprachen zum Frieden auf. Er entstand auf Anregung der Flüchtlingsarbeit des Kirchenkreises Friesland-Wilhelmshaven und durch die Mitarbeit der Holzwerkstatt der VHS. Die Ausstellung des Denkmals wurde von der Stiftung Diakonie am Meer sowie dem Rogate-Kloster St. Michael zu Berlin ermöglicht. Er geht zurück auf eine Idee des japanischen Philosophen und Friedenskämpfer Masahisa Goi, der 1969 die ersten Gebetspfähle aufstellte. Der Wilhelmshavener Friedenspfahl steht vor dem Haus der Diakonie in der Weserstraße 192 im Ortsteil Band.

0: Seit 4,5 Jahren tobt in der Ukraine der Krieg, der mit dem Einmarsch russischer Truppen am 24. Februar 2022 seinen Anfang nahm. Und ein Ende ist nicht in Sicht. Kurz nach Kriegsausbruch organisierten sich auch hier in der Region Menschen, um Hilfe zu leisten und Spendentransporte zu organisieren. SOS Ukraine ist mittlerweile längst ein eingetragener Verein und arbeitet immer noch daran, auf dem direkten Weg den Menschen im Kriegsgebiet zu helfen. Carsten Höft hat mit der Mitbegründerin von SOS Ukraine, Vanja Hase, über ihren Blick auf die aktuelle Situation gesprochen.
1: Wir haben Sommer und leben den Sommer hier. Die haben dort auch Sommer und können ihn eben nicht so leben, wie man sich das wünscht, wenn Sonne scheint, wenn Ferienzeit ist. Und das nach 4,5 Jahren langer, zehrender Zeit wird es, finde ich, von außen betrachtet, von hier betrachtet, jeden Tag noch schwerer.
2: SOS Ukraine ist damals sehr spontan, mit ganz viel Energie gestartet, mit ganz viel Öffentlichkeit, hat richtig was bewegt, tonnenweise Lebensmittel rüber geschafft. Wie läuft es jetzt aktuell?
1: Wir sind nach wie vor mit vollem Engagement dabei. Unser Hauptteam besteht aus 6 Personen. Wir haben nach wie vor Kraft und Power. Wir sind aber nicht mehr in der Lage, finanziell gesehen, große Transporte dorthin zu bringen. Jeden Sonntag kommt ein Fahrer zu uns aus der Ukraine, der hier in der ganzen Region mit Organisationen zusammenarbeitet, holt alles ab und fährt dann in die Ukraine an unsere Standorte, um es dort weiter zu verteilen. Also es gibt nach wie vor Hilfe von uns hier in die Ukraine. Durch Geldspenden kaufen wir ja Medizin oder sowas wie Stromgeneratoren oder so Geräte, die dort benötigt werden. Wenn wir Sachspenden bekommen, durch die Krankenhäuser hier vor Ort, durch Sanitätshäuser oder auch durch unsere Hospize hier in der Region, dann sind das Sachspenden, die hier nicht mehr benötigt werden. Und diese Sachen bekommen wir dann gespendet. Wir versuchen sie dann kleinstmöglich zu verpacken und dann werden sie abgeholt. Das ist eigentlich das, was zählt. Sachspenden von hier nach dort zu bringen. Und je nachdem, wie viel Budget wir haben, müssen wir schon schauen, wie haushalten wir mit den eingegangenen Spendengeldern. Prio 1 sind bei uns immer die Kinder. Die zweite Priorität sind die Waisenhäuser und die Krankenhäuser, die mit uns zusammenarbeiten. Wenn da Anfragen kommen, steht das immer meist wirklich weit oben. Und die Zivilbevölkerung, die dort tagtäglich lebt, das ist unser dritter Baustein.
2: Wer sind eure strukturellen Kooperationspartner hier in der Region?
1: Wir sind ganz autark, weil wir wissen, uns kann man vertrauen, wir können uns vertrauen. Da geht es um Summen, da kann ich manchmal nachts nicht schlafen. Dann möchte ich wissen, okay, das, was wir auf Reisen schicken, kommt 1:1 dort an. Wenn unser Fahrer kommt und die Sachen abholt von uns, dann beschriften wir jeden Karton, also auf Ukrainisch, und unser Logo kommt drauf. Und es gibt auch anschließend aus der Ukraine ein Foto. Und dann wissen wir ganz genau, okay, es ist direkt angekommen und das dauert meist 3 Tage.
2: Das heißt, ihr habt doch auf der anderen Seite den direkten Kontakt,
1: genau.
2: Dass ihr direkt mit den Krankenhäusern, Waisenhäusern tun.
1: Genau. Okay. Also Ludmilla, das ist ja unsere Ukrainerin, die für mich die Botschafterin ist zwischen uns hier und der Ukraine. Ludmilla telefoniert wöchentlich mehrfach mit unseren Teams dort. Dann priorisieren wir. Und das Wichtigste ist halt für uns auch die Kontrolle, das ist nicht böse gemeint, aber eben der Nachweis, okay, es ist wirklich angekommen, wenn wir ein CTG-Gerät auf Reisen schicken oder ein EKG oder so, da ist es ja auch ein Wert dahinter, was uns gespendet wurde aus einem Krankenhaus hier in Deutschland, möchten die natürlich auch dann wissen, dass es dort direkt angekommen ist und unser direkter Kontakt dort, die wissen das auch. Wir brauchen für hier ein Dankbarkeitsfoto, sage ich jetzt mal, das lieb gemeint, dass es auch wirklich angekommen ist. Weil sonst würde keiner mehr was spenden, das muss man einfach auch ganz klar so sagen.
2: Du hast gerade von Ludmilla Mültner gesprochen, die euer Kontakt zur Ukraine ist. Wie wird das da wahrgenommen?
1: Das ist ganz, ganz spannend. Ludmilla fährt häufig in die Ukraine, um die Kontakte zu pflegen und auch ihnen die Sicherheit zu geben, ihr könnt uns vertrauen. Das hat sich aufgebaut über diese Jahre hinweg. In dem Ort, wo sie früher aufgewachsen ist, wurde sie vorgeschlagen, an einem Wohltätigkeitspreis teilzunehmen. Das ging als Einzelperson die Nominierung von der Bürgermeisterin an sie. Und dann hat sie den Preis in der Ukraine auch gewonnen. Und dann sagt sie zu uns, ohne uns hätte sie diesen Preis nicht. Und wir sagen, Ludmilla, und ohne dich hätten wir im Moment gar keine Möglichkeit mehr, unsere Sachen dort zu verteilen. Also das ging uns allen wirklich bis ins Mark. Und das zeigt, dass wir das, was wir täglich tun, genau das Richtige ist.
2: Persönliche Frage noch, warst du selbst schon in der Ukraine?
1: Nein. Ich hätte schon 10-mal hinfahren können, 100-mal hinfahren können. Ich bin diejenige, die hier die Fäden in der Hand hält. Ich könnte keine Nacht schlafen, wenn ich da Kinder sehen würde, denen es nicht gut geht. 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

0: Seit 2 Jahrzehnten hat Wilhelmshaven ein eigenes Konzertfestival der klassischen Musik. Klassik am Meer bietet im monatlichen Abstand hochklassige Konzerte der unterschiedlichen klassischen Genres. Dieses Jahr findet das Ganze aber ohne finanzielle Unterstützung der Kommune statt. Trotzdem ist es gelungen, die Reihe auf gewohntem Niveau fortzusetzen. Carsten Höft hat mit Thorsten Johann gesprochen, der neben Gerrit Junge und Simon Kaspar einer der 3 musikalischen Leiter ist und 2003 Gründer des Festivals war.
1: Da gibt es allerhand, was das verbindet, weil eigentlich von Anfang an die Idee war, hier professionelle und auch international renommierte Künstler einzuladen oder auch die hier in Wilhelmshaven gebürtig sind oder hier leben, zu begeistern von so einer Idee, hier Konzerte zu geben, aber auch immer mit den einheimischen Musikern zusammen und insbesondere eben auch mit Jugendlichen und Kindern auf der Bühne und im Chor. Also so dieses Miteinander und das auf möglichst hohem Niveau, das war von Anfang eigentlich meine Idee.
2: In welche Richtung ist es gegangen? Wo sind wir jetzt?
1: Also das sind natürlich ganz unterschiedliche Entwicklungen. Also wenn wir jetzt über die Konzerte in diesem Jahr sprechen, dann freue ich mich, dass wir die Tanzakademie am Meer wieder mit im Boot haben. Das ist praktisch eine Zusammenarbeit, die war von Anfang an. Also wir haben in den ersten Jahren einige Bühnenproduktionen gemacht, hier im Stadttheater, quasi so Barockopern und auch bis Mozart. Und da waren immer auch Leute von der Tanzakademie dabei. Und daneben haben wir dann eben aber auch richtig Projekte gemacht, wo das quasi eine Art von Ballettabend war, aber mit Live-Musik. Das ist eine Sache, die jetzt über die Jahre angedauert hat. Das andere ist in der Corona-Zeit, da haben wir angefangen, Räume zu suchen, die sich besonders gut für musikalische Aufführungen eignen und auch in diese Räume dann bestimmtes Repertoire reinzubringen und zu präsentieren. Also zum Beispiel die Kunsthalle ist so ein Raum, der eine sehr besondere und schöne Akustik hat und sich für kleine Kammermusiken unheimlich gut eignet. Und wir haben hier einige Räume entdeckt und da sind wir auch mutig geworden. Und es gibt jetzt über die Jahre schon wirklich viele Räume, die wir hier in Wilhelmshaven musikalisch mit Klang gefüllt haben.
2: Und das auf die unterschiedlichsten Weisen. Es gibt Konzerte, die sich an die ganz Laien richten. Es gibt Spezialistenkonzerte. In diesem Fall fällt mir zum Beispiel auf die alte Musik, die in ihrer Zeit modern war in der Kunsthalle. Es gibt Chorkonzerte, andere Besetzungen, Instrumentale von kleinen bis ziemlich großen Ensembles. Was ist der große Bogen, der diese Konzerte, das Programm diesmal verbindet? Was ist das Konzept?
1: Wir hatten im letzten Jahr so ein Motto, das sich irgendwie über alle Konzerte erstreckte. Und das haben wir in diesem Jahr in dem Sinne nicht, sondern die Vielfalt steht im Vordergrund. Die Verbindung ist auch, wir haben hier wirklich einige ausgesprochen tolle Musiker. Also der Gerrit Junge ist ein fantastischer Chorleiter, auch unser neuer Kreiskantor Klaus Müller ist ein fantastischer Organist und Chorleiter. Simon Kaspar ist ein fantastischer Pianist. Konstantin Fitz ist absolute Weltklasse als Cellist. Also wir haben hier einige ausgesprochen tolle Musiker. Zu denen gehe ich dann und sage, ja Mensch, was würdet ihr denn gerne mal machen? Und aus dem strickt man dann so ein ganzes Programm zusammen.
2: Sie setzen auf diese Art und Weise seit über 20 Jahren hier ein kulturelles Ausrufezeichen. Wie würden Sie das in den gesellschaftlichen Kontext einordnen?
1: Ach, wir können uns eigentlich nicht beklagen über mangelnden Besuch. Also es wird schon angenommen und wir haben hier wirklich auch ein dankbares Publikum. Ja, die Situation in der Stadt ist unterschiedlich. Also ich freue mich sehr über alles, was in den letzten Jahren auch von der Musikschule her passiert. Da ist auf jeden Fall ein toller Aufwind gekommen. Und auch mit Privatmusiklehrern, man spürt irgendwie, dass hier auch wieder mehr Musik ist, als es eine Zeit lang mal war. Ich bin ja hier aufgewachsen und zur Schule gegangen. In der Zeit, da war gerade das Orchester am Stadttheater zugemacht worden. Und da waren ganz viele Musiker, die Älteren, die dann doch hier geblieben sind und dann unterrichtet haben. Und die wurden halt von den Musiklehrern unterstützt. Und damals gab es 4 Gymnasien und es gab an jedem Gymnasium ein Schulorchester und an der Humboldtschule gab es sogar 2. Das werden wir nie wieder erreichen so. Aber hier war immerhin schon mal auch eine Zeit lang sehr viel Kultur und da sind auch einige Musiker rausgekommen, die gute Karriere gemacht haben und man trifft überall mal wieder auch Leute aus Wilhelmshaven.
0: Der Vorverkauf für die diesjährige Auflage von Klassiker Mehr hat gerade begonnen. Das Konzertfestival steht in diesem Jahr unter dem Titel Klangwelten 2026. Die Reihe wird am 8. und 9. August im Wilhelmshavener Stadttheater eröffnet. Beim Auftakt Die ganze Welt in Musik und Tanz trifft das Kammerorchester dann unter der Leitung von Thorsten Johann auf Christine Eilks und die Tanzakademie am Meer. Ein Blick auf die Uhr sagt 56 sogar inzwischen. Und das war dann auch schon die Chronik der Woche. Nach den Weltnachrichten von NDR Info zur vollen Stunde geht es hier bei Radio Jade dann gleich weiter mit dem Bürgerfunk. Ab 18 Uhr gibt es hier Soul to Soul mit Carola Baum zu hören. Ab 18 Uhr Kilowatt, das Technikmagazin mit Christoph Überschar. Ich verabschiede mich an dieser Stelle mit Around and Around von Paul Smith. Mein Name ist Amelie Friedrichs. Danke fürs Zuhören. Schönes Wochenende wünsche ich Ihnen. Tschüss.

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1: Um 12 Uhr mit Michael Hafke. Bundeswirtschaftsministerin Reicher hat ihre Pläne für Einschnitte bei der Solarförderung abgeschwächt. So soll es unter anderem für Betreiber neuer kleiner Solaranlagen jetzt doch eine feste Vergütung für eingespeisten Strom geben. Aus der NDR Nachrichtenredaktion Jonas Valentin Weber.
2: Allerdings ist geplant, dass das Geld nur übergangsweise gezahlt wird, und zwar für maximal 3 Jahre. Außerdem soll der Betrag 1 Cent unter der bisherigen Vergütung liegen. So steht es in einem Entwurf, der an die Bundesländer und verschiedene Verbände verschickt wurde. Die Regelung betrifft vor allem Privatleute, die sich ab 2027 eine Solaranlage bis 25 Kilowatt aufs Dach setzen lassen. Eigentlich wollte Reiche die festen Zuschüsse für Anlagen dieser Größe komplett streichen. Kritiker warfen ihr vor, dadurch die Energiewende auszubremsen.
1: Die Kritik an Unionsfraktionschef Spahn, auch aus den eigenen Reihen, hält an. Grund ist seine Elternschaft mit Hilfe einer Leihmutter aus den USA. Spahns CDU-Parteikollege Bosbach legte ihm den Rücktritt nahe. Für viele in der Union sei ein Punkt erreicht, wo sie sagten, jetzt sei Schluss, so der frühere Unionsfraktionsvize im Deutschlandfunk. Es sei hochproblematisch, wenn der Eindruck entstehe, dass für Politiker andere Regeln gelten. Auch der CDU-Verband von Brilon, der Heimatstadt von Kanzler Merz, fordert in einem offenen Brief Spahns Rücktritt. Leihmutterschaft ist in Deutschland verboten. Erst im Februar hatte die CDU bekräftigt, an dem Verbot festzuhalten. Im Brandgebiet im Müritz-Nationalpark kämpfen weiter 400 Einsatzkräfte gegen die Flammen. Nach jüngsten Angaben der Behörden hat sich das Feuer nach Osten und Südosten leicht ausgedehnt. Aus Neubrandenburg, Sven-Peter Martens.
3: Betroffen sind inzwischen rund 390 Hektar Wald. Sorge bereitet den Einsatzkräften der jetzt auffrischende Wind, der die Flammen weiter anfachen könnte. Deshalb konzentrieren sich Feuerwehr und Bundeswehr heute auf den östlichen Bereich des Brandgebiets. Dort können die Einsatzkräfte auch besonders effektiv arbeiten, weil keine Munition im Boden liegt. Auch die beiden Bundeswehrhubschrauber setzen dort ihre Löscheinsätze fort und werfen Wasser direkt über den Flammen ab. Die Einsatzleitung bittet Urlauber und Ausflügler erneut, das Gebiet weiträumig zu meiden, um die Zufahrtswege für Feuerwehr und Rettungskräfte freizuhalten.
1: In Baden-Württemberg ist ein Sicherheitsmann der Deutschen Bahn angegriffen worden. Laut Polizei hat es zuvor einen Streit bei einer Fahrscheinkontrolle gegeben. 2 Sicherheitsmitarbeiter wurden hinzugezogen. Es kam zu einem Gerangel. Ein Sicherheitsmann ging zu Boden. Aus noch ungeklärter Ursache öffnete sich die Tür des fahrenden Zuges und er stürzte aus dem Waggon. Nach einer groß angelegten Suche wurde der Mann im Gleisbereich gefunden und lebensgefährlich verletzt ins Krankenhaus gebracht. Der Angreifer wurde noch im Zug festgenommen. Bei der Fußball-Weltmeisterschaft treffen am Abend Frankreich und England im Spiel um Platz 3 aufeinander. Der Trainer der Engländer, Thomas Tuchel, sagte, das kleine Finale sei das Spiel, das niemand spielen wolle. Für Frankreichs Nationaltrainer Didier Deschamps ist es der letzte Auftritt nach 14 Jahren im Amt. Anpfiff in Miami ist um 23 Uhr. Und das waren die Nachrichten. Das Wetter in Norddeutschland, es ist teilweise stark bewölkt. Regional gibt es auch etwas Sonne, es bleibt dabei aber meist trocken und nur vereinzelt fällt Regen. Und das bei Höchstwerten von 19 bis 25 Grad. Dazu kommen an der See stürmische Böen. Morgen dann gibt es wenig Sonne, dazu zeitweise Regen oder Gewitter. Es ist örtlich auch teils länger freundlich und es wird etwas kühler, 18 bis 22 Grad. Am Montag dann örtlich Schauer und Gewitter. Zur Nordsee ist es freundlicher, das bei 18 bis 23 Grad. Und am Dienstag sieht es ähnlich aus. Es gibt einen Wechsel von Sonne und Wolken und das bei 19 bis 24 Grad. Es ist 12.04 Uhr.
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1: Die A1 Fehmarn Richtung Lübeck, zwischen Eutin und Rathekau 11 Kilometer Stau. Dort ist wegen Bauarbeiten nur eine Spur frei. A2 Hannover Richtung Berlin zwischen Allerengersleben und Bornstedt 15 Kilometer stockender Verkehr wegen Bauarbeiten. Die A7 Hannover

0: Richtung Flensburg zwischen Hamburg-Heimfeld und dem Elbtunnel 7 Kilometer Stau. A7 Hamburg Richtung Flensburg zwischen Wader und Kreuz Rendsburg 8 Kilometer stockender Verkehr wegen Bergungsarbeiten. Und die letzte Meldung, die A24 Hamburg Richtung Berlin zwischen Herzsprung und Neuruppin ist wegen Bergungsarbeiten nur die linke Spur frei. Dadurch gibt es einen Stau von 12 Kilometern. Wo immer Sie sind, kommen Sie sicher ans Ziel und wir wünschen eine gute Fahrt.
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1: Mit Michael Hafke. In der CDU mehren sich die Stimmen, die den Rücktritt von Unionsfraktionschef Spahn fordern. Auch der CDU-Heimatverband von Bundeskanzler Merz hält die Elternschaft von Spahn mit Hilfe einer Leihmutter in den USA für nicht tragbar, da dies gegen die Parteilinie ist. Aus Berlin, Lissi Kaufmann.
2: In einem offenen Brief der CDU Brilon heißt es, man halte das notwendige Vertrauen in Spahn als Vorsitzenden der Bundestagsfraktion für nachhaltig beschädigt. Im Interesse der Glaubwürdigkeit der Partei und des Vertrauens von Mitgliedern und Wählern fordere man Spahn auf, politische Konsequenzen zu ziehen und als Vorsitzender zurückzutreten. Kritik kommt auch vom früheren CDU-Innenpolitiker Bosbach. Im Deutschlandfunk sagte er, Spahns Entscheidung für eine Leihmutterschaft sei politisch hochproblematisch und eine Gefahr für die Union.
1: Betreiber kleiner Solaranlagen können auch künftig mit einem festen Preis für eingespeisten Strom rechnen. Bundeswirtschaftsministerin Reicher hat ihre Pläne, die Förderung im kommenden Jahr ganz zu streichen, laut einem Entwurf geändert. Er liegt dem ARD-Hauptstadtstudio vor. Demnach ist weiter eine feste Vergütung vorgesehen, wenn neue Anlagen ans Netz gehen. Allerdings sei die Summe niedriger als bisher und solle nun 3 Jahre lang gezahlt werden. Die Neuregelung betrifft vor allem kleine Solaranlagen auf Dächern. Das US-Militär hat erneut militärische Ziele im Iran attackiert. Es seien Überwachungsanlagen, Logistik, Infrastruktur der Armee und unterirdische Waffenlager getroffen worden, teilte das zuständige US-Regionalkommando mit. Der Iran reagierte wieder mit Angriffen auf Verbündete der USA. In Kuwait wurden nach Angaben der dortigen Behörden erneut eine Meerwasserentsalzungsanlage in Brand geraten. Etwa 90% des Trinkwassers kommen in Kuwait aus Entsalzungsanlagen. Die staatliche Nachrichtenagentur Jordaniens berichtet, dass Flugabwehrsysteme mehrere iranische Raketen abgeschossen hätten. In Bahrain wurde mehrfach Luftalarm ausgelöst. Ein Sicherheitsmitarbeiter der Deutschen Bahn ist in der Nähe von Ettlingen in Baden-Württemberg aus einem fahrenden Regionalzug gestürzt und lebensgefährlich verletzt worden. Zuvor hatte es ein Handgemenge mit einem Fahrgast gegeben. Matthias Zorawski in Karlsruhe zu der Frage, wie die Zugtür aus ihrer Verankerung gerissen werden konnte, aus der der Mann dann gefallen ist.
3: Sicher ist, dass es eine wirklich heftige Auseinandersetzung gewesen sein muss. Der Fahrgast war nach ersten Informationen betrunken. Er beleidigte die Bahnmitarbeiter und randalierte. Die Tür wurde zerstört. Der Sicherheitsmitarbeiter der Bahn wurde bei dem Sturz lebensgefährlich verletzt. Er wurde unter anderem mit Hilfe von Drohnen gesucht und neben dem Gleisbett gefunden. Der Fahrgast wurde noch im Zug festgenommen. Jetzt werden Zeugen verhört, Videomaterial wird ausgewertet, die Ermittlungen laufen.
1: Bei der Fußball-Weltmeisterschaft treffen am Abend Frankreich und England im Spiel um Platz 3 aufeinander. Der Trainer der Engländer Thomas Tuchel sagte, das kleine Finale sei das Spiel, das niemand spielen wolle. Zur Kritik an seiner Leistung als Coach sagte der Deutsche, wenn England gewinne, werde es das beste Abschneiden des Nationalteams seit 60 Jahren sein. Für Frankreichs Nationaltrainer Didier Deschamps ist es das letzte Spiel nach 14 Jahren im Amt. Anpfiff in Miami ist um 23 Uhr. Und das waren die Nachrichten. Das Wetter in Norddeutschland, es ist teilweise stark bewölkt. Regional gibt es auch etwas Sonne. Es bleibt dabei meist trocken und nur vereinzelt fällt Regen bei Werten zwischen 19 und 25 Grad. Dazu kommen an der See stürmische Böen. Morgen dann wenig Sonne, dazu aber zeitweise Regen und Gewitter. Örtlich ist es teils länger freundlich und es wird etwas kühler, 18 bis 22 Grad. Am Montag dann örtlich Schauer und Gewitter, zur Nordsee wird es freundlicher und ähnliche Temperaturen, 18 bis 23 Grad. Und auch am Dienstag ein Wechsel von Sonne und Wolken und dann 19 bis 24 Grad. Es ist 13.04 Uhr.
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1: Die A1 Fehmarn Richtung Lübeck zwischen Scharbeutz und Zerreth 10 Kilometer. A1 Lübeck Richtung Bremen zwischen Hamburg-Billstedt und Stillhorn 6 Kilometer. A1 Osnabrück Richtung Bremen zwischen Dreieck-Stur und Bremen-Hemelingen 6 Kilometer. A1 Hamburg Richtung Lübeck zwischen Ahrensburg und Kreuzberg-der-Heide 7 Kilometer. A7 Hannover Richtung Flensburg zwischen Hamburg-Heimfeld und dem Elbtunnel 7 Kilometer Stau. A7 Hamburg Richtung Flensburg zwischen Wader und Kreuz Rendsburg 8 Kilometer stockender Verkehr wegen Bergungsarbeiten. Und die letzte Meldung A20 Lübeck Richtung Rostock zwischen Zuro und Kröpelin 8 Kilometer stockender Verkehr. Kommen Sie sicher ans Ziel und wir

0: eine gute Fahrt.
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0: Nach massiver Kritik aus den eigenen Reihen. Der CDU-Politiker erklärte, ihm sei bewusst geworden, dass sein persönliches Glück, mit seinem Mann eine Familie zu gründen und Vater zu werden, nicht vereinbar sei mit seinem politischen Amt. Seine Kritiker hatten ihm vorgeworfen, die Glaubwürdigkeit der Partei nachhaltig beschädigt zu haben, weil Spahn sich als Politiker gegen Leihmutterschaft in Deutschland ausgesprochen hatte. Als Privatperson trafen er und sein Mann jedoch eine andere Entscheidung und wurden mit Hilfe einer Leihmutter in den USA Eltern eines Jungen. Das ist rechtlich nicht verboten, widerspricht aber der Parteilinie. Zuletzt hatte ihm auch Kanzler Merz den Rücktritt nahegelegt.
1: Das Bundeswirtschaftsministerium hat das Erneuerbare-Energien-Gesetz noch einmal überarbeitet. Die Förderung kleiner Solaranlagen soll nicht so stark gekürzt werden wie bislang geplant. Aus der NDR-Nachrichtenredaktion Petra Mittermeier.
2: Eigentlich wollte Bundeswirtschaftsministerin Reiche die Förderung im nächsten Jahr ganz streichen. Jetzt plant die CDU-Politikerin eine Übergangslösung. Wer eine kleine Solaranlage neu in Betrieb nimmt, soll noch für maximal 3 Jahre eine feste Vergütung für eingespeisten Strom bekommen. Sie wird aber niedriger sein als bislang. Der Chef des Bundesverbands Solarwirtschaft Körnig nennt die Änderungen wirkungslose Trostpflaster. Er befürchtet, dass Privathaushalte trotzdem länger von fossilen Energien abhängig bleiben und er sieht Zehntausende Arbeitsplätze in der Solarbranche gefährdet.
1: Aus Russland gibt es Berichte über weitere ukrainische Drohnenangriffe. Dabei wurden nach Angaben der Behörden mindestens 7 Menschen getötet und mehr als 20 weitere verletzt. Angriffe wurden unter anderem aus dem Gebiet um die Hauptstadt Moskau gemeldet. So sei in der Stadt Nuginsk auf dem Gelände eines Öldepots ein Brand ausgebrochen. Nach dem Angriff auf einen Sicherheitsmitarbeiter der Deutschen Bahn in Baden-Württemberg laufen die Ermittlungen. Laut Polizei hat es in einem Regionalzug bei einer Fahrscheinkontrolle Streit gegeben. Der Sicherheitsmitarbeiter war demnach bei der körperlichen Auseinandersetzung mit einem mutmaßlich betrunkenen Fahrgast gegen die Zugtür gestürzt. Sie riss aus der Verankerung. Der 26-Jährige stürzte bei voller Fahrt aus dem Zug. Er kam mit lebensgefährlichen Verletzungen ins Krankenhaus. Der Angreifer wurde noch im Zug festgenommen. Im Müritz-Nationalpark kämpfen Einsatzkräfte weiter gegen den großen Waldbrand. Die ersten Einwohner durften wieder in ihre Häuser zurückkehren, nachdem die Evakuierung der Ortschaft Granzin vorerst aufgehoben wurde. Aus Neubrandenburg, Sven-Peter Martens.
3: Ab sofort können die 100 Einwohnerinnen und Einwohner von Granzin wieder zurück in ihre Häuser. Aber es müsse weiter damit gerechnet werden, dass das Dorf erneut evakuiert werden müsse, so ein Sprecher des Kreises Mecklenburgische Seenplatte. Dies hänge vom weiteren Verlauf des Großbrandes ab. Von einer Entspannung der Lage könne noch keine Rede sein. Noch immer sind 360 Feuerwehrfrauen und Männer dabei, den großflächigen Waldbrand zu löschen. Unterstützt werden sie dabei von 2 Hubschraubern der Bundeswehr, die auch morgen weiter Wasser über dem Brandgebiet schütten.
1: Und das waren die Nachrichten. Das Wetter in Norddeutschland ist teilweise stark bewölkt. Regional gibt es auch etwas Sonne. Dabei bleibt es meist trocken und es fällt nur vereinzelt Regen. Das bei Werten zwischen 19 und 25 Grad. Dazu kommen an der See stürmische Böen. Morgen dann wenig Sonne, es fällt zeitweise Regen, dazu auch Gewitter. Örtlich ist es teils länger freundlich und das bei 18 bis 22 Grad. Ähnlich sieht es am Montag aus, es gibt örtlich Schauer und Gewitter. Nur zur Nordsee hin ist es freundlicher bei 18 bis 23 Grad. Und auch am Dienstag ein Wechsel von Sonne und Wolken und das dann bei 19 bis 24 Grad. Es ist 14.04 Uhr.
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1: Mit Staus oder stockendem Verkehr ab 6 Kilometern. A1 Fehmarn Richtung Lübeck zwischen Scharbeutz und Seretz 10 Kilometer stockender Verkehr. Die A1 Osnabrück Richtung Bremen zwischen Dreieckstur und Bremen-Hemelingen 6 Kilometer Stau. A1 Hamburg Richtung Lübeck zwischen Ahrensburg und Kreuzberg der Heide 7 Kilometer stockender Verkehr. Die A7 Hannover Richtung Flensburg zwischen Dreieck Hamburg Südwest und dem Elbtunnel 10 Kilometer stockender Verkehr. A7 Hamburg Richtung Flensburg zwischen Wader und Kreuz Rendsburg 8 Kilometer stockender Verkehr wegen Bergungsarbeiten. Und die letzte Meldung A20 Lübeck Richtung Rostock zwischen Zuro und Kröppelin 7 Kilometer stockender Verkehr. Kommen Sie sicher ans Ziel und wir wünschen eine gute Fahrt.
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0: 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Der DAX legte um 47 Punkte zu. Goldpreis auf Rekordhoch.
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1: Nur mit Michael Hafke. Unionsfraktionschef Spahn gibt sein Amt auf. In einem Schreiben an die Fraktion erklärte er seinen Rücktritt. Aus der NDR Nachrichtenredaktion Gisela Former.
2: Spahn zieht damit die Konsequenzen nach massiver Kritik aus den eigenen Reihen. Der CDU-Politiker erklärte, ihm sei

0: Energiengesetz noch einmal überarbeitet. Die Förderung kleiner Solaranlagen soll nicht so stark gekürzt werden wie bislang geplant. Aus der Nachrichtenredaktion Petra Mittermeier.
1: Eigentlich wollte Bundeswirtschaftsministerin Reiche die Förderung im nächsten Jahr ganz streichen. Jetzt plant die CDU-Politikerin eine Übergangslösung. Wer eine kleine Solaranlage neu in Betrieb nimmt, soll noch für maximal 3 Jahre eine feste Vergütung für eingespeisten Strom bekommen. Sie wird aber niedriger sein als bislang. Der Chef des Bundesverbands Solarwirtschaft Körnig nennt die Änderungen wirkungslose Trostpflaster. Er befürchtet, dass Privathaushalte trotzdem länger von fossilen Energien abhängig bleiben und er sieht zehntausende Arbeitsplätze in der Solarbranche gefährdet.
0: Das US-Militär hat erneut militärische Ziele im Iran attackiert. Es seien Überwachungsanlagen, Logistik, Infrastruktur der Armee und unterirdische Waffenlager getroffen worden, teilte das zuständige US-Regionalkommando mit. Der Iran reagierte wieder mit Angriffen auf Verbündete der USA. In Kuwait war nach Angaben der dortigen Behörden erneut eine Meerwasserentsalzungsanlage in Brand geraten. Etwa 90% des Trinkwassers kommen in Kuwait aus Entsalzungsanlagen. Die staatliche Nachrichtenagentur Jordaniens berichtet, dass Flugabwehrsysteme mehrere iranische Raketen abgeschossen hätten. In Bahrain wurde mehrfach Luftalarm ausgelöst. Hunderte Feuerwehrleute sind weiter im Einsatz gegen den Waldbrand im Müritz-Nationalpark. Inzwischen durften die ersten Menschen in ihre Häuser zurückkehren. Die Evakuierung vom Dorf Granzin mit 100 Einwohnern wurde vorerst aufgehoben. Von einer Entspannung der Lage könne allerdings noch keine Rede sein, sagte ein Sprecher des Kreises Mecklenburgische Seenplatte. Um die Löscharbeiten zu unterstützen, sind auch heute wieder Hubschrauber der Bundeswehr im Einsatz. Seit Montag hat der Großbrand im Müritz-Nationalpark fast 400 Hektar Wald zerstört. Bei der Fußball-Weltmeisterschaft treffen am Abend Frankreich und England im Spiel um Platz 3 aufeinander. Der Trainer der Engländer Thomas Tuchel sagte, das kleine Finale sei das Spiel, das niemand spielen wolle. Zur Kritik an seiner Leistung als Coach sagte der Deutsche, wenn England gewinne, werde es das beste Abschneiden des Nationalteams seit 60 Jahren sein. Für Frankreichs Nationaltrainer Didier Deschamps ist es das letzte Spiel nach 14 Jahren im Amt. Und Anpfiff in Miami ist um 23 Uhr. Und das waren die Nachrichten. Das Wetter in Norddeutschland, es ist teilweise stark bewölkt. Vereinzelt gibt es auch etwas Sonne und vereinzelt auch Regen bei Höchstwerten von 19 bis 25 Grad. In der Nacht dann ist es wechselnd bewölkt. Nach Süden hin bleibt es meist trocken. Später dann gibt es im Norden stellenweise Schauer bei Tiefstwerten von 15 bis 10 Grad. Morgen dann zeitweise Regen, teils ist es auch gewittrig. Örtlich bleibt es länger freundlich bei 18 bis 22 Grad. Am Montag dann örtlich Schauer und Gewitter, zur Nordsee hin freundlicher bei 18 bis 23 Grad. Und ähnlich sieht es am Dienstag aus und dann Wechsel von Sonne und Wolken und das dann bei 19 bis 24 Grad. Es ist 15.04 Uhr.
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0: Mit Staus oder stockendem Verkehr ab 6 Kilometern. A1 Osnabrück Richtung Bremen zwischen Dreieckstuhl und Bremen-Hemelingen 6 Kilometer. A1 Hamburg Richtung Lübeck zwischen Ahrensburg und Kreuzberg-der-Heide 7 Kilometer. A7 Hannover Richtung Flensburg zwischen Dreieck Hamburg Südwest und dem Elbtunnel 10 Kilometer stockender Verkehr. A7 Hamburg Richtung Flensburg zwischen Hamburg-Schnellsen Nord und Quickborn 6 Kilometer stockender Verkehr wegen Bergungsarbeiten. A7 Hamburg Richtung Flensburg zwischen Wader und Kreuz Rendsburg 6 Kilometer. Und die letzte Meldung A20 Lübeck Richtung Rostock zwischen Zuro und Kröppelin 7 Kilometer stockender Verkehr. Kommen Sie gut ans Ziel und wir wünschen eine gute Fahrt.
3: Hallihallo und herzlich willkommen. Hier ist Radio Jade mit dem Bürgerfunk. Mein Name ist Carola Baum von Soul to Soul und ich begleite Menschen und ihre Tiere auf ihrem persönlichen und spirituellen Weg. Heute geht es um unsichtbare Strömungen im Leben, die einfach mal da sind und wir wollen den ganzen Spaß hier einleiten mit Vance Joy und Riptide. Viel Spaß!
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Hallihallo, nochmal Carola Baum hier und ich hoffe, euch hat der Song Spaß gemacht. Riptide, das ist so eine Geschichte, die mich in den letzten Tagen und Wochen immer wieder gefunden hat. Und zwar geht es um die unsichtbaren Strömungen des Lebens, wo es an der Oberfläche einfach mal immer ganz ruhig aussieht, aber wir kennen das alle, egal ob das jetzt Gefühle sind oder ob das irgendwelche Ereignisse im Leben sind oder sowas. Im Unterbewusstsein, da brodelt es ganz gewaltig. Und ich glaube, Riptide ist genau das, was es sehr gut beschreibt, nämlich dass alles das, was nicht sichtbar ist, vielleicht im ersten Moment gefährlicher erscheint, als es eigentlich ist, weil wir es nicht wahrnehmen. Und das ist genau der Moment, wo wir lernen dürfen. Diese Momente gibt es immer wieder, da machen wir uns nichts vor. Aber wenn wir lernen, damit umzugehen und zu gucken, was passiert denn da gerade und uns nicht mehr von der Strömung hinreißen zu lassen, sondern lernen, die Wellen zu reiten, dann passieren ganz tolle Sachen. Ich möchte von einem Ereignis erzählen. Ich bin am 24. Dezember hierher gezogen und am 14. Januar bin ich mit meinem Hund unterwegs gewesen und in einen Wassergraben gefallen. Und im Nachhinein, ich habe mir das nochmal angeguckt, der Graben war weder tief noch irgendwie breit oder sowas, aber es war Glatteis und ich weiß bis heute nicht, wie ich reingefallen bin. Und irgendwie war ich dann bis zu den Schultern schon weg. Die Eisschollen sind immer an meinen Körper geknallt und ich hatte keine Chance rauszukommen. Und kurz bevor ich aufgeben war, wollte, da kam so ein Impuls, atme, ganz ruhig. Alles ist gut, erinnere dich. Und in dem Moment, wo dieser Impuls da war, da bin ich so ruhig innen drin geworden. Ich habe geatmet und ich hatte das Gefühl, ich bin da sogar mühelos rausgekommen. Natürlich war das nicht schön, es waren Minusgrade. Ich war also bis zu den Schultern im Wasser, das war nicht schön. Bin dann erstmal klatschnass nach rausgefahren, habe mich trocken gelegt und bin dann aber wieder zurück. Ich habe mich davon nicht mehr beeindrucken lassen. Und das war auch so ein kleines Learning. Weil wie oft geben wir dann auf und gehen nicht weiter? Und ich glaube, jetzt wird es Zeit für Waves von Dean Lewis. Viel Spaß.

Herzlich willkommen zurück. Ja, die Emotionen, die kommen und gehen und die überrollen uns manchmal und sind selten geradlinig. Was uns immer wieder auch eingeredet wird, ist, dass irgendwann ist alles nur noch Friede, Freude, Eierkuchen und da ist alles nur noch glatt. Und ganz ehrlich, ist das nicht langweilig? Und ja, man braucht jetzt nicht immer die volle Kanone von Gedöns, was da auch rumläuft. Aber wie ist das eigentlich, wenn wir jetzt ganz viel schon an uns gearbeitet haben? Wir machen dies, wir machen das und wir kennen das alle und sind da in solchen Verbänden vielleicht drin, wo dann auch gesagt wird, ja, nee, und dann ist immer alles nur noch Friede, Freude, Eierkuchen, rosa Wolken und so weiter um uns rum. Und haben wir dann nicht das Gefühl, dass das denn als Schwäche gedeutet wird, wenn das nicht dauerhaft immer alles nur so schick ist? Und ich glaube, dagegen habe ich mich auch eine Weile gewehrt, weil für mich ist das Leben ganz und gar nicht geradeaus. Ganz im Gegenteil. Also es gibt immer wieder Höhen und Tiefen. Und diese Ereignisse, Schicksalsschläge, was auch immer, die werden uns immer wieder kommen. Die werden uns immer wieder finden. Ich glaube, das Einzige, was wir lernen können, ist, wie wir damit umgehen. Und ich glaube, wenn wir lernen, Perspektivenwechsel vorzunehmen, wenn wir Dinge anders betrachten, mit anderen Augen ansehen, dann ist das das Einzige, was wir tun können, um auch die Wellen zu reiten, die vielleicht herausfordernd sind. Wie bei Riptide, die Strömung. Wenn wir nicht mehr dagegen ankämpfen, sondern wenn wir sagen, okay, also nicht ignorieren oder schönreden oder sowas, das meine ich nicht, sondern wirklich beobachten und einfach mal gucken, okay, was will mir das jetzt sagen? Und dann stellen wir nämlich auch fest, dass unser Körper mit uns spricht. Und wenn wir das gelernt haben, wahrzunehmen und in die Beobachtung zu gehen und nicht mehr irgendwas zwanghaft erfüllen zu wollen, dann kann sich was ganz Wunderbares auftun. Und ganz ehrlich, nach jedem Schicksalsschlag oder nach jedem Tiefgang kommen auch immer Höhen wieder. Und ich glaube, dass Chris Stapleton mit Starting Over damit auch einen richtig guten Beitrag leistet. Viel Freude.

Hallo und herzlich willkommen zurück. Mein Name ist Carola Baum und ich darf heute hier den Bürgerfunk machen. Unser Thema geht heute um Emotionen, um alles, was uns so im Alltag passiert. Und ja, dass wir immer versuchen, alles Mögliche immer schnell wegzukriegen. Und eigentlich kreisen unsere Gedanken immer nur um das, was wir gerade erleben. Und was wir haben wollen, das ist irgendwie mehr so ein was Verkrampftes. Und Chris Stapleton hat ja gerade gesungen, Starting Over. Und dieser Neuanfang klingt immer irgendwie nach Kraftakt. Und das fühlt sich auch so an. Das liegt aber nur daran, weil das Alte, diese Gewohnheiten, die geben uns vermeintliche Sicherheit. Aber diese Sicherheit ist einfach nur eine Kontrolle, die wir nicht loslassen wollen. Wir wollen über jeden und alles die Kontrolle behalten. Und das ist das, was so schwer ist. Wenn wir aber gelernt haben, dass was Neues sogar sehr wertvoll sein kann, nicht mehr gegen das ankämpfen, was jetzt gerade vielleicht ein bisschen unbequem ist oder sowas, dann können wir auch uns gemütlich ins Neue reinfließen lassen. Und ich glaube, dieses gegen den Strom schwimmen, das ist das, was die eigentliche Kraft ist. Und die reicht nicht endlos. Und wen ich dazu eingeladen habe, ist Milo Against the Tide.

Ja, hallo zurück. Und so leicht könnte das klingen, wenn man einfach mal loslässt und nicht mehr gegen den Strom schwimmt, sondern wirklich sich auch gleiten lässt und mitnehmen lässt. Und es gibt ja auch ganz viele Filme, die das zeigen, wenn Menschen im Wasser sind, drohen zu ertrinken, die versuchen zu paddeln und sonst irgendwas. Und in dem Moment, wo sie loslassen, wo sie, es fühlt sich fast an wie aufgeben, ist es aber nicht. Da zeigen sich dann manchmal auch Wege oder Hilfen, und wo man sich dran langhangeln kann. Oder irgendwie, denn auf einmal kommt die große Rettung in Form von einer Tischplatte oder so. Keine Ahnung. Aber das ist ja auch unterschiedlich, je nachdem, womit man sich gerade abmüht oder zu kämpfen hat. Und ich glaube, dass. Also es hat auch nichts damit zu tun, hatte ich vorhin schon gesagt, dass man es ignoriert oder so tut, als sei alles in Ordnung, dass man sich Masken aufsetzt und immer nur ja alles runterspielt und ist ja nicht so schlimm. Wenn es gerade schlimm ist, dann ist es halt so. Und das dann auch anzunehmen, und annehmen ist auch wieder was anderes als loslassen. Und ich glaube, diese Kleinigkeiten, diese kleinen Unterschiede, die machen das auch aus. Gewohnheiten. Eine Gewohnheit ist ja auch, auf alles gleich zu reagieren. Wenn jetzt zum Beispiel irgendwas passiert, dann wollen wir sofort reagieren, und das sind so alte Muster und Gewohnheiten, die einfach dann mal da sind. Wenn wir uns aber erlauben, dass es dann eben so ist, wie es ist, dass wir einfach mal in diesen Beobachtungsmodus gehen, dann können wir auch die Segel so setzen, wie der Wind das Boot tragen soll. Oder die Tischplatte. Sailing mit Rod Stewart. Viel Freude.

Hallo und herzlich willkommen zurück. Mein Name ist Carola Baum und heute haben wir schon darüber gesprochen, was diese Sogwirkungen sind in unserem Leben, was uns fast die Füße weghaut und uns immer wieder an unsere Grenzen bringt. Dann haben wir auch schon erfahren, dass wir mit den Wellen schweben sollen, schwimmen sollen, dass wir nichts mehr erzwingen, sondern wirklich uns auch mal in die Beobachterpose begeben und dass vielleicht das Gewohnte einfach nur eine vermeintliche Sicherheit ist, eine Unsicherheit, wäre es hingegen was Neues anzufangen. Aber eigentlich ist das vielleicht auch nur Kontrollverlust. Wir haben auch schon gehört, dass diese alten Gewohnheiten, auf alles zu reagieren, vielleicht nicht immer der beste Ratschlag sind. Und ich glaube, Rod Stewart hat gerade mit Sailing nicht nur erklärt, dass Segeln heißt, nicht mehr zu rudern, sondern den Wind das übergeben zu übergeben. Und dazu gehört für mich auch, dass wir vielleicht auch mal von unseren festgefahrenen Zielen abweichen. Vielleicht ist das, was wir gerne haben wollen, gar nicht für uns bestimmt. Und wenn wir jetzt aber immer nur dieses eine Ziel vor Augen haben, warum auch immer das entstanden ist, das ist ja erstmal auch egal, das kann man dann noch rausfinden. Aber wenn das vielleicht gar nicht für uns bestimmt ist, sondern ein ganz anderer Weg, und wenn wir dann loslassen und wirklich sagen, okay, ich beobachte das jetzt mal und ich vertraue einfach jetzt, wohin mich die Wellen treiben. Ich glaube, in dem Moment kann sich wirklich zeigen, was für uns vorbereitet wurde, für unser Seelenleben hier auf diesem Planeten. Und ich glaube, dass dann sich ganz andere Wege öffnen und auch ganz neue Möglichkeiten. Und ich glaube, dieses Vertrauen zu entwickeln in sich, in die eigene Intuition, in die eigenen Gefühle, auf den Körper zu hören. Ich glaube, das ist etwas, was wir endlich lernen müssen. Wer hat das schon mitgekriegt von Hause aus? Ich glaube, das sind die wenigsten. Und genau da ist der Punkt. Wir dürfen lernen, dass alles erstmal sein darf, wie es ist. Und dann zu gucken, dass das, was ich eigentlich haben will, fühlt sich das wirklich für mich richtig an oder ist es einfach irgendwas, was ich mir irgendwann ausgedacht habe oder habe ausdenken lassen? Das klingt jetzt auch erstmal ziemlich kompliziert, ist es aber nicht. Aber vielleicht ist es ja auch gar nicht von uns gewesen. Ich kenne auch Kinder, die von klein auf in irgendwelche Richtung gedrückt werden. Die müssen jetzt Ärzte werden oder sonst irgendwas. Dabei haben die ganz andere Talente und Fähigkeiten. Und ich glaube, wenn man sich darauf mal einlässt und einfach mal ins Spielen geht und sich wirklich verspielt darauf einlässt, mal was Neues auszuprobieren und einfach mal, ja, kein Druck, kein Zwang, kein gar nichts dahinter, keine Absicht dahinter. Ich glaube, dass dann ganz viel passieren kann. Und wir hören uns mal an, was Jack Johnson dazu sagt mit Adrift. Viel Freude.

Ja, die Empfehlung von Jack Johnson, einfach mal sich treiben lassen, adrift. Keine Angst mehr, keine Kraft mehr aufzuwenden und sich flach aufs Wasser zu legen, den Himmel zu genießen, einfach beobachten und fühlen, was da ist. Die Kontrolle loslassen. Und selbst wenn das Boot schwankt, das heißt ja noch nicht, dass es sinken wird. Und ich glaube, das ist auch was ganz Wichtiges, dass wir ja, alles, was so ein bisschen wackelt, schon mal erstmal komisch finden, aber es kann ja auch Spaß machen. Ich meine, man muss sich ja nur mal die Rummelplätze angucken. Da sind ja auch die ganzen Fahrgeschäfte. Und eigentlich verlangt es unserem Körper ja auch, dass er mal ein bisschen durchgeschaukelt wird. Und nichtsdestotrotz kann man ja immer auch mal gucken, fühlt sich das in mir gut an? Und das ist, glaube ich, das Einzige, was wirklich zählt. Dass das, was wir gerade vorhaben, das, was wir als Ziel haben, das, was wir so um uns rum entwickeln, ob sich das wirklich gut anfühlt. Und nicht nur, weil das andere erwarten, sondern weil das wirklich von uns, von innen heraus kommt. Und wenn es dann schaukelt, wenn es uns schüttelt, ja, dann ist es eben vielleicht manchmal so. Und ich glaube, dass wir manchmal auch ein bisschen bequem sind. Ne? Also wenn man sich so umguckt, dann heißt es ja immer nur, ja, man muss alles Mögliche meiden, die Herausforderungen, die Trigger im Außen und, und. Aber eigentlich ist dann auch kein Vorwärtskommen mehr, sondern erst wenn die Reibung da ist, dann kann sich auch wieder was anderes entwickeln. Wenn jetzt gar nichts mehr reibt, wie soll denn was vorwärts gehen? Und ich glaube, das ist auch ein ganz wichtiger Punkt. Und das Einzige, was wir wirklich lernen müssen oder sollen oder dürfen, das darf jeder für sich selbst entscheiden, ist, die Wellen zu reiten, da mitzugehen, beobachten zu lernen und dann zu entscheiden, möchte ich das wirklich so, wie ich mir das vorgestellt habe? Oder darf es vielleicht auch ein bisschen was anderes sein? Und ich glaube, das ist ganz, ganz, ganz wichtig. Und gerade Wellen mögen ja gerne mal Boote durchschütteln, aber sie versenken die nicht. Und ich glaube, wenn Ed Sheeran gleich Boot singt, dann wird uns ganz schnell klar, was damit gemeint wird. Viel Spaß!

Hallo, herzlich willkommen. Das war Ed Sheeran. Und die Wellen, die das Boot durchschütteln, die versinken das nicht. Das bringt einfach mal alles in Bewegung. Es darf sich wirklich was entwickeln. Und diese Entwicklung, über die wir heute sprechen, unter anderem, die ist ja dafür da, dass wir auch wirklich auch weiterkommen auf unserem Leben oder in unserem Leben. Nicht jeder hat das Bedürfnis dazu. Viele sind zufrieden mit dem, was ist. Aber die, die wirklich was anderes wollen, die müssen halt auch bereit sein, was anderes anzunehmen, was anderes auszuprobieren. Und dazu gehören auch mal Erschütterungen. Und vielleicht diese Erschütterungen sind vielleicht auch gar nicht mal das, wovor wir uns am meisten fürchten, sondern die Bewegung selbst, weil ja, vielleicht war in der Vergangenheit etwas, das sich bewegt hat, nicht so angenehm. Und wir wissen ja alle, wenn wir was Neues wollen, müssen wir das Alte gehen lassen. Und wie ich vorhin schon gesagt habe, dieses Alte gehen lassen, das ist ja dann auch so ein bisschen die Kontrolle verlieren. Und wer möchte schon freiwillig jederzeit die Kontrolle verlieren und sich einfach nur auf das Gefühl verlassen? Das ist etwas, das man lernen muss. Das sind Entwicklungsphasen, das ist Vertrauen, was sich entwickelt, was eben durch diese Reibung, die entsteht, wenn gerade was am Wackeln ist, die dadurch erst entsteht, aber nicht, wenn immer nur Stillstand ist, wenn alles ganz locker flockig ist, dann kann nichts passieren, dann kann sich nichts entwickeln. Und ja, vielleicht ist es genau das, was uns immer wieder zurückhält, auch neue Wege zu gehen und mutig zu sein. Weil wenn wir nicht mutig sind und neue Wege gehen wollen, dann werden wir ja immer auch mit dem Alten konfrontiert. Immer wieder, solange bis wir die Learnings begriffen haben, damit wir dann auch wirklich auch eine Entwicklung haben. Und das macht echt Spaß. Aber wir müssen da ein bisschen mutiger rangehen, vielleicht manchmal, und uns auch vom Wind treiben lassen oder das Boot einfach mal, ja, die Fahrt alleine aufnehmen lassen, uns gemütlich zurücklegen und einfach beobachten, was passiert dann. Das Thema Loslassen ist ja auch immer so was ganz Besonderes in verschiedenen Bubbles. Und das Loslassen ist gar nicht mal so leicht. Na, also wir wollen ja das, was wir haben. Das Neue kennen wir nicht. Das ist eine Verunsicherung. Und wenn wir jetzt sagen, okay, das Alte jetzt erstmal tschüss, genug von dir, dann ist das ja auch unbequem. Und wenn jetzt Passenger kommt mit Let Her Go, dann ist es genau das Thema, der Klassiker. Loslassen. Viel Freude.

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1: Ja, lass es gehen. Ich glaube, das ist eines der schwierigsten Dinge überhaupt, es einfach gehen zu lassen, vor allen Dingen, wenn es irgendwas Geliebtes ist. Und eigentlich wollte ich es nicht sagen, ich mache es jetzt trotzdem. Mein Hund ist vor knapp 4 Wochen gestorben. Das Loslassen, das war wirklich ja schwer. Ich war vorbereitet auf alles und ja, aber trotzdem, sie hat 11 Tage oder 11 Jahre und 11 Tage bei mir verbracht und wir haben eine wundervolle Zeit gehabt. Und dadurch, dass alles gleichzeitig ist, so wie ich es bei Riptide gelernt habe, dass alles gleichzeitig ist, darf die Tiefe sein, es darf die Weite sein, es darf die Trauer sein, es dürfen alle Gefühle gleichzeitig da sein, empfinde ich viel mehr Dankbarkeit und Liebe als je zuvor. Und sie ist nicht der erste Hund, den ich begleitet habe. Es gab schon viele. Aber diesmal war es so ganz anders, weil ich meine Einstellung zu allem geändert habe. Und ich glaube, das ist eigentlich der Punkt in dieser Sendung, den ich mitgeben wollte, dass es darum geht, dass wir nicht alles kontrollieren können, dass wir uns gerne ja auch dem hingeben können, das, was gerade da ist. Und ich möchte mich schon mal verabschieden mit dem nächsten Song, den wir hier haben, und mich bedanken für die Zeit, dass ich hier sein durfte, dass ich senden durfte, dass ich meinen Teil beitragen kann. Und ich möchte gerne an dieser Stelle mich auch ja, für diese Tiefe und bedanken, dass die Menschen bereit sind, auch mal umzudenken, und gebe jetzt weiter an Xavier Rudd mit Follow the Sun. Und ich glaube, das ist das Einzige, was wirklich wichtig ist, dass wir die Sonne wiedersehen, dass wir Hoffnung haben, dass wir uns bewegen lassen von allem, was da ist, und einfach gucken, wohin geht die Reise? Was darf sich jetzt zeigen? Wohin führt der Weg? Wenn wir nichts mehr kontrollieren wollen, wenn wir nichts mehr festhalten wollen, wenn wir einfach annehmen, was sich uns bietet. Und wie gesagt, Xavier Rudd mit Follow the Sun, ich denke mal, der Junge, der hat recht. Einen schönen Sonntag, mein Name ist Carola Baum mit Soul to Soul und wir hören uns in 4 Wochen. Bis dahin, tschüss.

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2: Um 16 Uhr mit Michael Hafke. Unionsfraktionschef Spahn gibt sein Amt auf. In einem Schreiben an die Fraktion erklärt er seinen Rücktritt. Aus der NDR-Nachrichtenredaktion Gisela Former.
3: Spahn zieht damit die Konsequenzen nach massiver Kritik aus den eigenen Reihen. Der CDU-Politiker erklärte, ihm sei bewusst geworden, dass sein persönliches Glück, mit seinem Mann eine Familie zu gründen und Vater zu werden, nicht vereinbar sei mit seinem politischen Amt. Seine Kritiker hatten ihm vorgeworfen, die Glaubwürdigkeit der Partei nachhaltig beschädigt zu haben, weil Spahn sich als Politiker gegen Leihmutterschaft in Deutschland ausgesprochen hatte. Als Privatperson trafen er und sein Mann jedoch eine andere Entscheidung und wurden mit Hilfe einer Leihmutter in den USA Eltern eines Jungen. Das ist rechtlich nicht verboten, widerspricht aber der Parteilinie. Zuletzt hatte ihm auch Kanzler Merz den Rücktritt nahegelegt.
2: Und Bundeskanzler Merz hat den Rücktritt von Unionsfraktionen

0: Erneuerbare Energiengesetz noch einmal überarbeitet. Die Förderung kleiner Solaranlagen soll nicht so stark gekürzt werden wie bislang geplant. Aus der Nachrichtenredaktion Petra Mittermeier.
1: Eigentlich wollte Bundeswirtschaftsministerin Reiche die Förderung im nächsten Jahr ganz streichen. Jetzt plant die CDU-Politikerin eine Übergangslösung. Wer eine kleine Solaranlage neu in Betrieb nimmt, soll noch für maximal 3 Jahre eine feste Vergütung für eingespeisten Strom bekommen. Sie wird aber niedriger sein als bislang. Der Chef des Bundesverbands Solarwirtschaft Körnig nennt die Änderungen wirkungslose Trostpflaster. Er befürchtet, dass Privathaushalte trotzdem länger von fossilen Energien abhängig bleiben und er sieht Zehntausende Arbeitsplätze in der Solarbranche gefährdet.
0: Nach dem Angriff auf einen Sicherheitsmitarbeiter der Deutschen Bahn in Baden-Württemberg laufen die Ermittlungen. Laut Polizei hat es in einem Regionalzug bei einer Fahrscheinkontrolle Streit gegeben. Der Sicherheitsmitarbeiter war demnach bei der körperlichen Auseinandersetzung mit einem mutmaßlich betrunkenen Fahrgast gegen die Zugtür gestürzt. Sie riss aus der Verankerung. Der 26-Jährige stürzte bei voller Fahrt aus dem Zug. Er kam mit lebensgefährlichen Verletzungen ins Krankenhaus. Der Angreifer wurde noch im Zug festgenommen. Tausende haben in Rostock den Christopher Street Day gefeiert. Nach Angaben des Vereins CSD Rostock kamen etwa 6.500 Menschen zu der Demonstration. Mecklenburg-Vorpommerns Landtagspräsidentin Hesse von der SPD sagte in einem Grußwort, der CSD setze ein Zeichen für Vielfalt, die immer wieder verteidigt werden müsse. Bei der Fußball-Weltmeisterschaft treffen am Abend Frankreich und England im Spiel um Platz 3 aufeinander. Der Trainer der Engländer Thomas Tuchel sagte, das kleine Finale sei das Spiel, das niemand spielen wolle. Für Frankreichs Nationaltrainer Didier Deschamps ist es der letzte Auftritt nach 14 Jahren im Amt. Und Anpfiff in Miami ist um 23 Uhr. Und das waren die Nachrichten. Das Wetter in Norddeutschland ist teilweise stark bewölkt. Es gibt etwas Sonne, dabei selten fällt auch etwas Regen bei Höchstwerten von 19 bis 25 Grad. In der Nacht ist es wechselnd bewölkt und nach Süden meist trocken, später im Norden stellenweise Schauer, Tiefstwerte zwischen 15 und 10 Grad. Morgen dann gibt es zeitweise Regen, der auch teils ist auch gewittrig, örtlich länger freundlich, höchstens 18 bis 22 Grad. Am Montag dann örtlich Schauer und Gewitter, zur Nordsee ist es freundlicher bei 18 bis 23 Grad und am Dienstag gibt es einen Wechsel von Sonne und Wolken bei 19 bis 24 Grad. Es ist 16.04 Uhr.
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0: Die A1 Bremen Richtung Osnabrück zwischen Uphusen, Bremen-Mahndorf und Asten, 5 Kilometer stockender Verkehr. A1 Osnabrück Richtung Bremen zwischen Wildeshausen Nord und Groß-Ippener, 5 Kilometer. A1 Hamburg Richtung Lübeck zwischen Ahrensburg und Kreuzbargdeheide, 5 Kilometer stockender Verkehr. A7 Hannover Richtung Flensburg zwischen Dreieck Hamburg Südwest und dem Elbtunnel, 10 Kilometer stockender Verkehr. A7 Hamburg Richtung Flensburg zwischen Wader und Kreuz Rendsburg, 7 Kilometer. Und die letzte Meldung, die A20 Lübeck Richtung Rostock zwischen Zurow und Klöppelin, 5 Kilometer stockender Verkehr. Kommen Sie sicher ans Ziel und wir wünschen eine gute Fahrt.

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0: Jade mit den Nachrichten von NDR Info.
1: Unionsfraktionschef Spahn gibt sein Amt auf. In einem Schreiben an die Fraktion erklärte er seinen Rücktritt. Aus der NDR Nachrichtenredaktion Gisela Vormer.
2: Spahn zieht damit die Konsequenzen nach massiver Kritik aus den eigenen Reihen. Der CDU-Politiker erklärte, ihm sei bewusst geworden, dass sein persönliches Glück, mit seinem Mann eine Familie zu gründen und Vater zu werden, nicht vereinbar sei mit seinem politischen Amt. Seine Kritiker hatten ihm vorgeworfen, die Glaubwürdigkeit der Partei nachhaltig beschädigt zu haben, weil Spahn sich als Politiker gegen Leihmutterschaft in Deutschland ausgesprochen hatte. Als Privatperson trafen er und sein Mann jedoch eine andere Entscheidung und wurden mit Hilfe einer Leihmutter in den USA Eltern eines Jungen. Das ist rechtlich nicht verboten, widerspricht aber der Parteilinie. Zuletzt hatte ihm auch Kanzler Merz den Rücktritt nahegelegt.
1: Nach Spahns Entscheidung nannte Merz den Schritt richtig und unvermeidlich. Glaubwürdigkeit sei in der Politik das höchste Gut, so der CDU-Chef. Er dankte Spahn für die Zusammenarbeit. Bis zur Wahl eines Nachfolgers soll CSU-Landesgruppenchef Hoffmann die Amtsgeschäfte als Unionsfraktionschef übernehmen. Er sagte, Spahn habe die Fraktion durch herausfordernde Zeiten geführt und zum Erfolg der Koalition maßgeblich beigetragen. Auch der SPD-Fraktionsvorsitzende Mirsch sprach Spahn seinen Respekt aus und lobte die vertrauensvolle Zusammenarbeit. Das Bundeswirtschaftsministerium hat das Erneuerbare-Energien-Gesetz noch einmal überarbeitet. Die Förderung

0: länger von fossilen Energien abhängig bleiben und er sieht zehntausende Arbeitsplätze in der Solarbranche gefährdet.
1: Bei ukrainischen Angriffen auf zwei Logistikzentren in Russland sind offenbar 8 Menschen getötet worden. Die Attacken trafen Einrichtungen eines Online-Händlers, wie die russischen Behörden mitteilten. Dem ukrainischen Präsidenten Selenskyj zufolge wurden die Zentren für die Lieferung von Drohnenbauteilen genutzt. Moskaus Bürgermeister Sobjanin berichtete von hunderten ukrainischen Drohnen, die die Flugabwehr zerstört habe. Der Waldbrand im Müritz-Nationalpark hat sich etwas weiter ausgedehnt. Hunderte Einsatzkräfte versuchen weiterhin, das Feuer einzudämmen. Lorenz Zielke mit den Einzelheiten.
2: Der Wind aus Südwest sorgt derzeit dafür, dass wieder mehr Rauchsäulen aufsteigen, auch in Bereichen, die zuvor bereits unter Kontrolle schienen. Das Feuer breitet sich aktuell in Richtung der Bahntrasse im Nordosten aus. Dort konzentrieren sich die Löscharbeiten. Im Einsatz sind inzwischen auch 2 Wasserwerfer der Polizei. Unterstützung kommt außerdem weiter von 2 Bundeswehrhubschraubern, die Wasser über dem Brandgebiet abwerfen. Nach Angaben des Einsatzleiters ist die Lage nicht mehr so kritisch wie in den vergangenen Tagen. Die Evakuierung des Dorfes Kranzin bleibt deshalb vorerst aufgehoben.
1: Und das waren die Nachrichten. Das Wetter in Norddeutschland, es ist teilweise stark bewölkt. Dazu gibt es etwas Sonne, selten auch etwas Regen bei Werten zwischen 19 und 25 Grad. In der Nacht dann ist es wechselnd bewölkt. Nach Süden hin bleibt es meist trocken. Später gibt es dann im Norden stellenweise Schauer. Werte gehen zurück auf 15 bis 10 Grad. Morgen zeitweise Regen, der auch teils gewittrig. Örtlich bleibt es teils länger freundlich bei 18 bis 22 Grad. Am Montag dann örtlich Schauer und Gewitter. Zur Nordsee hin ist es freundlicher und 18 bis 23 Grad und am Dienstag schließlich gibt es einen Wechsel von Sonne und Wolken und Temperaturen dann 19 bis 24 Grad. Es ist 17.04 Uhr.
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1: Die A1 Osnabrück Richtung Bremen zwischen Wildeshausen Nord und Groß-Ippner 4 Kilometer Stau. Die A7 Hannover Richtung Flensburg zwischen Hamburg-Heimfeld und dem Elbtunnel 8 Kilometer stockender Verkehr. Und die letzte Meldung betrifft nochmal die A7 Hamburg Richtung Flensburg zwischen Wader und Kreuz Rendsburg 7 Kilometer stockender Verkehr. Wo auch immer Sie sind, kommen Sie sicher ans Ziel und wir wünschen eine gute Fahrt.
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4: Und damit herzlich willkommen zurück hier im Bürgerfunkprogramm bei Radio Jade. Es ist jetzt 17.05 Uhr in wenigen Sekunden an diesem Samstagnachmittag und ich habe jetzt für die nächste Stunde noch einmal jede Menge Musik für Sie. Eine Tonspur läuft von 18 bis 20 Uhr danach. Für 2 Stunden hören Sie Kilowatt, das Technikmagazin von Christoph Überschar. Jetzt aber erstmal Musik, angefangen mit Oasis. Ich wünsche Ihnen einen schönen Samstagnachmittag. Mein Name ist Anton Steinmann.

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1: Um 18 Uhr mit Kevin Bieler. Jens Spahn tritt als Vorsitzender der Unionsfraktion zurück. Der CDU-Politiker reagierte damit auf massive Kritik an seiner Elternschaft mit Hilfe einer Leihmutter in den USA. Aus Berlin, Uwe Berndt.
2: Also Jens Spahn hat eine schriftliche Erklärung veröffentlicht, in dem er zum Beispiel schreibt: Mir ist in den letzten Tagen bewusst geworden, dass mein persönliches Glück, gemeinsam mit meinem Mann eine Familie zu gründen und Vater zu werden, nicht vereinbar ist mit meinem politischen Amt. Der Spagat zwischen meiner privaten Entscheidung zu einem Kind durch Leihmutterschaft und der nachvollziehbaren Erwartung an mich als Vorsitzenden unserer Fraktion ist größer geworden, als ich es erwartet hatte. Also er hatte wohl gehofft, dass die Partei das hinnehmen würde, und diese große Empörung, die hatte er nicht erwartet.
1: Parteienkollegen im Norden haben Spahns Rücktritt begrüßt. Der niedersächsische CDU-Fraktionschef Lechner sagte, Glaubwürdigkeit sei das höchste Gut. Diese habe Spahn nach seiner privaten Entscheidung nicht mehr verkörpern können. Schleswig-Holsteins CDU-Generalsekretär Kilian betonte, neben den ethischen Fragen gehe es auch um die Vorbildfunktion politischer Verantwortungsträger. Betreiber kleiner Solaranlagen können auch künftig mit einem festen Preis für eingespeisten Strom rechnen. Bundeswirtschaftsministerin Reiche hat ihre Pläne, die Förderung im kommenden Jahr ganz zu streichen, laut einem Entwurf geändert. Der liegt dem ARD-Hauptstadtstudio vor. Demnach ist weiter eine feste Vergütung vorgesehen, wenn neue Anlagen ans Netz gehen. Allerdings sei die Summe niedriger als bisher und soll nur über 3 Jahre gezahlt werden. Die Neuregelung betrifft vor allem kleine Solaranlagen auf Dächern. Nach dem Angriff auf einen Sicherheitsmitarbeiter der Deutschen Bahn in Baden-Württemberg hat die Staatsanwaltschaft Haftbefehl gegen einen 36-Jährigen beantragt. Was dem Mann konkret vorgeworfen wird, ist noch nicht bekannt. Im Raum stehen ein versuchtes Tötungsdelikt oder gefährliche Körperverletzung. Nach Angaben der Polizei war

0: 2018 hatte er die Equipe Tricolore in Russland zum WM-Titel geführt. Nun hat er für das Spiel um Platz 3 einige Änderungen in der Startelf angekündigt. Für Englands Trainer Thomas Tuchel geht es dagegen auch um Schadensbegrenzung. Nach dem Halbfinalaus gegen Argentinien wurde Tuchel von Medien und Experten hart kritisiert. Zuletzt hatte sogar US-Präsident Trump gefragt, warum Stürmer Harry Kane so viel Defensivarbeit habe verrichten müssen. Tuchel zeigte sich auf der Pressekonferenz trotzig. Er übernehme die Verantwortung. Es sei jedoch eine Frage der Perspektive. Sollte England das Spiel gewinnen, wäre es die erfolgreichste WM seit 60 Jahren, so Tuchel.
1: Der slowenische Radrennprofi Tadej Pogacar hat die 14. Etappe der Tour de France gewonnen. Der viermalige Toursieger und Titelverteidiger baute damit seine Gesamtführung aus. Der deutsche Hoffnungsträger Florian Lipowitz wurde Siebter. Das waren die Nachrichten. Das Wetter in Norddeutschland, oft bewölkt, dabei selten auch etwas Regen und vereinzelt etwas Sonne. Höchstwerte 18 bis 23 Grad. In der Nacht wechselnd bewölkt, später im Norden stellenweise Schauer. Tiefstwerte 16 bis 10 Grad. Morgen zeitweise Regen, teils gewittrig, örtlich teils länger freundlich. Höchstens 18 bis 22 Grad. Am Montag örtlich Schauer oder Gewitter, zur Nordsee hin freundlicher bei 18 bis 23 Grad. Am Dienstag ein Wechsel von Sonne und Wolken bei 19 bis 24 Grad. Die Zeit, es ist 18.04 Uhr.
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0: Sternstaub. Das war Sternstaub von Joris. Vielen ist Joris vielleicht noch von dem Hit Herz über Kopf bekannt. Beim Stichwort Sternstaub beginnen auch die Augen meines heutigen Gastes zu leuchten. Andreas Schwarz ist Diplomphysiker und Astrophysiker und beschäftigt sich seit vielen Jahren mit den faszinierenden Geheimnissen des Universums. Er freut sich darauf, uns heute mit auf die Reise in die Weiten des Weltraums zu nehmen. Andreas, schön, dass du da bist. Das Mikrofon gehört dir.
1: Ja, erstmal, Christoph, ein ganz großes Dankeschön für die Einladung. Das freut mich natürlich sehr. Vorab muss ich eine kleine Einschränkung machen. Ich habe mich leicht erkältet, deswegen klingt meine Stimme manchmal ein bisschen belegt. Vielleicht muss ich auch mal ein bisschen zwischendurch räuspern oder husten. Das bitte ich gleich vorweg zu entschuldigen. Ja, und Sternstaub ist eigentlich das richtige Stichwort. Ich bin ja auch Vorsitzender vom Astronomischen Verein Wilhelmshaven-Friesland und Koordinator des Astronomienetzwerks WESA-EMS, welches seinen Sitz an der Jadow-Schule in Wilhelmshaven hat, aus 5 Hochschulen, darunter 2 Universitäten, dem Deutschen Zentrum für Luft- und Raumfahrt und 12 astronomische Vereinigungen besteht. Ja, und Astrobiologie ist unser großes Thema in diesem Netzwerk. Wir haben eine Kooperation mit der Deutschen Astrobiologischen Gesellschaft jetzt im Juni gestartet. Seit 2023 haben wir auch eine Kooperation mit dem interdisziplinären Forschungszentrum für Exoterrestrik an der Universität Würzburg. Kurzum, Sternstaub ist Kohlenstoff und dieser Kohlenstoff, der wird in den Sternen aufgebaut, nämlich in der Endphase der Sternenentwicklung. Da wird durch Kernfusion das Kohlenstoff aufgebaut aus 3 Heliumatomkernen, die ziemlich gleichzeitig miteinander reagieren müssen. Und das ist schon ein Wunder. Warum? Weil das so unwahrscheinlich ist, dass 3 Heliumatomkerne gleich miteinander interagieren. Das funktioniert nur deshalb, weil es eine ganz spezielle Resonanz in der Kernphysik gibt, also ein quantenphysikalischer Effekt, der dazu führt, dass diese 3 Teilchen tatsächlich zu Kohlenstoff reagieren. Und Kohlenstoff ist bei uns auf der Erde sowieso der Grundbaustein des Lebens, aber dürfte auch im weiten Universum der bevorzugte Grundbaustein für das Leben sein. Es gibt Alternativen wie Silizium, die sind aber deutlich unwahrscheinlicher. Und wenn so ein Stern stirbt und eine bestimmte Masse hat, also mehr als 8 Sonnenmassen, dann explodiert dieser Stern. Das nennen wir Supernova. Und diese Supernova strahlt diesen Sternenstaub denn durch die ganze Galaxis. Und dort, wenn sich denn Planeten gebildet haben, da ist dieser Sternstaub dann vorhanden und dieser Kohlenstoff kann sich sehr verzweigt zu ganz komplexen Molekülen zusammenschließen und daraus entsteht dann das Leben. Und die Geheimnisse des Lebens beginnen mit dem Sternstaub.
0: Das ist ja wirklich spannend. Ich bin gespannt auf diese Stunde, was du jetzt zu erzählen hast. Wollen wir erstmal wieder Musik machen? Oder? Ja, gut. Dann kommt jetzt auch was mit Sternen und zwar Stars von Simply Red.

0: Astrobiologie, das klingt so richtig spannend. Da würde mich ja interessieren, was forscht man denn da so? Andreas, erzähl mal.
1: Ja, ich kann auch direkt hier darauf eingehen, was im Rahmen des Astronomienetzwerks WESA-EMS dazu gemacht wird. Und da möchte ich an die Uni Bremen gehen, und zwar an das ZAHM. Das ist ein Forschungszentrum dort für angewandte Raumfahrttechnik und Mikrogravitation. Da gibt es natürlich verschiedene Sachen, die da gemacht werden. Und eins ist eben Astrobiologie. Und ein Kollege von mir, das ist der Dr. Jakob Heinz, der ist dort tätig. Und die fahren in die Atacama-Wüste, weil die Atacama-Wüste marsähnlich ist von der Landschaft her. Sie ist also vergleichbar. Und was macht man da? Man untersucht das Verhalten von Mikroben in der Atacama-Wüste, um dann mögliche Rückschlüsse für Leben auf den Mars daraus zu ziehen. Und der Jakob Heinz ist auch im Vorstand der Deutschen Astrobiologischen Gesellschaft. Und ganz konkret, was macht Astrobiologie? Wir forschen nach Leben im Weltraum. Unter natürlich Einschluss des irdischen Lebens. Denn auch auf der Erde gibt es ja viele Lebensformen, die teilweise unter extremen Bedingungen leben. Wir nennen das Extremophile. Und wenn wir solche Lebensformen auf der Erde erforschen, die wirklich in sehr unwirklichen Dingen, Bereichen leben, dann können wir Rückschlüsse darauf ziehen, wie wahrscheinlich denn deren Entstehung eben auf anderen Planeten unter den gleichen Voraussetzungen ist. Ja, und der Mars ist sowieso ein ganz interessanter Aspekt, weil vor 50 Jahren ist die erste astrobiologische Mission zum Mars aufgebrochen, die sogenannte Viking-Mission. Die Viking-Mission bestand aus zwei Raumsonden, die jeweils einen Orbiter und eine Landeeinheit hatten. Die erste Landeeinheit hat am 20. Juli 1976 aufgesetzt auf der Marsoberfläche, erfolgreich. Die zweite Einheit am 3. September 1976. Und ein Ziel war neben natürlich der allgemeinen Erforschung, wie die Marsatmosphäre zusammengesetzt ist und wie die Bodenbeschaffenheit ist, ob es möglicherweise auch biologische Aktivitäten im Marsboden gibt. Dazu wurden drei Experimente auserkoren, die im Prinzip gucken sollten, ob es einen Stoffwechsel gibt. Also Stoffwechsel kennen wir alle. Pflanzen geben geben Sauerstoff ab, wandeln also Kohlenstoffdioxid und Wasser mit Hilfe von Licht in Sauerstoff und Stärke, Zucker um. Und wir tierischen Lebewesen, also Menschen und Tiere, geben wiederum das Kohlenstoffdioxid ab, was die Pflanzen wiederum aufnehmen. Das können wir natürlich auf der Erde ohne Probleme messen. Die interessante Frage ist, haben wir so einen Stoffwechsel vielleicht im Marsboden auch? Das setzt natürlich kohlenstoffbasierte Lebensformen voraus. Davon sind wir natürlich dann auch ausgegangen. Und dann sind die Raumsonden gelandet, haben ihre Experimente durchgeführt. Ja, und dann stellten wir plötzlich fest, die Experimente verliefen positiv. Sie schienen erstmal Leben nachzuweisen. Und die Euphorie war natürlich groß. Die Experimente verliefen positiv. Aber dann kam leider noch das vierte Experiment dazu, wo man mit einem Gaschromatographen und einem Massenspektrometer dann untersuchte, ob es organische Verbindungen im Marsboden gibt. Ja, und organische Verbindungen gab es nicht im Marsboden. Das ist ungefähr so, als wenn man ein Konzert mit viel Musik hört, aber keine Instrumente da sind, die das erzeugen. Und dann stellte man sich natürlich die Frage, gibt es die Möglichkeit, dass das, was wir da gesehen oder beobachtet haben, vielleicht auf chemische Weise, nicht auf biologische Weise entstanden ist. Und da kam wiederum die Forschung in der Atacama-Wüste uns zugelegen, denn man hat festgestellt, dass alles, was wir auch beobachtet haben auf dem Mars, durch rein chemische abiotische Prozesse entstehen kann, wenn bestimmte chemische Verbindungen im Boden vorhanden sind. Das sind sogenannte Perchlorate, und die hat man in der Atacama-Wüste, und da sind vergleichbare Ergebnisse dann bei Vergleichsexperimenten rausgekommen. Und mittlerweile haben spätere Raumsondenmissionen, hier ganz konkret die Phoenix-Mission 2008, tatsächlich auch Perchlorate im Marsboden entdeckt. Und heute können wir sagen, dass all das, was wir in den Experimenten beobachtet haben, auch auf rein chemische Weise entstehen kann. Und die Frage nach Leben auf dem Mars offen ist. Denn auf der einen Seite sind die Experimente nicht aussagekräftig genug, um zu sagen, ja, da gibt es Leben. Es gibt eben diese Widersprüche, dass wir keine organischen Verbindungen gefunden haben. Auf der anderen Seite wissen wir heute, dass die Empfindlichkeit auch nicht genau ausgereicht hatte. Und vor allen Dingen auch, dass selbst wenn man chemisch erklären kann, biologische Aktivitäten nicht ausschließen kann. Fazit: Modernere Raumsonden müssen jetzt natürlich ganz genau mit verbesserten Experimentiermöglichkeiten schauen, ob es doch Leben auf dem Mars gibt. Und jetzt wird das Ganze komplizierter, weil die Marsoberfläche ist natürlich der Strahlung der Sonne ungefiltert ausgesetzt. Also die ultraviolette Strahlung wird nicht durch eine Ozonschicht zurückgehalten. Und auch die Teilchenstrahlung wird nicht durch ein Magnetfeld abgeschirmt, wie es hier bei uns auf der Erde der Fall ist. So, dass also Lebensformen ungeschützt auf der Oberfläche schon mal unwahrscheinlich sind. Sie sind wahrscheinlich in geschützten Nischen, in Höhlen, unter der Oberfläche. Und es wird gerade eine Mars-Mission geplant aus aufeinander abgestimmten Teilsystemen, robotischen Systemen, fahrenden Rovern, laufenden Einheiten, fliegenden Einheiten. Deswegen der Begriff für das Projekt ist Mars-Symphonie, weil die eben aufeinander abgestimmt sein müssen und da auch eine gewisse Harmonie herrschen muss. Und damit möchte man in die Höhlen des Mars hinein, in die geschützten Nischen, um da zu schauen, ob möglicherweise dort Leben entstanden ist. Was wir wissen, ist, dass der Mars in seiner Anfangszeit ähnlich wie die Erde von Ozeanen und fließenden Flüssen durchsetzt war, selbstverständlich auch eine dichtere Atmosphäre hatte, auch höhere Temperaturen, wo flüssiges Wasser möglich war. Aber aufgrund der geringen Gravitation des Mars und aufgrund des fehlenden Magnetfeldes hat sich die Atmosphäre halt verflüchtigt und heute kann flüssiges Wasser auf dem Mars halt nicht mehr existieren. Höhere Lebensformen sind natürlich ausgeschlossen, Tiere, Pflanzen, Menschen oder Marsmenschen dann in dem Fall oder andere Lebensformen, die höher entwickelt sind. Aber einfache Lebensformen könnten dort noch existieren und danach möchte man suchen und diese Mars-Symphonie-Mission, ja, die soll etwa in den 2030er Jahren stattfinden. Da ist sie geplant, sie wird von der DLR gefördert und das Interdisziplinäre Forschungszentrum für Extraterrestrik der Universität Würzburg ist daran beteiligt mit einer Meteor- und UAP-Kamera. Und auch der Begriff UAP, den möchte ich kurz erläutern, das ist der moderne Begriff für UFO. Wir sprechen aber links in der Wissenschaft von unidentifizierten anomalen Phänomenen, weil wir natürlich nicht von fliegenden Untertassen und außerirdischen Raumschiffen per se ausgehen, sondern für uns ist es einfach ein unbekanntes Phänomen, wofür wir noch keine Erklärung haben. Wir schließen zwar nichts aus, aber wir favorisieren auch nichts. Wir forschen ergebnisoffen. Und diese UAP- und Meteorkamera, die soll dann halt auf einer Landeeinheit stationiert werden. Und dann möchte man einmal auch die Meteore auf dem Mars messen. Auf der Erde gibt es ein dichtes Netz an Meteorkameras. Hier ergibt sich auch eine Zusammenarbeit wiederum im Rahmen des Astronomienetzwerks WeserEMS, weil zum Beispiel an der Universität Oldenburg, die ja auch ein Mitglied in dem Netzwerk ist, da wird eben mit Kameras, werden da Meteore erforscht und so ergibt sich hier auch wieder eine Kooperation, denn die Expertise, die wir zum Beispiel an der Uni Oldenburg haben und an die Partner, die mit der Uni Oldenburg in diesen verschiedenen Meteornetzwerken verbunden sind. Da gibt es einmal die All Sky 7 Kamera und einmal FreePON, das ist ein französisches System, die eben europaweit sich die Meteore anschauen und um etwas über die Häufigkeit von diesen Kleinkörpern im erdnahen Bereich herauszufinden. Ja, und astrobiologische Forschung hört natürlich beim Mars auch nicht auf. Es gibt die JUICE Mission, da habe ich auch einen schönen Vortrag jetzt an der Uni Bremen zugehalten. Da möchte man mit der Raumsonde die möglichen Ozeane, die unter den Eismänteln der Jupitermonde vorhanden zu sein scheinen, erforschen. Also man möchte diese Ozeane nachweisen. Da dürfte sich denn flüssiges Wasser befinden, salzhaltiges Wasser befinden, in einem moderaten Temperaturbereich. Und auch auf den Jupitermonden Europa und Ganymede, sowie auf den Saturnmonden Titan und Enceladus, sind einfache Lebensformen hier in unserem Sonnensystem möglich. Ja, und bevor ich denn von den Mikroben in unserem Sonnensystem in die weiten Bereiche der extrasolaren Planeten in unserer Galaxis gehe, denke ich, sollten wir nochmal zur Aufmunterung ein schönes Lied einspielen.
0: Ja klar, das machen wir. Also das klingt ja wirklich interessant. Und hätte man auf dem Mars Leben gefunden oder rausgefunden, dass da irgendwann mal Leben war, alleine das hätte ja bedeutet, dass das ganze Weltall voller Leben ist, wenn in unserem auf unserem Nachbarplaneten schon Leben ist. Also ich glaube, da wird man noch eine ganze Weile suchen müssen. Das ist ungefähr, als wenn ich durch die Gegend laufe und sage, es muss jetzt hier ein Centstück auf der Erde liegen, aber das Centstück findet man eigentlich immer eher durch Zufall. Man kann nicht sagen, ich will jetzt unbedingt ein Centstück finden. So ähnlich kommt mir das vor. Wir haben ja zwei Nachbarn, Venus und Mars. Jetzt kommt Venus und Mars von den Wings.

0: Ja, du hattest die Venus gerade noch angesprochen, das passend zum Lied. Da möchte ich ganz kurz natürlich auch drauf eingehen, unser Nachbarplanet Venus. Die Venus ist ja die Göttin der Liebe. Aber wie wir alle wissen, kann die Liebe manchmal auch die Hölle sein. Und ja, der Planet Venus ist im Prinzip von seinen Eigenschaften höllenmäßig. Die Venus ist vergleichbar groß wie die Erde, aber natürlich näher an der Sonne dran. Und hat die höchste Oberflächentemperatur im ganzen Sonnensystem. Mehr noch als der sonnennächste Merkur. Warum? Die Venus-Atmosphäre ist sehr dicht. Am Boden ist ein Druck, der 90 mal stärker ist als auf der Erde. Und die Venus-Atmosphäre besteht zu 95% aus Kohlenstoffdioxid, ein Treibhausgas. Und aufgrund dieses Treibhausgases ist dort die Oberflächentemperatur bei 480 Grad plus. Hinzu kommt noch, dass es Wolken aus Schwefelsäure gibt und auch Schwefelsäure regnet. Also wirklich kein einladender Planet. Und wenn man da mit einer Raumsonde landen möchte, dann muss man da tatsächlich die Raumsonde wie ein U-Boot bauen, das hohe Temperaturen aushält und säurebeständig ist. Die Sorwärts haben da damals sehr großen Erfolg gehabt. Also im Gegensatz zum Mars, wo sie leider meistens Misserfolge hatten, haben sie bei der Venus sehr erfolgreich auch Raumsonden bis zum Boden gebracht, die dann auch funktionierten. Und diese Raumsonden haben aber maximal eine Stunde durchgehalten, dann war dann auch Schluss, weil eben aufgrund der hohen Temperaturen, der Drücke und eben des Schwefelsäureregens das nicht lange halten konnte. Im Gegensatz dazu hat der Lander von Viking 1, der 1976 gelandet ist, bis November 1982, also 6 Jahre durchgehalten und 6 Jahre noch Daten vom Mars gefunkt. Aber auf dem Mars sind auch sehr viel moderatere Lebensbedingungen. Aber Umweltbedingungen. Gehen wir weiter. Die interessantere Frage ist ja wirklich, Mikroben, ja, also im Sonnensystem kann es da potenziell Mikroben noch auf dem Mars oder auf den genannten Jupiter- und Saturnmonden geben. Aber wenn wir nach höher entwickelten Leben schauen wollen, also Leben, was vergleichbar ist mit uns Menschen, eine Intelligenz hat, eine technologische Entwicklung durchgemacht hat, da müssen wir natürlich zu den Planeten schauen, die außerhalb unseres Sonnensystems um andere Sterne kreisen. Und das ist auch Teil der Astrobiologie, nämlich einmal rauszufinden, welche Eigenschaften müssen denn die Sterne erstmal haben, damit Leben entstehen kann. Und da möchte ich gleich noch einen Schlenker wieder zur Erde machen. Das Leben auf der Erde ist vor etwa 3,6 Milliarden Jahren entstanden. Aber in den ersten 3 Milliarden Jahren war das wirklich einfaches mikrobielles Leben. Erst in den letzten 600 Millionen Jahren sind denn komplexere mehrzellige Lebensformen entstanden. Und unsere Sonne ist nicht unveränderlich. Die Sonne nimmt an Strahlkraft zu. Das ist bei allen Sternen so, dass im Laufe der Zeit ihre Strahlungsleistung zunimmt. Und in einigen 100 Millionen Jahren wird es auf der Erde so sein, dass die Strahlkraft der Sonne so hoch ist, dass wir hier Temperaturen von 100 Grad haben. Dann ist es natürlich vorbei mit der Erde, mit dem Leben auf der Erde. Und die habitable Zone, in der sich unser Planet ja noch befindet, verschiebt sich dann Richtung Mars. Und wenn man sich das mal betrachtet, ist die Entstehung von höher entwickeltem Leben nur in einer ganz schmalen zeitlichen Pforte möglich. Also da passt der biblische Spruch sehr gut. Die Pforte, die zum Leben führt, ist sehr schmal. Und es ist etwa ein Bereich von 1 Milliarde Jahre, wenn man jetzt von der Entstehung der mehrzelligen, komplexeren Lebensformen ausgeht, bis hin zu deren Beendigung, weil eben die Strahlkraft der Sonne so zugenommen hat, das ist etwa 1 Milliarde Jahre und die Lebensdauer von Sonne und Sonnensystem liegt etwa bei 10 Milliarden Jahren, das ist etwa 10%. Das heißt, nach dem, was wir vom Leben bisher wissen, müssen wir nach Sternen schauen, die eine gewisse Größe haben, eine gewisse Masse haben, so wie unsere Sonne. Das heißt, lange genug strahlen, stabil strahlen, dass eine Evolution stattfinden kann. Wenn der Stern zu klein ist, hat er zwar auch eine sehr hohe Lebensdauer. Rote Zwergsterne haben eine Lebensdauer von 100 Milliarden Jahren, das ist natürlich noch besser. Aber eine geringere Leuchtkraft. Der Planet muss sehr nah am Stern sein und dann gerät Planet und Stern in Wechselwirkung miteinander. Die sind meistens auch von Strahlungsausbrüchen durchzogen. Das ist dann schwierig. Also muss der Stern schon ein bisschen mehr Masse haben. Wenn er zu viel Masse hat, schon das Doppelte der Sonnenmasse führt dazu, dass die Lebensdauer des Sterns nur noch bei etwa 1 Milliarde Jahre liegt. Das ist zu kurz für die Evolution, die wir kannten. Also schaut man nach Sternen, die vergleichbar, nicht exakt der Sonne entsprechen, aber so ungefähr in deren Massenbereich liegen. Und dann schaut man dann, ob da Planeten existieren. Das war die nächste Herausforderung, die Sterne zu finden. Das ist schon relativ lange möglich. Aber unsere Beobachtungsmöglichkeiten, unsere technologischen, um Planeten nachzuweisen, die sind relativ neu. Und erst 1992 hat man den ersten Planeten außerhalb unseres Sonnensystems nachgewiesen. Der war an einem Neutronenstern. Und den ersten Planeten um einen Stern, um eine andere Sonne, hat man 1995 nachgewiesen. Und um zu zeigen, wie kompliziert das ist, gebe ich mal an, wie hell der Stern im Vergleich zum Planeten ist. Licht hat ja sowohl Wellen- als auch Teilcheneigenschaften. Ich gehe jetzt mal zu den Teilcheneigenschaften. Und von so einem Stern, wenn da 10 Milliarden Photonen, so nennt man die Lichtteilchen, kommen, ist ein Photon davon von dem Planeten. Also in einem Verhältnis von 1 zu 10 Milliarden. Das ist gewaltig. Im infraroten Bereich ist das Verhältnis ein bisschen besser. Da ist es dann 10 Millionen zu 1. Das heißt, auf 10 Millionen Teilchen, Lichtteilchen von einem Stern, kommt ein Lichtteilchen vom Planeten. Deswegen beobachten wir auch im Infraroten. Und das James-Webb-Teleskop, was ja so viele extrasolare Planeten jetzt entdeckt, das arbeitet in diesem infraroten Bereich. Das heißt, die nächste Schwelle ist, nach den Sternen, die wir nachgewiesen haben, dann zu schauen, ob ein Planet im habitablen Abstand zum Stern, also in einem Abstandsbereich, sich befindet, wo Leben möglich ist, flüssiges Wasser möglich ist. Da haben wir natürlich schon einige Planeten entdeckt. Dann ist es natürlich schwieriger, einen Planeten mit einer kleineren Masse nachzuweisen, also vergleichbar halt mit der Erde. Große Planeten mit größeren Massen kann man leichter nachweisen, die machen sich leichter bemerkbar, aber mittlerweile entdecken wir auch immer erdähnlichere Planeten. Und die technologische Entwicklung der Messtechnik geht voran, denn wir entwickeln mittlerweile auch Techniken, um die Atmosphären der extrasolaren Planeten zu untersuchen, nach sogenannten biologischen Signaturen. Das sind chemische Verbindungen, die bei uns auf der Erde vor allem durch biologische Aktivitäten entstehen. Unsere starke Sauerstoffatmosphäre mit einem Anteil von etwa 21% ist komplett untypisch für einen Planeten, weil der Sauerstoff sehr reaktiv ist. Und man kennt keine Prozesse, die so große Sauerstoffmengen chemisch auf dem Planeten erklären würde. Auf der Erde ist das vorhanden. Sauerstoff, Ozon, was ja praktisch Sauerstoff ist, welches aus 3 Atomen anstatt von 2 Atomen besteht, Methan, Lachgas, das ist die Stickstoffoxid. Das sind so mögliche Hinweise, dass da biologische Aktivitäten sein könnten. Biologische Aktivitäten sein könnten heißt aber auch, dass es keine hundertprozentige Beweisführung ist. Es ist nur eine Möglichkeit dann. Das heißt, da muss die Entwicklung weitergehen. Die Hochschule Emden-Leer, die entwickelt solche Optiken, um die Atmosphären von extrasolaren Planeten untersuchen zu können. Der Professor Philipp Huke, der ist daran beteiligt und auch die Hochschule Emden-Leer ist Teil des Astronomienetzwerks Weser-Ems und Philipp Huke gehört auch mit zu den ausführenden Stellen in diesem Netzwerk. Also man sieht, durch diese Vernetzung kommen dann Kompetenzen und Expertisen zusammen, um Astrobiologie zu betreiben, denn Astrobiologie ist eine stark interdisziplinäre Wissenschaft. Da steckt natürlich Astronomie und Biologie drin, wie der Name schon sagt. Da steckt Geophysik, Geologie drin. Da steckt Biochemie, da steckt Chemie drin, da steckt Biophysik mit drin. Also da stecken ganz verschiedene Wissenschaftszweige drin. Denn man muss ja wirklich schauen, wie muss ein Planet beschaffen sein, wie muss der Stern beschaffen sein, wie muss die Atmosphäre beschaffen sein. Und das muss alles untersucht und aufeinander abgestimmt werden. Und ein Planet, auch das vielleicht noch, der darf nicht zu klein sein, weil dann kann er keine Atmosphäre halten. Er muss möglichst einen flüssigen Kern haben, damit ein Magnetfeld generiert wird, um eben mögliches Leben vor der Strahlung zu schützen. Es sei denn, es ist unter der Oberfläche oder am Wasser, da ist es natürlich geschützt. Wenn der Planet zu groß ist, dann könnte die Atmosphäre zu dicht werden, dass nicht ausreichend Sonnenstrahlung mehr durchkommt oder mögliche Kontinente des Planeten aufgrund der Gravitation unter dem Meeresspiegel liegen. Das heißt, damit höher entwickeltes Leben, wie wir es kennen, entstehen kann, da müssen auch auf dem Planeten bestimmte Voraussetzungen gelten. Und wenn man so die Wahrscheinlichkeiten ausrechnet, also so grob abschätzt, geeignete Sterne, geeignete Planeten, dann kommt man doch nach dem jetzigen Stand auf einen relativ kleinen Prozentsatz von Sternen und möglichen Planeten, wo höher entwickeltes Leben entstanden sein könnte. So im Augenblick geht die Forschung eher dahin, dass umso höher entwickelt das Leben ist, umso unwahrscheinlicher wird es. Gleichwohl hat alleine unsere Milchstraße 300 Milliarden Sonnen, 300 Milliarden Sterne. Und wir schätzen, dass es etwa 400 Milliarden Planeten gibt. Und dann ist ja unsere Galaxis nicht alleine. Es gibt auch nochmal 200 Milliarden Galaxien. Wenn man das also hochrechnet, dann dürfte es natürlich von Leben im Universum wimmeln. Zumal wir auch davon ausgehen, dass wenn bestimmte Rahmenbedingungen eben erfüllt sind, Leben auch entsteht. Es gibt auch Theorien oder Ansätze, die davon ausgehen, dass auch die Entstehung von höher entwickelten Leben mit einer höheren Wahrscheinlichkeit stattfindet, wenn eben die Rahmenbedingungen entsprechend sind. Aber wir stehen hier noch wirklich ganz am Anfang. Wir fangen gerade erst an, einmal die Theorien aufzustellen und die Messtechniken zu entwickeln, um eben zu schauen, wie wahrscheinlich Leben ist und natürlich dann auch zu versuchen, das Leben nachzuweisen. Und dann gibt es natürlich die Versuche, die wir da seit den 1960er Jahren mit wissenschaftlicher Professionalität durchführen, nämlich nach Signalen zu schauen. Wir gehen ja davon aus, dass auch Außerirdische kommunizieren und auch dann wie wir über elektromagnetische Wellen und Strahlung. Und tatsächlich gibt es dafür Suchprogramme, das nennt man SETI, Suche nach außerirdischen Intelligenzen. Aber mittlerweile beschränkt man sich nicht mal mehr darauf. Man versucht natürlich auch zu schauen, ob es künstliche Artefakte gibt, die möglicherweise von außerirdischen Zivilisationen gebaut worden sind. So wie wir ja auch Raumsonden erstmal nur innerhalb des Sonnensystems hinausschicken. Einige davon verlassen das Sonnensystem ja mittlerweile. Aber wir planen auch, ich denke mal so in etwa 100 Jahren planen wir auch Raumsonden, so mit etwa 20% der Lichtgeschwindigkeit zu den nächsten Sternen und Planeten zu schicken. Und analog könnten das natürlich außerirdische Zivilisationen auch machen, dass sie mit Raumsonden unser Sonnensystem erforschen.
1: Ja, Mensch, das klingt ja richtig spannend. Aber ich würde mich ja schon freuen, wenn man wenigstens Mikroben findet, nicht gleich höher entwickeltes Leben, wenn man bedenkt, 4 Milliarden Jahre gibt es schon Leben und ein paar hundert Millionen Jahre gibt es erst höheres Leben. Deswegen ist ja die Wahrscheinlichkeit viel, viel größer, dass man irgendwelche Mikroben findet. Und das finde ich schon Wahnsinn, wenn das irgendwann geschieht. Also wir entfernen uns jetzt ein bisschen von der Erde. Und da passt nichts besser, ich suche mir gerade mal ein schönes Stück aus, da passt doch eigentlich nichts besser als, man braucht dafür ein Supersonic Rocket Ship und zwar von den Kinks.

0: Ja, tatsächlich ist Astrobiologie eines der interessantesten Bereiche auch in der Astrophysik. Nicht alleine, da ist eigentlich jeder Bereich interessant, aber ich denke so, die meisten Menschen interessieren sich natürlich für die Frage, ja, gibt es außer uns noch Leben im Weltraum? Und vor allen Dingen gibt es sowas Vergleichbares wie uns Menschen. Und wir Menschen sind ja sozusagen auch erst recht spät in die ganze, in das ganze Leben eingetreten. Ich bin jetzt kein Biologe, ich weiß nicht hundertprozentig genau, aber so einige Millionen Jahre, so 2, 3 Millionen Jahre gibt es den modernen Menschen und natürlich auch mit der entsprechenden Entwicklung. Und ja, auch, dass wir existieren, da spielt ja auch der Zufall natürlich eine große Rolle. Bis vor 65 Millionen Jahren, da ist die Erde ja noch von Dinosauriern bevölkert worden. Und wenn es nicht diesen großen Impact gegeben hätte, den Einschlag von einem kleinen Planeten mit einem Durchmesser von etwa 10 bis 15 Kilometern, dann wären die Dinosaurier nicht ausgestorben und hätten sich möglicherweise die Menschen gar nicht so entwickelt, wie wir das heute kennen. Also auch das spielt übrigens, wenn wir mal schauen, wie wahrscheinlich ist eigentlich die Entstehung von Leben? Da kommt es so auf ganz viele Faktoren an, die bei uns im Sonnensystem stimmen. Einmal ein Stern, der, wie schon gesagt, die entsprechende Lebensspanne hat, so wie unsere Sonne. Dann ein Planet, der eine Größenordnung hat, dass er eine stabile Atmosphäre halten kann, also weder zu groß noch zu klein dafür ist und gleichzeitig einen geeigneten Abstand zum Stern hat. Aber damit hört das nicht auf. Diese großen gasförmigen Planeten im äußeren Sonnensystem, Jupiter, Saturn, Uranus und Neptun, aber vor allen Dingen der massenreiche Jupiter, die lenken die ganzen Kleinkörper von der Erde weitgehend ab. Also es klappt nicht immer, wie wir bei den Dinosauriern gesehen haben, aber im Falle der Erde wird doch das meiste eben abgefangen. Und wenn ein Sonnensystem solche Planeten nicht hat, dann ist die Impaktwahrscheinlichkeit höher und dann ist auch die Entwicklung von höher entwickelten Leben natürlich stärker gestört. Das heißt, auch solche Betrachtungen müssen natürlich gemacht werden. Und was wir natürlich noch gar nicht wissen, ist, wie entwickelt sich eigentlich dann so eine technologische Zivilisation? Hat die eine relativ kurze Lebensdauer, weil, so wie wir Menschen auf der Erde, sie sich irgendwann durch Umweltzerstörung und Kriege selbst zerstört? Ist das eine normale Entwicklung für intelligente Lebensformen? Das sind nur Mutmaßungen. Es kann sein, dass andere intelligente Lebensformen ganz anders ticken. Die haben eine ganz andere Moralvorstellung als wir. Die haben vielleicht ganz, ganz andere Religionen oder vielleicht auch gar keine Religion. Das wissen wir nicht. Wir haben nur den Vergleich mit uns Menschen. Der reicht aber nicht aus, um die Eigenschaften von möglichen außerirdischen Zivilisationen halt zu beschreiben. Also unsere Science-Fiction-Filme sind da mal relativ eindeutig. Entweder sind das ganz liebe Zivilisationen wie bei E.T. oder bei der unheimlichen Begegnung der dritten Art oder halt ganz böse Lebensformen, so wie bei Krieg der Welten, welcher in seiner Ursprungsform der Roman auch von Lebewesen auf dem Mars übrigens ausging, die die Erde dann überfallen, um sie zu besiedeln und dann an irdischen Bakterien übrigens sterben. Also daher, die Erde wird dann gerettet. Das sind Fragen, mit denen beschäftigen sich auch die Astrobiologen. Es gibt auch Exosoziologen, die sich auch mit der Frage beschäftigen, was passiert eigentlich mit uns Menschen im Falle eines Erstkontaktes? Das ist ja nicht nur jetzt die Frage, dass wir im Science Fiction, die hier bei uns landen müssen und dann eine direkte Interaktion stattfindet. Es reicht ja schon aus, dass wir eine höher entwickelte Lebensform entdecken. Und dann ist klar, der Mensch ist eben nicht mehr einmalig im Universum. Das macht was mit der kulturellen Entwicklung des Menschen. Wenn die natürlich hier auch noch landen oder direkt mit uns in Kontakt treten, dann ist das natürlich egal, ob gut oder schlecht, wie auch immer. Es macht auf jeden Fall was mit den Menschen und auch das muss erforscht werden. Also es gibt auch Wissenschaftlerinnen und Wissenschaftler, die sich mit den Folgen eines Erstkontaktes auseinandersetzen. Die Exosoziologen, wie gesagt. Und auch da fehlen uns natürlich die Vergleichswerte. Und der Mensch ist nicht immer der richtige Vergleichswert. Man hört oft das Argument, ja, bei Kolumbus oder bei Magellan, wie auch immer, mit den Ureinwohnern in den USA, da hat man ja gesehen, wie der Erstkontakt mit einer höher entwickelten Zivilisation und einer etwas nicht so hoch entwickelten Zivilisation ablief. Das ist aber nicht vergleichbar, weil auch wir uns weiterentwickelt haben. Und heute gehen wir mit unseren Ureinwohnern in der Regel, je nachdem, um welchen Staat es sich natürlich handelt, gehen wir heute mit unseren Ureinwohnern natürlich auch sehr viel anders um als noch in der Vergangenheit, als wir noch Kolonialherren waren und so weiter. So sehen wir das ja heute auch als Fehler an, was da gelaufen ist. Und müssen hier auch natürlich gewaltig viel ausarbeiten. Das kann natürlich für eine höher entwickelte Zivilisation genauso sein, dass die über solche, ich sag mal, primitiven Auswüchse längst hinweggekommen ist, weil sie sonst selber gar nicht hätte weiter existieren können. Aber das sind wiederum Mutmaßungen, aber das ist auch Teil der Forschung, um das halt herauszufinden. Und was ganz interessant ist, neben den wissenschaftlichen Aspekten sind natürlich extrem viele technologische Aspekte notwendig. Wir brauchen Technologien, um eben nach Signalen zu suchen. Entschuldigung. Wir brauchen Teleskope, wir brauchen geeignete Software, um so viele Daten zu analysieren. Da haben wir gewaltige Sprünge natürlich auch gemacht. Wir haben modernste Raumsonden. Wir sind in der Lage, minutiös auf anderen Himmelskörpern zu landen. Ich denke jetzt nur an die Artemis 2-Mission. Die ist um eine Minute verspätet, wieder zur Erde zurückzukommen. Sie sollte um 2.47 Uhr mitteleuropäischer Zeit landen, oder genauer gesagt mitteleuropäischer Sommerzeit landen, und hat es erst um 2.48 Uhr geschafft. Aber man sieht, wie genau wir in der Raumfahrt schon allein technologisch da arbeiten können. Wir nutzen die Schwerkraftfelder von Planeten, um Raumsonden möglichst energiearm zu den entsprechenden Planeten und Monden zu bringen. Auch die JUICE-Mission, die jetzt zum Jupiter geht, die ist schon 2023 gestartet worden. Aber um Energie zu sparen, die man möglichst dann im Jupiter-System einsetzt, läuft diese Mission an die Venus vorbei, mehrfach an die Erde vorbei, dann am Jupiter vorbei, um den Schwung, das durch das Gravitationsfeld der Planeten zu nutzen, zum Ziel zu kommen. Das dauert länger. Die JUICE-Mission wird etwa 2031 denn am Jupiter sein, im Juli 2031, etwa bis 2034 dann das Jupiter-System mit seinen Monden erforschen, eben auch zu schauen nach den Ozeanen. Es wird darauf aufbauend, wenn man die Ozeane dann nachgewiesen hat, nachfolgende Missionen geben, um dann auch nach Leben selber zu suchen. Und auch das sind technologische Herausforderungen. Die Raumsonden können ja nicht direkt im Ozean landen. Der Ozean ist unter einem dicken Eispanzer. Das heißt, man überlegt sich jetzt verschiedene Systeme, Schmelzroboter, die sich durch die Eisfläche schmelzen, um dann im Ozean Untersuchungen zu machen. Und da die natürlich auch in Funkkontakt mit ihrem Orbiter sein müssen, der dann um den Mond herumfliegt, um die Daten aufzunehmen, muss es dann ein Glasfaserkabel geben, das mit abgerollt wird, um die Verbindung dann nach oben zu halten. Und man überlegt sich auch Missionen, die durch die Geysire, also das sind so Ausstöße vom gefrorenen Eispartikeln und vielleicht auch ein bisschen flüssigem Wasser, die durch die Gezeitenwirkung des Jupiters aufgrund der Ozeane ausgestoßen werden, dass man da durchfliegt und die ausgestoßenen Teilchen dann untersucht auf biologische Aktivitäten. Ziel ist es denn ja, mikrobielles Leben oder eben typische chemische Elemente, die darauf hindeuten, nachzuweisen. Und das sind wirklich technologische Herausforderungen, das zu schaffen. Schon die Viking-Mission war eine technologische Herausforderung. Und darüber übrigens wird am 20. Juli bei uns auf der Website vom Astronomischen Verein www.astronomie-whv-free.de ein ausführlicher Artikel veröffentlicht, der diese Viking-Mission, die vor 50 Jahren so erfolgreich stattfand, dann auch ausführlich und interessant und abenteuerlich dann beschreibt, mit vielen schönen Bildern auch von der Mission. Ja, das sind so unsere technologischen Herausforderungen im Bereich der Astrobiologie, auch die Messtechniken weiterzuentwickeln, um die Atmosphären der Planeten besser zu untersuchen. Und wenn man bedenkt, wie weit wir in wenigen Jahren gekommen sind, das ist schon hervorragend, muss man wirklich sagen.
1: Ja, das ist wirklich eine spannende Sache. Die erste Stunde ist jetzt schon um. Das ging wahnsinnig schnell. Ich spiele aber noch zwei Titel für einen Beitrag dazwischen. Das wird zu knapp. Erstmal kommt Across the Universe von den Beatles.

So, das waren unverkennbar die Beatles mit Across the Universe. Jetzt gibt's noch ein bisschen Rheingold mit Dreiklangdimension. Das war ein Stück aus der Neuen Deutschen Welle. Das war übrigens das erste Stück der Neuen Deutschen Welle, welches in die Top 20 kam. Und es ist, ich finde es immer noch klasse, das Stück eigentlich. Für mich ist es das beste Neue Deutsche Welle-Stück, was es überhaupt gab. Und dann gibt's halt die Nachrichten. Und nach den Nachrichten geht's weiter mit der zweiten Stunde. Bis dann. Tschüss.

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1: 10 Uhr die Nachrichten mit Silke von Walkow. Die Übersicht. CSU-Politiker Hoffmann wird kommissarischer Nachfolger von Spahn. Iran meldet mehr als 50 Tote nach US-Angriffen. Bayern-Koalition will Gehörlosengeld doch einführen. Das Wetter, Sonne und Wolken, im Süden auch Gewitter. Berlin. Nach dem Rücktritt von Jens Spahn übernimmt CSU-Landesgruppenchef Hoffmann das Amt des Unionsfraktionsvorsitzenden kommissarisch. Der Abgeordnete für den Wahlkreis Main-Spessart-Miltenberg war bisher der erste Stellvertreter von Spahn. Dieser hatte am Mittag sein Amt niedergelegt. Hintergrund war eine Debatte um die Elternschaft von Spahn und seinem Mann. Die beiden haben ein Kind mithilfe einer Leihmutter aus den USA bekommen. In Deutschland ist die Leihmutterschaft verboten. Politiker aus Reihen der Koalition zollten Spahn für seinen Rücktritt Respekt, darunter CSU-Chef Söder, die stellvertretende CDU-Chefin Prien und der SPD-Fraktionsvorsitzende Mirsch. Teheran. Seit der neuen Eskalation am Persischen Golf sind im Iran nach Regierungsangaben mindestens 50 Menschen ums Leben gekommen. Mehr als 500 Menschen wurden demnach bei den US-Angriffen verletzt. Die Regierung berichtet in der Regel nur über zivile Opfer. Über Verluste unter den Streitkräften gibt es keine offiziellen Daten. Das US-Militär hat vor allem die südlichen Küstenprovinzen Irans angegriffen. Die Nachrichtenagentur Tasnim berichtete, alleine in der südwestlichen, ölreichen Industrieprovinz Khuzestan seien es in den vergangenen 10 Tagen Angriffe auf 95 Orte gewesen. Karlsruhe. Die Staatsanwaltschaft hat nach einer Attacke auf einen Bahnmitarbeiter einen Haftbefehl gegen den mutmaßlichen Angreifer beantragt. Der 36-Jährige soll im Rahmen einer Fahrscheinkontrolle in eine gewaltsame Auseinandersetzung mit dem 26 Jahre alten Sicherheitsmann der Deutschen Bahn verwickelt gewesen sein. Dabei stürzte der Bahnmitarbeiter bei voller Fahrt durch eine Tür aus dem Zug. Er befindet sich nach wie vor in einem kritischen Zustand. Neu-Delhi. Indien hat erstmals eine privat entwickelte Orbitalrakete erfolgreich gestartet. An Bord der Rakete vom Unternehmen Skyroot Aerospace befanden sich mehrere Geräte zur Satellitenerprobung und für Experimente im Orbit. Indien ist damit nach den USA und China das

0: Die 400 Bewohner der Ortschaft Granzin können unterdessen zurück in ihre Häuser. Sie waren am Montag, als das Feuer ausbrach, vorsorglich in Sicherheit gebracht worden. Altmunition in dem Gebiet erschwert die Brandbekämpfung. Irsee. CSU und Freie Wähler wollen noch in dieser Wahlperiode ein Gehörlosengeld in Bayern einführen. Das sagte CSU-Fraktionschef Holecek nach einer Klausur der Fraktionsspitzen. Bereits in ihrem Koalitionsvertrag hatten sich die beiden Parteien darauf verständigt. Aufgrund der klammen Haushaltslage wurde es bisher aber noch nicht eingeführt. Mit dem Geld sollen unabhängig vom Einkommen behinderungsbedingte Mehrkosten für Gehörlose ausgeglichen werden. Ab wann das Geld ausgezahlt werden soll, ist noch unklar. Das Wetter in Bayern. Bis zum Abend wechseln sich Sonne und Wolken ab. Im Norden nur vereinzelt, im Süden öfter Schauer und Gewitter. Lokal sind Starkregen, Hagel und Sturmböen möglich. In der Nacht teils klar, teils bewölkt. Im Süden klingen die Schauer ab. In Franken muss weiter mit Schauern und Gewittern gerechnet werden. Abkühlung auf 16 bis 11 Grad. Morgenschauer und einzelne Gewitter. Am Montag und Dienstag weitgehend trocken. Die Höchstwerte 18 bis 25 Grad. Es ist 19.05 Uhr.
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0: Hallo zur zweiten Stunde Kilowatt auf im Bürgerfunk auf Radio Jade. Am Mikrofon ist Christoph Überschau. Heute geht es um Astronomie. Ich habe ja einen ganz tollen Gast, und zwar Andreas Schwarz, Diplomphysiker und Astrophysiker, für die Leute, die noch dazugekommen sind. Er hat in der ersten Stunde schon eine ganze Menge uns erzählt. Er wird das wahrscheinlich gleich nochmal alles kurz zusammenfassen. Und dann geht's weiter. Ich bin schon gespannt, was er uns noch so alles berichten wird. Andreas, bitte.
1: Ja, auch nochmal vielen Dank übrigens für die Einladung in deine Sendung. Und wie ich gerade ja in der Pause mitbekommen habe, wir haben sogar auf Zypern gehört von einem Kollegen der Jadow-Schule, Professor Klaus Wippig. Also auf die Weise jetzt auch nochmal einen Gruß zurück. Und auch von Christoph Überschar, denn da passt es auch wieder gut fachlich zusammen, denn der Kollege ist ja Professor für Elektrotechnik, und technologische Entwicklungen brauchen wir ja auch, um eben Astrophysik betreiben zu können. Und gleichzeitig ja auch für die Raumfahrt braucht man natürlich Technologie, und ohne Elektrotechnik geht das auch nicht. Und auch die Jadow-Schule, um das vielleicht mal kurz zu erwähnen, ist ja der formelle Sitz des Astronomienetzwerks WESA-EMS. Das ist 2022 gegründet worden. Die Initiative ging hier in Wilhelmshaven aus. Wir haben uns erstmal nur als astronomischer Verein Wilhelmshaven-Friesland mit dem Astronomieclub Ostfriesland, übrigens, die sind auch besonders Technik besetzen, was Teleskoptechnik und so weiter anbelangt, und die dazugehörende Elektrotechnik natürlich auch und Software und so weiter, sind die ostfriesischen Kolleginnen und Kollegen super aufgestellt. Und die Astronomische Vereinigung Oldenburger Sternfreunde. Wir haben uns am 7. Mai 2022 in Wilhelmshaven getroffen zu einem regionalen Astronomietreffen. Und da ist die Initiative mit dem Astronomienetzwerk WESA-EMS entstanden. Am 18.11.2022 dann an der Universität Oldenburg, an der Karl-von-Ossietzky-Universität Oldenburg, haben wir das Netzwerk dann gegründet. 3 Hochschulen und 7 astronomische Vereinigungen. Und am 24.10.2025 sind noch 8 weitere Institutionen beigetreten, nämlich die Universität Bremen, die Hochschule Bremen, das Deutsche Zentrum für Luft- und Raumfahrt Nord, die Olbers-Gesellschaft, das Olbers-Planetarium, die Volkssternwarte Langwedel, die Astronomische Vereinigung Lilienthal und das Teleskopium Lilienthal, was streng genommen keine astronomische Vereinigung, sondern eine astronomische Stiftung ist. Und da wird wirklich ganz viel Expertise zusammengebracht, und in diesem Netzwerk treffen wirklich Bürgerinnen und Bürgerwissenschaftler, das passt auch gut zum Bürgerfunk, auf hauptberufliche Wissenschaftlerinnen und Wissenschaftler. Und ich kann wirklich versichern, das ist wie eine Familie. Da gibt es keine Rangstufen, da gibt es keine elitären Gruppen, wie auch immer, wie man das vielleicht in anderen Bereichen kennt, sondern das ist eine Truppe wie bei Star Trek, die ihre Forschung voranbringen möchte, die Forschungsergebnisse teilen möchte. Und wie kann man Forschungsergebnisse am besten teilen? Ja, indem man eine entsprechende Bildungs- und Öffentlichkeitsarbeit macht. Da sind wir als Netzwerk natürlich auch stark vertreten. Es gibt einen Kollegen, es gibt ganz verschiedene Kollegen, die unterschiedlich spezialisiert sind, ob nun in der Theorie oder in der Praxis. Und diese Gesamtmischung ergibt praktisch das erfolgreiche Netzwerk, und das möchte ich auch gar nicht mehr missen, weil es macht einfach Spaß. Und bei der Gründung des Netzwerks hatten wir auch nie Schwierigkeiten, Leute davon überzeugen zu müssen, sondern man hat wirklich sofort gemerkt, da steht jeder hinter, und das macht, glaube ich, auch den Erfolg des Netzwerks aus. Und um nochmal die Astrobiologie natürlich auch abzuschließen: Wir werden im Netzwerk natürlich weiterhin uns auch mit Astrobiologie beschäftigen, denn ich bin schon seit meinem 7. Lebensjahr, seitdem die erste Folge Captain Future im Fernsehen lief, das war am 27.09.1980, interessiert mich das Thema natürlich besonders. Und jetzt bin ich umso glücklicher, dass das, was als Kindheitstraum mal angefangen hat, dass ich das tatsächlich als Beruf und als fachliche Betätigung tatsächlich leben kann. Und das ist auch eine Berufung, sowas machen zu dürfen, seinen Traum leben zu dürfen. Dafür bin ich auch sehr dankbar. Und ja, wir sind natürlich daran interessiert, auch irgendwann mal die Frage zu klären, ob es Leben gibt. Und wer uns dabei begleiten möchte, wer sich dafür interessiert, der sei auch immer bei unseren öffentlichen Veranstaltungen und Vorträgen eingeladen. So halte ich am 28.07. diesen Jahr, also jetzt praktisch wir haben ja heute den Wir haben ja heute schon den 18., also genau in 10 Tagen, halte ich bei den Bremerhavener Sternfreunden ab 18 Uhr den Vortrag Astrobiologie. Wer nicht ganz so weit fahren möchte, aber noch ein bisschen zeitlich warten kann, den gleichen Vortrag halte ich dann am 24. Oktober um 19 Uhr auch auf dem Treff bei Siebitzburg. Also praktisch, da gibt es, das ist in der Störtebecker Straße, glaube ich. Das kann man aber auf unserer Website natürlich auch alles nachlesen. Da halte ich den Vortrag Astrobiologie ebenfalls. Und zu den ganzen Themen kann ich auch nur Kolleginnen und Kollegen natürlich auch noch weiterempfehlen, wie Dr. Jakob Heinz oder auch Christian Peters, der sich mit dem UAP-Thema auch beschäftigt hat. Beide haben am Tag der Astronomie und Raumfahrt an der Jade-Hochschule am 28.03. diesen Jahres da über diese Themen sehr gute Vorträge gehalten. Und sie halten diese Vorträge auch im Programm des Olbers, der Olbers-Gesellschaft. Die machen die sogenannten Planetariumsvorträge im Olbers-Planetarium. Und da werde ich auch wieder sein mit 2 Themen, Abenteuer Mond und Abenteuer Mars. Da ist also der Mars dann auch wieder Thema. Und die Kollegen Dr. Jakob Heinz und Christian Peters sind dann auch da. Wobei natürlich noch viel mehr an Vortragenden da ist. Also die Astronomie hat ja eine ganze Palette und Bandbreite an interessanten Themen. Und man findet eben auf den jeweiligen Websites auch die ganzen Informationen dazu. Und ich kann wirklich jedem nur nahelegen, schaut euch die Vorträge an, es ist sehr interessant, es ist relativ kostengünstig. Wir machen viele Vorträge sogar kostenlos, die beiden genannten Vorträge sind kostenlos von mir, aber natürlich, wenn es was kostet, ist es auch meistens nur ein geringerer Preis und das Geld fließt dann auch in unsere Vereinsarbeit oder in die Arbeit der Institution, um weitere Bildungs- und Öffentlichkeitsarbeit damit zu machen. Und eine große Geschichte, die wir ja auch gemacht haben, ist das Tiny Observatorium. Das ist eine mobile Sternwarte, die in der Trägerschaft der ländlichen Erwachsenenbildung in Niedersachsen ist und auch von der Universität Oldenburg begleitet wird. Und unser Verein hat diese mobile Sternwarte auch schon mehrfach gehostet am Banther See. Da bieten wir öffentliche Beobachtungsprogramme an und natürlich auch Vorträge von Wissenschaftlerinnen und Wissenschaftlern. Und das Ganze kostet keinen Pfennig für die interessierte Bevölkerung. Entweder, weil es natürlich einmal auch gefördert wird. So wurde das Tiny Observatorium von der Klaus-Schirrer-Stiftung gefördert im Rahmen des Projektes Licht aus. Wir selber haben auch schon Spenden für unseren Verein bekommen, womit wir halt derartige Veranstaltungen eben finanzieren. Und wir haben natürlich auch Mitglieder, die uns über ihre Mitgliedsbeiträge natürlich finanziell unterstützen, darunter auch Fördermitglieder und darüber hinaus natürlich auch einen hervorragenden Arbeitseinsatz zeigen. Und das gilt nicht nur für unseren Verein, das gilt für alle Vereinigungen, die wir auch in unserem Netzwerk haben und für alle Institutionen, ob es die Hochschulen sind oder das Deutsche Zentrum für Luft- und Raumfahrt. Die sind wirklich aktiv beteiligt, die helfen immer. Man muss denen nicht hinterherrennen, die machen das freiwillig, die machen das gerne. Wenn die nicht wirklich irgendwas anderes zu tun haben, was dem entgegensteht, können wir uns auch immer auf sie verlassen. Und das macht das gesamte Bild praktisch aus. Und wenn man unter solchen Rahmenbedingungen dann auch Astrobiologie noch treiben kann, dann ist das natürlich einfach wie 6 richtig im Lotto. Und wenn wir schon über Astrobiologie und den Menschen sprechen, dann möchte ich jetzt ein bisschen von der Astrobiologie weggehen und einfach mal so darüber gleich sprechen. Da kommt gleich noch ein passendes Musikstück, was so herausfordernd eben auch für die Menschheit ist. Also das Weltall ist ja immer auch eine Herausforderung für die Menschheit. Auch um überleben zu können. Also ohne Weltraum wird die Menschheit, also ohne den Weltraum zu ergründen und auch zu erforschen und auch in ihn vorzudringen, wird die Menschheit gar nicht überleben können. Darauf gehe ich denn jetzt im zweiten Teil ein.
0: Okay, jetzt weiß ich gar nicht, welches Musikstück er meint, aber ich habe hier ja genug. Irgendjemand hat bestimmt schon gemerkt, dass das alles irgendwie mit dem Thema zusammenhängt, die Musikstücke, die ich rausgesucht habe. Aber ich finde das ja toll, dass du erzählt hast, dass sich so einige Organisationen zusammengeschlossen haben. Also gemeinsam ist man stark, kann man da nur zu sagen. Und das ist nur vernünftig. So, jetzt kommt The Church, vielleicht ist das schon so ein passendes Stück. The Church mit Under the Milky Way.

0: Ja, wie wichtig doch Raumfahrt sein kann und wie schlimm oder wie schlecht es ist, wenn man sie nicht hat oder nicht beherrscht, das haben uns die Dinosaurier gezeigt. Tja, da schlug einfach ein Impactor ein, also ein Kleinplanet, wie schon gesagt, Größenordnung so 10 Kilometern bis 15 Kilometern. Und ich muss mal kurz erläutern, was das bedeutet, wenn so ein Impactor einschlägt. Schon so ein 500 Meter Brocken hat globale Auswirkungen. So ein 10 Meter Brocken hat schon die Stärke einer Kernwaffe, also einer Hiroshima-Bombe. Und je nachdem, wie er, in welcher Festigkeit er ist, also wenn es sich um einen Metallmeteoriten, also einen Metallkleinplaneten handelt, dann kommt er natürlich bis zum Boden komplett durch und dann gibt es eine gewaltige Explosion, weil was wird da in Energie umgesetzt? Die kinetische Energie. So ein Himmelskörper bewegt sich so etwa mit, je nachdem wie Erde und Impactor zusammentreffen und in welcher Geschwindigkeit, ist das so zwischen 12 Metern pro Sekunde und 72 Metern pro Sekunde. Jetzt hört sich das natürlich alles wenig an, weil so ein Kleinkörper im Bereich der Erde bewegt sich mit 42 Kilometer pro Sekunde und die Erde bewegt sich mit 30 Kilometer pro Sekunde, also Kilometer pro Sekunde. So, wenn die frontal aufeinandertreffen, ist die Relativgeschwindigkeit 72 Kilometer pro Sekunde. So, das hört sich wenig an. Wenn wir es jetzt aber in km/h umrechnen, 42 Kilometer pro Sekunde sind 72.000 Meter pro Sekunde. Und wenn man das Ganze dann so mal 3,6 nimmt, dann hat man 10 Kilometer pro Stunde. Und das heißt, das Ding schlägt maximal mit einer Geschwindigkeit von 260.000 Stundenkilometern auf die Erde ein. Und in Bruchteilen von Sekunden wird natürlich diese kinetische Energie, die durch die Geschwindigkeit zustande kommt, mit verbunden mit einer Masse natürlich dann, in thermische, explosionsartige Energie umgewandelt. Und so ein Impactor, der wirklich mehrere Kilometer groß ist, der macht nicht einfach nur irgendwie was an der Stelle kaputt, wo der einschlägt, sondern da wird wirklich massiv glühendes Gestein in die Atmosphäre geschleudert. Dieses glühende Gestein verbreitet sich um den ganzen Erdball und weltweit geht glühendes Gestein nieder. Das ist wirklich wie so ein Höllenuntergang. Und auch die Druckwellen, die da entstehen, Erdbebenwellen oder Luftdruckwellen, da entstehen Hyper-Hurricanes, die breiten sich natürlich mehrfach um die ganze Erde aus. Also da gibt es keinen sicheren Ort, nix. Gewaltige Mengen an Staub gehen in die Atmosphäre rein. Und dieser Staub verdunkelt die Sonneneinstrahlung. Das heißt, wir haben Winter auf der Erde zu jeder Jahreszeit und überall. Das kennt man auch im Falle eines Nuklearkrieges. Wenn da so viele Kernwaffen eingesetzt werden, dann wird ja auch viel Staub in die Atmosphäre geschleudert. Das nennt man den nuklearen Winter. Das hat man beim Impact halt auch. Und daran sind letztendlich die Dinosaurier zugrunde gegangen. Wenn wir also so einen Impact haben, und selbst wenn er kleiner ist, so ab 500 Metern, dann haben wir weltweite Auswirkungen. Und damit der Mensch überhaupt überleben kann, muss er solche Impakte abwehren können. Da arbeiten wir übrigens auch dran, mit Technologien, die auch wiederum in Bremen lokalisiert sind, unter anderem, ich sage nur die Hera-Mission, die DART-Mission. Denn womit können wir die Dinger ablenken oder abwehren? Nicht so wie im Science-Fiction-Film, da schickt man ein paar Atomraketen hoch und dann wird das Ding pulverisiert. Das funktioniert in der Realität natürlich überhaupt nicht. Die einzige Chance, die wir haben, ist zu versuchen, das Objekt etwas abzulenken, wenn wir es rechtzeitig entdecken, damit aufgrund einer kleinen Ablenkung dann eine große Ablenkung draus wirkt auf der Längenstrecke und dann natürlich das Ganze an der Erde vorbeigeht. Wir haben im Rahmen der DART-Mission sowas geprüft. Die DART-Mission hat sich einem kleinen Asteroiden genähert und hat den Mond des Asteroiden mit einem Projektil beschossen und tatsächlich konnten wir die Umlaufbahn ändern und damit konnten wir nachweisen, dass eben das prinzipiell möglich ist. Und es ist nicht eine Frage, ob eines Tages wieder so ein Impact stattfinden wird. Er wird irgendwann kommen. So etwa alle 100 Jahre hat man so einen Impact von einem Körper mit etwa 10 bis 20 Metern Durchmesser. Und es gibt einen besonderen Tag, Der nennt sich Asteroids Day. Der ist am 30. Juni, weil am 30. Juni 1908 ist über Sibirien ein wahrscheinlich 50 Meter großer Gesteins-Kleinplanet in die Atmosphäre eingedrungen. Der ist schon in der Atmosphäre explodiert und hat in einem Umkreis von 30 Kilometern den Wald wie Streichhölzer umgeknickt. Noch in 60 Kilometern Entfernung wurden Türen eingedrückt, Menschen durch die Luft gewirbelt. In etwa 100 Kilometern Entfernung hat der Lokführer der Transsibirischen Eisenbahn die Lok angehalten, weil er dachte, die Lok explodiert. Und die Druckwelle, das kann man durch Luftdruckmessungen, konnte man das feststellen, hat sich dreimal um die Erde bewegt. Und wäre das Ereignis nur wenige Stunden später eingetreten, dann wäre irgendeine Großstadt in Nordeuropa betroffen gewesen. Das heißt, es war ein Riesenglück, dass das im unbewohnten Gebiet stattfand. Man weiß auch nicht, ob es Opfer gegeben hat. Wenn, waren es nur wirklich sehr wenig Opfer. Ja, und am 13. Februar 2013 gab es ja dann wieder einen Park mit einem 17 Meter großen Brocken, der auch von der Energie her die Stärke der Hiroshima-Bombe sogar überschritten hat. Aber er explodierte auch in der Luft und die Druckwelle hat sich dann gut verteilt, ist also nicht direkt am Boden entstanden. Es sind aber sehr viele Scheiben zu Bruch gegangen. Es gab sehr viele Schnittverletzungen bei den Menschen, die dort lebten. Übrigens auch wieder Sibirien. Und Gebäude wurden zum Teil beschädigt, Dächer eingedrückt und so weiter. Und sowas kann immer wieder passieren. Und deswegen müssen wir uns mit solchen Fragen beschäftigen. Und das tun wir auch und das tun wir auch im Rahmen des Netzwerks, eben uns damit zu beschäftigen, wie wahrscheinlich sind solche Impakte, wie häufig treten die auf, was können wir dagegen unternehmen. Auch da ist übrigens wiederum die Universität Oldenburg beteiligt, denn sie guckt sich diese ganzen Meteore ja schon an, das habe ich ja schon erzählt, mit Oil Sky 7 oder mit Freepon. Und dann geht es darum, auch festzustellen, wie häufig auch so Mikrometeoriden sind. Warum? Weil die natürlich auch gefährlich sein können für die Raumfahrt und so weiter. Satelliten können betroffen werden, bemannte Raumstationen können betroffen werden, bemannte Missionen können betroffen werden. Daher müssen wir auch danach forschen, wie weit das Ganze verbreitet ist und was wir da für Sicherheitsmaßnahmen ergreifen. Also das ist ein ganz wichtiger Aspekt, warum wir uns auch mit Weltraumforschung als Menschheit beschäftigen müssen. Es wird irgendwann die Herausforderung kommen, dass wir uns mit der Frage eines Impaktes beschäftigen müssen. Und bevor ich weiter darauf eingehe, denke ich, spielen wir noch mal ein Lied.
1: Ja klar, aber das ist wirklich erschreckend mit den Meteoriten. Und immer mal wieder kommt so eine Meldung und denkt, oh, hoffentlich trifft er uns nicht. Das ist schon schön, wenn man das vorher weiß. Und er kann ja scheinbar dann auch vielleicht abgelenkt werden. Hoffen wir mal. Leider habe ich kein Stück mit Meteor oder Meteorit. Dafür habe ich Komet. Ist zwar was anderes natürlich, aber es ist halt auch ein Stück, was für diese Sendung geeignet ist. Und zwar von Udo Lindenberg und Apache 207.

0: Ja, Kometen ist auch ein ganz gutes, ja auch Kleinkörper. Also Kleinkörper sind Kometen, sind Planetoiden, Asteroiden oder Kleinplaneten. Und da gibt es noch die Meteoriten. Der Unterschied zwischen Kleinplanet und Meteorit ist nur der Meteorit mit D geschrieben am Schluss, nicht mit T. Ich gehe gleich noch auf den Unterschied ein. Der ist nur bei 1 Meter. Also alles, was größer oder ab 1 Meter nennt man Kleinplanet, unter 1 Meter nennt man Meteorit mit D geschrieben. Der Meteorit mit T geschrieben ist das, was unten auf der Erde dann angekommen ist. Und natürlich können theoretisch auch Kometen einschlagen. Es ist schwierig abzuschätzen, wie häufig Kometeneinschläge sind. Wir gehen davon aus, dass, ich sag mal, wenn wir mal 100% von diesen größeren Impaktereignissen annehmen, dass 98% Kleinplaneten und etwa 2% darunter Kometen sind. Also Kometeneinschläge sind deutlich seltener, was aber gut für uns ist, denn Kometen sind unberechenbarer als Kleinplaneten. Beim Kleinplaneten können wir relativ gut die Bahn berechnen. Kleinplaneten sind meistens so lokalisiert zwischen Jupiter und Mars, in der Bahn dazwischen, aber es gibt gewaltige Abweichungen. Es gibt eben auch Kleinplaneten, die der Erde sehr nahe kommen, das nennt man dann Near-Earth-Objects. Und die müssen wir natürlich genauer beobachten, weil die könnten potenziell dann irgendwann mal gefährlich werden und einschlagen. Aber der Vorteil ist eben, die beobachten wir mit großem Vorlauf und da können wir dann rechtzeitig dann auch Abwehrmaßnahmen ergreifen. Dann gibt es auch sogenannte Erdbahnkreuzer natürlich, die auch sogar die Erdbahn kreuzen, die wir aber auch noch relativ gut beobachten können. Schwieriger wird es eben bei kleineren Körpern, die unter 10 Metern werden, die können wir nicht mehr lückenlos beobachten. Und dass mal eben so ein Brocken einschlägt, so zwischen 10 und 20 Metern, das haben wir auch gesehen 2013, das kam auch unvorhergesehen. Oder wenn das Objekt aus Richtung Sonne kommt, dann können wir es auch nicht sehen. Also das kann natürlich passieren, dass uns das durchschlüpft. Wenn aber ein Komet kommt, der kommt aus der Oortschen Wolke, das ist sozusagen der äußerste Bereich des Sonnensystems. Die Oortsche Wolke ist etwa 30.000 Mal bis 100.000 Mal größer als die mittlere Entfernung Erde-Sonne. Die mittlere Entfernung Erde-Sonne bezeichnet man als astronomische Einheit. Das heißt, die astronomische Einheit ist die mittlere Entfernung zwischen Erde und Sonne. Das sind 150 Millionen Kilometer. Und die Oortsche Wolke, der innerste Rand, ist so etwa ab 30.000 astronomischen Einheiten bis 100.000 astronomischen Einheiten. Und wenn wir die Lichtgeschwindigkeit zugrunde legen, dann braucht das Licht von der Sonne bis zum äußersten Bereich der Oortschen Wolke etwa 1,3 Jahre. Also das gesamte Sonnensystem ist deutlich größer als unser Planetensystem. So, und so ab und zu kommt dann so ein Komet, auch aus diesem äußeren Sonnensystem. Der wird dann entdeckt so etwa ein Jahr vorher. Wenn wir Glück haben, manchmal auch nur wenige Monate vorher. Und das sind dann wirkliche Herausforderungen, weil A, dann haben wir natürlich nicht den großen Vorlauf, um den abzuwehren. B, ist die Abwehr natürlich sehr viel schwieriger bei einem derart porösen Körper. Ein Komet ist im Prinzip ein schmutziger Schneeball, wenn man so will. Der besteht überwiegend aus Wassereis. Aber die Kometenkerne können halt Durchmesser zwischen 1 und 100 Kilometern haben. Und sie haben eine höhere Bahngeschwindigkeit. Und die kinetische Energie ist ja von der Masse und der Geschwindigkeit abhängig. Und die Geschwindigkeit geht quadratisch in diese Energie ein. Das heißt, eine höhere Geschwindigkeit führt wirklich zu einer deutlichen Steigerung der kinetischen Energie. Wenn wir also so einen entdecken, dann ist die eine Herausforderung eben, den abzuwehren. Aber auch die Bahn ist nicht so stabil wie bei einem Kleinplaneten. Warum? Es gibt Ausgasungen bei den Kometen. Diese Ausgasungen führen eben dazu, dass der Komet aus seiner Bahn etwas ändern kann, dass er nicht so ganz stabil auf seiner Bahn ist, was auch die präzise Vorausberechnung eines möglichen Impaktes oder eines Nicht-Impaktes dann entsprechend schwieriger macht. Wir sind jetzt dabei, sage ich mal, wir konzentrieren uns eben, weil das die höhere Wahrscheinlichkeit ist, wie gesagt 98 zu 2, dass eben ein Kleinplanet auf die Erde einschlägt. Aber auf längere Sicht müssen wir uns natürlich auch mit der Frage beschäftigen, dass man Komet einschlagen könnte. Das heißt, wir sind gezwungen, Weltraumforschung und auch Raumfahrt zu betreiben, um die Menschheit vor zukünftigen Ereignissen zu schützen. Die Dinosaurier, die sind das beste Beispiel dafür, hatten diese Möglichkeiten nicht, und es gab etwa 4 Ereignisse, wo eben schon Impakte stattfanden in der Vergangenheit, und was dazu führte, dass eben ein Großteil der Lebensform dann ausgestorben ist, nie völlig, so dass es weiterging und wir uns als Menschen halt entwickeln konnten. Wir haben Gott sei Dank auf der einen Seite die Intelligenz, uns damit zu beschäftigen und eben auch diesen Gefahren dann halt zu begegnen. Aber wir brauchen auch die emotionale Reife, die Energie da reinzustecken und weniger in unseren Auseinandersetzungen durch Kriege und klimatische Veränderung unseres Planeten. Wir sollten mehr reinstecken, tatsächlich darin, unsere Erde weiterzuentwickeln, uns möglichen Gefahren zu stellen, den Klimawandel natürlich auch in den Griff zu bekommen. Das ist ganz wichtig. Ja, und das wäre so die Herausforderung, die durch Kleinplaneten, durch Kometen eben auf die Menschheit zukommt. Auf eine weitere Herausforderung, da geht es denn um Sonnenstürme, gehe ich jetzt nach unserem nächsten Musikstück ein. Vielleicht hast du ein passendes Stück, was irgendwie mit der Sonne oder Sonnenstürmen zu tun haben könnte. Müssen wir mal gucken. Ja. Da ist was, höre ich gerade. Dann übergebe ich an den Kollegen und bis gleich.
1: Geht aber ums schwarze Loch. Passt eigentlich nicht so gut. Black Hole Sun von Soundgarden ist das.

0: Ja, wir haben uns gerade ja über die Herausforderungen eben unterhalten, die auf die Erde zukommen können, auf die Menschheit durch in Form von Kleinplaneten. Das ist nicht die einzige Gefahr. Wir haben ja jetzt in letzter Zeit eine sehr hohe Sonnenaktivität. Das ist auch normal, nichts Außergewöhnliches. Die Sonne schwankt in ihrer Aktivität so etwa mit einem Zyklus von 11 Jahren beziehungsweise 22 Jahren, je nachdem, wenn man das magnetisch oder nur von der Aktivität her betrachtet. Und diese Sonnenaktivität, das ist einfach ein Sonnenwind, der wird durch Magnetfelder in der Sonne generiert. Da sind also gewaltige Magnetfelder und die führen dazu, dass eben, ich gehe jetzt auf die Details gar nicht so sehr ein, sondern da werden elektrisch geladene Teilchen eben von der Sonne weggeblasen. Das nennt man Sonnenwind. Das ist normal. Uns erreicht immer permanenten Sonnenwind. Aber wie bei jedem Wind auf der Erde, da kann auch ein Sonnensturm draus werden. Dann wird eine ganze Menge an solchen Teilchen mit deutlich höherer Geschwindigkeit ausgeblasen. Die trifft dann auf unsere Atmosphäre, wird interagiert mit dem Magnetfeld der Erde. Und das Schöne daran sind diese schönen Polarlichter, die wir beobachten können. Nicht? Diese schönen bunten Polarlichter, grün, rot und blau. Und man konnte jetzt gerade in letzter Zeit ja auch oft Polarlichter beobachten. Das ist die schöne Seite daran. Aber wenn so ein Sonnensturm die Erde trifft, kann das gewaltige Auswirkungen auf unsere Technologie, auf unsere Digitalisierung haben. Ich möchte dazu auf ein Ereignis in der Vergangenheit zurückblicken. Und ein Ereignis dieser Stärke hat die Erde seitdem nicht wieder getroffen. Das muss man dazu sagen. Und das war 1859. Das ist das sogenannte Carrington-Ereignis. Da gab es den komplexe Sonnenflecken. Diese Sonnenflecken, das sind dunkle Bereiche auf der Sonne, wo die Magnetfeldlinien ein- und austreten. Da ist dann die Temperatur etwas geringer, um etwa 1000 Grad. Also ist immer noch heiß genug. Aber deswegen erscheint das eben dunkel, im Gegensatz zur restlichen Sonnenoberfläche. Und drumherum, um die Sonnenflecken hat man wieder einen Ausgleich. Da ist eine etwas höhere Temperatur, als die Sonnenoberfläche hat. Das nennt man dann Fackeln. Das sind dann so hellere Gebiete, die sich um die Sonnenflecken herumbilden. Man kennt ja diese Bilder von den Protuberanzen, wo so Plasmateilchen dann rausgeschossen werden. Und das Carrington-Ereignis 1859 war eben so ein massiver Sonnensturm, der die Erde frontal getroffen hat. Und damals gab es natürlich noch nicht viel Elektronik. Es gab nur Telegrafenleitungen. Man kennt das noch aus den Western vielleicht, wo denn Morsezeichen durchgegeben wurden und die wurden von so einem Papierstreifen dann aufgenommen. Und in diesen Telegrafenleitungen sind Überspannungen erzeugt worden, die dann die Papierstreifen zum Brennen gebracht haben. So, und auch heute hat man Ereignisse gehabt, wo es zu Stromausfällen aufgrund von Solarstürmen kam oder zu Beschädigungen im elektronischen Bereich oder zu falschen Computerbefehlen, sogenannter Bitumkehr oder Byteumkehr besser gesagt. Das ist auch schon bisher mit den bisherigen Ereignissen aufgetreten. Aber noch hat uns nicht so ein massiver Sonnensturm je getroffen. Was passiert also, wenn uns so ein massiver Sonnensturm trifft? So ganz genau wissen wir das eigentlich nicht. Da gibt es unterschiedliche Studien, die einen sagen, es gibt halt doch Zerstörungen und Beschädigungen. Und dann gibt es eben Studien, die gehen weiter und sagen, oh, dann sind wir wieder in der Steinzeit zurück, weil alles kaputt ist. Denn ja, auch die Satelliten sind betroffen. Wie will man die schützen? Kann man sie schützen? Wie kann man die Elektronik auf der Erde schützen? Wir sind ja heute von der Digitalisierung, von der Elektronik massivst mehr abhängig als in der Vergangenheit mit unserer analogen Technik. So schön die Digitalisierung in vielen Dingen auch Vereinfachung bringt, im Falle eines Großereignisses kann es aber eben auch zu einer Katastrophe für uns werden, weil diese Technologie dann nicht zur Verfügung steht und wir alternative Technologien, analoge Technologien, um denn bei einem Ausfall das kompensieren zu können, gar nicht mehr verfügen. Und so ein massiver Sonnensturm, der kann eben dazu führen, dass eben es zu massiven Ausfällen in unserer Kommunikation, in unserer Navigation, in unserer technologischen Welt kommt. Und ja, dann stehen wir erstmal da. Und das müssen wir auch erforschen. Mit solchen Fragen beschäftigen wir uns auch. Und wie gesagt, es gibt hier noch keine abschließenden Antworten, was passieren wird, wie schlimm es uns treffen wird und was wir denn so tun wollen. Das heißt, hier ist ein Bereich, mit dem müssen wir uns auch auseinandersetzen. Und wie bei einem Kleinplaneten übrigens, gilt auch für so einen Sonnensturm, es ist nicht die Frage, ob er uns wieder trifft. Es ist nur die Frage, wann er uns wieder trifft und wie er uns dann trifft. Und darauf müssen wir uns vorbereiten. Unsere Technologie ist empfindlich, sie ist eben anfällig für solche Sonnenstürme und wir müssen Antworten darauf finden und das tun unsere Forscherinnen und Forscher auch. Und bis dahin können wir natürlich unsere Polarlichter genießen. Sie sind ja auch immer schöne Eigenschaften. Die unterschiedlichen Farben der Polarlichter, die kommen übrigens durch die unterschiedlichen Atome zustande. Rote und grüne Polarlichter entstehen durch Sauerstoff. Der wird ionisiert, die Elektronen werden abgetrennt und wenn die wieder zurück in den Atomverbund gehen, dann wird die überschüssige Energie in Form von elektromagnetischer Strahlung im grünen und roten Bereich abgestrahlt. Violette, blaue Polarlichter entstehen durch Stickstoffatome, die ja auch in unserer Atmosphäre vorhanden sind. Ja, und unser Magnetfeld ist überhaupt eines der wichtigsten Voraussetzungen, dass wir überleben können, denn ohne das Magnetfeld der Erde wird uns die solare Strahlung und auch die kosmische Strahlung, die ja noch aus dem ganzen Universum von den galaktischen Kernen, von anderen hochenergetischen astronomischen Objekten kommt, die würde uns natürlich auch massiv schädigen. Ja, die würde die Erde sterilisieren, wenn wir eben kein Magnetfeld hätten. Also das Magnetfeld der Erde ist auch für das Überleben der Menschheit wichtig. Und die Vorgänge, die eben mit dem Magnetfeld der Erde zu tun haben, und eben auch mit der Interaktion mit den solaren Stürmen, die müssen wir eben auch entsprechend erforschen. Und es ist wie beim Wetter, es gibt tatsächlich Satelliten, die die Sonnenstürme beobachten und so sogenannte Wetterberichte, eben Weltraumwetterberichte erstellen. Wir sprechen auch vom Weltraumwetter, denn es ist ja nicht nur gefährlich für unsere Technologie. Die Astronautinnen und Astronauten, die in der Raumstation sind, die auf bemannten Missionen sind, die sind natürlich dieser Teilchenstrahlung ungeschützt ausgeliefert. Und wenn natürlich so ein massiver Sonnensturm die ISS trifft, dann ist das natürlich lebensgefährlich. Das heißt, in so einem Fall müsste die Station auch evakuiert werden. Und selbst bei der Mondlandung oder wenn man sich auf dem Mond befindet und ungeschützt ist, dann kann so ein Sonnensturm auch sehr gefährlich werden. Und wir hatten den Fall fast bei Apollo 17 gehabt. Die Astronauten, die damals die letzten Astronauten noch auf dem Mond waren, im Dezember 1972, die haben den Mond kurz vor so einem starken Sonnensturm verlassen, hatten also Glück gehabt. Und damals hat man das Weltraumwetter natürlich nicht so erforscht wie heute. Heute beobachtet man das Weltraumwetter wirklich kontinuierlich und genau, sodass man auch immer rechtzeitig informiert ist. Aber natürlich, wenn so ein Sonnensturm entsteht, hat man in der Regel auch nur 1 bis 1,5 Tage Zeit, bis das Ereignis denn die Erde erreicht. Also so viel Vorlauf hat man dann auch nicht. Deswegen muss man sich schon vorher mit der Frage beschäftigen, was macht man dann, wenn das Ereignis uns ereilt? Ja, das ist so ein zweites Beispiel für die Herausforderung, die die Menschheit eben mit dem Weltall hat. Und ich habe schon zu Christoph gesagt, das war eine tolle Sendung und es hat mir auch sehr gefallen, dass ich hier eingeladen war und noch bin natürlich. Und wir haben schon abgesprochen, dass wir die nächste Sendung wieder gemeinsam machen. Das ist dann die 50. Sendung, die Jubiläumssendung am 15. August von 18 bis 20 Uhr wieder. Und dann werden wir uns mal stärker auch mit solchen Fragen beschäftigen, wie Weltraumwirtschaft. Was bedeutet eigentlich die kommerzielle Nutzung des Weltalls für uns? Das ist auch ein ganz wichtiges Thema. Wir alle kennen ja immer die Frage, kann man Grundstücke auf dem Mond kaufen? Das kann man nicht, das verbietet der Weltraumvertrag noch. Aber mittlerweile fangen ja die Nationen auch an, Bodenschätze auf den Himmelskörpern ins Visier zu nehmen. Also noch nehmen sie die ins Visier, noch können sie die nicht abbauen. Aber es ist natürlich geplant, erstmal für Raumfahrtmissionen vor Ort Bodenschätze zu nutzen und natürlich irgendwann vielleicht auch mal diese Bodenschätze zur Erde zu bringen. Warum? Weil auf der Erde natürlich die Bodenschätze begrenzt sind, im Weltraum für uns aber unbegrenzt vorhanden sind. Und die Artemis 2 Mission, die erste bemannte Umkreisung des Mondes und die zukünftigen Missionen zum Mond, die dann bemannt auch dort landen wollen, das sind schon Missionen, wo es nicht mehr darum geht, mal kurz zum Mond zu fliegen, um kurz da zu bleiben. Das sind Missionen, wo man dauerhaft auf dem Mond bleiben möchte, wo man tatsächlich eine feste Raumstation bauen möchte, wo man aber auch Rohstoffe vom Mond für braucht. So gibt es in den Kratern auf dem Mond Eis, welches übrigens wieder durch Kometeneinschläge dahin gekommen ist. Und dieses Eis möchte man natürlich für die Wassernutzung nutzen, weil alles, was man von der Erde mitbringen möchte, kostet ganz viel Geld und Energie. Alles, was man auf dem Mond schon hat und vor Ort verarbeiten kann, das kann man natürlich dann kostengünstiger nutzen und vor allen Dingen auch einfacher nutzen. Naja, und wie gesagt, die Artemis-Mission dient schon dazu, auf dem Mond zu bleiben. Und neben den Amerikanern möchten die Chinesen das Gleiche. Die möchten auch ab 2030 erstmals bemannt auf dem Mond landen und auch eine Raumstation dort errichten. Ja, und dann stehen wir natürlich vor der Frage, wie ist das alles rechtlich? Was bedeutet das eigentlich, wenn man dort landet? Wem gehören eigentlich die Rohstoffe auf dem Mond? Wem gehören die Rohstoffe eines Asteroiden? Wem gehören die Rohstoffe auf dem Mars? Das sind Fragen, die sind auch gar nicht abschließend beantwortet. Der Weltraumvertrag von 1967, der ist da noch viel zu einfach gestrickt. Der hat diese Entwicklung nicht vorweggenommen. Es war zwar ein Mondvertrag geplant, der sehr viel konkreter sein sollte. Der wurde aber von den meisten Staaten nicht ratifiziert. Übrigens auch von China und den USA nicht. Woran man schon sieht, dass die sehr stark daran arbeiten, das Weltall eben auch kommerziell zu nutzen. Und auch hier heißt es wieder für die Menschheit, ohne die kommerzielle Nutzung des Weltalls können wir gar nicht überleben, weil die vielen Rohstoffe, die wir brauchen, die sind auf der Erde nur begrenzt vorhanden. Aber das sind nicht die einzigen Herausforderungen, die wir damit haben werden. Wir müssen auch eine nachhaltige Raumfahrt entwickeln. Wir haben Weltraumschrott im erdnahen Bereich. Das nimmt immer mehr zu. Das müssen wir einmal natürlich vermindern. Das heißt, wir müssen bei zukünftigen Missionen Technologien entwickeln, dass weniger Weltraumschrott entsteht. Wir müssen uns aber auch überlegen, ob wir diesen Weltraumschrott irgendwie beseitigen können. Auch daran wird geforscht, denn umso mehr Weltraumschrott da ist, umso wahrscheinlicher wird es auch Kollisionen geben. Und diese Kollisionen können zu einer Kettenreaktion führen, die dann auch wichtige Satelliten der Kommunikation, der Navigation, der Sicherheit eben zerstören. Ja, nicht nur der Navigation und Kommunikation und der Sicherheit. Auch unsere Wetter- und Klimaforschung wäre ja ohne Satelliten gar nicht denkbar. Wie selbstverständlich hören wir uns immer die Wetterberichte an, die ohne Satelliten gar nicht möglich wären. Das heißt, wir sind auf den erdnahen Weltraum natürlich sehr stark angewiesen. Wir müssen diesen Bereich sauber halten. Wir müssen mit nachhaltigen Technologien daran arbeiten, dass er sauber bleibt, dass er für alle Nationen gleichmäßig auch nutzbar und zugänglich bleibt. Denn sobald wir in das Weltall eintreten, treten wir nicht mehr als Nationen oder Nationalitäten oder bestimmte religiöse Gruppen in das Weltall ein. Wir sind dann Botschafter der ganzen Menschheit. Das ist übrigens auch im Weltraumvertrag von 1967 festgelegt. Und in diesem Sinne wird man in Zukunft auch eine Raumfahrt betreiben können, weil sie viel zu komplex, viel zu teuer und eine viel zu große Herausforderung für einzelne Nationen und Nationalitäten ist. Hier geht eigentlich nur noch etwas über internationale Kooperation zum Wohle der ganzen Menschheit. Wir sehen es ja bei der ISS auch. Trotz der politischen Lage ist das der einzige Bereich, wo jetzt auch noch eine Zusammenarbeit zwischen Europäern, Russen und Amerikanern erfolgreich stattfindet. Und man wird ohne diese Zusammenarbeit eben auch nicht in das Weltall vordringen können. Aber über das Thema Weltraumwirtschaft und natürlich auch über das, was wir hier eigentlich vor Ort machen, das ist ja auch ganz interessant, denn die Weltraumwirtschaft ist auch ein Thema im Astronomienetzwerk WESA-EMS. Es gibt auch dort eine entsprechende Fachgruppe und hier haben wir natürlich auch die hervorragende Zusammenarbeit mit den Standorten in Bremen, denn unser Astronomienetzwerk WESA-EMS beschäftigt sich ja nicht nur klassisch mit Astronomie und Astrophysik, sondern auch mit Geowissenschaften, mit Gravitationsphysik, mit Raumfahrtwissenschaften, mit Weltraumforschung, damit ist die weltraumgestützte Forschung gemeint, und allen assoziierten Wissenschaften, die irgendwie damit zu tun haben. Und das bedeutet, dass wir sehr viel mehr machen als nur reine Astronomie und Astrophysik. Aber wie gesagt, darüber werden wir sprechen in der kommenden Sendung, in der Jubiläumssendung, in der 50. Sendung von Christoph Überschar Kilowatt. Ja, am Schluss möchte ich mich nochmal bei dir bedanken, Christoph. Es war eine tolle Sendung. Ich entschuldige nochmal meine etwas belegte Stimme und mein Räuspern und Husten. Das ist einer Erkältung geschuldet. Aber gleichwohl danke ich dir sehr natürlich für alles. Und es war eine tolle Sendung. Und ich freue mich auf die 50. Sendung, die wir auf jeden Fall zusammen machen werden.
1: Andreas, ich freue mich. Ich muss dir danken, weil du hast die Sendung praktisch zu dem gemacht, was sie jetzt geworden ist. Sowas Interessantes, also ich glaube die 49. Sendung und ich hatte vielleicht auch die 50. Sendung, das werden meine interessantesten Sendungen sein. Da bin ich total glücklich, dass du so viel zu erzählen hast und noch zu erzählen hast. Also bin geflasht. Vielen, vielen, vielen Dank. Jetzt kommen noch ein paar Takte Musik und dann kommen die Nachrichten und ja, dann hören wir uns am 15., wenn Sie wollen, am 15., wieder, er will noch was sagen, 15.8. wieder.
0: Ja, ich möchte mich einfach nur nochmal verabschieden, auch vom Publikum, von allen, die uns zugehört haben. Ein ganz großes Dankeschön. Es war mir eine große Freude, auch dem Publikum dienen zu dürfen. Und ich freue mich auf die nächste Sendung. Ich sage tschüss, bleibt gesund, auf Wiedersehen, auf Wiederhören, besser gesagt.
1: Ja, auch tschüss und auf Wiederhören von mir. Und vielen, vielen Dank fürs Zuhören. Jetzt kommen die Nachrichten, das war's dann.
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4: Berlin. Nach dem Rücktritt von Jens Spahn übernimmt CSU-Landesgruppenchef Hoffmann das Amt des Unionsfraktionsvorsitzenden kommissarisch. Der Abgeordnete für den Wahlkreis Main-Spessart-Miltenberg war bisher der erste Stellvertreter von Spahn. Dieser hatte am Mittag sein Amt niedergelegt. Hintergrund war eine Debatte um die Elternschaft von Spahn, Hilfe einer Leihmutter aus den USA bekommen. In Deutschland ist die Leihmutterschaft verboten. Politiker aus Reihen der Koalition zollten Spahn für seinen Rücktritt Respekt, darunter CSU-Chef Söder, die stellvertretende CDU-Chefin Prien und der SPD-Fraktionsvorsitzende Mirsch. Teheran. Seit der neuen Eskalation am Persischen Golf sind im Iran nach Regierungsangaben mindestens 50 Menschen ums Leben gekommen. Mehr als 500 Menschen wurden demnach bei den US-Angriffen verletzt. Die Regierung berichtet in der Regel nur über zivile Opfer. Über Verluste unter den Streitkräften gibt es keine offiziellen Daten. Das US-Militär hat vor allem die südlichen Küstenprovinzen Irans angegriffen. Die Nachrichtenagentur Tasnim berichtete, alleine in der südwestlichen, ölreichen Industrieprovinz Khuzestan seien es in den vergangenen 10 Tagen Angriffe auf 95 Orte gewesen.
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4: Hat nach einer Attacke auf einen Bahnmitarbeiter einen Haftbefehl gegen den mutmaßlichen Angreifer beantragt. Der 36-Jährige soll im Rahmen einer Fahrscheinkontrolle in eine gewaltsame Auseinandersetzung mit dem 26 Jahre alten Sicherheitsmann der Deutschen Bahn verwickelt gewesen sein. Dabei stürzte der Bahnmitarbeiter bei voller Fahrt durch eine Tür aus dem Zug. Er befindet sich nach wie vor in einem kritischen Zustand. Neu-Delhi. Indien hat erstmals eine privat entwickelte Orbitalrakete erfolgreich gestartet. An Bord der Rakete vom Unternehmen Skyroot Aerospace befanden sich mehrere Geräte zur Satellitenerprobung und für Experimente im Orbit. Indien ist damit nach den USA und China das dritte Land, in dem einem Privatunternehmen der Start einer Rakete in die Erdumlaufbahn gelungen ist. In Europa arbeiten Firmen wie das in Ottobrunn bei München ansässige ISA Aerospace daran. Neubrandenburg. Der Waldbrand im Müritz-Nationalpark in Mecklenburg-Vorpommern breitet sich nach Behördenangaben immer noch aus. Betroffen seien mittlerweile rund 388 Hektar. Der Landkreis Mecklenburgische Seenplatte hat Urlauber gebeten, das Gebiet weiträumig zu meiden und Umwege in Kauf zu nehmen. Die 400 Bewohner der Ortschaft Granzin können unterdessen zurück in ihre Häuser. Sie waren am Montag, als das Feuer ausbrach, vorsorglich in Sicherheit gebracht worden. Altmunition in dem Gebiet erschwert die Brandbekämpfung. Irsee. CSU und Freie Wähler wollen noch in dieser Wahlperiode ein Gehörlosengeld in Bayern einführen. Das sagte CSU-Fraktionschef

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1: Und damit herzlich willkommen zurück hier im Bürgerfunkprogramm bei Radio Jade an diesem Samstagabend um jetzt 20.04 Uhr für die nächsten zwei Stunden, bis dann um 22 Uhr die Kolleginnen und Kollegen von NDR Info für die Nacht übernehmen, habe ich jetzt noch einmal jede Menge Musik für Sie. Angefangen mit Paper Aeroplanes und Red Rover. Ich wünsche Ihnen ganz viel Spaß dabei. Mein Name ist Anton Steinmann.

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1: Um 21 Uhr mit Kevin Bieler. Nach dem Rücktritt von Unionsfraktionschef Spahn zollen ihm zahlreiche Unionspolitiker Respekt für seine Entscheidung. Den Vorsitz der Fraktion soll nun vorübergehend CSU-Landesgruppenchef Hoffmann übernehmen. Aus Berlin, Lissy Kaufmann.
2: Kanzler Merz nennt die Entscheidung von Spahn richtig und unvermeidbar. Glaubwürdigkeit sei in der Politik das höchste Gut, so Merz. Auch SPD-Fraktionschef Miersch teilt mit, er habe großen Respekt vor der Entscheidung. Politisch wolle er die Vorgänge nicht bewerten. Als Mensch könne er aber erahnen, was die letzten Stunden für Spahn und seine Familie bedeutet haben. Spahn hat in einem Schreiben an seine Fraktion seinen Rücktritt als Vorsitzender verkündet. Ihm sei in den vergangenen Tagen bewusst geworden, dass sein persönliches Glück nicht vereinbar sei mit seinem politischen Amt, so Spahn.
1: Nach dem Sturz eines Bahnmitarbeiters aus einem fahrenden Zug in Baden-Württemberg hat es das zuständige Amtsgericht abgelehnt, gegen einen Tatverdächtigen Haftbefehl zu erlassen. Dem Vorfall war eine gewaltsame Auseinandersetzung vorausgegangen. Aus Stuttgart, Matthias Zurawski.
3: Laut Polizei und Staatsanwaltschaft soll der 36-jährige Fahrgast bei einer Fahrkartenkontrolle aggressiv geworden und einen Sicherheitsmitarbeiter der Bahn mit Schlägen und Tritten angegriffen haben. Bei dem Gerangel sei eine Tür beschädigt worden. Durch den entstandenen Spalt sei der 26-Jährige schließlich bei Tempo 120 aufs Gleisbett gestürzt. Der vorbestrafte Beschuldigte habe nicht damit rechnen können, dass sich die Tür öffnet. Deswegen sei der Haftbefehl abgelehnt worden, so der zuständige Staatsanwalt zur Entscheidung des Amtsgerichts. Der Zustand des Bahnmitarbeiters ist laut Polizei kritisch, aber stabil.
1: In Jordanien sind 2 US-Soldaten getötet worden. Wie das zuständige Regionalkommando mitteilte, kamen die beiden Männer ums Leben, als sich die amerikanischen Streitkräfte gegen Raketen- und Drohnenangriffe aus dem Iran verteidigten. Ein weiterer Soldat wird noch vermisst. Damit ist die offizielle Zahl der im Iran-Krieg gefallenen US-Soldaten auf 16 gestiegen. Bei der Fußball-WM steht am späten Abend das Spiel um Platz 3 an. In Miami treten Frankreich und England gegeneinander an. Aus dem ARD-WM-Team Hendrik Lückhoff.
4: Die Vorfreude auf das Spiel hält sich bei beiden Teams in Grenzen. Auch wenn die FIFA die Partie vor dem Turnier extra umbenannt hat, hieß es früher Spiel um Platz 3, ist der offizielle Name nun Finale um Bronze. Für beide Teams ist es die Chance, sich zumindest mit einem besseren Gefühl aus dem Turnier zu verabschieden. Vor dem Endspiel morgen hat Spanien sein Abschlusstraining absagen müssen. Wegen eines Gewitters. Gegner Argentinien konnte wie geplant trainieren.
1: Das waren die Nachrichten. Das Wetter in Norddeutschland, in der Nacht wechselnd bewölkt, später im Norden stellenweise Schauer, Tiefstwerte 16 bis 10 Grad. Morgen zeitweise Regen, teils gewittrig, örtlich teils länger freundlich, maximal 18 bis 22 Grad. Die Zeit, es ist 21.03 Uhr.
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6: Und damit herzlich willkommen zurück hier im Bürgerfunkprogramm bei Radio Jade. Eine Stunde ist es jetzt noch und dann um 22 Uhr übernehmen die Kolleginnen und Kollegen von NDR Info für die Nacht. Bis morgen früh morgen Mittag um 11. Jetzt bis dahin aber erstmal jede Menge Musik. Greg Laswell legt los mit Another Life to Lose. Ich wünsche Ihnen jetzt schon mal einen schönen Samstagabend und verabschiede mich für dieses Wochenende. Mein Name ist Anton Steinmann.

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1: Die Wirtschaftsnews. Der DAX legte um 47 Punkte zu. Goldpreis auf Rekordhoch.
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0: Ausklang. Ellen Seehausen liest.
1: Verlassen von Elisabeth von Österreich. Gödelö, 1886. In meiner großen Einsamkeit mache ich die kleinen Lieder. Das Herz voll Gram und Traurigkeit drückt mir den Geist danieder. Wie war ich einst so jung und reich an Lebenslust und Hoffen? Ich wähnte nichts an Kraft mir gleich, die Welt stand mir noch offen. Ich hab geliebt, ich hab gelebt, ich hab die Welt durchzogen, doch nie erreicht, was ich erstrebt. Ich hab und ward betrogen. Ich wünsche Ihnen eine gute Nacht.

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2: Um 22 Uhr mit Kevin Bieler. Bundeskanzler Merz will die Nachfolge des zurückgetretenen Unionsfraktionschefs Spahn offenbar noch vor der Sommerpause klären. Das war am Abend aus dem Umfeld des CDU-Chefs zu hören. In Frage kommen mehrere Kandidaten. Dazu Markus Preis aus dem ARD-Hauptstadtstudio.
3: Immer wieder genannt wird Thorsten Frey, der Kanzleramtsminister. Daneben auch CDU-Generalsekretär Carsten Linnemann und Alexander Dobrindt von der CSU, derzeit Innenminister. Außerdem gibt es noch eine Reihe weiterer Namen, die allerdings deutlich seltener fallen. Ich nenne mal zwei Beispiele. Nina Waken, die Gesundheitsministerin, oder der bisherige Spahn-Stellvertreter in der Fraktion, Günther Krings. Vor allem Friedrich Merz und Markus Söder werden diese Frage jetzt diskutieren und auch überlegen, welche Umbauten sie dann noch in der Regierung auslösen wollen, wenn ein aktueller Minister zum Zuge käme.
2: Die von Bundeswirtschaftsministerin Reiche geplante Reform bei der Ökostromförderung steht auch in ihrer neuesten Fassung in der Kritik. Der Präsident des Bundesverbands Solarwirtschaft, Körnig, sagte, die Pläne seien aus der Zeit gefallen und gefährdeten die Energiewende. Reiches Entwurf sieht unter anderem vor, dass kleine Solaranlagen in Zukunft weniger Förderung erhalten sollen. Die Betreiber sollen ihren produzierten Strom außerdem selbst vermarkten. In Jordanien sind zwei US-Soldaten getötet worden. Wie das zuständige Regionalkommando mitteilte, kamen die beiden Männer ums Leben, als sich die amerikanischen Streitkräfte gegen Raketen- und Drohnenangriffe aus dem Iran verteidigten. Ein weiterer Soldat wird noch vermisst. Damit ist die offizielle Zahl der im Irankrieg gefallenen US-Soldaten auf 16 gestiegen. Nach dem Sturz eines Bahnmitarbeiters aus einem fahrenden Zug in Baden-Württemberg hat es das zuständige Amtsgericht abgelehnt, gegen einen Tatverdächtigen Haftbefehl zu erlassen. Dem Vorfall war eine gewaltsame Auseinandersetzung vorausgegangen. Aus Stuttgart, Matthias Zurawski.
4: Laut Polizei und Staatsanwaltschaft soll der 36-jährige Fahrgast bei einer Fahrkartenkontrolle aggressiv geworden und einen Sicherheitsmitarbeiter der Bahn mit Schlägen und Tritten angegriffen haben. Bei dem Gerangel sei eine Tür beschädigt worden. Durch den entstandenen Spalt sei der 26-Jährige schließlich bei Tempo 120 aufs Gleisbett gestürzt. Der vorbestrafte Beschuldigte habe nicht damit rechnen können, dass sich die Tür öffnet, deswegen sei der Haftbefehl abgelehnt worden, so der zuständige Staatsanwalt zur Entscheidung des Amtsgerichts. Der Zustand des Bahnmitarbeiters ist laut Polizei kritisch, aber stabil.
2: Das waren die Nachrichten. Das Wetter in Deutschland in der Nacht, nach letzten Schauern zunächst trocken, später im Nord- und Südwesten Schauer und Gewitter. Tiefstwerte 16 bis 8 Grad. Tagsüber in der Südosthälfte Schauer und vereinzelt kräftige Gewitter, später im Südwesten teils freundlich, aber von Nordwesten her Schauer und Gewitter. Höchstwerte 18 bis 26 Grad. Die Zeit ist es 22.03 Uhr.
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5: A5 Basel Richtung Karlsruhe zwischen Riegel und Herbolzheim 4 Kilometer Stau. A5 Frankfurt Richtung Kassel zwischen Nordwestkreuz Frankfurt und Bad Homburger Kreuz 2 Kilometer Stau wegen einer Baustelle. A5 Karlsruhe Richtung Basel zwischen Rust und Riegel 2 Kilometer Stau. Die A9 Berlin Richtung München ist zwischen Weißenfels und Naumburg nach einem Unfall gesperrt. A72 Zwickau-Hof zwischen Treuen und Hof gefährdet starker Regen die Fahrt. Und zuletzt die A96 Lindau Richtung München ist in Höhe Kreuz-Memmingen wegen einer Nachtbaustelle bis morgen früh gesperrt. Eine Umleitung ist eingerichtet. Kommen Sie weiterhin gut durch.
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5: Aus dem Studio von NDR Info in Hamburg, ich bin Konstanze Nastorowitz. Guten Abend. Ja, so mancher im Politikbetrieb, der hatte mit dieser Nachricht vielleicht schon gerechnet. Für andere kam sie an diesem Samstag dann doch überraschend oder zumindest schneller als erwartet. Jens Spahn ist heute als CDU-Fraktionsvorsitzender zurück.

0: In den letzten Tagen bewusst geworden, dass mein persönliches Glück, gemeinsam mit meinem Mann eine Familie zu gründen und Vater zu werden, nicht vereinbar ist mit meinem politischen Amt.
1: Heißt es in der Begründung. In der Union bisher nur schriftliche Reaktionen, vorneweg der Kanzler. Seine Mitteilung knapp und eher kühl gehalten. Die Entscheidung sei richtig und unvermeidlich. Glaubwürdigkeit ist in der Politik das höchste Gut, sagt der Kanzler. Es folgt ein Dank für die Zusammenarbeit. Die engsten Weggefährten in der aktiven Politik schicken Schriftliches. Henrik Wüst, NRW-Ministerpräsident, Freund von Spahn, sagt, in der Entscheidung zum Rückzug liege eine große Tragik. Er sei überzeugt, viele Menschen würden das Dilemma zwischen politischem Anspruch und persönlicher Realität wahrgenommen haben. Spahn selbst hatte gestern im Podcast Ronsheimer noch versucht, zu erklären, was andere Doppelmoral nannten.
2: Es gibt die Fragen von auch kirchlicher Moral, ethischen Prinzipien und gleichzeitig gibt es das Leben. Und dass das manchmal kein Schwarz und Weiß hat und keine einfachen Entscheidungen.
1: Jetzt hat er entschieden, mit dem Hinweis, seine Familie sei ihm das Wichtigste. Aber auch das, sagt er, leicht bitter, Parteifreunden und der Öffentlichkeit in seinem schriftlichen Rückzugstext.
0: Die zunehmende Unerbittlichkeit in der öffentlichen Auseinandersetzung hat mich sehr nachdenklich gemacht. Lasst uns bei aller Klarheit und Entschiedenheit in der Sache immer auch menschlich im Ton bleiben. Denn das zeichnet uns als christliche, demokratische Volksparteien der Mitte aus.
1: Die stellvertretende CDU-Vorsitzende Familienministerin Prien lässt mitteilen, der Schritt im Dienst der Glaubwürdigkeit der Christdemokratie verdiene Respekt. CSU-Chef Söder spricht von einer persönlichen Entscheidung, der Respektgebühre. Der ehemalige Weggefährte und langjährige CDU-Abgeordnete Wolfgang Bosbach nannte den Schritt im Sender NTV unvermeidlich.
3: Die Politiker im Bundestag machen Regeln für 84 Millionen Menschen. Sie erwarten, dass die Bevölkerung sich an diese Regeln hält. Jens Spahn hat nicht gegen Gesetze in Deutschland verstoßen, aber er hat sie umgangen. Und wenn dann der Eindruck entsteht, Politiker können sich mehr erlauben als der Durchschnitt der Bevölkerung, vor allen Dingen, wenn sie viel Geld haben, geht gar nicht.
1: Der SPD-Fraktionschef Mirsch, zu dem Spahn zuletzt ein Vertrauensverhältnis entwickelt hatte, schreibt, zur politischen Bewertung der Vorgänge äußere er sich nicht, das sei eine Frage, die Union selbst klären müsse. Als Mensch aber könne er erahnen, was die letzten Stunden für Spahn und seine Familie bedeutet haben. Dass der Politikprofi Spahn die Brisanz seines Handelns offenbar unterschätzte, Wolfgang Bosbach ist da ratlos.
3: Keine Ahnung. In eigener Sache bist du ein schlechter Anwalt.
1: Jetzt sind Partei und Fraktion am Zug. CSU-Landesgruppenchef Hoffmann übernimmt den Fraktionsvorsitz vorübergehend. Gesucht wird der oder die Nachfolgerin von Jens Spahn. Auch deshalb gilt, was der Kanzler zuletzt kurz vor dem Rücktritt Spahns ankündigte.
4: Und alles Weitere werden wir in der nächsten Sitzung des Präsidiums der CDU Deutschlands besprechen.
1: Die ist am kommenden Montag.
5: Ja, und mein Kollege Karl-Georg Salzwedel, der hat bei Tagesschau 24 mit dem Politikwissenschaftler Oliver Lemke über diesen Rücktritt von Jens Spahn gesprochen. Und er hat ihn gefragt, ob der Rücktritt denn rechtzeitig gekommen ist oder bei der CDU doch schon ein Schaden an der Glaubwürdigkeit eingetreten ist.
6: Naja, das Ganze hat sich ja sehr schnell entwickelt, also was den Prozess jetzt anlangt. Innerhalb kürzester Zeit hat sich so eine Art Protest-Tsunami aufgebaut, sodass es für die CDU sicherlich sehr schnell gekommen ist. Allerdings ist das Problem natürlich vorgelagert gewesen und es wäre an Spahn gewesen, glaube ich, beispielsweise bei dem Bundesparteitag der CDU Anfang des Jahres in Stuttgart, deutlich zu machen, dass er in seiner Lebensplanung von dem Programm der CDU abweicht und es hätte vielleicht auch die Möglichkeit gegeben, einen Raum für Diskussion dann zu öffnen. So allerdings ist er quasi weggespült worden von dieser Welle an Protest innerhalb auch seiner eigenen Partei vor allem.
7: Dann bleiben wir mal genau bei dem Punkt Spahns Haltung zur Leihmutterschaft. Er hatte die Legalisierung der Leihmutterschaft in der Vergangenheit abgelehnt, aber das, was in Deutschland eben verboten ist, das umging er zusammen mit seinem Mann durch eine Leihmutterschaft in den USA. Hat Spahn ernsthaft geglaubt, dass er mit so einem widersprüchlichen Auftreten, manche sprechen sogar von Doppelmoral, durchkommt?
6: Ich würde denken, ja. Ich vermute, dass das eine Form von politischer Instinktlosigkeit ist. Er hat sich zurückgekämpft in seiner Rolle als Fraktionsvorsitzender, ist zum Stabilisator der Bundesregierung geworden und hat eine wichtige Funktion, in der er mehr und mehr auch ein eigenes Machtzentrum darstellte. Und ich glaube, dass das für ihn sehr schwierig war, sich vorzustellen, dass dieses Thema tatsächlich ihm dann gewissermaßen diese Schwierigkeiten bereiten könnte. Aber es ist schon eine gewisse Form der Instinktlosigkeit, die Angela Merkel übrigens regelmäßig vorgeworfen hat. Sie wüsste nicht, was in ihrer eigenen Partei los ist. Und das muss man immer auch vorwerfen, denn in dieser gesellschaftspolitisch umstrittenen Frage

0: gerade für Christdemokraten einfach ein zentrales und wichtiges Thema, bei dem viele einfach nicht dran ruckeln wollen. Und deswegen, glaube ich, hat er das gesamte Thema stark unterschätzt.
1: Geht das denn überhaupt, dass ein Politiker, insbesondere in der hohen Funktion als Fraktionsvorsitzender, trennt zwischen sich selbst als Politiker und sich selbst als Privatperson?
0: Es mag Fälle geben, in denen so etwas vorstellbar ist. Natürlich eine sehr schwierige Gratwanderung. Aber in diesem Fall würde ich sagen, ist das der Klassiker der Politikverdrossenheit. Also aus diesem Urschleim gewissermaßen erwächst genau das Glaubwürdigkeitsproblem, das Jens Spahn dann auch hatte. Man kann allen Menschen zubilligen, dass sie dazulernen und dass ihre Meinung ändern. Aber dann müssen sie transparent damit umgehen und es auch zum richtigen Zeitpunkt thematisieren. Genau das hat er nicht getan, sondern er hat zunächst erstmal ganz maßgeblich den Eindruck erweckt, die Regeln, die Politik macht, die sind dann nicht für ihn, er nimmt sich davon aus. Und das hätte dazu führen können, dass er im Grunde genommen seine eigene Partei in Anführungsstrichen ein wenig erpresst mit der, nach dem Motto, naja, jetzt ist das Kind da, was wollt ihr machen? Und genau zu diesem Punkt ist es dann eben nicht gekommen, weil man einfach gemerkt hat, das können wir als Partei, als Christdemokraten so nicht stehen lassen. Und deswegen musste er dann entsprechend auch Platz machen.
1: Spahns Partei, die CDU, steht ja vor großen Herausforderungen. Auf Landesebene wird im September in Sachsen-Anhalt, Mecklenburg-Vorpommern und Berlin gewählt. In Niedersachsen stehen dann auch noch Kommunalwahlen an. Was für eine Last wäre Jens Spahn geworden in den jeweiligen Wahlkämpfen? Oder besser gefragt, was für eine Last ist er noch?
0: Ja, das ist eine sehr richtige und berechtigte Frage. Also ich denke, man muss auch mit Blick auf die Landtagswahlen eine klare Entscheidung auch frühzeitig fällen, um auch selber wieder angriffsfähig zu werden. Wir dürfen nicht vergessen, die CDU führt ja nicht in den entsprechenden Bundesländern, in Sachsen-Anhalt beispielsweise, sondern muss eigentlich Boden gut machen auf die AfD. Da würde man doch vielleicht beispielsweise, Stichwort Vetternwirtschaft, auch die Partei entsprechend angreifen können. Das kann man aber nicht, wenn man ein solches Glaubwürdigkeitsproblem in den eigenen Reihen hat. Also aus dieser strategisch-taktischen Perspektive heraus war es, glaube ich, notwendig, jetzt auch für Jens Spahn Platz zu machen im Wahlkampf. Aber es bleibt natürlich das Signal, dass eine Führungsperson nicht mehr dabei ist. Das schwächt das eigene Team und das bildet natürlich auch eine Angriffsfläche für die gegnerische Seite.
1: Dann schauen wir nochmal auf die weiteren Skandale und Ungereimtheiten im politischen Leben von Jens Spahn. Ein paar Stichworte: Maskendeal mit Multimillionenschaden, die gescheiterte Wahl der Verfassungsrichterin Brosius Gersdorf, die Affäre um den Villenkauf in Berlin-Dahlem. Die Liste ließe sich noch fortsetzen. Ist Spahns politische Karriere jetzt zu Ende?
0: Also ich würde sagen, dass er bis dahin schon eine Reizfigur im politischen System war, keine Integrationsfigur. Er hat sich als Stabilisator der Bundesregierung entwickelt. Insofern wird sein Verlust schmerzbar sein für die Unionsseite. Aber es wird, glaube ich, sehr schwer werden, für ihn zurückzukommen. Er hat Comeback-Qualitäten bewiesen, indem er eben halt am Anfang seine Glücklosigkeit als Fraktionsvorsitzender überwinden konnte. Aber mit diesem Ballast jetzt, da muss man abwarten. Ich sehe das in mittelfristiger Zeit ehrlich gesagt nicht für ihn.
2: Einschätzungen des Politikwissenschaftlers Oliver Lemke im Gespräch mit meinem Kollegen Karl-Georg Salzwedel. Die Zeit, es ist gleich 22.14 Uhr.
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2: Ja, bei dieser Entscheidung, da hatte sich ordentlich Widerstand geregt. Die Wirtschaftsministerin Katharina Reiche von der CDU hatte ja angekündigt, die Förderung neuer kleiner Solaranlagen stark zu kürzen. Jetzt rückt sie von diesen Plänen ab, zumindest ein bisschen. So ließ sich zumindest ein entsprechender Gesetzesentwurf, der dem ARD-Hauptstadtstudio vorliegt. Von dort berichtet Lissy Kaufmann.
4: Nach heftiger Kritik hat das Wirtschaftsministerium seine Kürzungspläne bei der Förderung neuer kleiner Solaranlagen abgemildert. Bislang ist es so: Wer sich eine kleine Solaranlage aufs Dach bauen lässt, mit weniger als 25 Kilowatt installierter Leistung, bekommt 20 Jahre lang einen festen Preis pro Kilowattstunde Strom, der ins Netz eingespeist wird. Ursprünglich wollte Wirtschaftsministerin Reiche diese Vergütung für neue Anlagen ab 2027 komplett abschaffen. Doch es regte sich Widerstand. Befürchtet wurde, dass der Ausbau der erneuerbaren Energien ins Stocken geraten könnte. Jetzt soll es eine Übergangslösung geben. Betreiber neuer Anlagen sollen ab 2027 drei Jahre lang eine abgesenkte Vergütung bekommen. Erst danach geht es in die sogenannte Direktvermarktung. Dann kann der Strom nur noch zu schwankenden Preisen an den Strombörsen verkauft werden. Neu geplant ist jetzt, dass es für diese Direktvermarktung in den ersten 4 Jahren einen Bonus geben soll. Wirtschaftsministerin Reiche will mit der Reform die Kosten senken. Gleichzeitig hält sie an dem Ziel fest, den Anteil erneuerbarer Energien an der Stromerzeugung bis 2030 auf 80% zu steigern. Bislang liegt der Anteil laut der Energiebranche bei 58%. Auch angepasst werden sollen die umstrittenen Pläne beim Zubau von großen Wind- und Solaranlagen. Dabei geht es um Ausgleichszahlungen, wenn Ökostromanlagen abgeschaltet werden müssen, weil das Netz zu wenig Kapazitäten hat und nicht so viel Strom aufnehmen kann. In Engpassgebieten wollte Reiche die Ausgleichszahlung abschaffen. Jetzt soll hier, wie es heißt, genauer justiert werden.
2: Lissy Kaufmann berichtete. Angesichts der jüngsten Hitzewellen in Deutschland denken nicht nur viele Haus-, sondern auch Wohnungsbesitzer darüber nach, sich eine Klimaanlage einbauen zu lassen. Und sie dürfen das grundsätzlich auch. Eigentümergemeinschaften können künftig den Einbau von Klimaanlagen in einer Eigentumswohnung nicht verhindern, wenn die Klimaanlage die geltenden Lärmschutzrichtlinien erfüllt. Das hat der Bundesgerichtshof diese Woche entschieden. WDR-Reporter Üna Cengiz über eine Familie in Rheinbach im Rhein-Sieg-Kreis, die von dem Urteil profitiert.
5: Bei Familie Linden aus Rheinbach ist heute Klimaanlagenpremiere. Für Guido Linden ist sie sogar überlebenswichtig. Wegen seiner MS-Erkrankung setzt ihm Hitze besonders zu.
6: Also im Sommer ist es halt hier oben, gerade im Dachstudio und im Wohnzimmer durch den Wintergarten, extrem heiß. Wo wir dann gesagt haben, irgendwann ist es alternativlos, keine Klimaanlage zu haben.
5: Installiert wird eine fest verbaute sogenannte Split-Klimaanlage. Diese gibt es ab 5.000 Euro inklusive Einbau. Dafür muss nicht nur im Haus gearbeitet werden, auch an der Außenwand wird ein Gerät angebracht. Genau das sorgt unter Eigentümern immer wieder für Streit, denn diese Geräte können Lärm machen, stoßen Kondenswasser aus. Für den Kältemechatroniker Robin Crusius haben Split-Klimaanlagen dennoch nur Vorteile.
7: Das Besondere an der Anlage ist, dass sie eben sehr effizient läuft. Da entziehen wir dem Raum nur die Wärme. Bedeutet, wir können von nirgendwo noch Luft wieder reinholen. Was unser Vorteil ist, weil sonst würde man mit einer mobilen Klimaanlage von sich irgendwo von der Luft stützen, würde man sich die warme Luft wieder reinziehen.
5: Auch Holger Klöcker hat sich für eine Split-Klimaanlage entschieden. Dafür braucht er das Okay von der Eigentümergemeinschaft. Vor 3 Wochen wurde das Gerät installiert. Heute sind es angenehme 22 Grad in der Wohnung.
8: Es ist nicht so einfach. Also ich würde mir selber nicht wünschen, dass jetzt das Gebäude von außen zugeklastert wird mit irgendwelchen Kästen, die da vom Fenster hängen und da unter Umständen Krach machen. Es ist eine schwierige Entscheidung.
5: Eine Entscheidung, die der Bundesgerichtshof am Freitag abgenommen hat. Wohnungseigentümer haben im Prinzip ein Recht auf eine Klimaanlage. Die Vorsitzende Richterin Bettina Brückner begründet das Urteil so.
9: Der Betrieb einer den üblichen Anforderungen entsprechenden Klimaanlage ist im sozialen Miteinander in gewissen Grenzen hinzunehmen.
5: Das bedeutet, sollte die eingebaute Klimaanlage zu laut sein, können Nachbarn sich später dagegen wehren. Das Urteil gilt übrigens nur für Wohnungseigentümer. Wer als Mieter schwitzt, hat weiterhin schlechte Karten, erklärt Christoph Kehlbach von der ARD-Rechtsredaktion.
10: Wenn ich als Mieter eine Wohnung angemietet habe, in der sich keine Klimaanlage befindet, dann habe ich auch keinen direkten Anspruch gegen meinen Vermieter, dass er da eine solche Klimaanlage einbaut oder dem zustimmt. Allerdings kann es natürlich durchaus sein, dass sich Mieter und Vermieter einigen auf den Einbau einer Klimaanlage und dann wissen die Vermieter jedenfalls, ich muss dafür eine Genehmigung, ich brauche dafür den Beschluss der Wohnungseigentümergemeinschaft und den kriege ich jetzt aber in aller Regel.
2: Üna Cengiz berichtete. Bereits seit Montag brennt es im Müritz-Nationalpark im Süden Mecklenburg-Vorpommerns. Und so einen Waldbrand zu bekämpfen, das ist eine komplexe Angelegenheit. Vor allem in Fällen wie diesem, wo der Brand sich auf einem ehemaligen Truppenübungsplatz ausgebreitet hat, wo auch noch alte Munitionsreste liegen. Mein Kollege Gerd Wolf hat über die Hintergründe mit Detlef Maushake gesprochen. Er ist Vorsitzender des Vereins Waldbrandteam, der Ausbildung und Fachberatung für große Einsatzlagen bietet. Und er hat ihn zuerst gefragt, was denn die Hauptaufgaben dieses Vereins sind.
11: Es gibt nun mal Spezialisten für solche Fälle, für gerade Vegetationsbrände, die sehr topografisch gesteuert sind oder sehr durchs Wetter gesteuert werden. Und wir haben die Möglichkeit, durch unsere Fachberater eine Feueranalyse zu machen, zu sagen, was wird das Feuer in den nächsten 2 Stunden tun, was wird es in den nächsten 2, 3 Tagen tun, in Verbindung mit der Wetterlage vor Ort, um der Einsatzleitung die Möglichkeiten zu geben, in die Vorplanung zu kommen. Also nicht nur zu reagieren, auch agieren zu können und eben im Prinzip Vorplanung und taktische Maßnahmen im Gelände vorzubereiten.
12: Die Feuerwehrkollegen vor Ort hatten jetzt sehr auf Regen gehofft. Ist das Feuer überhaupt ohne natürliche Hilfe, ohne Regen bekämpfbar?
11: Also ohne Regen, ich sag mal, auch der Regen würde wahrscheinlich nicht das Zünglein an der Waage sein. Er würde die Situation maßgeblich verbessern. Man kann in das Gelände nicht rein, es liegt dort Munition. Das heißt, es besteht Lebensgefahr für jeden, der am Boden dort versucht, Feuer zu bekämpfen. Waldbrände müssen aber nur mal am Boden ausgemacht werden. Also die sind in so einer prekären Lage, dass sie im Prinzip außer abzuwarten nicht viel tun können, um das Feuer direkt zu bekämpfen. Aber der Regen hätte da sicherlich geholfen.
12: Wie gefährlich sind diese Munitionsreste nach wie vor?
11: Ja, die sind hochbrisant. Also es geht natürlich von, ich sag mal, Gewehr- oder Maschinengewehrmunition hoch bis zu Artilleriegranaten, Flakgranaten 88 mm oder eben sogar Schiffsmunition. Man weiß teilweise nicht mal, was dort liegt. Das weiß ich nicht, inwieweit das für die Müritz gilt. Aber diese gerade Überreste aus dem Zweiten Weltkrieg sind da sehr, sehr brisant. Und man kann eben nicht sagen, was passiert, ob die Munition umsetzt und ob es Gefährdungen für Personal und Einsatzkräfte gibt.
12: Ich habe jetzt Bilder gesehen. Von diesen riesigen Rasensprengern, so kann man das vielleicht beschreiben, die rund um die betroffenen Flächen aufgestellt worden sind. Lässt sich so tatsächlich ein ganz großes Gebiet beregnen?
11: Na, sie beregnen im Prinzip von diesen Feldberegnern oder abgeleitet die Systeme, die wir auch bei uns in der Hilfsorganisation verfügbar haben, beregnet man so 15, 20 Meter weit. Das heißt, das macht so einen Schutzstreifen um die Wege, an denen das installiert werden kann. Und ein, sage ich mal, niedrigenergetisches Bodenfeuer würde damit auch gestoppt werden. Problematisch ist es, wenn es ein windgetriebenes Feuer ist, vielleicht sogar mit Kronenfeueranteilen, dann besteht das Risiko, dass die Funken, die außerhalb dieser Beregnerschneise abregnen, auf der windzugewandten Seite eben neue Feuer zünden und dass die Breite dieser Regnerschneisen nicht reicht. Das ist das Risiko dabei.
12: Woher kommt das Wasser für diese Beregnung?
11: Ich gehe davon aus, dass das aus öffentlichen Gewässern, aus offenen Gewässern entnommen wird und mit, so mein Kenntnisstand ist, mit Hochleistungsfördersystemen, HFS oder auch mit Förderstrecken der kommunalen Feuerwehren dort rantransportiert wird. So ein Regner braucht in etwa 80 bis 100 Liter die Minute. Also da wird schon einiges an Wasser benötigt.
12: Wie beurteilen Sie das, die Ausrüstung vor Ort? Das ist ja nicht der erste Waldbrand, das wird nicht der letzte sein. Stimmt die mittlerweile?
11: Also für sowas kann man sich kaum vorbereiten. Es wurde Verstärkung aus dem ganzen Bundesgebiet, gerade was diese Kreisregner anbelangt, angefordert. Man stößt da irgendwann an die Grenzen, was die Wasserleistung angeht. Ich kann natürlich 200 Kreisregner installieren, dann muss ich denen auch das Wasser dazu anliefern. Bei dem Brand jetzt speziell, also die Ausrüstung ist schon gut bei den deutschen Feuerwehren. Für solche Fälle, wo wir nicht rein können, das ist halt immer noch mal so ein Thema. Da müsste man vielleicht an irgendeinem Punkt auch taktisch über den Einsatz von taktischem Feuer nachdenken. Das heißt, das gezielte Anzünden von Flächen an den Randbereichen, um einfach einen Schwarzbereich zu schaffen, in die das Feuer reinlaufen kann, ohne dass es sofort die Schneisen überspringt.
12: Herr Morsacke, es sind fast 400 Hektar, die mittlerweile betroffen sind im aktuellen Gebiet. Lässt sich das begrenzen auf diese Fläche am Ende? Wie schätzen Sie das ein?
11: Das ist schwer zu sagen, ist sehr wetterabhängig. Also mit Regen kommen ja auch immer andere Windbedingungen. Und wenn das dann wirklich Windbedingungen 60, 80 Kilometer pro Stunde sind, wie Sturm, dann haben wir zum einen das Risiko, dass Bäume umfallen können und Einsatzkräfte gefährden. Und zum anderen, dass das Feuer natürlich auch dadurch angefacht wird. Und dann ist immer die Frage, reicht der Regen aus, um das, was der Wind anfacht, in den Griff zu behalten? Das wäre jetzt so ein bisschen Glaskugelwissen, zu sagen, okay, was macht die Wetterlage mit den Brandbedingungen und schaffen die das, bei den 400 Hektar zu bleiben?
12: Wir erfahren das ja nun mittlerweile in jedem Jahr fast, Waldbrände in dieser Region. Was lässt sich präventiv tun, damit es künftig anders laufen kann?
11: Auf munitionsbelasteten Flächen wenig. Also man kann Randbereiche beräumen, um der Feuerwehr den Zugriff zu erleichtern oder dort Riegelstellungen zu ermöglichen. Es gibt Möglichkeiten, auch präventiv mit Technik. Das Land Brandenburg hat dort Technik beschafft, um mit panzerähnlichen Fahrzeugen Streifen zu beräumen. Eine Komplettberäumung dieser Flächen ist völlig illusorisch. Dafür liegt einfach zu viel auf zu viel Flächen. Das ist nach menschlichem Ermessen nicht möglich, das zu beräumen. Also werden wir immer wieder Probleme mit diesen munitionsbelasteten Flächen haben.
2: Sagt Detlef Maushake, der Vorsitzende des Vereins Waldbrandteam, zu den Vegetationsbränden im Nationalpark Müritz, die sich weiter ausbreiten.
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2: Thomas Tuchel, der deutsche Trainer der englischen Nationalmannschaft, nannte es das Spiel, das niemand spielen wollte. Heute Abend steigt in Miami das Trostfinale der Fußball-Weltmeisterschaft. Stefanie Lavoie.
13: Die UEFA hat diese Begegnung bereits nach der EM 1980 abgeschafft. Die FIFA hält weiter daran fest. Und so kommt es nun in einer guten halben Stunde zum Aufeinandertreffen Englands und Frankreichs. Es ist das Duell zweier Teams, die kurz vor der Erfüllung des großen Traums gescheitert sind. Philipp Hofmeister weiß, dass es bei aller Kritik heute noch um einiges geht.
14: Diesmal geht es tatsächlich um eine ganze Menge, allen voran um den goldenen Schuh, also die Auszeichnung für den besten Torjäger dieser WM. Da liegt Kylian Mbappé derzeit ganz vorne. Gemeinsam mit Lionel Messi hat Frankreichs Kapitän bislang 8-mal getroffen, kann also heute Abend im Fernduell mit Messi schon mal vorlegen. Dann sind viele Augen auf die beiden Trainer gerichtet. Didier Deschamps wird letztmals in seiner erfolgreichen Ära auf der französischen Bank sitzen. Und ob Englands deutscher Trainer Thomas Tuchel weitermachen darf, das ist zumindest offiziell auch noch längst nicht sicher. Viele Geschichten also in diesem kleinen Finale, das übrigens offiziell diesmal nicht Spiel um Platz 3 heißt, sondern Achtung, Finale um Bronze. So kann man es natürlich auch verpacken. Auch das eine neue, lustige Idee der FIFA.
13: Das Finale um Bronze wird um 23 Uhr angepfiffen. Das Finale um Gold, um bei der Wortwahl zu bleiben, folgt morgen Abend. Titelverteidiger Argentinien trifft im MetLife Stadium vor den Toren New Yorks auf Europameister Spanien. Hunderttausende säumten die Straßen. Bei der Tour de France stand heute die 14. Etappe auf dem Programm und die führte durch die hügeligen Vogesen. Wieder einmal war es Tadej Pogacar, der gesamten Konkurrenz enteilte. Der slowenische Superstar gewann bereits seine 4. Etappe bei dieser Rundfahrt. Deutschlands Hoffnungsträger Florian Lipowitz hat derweil im Kampf um das Podium einen Rückschlag erlitten. Nach einer erfolglosen Attacke im Schlussanstieg büßte er wertvolle Zeit auf die Konkurrenz ein. Ich habe unseren Reporter Holger Gersker gefragt, was los war.
15: Ja, er sah lange am letzten Anstieg wirklich richtig gut aus. Er hat selber sogar mal attackiert. Das gab es in den zurückliegenden Jahren ganz, ganz selten. Da hat sich Tadej Pogacar das Ganze aus einer sicheren Distanz angesehen. Er war dann schnell wieder eingeholt, auch weil er permanent sich umgedreht hat, wo denn Remco Evenepoel bleibt. Dann passierte das, was in den zurückliegenden Tagen immer passierte. Evenepoel fiel zurück und Florian Lipowitz fuhr mit den Besten mit. Aber wir hatten dann lange gar keine Bilder, was eigentlich zwischendurch passiert ist. Florian Lipowitz sagte, er hat sich nicht so gut gefühlt auf dem steilsten Kilometer, dem letzten Berg hoch, und ist dann in die Gruppe von Remco Evenepoel zurückgefallen, hat letztlich 12 Sekunden verloren. Das ist jetzt nicht die Welt, aber es ist natürlich ein Warnsignal, denn die entscheidenden Etappen, die kommen jetzt.
13: Und zwar schon morgen mit der Bergankunft auf dem 1508 Meter hochgelegenen Plateau de Solesso. Vor kurzem hat er auf der Tribüne des Tennisturniers von Wimbledon Roger Federer getroffen. Und der riet ihm, was den Druck im Titelrennen angeht, konzentriere dich auf das, was du beeinflussen kannst. Kimi Antonelli hat sich das offenbar zu Herzen genommen. Beim Qualifying zum großen Formel-1-Preis von Belgien fuhr der junge Italiener wieder mal in seiner eigenen Welt, weiß Lena Bergmann.
16: WM-Spitzenreiter Kimi Antonelli holt in Spa seine 6. Pole-Position in dieser Saison und zeigt damit, dass er sich wohlfühlt in der Favoritenrolle. Mercedes-Teamkollege George Russell kommt wieder nicht ran an den jungen Italiener und landet auch nur auf Startplatz 3 hinter Max Verstappen. Der Red Bull-Pilot, der hat auf der Strecke Windschatten bekommen von seinem Teamkollegen Isaac Hadjar und konnte sich dadurch zwischen die beiden Silberpfeile schieben. Leclerc und Hamilton in den Ferrari landeten auf 4 und 5. Ganz schön schnell unterwegs war auch Weltmeister Lando Norris im McLaren. Er muss für dieses Rennwochenende aber eine Startplatzstrafe in Kauf nehmen fürs Austauschen der Elektronikeinheit am Auto und ist daher nur 13.
13: Nico Hülkenberg im Audi geht morgen um 15 Uhr als 12. ins Rennen.
17: Und das war der Sport in der ARD-Infonacht mit Stefanie Lavoie.
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18: Um 22.29 Uhr mit Kevin Bieler. Bundeskanzler Merz will offenbar noch in diesem Monat klären, wer neuer Fraktionschef der Union im Bundestag werden soll. Der bisherige Vorsitzende, Jens Spahn, war heute im Zuge der Leihmutter-Affäre zurückgetreten. Aus der Nachrichtenredaktion Daniel Runge.
19: Als Top-Kandidat für die Spahn-Nachfolge gilt Kanzleramtschef Frei, ein enger Vertrauter von Merz. Aber auch Innenminister Dobrindt und CDU-Generalsekretär Lindemann werden hoch gehandelt. Gewählt wird der neue Fraktionschef von den Abgeordneten. Spahn hatte erst vor wenigen Tagen bekannt gegeben, dass er und sein Ehemann mit Hilfe einer Leihmutter in den USA ein Kind zur Welt gebracht haben, was in Deutschland verboten ist. Auch Parteikollegen hatten Spahn deshalb mangelnde Glaubwürdigkeit vorgeworfen.
18: Die AfD in Sachsen-Anhalt ist am Nachmittag offiziell in den Wahlkampf gestartet. Die Bundesvorsitzende Weidel sagte auf einer Veranstaltung in der Magdeburger Messehalle, die AfD werde nach der Landtagswahl am 6. September zum ersten Mal den Ministerpräsidenten stellen. In Umfragen lag die Partei in Sachsen-Anhalt zuletzt bei mehr als 40%. Der AfD-Landesverband wird vom Verfassungsschutz als gesichert rechtsextremistisch eingestuft. Nach dem Sturz eines Bahnmitarbeiters aus einem fahrenden Zug in Baden-Württemberg hat es das zuständige Amtsgericht abgelehnt, gegen einen tatverdächtigen Fahrgast Haftbefehl zu erlassen. Dem Vorfall war eine gewaltsame Auseinandersetzung vorausgegangen. Nach Angaben der Ermittler soll der Fahrgast bei einer Ticketkontrolle aggressiv geworden und einen Bahnmitarbeiter angegriffen haben. Bei dem Gerangel sei eine Tür beschädigt worden. Durch den entstandenen Spalt sei der Bahnmitarbeiter schließlich bei Tempo 120 aufs Gleisbett gestürzt. Sein Zustand ist kritisch, aber stabil. Im Müritz-Nationalpark gibt es vorsichtige Entwarnung. Laut Einsatzleitung hat sich die Lage etwas entspannt. Gelöscht ist der große Waldbrand aber noch nicht. Aus Rostock, Laurin Zielke.
20: Die beiden Bundeswehrhubschrauber haben ihren Einsatz beendet und werden morgen nicht mehr starten. Nach Angaben des Einsatzleiters Löffler konnten sie heute Rauchsäulen gezielt eindämmen und damit die Löscharbeiten deutlich unterstützen. In der Nacht werden die Einsatzkräfte reduziert. Statt eines Großeinsatzes setzt die Feuerwehr auf Brandwachen und auf einen gezielten Einsatz der Kräfte. Insgesamt zeigt sich Löffler vorsichtig optimistisch, dass der Waldbrand in den kommenden Tagen unter Kontrolle gebracht werden kann. Er dankte außerdem den vielen Ehrenamtlichen, die seit Tagen im Dauereinsatz sind.
18: Das Wetter in Deutschland: in der Nacht nach letzten Schauern zunächst trocken, später im Nord- und Südwesten Schauer und Gewitter, Tiefstwerte 16 bis 8 Grad. Tagsüber in der Südosthälfte Schauer und vereinzelt kräftige Gewitter, später im Südwesten teils freundlich, aber von Nordwesten her Schauer und Gewitter, Höchstwerte 18 bis 26 Grad. Das waren die Nachrichten.
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2: A3 Nürnberg Richtung Passau zwischen Garham-Vilshofen und Passau Nord, 12 Kilometer stockender Verkehr. A5 Basel Richtung Karlsruhe zwischen Riegel und Herbolzheim, 4 Kilometer Stau. Nochmal die A5 Frankfurt Richtung Kassel zwischen Nordwestkreuz Frankfurt und Bad Homburger Kreuz, 2 Kilometer Stau wegen einer Baustelle. Nochmal die A5 Karlsruhe Richtung Basel zwischen Rust und Riegel, 2 Kilometer Stau. Die A7 Würzburg Richtung Ulm ist zwischen Rothenburg ob der Tauber und Wörnitz wegen Bauarbeiten bis Mitternacht gesperrt. Die A9 Berlin Richtung München ist zwischen Weißenfels und Naumburg nach einem Unfall gesperrt. A72 Zwickau-Plauen zwischen Hartenstein und Treuen gefährdet starker Regen die Fahrt. Und zuletzt die A96 Lindau Richtung München ist in Höhe Kreuz Memmingen wegen einer Nachtbaustelle bis morgen früh gesperrt. Eine Umleitung ist eingerichtet. Kommen Sie weiterhin gut durch.
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2: Mit Konstanze Nastarowitz, hallo. Quer durch Europa diskutieren wir Alterslimits für soziale Medien. Also letztendlich die Frage, ob Kinder und Jugendliche erst ab einem gewissen Alter Zugang zu Social-Media-Plattformen wie TikTok haben sollten. Die EU geht da nun voran. Wie viel Schutz und wie viel Kontrolle ist möglich? Im europapodcast.eu spricht Brüssel-Korrespondentin Katrin Schmidt darüber mit ihrem Kollegen Christian Feld.
21: Also, der Fall scheint klar, sagt Kommissionschefin Ursula von der Leyen zumindest. Es wird ein Mindestalter für TikTok, Insta und Co. geben müssen. Wir beide haben diese Woche ja unter anderem der Kommissionschefin auch lange zugehört zu diesem Thema. Die hat ja auch noch eine Expertenrunde auftreten lassen mit allerlei Erkenntnissen, um letztendlich, kurz gesagt, dies hier zu begründen.
22: This is not about whether children can access social media. It is about whether and when social media can access our children. The status quo, a world where we continue to allow big tech unrestricted access to our children, will only consign another generation to more mental harm, addiction and misery.
21: Also sie sagt es auch hier nochmal, es sei sozusagen klar, dass es so ein Mindestalter brauche, weil die Frage ja schon lange nicht mehr sei, ob Kinder Zugang zu Social Media haben, sondern ob und wann Social Media Zugang zu unseren Kindern hat. Und wenn es so weitergeht wie bisher, sagt sie im Prinzip, haben wir noch eine Generation mit Kindern, die also sehr, sehr leiden unter mentalen Problemen, unter Sucht und vielen weiteren Schäden. Das heißt, Christian, wir haben ja eigentlich erlebt jetzt mit dieser Speech und mit allem, was danach kam, dass wir echt einen Schritt weitergegangen sind offensichtlich im EU-Prozess jetzt, der uns zu einem Mindestalter führen soll.
0: Ja, man kann ja die Wichtigkeit eines Themas daran bemessen, wer so einen Expertinnenbericht entgegennimmt. Und wenn Frau von der Leyen sich da selber hinstellt, dann weiß man, das ist ihr besonders wichtig. Und ja, sie hat es in großen Reden immer wieder angekündigt. Und jetzt bekommt sie eine wissenschaftliche Grundlage. Aber niemand wird ihr abnehmen, dass sie daraus politische Konsequenzen zieht und ein Gesetz dann vorlegt. Mhm. Das hat sie vor. Und sie hat ja auch schon gesagt, das soll schnell gehen nach dem Sommer.
21: Mhm. Und sie sagt es ja auch immer so, ich als Mutter von 7 und Oma von momentan noch 5, wenn sie es nicht gerade geändert hat, ihr sei es ein Herzensanliegen. Jetzt stand sie da mit dem Buch dieser Expertenrunde. Und wenn wir jetzt mal sagen, das ist jetzt die Grundlage, du hast es gesagt, und daraus wird jetzt ein Gesetz geschustert, was dann noch beraten werden muss mit Parlament und Rat. Aber dann heißt es Mindestalter 13, kann man das so klar sagen?
0: Ja, es gibt verschiedene Stufen. Wenn man mal ganz unten anfängt bei den Kleinkindern, da sagen diese Fachleute von 0 bis 2 Jahren, ehrlich gesagt, das soll es gar nichts geben. Ja. Es braucht da niemand einen Facebook-Account und auch gar nichts. Gar nichts. Halte die davon weg. So, dann die entscheidende Grenze ist dann eben, sind diese 13 Jahre. Mhm. Unter 13 Jahren heißt es auch keinen eigenen Social-Media-Account unter Anleitung, unter Kontrolle der Eltern oder vielleicht in der Schule. Okay, aber mehr auch nicht. Und danach dann geht es nicht ruckartig, sondern schrittweise. Da soll man dann Schritt für Schritt an Angebote rangeführt werden, für die, die Unternehmen aber auch sagen, da sind wir uns sicher, das können wir auch beweisen, dass die altersgerecht sind.
21: Das heißt, ich meine, eigentlich ist, man kann auch sagen, es ist ein relativ ausgewogener Vorschlag. Ich meine, 13, wir haben gerade Australien gehört, 16, dafür ist 13 ja noch jung. Und danach sagt man wirklich, okay, es kommt darauf an, weil wir auch berücksichtigen, natürlich Teilhabe. Die Jugendlichen sollen auch einen autonomen Umgang damit lernen. Insofern ist das, schieben wir das so ein bisschen auch den Konzernen zu, zeigt uns, wie sicher ihr seid. Dann dürft ihr auch früher quasi diesen Zugang zu den Kindern und Jugendlichen haben.
0: Ja, ich finde schon, dass gehört auch nochmal mit dazu gesagt, das ist ja keine exakte Mathematik. Mhm. Es ist ja nicht jeder Elfjährige gleich und gleich entwickelt und gleich auch vielleicht gleich reif, um mit Social Media entsprechend vernünftig umzugehen. Insofern, ja, das wird immer ein bisschen unpräzise bleiben, aber irgendwo muss man dann mal einen Schnitt machen und irgendwo muss man dann sagen, so 13, das ist dann die Grenze. Andere Länder sehen das ja auch anders, kommen wir vielleicht auch nochmal drauf zu sprechen. Aber irgendwo muss man jetzt mal sagen, so, das ist jetzt mal die Grenze und auf der Basis machen wir das mal.
21: Was ich auch interessant fand, aber ich meine, wir wissen, wie gut auch Ursula von der Leyen die Dinge verkauft, die ihr wichtig sind, wie sie, wir haben es auch gerade jetzt extra nochmal gehört am Anfang, mehrfach gesagt hat, ja, das sei ja klar. Ja, da haben wir jetzt auch manchmal im Kopf geschüttelt und irgendwie gesagt, wieso, wer sagt das jetzt irgendwie so ganz genau?
0: Das ist natürlich immer davon abhängig, welche Wissenschaft man dann da so befragt. Ich glaube, es gibt schon ein paar klare Erkenntnisse, dass das Einfluss haben kann. Aber dieser Automatismus ist wahrscheinlich nicht hundertprozentig nachweisbar, wie stark eine intensive Social-Media-Nutzung dann das Verhalten von Kindern, von Jugendlichen beeinflusst. Aber dass das Auswirkungen haben kann, ist völlig klar. Aber es gibt natürlich auch Menschen, die sagen, naja, das ist eure Idee, möglichst davon so weit wie möglich fernhalten. Und dann auf einmal, bums, mit 13 wird man dann damit konfrontiert und man ist quasi nicht daran gewöhnt.
21: Genau, ist Weihnachten, Ostern zugleich.
0: Ja, für die kann es das sein?
21: Genau. Wir haben auch mit den Vertretern der Plattform hier auf EU-Ebene gesprochen, kommen wir auch gleich noch drauf. Aber Christian, nicht umsonst habe ich mir auch noch mal diese australischen Jugendlichen da angehört und damit haben wir angefangen. Das ist ja schon auch trotzdem interessant. Da ist jetzt, das war das erste Land, hat ja auch weltweit Beachtung gefunden, läuft jetzt ungefähr ein halbes Jahr, dieser Social-Media-Ban für unter 16-Jährige. Und die Erfahrungen sind ja eigentlich miserabel, wenn man damit was erreichen wollte, oder?
0: Wenn man dem jetzt erstmal das Positive abgewinnen will, dann kann man sagen, wie prima, dass Australien vorangegangen ist. Dann hat man es mal auch mal getestet und vielleicht gibt es da ja auch nochmal neue Erfahrungen. Aber es ist keine neue Erfahrung, dass wenn man irgendwo einen Zaun hinmacht oder ein Stoppschild oder eine rote Ampel oder was auch immer, dass es natürlich Versuche geben wird, das zu umgehen. Ist vielleicht ja auch sogar noch ein gewisser Reiz. Und wie sich jetzt gezeigt hat und wie wir es ja auch eben von den Jugendlichen da aus Australien gehört haben, scheint es jetzt auch nicht so kompliziert zu sein, das zu umgehen.
21: Kann man sogar mit Zahlen untermauern. Also es gibt eine Studie, University of Newcastle, die hat sich das nach einem halben Jahr da ganz genau angeguckt. Und im Prinzip kommt da auch raus, immer noch rund 80% aller australischen Jugendlichen haben ihre Accounts. Und die allerwenigsten wurden richtig gefragt, ob sie dann alt genug sind. Beziehungsweise es hat weiterhin gereicht, was wir ja hier immer kritisieren, die Selbstauskunft. Alles klar, ich bin 16, damit war die Sache geritzt. Oder wie auch eine junge Frau erzählt hat eingangs, sie hat halt ihre Mutter einfach gefragt, ob sie ihr Gesicht hinhält. Ne? Das kann natürlich auch nicht sein, Sache sein. Jetzt ist natürlich die Frage, das ist ja auch, hat auch die Kommissionschefin sehr genau beobachtet, auch das hat sie uns immer wieder erzählt, dass diese Erfahrungen mit einfließen. Was macht man denn jetzt aus dieser schlechten Bilanz, sag ich mal, in Sachen Effektivität dieses Social Media Bans in Australien?
0: Ich glaube, dass das jetzt nicht grundlegend das Modell zum Kippen bringt und man sagt, ja, okay, gut, wir haben mal drüber nachgedacht, schön. Nein, der Wunsch ist da ganz klar von oben, von der Präsidentin der EU-Kommission. Der Druck auch aus den Mitgliedstaaten ist groß. Da soll etwas passieren. Aus Sicht der Kommission kann man ja diese Altersprüfung vielleicht auch besser gestalten. Mhm. Man hat da ja auch schon Ideen, die man auf den Weg bringt und hofft, dass man das dann ein bisschen besser hinkriegt.
21: Was sind denn vielleicht, um das nochmal zu sagen, weil wir werden das ja auch ständig gefragt, wenn wir drüber reden, sei es jetzt für die Tagesschau oder auf den ARD-Hörfunkwellen, wie will ihr das dann testen? Ne? Weil wir gerade sagen, Selbstauskunft haben wir ja schon gehabt, funktioniert ja nicht. Was ist denn der Plan der EU-Kommission da?
0: Es gibt im Prinzip schon sehr konkrete Planungen, auch Umsetzungen für eine spezielle App, die für die Altersüberprüfung genutzt werden soll. Kommissionsperspektive ist, die ist total, wie man es dann sagt, datensparsam. Das heißt, wir verraten einem Social-Media-Anbieter nur, ist diese Person in dem richtigen Alter oder ist sie es nicht? Ich bekomme keine weitere Information. Jetzt ist es natürlich so, dass diese App auch gleich mal am Anfang auch mal gehackt wurde. Und da gibt es dann auch schon genug Leute, die sagen, seht her, ist nicht sicher. Und da werden doch dann Informationen weitergegeben. Es gibt auch noch weitergehende Kritik. Die ist dann in Teilen schon ein bisschen sehr dramatisch. Die sagen, naja, passt mal auf, die EU-Kommission hat doch eigentlich was anderes vor. Die will doch hier nicht Kinder und Jugendliche schützen. Die will doch nur so eine Komplettüberwachung installieren, wo wir dann demnächst alle Leute überwachen können. Das gibt es in milderer Form und finde ich auch etwas rationalerer Form schon so, dass da Leute sagen, nö, so eine App brauchen wir gar nicht. Kann man sich doch auch andere Varianten überlegen. Ein Beispiel, was da genannt wird, das nennt sich gerätebasierter Ansatz. Das heißt, Eltern kaufen das Smartphone, bestimmen einmal hier, mein Kind hat das und das Alter, ist dann und dann geboren und ab da kann dieses eine Handy dann das Signal senden, ist alt genug, ist nicht alt genug.
21: Wäre vielleicht eine Variante, wir müssen aber auch sagen, tatsächlich diese App der EU-Kommission ist ein Blueprint sozusagen, ne, ist weit fortgeschritten. Konkret wäre es so, einmal wird eine ID eingelesen und diese App ist dann so eine Schnittstelle, wenn ich einen Account auf dem Handy abschließen will, sagt die App wirklich nur ja oder nein zu alt oder nicht, ne, und der Rest, so ist der Plan, bleibt da. Griechenland wendet die schon an, die haben ja auch ein Social-Media-Alter festgelegt und sagen, wir haben uns diesen Blueprint genommen aus Brüssel und haben daraus eine nationale App gebaut auf diesem Baukasten sozusagen. Die große Frage ist natürlich, wie gehen die Plattformen damit, weil am Ende wird es ja auch, ich meine, das ist auch nochmal so eine Frage, wenn die Kommissionschefin sagt, es ist ja klar, wir machen das, können zwar manchen Kopf schütteln, aber sie ist sich schon sicher, dass sie eigentlich die Kompetenz hat, das auch durchzusetzen, muss man vielleicht auch nochmal betonen, weil sie ist die Einzige, die mit den Plattformen verhandeln kann am Ende.
0: Und jetzt an dieser Stelle geht die Bühne auf für unseren großen Klassiker, den DSA, über den wir hier schon so oft gesprochen haben, das große EU-Digitalgesetz und der DMA. Da ist das alles natürlich schon angelegt. Kinder- und Jugendschutz ist da auch schon drin. Das heißt, das ist jetzt auch alles keine komplette Neuerfindung. Aber ja, die EU-Kommission hat das Recht und die Macht, große Tech-Konzerne zu regulieren.
21: Und zwar als Einzige letztendlich, da kann jetzt keine nationale Regierung ankommen und sagen, wir geben denen neue Regeln. Ne? Aber zunächst mal ist ja auch die Frage, okay, die EU-Kommission kann verhandeln, kann die neuen Regeln aufsetzen für die Plattform. Aber was sagen eigentlich die Plattformen zu diesen ganzen Ideen? Und da hatte ich die Gelegenheit, mit Ben Brake zu sprechen. Er ist Geschäftsführer von Dot Europe, muss man sagen, ist eine Vertretung aller großen Digitalplattformen gegenüber der EU, also hier in Brüssel. Und das Wichtige ist auch, es sind nicht nur amerikanische Plattformen drin oder vielleicht noch eine chinesische, sondern eben auch europäische. Spotify ist natürlich da der größte Name. Und ich konnte Ben Brake fragen, Sie haben jetzt eine Idee, wo der Hase langläuft, ne? Nach diesen Ideen, die wir präsentiert bekommen haben. Was sagen die Plattformen dazu?
1: Also ganz grundsätzlich müssen wir unterscheiden, wenn wir evidenzbasiert vorgehen, gibt es keine wirklichen guten Daten zu sagen, dass wir 13 als Mindestalter nehmen. Jetzt lese ich den Bericht der Expertenkommission aber so, und das ist eben auch das Positive, was wir aus unserer Perspektive positiv hervorheben wollen, dass man anerkennt, dass es ganz viele unterschiedliche Entwicklungsstufen gibt, eben in der Kindheit und später eben auch in der Jugend. Und da würde ich tatsächlich dann eher so vorgehen, dass man einen risikobasierten Ansatz wählt, dass man sich die Plattform anguckt, die auch nicht alle gleich sind. Ja, also eine File-Sharing-Plattform ist was anderes als ein reiner Messenger-Dienst zum Beispiel. Apple ist was anderes als Meta zum Beispiel. Da muss man sich die Plattform angucken und die Plattformen müssen für den Service, den sie anbieten, die richtigen Safeguards einziehen.
21: Es geht ja eigentlich darum, es wurde auch sogar so formuliert, Beweislastumkehr noch mal mehr zu betreiben, zu sagen, hey Plattform, wenn ihr Interesse habt, auch ein wirtschaftliches, ist ja völlig zu Recht, sie bieten ein Produkt an, das nachgefragt wird.
1: Danke, dass es nochmal klargestellt ist.
21: Genau.
1: Weil ich habe manchmal den Eindruck, dass man sich schon dafür rechtfertigen muss, dass natürlich sind das Unternehmen, die eben ein Produkt anbieten, einen Service in diesem Fall hauptsächlich, und die dafür natürlich auch etwas in Return haben wollen. Und das muss man schon auch anerkennen.
21: Also die Plattformen hätten nach dem Modell, wenn es so kommt, ja auch die Chance zu sagen, Mensch, wir zeigen ab 13 kann man uns wirklich auch gut benutzen.
1: Ich habe da ein Problem, weil wir sehen quasi immer nur die Plattform als etwas, was Kinder, Heranwachsende konsumieren. Wir haben ganz selten nur einen Blick darauf, dass Kinder und Heranwachsende Plattformen auch als eine Art von Ressource nutzen. Ich will das an einem konkreten Beispiel deutlich machen. Ich bin aufgewachsen in Ostfriesland. Das ist sehr rural, sehr ländlich, und ich bin schwul. Und es gibt Studien, die zumindest zeigen, dass wenn Kinder und Heranwachsende in Situationen, wo sie sich persönlich entwickeln, Plattformen nicht nur konsumieren, die Inhalte nicht nur konsumieren, sondern gezielt nach Ressourcen letztendlich auch fragen, nach Peers fragen, gerade Vulnerable Groups, dann kann das einen sehr positiven Effekt haben. Aber diese Entwicklung, die Frage, wer bin ich, wie definiere ich mich, das setzt ja nicht mit 13 ein, schlagartig, sondern das ist ein Prozess. Und um das abbilden zu können, sollte man eher drauf schauen, was können Plattformen eben tun, um über diesen Prozess der Entwicklung bis hin dann eben zur Volljährigkeit ein Angebot zu machen, was passgenau ist.
21: Aber gleichzeitig ist die Diskussion ja, dass das längst nicht ausreicht, offenbar. Ich meine, die Kommission formuliert es ja auch so, am besten wäre, die Plattform wäre safe by design und wir hätten nichts zu beanstanden, dann müssten wir den ganzen Zauber nicht machen. So ist ja im Prinzip die Argumentation. Warum klappt das noch nicht gut genug? Oder kommt da jetzt noch was? Ist da Spielraum, den man auch ausnutzt dann?
1: Wie gesagt, das Nutzerverhalten von Nutzern, von Heranwachsenden, von Kindern, aber natürlich auch von Erwachsenen ändert sich. Und damit passen sich natürlich sozusagen auch die Plattformen an im Hinblick darauf, was Nutzern angezeigt wird. Das muss gar nicht immer nur harmful Content sein, und das ist es in der Regel auch nicht. Aber das kann das am Ende auch sein, weil natürlich mit meinem Nutzungsverhalten ich schon ein Stück weit darüber bestimme, was mir angezeigt wird. Jetzt ist natürlich die Frage, sollen wir Kindern quasi auch schon diese Macht geben, also allein über ihre Nutzerrolle und ihr Nutzerverhalten Dinge angezeigt zu bekommen? Da bin ich schon der Meinung, da sind wir schon der Meinung, nein, das sollte nicht der Fall sein. Da haben die Plattformen eben auch eine verantwortungsvolle Rolle zu spielen, genau wie der Staat, aber eben auch wie die Eltern.
21: Aber die nehmen es noch nicht genau wahr, nicht genug wahr. Oder was würdest du jetzt auch das sagen? Ein bisschen Selbstkritik an der
1: Plattform. Ja, natürlich. Also ganz ehrlich, natürlich können wir an dieser Stelle auch noch mehr tun. Aber es ist mitnichten so, dass wir nichts tun. Wir haben Teen-Accounts, wir haben Parental Control. Bei Parental Control wird immer wieder ins Feld geführt, dass quasi das die Eltern überfordern würde. Ohne jetzt anekdotisch werden zu wollen, denn diese Diskussion ist leider zu sehr auch von Anekdoten geprägt, aber es gibt zig Eltern, die sehr gut wissen, wie man damit umgeht, zum Beispiel bei TikTok das einzurichten. Wir haben Teen-Accounts jetzt eben bei Apple. Wir haben, dass diese Autoscroll-Funktion eingeschränkt wird, da gibt es auch Diskussionen zu. Aber natürlich ist das nicht perfekt, weil wir befinden uns in einer Situation, wo sich das eben immer alles weiterentwickelt. Und es wird leider nie perfekt sein. Es kommt darauf an, dass wir diese Diskussion mit der Kommission im Rahmen des DSAs ernsthaft führen und eben Anpassungen durchführen. Mhm.
21: Also soweit Ben Brakes, Geschäftsführer von .Europe, wie gesagt, Vertretung der Plattform in Europa. Und was er mir in dem Gespräch auch noch gestern erzählt hat, ist, natürlich, wir hören raus, Plattformen würden am liebsten diese Regeln natürlich nicht sehen, aber er sagt auch, wenn, dann bitte europäisch, weil alles andere macht eigentlich überhaupt keinen Sinn oder lässt sich auch wirklich schwer umsetzen. Das kann man ein Stück weit verstehen, wenn in einem Land so und dann da aber eine Variable, und wie sollen die Plattformen das umsetzen? Das ist jetzt sozusagen auch so ein bisschen die Gretchenfrage, die auch die Kommissionschefin ja versucht hat, auch den Ball aufzunehmen, hat gesagt, das ist super gut, dass in allen Ländern diskutiert wird, weil wir sprechen ja auch über einen gesellschaftlichen demografischen Wandel, der braucht Zeit. Und wenn wir jetzt mal in die Länder gucken, du hast ja auch jetzt vor allem die Gelegenheit gehabt, mit der Bundesfamilienministerin jetzt aktuell darüber zu sprechen. Die ist extra nach Brüssel gereist, um zu gucken, was ist denn jetzt mit dem Social-Media-Mindestalter? Was macht die EU-Idee jetzt mit den deutschen Plänen?
0: Ja, ich fand schon bemerkenswert, dass es jetzt gerade mal nur 3 Tage gedauert hat, seit der Bericht an Ursula von der Leyen übergeben wurde, dass dann die deutsche Ministerin hier mal in der Kommission sich zu Wort meldet. Ich habe auch sie gefragt danach, ob denn das so ein bisschen auch das Signal ist, Leute, wir wollen jetzt hier auch keine Zeit verlieren, also komme ich vorm Sommer nochmal. Und ich glaube, das hat sie durchaus auch bejaht. Sie hat auch nochmal sehr deutlich betont, dass ja die Ergebnisse, Deutschland hat ja auch so einen Expertenbericht, wo ja sogar einer der Hauptakteure identisch ist mit dem europäischen Bericht an von der Leyen, dass diese Befunde doch teilweise auch recht ähnlich sind. Von daher war sie in unserem Gespräch auch relativ optimistisch, dass man da auch irgendwie schnell übereinander kommt und dass man eine europäische Lösung auch irgendwie findet. Sie sagt, wir brauchen eine klare und eine schnelle Lösung, möglichst europäisch.
4: Also was keine Option ist, dass wir jetzt ein Verfahren etwa, das so komplex ist, weil es auch viele andere Rechtsetzungsakte noch mit abdeckt, das 2 oder 3 Jahre in Anspruch nimmt, sondern das muss jetzt auf den Weg gebracht werden.
0: Also ich entnehme dem, wenn sich da jetzt anbahnt, wie das ja hier in Europa auch möglich ist, dass eine Gesetzgebung Monate, vielleicht sogar Jahre braucht, dann könnte Deutschland doch darüber nachdenken, national wieder voranzugehen. Man hat ja auch schon sich ein bisschen in Bewegung gesetzt, wo da jetzt so genau die Grenze ist und was da genau passiert. Das hat sie natürlich jetzt in unserem Gespräch so natürlich erstmal nicht gesagt, denn da müsste sie ja auch erstmal mit ihren Fraktionen sprechen. Da will man ja sich jetzt auch noch nicht
21: Sieht man auch
0: äußern.
21: Ein bisschen unterschiedlich, wie wir wissen, ne? Wenn man überlegt, wer alles beteiligt wäre an der Bundesregierung an so einem Gesetz, von Digitalminister über Innenminister und Justizministerin, gibt es auch nicht komplette Einigkeit. Ne?
0: Genau.
21: Aber, ja.
0: Ansonsten habe ich doch den Eindruck gehabt, dass da eine realistische Ministerin da nach Brüssel gereist ist, der auch klar ist, natürlich wird man das am Ende nicht 100%ig kontrollieren können. Und da hat sie auch ein paar Vergleichsbeispiele.
4: Natürlich kann man sich auch Filme, die noch nicht altersgerecht oder zugelassen sind, auch schon in jüngeren Jahren anschauen. Und Eltern können das auch entscheiden, Kindern Zugang zu gewähren. Und selbst das Trinken von Alkohol können sie letztlich, wir leben in einem freien Land. Sie können den Menschen nicht auf den Tisch oder in andere private Bereiche schauen. Insofern, ja, Umgehungsmöglichkeiten sind immer denkbar, aber das ist bei anderen Jugendschutzfragen ja auch kein Argument.
21: Okay, soweit also die Bundesfamilienministerin in Brüssel zu Gast, Karin Brien. Im Prinzip, Christian, sie kann auch gewarnt sein, jetzt erstmal national voranzugehen, bevor man auf die EU-Lösung wartet, auch wenn die manchmal ein bisschen länger dauert, aber wir sehen ja große Schritte, weil wir haben es gerade erlebt, Frankreich, die sind eigentlich Frontrunner, kann man sagen, in Europa. Deutschland gehört da ja längst nicht dazu. Und Frankreich hat ein Gesetz schon durch ins Parlament gebracht und sagt eigentlich ab September, wenn die Schule wieder losgeht sozusagen, so hat es Emmanuel Macron formuliert, der Präsident, gilt bei uns Social Media ab 15, das ist eine ganz klare Regelung für Schüler, Eltern, Lehrkräfte, besser geht's nicht, dachte er, sagt die EU-Kommission, ja Moment, wir müssen da schon gucken, weil wir sprachen schon drüber, wir beide, nationale Regierungen können eigentlich nicht ganz eigene Regeln oder nur zum gewissen Anteil gegenüber den Plattformen durchsetzen, also muss man doch wieder gucken, was die EU-Kommission sagt. Ne?
0: Genau, da habe ich auch in diesem Punkt eine realistische deutsche Ministerin erlebt, die durchaus auf dem Schirm hat, dass ein Nationalstaat zwar vielleicht im Rahmen des Jugendschutzes an Kinder und Eltern irgendwelche Ansagen machen kann, aber eben nicht an die Tech-Konzerne und dass eine wirklich gute, große Lösung nur EU-weit geht. Und deshalb hat Frankreich ja auch den dezenten Hinweis aus Brüssel bekommen, also so wie ihr das jetzt so gemacht habt, da geht er aber mal ein bisschen zu weit und da seid ihr ein bisschen auch in unserem Tanzbereich.
21: Was würdest du dann sagen zu den Briten? Die haben ja jetzt gerade erzählt, sie wollen nachts Facebook und Instagram abschalten. Gut, die sind nicht in der EU. Das
0: ein schöner Versuch. Sie können es machen, sie müssen sich nicht an den DSA halten. Insofern, ja, wollen wir mal gucken, ob die Briten dann die Durchsetzungskraft haben gegenüber den Konzernen.
21: Mhm. Du sprichst den DSA an. Meine abschließende Frage auch an dich. Das sind jetzt große Schritte und wir sehen ja überall die Diskussion und irgendwie scheint es auch, Bevölkerung ist wirklich jetzt aware, was dieses Thema angeht und irgendwie muss was passieren. Aber wir haben ja jetzt gerade auch niemanden aus Washington hier, der jetzt noch mit quatscht und das ist ja die große Frage. Das meiste ist amerikanisch. Wie viel Kraft traust du da der EU-Kommission zu oder wie viel Willen auch, jetzt da voll reinzugehen und zu sagen, auch gegen den Willen von Meta, Google und ihrem schärfsten Lobbyisten Donald Trump, haben wir Bock, das jetzt wirklich schnell durchzuziehen? Wie siehst du da die Kräfteverhältnisse?
0: Also vor ein paar Jahren hätte ich immer noch gesagt, naja komm, das ist hier wieder so ein Zwergenaufstand aus der EU und dann in letzter Konsequenz lasst ihr euch dann vielleicht dann doch eher eintüten. Jetzt haben wir diese Gesetze, wir haben diese Verfahren, wir sehen, da gibt es Befunde, jetzt ganz frisch wieder, dass auch die Produkte aus dem Hause Meta ein süchtig machendes Design haben, da werden Strafen angedroht, so wie man es bei TikTok auch schon gemacht hat. Es sind vorher auch schon große Geldstrafen ausgesprochen worden. Es gibt also diese Dinge und das tut natürlich auch ab einem gewissen Maß dann auch richtig weh. Mhm. Wenn wir dann aber demnächst vielleicht doch noch wieder einen Konflikt haben über wer trägt in Europa welche militärischen Lasten oder wenn wir uns nochmal wieder über das Thema Handel und Zölle unterhalten, dann möchte ich nicht ausschließen, dass wir dann auch wieder eine Vermischung bekommen und dann wollen wir mal schauen, ob diese Verfahren auch mit voller Wucht und voller Härte durchgezogen werden.
21: Aber klar ist irgendwie auch aus dem, was du jetzt erzählst, es geht ja im Prinzip Hand in Hand. Wir haben den Digital Services Act schon, der ja eigentlich von den Plattformen sowieso will, dass sie sicher sind. Wie gut das klappt, sehen wir. Und das wird ja immer Hand in Hand gehen, auch mit dem, was vielleicht zum Social Media Mindestalter gesagt wird. Und da stellen wir uns auf September ein. Ne? Die große Rede zur Lage der EU. Da will von der Leyen quasi das Gesetzespaket vorstellen. Das ist,
0: also ich würde eine zweigeteilte Wette eingehen, dass der Gesetzesvorschlag von der EU-Kommission sehr frisch nach der Sommerpause kommt. Das ist, glaube ich, eine Wette, mit der man nicht viel gewinnen kann. Wann das dann bis zu Ende diskutiert ist, bis sich das Parlament, bis sich die unterschiedlichen Mitgliedstaaten auf was geeinigt haben, das wäre schon eine etwas schwierigere Wette.
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17: In unseren heutigen Mediathekentipps geht es um eine Comedy-Serie mit echten Schafen und sehr wenigen Menschen und um einen Film des großen britischen Regisseurs Mike Leigh. Katja Esbach hat die Tipps zusammengestellt.
6: London in den frühen 1950er Jahren. Die Stadt ist noch sichtbar vom Krieg gezeichnet. Vielen Menschen geht es schlecht. Vera Drake ist eine von ihnen. Mit Putzarbeiten hilft sie, ihre Familie über Wasser zu halten. Immer freundlich und hilfsbereit ist sie überaus beliebt.
7: Diese Frau hat wirklich ein Herz aus Gold.
8: Sie ist ein Juwel.
6: Was niemand in ihrer Nachbarschaft und auch in ihrer Familie ahnt. Vera hilft illegal jungen Frauen, die ungewollt schwanger sind, abzutreiben.
23: Und jetzt ziehen Sie den Schlüpfer aus und legen sich da drauf. Sie brauchen nicht aufgeregt sein. Ich bin hier, um Ihnen zu helfen.
6: Als eine der Frauen nach dem Abbruch fast stirbt, wird Vera verhaftet.
8: Sie machen Abtreibungen, nicht wahr?
23: Das stimmt nicht, das mache ich nicht. Sie nennen das so, aber denen hilft sonst keiner. Wo sollen sie denn hingehen? Sie finden niemanden und ich helfe ihnen.
6: Der Spielfilm Vera Drake wurde 2004 bei den Filmfestspielen von Venedig mit dem Goldenen Löwen ausgezeichnet und ist Teil einer Reihe auf Arte TV. In der werden bis Ende September Filme des britischen Regisseurs Mike Leigh gezeigt. Darunter All or Nothing, Nackt und eben Vera Drake. Auf einem idyllischen Bauernhof lebt eine glückliche Schafherde. Die Tiere denken, dass sie die Krone der Schöpfung sind und die Menschen ihnen untertan.
24: Wenn wir die Menschen vor 100.000 Jahren nicht domestiziert hätten, wären sie wahrscheinlich immer noch Affen.
6: Immer wieder werden Schafe der Herde zum sagenumwobenen Obermoser abtransportiert, um dort ihren eigenen Interessen nachgehen zu können. Glauben die Tiere.
25: Also ich möchte mich voll gut selbst entfalten.
26: Ich mache vorher nur ein bisschen Pause, aber dann tue ich mich auch extrem selbst entfalten.
6: Auch der junge Widder Oliver will endlich zum Obermoser, aber dann macht er eine schreckliche Entdeckung und versucht, seine Gefährten zu warnen.
27: Manfred, wir dürfen da nicht hin. Die bringen uns um und legen uns auf Brote.
6: In der deutsch-österreichischen Comedy-Serie Sheep geht es neben viel Witz auch darum, wie schrecklich wir Menschen Tiere oft behandeln. Für die Hauptrollen konnten echte Schafe verpflichtet werden, gesprochen von echten Prominenten wie Merlin Sandmeier, Jella Hase und Birgit Minichmeier. Alle 5 Teile stehen ein Jahr im ZDF-Streaming-Portal.
17: 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Ja, es war die Überraschung dieses Samstags. Jens Spahn tritt zurück als CDU-Fraktionsvorsitzender.
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1: Um 23 Uhr mit Kevin Bieler. Viele Unionspolitiker haben Jens Spahn Respekt für seine Entscheidung gezollt, vom Fraktionsvorsitz zurückzutreten. Die Opposition im Bundestag schlägt dagegen andere Töne an. Aus Berlin, Uwe Berndt.
2: Der linken Fraktionsvorsitzende Sören Pellmann kommentierte, wer politische Verantwortung trage, der müsse sich an den Maßstäben messen lassen, die er selbst von anderen einfordert. Daran sei Spahn gescheitert. Die AfD-Vorsitzende Alice Weidel äußert sich ähnlich, Spahns Glaubwürdigkeit sei zerstört. Die Grünen-Fraktionsvorsitzenden Katharina Dröge und Britta Hasselmann betonen dagegen in ihrer Stellungnahme, es sei hier nicht allein um die persönliche Entscheidung von Jens Spahn zur Leihmutterschaft gegangen. Vielmehr hätten viele Skandale, Fehlentscheidungen und Spahns Führungsschwäche im Amt zu dieser Entscheidung geführt.
1: Die von Bundeswirtschaftsministerin Reiche geplante Reform bei der Ökostromförderung steht auch in ihrer neuesten Fassung in der Kritik. Der Präsident des Bundesverbands Solarwirtschaft Körnig sagte, die Pläne seien aus der Zeit gefallen und gefährdeten die Energiewende. Reiches Entwurf sieht unter anderem vor, dass kleine Solaranlagen in Zukunft weniger Förderung erhalten sollen. Die Betreiber sollen ihren produzierten Strom außerdem selbst vermarkten. In Jordanien sind zwei US-Soldaten getötet worden. Wie das zuständige Regionalkommando mitteilte, kamen die beiden Männer ums Leben, als sich die amerikanischen Streitkräfte gegen Raketen- und Drohnenangriffe aus dem Iran verteidigten. Ein weiterer Soldat wird noch vermisst. Damit ist die offizielle Zahl der im Irankrieg gefallenen US-Soldaten auf 16 gestiegen. Nach dem Sturz eines Bahnmitarbeiters aus einem fahrenden Zug in Baden-Württemberg hat es das zuständige Amtsgericht abgelehnt, gegen einen Tatverdächtigen Haftbefehl zu erlassen. Dem Vorfall war eine gewaltsame Auseinandersetzung vorausgegangen. Aus Stuttgart Matthias Zurawski.
3: Laut Polizei und Staatsanwaltschaft soll der 36-jährige Fahrgast bei einer Fahrkartenkontrolle aggressiv geworden und einen Sicherheitsmitarbeiter der Bahn mit Schlägen und Tritten angegriffen haben. Bei dem Gerangel sei eine Tür beschädigt worden. Durch den entstandenen Spalt sei der 26-Jährige schließlich bei Tempo 120 aufs Gleisbett gestürzt. Der vorbestrafte Beschuldigte habe nicht damit rechnen können, dass sich die Tür öffnet. Deswegen sei der Haftbefehl abgelehnt worden, so der zuständige Staatsanwalt zur Entscheidung des Amtsgerichts. Der Zustand des Bahnmitarbeiters ist laut Polizei kritisch, aber stabil.
1: Das waren die Nachrichten. Das Wetter in Deutschland in der Nacht nach letzten Schauern zunächst trocken, später im Nord- und Südwesten Schauer und Gewitter, Tiefstwerte 16 bis 8 Grad. Tagsüber in der Südosthälfte Schauer und vereinzelt kräftige Gewitter, später im Südwesten teils freundlich, aber von Nordwesten her Schauer und Gewitter, Höchstwerte 18 bis 26 Grad. Am Montag in der Nordosthälfte wechselhaft mit Schauern, sonst heiter bis wolkig bei 18 bis 26 Grad. Es ist 23.03 Uhr.
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4: A5 Basel-Karlsruhe zwischen Riegel und Herbolzheim in beiden Richtungen 3 Kilometer Stau. Nochmal die A5 Frankfurt Richtung Kassel zwischen Nordwestkreuz Frankfurt und Bad Homburger Kreuz 2 Kilometer Stau wegen einer Baustelle. Die A7 Würzburg Richtung Ulm ist zwischen Rothenburg ob der Tauber und Wörnitz wegen Bauarbeiten bis Mitternacht gesperrt. Und zuletzt noch die A96 Lindau Richtung München ist in Höhe Kreuz Memmingen wegen einer Nachtbaustelle bis morgen früh gesperrt. Eine Umleitung ist eingerichtet. Kommen Sie weiterhin gut durch die Nacht.
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4: Und die kommt aus Hamburg, aus dem Studio von NDR Info. Ich bin Konstanze Nastarowitz. Hallo. Das eine sagen und das andere machen, das kommt selten gut an, im Freundes- und Familienkreis, aber vor allem auch nicht in der Politik. Das hat jetzt auch der bisherige CDU-Politiker Jens Spahn zu spüren bekommen. Er ist als Vorsitzender der Unionsfraktion zurückgetreten und zog damit die Konsequenz aus der sogenannten Leihmutter-Affäre. Stimmen dazu aus München.
5: In der Position finde ich es schon, dass man da sich eben an die gesetzlichen Regelungen halten sollte. Vor allem, wenn man selbst eben vor ein paar Jahren die Position vertreten hat, dass Leihmutterschaft nicht erlaubt sein sollte.
6: Gleiches Recht für alle. Es ist so in Deutschland, wenn man es hier nicht machen darf, dann darf man auch nicht irgendwo in einem anderen Land sich eine Leihmutter suchen. Das finde ich nicht in Ordnung.
7: Man kann nicht eine Politik vertreten im Inland und im Ausland umgeht man sie. Das geht nicht. Wo bleibt da die Glaubwürdigkeit? wobei ich ihm wirklich sein Kind gönne.
8: Es ist gut auf alle Fälle, dass er zurückgetreten ist. Aber das Thema natürlich müsste man länger diskutieren, ja.
9: Die BR-Reporterin Sandra Limoncini hat diese Stimmen in München gesammelt. Ja, und nochmal kurz zusammengefasst. Spahn hatte ja vor wenigen Tagen bekannt gegeben, dass sein Mann und er mithilfe einer Leihmutter in den USA Eltern eines Sohnes geworden sind. Dabei ist die Leihmutterschaft in Deutschland verboten und Spahns Partei, die CDU, auch strikt gegen eine Legalisierung. Dass er nun

0: Paul Ronsheimer.
1: Ich habe lange mit mir gerungen, auch was das Thema Leihmutterschaft angeht. Bin auch lange zerrissen gewesen. Aber eben über dieses Ringen und sich mit dem Thema beschäftigen, haben wir uns für diesen Weg entschieden.
0: Das Problem an diesem Weg, noch im Februar hatte die CDU auf ihrem Bundesparteitag beschlossen, am Verbot der Leihmutterschaft festzuhalten. In den USA ist das erlaubt, anders als in Deutschland, wo sich Spahn selbst in der Vergangenheit gegen eine Legalisierung der Leihmutterschaft ausgesprochen hatte. Der Bundeskanzler äußerte sich am Rande eines Staatsbesuchs.
2: Wir haben dazu in Deutschland eine klare Rechtslage. Wir haben in der Partei, in der CDU, einen Parteitagsbeschluss. Ich sehe nicht, dass an der Rechtslage oder an dem Parteitagsbeschluss Änderungen vorgenommen werden sollen.
0: Spahn versucht noch, sein Vorgehen zu verteidigen. Es sei alles nicht so einfach. Die Leihmutterschaft, wenn sie in den USA erfolge, werde von der deutschen Rechtsordnung anerkannt. Doch die Rücktrittsforderungen aus seiner eigenen Partei werden immer mehr und immer lauter. Die Vorsitzende der Frauenunion Sachsen-Anhalt erklärt, Herr Spahn sollte sich überlegen, ob er seine exponierte Position in der Partei nicht besser jemand anderem überlässt. Und der Landesvorsitzende von Mecklenburg-Vorpommern äußert, die CDU steht für Glaubwürdigkeit und Klarheit, gerade in ethisch sensiblen Fragen. Jens Spahn ist als Vorsitzender der Unionsfraktion nicht mehr tragbar und muss zurücktreten. Schnell zeichnet sich ab, bis September warten und die Fraktion dann entscheiden lassen, wie Spahn es sich gedacht hatte, ist nicht durchzuhalten. Am Mittag erklärt Spahn schriftlich seinen Rücktritt.
3: Soweit der Bericht von Tagesschau 24. Tja, aber wie freiwillig war Spahns Rücktritt? Das hat Tagesschau 24-Moderator Thorsten Schröder, Hauptstadtkorrespondent Markus Preis gefragt.
4: Ja, auf jeden Fall nicht so freiwillig, wie man das im ersten Moment erdenken könnte. Denn man muss ja einfach sehen, gestern hat sich Jens Spahn noch geäußert. Da war von Rücktritt noch nicht die Rede. Er hat gesagt, er wird das sozusagen in die Hände der Fraktion legen. Aber er hatte da erkennbar nicht den Plan, zurückzutreten. Aber die Union hat sehr genau beobachtet, was eben in den Stunden danach nochmal weiter passiert ist. Dieser Auftritt hat die Lage nicht beruhigt. Im Gegenteil, die Kritik ist immer deutlicher geworden. Da war von Doppelmoral die Rede davon, dass Politiker Regeln setzen und sich dann selbst nicht dran halten. Man hat das als massives Glaubwürdigkeitsproblem für die ganze Partei gesehen. Und dann, wenn man heute Morgen telefoniert hat, dann hat man schon viele Abgeordnete gehört, die auch gesagt haben, sie hoffen, dass Jens Spahn jetzt selber die Konsequenzen zieht. Interessant ist noch, dass nachdem der Brief von Jens Spahn schon öffentlich war, nochmal eine Rücktrittsaufforderung sozusagen vom Bundeskanzler kam. Und da kann man sich schon fragen, wie gut das abgestimmt war und was dann am Ende wirklich den Ausschlag gegeben hat.
5: Wie geht's jetzt weiter? Wer käme als neuer Fraktionschef der Union in Frage?
4: Ja, das ist natürlich die spannende Frage hier in Berlin und man muss gleich vorweg dazu sagen, das ist noch nicht klar. Alle Namen, die jetzt kursieren, sind in gewisser Weise Spekulation, aber es gibt schon ein paar, die immer wieder genannt werden. Da ist zunächst Thorsten Frey, momentan der Chef des Kanzleramts, Kanzleramtsminister, früher parlamentarischer Geschäftsführer schon der Unionsfraktion. Dann wird natürlich auch genannt Alexander Dobrindt, derzeit der Innenminister. Auch Carsten Linnemann wird genannt, aber auch Namen wie zum Beispiel Nina Wagen, die Gesundheitsministerin, oder weitere Stimmen aus der Union, die eben auch im Rennen sind. Aber wie gesagt, das sind Einzelmeinungen und ganz klar ist das momentan noch nicht.
3: Hauptstadtkorrespondent Markus Preis im Gespräch mit Tagesschau24-Moderator Thorsten Schröder. Ja, dass Spahn sich einer Leihmutter bedient, obwohl er als Gesundheitsminister dafür mal eingetreten war, dass dieses Verfahren verboten bleibt, das hat eine Diskussion über Glaubwürdigkeit und auch die Doppelmoral in der Politik ausgelöst. Besonders ungelegen kommt diese Debatte für die CDU in Sachsen-Anhalt, wo ja im September ein neuer Landtag gewählt wird und die AfD in den Umfragen führt. MDR-Korrespondentin Marie Landes zu der Frage, welche Auswirkungen die Debatte um Jens Spahn im dortigen Wahlkampf hatte.
6: Na, der Wahlkampf, der geht ja gerade jetzt erst los. Da kann die CDU Sachsen-Anhalt eine Debatte, wie sie um Jens Spahn die letzten Tage geführt wurde, natürlich nicht gebrauchen. Bei diesem Wahlkampf kommt es auf jede Stimme an. Die AfD könnte die absolute Mehrheit holen und das möchte die CDU natürlich verhindern. Und so eine Diskussion ist natürlich nicht sehr günstig, um Stimmen von den Wählerinnen und Wählern zu kämpfen. Deshalb können wir davon ausgehen, dass der Druck auch aus Sachsen-Anhalt auf Jens Spahn recht groß gewesen sein muss. Gestern forderte noch die Vorsitzende der Frauenunion den Rücktritt Spahns. Auch der CDU-Generalsekretär Sachsen-Anhalt postete ein Bild von Jens Spahn mit dem Titel Glaubwürdigkeit ist die wichtigste Währung der Politik. Heute ist es auffällig ruhig. Aus dem Landesverband Sachsen-Anhalt hieß es, man werde sich nicht weiter zu diesem Thema äußern. Mit dem Rücktritt Spahns sei das Thema erledigt und man wolle sich weiter auf den Wahlkampf konzentrieren.
3: MDR-Korrespondentin Marie Landes. Ja, jetzt

0: Jens Spahn geht. Berlin-Korrespondent Georg Schwarte schaut nochmal zurück auf die Karriere des bisherigen CDU-Fraktionsvorsitzenden Jens Spahn.
1: Machtmensch. Das sagen einige, wenn sie an diesen Jens Spahn denken. 2018, da war er gerade Gesundheitsminister, sagte er, bekannt bin ich jetzt, beliebt muss ich noch werden. Markus Söder lobte Spahn mal auf Söder-Art, bei der ein Lob gallig nachhallt.
2: Jens ist 360 Grad anspielbar, für jedes Thema ein echter Allrounder. Und ja, das will ich auch sagen, er kann auch loyal.
1: Er kann auch loyal, aber kann offenbar auch anders, klingt da durch. Er hielt zuletzt März den Rücken frei und saß dem Kanzler trotzdem im Rücken. Das Kanzleramt verlockend. Spahn wollte immer etwas mehr. 2002 mit 21 jüngster Abgeordneter der CDU.
3: Aufgewacht als Abgeordneter mit einer neuen Aufgabe, das ist erstmal ein neues Feeling.
1: Das neue Feeling ist jetzt 24 Jahre her. 2015 Staatssekretär unter Schäuble, der schützt und schult ihn. 2017 dann Minister unter Merkel.
4: Herr Jens Spahn, Bundesminister für Gesundheit.
1: Aber auch Merkel guckte gelegentlich misstrauisch auf ihn. Lobte trotzdem.
5: Ich finde, dass Jens Spahn einen tollen Job macht, gerade in einer schwierigen Situation, wenn ich mir das als Regierungschefin erlauben darf.
1: Sie durfte. Corona macht Spahn noch bekannter. Beliebter er nicht.
6: Eine Pandemie ist für den Gesundheitsminister kein Schonwaschgang.
1: Da war der Maskendeal. Die erste dicke Delle im Blech eines Ministers, der immer mehr wollte, auch Masken.
7: Alle haben gesagt, beschafft Masken. Wir brauchen dringend Masken.
1: Spahn übersteht auch das. Sein Satz aus der Pandemie wird zum geflügelten Wort.
8: Dass wir miteinander wahrscheinlich viel werden verzeihen müssen in ein paar Monaten.
1: Die Leihmutterschaft jetzt aber haben sie ihm nicht mehr verziehen. Die Wut wuchs 3 Tage lang. Doppelmoral, Glaubwürdigkeit, aber auch eine Portion Zahltag-Mentalität bei manchen, denen dieser Jens Spahn lange schon zu hart, zu schneidig, zu glatt und zu sehr Machtmensch war. Der Landesvorsitzende der CDU Mecklenburg-Vorpommern fordert als erster den Rücktritt. Ausgerechnet Spahn verletzt das, sagt er im Podcast Ronzheimer.
9: Zuerst einmal hätte ich mir gewünscht, ich kenne jetzt Daniel Peters auch schon viele Jahre, wenn er sich einfach mal bei mir gemeldet hätte und wir vielleicht erst einmal gesprochen hätten.
1: Das war ein paar Stunden vor seinem Rücktritt. Dabei war er sonst oft doch sehr hart.
10: Wissen Sie, die Deutschen wollen doch nicht wissen, wie es uns geht beim Regieren.
1: Ihm meistens ganz gut. Spätestens als Merz ihn zum zweitwichtigsten Mann der Union machte, Fraktionschef.
11: Auf dem Sofa der Maximalposition ist es zwar bequem, aber eben auch einsam.
1: Jetzt ist es sehr einsam um ihn geworden. Mit 46 wieder da, wo er mit 21 anfing. Einfacher Bundestagsabgeordneter. Warum er, der Machtmensch, nicht bemerkte, dass durch die Leihmutterschaft der private Spahn den Politiker Spahn Lügen strafte?
12: Keine Ahnung. In eigener Sache bist du ein schlechter Anwalt,
1: sagt CDU-Urgestein Wolfgang Bosbach. Ob sich der Machtmensch Spahn jetzt schweigend auf die Hinterbänke des Bundestags zurückzieht?
13: Ich wüsste genau, wie ich hier eine Rede halten muss, damit der ganze Saal auf dem Stuhl steht und tobt.
1: Hat er mal gesagt, als es noch gut lief. Jetzt tobt allenfalls noch die Debatte über ihn und darüber, wer ihm wohl nachfolgt.
0: Georg Schwarte berichtete. Die Zeit, es ist 23.14 Uhr.
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0: Etwa 300.000 Reservisten hat die israelische Armee seit dem 7. Oktober 2023 eingezogen, seit dem Angriff der Terrororganisation Hamas auf Israel. Der Großteil von ihnen hat in Gaza gekämpft, das Leid dort miterlebt und womöglich auch selbst Menschen getötet. Doch was passiert, wenn diese Reservisten nach ihrem Einsatz zurück in ihr ziviles Leben sollen? Angesichts des längsten Krieges der israelischen Geschichte warnen Psychologen im Land immer wieder vor den mentalen Folgen. Moritz Batscheider hat ehemalige Soldatinnen und Soldaten besucht, die versuchen, ihre Traumata aufzuarbeiten. Am Felsen, durch Sportklettern.
15: Eine Kletterwand, außen an einem Sportkomplex in Holon, südlich von Tel Aviv. Karabiner klicken, Männer und Frauen knüpfen Achterknoten. Sie reiben sich die Hände mit Kreide ein, um an der Wand nicht abzurutschen. Harel Pachima klettert hier erst seit 3 Monaten. Seitdem ist er aus dem Krieg zurück. Harel, gebürtiger Marokkaner, hat in der israelischen Armee gedient, in Gaza. Es passiert bei einer Patrouille im Oktober vergangenes Jahr. Es ist Yom Kippur, der höchste jüdische Feiertag. Plötzlich hört er Schüsse und den Schrei eines Kameraden. Dann, ich habe meine Waffe geladen. In dem Moment sehe ich seitlich einen Terroristen mit grünem Stirnband und allem. Plötzlich hatte ich eine Kugel in der Hüfte. Als er über eine Düne flüchten wollte, haben wir eine Granate geworfen und alles war gut. Harel verliert viel Blut, die Kugel hat seinen Hüftknochen zersplittert und den Ischiasnerv getroffen. Überprüfen lässt sich seine Geschichte nicht, aber seine äußeren Verletzungen sind eindeutig zu sehen, besonders wenn Harel in der Wand hängt. Auf der Rückseite seines Oberschenkels riesige Operationsnarben. Sein linkes Fußgelenk kann er nicht ansteuern. Er trägt eine Schiene zur Stabilisation. Er klettert hier in Holon, um wieder Kraft aufzubauen, aber auch wegen seiner Freunde. Er ist Teil einer Klettergruppe. Alle, die dabei sind, sind gezeichnet vom Krieg. Hunderttausende Soldatinnen und Soldaten hat Israel seit dem 7. Oktober 2023 in den Kriegseinsatz geschickt. Zehntausende kommen mit psychischen Schäden wieder zurück. Die Zahlen steigen rapide an und besorgen Psychologen wie Eyal Fruchter, Leiter des Nationalen Rats für Posttrauma. Aktuell sprechen wir schon von 31.000 und das Verteidigungsministerium schätzt, dass wir insgesamt 100.000 verwundete Soldaten durch diesen Krieg erreichen, davon mindestens 50.000 in der Kategorie mentale Gesundheit. Die Last des Krieges trifft in Israel fast alle Familien, weil die Truppe zum größeren Teil aus Reservisten besteht. Reservisten können jederzeit ohne Vorwarnung mobilisiert und wochenlang in den Einsatz geschickt werden. Zeit, in der das Leben zu Hause nicht stillsteht. Ich spreche manchmal mit Ehefrauen, die sagen, ich will meinen Mann nicht zurückhaben. Er ist nur noch gereizt und schreit viel. Er macht seine Aufgaben nicht, ich mache alles allein. Ich brauche ihn nicht mehr. Es gibt viele mögliche Auslöser für PTBS im Krieg. Einer davon ist ein Gefühl von Betrug an sich selbst oder den Kameraden, denen man nicht helfen kann. Ein weiterer, der gerade in Israels Kriegen viele Soldaten betrifft, die sogenannte Moral Injury. Also ein Schaden, der entsteht, wenn man Taten begeht, die tief verankerte moralische Überzeugungen verletzen. In der israelischen Gesellschaft wird dieser Begriff stark aufgeladen, sagt Eyal Fruchter. Als die Leute hier angefangen haben, von Moral Injury zu sprechen, dachten viele andere, es gehe dabei um politische Statements. Das ist aber komplett falsch. Es geht nicht um politische Statements. Immer wieder berichten Soldaten, die in Gaza waren, von tödlichen Angriffen auf Zivilisten, Misshandlung von palästinensischen Gefangenen durch Israelis oder Hunden, die durch die Straßen ziehen und Leichen anfressen. Bilder, die bleiben. PTBS entstehe bei den meisten nicht direkt nach dem ersten traumatischen Erlebnis, sagt Fruchter. Aber weil Israel im längsten Krieg seiner Geschichte kämpft, schickt es Reservisten wieder und wieder zurück in den Einsatz. Das sei das Problem. Doch häufig wollen sie auch selbst wieder kämpfen. Aber warum? Der Psychologe sagt, im Krieg geht es für die wenigsten Soldaten um Politik. Sie kommen wegen ihrer Freunde. Die meisten denken nicht an das Land, sie denken an ihre Freunde. Es ist immer eine persönliche Angelegenheit. Freunde sind auch die Mitglieder der Veteranengruppe in Holon. Aber hier entstehen Freundschaften nicht durch den Kampf in Gaza, sondern durch den gemeinsamen Kampf zurück ins Leben.
0: Zurück nach Deutschland. Jetzt lernen wir einen Mann kennen, der zeigt, dass Bewegung bis ins hohe Alter gesund und fit halten kann. Und wenn ich sage hohes Alter, dann meine ich in diesem Fall 90 Jahre. So alt ist Hans Metzger. Er lebt in Unterfranken und rudert. Und das auch noch mit großer Verantwortung, denn er fährt in einem Achter nicht nur kräftig mit, sondern er steuert ihn auch. Norbert Streiche hat ihn getroffen.
16: Also, wir legen ab.
17: Hans Metzger sitzt in der Spitze des Achters. Knapp 18 Meter ist das schmale Boot vom Kitzinger Ruderverein lang. Einmal dreht sich der 90-Jährige noch um, richtet das Boot in Fahrtrichtung aus und gibt Kommando.
16: Alle fertig? Vorwärts, los!
17: Normal sitzt ein Steuermann oder eine Steuerfrau im Heck und lenkt das Boot über ein Seilzugsystem. Der Grund? Die Ruderer sehen nicht, wohin sie fahren. Sie sitzen, im Vergleich zu Paddlern oder Kanuten, rückwärts im Boot.
16: Wir haben ja keinen Steuermann, das wollen ja alle rudern. Und deswegen muss die Eins, die Nummer Eins, also der im Bug sitzende, muss nach dem Spiegel steuern.
17: Und dafür haben sich Hans Metzger und andere Ruderer ein raffiniertes System ausgedacht. Er hat am Bootsrand einen großen Rückspiegel montiert. Der stammt von einem ausrangierten Gabelstapler. So sieht er in Fahrtrichtung spiegelverkehrt das Ufer, den Main und alles, was dem Achter entgegenkommt. Weil er keine Hand frei hat, steuert er mit seinem rechten Fuß. Den kann er verdrehen. Über ein Seilsystem, rechts und links an allen anderen 7 Ruderinnen und Ruderern vorbei, kann er so das Steuer im Heck bewegen. Richtig herausfordernd wird es, wenn ein Frachtschiff entgegenkommt. Aber Hans Metzger hat Routine.
16: Man sieht sie ja weit voraus und muss halt dann entsprechend sich verhalten.
18: Da rein ist ein kleines Spiegel, ja?
16: Ja, ich sehe den ganzen Main vor mir.
17: Hans Metzger rudert seit 73 Jahren. Und dass er mit 90 noch mindestens einmal in der Woche 10 Kilometer rudert und auch noch das Boot steuert, davor zücken all seine Mitruderinnen und Mitruderer den Hut.
19: Ja, ich bin voller Respekt und Bewunderung und ist mein großes Ziel, es auch so zu machen, es auch zu erreichen, mit 90 noch zu rudern.
17: Sagt Inge. Und Helga und Thomas ergänzen.
20: Ich finde, es ist total schwierig. Also man schaut ja in den Rückspiegel, sieht also alles spiegelverkehrt und muss trotzdem das Boot mit seiner Ausrichtung im Blick behalten. Ich finde, dass der Hans jahrelang geübt, das einfach perfekt beherrscht.
21: Ja, das ist natürlich eine hohe Erfahrung. Und der Achter zu steuern ist natürlich eine Übungssache. Und auch das Rudern und das Steuern ist natürlich eine zusätzliche Qualifikation. Und das macht der Hans super.
17: Nach 5 Kilometern mein Aufwärts wird gewendet. Hans Metzger genießt jede Fahrt. Obwohl er auf der Strecke auf dem Main jeden Uferstein, jeden Baum und jeden Strauch kennt.
16: Das ist jedes Mal neu. Und jedes Mal ist der Main ja anders oder die Natur anders und das Wetter ist anders. Hoffentlich kann ich es nur recht lang machen.
17: Und da sind wir zurück am Steg.
16: Oder? Halt!
17: Ganz grazil legt der Achter an. Nach dem Aussteigen muss das lange Schiff zurück ins Bootshaus. Alle packen mit an und Hans Metzger, der Älteste im Boot natürlich auch.
16: Habt ihr geschwitzt? Und wie war's?
22: Gut.
16: Schön, ne?
22: Und bei dir?
16: Auch. Super. Einmalig schön, wie immer.
23: Wenn wir alle 90 wären und rudern könnten, ein Traum. Unser Vorbild.
22: Sehr schön. Wie immer. Wie jedes Mal mit dem Hans.
24: Mit diesem Steuermann, der nach hinten nicht sehen kann und trotz allem das alles im Griff hat, offenbar.
22: Ja, der weiß auswendig, wie das Ufer ist und somit brauchen wir überhaupt keine Angst zu haben. Super.
0: Ruderer mit 90 Jahren im Achter auf dem Main. Ein Bericht aus Unterfranken.
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0: FIFA Fußball WM 2026.
1: Europameister gegen Weltmeister. Im Finale der Fußball-WM trifft Spanien morgen auf Argentinien. Aktuell läuft das vorletzte Spiel des Turniers. Martin Seidemann.
2: Es ist das insgesamt 103. und mit Sicherheit das unbeliebteste. Und da bringt es auch nichts, dass die FIFA das Spiel um Platz 3 nicht mehr Spiel um Platz 3 nennt, sondern Finale um Bronze. Naja, gespielt werden muss es trotzdem. Frankreich trifft auf England und nach knapp 25 Minuten steht es 2:0 für England. Holger Dahl.
3: Fußballspiele bei dieser Weltmeisterschaft werden in Vierteln gedacht. Das erste Viertel ist also vorbei. Und verrückt, was an der Anzeigetafel in Miami steht, das haben wahrscheinlich die wenigsten erwartet. England führt mit 2:0, weil Declan Rice schon in der dritten Spielminute getroffen hat für die Three Lions und Konsa gerade eben in der 18. Spielminute auf 2:0 erhöht hat. Die Viertelpause ist jetzt vorbei. Hydration Break, Getränkepause. England baut von hinten auf. Und wenn Frankreich also gefährlich wird in diesem Spiel, dann ist es über Kylian Mbappé, der Schuss gerade knapp vorbei am Tor der Engländer. Aber das ist schon ein Ding, dass die Mannschaft, die hier vielleicht von allen Experten am höchsten gewettet war im Turnier, die Franzosen offensichtlich deutlich getroffener ist vom Aus im Halbfinale, von der Niederlage im Halbfinale und jetzt in diesem Bronzespiel wirklich große Schwierigkeiten hat gegen eine richtig, richtig starke englische Mannschaft.
2: Soweit erstmal Holger Dahl. Kurz vor Mitternacht hören wir ihn schon wieder. 2020, 2021, 2024 und 2025. Viermal hat Radprofi Tadej Pogacar die Tour de France schon gewonnen. Und auch in diesem Jahr fährt er bisher allen davon. Heute zum Beispiel Steffen Gahr.
4: Tadej Pogacar dominiert wieder. Florian Lipowitz kassiert einen kleinen Rückschlag. Der Slowene attackierte am letzten Vogesenanstieg 7,5 Kilometer vor dem Ziel. Kurz vor dem Gipfel zog er auf und davon und fuhr zu seinem vierten Tagessieg. In der Gesamtwertung hat der viermalige Toursieger seinen Vorsprung auf 4,5 Minuten ausgebaut. Florian Lipowitz dagegen erlebte ein Hin und Her. Erst hatte er es noch vor Pogacar am letzten Berg mit einer Attacke versucht, die verpuffte aber. Und dann auf den letzten Kilometern ging Lipowitz die Kraft aus. Mit 50 Sekunden Rückstand kam er als Tagessiebter ins Ziel. Damit verlor der Leichinger in der Gesamtwertung ein paar Sekunden. Er ist Sechster, 40 Sekunden sind es bis zum Podium.
2: Morgen geht es für das Peloton in die Alpen. Am Montag haben die besten Radfahrer der Welt frei. Die Leichtathletik-Wettbewerbe im Londoner Olympiastadion gehörten zu den Höhepunkten der Olympischen Spiele 2012. Jetzt war die Diamond League dort zu Gast, die wichtigste Serie jährlicher Meetings überhaupt. Und, das kann ich so sagen, es ging ordentlich ab, Martin Raspe.
5: Emil Ajekum ist der neue deutsche Rekordhalter über 400 Meter Hürden. Der 27-jährige Berliner verbesserte in einem exzellenten Rennen den über 40 Jahre alten deutschen Rekord von Harald Schmid aus dem Jahr 1982 um 300stel Sekunden. Seit 1999 bestand der Weltrekord über die Meile. Auch dieser Rekord ist Geschichte. Wie lautstark angekündigt, verbesserte der Brite Josh Kerr diese Weltbestzeit auf 3 Minuten 42,66 Sekunden. Der Leipziger Robert Faken lief im Sog von Josh Kerr zum deutschen Rekord. Den hatte er selbst erst vor 2 Wochen verbessert. Und trotz Anlaufproblemen sprang Weitsprung-Europameisterin Malaika Mihambo in London zum Sieg. Ein gültiger Versuch mit sehr guten 7,05 Metern reichte, um die Konkurrenz hinter sich zu lassen.
2: Die Strecke im belgischen Spa ist über 7 Kilometer lang und damit die längste der gesamten Formel 1. Und wie so häufig in dieser Saison war Kimi Antonelli in der Qualifikation am schnellsten. Frage an Lena Bergmann, ist denn der junge Italiener im Mercedes derzeit überhaupt zu schlagen?
6: Mercedes und vor allem Kimi Antonelli als WM-Spitzenreiter wirken sehr dominant. Zu den Fakten gehört aber auch, dass wir in den letzten 4 Rennen 4 unterschiedliche Sieger hatten. Neben Antonelli standen auch Lewis Hamilton, George Russell und Charles Leclerc ganz oben auf dem Podium. Und auf einem Kurs wie in Spa haben die durchaus Chancen, an Antonelli vorbeizukommen. Und dann wäre ja auch noch die Sache mit der Zuverlässigkeit. Damit hat Mercedes die größten Probleme und muss immer wieder Ausfälle in Kauf nehmen. Eins ist aber auch klar, wenn das Auto hält, dann spricht wenig gegen den 6. Saisonsieg von Kimi Antonelli.
2: Das Rennen beginnt morgen um 15 Uhr. Nochmal ein kurzer Blick zur Fußball-WM, zum Spiel um Platz 3. Dort führen die Engländer nach wie vor 2:0 gegen Frankreich.
1: Und das war der Sport in der ARD Infonacht mit Martin Seidemann.
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7: Um 23.29 Uhr mit Ronald Lessig. Bundeskanzler Merz will offenbar noch in diesem Monat klären, wer neuer Fraktionschef der Union im Bundestag werden soll. Der bisherige Vorsitzende Spahn war heute im Zuge der Leihmutter-Affäre zurückgetreten. Aus der Nachrichtenredaktion Daniel Runge.
8: Als Top-Kandidat für die Spahn-Nachfolge gilt Kanzleramtschef Frei, ein enger Vertrauter von Merz. Aber auch Innenminister Dobrindt und CDU-Generalsekretär Lindemann werden hoch gehandelt. Gewählt wird der neue Fraktionschef von den Abgeordneten. Spahn hatte erst vor wenigen Tagen bekannt gegeben, dass er und sein Ehemann mit Hilfe einer Leihmutter in den USA ein Kind zur Welt gebracht haben, was in Deutschland verboten ist. Auch Parteikollegen hatten Spahn deshalb mangelnde Glaubwürdigkeit vorgeworfen.
7: Die AfD in Sachsen-Anhalt ist am Nachmittag offiziell in den Wahlkampf gestartet. Die Bundesvorsitzende Weidel sagte auf einer Veranstaltung in der Magdeburger Messehalle, die AfD werde nach der Landtagswahl am 6. September zum ersten Mal den Ministerpräsidenten stellen. In Umfragen lag die Partei in Sachsen-Anhalt zuletzt bei mehr als 40%. Der AfD-Landesverband wird vom Verfassungsschutz als gesichert rechtsextremistisch eingestuft. Nach dem Sturz eines Bahnmitarbeiters aus einem fahrenden Zug in Baden-Württemberg hat es das zuständige Amtsgericht abgelehnt, gegen den tatverdächtigen Fahrgast Haftbefehl zu erlassen. Dem Vorfall war eine gewaltsame Auseinandersetzung vorausgegangen. Nach Angaben der Ermittler soll der Fahrgast bei einer Ticketkontrolle aggressiv geworden und einen Bahnmitarbeiter angegriffen haben. Bei dem Gerangel sei eine Tür beschädigt worden. Durch den entstandenen Spalt sei der Bahnmitarbeiter schließlich bei Tempo 120 auf das Gleisbett gestürzt. Sein Zustand sei kritisch, aber stabil. In der Demokratischen Republik Kongo ist die Zahl der bestätigten Ebola-Fälle laut Regierung auf fast 2200 gestiegen. Fast 850 Menschen sind an der Virusinfektion gestorben. Aus Nairobi, Bettina Rühl.
9: Derzeit werden jeden Tag im Durchschnitt 40 weitere Todesfälle gemeldet. Dass sich der Kampf gegen das Virus als so schwierig erweist, liegt unter anderem an dem allgegenwärtigen Mangel. So fehlt es außerhalb der Städte weiter an grundlegender Schutzausrüstung wie Handschuhen, Masken und Schutzanzügen. Außerdem werden die Kontakte der Infizierten nicht umfassend genug zurückverfolgt. Zudem bleibt Ebola auch nach dem Tod sehr ansteckend.
7: Das Wetter in Deutschland. In der Nacht nach letzten Schauern zunächst trocken, später im Nord- und Südwesten Schauer oder Gewitter bei 16 bis 8 Grad. Tagsüber in der Südosthälfte Schauer und vereinzelt kräftige Gewitter, später im Südwesten teilweise freundlich, aber von Nordwesten her Schauer und Gewitter. 18 bis 26 Grad. Das waren die Nachrichten.
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1: A5 Basel-Karlsruhe zwischen Riegel und Herbolzheim in beiden Richtungen 3 Kilometer Stau. Nochmal die A5 Frankfurt Richtung Kassel zwischen Nordwestkreuz Frankfurt und Bad Homburger Kreuz 2 Kilometer Stau wegen einer Baustelle. Die A7 Würzburg Richtung Ulm ist zwischen Rothenburg ob der Tauber und Wörnitz wegen Bauarbeiten bis Mitternacht gesperrt. Und die A96 Lindau Richtung München ist in Höhe Kreuz-Memmingen wegen einer Nachtbaustelle bis 5.30 Uhr gesperrt. Ihnen weiterhin eine gute Fahrt.
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1: Mit Konstanze Nastarowitz. Hallo. Mit einer Anhebung der nationalen Tabaksteuer will die Bundesregierung Haushaltslöcher stopfen. Das praktische Instrument kennt auch die EU und bereitet ebenfalls eine Erhöhung vor. Thomas Spickhofen berichtet.
10: Die Schachtelzigaretten für weniger als 5 Euro. Keine E-Zigaretten, keine Vapes. Das ist die Zeit, aus der die EU-Richtlinie zur Tabakbesteuerung stammt. Das Jahr 2011.
11: Ich halte die Reform der Tabaksteuerrichtlinie für überfällig,
10: sagt Matthias Ecke, Abgeordneter der Sozialdemokraten im Europaparlament und dort Experte für Steuerpolitik. Überfällig nicht nur, weil gerade in diesem Markt viele neue Produkte hinzugekommen sind.
11: Wir haben einen Flickenteppich nationaler Regeln und den müssen wir ersetzen durch eine gemeinsame europäische Regel.
10: Mit rund 9 Euro für eine kleine Packung Zigaretten bewegt sich Deutschland heute im europäischen Mittelfeld. Deutlich billiger sind die Kippen in Italien und Spanien mit 5 bis 6 6 Euro. In Belgien und Frankreich kostet die Schachtel dagegen mehr als 11 Euro, also ungefähr das, was für Deutschland in 4 Jahren geplant ist. An die alte EU-Richtlinie will der zuständige Kommissar Wopke Hoekstra nicht nur aus finanziellen Gründen ran.
12: Wir sollten anerkennen, dass Europa beim Tabak ein signifikantes Problem hat. Laut WHO sind wir wieder auf Platz 1 des Tabakkonsums weltweit.
10: Trotz Rauchverboten und hoher Preise, rund ein Viertel der EU-Bevölkerung qualmt. Vor allem das Vaping sei inzwischen ein großes Problem, sagt Hoekstra.
13: Particularly vaping is a huge problem, if you will, that is.
12: Wenn man so will, ist das die Revanche der Tabakindustrie. Denn damit werden gezielt junge Menschen angesprochen und anfällig gemacht für dieses spezielle Produkt.
10: Vor einem Jahr hat die Kommission ihre Vorschläge zur Überarbeitung der Richtlinie vorgelegt. Der Mindeststeuersatz, der im Moment bei nur 1,80 Euro pro Schachtel liegt, soll um mehr als das Doppelte angehoben werden auf 4,50 Euro. Für die Verbraucher kommen dann ja noch die jeweils nationalen Steuern hinzu. Und die Richtlinie soll künftig auch für E-Zigaretten gelten. Der Vorschlag ist nicht ganz uneigennützig, denn 15% der Tabaksteuer will die Kommission für die EU-Kassen haben, als sogenannte Eigenmittel. Kann ich mitleben, sagt Sozialdemokrat Ecke, auch wenn man bei den Eigenmitteln immer sehr genau abwägen müsse.
11: Für eine europäische Beteiligung an den Tabaksteuereinnahmen gibt es aber durchaus gute Argumente, etwa weil Schmuggel und grenzüberschreitender Handel keine rein nationalen Angelegenheiten sind.
10: Allerdings hängen die Pläne zurzeit fest, sowohl im Rat der Mitgliedsländer wie auch im Europäischen Parlament. Aber jetzt hat ja für ein halbes Jahr Irland die Ratspräsidentschaft übernommen. Und in Sachen Rauchen sagen die Iren selten sorry. 2004 waren sie die Ersten, die ein totales Rauchverbot in öffentlichen Räumen und Restaurants einführten. Und mit 17 Euro pro Packung liegt die grüne Insel auf einem Spitzenplatz in der EU.
0: Wirtschaft.
1: Die Anlegerinnen und Anleger machen sich offenbar zunehmend Sorgen, dass der starke Aufschwung bei Unternehmen aus dem Bereich der künstlichen Intelligenz übertrieben war. Das wirkt sich auch auf den deutschen Aktienindex aus. Bianca von der Aue aus der ARD-Finanzredaktion in Frankfurt erzählt, was darüber hinaus diese Woche an der deutschen Börse Thema war.
14: Die Woche begann mit einem Börsengang. SMAC Mobile Antenna Masts wagte den Schritt aufs Frankfurter Börsenparkett und ist damit der dritte Kandidat aus der Rüstungsbranche, der in diesem Jahr an die Börse geht. Das Unternehmen aus Salzgitter stellt bewegliche Antennenmastsysteme her, die wichtig sind für eine stabile Kommunikation, vor allem für militärische Zwecke, wie SMAC-CEO Ulrich Feind betont.
15: Das ist heute ein ganz besonderer Tag in der Geschichte dieses Unternehmens. Wir sind mit dem Börsengang sehr zufrieden und uns steht ein sehr profitables Wachstum bevor, an dem auch unsere Aktionärinnen und Aktionäre partizipieren werden.
14: Schaut man die Kursentwicklung der ersten Woche an, so zeichnet sich dies noch nicht ab. Die Aktie wurde schon deutlich unter dem von Banken festgelegten Ausgabepreis am Markt verkauft. Startpreis war 35 Euro. Im Laufe der Woche rutschte der Kurs weiter ab auf 28 Euro je Anteilsschein. All das Zeichen dafür, dass Rüstung kein Selbstläufer mehr an der Börse ist, so Marc Richter vom Handelshaus Streubing AG, das den Börsengang begleitet hat.
16: Ja, wenn wir uns die Kurse anschauen von den großen Rüstungsunternehmen wie Rheinmetall beispielsweise, sieht man, dass so ein bisschen der Deckel drauf ist. Ja. Wir hatten letzte Woche auch einige Tage gehabt, wo Rüstungsaktien deutlich unter Druck gekommen sind, was natürlich auch das Momentum für den Börsengang jetzt von SMAC deutlich geschmälert hat. Ja.
14: Trotz Sommerloch war einiges los an der Börse. Fahrdienstleister Uber schluckt Essenslieferdienst Delivery Hero, einen ehemaligen DAX-Konzern. Umgerechnet 13 Milliarden Euro will sich der US-Konzern das Geschäft kosten lassen. Dabei kann Uber viele Synergien nutzen, ist sich Kapitalmarktexperte Stefan Risse von Akatis sicher.
17: Denn bei Uber ist es ja so, dass die Fahrer, die üblicherweise die Taxidienste erledigen, auch zumindest teilweise das Essen ausliefern. Die Fahrer haben tatsächlich auch nur eine App und können dann sagen, ob sie nur Menschen befördern wollen, Essen befördern wollen oder beides befördern wollen.
14: Geld verdient hat Delivery Hero in seiner Geschichte übrigens noch nie. Zumindest ist kein Nettogewinn unterm Strich rausgekommen. Dafür ist das Unternehmen auf Pump weltweit expandiert und hat Märkte erschlossen in Asien, der arabischen Halbinsel und Afrika, die das Unternehmen attraktiv für Uber macht. Der deutsche Leitindex steht in dieser Woche unter Druck wegen der erneuten Eskalation am Persischen Golf, was den Ölpreis treibt, und wegen der Verkaufswelle am US-Aktienmarkt. Das färbt auf den DAX ab, der mit 0,3% Minus aus der Woche geht, bei 24.830 Punkten. Auf Wochensicht ein Minus von 1%.
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1: Zum französischen Nationalfeiertag am 14. Juli war Bundeskanzler Merz diese Woche in Paris. Zwei Tage später reiste Frankreichs Präsident Macron nach Deutschland. Merz empfing seinen französischen Amtskollegen am Donnerstagabend auf Schloss Bensberg bei Köln. Tags darauf traf man sich auf Schloss Augustusburg bei Brühl im sogenannten Ministerrat. Viele Anlässe, um die deutsch-französischen Beziehungen zu leben und zu feiern. Und die deutsch-französische Freundschaft ist daher auch der Anlass für das Interview in der Rubrik Denke ich an Europa mit Frank Gröninger. Er arbeitet als Deutschlehrer fürs französische Außenministerium und trainiert auch Emmanuel Macron, wenn der wichtige Reden auf Deutsch halten will. WDR-Moderator Philipp Anft hat mit ihm gesprochen und ihn zunächst gefragt, wie verlässlich Emmanuel Macron seine Deutschvokabeln lernt.
18: Gut, also das muss man ein bisschen anders sehen. Das ist jetzt kein klassischer Deutschunterricht oder überhaupt kein Deutschunterricht, sondern wir bereiten Reden vor, die er auf Deutsch hält. Also ich schreibe den deutschen Teil. Wir sehen dann auch, ich erkläre ihm auch, was es bedeutet. Und dann arbeiten wir mehr an der Betonung, an dem Ausdruck, welche Konsequenz dieses Wort haben kann. Und dieses, weil also einen richtigen Deutschkurs zu machen mit einem Präsidenten, dafür fehlt wohl die Zeit.
19: Mhm. Sie haben ihm auch unter die Arme gegriffen, bevor er diese Woche nach Bensberg und Brühl gefahren ist zum Treffen mit Merz?
18: Nee, diesmal nicht. Also ich war dabei, als der erste Staatsbesuch geplant war, der dann abgesagt wurde. Ich habe ihn begleitet bei der Rede für Wolfgang Schäuble im Bundestag, dann den zweiten Staatsbesuch und auch für die letzte Rede am 3. Oktober, also deutschen Nationalfeiertag in Saarbrücken. Aber hier, das war ja eher so ein internes Treffen, wo es weniger darum ging, eine Botschaft auf Deutsch zu übermitteln, sondern da spricht jeder in seiner eigenen Sprache. Das ist dann zu diplomatisch gefährlich, dass man dann in der Fremdsprache spricht. Also diesmal war ich nicht beteiligt.
19: Wie ist das denn, mit Emmanuel Macron zu arbeiten, mit dem mächtigsten Mann Frankreichs? Stelle ich mir schon irgendwie aufregend vor.
18: Ja, also das ist am Anfang natürlich sehr beeindruckend, wenn Sie da im Élysée-Palast sind und plötzlich sitzen wir zu zweit nur in dem Büro, in diesem riesigen Büro vom Élysée, und es wird direkt gearbeitet. Aber es ist also sehr bereichernd, sehr inspirierend, weil er extrem schnell lernt und das extrem klug ist. Also das geht ganz schnell. Und ich frage mich, wo er seine ganze Kraft und Energie herfindet. Aber er will wirklich das Beste machen. Und das ist wirklich, also man kommt raus und ist erledigt. Aber das ist eine ganz tolle Arbeit. Also auf jeden Fall beeindruckend. Und beeindruckend auch von der Location her natürlich. Das ist klar.
19: Ich nehme an, Monsieur Président kommt nicht jeden zweiten Tag vorbei für eine Privatlektion. Kam ja gerade auch schon ein bisschen raus. Das passiert, wenn dann eine große Rede ansteht.
18: Genau.
19: Was machen Sie sonst im Außenministerium? Sie sind ja festangestellt dort.
18: Genau, genau. Also ich bin zuständig für den Sprachbereich, also Deutsch als Fremdsprache, aber das ist eigentlich nur der Aufhänger. Ich bereite die Diplomaten vor, die in Deutschland auf Posten, also in Botschaft oder Konsulat arbeiten werden, aber auch die französischen Diplomaten, die mit Deutschland arbeiten. Ich arbeite ein bisschen für die Nationalversammlung auch, also die Assemblée Nationale, die mit dem Bundestag arbeitet. Ich bin der Lehrer von dem französischen Botschafter in Berlin. Und wir versuchen, Deutschland von innen zu verstehen, also keine Vision von außen, sondern dass wirklich man als Franzose versteht, wie Deutschland tickt, warum es welche Probleme, Herausforderungen gibt, warum es welche Reaktionen gibt. Es geht natürlich über die Sprache, aber da muss man auch die Geschichte kennen, die Kultur, die ganzen internen Fragestellungen, die Fragen der Bevölkerung. Und also das ist eigentlich meine Arbeit, die Leute so vorzubereiten, dass man bestmöglichst zusammenarbeiten kann mit einem bestmöglichsten Verständnis von dem anderen und dass man am besten so zu Kompromissen kommen kann eben.
19: Das geht natürlich weit über Sprachunterricht hinaus. Ja, ja. Ne? Sie sind quasi da auch Deutschland-Erklärer. Dass Emmanuel Macron Reden auf Deutsch hält, dass er sich diese Mühe macht, sich mit Ihnen da hinsetzt, um das vorzubereiten, sich um korrekte Aussprache bemüht, das ist ja auch eine Ehrerweisung an Deutschland.
18: Ja.
19: Wie erleben Sie denn den Blick der Franzosen auf Deutschland bei Ihrer Arbeit? In der Regierung, aber auch im Volk, sage ich mal. Ist das partnerschaftlich oder ist es doch eher kritisch vielleicht?
18: Also ich muss sagen, da gibt es einen großen Unterschied. Ich bin schon so ein bisschen in einem privilegierten Bereich, weil ich arbeite ja wirklich mit Leuten, die wissen wollen, wie Deutschland funktioniert und wie man am besten zusammenarbeiten kann. Da ist eine ganz andere Vision. Und ich muss sagen, die Presse allgemein ist ein bisschen negativ über diese deutsch-französischen Beziehungen, weil früher natürlich gab es bei de Gaulle und Adenauer gab's die Aussöhnung. Das war ein riesiges Projekt und so weiter. Aber wenn wir im Prinzip heute sehen, die Aussöhnung ist ja schon längst erledigt. Wir arbeiten jetzt wie ein richtiges Team zusammen. Und natürlich, weil wir ein Team oder wie ein Paar oder in einer Partnerschaft oder wie auch immer das, oder Motor, wie auch immer man das nennen will, wenn man da zusammenarbeitet und je enger man zusammenarbeitet, desto mehr Konflikte gibt es natürlich. Oder Konflikte oder Meinungsverschiedenheiten oder Auseinandersetzungen. Und ich denke eigentlich, dass gerade die Tatsache, dass es heute so viele Diskussionen über Meinungsverschiedenheiten gibt, das ist ein Zeichen dafür, dass wir so eng zusammenarbeiten wie nie zuvor. Und deshalb ist die Berichterstattung eher zu negativ, weil für mich ist es ein Beweis, dass man ganz eng zusammenarbeitet. Also in unseren Ministerien, bei jeder Frage wird immer gesagt, wir rufen die Deutschen an, mal sehen, was die sagen. Es wird immer abgesprochen, in jedem Bereich. Mhm. Und das ist für mich doch ein Beweis dafür, dass es sehr gut läuft. Jetzt, um auf Ihre Frage zurückzukommen, was die Bevölkerung angeht. Ich habe das Gefühl, dass wir in Europa, in Deutschland und Frankreich als erstes mal, wir sind so heute mit unseren Problemen beschäftigt. Das heißt, wir ziehen uns in uns selbst zurück. Das heißt, es gibt in beiden Ländern Polarisierung der Gesellschaft, Radikalisierung, kein Dialog mehr, Streitkultur und so weiter und so weiter. Und jeder hat das Gefühl, es ist ein französisches oder ein deutsches Problem und man versucht es intern zu lösen. Und so zieht man sich so in sich zurück, dass man eigentlich fast weniger Interesse hat an dem anderen. Das heißt, viel weniger Öffnung als früher. Und das habe ich das Gefühl, ist in der Bevölkerung präsent, sowohl in Deutschland als auch in Frankreich.
19: Dabei wäre es ja eigentlich in der Zeit dieser Krisen, die wir gerade haben, besonders wichtig, dass das Verhältnis enger wird, dass man besser zusammenarbeitet. Aber es gibt natürlich auch eine Vorgeschichte. Ne? Es gab in den letzten Jahren immer wieder Enttäuschungen in diesem Verhältnis. Das große Beispiel ist immer Macrons Rede an der Sorbonne-Universität vor 9 Jahren. Das war quasi die ausgestreckte Hand nach Deutschland, enger zusammenzuarbeiten. Und Angela Merkel hat das weitestgehend ignoriert. Auch Olaf Scholz hatte ja eher ein unterkühltes Verhältnis zu Macron. Also was ist da passiert? Was ist da schiefgelaufen in den letzten Jahren?
18: Also ich erkläre mir das so, das war eigentlich hier wirklich interkulturelles Problem. Macron hat seine Ideen dargestellt, hat seine Ideen von Europa dargestellt und gesagt, und das ist, ich habe das oft gemerkt, wenn ich mit Franzosen zusammenarbeite, man zeigt die Ideen. Meine deutsche Reaktion ist dann jedes Mal, ja, okay, gut, aber wie machen wir das? Mhm. Und dann wird es schwierig, weil man erst die Idee hat und dann die Franzosen sagen, ja, wir fangen mal an und wir sehen dann, was kommt. Und ich hatte das Gefühl, das Gleiche ist hier passiert. Die Ideen von Macron waren toll. Und Angela Merkel und Olaf Scholz haben dann gesagt, okay, aber was ist das Programm, wie machen wir es? Und deshalb will ich sagen, Angela Merkel hatte recht, weil man will wissen, wie es geht. Emmanuel Macron hat aber auch recht, er gibt die Idee, den Impuls. Mhm. Das Problem war nur, das war ein gegenseitiges Missverständnis. Beide wollten das Gleiche, nur der Weg war ein anderer. Und hier ist genau die Arbeit, die wir machen müssen, wir Europäer, dieses Interkulturelle. Das heißt, zu hören, was der andere sagt, aber das auch mit anderen Ohren zu hören. Das heißt, zu sagen, okay, er sagt es so, weil er das so will. Und dann versuchen, einen gemeinsamen Weg zu finden. Und das fehlt uns, glaube ich, noch ein bisschen.
19: Herr Gröninger, Sie sind in Hessen geboren, leben mittlerweile seit über 30 Jahren in Paris. Was hat denn Ihr Leben so entschieden nach Frankreich gelenkt eigentlich?
18: Puh, das ist schwierig zu sagen. Das ist, man fragt mich ja oft, ob ich jetzt Deutsche bin oder Franzose. Und ich bin eigentlich sowohl als auch und weder noch. Mhm. Und für mich war das so, ich war mit 9 Jahren das erste Mal im Ausland im Urlaub. Und das war dann in Frankreich mit meinen Eltern. Und dann später als Teenager nochmal in Paris. Und das ist irgendwie so ein Gefühl gewesen. Ich hatte das Gefühl, hier muss ich hin, hier bin ich komplett. Mhm. Das hört sich jetzt sehr philosophisch an, aber irgendwie, hier bin ich zu Hause und ich bin auch in Deutschland zu Hause, also ich meine aus meiner Geburtsstadt und so weiter, aber irgendwie, ich habe das Gefühl gehabt, ich brauche noch dieses Extra und dieses Plus, um ganz zu sein und dann bin ich eben nach Paris gezogen und geblieben.
19: Aber was Sie jetzt so fasziniert hat an Frankreich, was sich da so natürlich angefühlt hat für Sie, da können Sie gar nicht den Finger drauf legen oder gibt es da schon Punkte?
18: Da gibt es viele Punkte, aber das ist sehr schwierig, das in der kurzen Zeit zusammenzufassen, ohne in die Klischees abzudriften. Das klingt sehr banal, aber ich finde das Wort Freiheit, Liberté, hat eine andere Bedeutung in Deutschland als in Frankreich. Und wir haben in Deutschland die gleiche Freiheit wie in Frankreich. Aber dieses, jeder soll machen, was er will, und ich kümmere mich dann nicht drum. Das habe ich mehr in Frankreich, dieses Gefühl, als in Deutschland. Das fängt schon an, wenn ich bei Rot über die Ampel gehe. Das ist Klischee, aber es ist immer noch da. Und das finde ich, dieses Gefühl der größeren Freiheit, vielleicht ist es das.
1: Frank Gröninger war das, Deutschlehrer am französischen Außenministerium, im Interview mit WDR-Moderator Philipp Anft. Einmal wurde der Start schon verschoben, aber jetzt ist es wirklich soweit. In Berlin ist der neue Urbanliner unterwegs. Hinter diesem Begriff steckt eine Straßenbahn im XXL-Format. 50 Meter ist der Zug lang. Er wiegt bei voller Besetzung rund 100 Tonnen und soll jeden Tag bis zu 100.000 Fahrgäste bewegen. Samira El-Hattab berichtet.
20: Das Erste, was auffällt, sind die 2,40 Meter breiten Gänge. Zwei große Rollstühle passen nebeneinander und auch zwischen den einzelnen Sitzplätzen ist mehr Platz als in den älteren Modellen. Einen Ticketautomaten gibt es nicht mehr. Dafür mehr Platz für die rund 300 Fahrgäste, die pro Fahrt transportiert werden können. Dass auch die Barrierefreiheit besser geworden ist, findet eine Frau, die mit einem Kind unterwegs ist, das in einem großen Rollstuhl sitzt.
21: Hier ist viel mehr Platz in der Bahn. Es passen deutlich mehr Rollstühle rein. Das ist für uns von Vorteil und auch die Kante ist wesentlich einfacher.
20: Und auch andere Fahrgäste sind zufrieden.
22: Ich bin ja gerade erst eingestiegen. Ja, sehr schön, würde ich sagen. Groß, geräumig als die anderen. Plätze sind gut, nicht so eng aneinander.
20: Die Freude bei den Fahrgästen ist da. Besonders aufgeregt sind aber vor allem die Verantwortlichen aus Politik und der BVG. Die Erleichterung liegt hier förmlich in der Luft. Eigentlich sollte die Megabahn schon im Februar starten. Die technische Aufsichtsbehörde stoppte die Zulassung kurzfristig. Das Problem? Der Urbanliner war zu schwer für einige Teile der Strecke.
23: Das wir alle wissen, es war nicht ganz einfach, bis hierher zu kommen, weil natürlich der Urbanliner nicht nur das modernste, tollste Fahrzeug der Welt ist. Und damit haben wir jetzt die modernste Fahrzeugflotte in Europa. Sondern es ist natürlich auch sehr komplex, wenn man einen 50 Meter langen Zug für das Berliner Schienennetz zulassen will.
20: Sagt Wirtschaftssenatorin Franziska Giffey. Und trotzdem gibt es noch einzelne Probleme. Nur eines der beiden Cockpits kann genutzt werden. Grund seien Softwareprobleme. Auf der Linie 4 ist das zwar unproblematisch, weil sie an beiden Enden Wendeschleifen hat, andere Linien können aber nicht genutzt werden. Ein Startschuss soll der Urbanliner also sein und neue Maßstäbe setzen für die öffentlichen Verkehrsmittel in Berlin.
1: Kultur. Elisa Hoven ist Professorin für Strafrecht an der Universität Leipzig und Richterin am Sächsischen Verfassungsgericht. Daneben schreibt sie belletristische Texte und Sachbücher. In ihrem neuen Roman Feine Risse verknüpft Elisa Hoven die Aufdeckung eines Familiengeheimnisses mit mehreren juristischen Fällen. Annemarie Stoltenberg stellt das Buch vor.
24: Es beginnt mit der Beschreibung eines entsetzlichen Unfalls. Ein Kind wird auf dem Nachhauseweg von der Schule von einem Auto angefahren und stirbt an der Unfallstelle. Der Fahrer soll alkoholisiert gewesen sein, er hält nicht einmal an, sondern begeht Fahrerflucht. Er wird kurz darauf gefasst und inhaftiert. Dort besucht ihn die Strafverteidigerin Eva Herbergen.
25: René Dombrowski sah mich nicht an, als er mir die Hand gab. Die Zelle war klein. Es war kaum genug Platz für den weißen Plastiktisch und die zwei Stühle. Dombrowskis Beine stießen an die Metallstäbe des Bettes. Der Mann, der den 9-jährigen Milan Reichinger getötet haben sollte, war groß und schwer. Der Alkohol hatte in seinem Gesicht Spuren hinterlassen.
24: Es ist kein Angeklagter, mit dem man Mitleid entwickelt. Aber Eva Herbergen nimmt seine Verteidigung ernst und versucht, den Menschen wahrzunehmen, der sich hier mit so schwerer Schuld beladen hat. Es ist einer der Fälle, mit denen sie im Verlauf dieses Romans zu tun hat. Beschrieben werden noch ein mysteriöser, tödlicher Sturz in den Bergen, ein tragischer Unfall am Filmset, wo eine Waffe mit scharfer Munition geladen war, eine Entführung und ein brutaler Serienmörder. Lauter, durchaus erstaunliche Fälle mit raffiniert inszenierten, überraschenden Wendungen bei der Ermittlung. Elisa Hoven hat die Gabe, in gelassener, unaufgeregter Weise von wirklich spektakulären Verbrechen zu erzählen, so dass der Reiz des Textes oft in diesem Widerspruch verborgen ist. Ihre Heldin sagt:
25: Ich denke, dass es im Leben vieler Straftäter keinen Punkt gab, an dem sie sich aktiv für das Unrecht entschieden haben. Es gibt keine Gabelung, an der man die eine oder die andere Richtung einschlagen kann. Man geht viele kleine Schritte, bis man merkt, dass man sich längst auf dem falschen Weg befindet.
24: Parallel zu den Fällen, mit denen Eva Herbergen zu tun hat, wird ihr Privatleben beschrieben. Sie führt eine harmonische Ehe. Dann erbt ihr Mann Peter sein Elternhaus. Es soll verkauft werden und da begegnen wir dann den feinen Rissen vom Titel, die sich als veritables Problem entpuppen. Im Haus wird ein Skelett entdeckt. Eva hat einen Verdacht.
25: Erinnerst du dich eigentlich noch an deinen Onkel, der als junger Mann ertrunken ist? Ich versuchte unbefangen zu klingen. Peter sah mich an. Arndt, ja natürlich. Ich muss damals 5 oder 6 gewesen sein.
24: Ist jener Arndt das Skelett im Elternhaus? Diese Geschichte wird immer weiter gesponnen mit ein paar Cliffhängern auf dem Weg zur Auflösung. Diese Auflösung wirkt dann leider ein wenig zu konstruiert. Das hätten die anderen Fälle, von denen Elisa Hofen so juristisch verständlich, überzeugend und spannend erzählt, als Rahmengeschichte gar nicht nötig gehabt. Ein bewusstes Typieren der Leserinnen und Lesererwartung hätte mir besser gefallen als dieser letztlich erwartbare Schlusseffekt. Aber das ist nur ein kleiner Kritikpunkt. Durch die nachdenklichen Passagen zu den eindringlichen Fragen nach Recht und Gerechtigkeit ist es ein ausgesprochen lesenswerter Krimi.
1: Anna-Marie Stoltenberg über Elisa Hovens Roman Feine Risse. Das Buch ist bei S. Fischer erschienen und kostet 22 €.

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1: In Miami wird das kleine Finale der Fußball-Weltmeisterschaft ausgetragen und Stefanie Lavoie ist bei mir im Studio.
2: Es ist das Spiel um Platz 3 oder besser um Bronze, so wird es ja neuerdings von der FIFA genannt. Um Bronze kämpfen also England und Frankreich. Aktuell ist in den Miami Gardens Halbzeit und man höre und staune, die Three Lions führen mit 4:0. Holger Dahl ist unser Reporter vor Ort.
3: Die Fans in Miami reiben sich in der Halbzeitpause einmal so ordentlich die Augen. Das ist unfassbar. England führt nach den ersten 45 Minuten, rechnen wir nochmal 4 Minuten Nachspielzeit obendrauf, mit 4:0. Damit war wirklich überhaupt nicht zu rechnen. Zumal Thomas Tuchel als Trainer der englischen Fußballnationalmannschaft seine beiden besten Torschützen auch noch draußen gelassen hat. Harry Kane und Jude Bellingham haben zugeschaut, als in der dritten Spielminute schon sehr früh der Kapitän Declan Rice das 1:0 für England erzielte. Konter per Kopf in der 18. Spielminute zum 2:0. Dann zwei Konterangriffe, zweimal abgeschlossen von Bukayo Saka, 37. Spielminute und die erste Minute der Nachspielzeit. Das ist wirklich der absolute Wahnsinn. Während auf der anderen Seite eine französische Nationalmannschaft steht, die auch im Vergleich zum Halbfinale aus auf 7 Positionen verändert ist. Das gilt genauso für die Engländer. Aber Frankreich steht komplett neben sich. Die einzige Spielidee ist, Kylian Mbappé vorne den Ball zu geben. Und der soll es dann irgendwie richten. Hat auch einen gefährlichen Schuss gehabt. Der Mann, der gemeinsam mit Lionel Messi die Torjägerliste dieser WM anführt, aber der schon hier auch noch ein bisschen nach und vorlegen muss, wenn er denn den goldenen Schuh für den besten Torschützen gewinnen möchte. England ist haushoch überlegen und es ist sehr fraglich, ob Frankreich hier nochmal in dieses Spiel zurückkommen kann. Frankreich liegt 0:4 hinten.
2: Danke, Holger Dahl. Wir sind zurück im Sport in knapp 30 Minuten.

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1: Um 0 Uhr mit Ronald Lessig. Bundeskanzler Merz will die Nachfolge des zurückgetretenen Unionsfraktionschefs Spahn offenbar noch in diesem Monat klären. Das war am Abend aus dem Umfeld des CDU-Chefs zu hören. In Frage kommen mehrere Kandidaten. Dazu Markus Preis aus dem ARD-Hauptstadtstudio.
2: Immer wieder genannt wird Thorsten Frey, der Kanzleramtsminister. Daneben auch CDU-Generalsekretär Carsten Linnemann und Alexander Dobrindt von der CSU, derzeit Innenminister. Außerdem gibt es noch eine Reihe weiterer Namen, die allerdings deutlich seltener fallen. Ich nenne mal zwei Beispiele. Nina Waken, die Gesundheitsministerin, oder der bisherige Spahn-Stellvertreter in der Fraktion, Günther Krings. Vor allem Friedrich Merz und Markus Söder werden diese Frage jetzt diskutieren und auch überlegen, welche Umbauten sie dann noch in der Regierung auslösen wollen, wenn ein aktueller Minister zum Zuge käme.
1: Nach dem Sturz eines Bahnmitarbeiters aus einem fahrenden Zug in Baden-Württemberg hat es das zuständige Amtsgericht abgelehnt, gegen einen Tatverdächtigen Haftbefehl zu erlassen. Dem Vorfall war eine gewaltsame Auseinandersetzung vorausgegangen. Aus Stuttgart Matthias Zurawski.
3: Laut Polizei und Staatsanwaltschaft soll der 36-jährige Fahrgast bei einer Fahrkartenkontrolle aggressiv geworden und einen Sicherheitsmitarbeiter der Bahn mit Schlägen und Tritten angegriffen haben. Bei dem Gerangel sei eine Tür beschädigt worden. Durch den entstandenen Spalt sei der 26-Jährige schließlich bei Tempo 120 aufs Gleisbett gestürzt. Der vorbestrafte Beschuldigte habe nicht damit rechnen können, dass sich die Tür öffnet. Deswegen sei der Haftbefehl abgelehnt worden, so der zuständige Staatsanwalt zur Entscheidung des Amtsgerichts. Der Zustand des Bahnmitarbeiters ist laut Polizei kritisch, aber stabil.
1: In Jordanien sind zwei US-Soldaten getötet worden. Wie das zuständige Regionalkommando mitteilte, kamen die beiden Männer ums Leben, als sich die amerikanischen Streitkräfte gegen Raketen- und Drohnenangriffe aus dem Iran verteidigten. Ein weiterer Soldat wird noch vermisst. Damit ist die offizielle Zahl der im Irankrieg gefallenen US-Soldaten auf 16 gestiegen. Der slowenische Radprofi Tadej Pogačar hat die 14. Etappe der Tour de France gewonnen. Der viermalige Toursieger und Titelverteidiger baute damit seine Gesamtführung aus. Der deutsche Hoffnungsträger Florian Lipowitz wurde Siebter. Das waren die Nachrichten. Das Wetter in Deutschland. Nach letzten Schauern zunächst trocken, später im Nord- und Südwesten Schauer oder Gewitter bei 16 bis 8 Grad. Tagsüber in der Südosthälfte Schauer und vereinzelt kräftige Gewitter, später im Südwesten freundlich, aber von Nordwesten her Schauer und Gewitter. 18 bis 26 Grad. Am Montag in der Nordosthälfte wechselhaft mit Schauern, sonst heiter bis wolkig, 18 bis 26 Grad. Es ist 0 Uhr 3.
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4: A5 Frankfurt Richtung Kassel zwischen Nordwestkreuz Frankfurt und Bad Homburger Kreuz. 2 Kilometer Stau wegen einer Baustelle. Die A7 Würzburg Richtung Ulm ist zwischen Rothenburg ob der Tauber und Wörnitz wegen Bauarbeiten gesperrt. Die A96 Lindau Richtung München ist in Höhe Kreuz Memmingen wegen einer Nachtbaustelle bis 5.30 Uhr gesperrt. Und noch die B242 Braunlage Eisleben ist zwischen Stiege und Hasselfelde in beiden Richtungen nach einem Unfall gesperrt. Ihnen weiterhin eine gute Fahrt durch die Nacht.
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4: Aus dem Studio von NDR Info in Hamburg, ich bin Konstanze Nastarowitz. Hallo. So mancher im Politikbetrieb, der hatte mit dieser Nachricht vielleicht schon gerechnet. Für andere kam sie an diesem Samstag dann doch überraschend oder zumindest schneller als erwartet. Jens Spahn ist gestern als CDU-Fraktionsvorsitzender zurückgetreten. Er hatte ja in dieser Woche bekannt gegeben, gemeinsam mit seinem Mann Vater geworden zu sein, mithilfe einer Leihmutter in den USA. Diese private Lebensentscheidung ist jetzt für Spahn zum politischen Fallstrick geworden. Denn seine Partei, die CDU, spricht sich schließlich gegen eine Legalisierung der Leihmutterschaft in Deutschland aus. Zum Verständnis, bei einer Leihmutterschaft, da wird ein Kind durch eine Frau ausgetragen, die es nach der Geburt dann an die Wunscheltern weitergibt. Die Wunscheltern haben also diese Leihmutterschaft beauftragt, in vielen Fällen, weil sie selbst keine Kinder bekommen können. In Deutschland ist das eben verboten. Es gibt dann nur diesen Weg übers Ausland. Kritiker Spahns bemängelten also die Doppelmoral des Fraktionsvorsitzenden, sich jetzt dennoch für diesen Weg entschieden zu haben, obwohl die Partei eine andere Linie fährt. Jörg Schwarte fasst den Tag und die Reaktionen nach dem Rücktritt zusammen.
5: Am Ende ging alles sehr schnell. 23 Zeilen Rücktrittserklärung von Jens Spahn in einem Schreiben an die Mitglieder seiner Fraktion, in deren Hände er gestern noch nach der Sommerpause sein politisches Schicksal legen wollte. Dann handelte er selbst, auch weil der Druck zu groß wurde.
6: Mir ist in den letzten Tagen bewusst geworden, dass mein persönliches Glück, gemeinsam mit meinem Mann eine Familie zu gründen und Vater zu werden, nicht vereinbar ist mit meinem politischen Amt.
5: Heißt es in der Begründung. In der Union bisher nur schriftliche Reaktionen, vorneweg der Kanzler. Seine Mitteilung knapp und eher kühl gehalten. Die Entscheidung sei richtig und unvermeidlich. Glaubwürdigkeit ist in der Politik das höchste Gut, sagt der Kanzler. Es folgt ein Dank für die Zusammenarbeit. Die engsten Weggefährten in der aktiven Politik schicken Schriftliches. Henrik Wüst, NRW-Ministerpräsident, Freund von Spahn, sagt, in der Entscheidung zum Rückzug liege eine große Tragik.

0: Freunden und der Öffentlichkeit in seinem schriftlichen Rückzugstext.
1: Die zunehmende Unerbittlichkeit in der öffentlichen Auseinandersetzung hat mich sehr nachdenklich gemacht. Lasst uns bei aller Klarheit und Entschiedenheit in der Sache immer auch menschlich im Ton bleiben. Denn das zeichnet uns als christliche, demokratische Volksparteien der Mitte aus.
0: Die stellvertretende CDU-Vorsitzende Familienministerin Prien lässt mitteilen, der Schritt im Dienst der Glaubwürdigkeit der Christdemokratie verdiene Respekt. CSU-Chef Söder spricht von einer persönlichen Entscheidung, der Respektgebühre. Der ehemalige Weggefährte und langjährige CDU-Abgeordnete Wolfgang Bosbach nannte den Schritt im Sender NTV unvermeidlich.
2: Die Politiker im Bundestag machen Regeln für 84 Millionen Menschen. Sie erwarten, dass die Bevölkerung sich an diese Regeln hält. Jens Spahn hat nicht gegen Gesetze in Deutschland verstoßen, aber er hat sie umgangen. Und wenn dann der Eindruck entsteht, Politiker können sich mehr erlauben als der Durchschnitt der Bevölkerung, vor allen Dingen, wenn sie viel Geld haben, geht gar nicht.
0: Der SPD-Fraktionschef Mirsch, zu dem Spahn zuletzt ein Vertrauensverhältnis entwickelt hatte, schreibt, zur politischen Bewertung der Vorgänge äußere er sich nicht, das sei eine Frage, die die Union selbst klären müsse. Als Mensch aber könne er erahnen, was die letzten Stunden für Spahn und seine Familie bedeutet haben. Dass der Politikprofi Spahn die Brisanz seines Handelns offenbar unterschätzte, Wolfgang Bosbach ist da ratlos.
2: Keine Ahnung. In eigener Sache bist du ein schlechter Anwalt.
0: Jetzt sind Partei und Fraktion am Zug. CSU-Landesgruppenchef Hoffmann übernimmt den Fraktionsvorsitz vorübergehend. Gesucht wird der oder die Nachfolgerin von Jens Spahn. Auch deshalb gilt, was der Kanzler zuletzt kurz vor dem Rücktritt Spahns ankündigte.
3: Und alles Weitere werden wir in der nächsten Sitzung des Präsidiums der CDU Deutschlands besprechen.
0: Die ist am kommenden Montag.
4: Ja, und mein Kollege Karl-Georg Salzwedel, der hat bei Tagesschau 24 mit dem Politikwissenschaftler Oliver Lemke über den Rücktritt von Jens Spahn gesprochen und ihn gefragt, ob der Rücktritt denn rechtzeitig gekommen ist oder ob bei der CDU ein Schaden an der Glaubwürdigkeit eigentlich doch schon eingetreten ist.
5: Naja, das Ganze hat sich ja sehr schnell entwickelt, also was den Prozess jetzt anlangt. Innerhalb kürzester Zeit hat sich so eine Art Protest-Tsunami aufgebaut, sodass es für die CDU sicherlich sehr schnell gekommen ist. Allerdings ist das Problem natürlich vorgelagert gewesen und es wäre an Spahn gewesen, glaube ich, beispielsweise bei dem Bundesparteitag der CDU Anfang des Jahres in Stuttgart, deutlich zu machen, dass er in seiner Lebensplanung von dem Programm der CDU abweicht und es hätte vielleicht auch die Möglichkeit gegeben, einen Raum für Diskussion dann zu öffnen. So allerdings ist er quasi weggespült worden von dieser Welle an Protest innerhalb auch seiner eigenen Partei vor allem.
6: Dann bleiben wir mal genau bei dem Punkt Spahns Haltung zur Leihmutterschaft. Er hatte die Legalisierung der Leihmutterschaft in der Vergangenheit abgelehnt, aber das, was in Deutschland eben verboten ist, das umging er zusammen mit seinem Mann durch eine Leihmutterschaft in den USA. Hat Spahn ernsthaft geglaubt, dass er mit so einem widersprüchlichen Auftreten, manche sprechen sogar von Doppelmoral, durchkommt?
5: Ich würde denken, ja. Ich vermute, dass das eine Form von politischer Instinktlosigkeit ist. Er hat sich zurückgekämpft in seiner Rolle als Fraktionsvorsitzender, ist zum Stabilisator der Bundesregierung geworden und hat eine wichtige Funktion, in der er mehr und mehr auch ein eigenes Machtzentrum darstellte. Und ich glaube, dass das für ihn sehr schwierig war, sich vorzustellen, dass dieses Thema tatsächlich ihm dann gewissermaßen diese Schwierigkeiten bereiten könnte. Aber es ist schon eine gewisse Form der Instinktlosigkeit, die Angela Merkel übrigens regelmäßig vorgeworfen hat. Sie wüsste nicht, was in ihrer eigenen Partei los ist. Und das muss man ihm auch vorwerfen, denn in dieser gesellschaftspolitisch umstrittenen Frage ist gerade für Christdemokraten einfach ein zentrales und wichtiges Thema, bei dem viele einfach nicht dran ruckeln wollen. Und deswegen, glaube ich, hat er das gesamte Thema stark unterschätzt.
6: Geht das denn überhaupt, dass ein Politiker, insbesondere in der hohen Funktion als Fraktionsvorsitzender, trennt zwischen sich selbst als Politiker und sich selbst als Privatperson?
5: Es mag Fälle geben, in denen so etwas vorstellbar ist. Natürlich eine sehr schwierige Gratwanderung. Aber in diesem Fall würde ich sagen, ist das der Klassiker der Politikverdrossenheit. Also aus diesem Urschleim gewissermaßen erwächst genau das Glaubwürdigkeitsproblem, das Jens Spahn dann auch hatte. Man kann allen Menschen zubilligen, dass sie dazulernen und dass ihre Meinung ändern. Aber dann müssen sie transparent damit umgehen und es auch zum richtigen Zeitpunkt thematisieren. Genau das hat er nicht getan, sondern er hat zunächst erstmal ganz maßgeblich den Eindruck erweckt, die Regeln, die Politik macht, die sind dann nicht für ihn, er nimmt sich davon aus. Und das hätte dazu führen können, dass er im Grunde genommen seine eigene Partei in Anführungsstrichen ein wenig erpresst mit der, nach dem Motto, naja, jetzt ist das Kind da, was wollt ihr machen? Und genau zu diesem Punkt ist es dann eben nicht gekommen, weil man einfach gemerkt hat, das können

0: wir als Partei, als Christdemokraten so nicht stehen lassen. Und deswegen musste er dann entsprechend auch Platz machen.
1: Spahns Partei, die CDU, steht ja vor großen Herausforderungen. Auf Landesebene wird im September in Sachsen-Anhalt, Mecklenburg-Vorpommern und Berlin gewählt. In Niedersachsen stehen dann auch noch Kommunalwahlen an. Was für eine Last wäre Jens Spahn geworden in den jeweiligen Wahlkämpfen? Oder besser gefragt, was für eine Last ist er noch?
0: Ja, das ist eine sehr richtige und berechtigte Frage. Also ich denke, man muss auch mit Blick auf die Landtagswahlen eine klare Entscheidung auch frühzeitig fällen, um auch selber wieder angriffsfähig zu werden. Wir dürfen nicht vergessen, die CDU führt ja nicht in den entsprechenden Bundesländern, in Sachsen-Anhalt beispielsweise, sondern muss eigentlich Boden gut machen auf die AfD. Da würde man doch vielleicht beispielsweise, Stichwort Vetternwirtschaft, auch die Partei entsprechend angreifen können. Das kann man aber nicht, wenn man ein solches Glaubwürdigkeitsproblem in den eigenen Reihen hat. Also aus dieser strategisch-taktischen Perspektive heraus war es, glaube ich, notwendig, jetzt auch für Jens Spahn Platz zu machen im Wahlkampf. Aber es bleibt natürlich das Signal, dass eine Führungsperson nicht mehr dabei ist. Das schwächt das eigene Team und das bildet natürlich auch eine Angriffsfläche für die gegnerische Seite.
1: Dann schauen wir noch mal auf die weiteren Skandale und Ungereimtheiten im politischen Leben von Jens Spahn. Ein paar Stichworte: Maskendeal mit Multimillionenschaden, die gescheiterte Wahl der Verfassungsrichterin Brosius Gersdorf, die Affäre um den Villenkauf in Berlin-Dahlem. Die Liste ließe sich noch fortsetzen. Ist Spahns politische Karriere jetzt zu Ende?
0: Also ich würde sagen, dass er bis dahin schon eine Reizfigur im politischen System war, keine Integrationsfigur. Er hat sich als Stabilisator der Bundesregierung entwickelt. Insofern wird sein Verlust schmerzbar sein für die Unionsseite. Aber es wird, glaube ich, sehr schwer werden, für ihn zurückzukommen. Er hat Comeback-Qualitäten bewiesen, indem er eben halt am Anfang seine Glücklosigkeit als Fraktionsvorsitzender überwinden konnte. Aber mit diesem Ballast jetzt, da muss man abwarten. Ich sehe das in mittelfristiger Zeit, ehrlich gesagt, nicht für ihn.
2: Einschätzungen des Politikwissenschaftlers Oliver Lemke im Gespräch mit meinem Kollegen Karl-Georg Salzwedel. Die Zeit, es ist gleich 0.14 Uhr.
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2: Bei dieser Entscheidung hatte sich ordentlich Widerstand geregt. Die Wirtschaftsministerin Katharina Reiche von der CDU hatte ja angekündigt, die Förderung neuer kleiner Solaranlagen stark zu kürzen. Nun rückt sie von diesen Plänen ab, zumindest ein bisschen. So liest sich zumindest ein entsprechender Gesetzesentwurf, der dem ARD-Hauptstadtstudio vorliegt. Von dort berichtet Lissy Kaufmann.
4: Nach heftiger Kritik hat das Wirtschaftsministerium seine Kürzungspläne bei der Förderung neuer kleiner Solaranlagen abgemildert. Bislang ist es so: Wer sich eine kleine Solaranlage aufs Dach bauen lässt, mit weniger als 25 Kilowatt installierter Leistung, bekommt 20 Jahre lang einen festen Preis pro Kilowattstunde Strom, der ins Netz eingespeist wird. Ursprünglich wollte Wirtschaftsministerin Reiche diese Vergütung für neue Anlagen ab 2027 komplett abschaffen. Doch es regte sich Widerstand. Befürchtet wurde, dass der Ausbau der erneuerbaren Energien ins Stocken geraten könnte. Jetzt soll es eine Übergangslösung geben. Betreiber neuer Anlagen sollen ab 2027 drei Jahre lang eine abgesenkte Vergütung bekommen. Erst danach geht es in die sogenannte Direktvermarktung. Dann kann der Strom nur noch zu schwankenden Preisen an den Strombörsen verkauft werden. Neu geplant ist jetzt, dass es für diese Direktvermarktung in den ersten vier Jahren einen Bonus geben soll. Wirtschaftsministerin Reiche will mit der Reform die Kosten senken. Gleichzeitig hält sie an dem Ziel fest, den Anteil erneuerbarer Energien an der Stromerzeugung bis 2030 auf 80% zu steigern. Bislang liegt der Anteil laut der Energiebranche bei 58%. Auch angepasst werden sollen die umstrittenen Pläne beim Zubau von großen Wind- und Solaranlagen. Dabei geht es um Ausgleichszahlungen, wenn Ökostromanlagen abgeschaltet werden müssen, weil das Netz zu wenig Kapazitäten hat und nicht so viel Strom aufnehmen kann. In Engpassgebieten wollte Reiche die Ausgleichszahlung abschaffen. Jetzt soll hier, wie es heißt, genauer justiert werden.
2: Bereits seit Montag brennt es im Müritz-Nationalpark im Süden Mecklenburg-Vorpommerns. Und so einen Waldbrand zu bekämpfen, das ist eine komplexe Angelegenheit. Vor allem in Fällen wie diesem, wo der Brand sich auf einem ehemaligen Truppenübungsplatz ausgebreitet hat, wo auch noch alte Munitionsreste liegen. Mein Kollege Gerd Wolf hat über die Hintergründe mit Detlef Maushake gesprochen. Er ist Vorsitzender des Vereins Waldbrandteam, der Ausbildung und Fachberatung für große Einsatzlagen bietet. Die erste Frage an ihn: Was sind die Hauptaufgaben seines Vereins?
5: Es gibt nun mal Spezialisten für solche Fälle, für gerade Vegetationsbrände, die sehr topografisch gesteuert sind oder sehr durchs Wetter gesteuert werden. Und wir haben die Möglichkeit, durch unsere Fachberater eine Feueranalyse zu machen, zu sagen, was wird das Feuer in den nächsten 2 Stunden tun, was wird es in den nächsten 2, 3 Tagen tun, in Verbindung mit der Wetterlage vor Ort, um der Einsatzleitung die Möglichkeiten zu geben, in die Vorplanung zu kommen. Also nicht nur zu reagieren, auch agieren zu können und eben im Prinzip Vorplanung und taktische Maßnahmen im Gelände vorzubereiten.
6: Die Feuerwehrkollegen vor Ort hatten jetzt sehr auf Regen gehofft. Ist das Feuer überhaupt ohne natürliche Hilfe, ohne Regen bekämpfbar?
5: Also ohne Regen, ich sag mal, auch der Regen würde wahrscheinlich nicht das Zünglein an der Waage sein. Er würde die Situation maßgeblich verbessern. Man kann in das Gelände nicht rein, es liegt dort Munition. Das heißt, es besteht Lebensgefahr für jeden, der am Boden dort versucht, Feuer zu bekämpfen. Waldbrände müssen aber nur mal am Boden ausgemacht werden. Also die sind in so einer prekären Lage, dass sie im Prinzip außer abzuwarten nicht viel tun können, um das Feuer direkt zu bekämpfen. Aber der Regen hätte da sicherlich geholfen.
6: Wie gefährlich sind diese Munitionsreste nach wie vor?
5: Ja, die sind hochbrisant. Also es geht natürlich von, ich sag mal, Gewehr- oder Maschinengewehrmunition hoch bis zu Artilleriegranaten, Flakgranaten 88 mm oder eben sogar Schiffsmunition. Man weiß teilweise nicht mal, was dort liegt. Das weiß ich nicht, inwieweit das für die Müritz gilt. Aber diese gerade Überreste aus dem Zweiten Weltkrieg sind da sehr, sehr brisant. Und man kann eben nicht sagen, was passiert, ob die Munition umsetzt und ob es Gefährdungen für Personal und Einsatzkräfte gibt.
6: Ich habe jetzt Bilder gesehen von diesen riesigen Rasensprengern, so kann man das vielleicht beschreiben, die rund um die betroffenen Flächen aufgestellt worden sind. Lässt sich so tatsächlich ein ganz großes Gebiet beregnen?
5: Na, sie beregnen im Prinzip von diesen Feldberegnern oder abgeleitet die Systeme, die wir auch bei uns in der Hilfsorganisation verfügbar haben, beregnen man so 15, 20 Meter weit. Das heißt, das macht so einen Schutzstreifen um die Wege, an denen das installiert werden kann. Und ein, sage ich mal, niedrigenergetisches Bodenfeuer würde damit auch gestoppt werden. Problematisch ist es, wenn es ein windgetriebenes Feuer ist, vielleicht sogar mit Kronenfeueranteilen, dann besteht das Risiko, dass die Funken, die außerhalb dieser Beregnerschneise abregnen, auf der windzugewandten Seite eben neue Feuer zünden und dass die Breite dieser Regnerschneisen nicht reicht. Das ist das Risiko dabei.
6: Woher kommt das Wasser für diese Beregnung?
5: Ich gehe davon aus, dass das aus öffentlichen Gewässern, aus offenen Gewässern entnommen wird und mit, so mein Kenntnisstand ist, mit Hochleistungsfördersystemen, HFS oder auch mit Förderstrecken der kommunalen Feuerwehren dort rantransportiert wird. So ein Regner braucht in etwa 80 bis 100 Liter die Minute. Also da wird schon einiges an Wasser benötigt.
6: Wie beurteilen Sie das, die Ausrüstung vor Ort? Das ist ja nicht der erste Waldbrand, das wird nicht der letzte sein. Stimmt die mittlerweile?
5: Also für sowas kann man sich kaum vorbereiten. Es wurde Verstärkung aus dem ganzen Bundesgebiet, gerade was diese Kreisregner anbelangt, angefordert. Man stößt da irgendwann an die Grenzen, was die Wasserleistung angeht. Ich kann natürlich 200 Kreisregner installieren, dann muss ich denen auch das Wasser dazu anliefern. Bei dem Brand jetzt speziell, also die Ausrüstung ist schon gut bei den deutschen Feuerwehren. Für solche Fälle, wo wir nicht rein können, das ist halt immer noch mal so ein Thema. Da müsste man vielleicht an irgendeinem Punkt auch taktisch über den Einsatz von taktischem Feuer nachdenken. Das heißt, das gezielte Anzünden von Flächen an den Randbereichen, um einfach einen Schwarzbereich zu schaffen, in die das Feuer reinlaufen kann, ohne dass es sofort die Schneisen überspringt.
6: Herr Maushake, es sind fast 400 Hektar, die mittlerweile betroffen sind im aktuellen Gebiet. Lässt sich das begrenzen auf diese Fläche am Ende? Wie schätzen Sie das ein?
5: Das ist schwer zu sagen, sehr wetterabhängig. Also mit Regen kommen ja auch immer andere Windbedingungen. Und wenn das dann wirklich Windbedingungen 60, 80 Kilometer pro Stunde sind, wie Sturm, dann haben wir zum einen das Risiko, dass Bäume umfallen können und Einsatzkräfte gefährden. Und zum anderen, dass das Feuer natürlich auch dadurch angefacht wird. Und dann ist immer die Frage, reicht der Regen aus, um das, was der Wind anfacht, in den Griff zu behalten? Das wäre jetzt so ein bisschen Glaskugelwissen, zu sagen, okay, was macht die Wetterlage mit den Brandbedingungen und schaffen die das, bei den 400 Hektar zu bleiben?
6: Wir erfahren das ja nun mittlerweile in jedem Jahr fast, Waldbrände in dieser Region. Was lässt sich präventiv tun, damit es künftig anders laufen kann?
5: Auf munitionsbelasteten Flächen wenig. Also man kann Randbereiche beräumen, um der Feuerwehr den Zugriff zu erleichtern oder dort Riegelstellungen zu ermöglichen. Es gibt Möglichkeiten, auch präventiv mit Technik. Das Land Brandenburg hat dort Technik beschafft, um mit panzerähnlichen Fahrzeugen Streifen zu beräumen. Eine Komplettberäumung dieser Flächen ist völlig illusorisch. Dafür liegt einfach zu viel auf zu viel Flächen. Das ist nach menschlichem Ermessen nicht möglich, das zu beräumen. Also werden wir immer wieder Probleme mit diesen munitionsbelasteten Flächen haben.
2: Sagt Detlef Maushake, der Vorsitzende des Vereins Waldbrandteam, zu den Vegetationsbränden im Nationalpark Müritz. Und noch eine Falschfahrermeldung. Achtung, Falschfahrer auf der B14 Herrenberg-Stuttgart zwischen Vaihingen, Universität in Stuttgart und Dreieck Wildpark kommt Ihnen ein Falschfahrer entgegen. Fahren Sie äußerst rechts und überholen Sie nicht. Auf der B14 Herrenberg-Stuttgart zwischen Vaihingen, Universität in Stuttgart und Dreieck Wildpark ist ein Falschfahrer unterwegs. Vorsicht in beiden Richtungen.
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Und da unterbreche ich noch einmal für eine Falschfahrermeldung. Achtung, Falschfahrer auf der B14 Herrenberg-Stuttgart zwischen Weihingen-Universität in Stuttgart und Dreieck-Wildpark kommt Ihnen ein Falschfahrer entgegen. Fahren Sie äußerst rechts und überholen Sie nicht. Auf der B14 Herrenberg-Stuttgart zwischen Weihingen-Universität in Stuttgart und Dreieck-Wildpark ist ein Falschfahrer unterwegs. Vorsicht in beiden Richtungen.

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1: Ja, wenn es bei einer Fußball-WM um den dritten Platz geht, fallen viele Tore, durchschnittlich mehr als 4. Und diesen Schnitt, den haben wir bei der Fußball-WM in diesem Jahr auch schon, Martin Seidemann.
2: Und wie? Keiner von uns will dieses Spiel, das hat Thomas Tuchel, der Trainer Englands, vor dieser Begegnung gesagt. Jetzt, nach gespielten 60 Minuten, wird er das vielleicht ein bisschen anders sehen, denn sein Team führt mit Achtung 4:2 gegen Frankreich. Live für NDR Info meldet sich unser Reporter Holger Dahl.
3: Ich bin ehrlich, zur Halbzeit habe ich gedacht, hier geht gar nichts mehr in diesem Finale um Bronze gegen Frankreich. Spielen die Engländer und lagen zur Halbzeit für 4:0 vorne. Völlig verrückt. Rice, Konsa, zweimal Saka waren die Torschützen. Und niemand hat wahrscheinlich damit gerechnet, dass das nochmal eine enge Angelegenheit werden könnte. Aber 4 Wechsel bei den Franzosen haben aus diesem Spiel ein völlig anderes gemacht. Und inzwischen ist es nur noch ein 2:4 aus französischer Sicht, weil Mbappé und Barcola getroffen haben. Die Franzosen dribbeln schon wieder an mit Kylian Mbappé, der jetzt an seiner Seite einfach viel mehr Offensivunterstützung hat und auch von hinten heraus die Franzosen viel präsenter. Aber zwischendurch immer wieder auch Entlastungsangriffe der Engländer, so wie jetzt in der 63. Spielminute. Auf der linken Seite Flanke rein in die Mitte, erstmal abgeblockt, Ball ist noch heiß an der Strafraumkante für die Engländer. Schusschance abgeblockt und es ist erstmal das 4:2, die Führung für England gegen Frankreich.
2: Live war das unser Reporter Holger Dahl. Dieses Spiel um Platz 3 oder, wie es jetzt ja offiziell heißt, Finale um Bronze, ist die insgesamt 103. Partie dieser WM. Und eine haben wir ja noch, die 104. dann, das Finale zwischen Europameister Spanien und Weltmeister Argentinien, heute Abend um 21 Uhr. Das, was da bei der Tour de France passiert, erinnert ein bisschen an die Fußball-Bundesliga. Bayern dominiert und der Rest, ja, kloppt sich um die Plätze dahinter. Nur, dass der FC Bayern des Radsports Tadej Pogačar heißt und aus Slowenien kommt. Gestern hat er seinen 4. Etappensieg gefeiert. Heute könnte ein weiterer folgen. Holger Gersker berichtet von der Tour aus Frankreich.
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1: So, da sind wir jetzt hier gerade kurz gestrandet im Sport. Ich skippe hier einmal weiter im Sendeplan, beziehungsweise versuche noch einmal zurückzukommen, aber ich glaube...
2: Soll ich noch mal einen Versuch unternehmen?
1: Versuch's mal.
2: Oder? Wir waren gerade bei der Tour de France.
1: Wunderbar,
2: Tadej Pogačar könnte morgen den 5. Etappensieg erreichen.
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1: Das will einfach nicht. Soll ich mal aufs Philipp schauen? Schauen wir mal weiter, ob wir hier vorankommen. Dann war es das erstmal mit Martin Seidemann im Sport für heute.

0: Entschuldigen Sie die kurze technische Störung, die wir da hatten. Ich nutze die Pause jetzt mal kurz noch für eine Falschfahrermeldung. Und zwar, Achtung, Falschfahrer auf der A1 Hamburg-Bremen. Zwischen Elsdorf und Bockel kommt Ihnen ein Falschfahrer entgegen. Fahren Sie äußerst rechts und überholen Sie nicht. Auf der A1 Hamburg-Bremen zwischen Elsdorf und Bockel ist ein Falschfahrer unterwegs. Vorsicht in beiden Richtungen. Und nun machen wir hier in der ARD-Infonacht erstmal weiter mit den Nachrichten.
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2: Um 9.29 Uhr mit Ronald Lessig. Viele Unionspolitiker haben Jens Spahn Respekt für seine Entscheidung gezollt, vom Fraktionsvorsitz zurückzutreten. Die Opposition im Bundestag schlägt dagegen andere Töne an. Aus Berlin Uwe Bernd.
3: Der linken Fraktionsvorsitzende Sören Pellmann kommentierte, wer politische Verantwortung trage, der müsse sich an den Maßstäben messen lassen, die er selbst von anderen einfordert. Daran sei Spahn gescheitert. Die AfD-Vorsitzende Alice Weidel äußert sich ähnlich, Spahns Glaubwürdigkeit sei zerstört. Die Grünen-Fraktionsvorsitzenden Katharina Dröge und Britta Hasselmann betonen dagegen in ihrer Stellungnahme, es sei hier nicht allein um die persönliche Entscheidung von Jens Spahn zur Leihmutterschaft gegangen. Vielmehr hätten viele Skandale, Fehlentscheidungen und Spahns Führungsschwäche im Amt zu dieser Entscheidung geführt.
2: Die von Bundeswirtschaftsministerin Reiche geplante Reform der Ökosteuerstromförderung steht auch in ihrer neuesten Fassung in der Kritik. Der Präsident des Bundesverbands Solarwirtschaft Körnig sagte, die Pläne seien aus der Zeit gefallen und gefährdeten die Energiewende. Reiches Entwurf sieht unter anderem vor, dass kleine Solaranlagen in Zukunft weniger Förderung erhalten sollen. Die Betreiber sollen ihren produzierten Strom außerdem selbst vermarkten. Die AfD in Sachsen-Anhalt ist offiziell in den Wahlkampf gestartet. Die Bundesvorsitzende Weidel sagte bei einer Veranstaltung in der Magdeburger Messehalle, die AfD werde nach der Landtagswahl am 6. September zum ersten Mal den Ministerpräsidenten stellen. In Umfragen lag die Partei in Sachsen-Anhalt zunächst bei mehr als 40%. Der AfD-Landesverband wird vom Verfassungsschutz als gesichert rechtsextremistisch eingestuft. Im Müritz-Nationalpark in Mecklenburg-Vorpommern gibt es vorsichtige Entwarnung. Laut Einsatzleitung hat sich die Waldbrandlage etwas entspannt. Gelöscht ist das Feuer aber noch nicht. Aus Rostock, Lauren Zielke.
4: Die beiden Bundeswehrhubschrauber haben ihren Einsatz beendet. Nach Angaben des Einsatzleiters Löffler konnten sie Rauchsäulen gezielt eindämmen und damit die Löscharbeiten deutlich unterstützen. In der Nacht werden die Einsatzkräfte reduziert. Statt eines Großeinsatzes setzt die Feuerwehr auf Brandwachen und auf einen gezielten Einsatz der Kräfte. Insgesamt zeigt sich Löffler vorsichtig optimistisch, dass der Waldbrand in den kommenden Tagen unter Kontrolle gebracht werden kann. Er dankte außerdem den vielen Ehrenamtlichen, die seit Tagen im Dauereinsatz sind.
2: Das Wetter in Deutschland. Nach letzten Schauern zunächst trocken, später im Nord- und Südwesten Schauer und Gewitter bei 16 bis 8 Grad. Tagsüber in der Südosthälfte Schauer und vereinzelt Gewitter, später im Südwesten freundlich, aber von Nordwesten her Schauer und Gewitter bei 18 bis 26 Grad. Am Montag in der Nordosthälfte wechselhaft, sonst heiter bis wolkig, 18 bis 26 Grad und am Dienstag im Südosten Schauer, sonst freundlich, 18 bis 27 Grad. Das waren die Nachrichten.
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0: Und da starten wir nochmal mit den Falschfahrermeldungen. Achtung, Falschfahrer auf der A1 Hamburg-Bremen zwischen Elsdorf und Bockel kommt Ihnen ein Falschfahrer entgegen. Fahren Sie äußerst rechts und überholen Sie nicht. Auf der A1 Hamburg-Bremen zwischen Elsdorf und Bockel ist ein Falschfahrer unterwegs. Vorsicht in beiden Richtungen. Und noch ein Falschfahrer auf der B14 Herrenberg-Stuttgart zwischen Weihingen-Universität in Stuttgart und Dreieck-Wildpark kommt Ihnen ein Falschfahrer entgegen. Fahren Sie äußerst rechts und überholen Sie nicht. Auf der B14 Herrenberg-Stuttgart zwischen Weihingen-Universität in Stuttgart und Dreieck-Wildpark ist ein Falschfahrer unterwegs. Vorsicht in beiden Richtungen. A5 Frankfurt Richtung Kassel zwischen Nordwestkreuz Frankfurt und Bad Homburger Kreuz. 2 Kilometer Stau wegen einer Baustelle. Die A14 Halle Richtung Magdeburg ist zwischen Schönebeck und Magdeburg Reform nach einem Unfall gesperrt. Die A96 Lindau Richtung München ist in Höhe Kreuz Memmingen wegen einer Nachtbaustelle bis 5.30 Uhr gesperrt. Und zuletzt noch die B242 Braunlage Eisleben ist zwischen Stiege und Hasselfelde in beiden Richtungen nach einem Unfall gesperrt. Ihnen weiterhin eine gute Fahrt durch die Nacht.
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0: Mit Konstanze Nastarowitz, hallo. Carsten Wildberger war die Überraschung im Kabinett. Er hat seinen Job als Vorstandsvorsitzender in der Wirtschaft aufgegeben, um Digitalminister zu werden. Jetzt hat er direkt zwei, manche sagen undankbare, Aufgaben. Er soll dafür sorgen, dass Deutschland weniger bürokratisch und viel digitaler wird. Ob Deutschland digital nicht schon längst abgehängt ist, was ihm Sorgen macht und was in Sachen KI auf keinen Fall passieren darf, darüber spricht er im ARD-Interview der Woche mit Hauptstadtkorrespondentin Birte Sönnigsen.
5: Nachdem Sie jetzt fast ein Jahr in einem Provisorium waren, sind Sie gerade erst umgezogen. Sind Sie denn angekommen inzwischen hier?
6: Ja, sehr gut angekommen. Ich war aber auch schon im Provisorium angekommen. Wir haben es da auch wohl gefühlt, war alles ein bisschen improvisiert. Und nach Ostern ziehen wir jetzt Stück für Stück. Jetzt kommt auch die ganze Mannschaft im Sommer hier in das neue Haus in der Friedrichstraße.
5: Sie standen wohl auf keinem Tippzettel für den Posten des Ministers, als die verteilt wurden. Sie kommen aus der Wirtschaft, waren Unternehmensberater, waren bei Telekommunikationsunternehmen. Und als die Bundestagswahl stattgefunden hat, da waren Sie noch Vorstandsvorsitzender der Mediamarkt-Saturn-Gruppe. Also für viele waren Sie die Überraschung im Kabinett. Mal andersrum gefragt, was war denn für Sie bisher die größte Überraschung oder eine große Überraschung hier in diesem Regierungsbetrieb?
6: Ja, keiner hat damit gerechnet, ich eigentlich auch nicht. Von daher war ich auch überrascht. Das ist aber auch kein Problem, weil am Ende schaut man hinterher drauf, was ist denn passiert, was haben wir hinbekommen. Und das, was mir erstmal positiv aufgefallen ist, finde ich, ist, dass die Motivation, auch die intrinsische Motivation der Mitarbeitenden extrem hoch ist in den Häusern. Die also auch wirklich was bewegen wollen, denn nicht was daran, dass das Land nach vorne kommt. Und das, was sicherlich für mich in der Form nicht so klar war, ist, wie stark wir Verantwortlichkeit verteilt haben, seziert haben. Also ich sage immer, extrem viele sind zuständig, aber wer ist denn wirklich verantwortlich? So, und damit, da sage ich mir jetzt manchmal in der Umsetzung deshalb vielleicht ein bisschen zäh.
5: Und was sind so Situationen, wo Sie sich manchmal vielleicht an den Kopf packen und sagen, also das kann Politik jetzt wirklich nicht ernst meinen, das wäre in der Wirtschaft ganz anders?
6: Ja, wir müssen nachgeben. Also wir können jetzt auch nicht so tun, als ob alles immer in der Wirtschaft rosig ist. Und ich glaube, wir tun gut daran, dass erstmal alle im Land, alle, die Verantwortung tragen, auch in Krisenzeiten in den Spiegel schauen. Ich tue das auch jeden Tag und sagen, was können wir beitragen? Also wir sind mittlerweile in Deutschland natürlich auch sehr gut da drin, sage ich mal, die Probleme zu externalisieren, woanders auch hinzuschieben. Natürlich hat die Politik eine hohe Verantwortung. Wir setzen die Rahmenbedingungen. Die Welt ist viel komplexer geworden. Wir haben zu viel Bürokratie. Das ist jetzt sicher so. Und gleichzeitig sehe ich auch, dass hier in der Politik die Zeichen der Zeit schon erkannt sind. Aber wir müssen jetzt natürlich noch entschlossener und schneller die Dinge, sage ich mal, die notwendig sind, auf die Straße bringen. Gleichzeitig sage ich auch, es ist deutlich mehr passiert, als vielleicht sich das so anfühlt.
5: Jetzt haben Sie nicht nur den Job, Deutschland digitaler zu machen, moderner zu machen, sondern auch ein neues Ministerium aufzubauen. Denn ein reines Digitalministerium, was auch noch für Staatsmodernisierung zuständig ist, das gab es noch nicht. Lässt sich so ein Ministerium führen wie ein Unternehmen oder wo liegen da die Unterschiede?
6: Das Ministerium wird geführt wie ein Ministerium, das sich aber allerdings ein bisschen anders aufgestellt hat. Wir arbeiten sehr stark in Projekten. Und richtig ist, wir mussten das Haus neu aufbauen. Wir waren am ersten Tag 6 Mitarbeiter und haben das hochgefahren. Wir sind zusammengezogen aus 6 verschiedenen Häusern. Und klar ist das eine Herausforderung, ein Haus neu aufzubauen. Aber ich habe, glaube ich, das nicht einmal zum Thema gemacht, weil das interessiert keinen, sollte auch keinen draußen interessieren. Das ist unser Job. Und wir haben es insofern anders aufgestellt, dass wir neben der klassischen Organisationsform auch in Großprojekten arbeiten, messbar. Mit Zeitplänen, mit Meilensteinen.
5: Ist das vielleicht was Neues? Gab es das vorher nicht?
6: Ja, also in dieser Form, glaube ich, haben wir das Haus da schon noch mal ein bisschen anders aufgestellt. Ist aber auch geschuldet der Tatsache, dass wir natürlich gerade bei der Digitalisierung auch Themen der Umsetzung haben. Wir bauen eine neue Infrastruktur auf, wir entwickeln die digitale Brieftasche, wir wollen die Verwaltungsdigitalisierung vorne bringen. Das geht natürlich nicht nur dadurch, dass Sie einfach ein Gesetz machen. Das muss ja dann hinterher auch was passieren. Das heißt, da geht es auch um Umsetzung.
5: Stichwort Umsetzung. Das können Sie nicht alles alleine hier aus Berlin machen. Da sind ja ganz viele daran beteiligt, bis sowas wirklich bei Menschen, bei Unternehmen ankommt. Am Ende auch bis runter in die Kommunen oder noch weiter. Jetzt habe ich Sie diese Woche in einem Interview hören sagen, Mindset kann man nicht verordnen. Ist das wirklich so? Also ist das nicht ein Unterschied? Kann man nicht in einem Unternehmen viel leichter die Leute oder von Leuten ein bestimmtes Mindset einfordern, was Sie jetzt so als Minister nicht mehr können?
6: Also wenn Sie als CEO in einem Unternehmen sind, dann tun die Menschen nicht unbedingt das, nur weil sie diese Rolle haben. Sie müssen sich das auch sozusagen verdienen und am Ende des Tages muss es durch eine Mannschaft getragen werden. Das kommt auch aus einer inneren Überzeugung. Und natürlich ist man in einer herausgehobenen Position, einer besonderen Verantwortung. Jeder schaut auf einen. Das Wort hat manchmal ein höheres Gewicht, es hat eine andere Lautstärke. Insofern hat man eine hohe Verantwortung, auch den richtigen Rahmen zu setzen. Und am Ende des Tages ist jede Rolle in einer herausgehobenen Position eine Führungsaufgabe. Das heißt, ich muss auch Menschen führen. Ich muss sie mitnehmen. Ich muss sie für etwas begeistern. Und gleichzeitig muss man das vorleben. Also es ist nicht so, dass man nur wegen eines Amtes jeder einfach sagt, ich mache jetzt genau so, wie das, also so läuft das nicht.
5: Ihr Ministerium, das hat mit vielen anderen Ministerien zu tun. Bei Ihnen geht es auch oft um Prozesse, um viel Technisches. Aber Digitales prägt ja auch den Alltag der Menschen an ganz vielen Stellen. Ist ja gar nicht mehr wegzudenken. Und es gab so eine Diskussion, die die letzten Wochen und Monate auch ziemlich bestimmt hat in den Familien, auch international. Das Thema Altersgrenzen, Social Media. Was ist da die Haltung des Digitalministers?
6: Es gibt bei diesem Thema, finde ich, gerade wenn es um die Altersgrenze geht, nicht richtig oder falsch. Deshalb ist das auch nicht unbedingt eine Gegenposition, sondern es ist eine Abwägungsentscheidung. Und egal, welche Entscheidung ich an der Stelle treffe, mache ich wahrscheinlich auch einen Fehler. Und dann muss ich abwägen, welcher Fehler, den ich auf der einen oder auf der anderen Seite mache, ist größer. Worum geht es bei dem Thema? Wir wissen, dass soziale Medien, wenn man sie nicht richtig nutzt, unser Leben auch sehr negativ beeinflussen können. Und gerade wenn es darum geht, junge Menschen, die im Heranwachsen gehindert werden, auch psychisch belastet werden dadurch, haben wir eine Fürsorgepflicht. Unser Auftrag ist es sicherzustellen, dass Kinder in ihrer Entwicklung auch sozial, in der sozialen Entwicklung vorankommen können. Und wir wissen, welche Auswirkungen soziale Medien, nicht nur wie die Nutzungszeit ist, auch was sie konsumieren. Deshalb ist aus meiner Sicht die grundsätzlich richtige Antwort Safety by Design. Wie machen wir das System sicher? Jetzt ist es so, wir haben Plattformen, die haben nicht wir, die haben große Unternehmen. Wer trifft die Entscheidung zu dem Design? Wir können sicherlich Designprinzipien entwickeln, aber wer setzt sie um? Wer entscheidet, welcher Content ausgespielt wird? Macht das ein Gremium, was unabhängig ist? Sollte das die Politik tun? Sollten das Unternehmen tun? Ganz schwierige Fragen. Und wir müssen sicherstellen, dass das eben nicht in die Hände gelangt. Ich denke auch nicht, dass das erstmal eine staatliche Aufgabe ist, aber auch keine unternehmerische Aufgabe. Ich habe darauf noch nicht die Antworten, aber Safety by Design ist, glaube ich, das, worum es geht. Weil natürlich sollten Menschen, auch junge Menschen, soziale Medien nutzen können. Und gleichzeitig, solange wir die Antworten darauf nicht haben, ist jetzt die Abwägung Schutz oder Nicht-Schutz. Und dann sind wir bei der Altersgrenze. Und dann sage ich, in der Abwesenheit der technischen Lösung plädiere ich auch für eine Altersgrenze.
5: Herr Wildberger, Sie sind nicht nur fürs Digitale zuständig, sondern auch dafür, den Staat schlanker, funktionsfähiger, moderner zu machen. Diese Woche hat das sogenannte Entlastungskabinett getagt. Also im Prinzip sind Sie alle zusammengekommen in der Bundesregierung und haben einen Schwerpunkt aufs Thema Entbürokratisierung gelegt. Ist das nicht eigentlich ein heilloses Unterfangen?
6: Naja, wenn man sich auf so eine Reise begibt und sagt, es ist notwendig, den ganzen Bürokratieberg, den wir angehäuft haben, ich sage mal den Bürokratiebeton, den wir über viele Jahrzehnte ein Stück weit angehäuft haben, abzubauen, ist das natürlich ein Riesenberg. Der ist immer noch gewaltig. Aber wir haben einiges auf den Weg gebracht. Wir haben in der Tat bisher zwei Kabinettssitzungen gehabt, wo wir uns nur mit dem Rückbau beschäftigt haben. Das erste hatten wir im November. Und seit dem November haben wir in Summe Entlastung von 10,4 Milliarden Euro auf den Weg gebracht.
5: Das heißt, auf den Weg gebracht heißt noch nicht, dass das angekommen ist bei den Unternehmen, bei den Menschen.
6: Einiges ist schon angekommen. Anderes ist, wie gesagt, auf dem Weg. Wir haben aber mittlerweile mit 43 Vorhaben und dahinter, auch davor haben wir schon einiges umgesetzt, sind jetzt so viele Dinge sozusagen in der Pipeline, dass jetzt auch Stück für Stück immer wieder was rausfällt und auch in der Wirkung sich entfaltet und auch wirklich ankommt. Und ich würde mal einen Bereich herausgreifen, wo wir verdammt viel auf den Weg gebracht haben, was auch schon in Wirkung ist, aber auch noch jetzt sich die Wirkung weiter entfaltet. die Menschen zu Recht erwarten, dass wir bei Infrastrukturthemen unsere Infrastruktur verbessern, erneuern. Und das Bauen, das Genehmigen dauert unglaublich lang, viel zu lang. Nur durchschnittlicher Mobilfunkstandort, muss man sich mal vorstellen, 3,5 Jahre in Deutschland. Das geht jetzt in wenigen Wochen, die Genehmigung. Und gleichzeitig auch der Bau wird schneller vorangehen. Wir haben viel Geld für die Infrastruktur, Brückenneubau, Ersatzbrücken, Straße, Schiene, sodass das Geld auch schneller wirken kann. Das ist mal systemisch gedacht, ein großes Feld, wo wir vorangekommen sind. Und Gleiches gilt auch mit dem Anspruch der Berichtspflichten, wo wir gesagt haben, uns committed haben, 30% der Berichtspflichten werden abgeschafft. Ein paar Sachen haben wir schon abgeschafft, aber wir haben jetzt einen Prozess entwickelt, der auch die Arbeitsweise des Staates verändern wird. Das ist die sogenannte Beweislastumkehr. Und das würde ich schon sagen, ist ein gewisser Paradigmenwechsel.
5: Also muss man, glaube ich, einmal erklären. Im Prinzip bedeutet es, dass erstmal die Berichtspflichten fallen sollen und der Staat gegenüber den Unternehmen begründen soll, warum es eine Berichtspflicht weitergeben sollte, statt andersrum.
6: Ganz genau. Sie setzen im Prinzip das meiste auf Null und müssen sich dann wieder vorarbeiten, was sie denn noch erhalten wollen. Was sich da verändert, ist wirklich die Logik. Heute muss ich ja begründen, bitte, bitte, schaffe eine Berichtspflicht ab und ich muss jetzt dem Staat erklären, warum die weg muss. Jetzt drehen wir das um und sagen, nee, wir erklären jetzt den Menschen, warum wir das brauchen. Und das dreht das um, deshalb sozusagen Beweislastumkehr. Und warum ich das so wichtig finde, nicht nur, dass 30% rausfallen, sondern weil wir sagen, wir akzeptieren, dass wir das Prinzip ändern müssen. Den Menschen wieder mehr vertrauen, den Menschen mehr zutrauen müssen. Und das ist ein großer Schritt. Das ist juristisch und technisch nicht ganz einfach. Deshalb braucht es einfach ein bisschen Zeit. Ich weiß, der eine will den Schalter, der andere will eine Säge.
5: Damit es ganz schnell geht.
6: Damit es ganz schnell geht. Und es geht auch, es wird auch jetzt schnell gehen. Geht es schnell genug? Nein. Aber es ist viel, viel komplexer auch in der Realität, als man sich das manchmal vorstellt. Aber das ist ein Riesenschritt. Und das hätte ich am Anfang der Legislaturperiode, ehrlich gesagt, bin mir nicht sicher, ob wir das hinkriegen. Jetzt machen wir es.
5: Ein Teil des Entlastungskabinetts aus dieser Woche war eben das Gesundheitswesen, die Digitalisierung da. Da steckt zum Beispiel ja auch sowas drin wie eine digitale Überweisung, die vieles einfacher machen soll. Wenn man sich da aber mal den Zeitplan auch anguckt, wenn alles gut läuft, soll das in mehr als 3 Jahren fertig eingeführt sein. Da sagen viele Leute, es kann ja wohl nicht wahr sein. Warum dauert das denn so lange?
6: Es ist halt der Prozess. Wir haben natürlich die elektronische Patientenakte, wir haben die App dazu. Die funktioniert schon, die wird auch genutzt, aber die muss mehr genutzt werden. Wir werden die Funktionalitäten erweitern. Ich betrachte das eher als die digitale Lösung, die es heute gibt, die zu härten, besser zu machen und in der Funktionsweise zu erweitern. Und dann ist es eine Rollout-Frage. Das ist, sag ich mal, bei digitalen Lösungen etwas, wo sie nicht an Tag 1 plötzlich sind alle drauf. Wir haben heute schon gute digitale Lösungen, die teilweise aber auch nur zu 15% in Anspruch genommen werden. Ja. Deshalb ist das ein Prozess. Aber was heißt das ganz konkret? Wir alle kennen ja noch den rosa Zettel der Überweisung. Ich weiß selber, wenn man zum Arzt geht, weiß ich nicht, mit Röntgenbildern, diesem riesen Umschlag bewaffnet. All das wird dann über Zeit natürlich, aber wird dann elektronisch sicher auch in einem Kommunikationskanal übergeben. Dadurch wird es schneller. Und wir haben alleine weit über 130, 140 Millionen Arztbriefe. Die werden dann auch jetzt nicht mehr per Post oder über andere, sage ich mal, nicht mehr zeitgemäße Medien verteilt, sondern dann eben auch digital ausgetauscht.
5: Aber können Sie die Ungeduld der Leute nicht verstehen? Also gerade auch, wenn es so eine Mischung ist. Also manche Rezepte, die normalen Rezepte, funktionieren digital. Andere Betäubungsmittel oder so, brauche ich immer noch ein Papierrezept. Mancher digitale Arztbrief funktioniert, ein anderer wiederum nicht. Und da sagen Leute, mach das doch mal fertig. Warum dauert das alles so lang?
6: Ja, bisher konnten wir es nicht fertig machen, weil die Voraussetzungen nicht erfüllt waren. Und jetzt, ich bin ehrlich gesagt auch seit 10, 15 Jahren schon sehr ungeduldig, dass viele Dinge noch nicht funktionieren. Und jetzt müssen wir damit klarkommen, dass derjenige, der sagt, wir schaffen jetzt die Voraussetzungen, wir setzen es jetzt auch um, dass dann die Fragen, warum seid ihr noch nicht fertig? Aber einer muss es machen. Jetzt haben wir es gemacht und jetzt gilt es darum, das auch auf die Straße zu kriegen.
5: Jetzt ist Bürokratie auch nicht immer schlecht in allen Fällen. Nee. Also da geht es ja auch darum, um Arbeitssicherheit, um Umweltauflagen, darum vielleicht Betrug einzudämmen. Sehen Sie da irgendeine Gefahr, dass da Arbeitsrecht ausgehöhlt wird, dass da die Umwelt am Ende drunter leidet, weil Bürokratie abgebaut wird?
6: Also Sie sprechen einen wichtigen Punkt an. Der Begriff Bürokratie ist per se ja nicht schlecht. Wir brauchen Regeln, wir brauchen Sicherheitsstandards, die sind für etwas gut. Jetzt sage ich aber so, wir haben so viel Regeln angehäuft, wo tatsächlich extrem viele Fälle gibt, wo die Wirkungsweise, die positive Wirkungsweise dieser Regeln sich überhaupt nicht mehr erschließt. Und was wir tun, ist, wir senken keine Standards ab, aber wir senken Komplexität ab, damit den Standard, den wir halten wollen, überhaupt durchsetzbar ist. Wenn ich teilweise 5 Monate, ein Jahr auf irgendeine Genehmigung warten muss, da kann ich ja nicht sagen, toll, wir haben alle Standards eingehalten. Wir konnten das, was wir als Standard haben wollen, nicht umsetzen, weil es auch so komplex ist. Das ist zumindest ein wichtiges Element. Das heißt, wir haben ausreichend viel, was wir ändern können, ohne die Standards zu senken. Und das ist genau das, was wir tun.
5: Jetzt ist ja auch ein Ziel, beispielsweise Rechenzentren schneller zu bauen. Jetzt gibt es da Kritik dran, dass da Umweltauflagen gelockert werden könnten. Da geht es um Abwärme, da geht es um, mit welcher Energie diese Rechenzentren betrieben werden. Ist das aber was, wo Sie sagen, das ist so der saure Apfel, in dem wir beißen müssen, um schneller Rechenzentren zu bauen, dass wir da ein paar Einschnitte bei den Umweltauflagen machen?
6: Also ich sehe diese Einschnitte aktuell nicht. Wir haben ein großes Augenmerk darauf gelegt, dass unsere Rechenzentren, was Energieeffizienz, was Grünstromfähigkeit angeht, auch was Wassereffizienz, Kühlung angeht, Weltstandard setzen. Das bleibt auch unberührt. Und gleichzeitig müssen wir uns an den Realitäten dessen, was die Physik hergibt, auch ein bisschen daran orientieren. Um das mal konkret zu machen, wir haben einen sogenannten Effizienzfaktor. Wenn Sie heute so 1,35 heißt das heißt 35% der Energie landet sozusagen nicht auf dem Chip selber, sondern geht in die Abwärme, in den Betrieb des Hauses.
5: Also Abwärme heißt auch im Zweifel als warme Luft nach draußen gepustet.
6: Nach draußen oder eben doch in die Nachnutzung, die wir natürlich fördern wollen. Und wenn es diese Möglichkeit gibt, wird es auch genutzt. Und das macht auch jeden Sinn der Welt, da bin ich auch ein großer Freund von. Wenn es nur Situationen gibt, wo die Nachnutzung nicht ist, wenn ich sage, ich habe einen perfekten Ort für ein Rechenzentrum, aber die Schule ist halt oder eine Brauerei ist halt 20 Kilometer weg, dann kriege ich das einfach physikalisch dahin nicht transportiert. Dann sage ich, in Einzelfällen ist das dann halt erstmal so. Wenn sich dann darum herum was ansiedelt, dann wird das aber nachgezogen. Bei Wasser achten wir darauf, dass wir geschlossene Kreisläufe haben. Das heißt, das Grundwasser wird nicht immer entnommen, sondern ist ein geschlossener Kreislauf. Die Verpflichtung ist, mindestens 50% Grundstromfähigkeit zu haben. So viel Grundstrom haben wir in der Regel im Schnitt nicht überall verfügbar. Das heißt, natürlich hat auch der Naturschutz ein hohes Augenmerk.
5: Herr Wildberger, Sie müssen sich ja nicht nur um die Staatsmodernisierung kümmern, sondern manche sagen auch, Sie haben direkt zwei undankbare Jobs, sondern auch die Digitalisierung ja vorantreiben. Da höre ich immer wieder die Frage, ist Deutschland denn eigentlich noch zu retten oder sind wir nicht eh schon digital längst abgehängt? Was sagen Sie?
6: Ja, müssen wir unterscheiden. Deutschland ist schon auch ein technologisch weit entwickeltes Land. Die Menschen im Lande nutzen auch viele digitale Lösungen, auch viele adaptieren Dinge, nutzen Dinge auch in der Frühphase. Ich glaube, Deutschland war das Land mit der zweithäufigsten relativen Nutzung von ChatGPT, als es rauskam. Und gleichzeitig ist es richtig, dass wir in der Verwaltung dann ein Gap haben, weil unsere digitalen Lösungen auch nicht durchgängig sind, wie ein Flickenteppich wirken. Und da haben wir unglaublich viel Aufholarbeit zu leisten. Es passiert auch einiges, ist auch schon einiges passiert. Aber das kann nicht unser Anspruch sein, da wo wir heute stehen.
5: Ich würde mit Ihnen gerne auch noch auf das Thema Unabhängigkeit gucken von Unternehmen aus dem Ausland, weil die meiste Technik, die dann hier doch genutzt wird, die kommt dann meistens aus den USA. Wie halten Sie das eigentlich? Sind Sie da so Team WhatsApp oder Team Signal? Nutzen Sie PayPal oder Vero? Also spielt das auch eine Rolle, welcher Anbieter es ist und wo der herkommt? Achten Sie darauf?
6: Also ich nutze viele Anbieter und halte mich da so offen und gleichzeitig muss ich unterscheiden, was nutze ich privat, was nutze ich sozusagen qua Amt. Aber ich bin sicherlich noch mal offener und das war ich ja schon immer für Lösungen, die auch aus Europa stammen. Das ist ein Thema, was mich seit vielen Jahren umtreibt und das ist für mich auch in diesem Job eine Herzensangelegenheit. Weil eins unserer großen Herausforderungen, auch was das Wachstum angeht, was Wirtschaftskraft angeht, was auch geopolitische Stärke angeht, ist, dass wir nicht ausreichend an den sogenannten Deep-Tech-Themen, wo unglaublich viel Wertschöpfung entsteht, teilgenommen haben. Wir sind halt Kunde von Cloud-Lösungen, von Software, von Chips.
5: Das ist Deep-Tech.
6: Das ist Deep-Tech. Und die Wertschöpfung, die in diesen Bereichen entstanden ist, ist so unglaublich groß. Bei künstlicher Intelligenz darf uns das nicht passieren. Da ist die Wertschöpfung und auch die Mächtigkeit dieser Technologie so groß, dass ich mir diese Abhängigkeit nicht vorstellen möchte.
5: Und es ist auch noch nicht zu spät. Also die anderen, China, die USA, deren Vorsprung ist ja schon zu groß?
6: Nein, da muss man differenzieren. Wir haben sicherlich KI-Bereiche, nehmen wir nur die industrielle KI. Wie kann ich künstliche Intelligenz in Industriebereichen einsetzen? Da haben wir sicherlich die Chance, weltweit führend vorne zu sein. Wir haben unglaubliche Daten in diesem Bereich. Es gibt KI-Lösungen, auch sogenannte Frontier-Modelle. Es gibt auch einiges jenseits von Sprachmodellen. Es gibt sogenannte generative KI, die Bilder erzeugt, Videos erzeugt, so Visionsmodelle. Da haben wir eins der führenden Unternehmen in Deutschland. Wir haben sogenannte Weltmodelle, die verstehen die physische Welt. Da sind wir sehr gut aufgestellt. Bei diesen Sprachmodellen ist die Herausforderung...
5: Also sowas wie die hinter ChatGPT, Gemini, Claude und so weiter stecken.
6: Na, das sind Sprachmodelle. Das sind die
5: Das sind
6: dann so mal Basismodelle, Frontiermodelle, die aus Sprache heraus Fähigkeitenentwicklung, Programmieren, Logik, Mathematik, die leben von einer unglaublichen Skalierung von Datensätzen und Rechenpower, die wir in dieser Form nicht haben. Und da müssen wir auch dringend aufholen. Das wird sehr herausfordernd sein, aber wir sollten niemals nie sagen, diese Technologie ist auch noch nicht so alt. Da gibt es auch noch Innovationsmöglichkeit. Und am Ende des Tages ist das auch eine Frage des Willens. Weil Deutschland und Europa hat so viel mehr anzubieten, als wir uns aktuell zutrauen. Und diese Bremse, die auch im Kopf liegt, die müssen wir ganz schnell lösen.
5: Ich würde beim Thema Abhängigkeit gerne nochmal bleiben und einfach so ein Szenario aufmachen und fragen, ob das was ist, was Sie umtreibt. Also Microsoft, ich glaube, keine Behörde ist nicht in irgendeiner Form in Deutschland oder fast keine abhängig in irgendeiner Form von Microsoft. Wenn die jetzt einfach mal sagen, aus welchen Gründen auch immer, wir ziehen euch den Stecker, es gibt keine Updates mehr, dann hätten wir hier echt ein Problem. Ist das was, was Sie umtreibt, was Sie für realistisch halten?
6: Das treibt mich total um. Und ich betrachte das insbesondere in Bereichen jetzt, wo wir es gesehen haben bei Anthropic, als uns bestimmte KI-Modelle, die neuesten Versionen, nicht verfügbar waren, dass man in der Tat auch Technologie, sagen wir mal, vorenthalten kann. Gleichzeitig sage ich auch, es sind viele der Unternehmen, Microsoft, wir können die Reihe fortsetzen, wo wir seit Jahrzehnten vertrauensvoll natürlich mit zusammenarbeiten, aber ein solches Szenario besteht. Gleichzeitig möchte ich mir auch keine Welt vorstellen, wo wir nicht Handel treiben, wo wir nicht Partnerschaften haben. Und wir werden auch die Souveränität nur erreichen mit Partnerschaften. Aber wir dürfen auch nicht naiv sein. Und Souveränität hat zwei Dinge. Wie bin ich abhängig und verwundbar? Aber wie nutze ich auch Souveränität dadurch, dass ich den Anspruch habe, eigene Lösungen zu entwickeln? Und was mich schon vor vielen Jahren bewegt hat, wo ist denn unser Microsoft? Machen wir das nur, weil es abgeschaltet werden kann? Oder sollten wir auch ein solches Produkt oder eine Produktfamilie entwickeln, weil wir sagen, da kann man ja Geld mit verdienen, da kann man Wachstum generieren. Und deshalb arbeiten wir auch an sogenannten Open-Desk-Lösungen. Das ist auf Open-Source-basierte Software, die sozusagen das abbildet, was Microsoft macht. Wir stellen das auch neu auf, damit das skaliert. Wir sind auch europäisch im Austausch und haben auch solche Softwarelösungen zu 2030 in Schleswig-Holstein flächendeckend in der Verwaltung im Einsatz. Das heißt, da passiert gerade auch viel mit Hochdruck.
5: Ja, Mecklenburg-Vorpommern hat es angekündigt, den Weg gehen zu wollen. Schleswig-Holstein ist da schon weiter. Da ist immer die Rede davon, das ist eine Frage der nationalen Sicherheit, sagt Ihr Kollege in Schleswig-Holstein beispielsweise.
6: Sicherlich ein Aspekt, aber es ist absolut richtig, dass das auch der Fall ist. Gleichzeitig müssen wir auch den Anspruch haben, dass die Lösungen, die wir da bauen, auch technologisch, jetzt auch wenn KI immer mehr Fuß fasst, dass es auch mithalten kann. Und neben der Frage der Sicherheit ist es für mich eine Frage des Wachstums. Und ich habe ja beschrieben, wie viel Wachstum an uns vorbeigegangen ist. Und deshalb bin ich sehr darauf erpicht, dass wir die Souveränitätsfrage eben auch positiv, wachstumsorientiert, ich sage es mal offensiver begleiten. Weil das heißt auch, derjenige, der technische Fähigkeiten hat, hat auch geopolitisch etwas mehr anzubieten.
5: Und es ist noch nicht zu spät.
0: Digitalminister Carsten Wildberger war das im ARD-Interview der Woche mit Hauptstadtkorrespondentin Birte Sönnigsen. Und noch eine Entwarnung auf der A1 Hamburg-Bremen. Kein Falschfahrer mehr zwischen Elsdorf und Bockel. Und noch eine Entwarnung auf der B14 Herrenberg-Stuttgart. Kein Falschfahrer mehr zwischen Waihingen-Universität in Stuttgart und Dreieck-Wildpark. Also gleich zwei Entwarnungen für Sie. Kommen Sie weiterhin gut durch die Nacht.
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0: In Miami wird das kleine Finale der Fußball-Weltmeisterschaft ausgetragen und Stefanie Lavoie ist bei mir im Studio.
7: Es ist das Spiel um Platz 3 oder besser um Bronze, so wird es ja neuerdings von der FIFA genannt. In den Miami Gardens ist die Partie zwischen England und Frankreich in der Nachspielzeit. Es war ein verrücktes Spiel. England hatte 4:0 zur Halbzeit geführt. Mittlerweile steht es 5:3. Für uns beobachtet Holger Dahl das Geschehen und dem lauschen wir jetzt.
8: Das wird der größte Erfolg einer englischen Fußballnationalmannschaft seit 60 Jahren. Da haben sie im Wembley-Stadion den WM-Titel klargemacht. 5:3 die Führung in einem verrückten Bronzefinale bei dieser Fußball-Weltmeisterschaft. Es sind noch 1 Minute 45 Nachspielzeit, aber vielleicht passiert hier noch was Verrücktes. Dembélé dribbelt an im Strafraum, schießt Tor! Tor für Frankreich, Anschlusstreffer. Vielleicht doch noch nicht den Deckel drauf nageln auf dieses Spiel, das immer noch eine Überraschung für uns übrig hat. Ousmane Dembélé mit dem 4:5 gegen eine englische Mannschaft, die zur Halbzeit mit 4:0 vorne lag. Und jetzt in der zweiten Halbzeit ist Frankreich doch noch mal ganz nah dran, nachdem die Engländer per Elfmeter durch Saka eigentlich für mich die Entscheidung erzielt haben. In der 36., in der 86. Spielminute, da war das 5:3 per Foul-Elfmeter gefallen. Aber Dembélé ganz stark mit dem linken Außenriss von halb rechts ins linke Eck, halb hoch, unhaltbar für den englischen Torhüter Dean Henderson. Was ist das denn bitte für ein Fußballspiel? Das macht unfassbar viel Spaß. Thomas Tuchel hat vorher gesagt, der englische Trainer, es ist ein Spiel, das niemand braucht. Aber ja, also das unterschreibe ich auf keinen Fall. Nur noch 5:4 für England.
7: Holger Dahl war das aus Miami im Sport. Später mehr.

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1: Um 1 Uhr mit Ronald Lessig. Bundeskanzler Merz will offenbar noch in diesem Monat klären, wer neuer Fraktionschef der Union im Bundestag werden soll. Der bisherige Vorsitzende Spahn war gestern im Zuge der Leihmutter-Affäre zurückgetreten. Aus der Nachrichtenredaktion Daniel Runge.
2: Als Top-Kandidat für die Spahn-Nachfolge gilt Kanzleramtschef Frei, ein enger Vertrauter von Merz. Aber auch Innenminister Dobrindt und CDU-Generalsekretär Lindemann werden hoch gehandelt. Gewählt wird der neue Fraktionschef von den Abgeordneten. Spahn hatte erst vor wenigen Tagen bekannt gegeben, dass er und sein Ehemann mit Hilfe einer Leihmutter in den USA ein Kind zur Welt gebracht haben, was in Deutschland verboten ist. Auch Parteikollegen hatten Spahn deshalb mangelnde Glaubwürdigkeit vorgeworfen.
1: Nach dem Sturz eines Bahnmitarbeiters aus einem fahrenden Zug in Baden-Württemberg hat es das zuständige Amtsgericht abgelehnt, gegen einen tatverdächtigen Fahrgast Haftbefehl zu erlassen. Dem Vorfall war eine gewaltsame Auseinandersetzung vorausgegangen. Nach Angaben der Ermittler soll der Fahrgast bei einer Ticketkontrolle aggressiv geworden und einen Bahnmitarbeiter angegriffen haben. Bei dem Gerangel sei eine Tür beschädigt worden. Durch den entstandenen Spalt sei der Bahnmitarbeiter schließlich bei Tempo 120 aufs Gleisbett gestürzt. Sein Zustand sei kritisch, aber stabil. In Jordanien sind 2 US-Soldaten getötet worden. Wie das zuständige Regionalkommando mitteilte, kamen die beiden Männer ums Leben, als sich die amerikanischen Streitkräfte gegen Raketen- und Drohnenangriffe aus dem Iran verteidigten. Ein weiterer Soldat wird noch vermisst. Damit ist die offizielle Zahl der im Iran-Krieg gefallenen US-Soldaten auf 16 gestiegen. Die AfD in Sachsen-Anhalt ist offiziell in den Wahlkampf gestartet. Die Bundesvorsitzende Weidel sagte auf einer Veranstaltung in der Magdeburger Messehalle, die AfD werde nach der Landtagswahl am 6. September zum ersten Mal den Ministerpräsidenten stellen. In Umfragen lag die Partei in Sachsen-Anhalt zuletzt bei mehr als 40%. Der AfD-Landesverband wird vom Verfassungsschutz als gesichert rechtsextremistisch eingestuft. Das waren die Nachrichten. Das Wetter in Deutschland. Nach letzten Schauern zunächst trocken, später im Nord- und Südwesten Schauer und Gewitter bei 16 bis 8 Grad. Tagsüber in der Südosthälfte Schauer und vereinzelt kräftige Gewitter, später im Südwesten teilweise freundlich, aber von Nordwesten her wieder Schauer und Gewitter bei 18 bis 26 Grad. Am Montag in der Nordosthälfte wechselhaft mit Schauern, sonst heiter bis wolkig bei 18 bis 26 Grad und am Dienstag im Südosten Schauer, sonst freundlicher 18 bis 27 Grad. Es ist 1.03 Uhr.
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3: Und da starten wir mit einer Entwarnung auf der A1 Hamburg-Bremen. Kein Falschfahrer mehr zwischen Elsdorf und Bockel. A5 Frankfurt Richtung Kassel zwischen Nordwestkreuz Frankfurt und Bad Homburger Kreuz. 2 Kilometer Stau wegen einer Baustelle. Die A14 Halle Richtung Magdeburg ist zwischen Schönebeck und Magdeburg Reform nach einem Unfall gesperrt. Die A96 Lindau Richtung München ist in Höhe Kreuz Memmingen wegen einer Nachtbaustelle bis 5.30 Uhr gesperrt. Und zuletzt die B242 Braunlage Eisleben ist zwischen Stiege und Hasselfelde in beiden Richtungen nach einem Unfall gesperrt. Ihnen weiterhin eine gute Fahrt durch die Nacht.
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3: Und die kommt aus Hamburg, aus dem Studio von NDR Info. Ich bin Konstanze Nastarowitz. Hallo. Ja, und bevor wir hier starten, muss ich doch nochmal nachreichen für alle Fußballbegeisterten, die das WM-Spiel um Bronze bis gerade mitverfolgt haben zwischen England und Frankreich. Das war ja sehr torreich und das ist gerade zu Ende gegangen. England hat 6-4 gewonnen. So, und jetzt zurück ins politische Business. Das eine sagen und das andere machen, das kommt selten gut an im Freundes- und Familienkreis, aber vor allem auch nicht in der Politik. Das hat jetzt auch der bisherige CDU-Politiker Jens Spahn zu spüren bekommen. Er ist als Vorsitzender der Unionsfraktion zurückgetreten und zog damit die Konsequenz aus der sogenannten Leihmutter-Affäre. Stimmen dazu aus München.
4: In der Position finde ich es schon, dass man da sich eben an die gesetzlichen Regelungen halten sollte. Vor allem, wenn man selbst eben vor ein paar Jahren die Position vertreten hat, dass Leihmutterschaft nicht erlaubt sein sollte.
5: Gleiches Recht für alle. Es ist so in Deutschland, wenn man es hier nicht machen darf, dann darf man auch nicht irgendwo in einem anderen Land sich eine Leihmutter suchen. Das finde ich nicht in Ordnung.
6: Man kann nicht eine Politik vertreten im Inland und im Ausland umgeht man sie. Das geht nicht. Wo bleibt da die Glaubwürdigkeit? Wobei ich ihm wirklich sein Kind gönne.
7: Ist gut auf alle Fälle, dass er zurückgetreten ist. Aber das Thema natürlich müsste man länger diskutieren. Ja.
3: Stimmen gesammelt von BR-Reporterin Sandra Limoncini in München. Jens Spahn, der hatte ja vor wenigen Tagen bekannt gegeben, dass sein Mann und er mithilfe einer Leihmutter in den USA Eltern eines Sohnes geworden sind. Dabei ist die Leihmutterschaft in Deutschland verboten und Spahns Partei, die CDU, auch strikt gegen eine Legalisierung. Dass er nun privat eine Entscheidung getroffen hat, die nicht den Werten seiner Partei entspricht, das haben ihm viele in der Politik angekreidet. Am Ende war der Druck wohl doch aus seiner eigenen Partei vor allem zu groß. In einem Schreiben an die Abgeordneten erklärte Spahn, sein persönliches Glück sei mit seinem politischen Amt nicht vereinbar.
8: Es ist ein Foto, das bundesweit eine große Debatte auslöst. Unionsfraktionschef Spahn und sein Ehemann, Eltern eines Sohnes, zur Welt gebracht von einer Leihmutter in den USA. Das mediale Echo auf diese Nachricht enorm. Spahn im Podcast des Bildjournalisten Paul Ronsheimer.
9: Ich habe lange mit mir gerungen, auch was das Thema Leihmutterschaft angeht. Und bin auch lange

0: Parteitagsbeschluss. Ich sehe nicht, dass an der Rechtslage oder an dem Parteitagsbeschluss Änderungen vorgenommen werden sollen.
1: Spahn versucht noch sein Vorgehen zu verteidigen. Es sei alles nicht so einfach. Die Leihmutterschaft, wenn sie in den USA erfolge, werde von der deutschen Rechtsordnung anerkannt. Doch die Rücktrittsforderungen aus seiner eigenen Partei werden immer mehr und immer lauter. Die Vorsitzende der Frauenunion Sachsen-Anhalt erklärt, Herr Spahn sollte sich überlegen, ob er seine exponierte Position in der Partei nicht besser jemand anderem überlässt. Und der Landesvorsitzende von Mecklenburg-Vorpommern äußert, die CDU steht für Glaubwürdigkeit und Klarheit, gerade in ethisch sensiblen Fragen. Jens Spahn ist als Vorsitzender der Unionsfraktion nicht mehr tragbar und muss zurücktreten. Schnell zeichnet sich ab, bis September warten und die Fraktion dann entscheiden lassen, wie Spahn es sich gedacht hatte, ist nicht durchzuhalten. Am Mittag erklärt Spahn schriftlich seinen Rücktritt.
2: Soweit der Bericht von Tagesschau 24. Ja, aber wie freiwillig war denn nun Spahns Rücktritt? Das hat Tagesschau 24-Moderator Thorsten Schröder, Hauptstadtkorrespondent Markus Preis gefragt.
3: Ja, auf jeden Fall nicht so freiwillig, wie man das im ersten Moment erdenken könnte. Denn man muss ja einfach sehen, gestern hat sich Jens Spahn noch geäußert. Da war von Rücktritt noch nicht die Rede. Er hat gesagt, er wird das sozusagen in die Hände der Fraktion legen. Aber er hatte da erkennbar nicht den Plan, zurückzutreten. Aber die Union hat sehr genau beobachtet, was eben in den Stunden danach nochmal weiter passiert ist. Dieser Auftritt hat die Lage nicht beruhigt. Im Gegenteil, die Kritik ist immer deutlicher geworden. Da war von Doppelmoral die Rede davon, dass Politiker Regeln setzen und sich dann selbst nicht dran halten. Man hat das als massives Glaubwürdigkeitsproblem für die ganze Partei gesehen. Und dann, wenn man heute Morgen telefoniert hat, dann hat man schon viele Abgeordnete gehört, die auch gesagt haben, sie hoffen, dass Jens Spahn jetzt selber die Konsequenzen zieht. Interessant ist noch, dass nachdem der Brief von Jens Spahn schon öffentlich war, nochmal eine Rücktrittsaufforderung sozusagen vom Bundeskanzler kam. Und da kann man sich schon fragen, wie gut das abgestimmt war und was dann am Ende wirklich den Ausschlag gegeben hat.
4: Wie geht's jetzt weiter? Wer käme als neuer Fraktionschef der Union in Frage?
3: Ja, das ist natürlich die spannende Frage hier in Berlin und man muss gleich vorweg dazu sagen, das ist noch nicht klar. Alle Namen, die jetzt kursieren, sind in gewisser Weise Spekulation, aber es gibt schon ein paar, die immer wieder genannt werden. Da ist zunächst Thorsten Frey, momentan der Chef des Kanzleramts, Kanzleramtsminister, früher parlamentarischer Geschäftsführer schon der Unionsfraktion. Dann wird natürlich auch genannt Alexander Dobrindt, derzeit der Innenminister. Auch Carsten Linnemann wird genannt, aber auch Namen wie zum Beispiel Nina Wagen, die Gesundheitsministerin, oder weitere Stimmen aus der Union, die eben auch im Rennen sind. Aber wie gesagt, das sind Einzelmeinungen und ganz klar ist das momentan noch nicht.
2: Hauptstadtkorrespondent Markus Preis im Gespräch mit Tagesschau24-Moderator Thorsten Schröder. Ja, und diese ganze Debatte, die hat auch eine Debatte über die Glaubwürdigkeit und Doppelmoral in der Politik ausgelöst. Besonders ungelegen kommt das natürlich für die CDU in Sachsen-Anhalt, wo ja im September ein neuer Landtag gewählt wird und die AfD in den Umfragen führt. MDR-Korrespondentin Marie Landes zu der Frage, welche Auswirkungen die Debatte um Jens Spahn im dortigen Wahlkampf hat.
5: Na, der Wahlkampf, der geht ja gerade jetzt erst los. Da kann die CDU Sachsen-Anhalt eine Debatte, wie sie um Jens Spahn die letzten Tage geführt wurde, natürlich nicht gebrauchen. Bei diesem Wahlkampf kommt es auf jede Stimme an. Die AfD könnte die absolute Mehrheit holen und das möchte die CDU natürlich verhindern. Und so eine Diskussion ist natürlich nicht sehr günstig, um Stimmen von den Wählerinnen und Wählern zu kämpfen. Deshalb können wir davon ausgehen, dass der Druck auch aus Sachsen-Anhalt auf Jens Spahn recht groß gewesen sein muss. Gestern forderte noch die Vorsitzende der Frauenunion den Rücktritt Spahns. Auch der CDU-Generalsekretär Sachsen-Anhalt postete ein Bild von Jens Spahn mit dem Titel Glaubwürdigkeit ist die wichtigste Währung der Politik. Heute ist es auffällig ruhig. Aus dem Landesverband Sachsen-Anhalt hieß es, man werde sich nicht weiter zu diesem Thema äußern. Mit dem Rücktritt Spahns sei das Thema erledigt und man wolle sich weiter auf den Wahlkampf konzentrieren.
2: MDR-Korrespondentin Marie Landes. Jens Spahn geht. Berlin-Korrespondent Georg Schwarte nimmt das zum Anlass, um nochmal zurückzublicken auf die Karriere des bisherigen CDU-Fraktionsvorsitzenden.
6: Machtmensch. Das sagen einige, wenn sie an diesen Jens Spahn denken. 2018, da war er gerade Gesundheitsminister, sagte er, bekannt bin ich jetzt, beliebt muss ich noch werden. Markus Söder lobte Spahn mal auf Söder-Art, bei der ein Lob gallig nachhalt.
7: Jens ist 360 Grad anspielbar, für jedes Thema ein echter Allrounder. Und ja, das will ich auch sagen, er kann auch loyal.
6: Er kann auch loyal, aber kann offenbar auch anders, klingt da durch. Er hielt zuletzt März den Rücken frei und saß dem Kanzler trotzdem im Rücken. Das Kanzleramt verlockend. Spahn wollte immer etwas mehr. 2002, mit 21, jüngster Abgeordneter der CDU.
8: Aufgewacht.

0: als Abgeordneter mit einer neuen Aufgabe. Das ist erstmal ein neues Feeling.
1: Das neue Feeling ist jetzt 24 Jahre her. 2015 Staatssekretär unter Schäuble, der schützt und schult ihn. 2017 dann Minister unter Merkel.
2: Herr Jens Spahn, Bundesminister für Gesundheit.
1: Aber auch Merkel guckte gelegentlich misstrauisch auf ihn, lobte trotzdem.
3: Ich finde, dass Jens Spahn einen tollen Job macht, gerade in einer schwierigen Situation, wenn ich mir das als Regierungschefin erlauben darf.
1: Sie durfte. Corona macht Spahn noch bekannter. Beliebter er nicht.
4: Naja, eine Pandemie ist für den Gesundheitsminister kein Schonwaschgang.
1: Da war der Maskendeal. Die erste dicke Delle im Blech eines Ministers, der immer mehr wollte, auch Masken.
5: Alle haben gesagt, beschafft Masken. Wir brauchen dringend Masken.
1: Spahn übersteht auch das. Sein Satz aus der Pandemie wird zum geflügelten Wort.
6: Dass wir miteinander wahrscheinlich viel werden verzeihen müssen in ein paar Monaten.
1: Die Leihmutterschaft jetzt, aber haben sie ihm nicht mehr verziehen. Die Wut wuchs 3 Tage lang. Doppelmoral, Glaubwürdigkeit, aber auch eine Portion Zahltag-Mentalität bei manchen, denen dieser Jens Spahn lange schon zu hart, zu schneidig, zu glatt und zu sehr Machtmensch war. Der Landesvorsitzende der CDU Mecklenburg-Vorpommern fordert als erster den Rücktritt. Ausgerechnet Spahn verletzt das, sagt er im Podcast Ronzheimer.
7: Zuerst einmal hätte ich mir gewünscht, ich kenne jetzt Daniel Peters auch schon viele Jahre, wenn er sich einfach mal bei mir gemeldet hätte und wir vielleicht erst einmal gesprochen hätten.
1: Das war ein paar Stunden vor seinem Rücktritt. Dabei war er sonst oft doch sehr hart.
8: Wissen Sie, die Deutschen wollen doch nicht wissen, wie es uns geht beim Regieren.
1: Ihm meistens ganz gut. Spätestens als Merz ihn zum zweitwichtigsten Mann der Union machte, Fraktionschef.
9: Auf dem Sofa der Maximalposition ist es zwar bequem, aber eben auch einsam.
1: Jetzt ist es sehr einsam um ihn geworden. Mit 46 wieder da, wo er mit 21 anfing. Einfacher Bundestagsabgeordneter. Warum er, der Machtmensch, nicht bemerkte, dass durch die Leihmutterschaft der private Spahn den Politiker Spahn Lügen strafte?
10: Keine Ahnung. In eigener Sache bist du ein schlechter Anwalt,
1: sagt CDU-Urgestein Wolfgang Bosbach. Ob sich der Machtmensch Spahn jetzt schweigend auf die Hinterbänke des Bundestags zurückzieht?
11: Ich wüsste genau, wie ich hier eine Rede halten muss, damit der ganze Saal auf dem Stuhl steht und tobt.
1: Hat er mal gesagt, als es noch gut lief. Jetzt tobt allenfalls noch die Debatte über ihn und darüber, wer ihm wohl nachfolgt.
12: Georg Schwarte berichtete. Die Zeit, es ist gleich 1:15 Uhr.
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12: Etwa 300.000 Reservisten hat die israelische Armee seit dem 7. Oktober 2023 eingezogen, seit dem Angriff der Terrororganisation Hamas auf Israel. Der Großteil von ihnen hat in Gaza gekämpft, das Leid dort miterlebt und womöglich selbst Menschen getötet. Doch was passiert, wenn diese Reservisten nach ihrem Einsatz zurück in ihr ziviles Leben sollen? Angesichts des längsten Krieges der israelischen Geschichte warnen Psychologen im Land immer wieder vor den mentalen Folgen. Moritz Batscheider hat ehemalige Soldatinnen und Soldaten besucht, die versuchen, ihre Traumata aufzuarbeiten am Felsen durch Sportklettern.
14: Eine Kletterwand, außen an einem Sportkomplex in Holon, südlich von Tel Aviv. Karabiner klicken, Männer und Frauen knüpfen Achterknoten. Sie reiben sich die Hände mit Kreide ein, um an der Wand nicht abzurutschen. Harel Pachima klettert hier erst seit 3 Monaten. Seitdem ist er aus dem Krieg zurück. Harel, gebürtiger Marokkaner, hat in der israelischen Armee gedient, in Gaza. Es passiert bei einer Patrouille im Oktober vergangenes Jahr. Es ist Yom Kippur, der höchste jüdische Feiertag. Plötzlich hört er Schüsse und den Schrei eines Kameraden. Dann, ich habe meine Waffe geladen. In dem Moment sehe ich seitlich einen Terroristen mit grünem Stirnband und allem. Plötzlich hatte ich eine Kugel in der Hüfte. Als er über eine Düne flüchten wollte, haben wir eine Granate geworfen und alles war gut. Harel verliert viel Blut. Die Kugel hat seinen Hüftknochen zersplittert und den Ischiasnerv getroffen. Überprüfen lässt sich seine Geschichte nicht, aber seine äußeren Verletzungen sind eindeutig zu sehen. Besonders, wenn Harel in der Wand hängt. Auf der Rückseite seines Oberschenkels riesige Operationsnarben. Sein linkes Fußgelenk kann er nicht ansteuern. Er trägt eine Schiene zur Stabilisation. Er klettert hier in Holon, um wieder Kraft aufzubauen, aber auch wegen seiner Freunde. Er ist Teil einer Klettergruppe. Alle, die dabei sind, sind gezeichnet vom Krieg. Hunderttausende Soldatinnen und Soldaten hat Israel seit dem 7. Oktober 2023 in den Kriegseinsatz geschickt. Zehntausende kommen mit psychischen Schäden wieder zurück. Die Zahlen steigen rapide an und besorgen Psychologen wie Eyal Fruchter, Leiter des Nationalen Rats für Posttrauma. Aktuell sprechen wir schon von 31.000 und das Verteidigungsministerium schätzt, dass wir insgesamt 100.000 verwundete Soldaten durch diesen Krieg erreichen, davon mindestens 50.000 in der Kategorie mentale Gesundheit. Die Last des Krieges trifft in Israel fast alle Familien, weil die Truppe zum größeren Teil aus Reservisten besteht. Reservisten können jederzeit ohne Vorwarnung mobilisiert und wochenlang in den Einsatz geschickt werden. Zeit, in der das Leben zu Hause nicht stillsteht. Ich spreche manchmal mit Ehefrauen, die sagen, ich will meinen Mann nicht zurückhaben. Er ist nur noch gereizt und schreit viel. Er macht seine Aufgaben nicht, ich mache alles allein. Ich brauche ihn nicht mehr. Es gibt viele mögliche Auslöser für PTBS im Krieg. Einer davon ist ein Gefühl von Betrug an sich selbst oder den Kameraden, denen man nicht helfen kann. Ein weiterer, der gerade in Israels Kriegen viele Soldaten betrifft, die sogenannte Moral Injury. Also ein Schaden, der entsteht, wenn man Taten begeht, die tief verankerte moralische Überzeugungen verletzen. In der israelischen Gesellschaft wird dieser Begriff stark aufgeladen, sagt Eyal Fruchter. Als die Leute hier angefangen haben, von Moral Injury zu sprechen, dachten viele andere, es gehe dabei um politische Statements. Das ist aber komplett falsch. Es geht nicht um politische Statements. Immer wieder berichten Soldaten, die in Gaza waren, von tödlichen Angriffen auf Zivilisten, Misshandlung von palästinensischen Gefangenen durch Israelis oder Hunden, die durch die Straßen ziehen und Leichen anfressen. Bilder, die bleiben. PTBS entstehe bei den meisten nicht direkt nach dem ersten traumatischen Erlebnis, sagt Fruchter. Aber weil Israel im längsten Krieg seiner Geschichte kämpft, schickt es Reservisten wieder und wieder zurück in den Einsatz. Das sei das Problem. Doch häufig wollen sie auch selbst wieder kämpfen. Aber warum? Der Psychologe sagt, im Krieg geht es für die wenigsten Soldaten um Politik. Sie kommen wegen ihrer Freunde. Die meisten denken nicht an das Land, sie denken an ihre Freunde. Es ist immer eine persönliche Angelegenheit. Freunde sind auch die Mitglieder der Veteranengruppe in Holon. Aber hier entstehen Freundschaften nicht durch den Kampf in Gaza, sondern durch den gemeinsamen Kampf zurück ins Leben.
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12: Heute vor 70 Jahren wurde der Komponist und Produzent Jürgen Ehle geboren. Bekannt wurde er vor allem mit der Ostberliner Rockband Pankow. Kerstin Burlage mit einem Porträt.
15: Peking ist seine Geburtsstadt, wo er auch die ersten Jahre seines Lebens verbringt. Sein Vater ist dort im DDR-Außenhandel tätig, seine Mutter Sekretärin des Botschafters. Später, als er 10 Jahre alt ist und längst in Ost-Berlin lebt, entdeckt Jürgen Ehle im Westradio die Beatmusik und wünscht sich sehnlichst, selbst Gitarre zu spielen.
16: Einer von meinen Kumpels, der hat halt schon ein bisschen Gitarre gespielt und hatte einen Freund, der noch besser spielte. Und von dem habe ich dann so die ersten Akkorde gelernt.
15: Er bringt sich ab da selbst das Gitarrespielen bei und gründet, da ist er 14, mit einem Freund seine erste Band, für die er auch Songs schreibt. Der entscheidende Schritt folgt, als er seinen Wehrdienst ableistet. Er bekommt ein Angebot von einer professionellen

0: so eine Art Polit-Folk-Rock-Band, die nannte sich Jahrgang 49. Und da bin ich rein und ab dem Moment war ich Profi.
1: Daneben macht Jürgen Ehle seinen Abschluss als Berufsmusiker mit Schwerpunkt auf klassischer und jazzorientierter E-Gitarre. Doch auch Rock- und Bluesmusiker wie Chuck Berry und Eric Clapton werden wichtige Vorbilder. Dann steigt er als Gitarrist bei einer Band ein, die ab den frühen 1980ern unter dem Namen Panko eine der bekanntesten und frechsten Bands der DDR wird. Panko ist von New Wave, Rock und der Neuen Deutschen Welle inspiriert. Die Band bringt Alltagsthemen in Alltagssprache auf die Bühne, spielt Stücke mit provozierendem Unterton. Manche ihrer Songs dürfen deswegen zeitweise nicht im DDR-Radio gespielt werden. Doch Panko lässt sich von der Regierung nicht vereinnahmen.
0: Ich habe das so gesehen, dass wir teilweise eine Auseinandersetzung geboten haben, die woanders nicht stattfand, also besonders in der Presse nicht stattfand. Halt auf eine andere Art und oftmals eben Dinge zwischen den Zeilen waren, die wichtiger waren als die Worte, die man hören konnte.
1: Gitarrist Jürgen Ehle wird von manchen der Keith Richards des Ostens genannt. Darauf lässt sich der Musiker aber nicht festlegen. Er mischt bei den unterschiedlichsten Projekten mit, schreibt auch Filmmusik, unter anderem für Regisseur Andreas Dresen. Ehle zeigt sich über die Jahre als vielseitiger Künstler, unter anderem in gemeinsamen Alben und Konzertreisen mit seiner Lebensgefährtin, der Musikerin Scarlett O. Die beiden leben zurückgezogen in der märkischen Schweiz, wo sie bei sich zu Hause seit vielen Jahren gemeinsame Wohnzimmerkonzerte geben.
2: Es ist natürlich eine extra Herausforderung, weil so man ist ja wirklich also total sichtbar. Mit jeder Mimik, mit allen Gefühlen.
1: Doch der Gitarrist mag diese Herausforderung sehr, wie er sagt. Und für die Zukunft hat er noch jede Menge anderer Projektideen. Geboren wurde Jürgen Ehle am 19. Juli 1956. Heute wird er 70.
3: Der Stichtag von Kerstin Burlage war das.
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5: Mit Martin Seidemann und einem Spektakel bei der Fußball-WM im Spiel um Platz 3, das die FIFA jetzt ja offiziell Finale um Bronze nennt, hört sich einfach besser an. 10 Tore fielen in der Begegnung zwischen Frankreich und England. 10. 4 für die Franzosen und 6 für England. Holger Dahl mit den Einzelheiten.
6: Das war ein Bronzefinale der Superlative. 10 Tore zur Halbzeit. England 4:0 vorne gegen Frankreich. Und das, obwohl die Superstars Harry Kane und Jude Bellingham auf der Bank saßen. Aber Frankreich mit ganz viel Elan im zweiten Abschnitt, unter anderem 2 Toren von Kylian Mbappé, sogar noch mal auf 3:4 ran. Das war das Mbappé-Tor in der 66. Spielminute. Alle dachten, die Entscheidung durch den Foul-Elfmeter von Saka, sein drittes Tor in diesem Bronzematch zum 5:3. Aber nochmal das Comeback von Frankreich, Dembélé in der Nachspielzeit zum 4:5 und Jude Bellingham, der Mittelfeld-Starspieler der Engländer mit dem 6:4. Verrücktes Spiel um Platz 3. England gewinnt 6:4.
5: Ein Spiel gibt es ja noch bei dieser Fußball-WM, das insgesamt 104. Das Wichtigste. Das Finale natürlich. Um 21 Uhr ist Anpfiff. Europameister Spanien trifft auf Weltmeister Argentinien. 2020, 2021, 2024 und 2025. 4-mal hat Radprofi Tadej Pogacar die Tour de France schon gewonnen. Und auch in diesem Jahr fährt er, bisher wenigstens, allen davon. Auch im nächsten Gebirge, bei der 15. Etappe, ist der Mann in Gelb, der Gesamtführende, also einer der Favoriten. Holger Gerska berichtet von der Tour in Frankreich.
7: Ja, noch vor dem Ruhetag geht es tatsächlich zum ersten Mal in die Alpen und das gleich mit einem superschweren Schlussabschnitt. Die letzten 50 Kilometer dieser Etappe haben es in sich und es wird dann ein großes Finale geben, einen 11 Kilometer langen Schlussanstieg hinauf zum Plateau de Solaison. Da war die Tour de France noch nie. Allerdings gab es eine Generalprobe im Juni. Da sind viele der Tour de France Mitfavoriten am Start gewesen, nicht aber Florian Lipowitz. Und die schlechte Nachricht für den Deutschen ist, dass zwei seiner Hauptrivalen, nämlich Isaac Del Toro und Juan Ayuso, da die Plätze 1 und 2 belegt haben. Also Florian Lipowitz muss sich gut erholen, denn diese Etappe wird sehr, sehr wichtig sein, will er seine Ambitionen verteidigen, in der Gesamtwertung wieder auf dem Podium in Paris zu stehen.
5: Und morgen am Montag haben die Radprofis dann mal frei. Mann, hat die Nerven. Die Rede ist von Weitspringerin Malaika Mihambo bei der Diamond League in London. Dort ist sie so weit geflogen wie keine andere. Nach 4 Fehlversuchen reichte ein gültiger auf starke 7,05 Meter. Und dann waren da ja noch die beiden deutschen Rekorde von Emil Ajekum über 400 Meter Hürden und Robert Farken über die Meile. Frage an Martin Raspe, war damit zu rechnen?
4: Ja, also Emil Ajekum war ja schon vor ein paar Tagen bis auf eine Zehntelsekunde an den Rekord von Harald Schmid aus dem Jahr 1982 herangelaufen. Und in London, da war er wirklich taktisch sehr klug unterwegs, konnte auch davon profitieren, dass der Weltrekordhalter Carsten Warholm aus Norwegen auf der Zielgeraden knapp vor ihm lag. Und das war für ihn die optimale Orientierung und so hat es dann geklappt mit dem deutschen Rekord. Und so ähnlich lief es auch beim Leipziger Robert Farken über die Meile. Der Brite Josh Kerr hat ja in diesem Rennen den Weltrekord aus dem Jahr 1999 verbessert und Farken war bis zur Zielgeraden immer knapp hinter dem Briten, hat sich von dessen Tempo mitziehen lassen und lief so zum zweiten Mal innerhalb von nur gut 2 Wochen zu einem deutschen Rekord über die Meile.
5: Und damit gehören die beiden auch zu den Favoriten bei den Europameisterschaften Mitte August in Birmingham. Und da steht er wieder ganz vorne, Kimi Antonelli, junger Formel-1-Pilot aus Italien. In der Qualifikation im belgischen Spa war er wieder mal der Schnellste. Lea Bergmann mit den Einzelheiten.
8: Von einem Start-Zielsieg abhalten konnte Kimi Antonelli in dieser Saison bislang nur sein eigenes Auto. 4 Siege, ein technischer Defekt, lautet die Bilanz des Mercedes-Piloten nach einem Sieg in der Qualifikation. Im belgischen Spa will der junge Italiener seine 6. Pole-Position mit dem 6. Saisonsieg krönen. Hinter Antonelli geht Max Verstappen ins Rennen. Wie viel der Red Bull-Pilot mit Windschatten anstellen kann, hat sein starkes Qualifying bewiesen.
5: Start des Rennens ist heute um 15 Uhr.
3: Und das war der Sport in der ARD-Infonacht mit Martin Seidemann.
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1: Um 1.30 Uhr mit Ronald Lessig. Bundeskanzler Merz will offenbar noch in diesem Monat klären, wer nach dem Rücktritt von Jens Spahn neuer Fraktionschef der Union im Bundestag werden soll. Als mögliche Nachfolger werden unter anderem Kanzleramtschef Frei, Bundesinnenminister Dobrindt und CDU-Generalsekretär Linnemann gehandelt. Spahn hatte erst vor wenigen Tagen bekannt gegeben, dass er und sein Ehemann mit Hilfe einer Leihmutter in den USA ein Kind zur Welt gebracht haben. In Deutschland ist das verboten. Spahns Entscheidung hat auch in der eigenen Partei Empörung ausgelöst. Ihm wird mangelnde Glaubwürdigkeit vorgeworfen. Nach dem Sturz eines Bahnmitarbeiters aus einem fahrenden Zug in Baden-Württemberg hat es das zuständige Amtsgericht abgelehnt, gegen einen Tatverdächtigen Haftbefehl zu erlassen. Dem Vorfall war eine gewaltsame Auseinandersetzung vorausgegangen. Aus Stuttgart Matthias Zurawski.
2: Laut Polizei und Staatsanwaltschaft soll der 36-jährige Fahrgast bei einer Fahrkartenkontrolle aggressiv geworden und einen Sicherheitsmitarbeiter der Bahn mit Schlägen und Tritten angegriffen haben. Bei dem Gerangel sei eine Tür beschädigt worden. Durch den entstandenen Spalt sei der 26-Jährige schließlich bei Tempo 120 aufs Gleisbett gestürzt. Der vorbestrafte Beschuldigte habe nicht damit rechnen können, dass sich die Tür öffnet. Deswegen sei der Haftbefehl abgelehnt worden, so der zuständige Staatsanwalt zur Entscheidung des Amtsgerichts.
3: Und da melde ich mich mal kurz dazwischen mit einer Falschfahrermeldung. Achtung, Falschfahrer auf der B535 Heidelberg-Schwetzingen. Zwischen der A5 Heidelberg-Schwetzingen und Schwetzingen-Zentrum Plankstadt kommt Ihnen ein Falschfahrer entgegen. Fahren Sie äußerst rechts und überholen Sie nicht. Auf der B535 Heidelberg-Schwetzingen zwischen der A5 Heidelberg-Schwetzingen und Schwetzingen-Zentrum Plankstadt ist ein Falschfahrer unterwegs. Vorsicht in beiden Richtungen und nun weiter mit den Nachrichten.
1: Nach anhaltenden Protesten hat der ukrainische Präsident Zelensky Veränderungen in der Armeeführung angedeutet. In einer Videobotschaft versicherte er, er höre die Menschen. Er habe sowohl mit dem entlassenen Verteidigungsminister Fjodorow als auch mit Armeechef Syrisky gesprochen. Entscheidungen würden ausgearbeitet, so Zelensky. Zuvor hatten den dritten Tag in Folge tausende Menschen gegen die Entlassung des Verteidigungsministers demonstriert. Die Proteste richten sich inzwischen auch gegen Armeechef Syrisky. Die Demonstranten fordern seinen Rücktritt. Im Spiel um Platz 3 bei der Fußball-Weltmeisterschaft hat sich England gegen Frankreich durchgesetzt. Die Mannschaft unter Trainer Thomas Tuchel siegte mit 6:4. Nach der ersten Halbzeit hatte es 4:0 gestanden. Frankreich legte in der zweiten Halbzeit zwar zu, das reichte letztlich aber nicht. 2 der 4 Tore schoss Frankreichs Stürmerstar Kylian Mbappé. Er ist damit in der ewigen WM-Torschützenliste an dem bisherigen Rekordhalter Lionel Messi vorbeigezogen. Mbappé kommt jetzt auf 22 WM-Tore. Das Wetter in Deutschland. Nach letzten Schauern zunächst trocken, später im Norden und Südwesten Schauer und Gewitter bei 16 bis 8 Grad. Tagsüber in der Südosthälfte Schauer und vereinzelt Gewitter, später im Südwesten freundlich, aber von Nordwesten wieder Schauer. 18 bis 26 Grad. Das waren die Nachrichten.
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3: Und da erst nochmal die Falschfahrermeldung. Achtung, Falschfahrer auf der B535 Heidelberg-Schwetzingen. Zwischen der A5 Heidelberg-Schwetzingen und Schwetzingen-Zentrum Plankstadt kommt Ihnen ein Falschfahrer entgegen. Fahren Sie äußerst rechts und überholen Sie nicht auf der B535 Heidelberg-Schwetzingen. Zwischen der A5 Heidelberg-Schwetzingen und Schwetzingen-Zentrum Plankstadt ist ein Falschfahrer unterwegs. Vorsicht in beiden Richtungen. Weiter geht's mit der A3 Passau Richtung Nürnberg. Ist zwischen Regensburg Universität und Kreuz Regensburg wegen eines brennenden PKW gesperrt. Und nochmal die A3 Würzburg Richtung Frankfurt. Die ist zwischen Hanau und Obertshausen nach einem Unfall gesperrt. Die A14 Halle Richtung Magdeburg ist zwischen Schönebeck und Magdeburg Reform nach einem Unfall gesperrt. Die A96 Lindau Richtung München ist in Höhe Kreuz Memmingen wegen einer Nachtbaustelle bis 5.30 Uhr gesperrt. Die B242 Braunlage Eisleben ist zwischen Stiege und Hasselfelde in beiden Richtungen nach einem Unfall gesperrt. Und zuletzt noch die B462 Schiltach-Rottweil ist zwischen Schramberg und Sulgen-West-Haldenhof nach einem Unfall in beiden Richtungen gesperrt. Ihnen weiterhin eine gute und entspannte Fahrt durch die Nacht.
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3: In der vergangenen Woche jährten sich die Ereignisse in der Türkei zum 10. Mal. In der Nacht vom 15. auf den 16. Juli 2016 putschten Teile des türkischen Militärs und scheiterten. Präsident Erdogan machte die Bewegung des islamischen Predigers Gülen dafür verantwortlich. Es folgten massive Einschränkungen der Meinungs- und Pressefreiheit, Entlassungswellen im Staatsdienst sowie die Unterdrückung von Kritikern. Auch heute noch geht die Regierung hart gegen die Opposition vor. Benjamin Weber blickt zurück und schildert, wie die Nacht des Putschversuchs die Türkei von heute geprägt hat.
4: Heute ist der 15. Juli ein Feiertag in der Türkei. Der Demokratie ve Milli Birlik Günü, der Tag der Demokratie und der nationalen Einheit, soll an die Nacht vom 15. auf den 16. Juli vor 10 Jahren erinnern. Damals putschten Teile des türkischen Militärs. Staatspräsident Erdogan rief die Bürgerinnen und Bürger der Türkei auf die Straßen und Plätze, um sich den Soldaten entgegenzustellen. Dabei starben mehr als 250 Menschen, Tausende wurden verletzt. Für den Staat sind die Toten Märtyrer, die die Türkei verteidigt haben. Landesweit wurden Straßen, Brücken und Plätze nach ihnen benannt. Noch in der Nacht des Putschversuchs sagt Präsident Erdogan Sätze, die berühmt werden.
5: Dieser Aufstand ist ein großes Geschenk Gottes an uns. Warum? Weil er unseren Streitkräften, die rein sein müssen, die Gelegenheit bietet, sich zu säubern.
6: Auch 10 Jahre später sind die Vorgeschichte, die Ereignisse jener Nacht und die Folgen des Putschversuchs noch immer nicht vollständig aufgeklärt.
4: Professor Dr. Ibrahim Kaboğlu ist Jurist und Verfassungsrechtler. Er sagt, der 15. Juli 2016 hat die Türkei entscheidend verändert.
6: Der Ausnahmezustand wurde wenige Tage später ausgerufen und die Ereignisse des 15. Juli dienten als politische Legitimation für diesen Prozess. Damit begann eine neue Phase der türkischen Politik.
4: Heute, 10 Jahre später, konzentriert sich die Macht in der Türkei in zuvor ungekannter Fülle bei nur einer Person. Beim Staatspräsidenten, bei Recep Tayyip Erdogan. Can Cumhurcu hat sich den Putschisten damals entgegengestellt. Er ist Muhtar, Ortsvorsteher des Bezirks Cengelköy, das Viertel direkt unter der Bosporusbrücke in Istanbul auf der asiatischen Seite.
7: Der 15. Juli 2016 war eine schmerzvolle Nacht. Nachdem ich abends mein Büro geschlossen hatte, ging ich durch das Viertel. Dort herrschte eine Atmosphäre der Panik. Ein Freund sagte zu mir, Can, da stimmt etwas nicht. Es sind sehr viele Soldaten vorbeigekommen, in Richtung Brücke.
4: Die etwa 1500 Meter lange Hängebrücke über den Bosporus wird ein Schauplatz des Putschversuchs. Gegen 22 Uhr abends ist den meisten klar, dass hier ein Angriff im Gange ist. Bewaffnete Soldaten springen aus Lastwagen auf die Fahrbahn der Brücke. Mit Panzern stoppen sie den Verkehr zwischen der asiatischen und europäischen Seite von Istanbul. Gleichzeitig werden Angriffe am Atatürk-Flughafen gemeldet. Auch in Ankara gehen die Putschisten vor. Sie setzen den Generalstabschef des Militärs fest. Sie besetzen den öffentlich-rechtlichen Rundfunk TRT und lassen ein Manifest verlesen. Der Präsident hätte das Land verraten und Grundrechte beschädigt. Die politische Führung sei entlassen. Jetzt übernehme der Rat mit dem Namen Frieden in der Heimat die Macht in der Türkei. Über der Hauptstadt steigen F-16 Kampfjets auf. Im Laufe der Nacht werden sie sogar das Parlamentsgebäude bombardieren. Staatspräsident Erdogan befindet sich zu der Zeit mit seiner Familie in Marmaris im Südwesten der Türkei. Er macht Urlaub. Ein Attentatsversuch auf ihn schlägt in der Nacht fehl. 2 Leibwächter sterben. Im Istanbuler Bezirk Cengelköy, unterhalb der Bosporusbrücke, erkennt der Ortsvorsteher Can Cumhurcu langsam, was geschieht.
7: Ich ließ Fahrzeuge vor einer Polizeistation positionieren. Außerdem kippten wir große Blumenkübel, Betonbarrieren und sogar Masten um, um die Straßen zu blockieren. Wir errichteten Barrikaden, damit niemand passieren konnte.
4: Wenn Can Cumhurcu heute über die Ereignisse von vor 10 Jahren spricht, dann erwähnt er immer wieder, sie hätten damals nicht geglaubt, dass die Soldaten wirklich auf sie schießen würden, auf die eigenen Mitbürger. Doch irgendwann kommen die Soldaten immer näher. Cumhurcu hat heute noch Videos davon auf dem Handy.
7: Da sieht man mich dunkel. Schau. Da werde ich getroffen, ich habe die Kugel abbekommen.
4: Sein Rücken ist aufgerissen, er verliert Blut. Sie ziehen ihn aus dem Schussfeld. Im Krankenhaus wird Cumhurcu versorgt. 3 Tage lang bleibt er auf der Intensivstation. Auch sein Neffe Osman wird in Cengelköy angeschossen. Er überlebt den Putschversuch nicht. Das Militär hat in der Türkei mehrmals geputscht. 3 gewählte Regierungen wurden so gestürzt. 1960, 1971 und 1980 übernimmt das Militär die Macht. 1997 sorgt der sogenannte postmoderne Coup unblutig für den Rücktritt der Regierung ohne Einsatz von Waffen. Der Verfassungsrechtler Professor Dr. Ibrahim Kaboğlu hat sich in seiner Arbeit intensiv mit Militärputschen beschäftigt. Er geht davon aus, dass die islamische Gülen-Bewegung den Putschversuch im Jahr 2016 organisiert hat, nachdem sie sich mit der AKP und Präsident Erdogan überworfen hatte.
6: Hier sehen wir eine Struktur, die von einem zivilen Partner mit aufgebaut wurde und die sich unter einem religiösen Mantel organisierte. Es konnte vorkommen, dass ein Imam, der gleichzeitig Universitätsdozent war, faktisch über einem General stand. So etwas hatten wir in der Geschichte der Türkei bei keinem früheren Putsch erlebt.
4: Über Jahrzehnte hat der Prediger Gülen in der Türkei ein Netzwerk aus Schulen, anderen Bildungsstätten und Medien aufgebaut. Seine Bewegung umfasst etwa 8 Millionen Mitglieder. Und sie zielt darauf ab, nach und nach wichtige Positionen im Staat einzunehmen. Fethullah Gülen selbst formuliert es im Jahr 1999 so.
5: Die Anwesenheit unserer Leute in der Justiz, in der Verwaltung und anderen lebenswichtigen Institutionen darf nicht als bloße Anwesenheit einzelner Personen verstanden werden. Sie sind eine Garantie für die Zukunft in diesen Einrichtungen. Sie sind der Pulsschlag unserer Existenz und bis zu einem gewissen Grad ihre Absicherung.
4: Um einem Prozess wegen Untergrabung des Staats zu entkommen, geht Gülen 1999 zwar ins Exil in die USA. Von dort aus aber unterstützen er und seine Bewegung die neue Partei von Recep Tayyip Erdogan. Gülen und Erdogan eint die Ablehnung der laizistischen Ideen des Staatsgründers Atatürks, der Trennung von Staat und Religion. Sie wollen eine konservativ-islamische Türkei. Erdogans Partei für Gerechtigkeit und Fortschritt, die AKP, gewinnt bei den ersten Wahlen 2002 überraschend und aus dem Stand. Im Gegenzug steigen Gülen-Anhänger auf, in der Partei und in Behörden. Sie ziehen für die AKP ins Parlament ein. Jetzt ist Gülen mit seinem Netzwerk eine Art Koalitionspartner für Erdogan, inoffiziell zwar, aber sehr mächtig. Erst Jahre später beginnen sich die beiden Partner auseinander zu bewegen. 2012 will die von Gülen dominierte Justiz gegen Geheimdienstchef Fidan vorgehen, der heute Außenminister ist. Als Erdogan 2013 ankündigt, alle Gülen-Schulen in der Türkei schließen zu wollen und der Bewegung somit eine starke Einnahmequelle wegzunehmen, eskaliert der Machtkampf vollends. Staatsanwälte, die als Gülen nah gelten, eröffnen Korruptionsverfahren gegen hochrangige AKP-Politiker. Mitschnitte von Telefonaten tauchen auf, in denen Erdogan seinen Sohn Bilal vermeintlich anweist, Bargeld in Millionenhöhe verschwinden zu lassen. Erdogan weist diese Aufnahmen als falsch und manipuliert zurück, bis heute. Doch er reagiert. Die beschuldigten Minister entlässt er und er entfernt gleichzeitig Gülen-nahe Polizisten und Staatsanwälte aus dem Dienst. Gülen-Schulen werden geschlossen. Der Bruch zwischen den einstigen Weggefährten Gülen und Erdogan ist offensichtlich. Und dann kommt der 15. Juli 2016. Es ist etwa Mitternacht. Der Putschversuch läuft. Vieles ist unklar und diffus. Staatspräsident Erdogan, der sich immer noch in Marmaris befindet, ruft auf dem Handy der Fernsehmoderatorin Hande Fırat an. Per FaceTime.
8: Hallo.
9: Buyurun Sayın Cumhurbaşkanım, dinliyoruz biz sizi.
8: İyi akşamlar.
4: Es ist ein ungewöhnliches Bild. Die Moderatorin hält ihr Handy in die Kamera. Der Präsident ist auf dem Bildschirm zu erkennen. Er spricht live im Fernsehsender CNN Türk.
5: Ich rufe unser Volk auf, sich auf den Plätzen unserer Provinzen zu versammeln, an den Plätzen und den Flughäfen. Sie, diese Minderheitsgruppe mit ihren Panzern und Geschützen, sie sollen kommen. Was immer sie tun wollen, sollen sie dort gegenüber dem Volk tun. Eine Macht, die stärker ist als die Macht des Volkes, habe ich bis heute nicht gekannt.
4: Das scheint jetzt die Strategie. Die Menschen auf die Straße schicken und hoffen, dass die Putschisten davor zurückschrecken, ein großes Massaker anzurichten. Unterstützt wird Erdogan von der Telefongesellschaft Turkcell, die in seinem Namen den entsprechenden Aufruf per SMS versendet. Mehr als 30 Millionen Menschen in der Türkei erhalten die SMS auf ihre Mobiltelefone. Zusätzlich verbreiten die Muezzine von den Moscheen in Ankara und Istanbul den Aufruf ebenfalls. Und es zeigt Wirkung. An vielen Orten strömen die Menschen auf die Straßen. Viele haben die türkische Flagge dabei. Sie klettern auf Panzer und reden auf Soldaten ein. Die Putschisten werden überall behindert. Nachschub kommt nicht durch. Militärfahrzeuge werden gestoppt. In den Morgenstunden des 16. Juli bricht der Putschversuch zusammen. Mehr als 250 Menschen sind in der Nacht gestorben. Nach offiziellen Angaben des türkischen Militärs waren an dem Staatsstreich mehr als 8.500 Soldaten beteiligt, mit 35 Kampfflugzeugen, 37 Hubschraubern, 74 Panzern und 3 Kriegsschiffen. Einer der Soldaten, der dabei war, heißt Burak Oka. Er war Militärschüler und am 15. Juli 21 Jahre alt. An dem Abend waren er und seine Kameraden eigentlich in einem Ausbildungslager. Im Istanbuler Stadtteil Sultan Beyli sitzt seine Mutter Fatma im Wohnzimmer und erinnert sich.
10: Er hat uns erzählt, dass er in der Nacht Wachdienst hatte und dann von seinen Posten zurückgerufen wurde. Man habe ihnen gesagt, es gäbe einen Terroranschlag. Sie wurden in Busse gesetzt, angeblich um nach Istanbul zu ihrer Unterkunft zurückzufahren.
4: Doch stattdessen werden die jungen Kadetten zu einer Mautstation auf der Autobahn gebracht. Strategisch gelegen in der Nähe des zweiten Flughafens Sabiha Gökçen. Burak Oka ist wegen seiner Beteiligung am Putschversuch verurteilt worden, zu erschwerter lebenslanger Haft.
10: Wenn ich öffentlich sage, ich will meinen Sohn zurück, ich habe ihn dem Staat anvertraut, dann kommen sofort zwei Polizisten, halten mich und sagen, festgenommen, ich habe schon mehrere Verfahren gegen mich.
4: Fatma Oka hat sich mit anderen Eltern, die Gerechtigkeit für ihre Kinder wollen, organisiert. Denn Burak ist nicht der einzige Militärschüler, der ahnungslos in den Putschversuch geschickt wurde und jetzt im Gefängnis sitzt.
10: Wir sagen heute, diejenigen, die aus diesen Ereignissen einen Vorteil oder einen Nutzen gezogen haben, müssten eigentlich als die Verantwortlichen untersucht werden.
11: Stellen Sie sich vor, es gibt einen Attentatsversuch auf den Präsidenten Ihres Landes und einen Putschversuch. Aber trotzdem liegt vieles noch im Dunkeln. Viele Fragen sind noch unbeantwortet, viele Dinge wurden nicht aufgeklärt. Das enttäuscht einen zwangsläufig.
4: Auch das Leben von Nihal Olçok verändert sich am 15. Juli 2016 radikal. Als die Ereignisse des Abends beginnen, brechen ihr Mann Erol und ihr 17-jähriger Sohn Abdullah von zu Hause auf. Erol Olçok ist zu der Zeit einer der engsten Berater von Präsident Recep Tayyip Erdogan. Der weilt zu dem Zeitpunkt noch an der Mittelmeerküste. Nihal Olçok sagt, ihr Sohn und ihr Mann hätten eigentlich zu einem Notfalltreffen mit weiteren Mitarbeitern des Präsidenten gewollt. Stattdessen fahren sie auf die Bosporusbrücke.
12: Benim oğlum. Mein Sohn
11: und sein Vater starben dort unter den 253 Toten. Zumindest über meinen Sohn kann ich mit hundertprozentiger Sicherheit sprechen. Über seinen Vater habe ich immer noch offene Fragen. Wurde er gerufen? Ist er freiwillig gegangen? Für mich sind diese Dinge noch ungeklärt.
4: Das, was Nihal Olçok hier nur andeutungsweise erwähnt, hat sie an anderer Stelle deutlicher zum Ausdruck gebracht. Nämlich die Frage, wirkt etwas realistischer, wenn man das opfert, was einem selbst am nächsten ist? Beim Begräbnis von Erol und Abdullah ringt Erdogan um Fassung.
5: Erol war natürlich ein Weggefährte von mir.
8: Abdullah.
5: Abdullah. Er war ein junger Mensch von unschätzbarem Wert. Möge Allah ihn mit seinem Paradies und der Anschauung seines Antlitzes ehren.
4: Seit dem Begräbnis hat Nihal Olçok nichts mehr von Recep Tayyip Erdogan und seiner Frau gehört, erzählt sie. Auch das ist jetzt 10 Jahre her. Mittlerweile gehört sie zu den Menschen in der Türkei, die nicht davon überzeugt sind, dass die offizielle Darstellung und die Realität übereinstimmen. Ein Putschversuch möglich. Doch wem hat er genützt?
11: Heute ist die Türkei praktisch zu einem Einparteienstaat geworden. Wir sehen es doch. Am Ende des Tages gibt es nicht einmal eine echte Opposition mehr. Eigentlich leben wir bereits in einer Einparteien-Ära. Und in jener Nacht wurde am meisten der Partei und Erdogan gedient. Das sehen wir heute.
4: Es ist nach wie vor nicht vollständig bekannt, wer die Drahtzieher hinter dem Umsturzversuch sind. Klar scheint, dass die Putschisten übereilt handeln, früher als geplant. Denn es gilt als gesichert, dass Geheimdienstchef Hakan Fidan bereits am Nachmittag darüber informiert war, dass ein Putsch bevorsteht. Ob die Regierung ihn bewusst geschehen ließ, wie oft behauptet wird, ist völlig offen. Die Regierung Erdogan macht die Gülen-Bewegung verantwortlich. Sie wird jetzt als Fethullahçı Terror Örgütü bezeichnet, als fethullahistische Terrororganisation, kurz FETÖ. Schon am Tag nach dem 15. Juli werden tausende Menschen entlassen und festgenommen. Viele Anhänger von Fethullah Gülen verlassen die Türkei fluchtartig, viele auch in Richtung Deutschland. Die Strafaktionen danach reichen weit über die Armee hinaus. Gerichte, Schulen und Unternehmen werden gesäubert, hunderte Medien und Verlage geschlossen, mehr als 170 Journalisten hinter Gitter gebracht. Der Jurist Professor Dr. Ibrahim Kapoğlu sagt, die AKP-Regierung habe die Gelegenheit genutzt, um weitere politische Gegner auszuschalten.
6: Rund 130.000 Menschen wurden durch Notstandsdekrete aus dem Staatsdienst entfernt und gleichzeitig wurden ihnen die üblichen Rechtswege weitgehend verschlossen. Die Maßnahmen richteten sich nicht nur gegen Personen, die tatsächlich der Gülen-Bewegung angehörten oder später als FETÖ-Mitglieder bezeichnet wurden. Sie gingen weit darüber hinaus. Betroffen waren auch säkulare Bürger, Menschenrechtsverteidiger, demokratische Kreise, Linke, Sozialisten und viele andere Gruppen, die von der Regierung als Gegner wahrgenommen wurden, wurden auch ins Visier genommen.
4: Darunter auch Wissenschaftler. İlhan Özgel ist einer von ihnen. Der Professor für Politikwissenschaft an der renommierten Mülkiye-Universität in Ankara befindet sich im Sommer 2016 als Gastwissenschaftler in London. Gemeinsam mit seiner Frau, die ebenfalls als Wissenschaftlerin arbeitet. Kurz nach dem Putschversuch bekommen sie eine Benachrichtigung. Als Staatsbedienstete im Ausland werden sie aufgefordert, innerhalb von 15 Tagen zurückzukehren.
13: Wir waren hin und her gerissen. In der Woche nach dem Putschversuch hieß es, auf der Straße würden sie Leute kontrollieren und ihre WhatsApp-Nachrichten lesen. Wir fragten uns, womit werden wir konfrontiert sein? Werden sie uns am Flughafen abholen, zur Polizeiwache? Mit dieser Anspannung sind wir zurückgekehrt. Wenn wir nicht zurückgekehrt wären, hätten sie uns nach einiger Zeit entlassen. Unser Pass wäre irgendwann abgelaufen und wir wären zu Asylbewerbern geworden.
4: Özgel und seine Frau entscheiden sich. Sie kehren in die Türkei zurück. Die Entlassungswelle läuft bereits. An einem Freitagabend, es ist nach Mitternacht, erhält Özgel einen Anruf. Auf einer neuen Version der Liste mit den Namen der Entlassenen steht jetzt auch sein Name. Außerdem wird ein Ausreiseverbot verhängt. So wie Özgel wurden viele Wissenschaftler von jetzt auf gleich kaltgestellt. Viele von ihnen haben keine anderen Qualifikationen. Sie stehen vor dem Nichts.
13: In dieser Zeit sagte ein AKP-Abgeordneter etwas sehr Bitteres. Ich wünsche, es trifft ihn eines Tages selbst. Als man ihn fragte, was diese Menschen denn jetzt machen sollen, sagte er, sie sollen Baumrinde essen. Das war gewissenlos und grausam.
4: Die Wissenschaft ist nicht der einzige Bereich, der nach dem Putschversuch unter Druck gerät. Für türkische Journalisten wird es immer schwerer, unabhängig zu berichten. Viele werden inhaftiert, mit dem Vorwurf, für die Gülen-Bewegung zu arbeiten. Auch wirtschaftliche Strukturen gehen von Gülen-nahen Geschäftsleuten in andere Hände über. In den Jahren nach dem Putsch treibt die Regierung Erdogan den Umbau der Türkei voran. Der Ausnahmezustand dauert 2 Jahre. In dieser Zeit gewinnt Erdogan 2017 erst ein Referendum über eine neue Verfassung. Sie regelt den Übergang zum Präsidialsystem. Es verändert die Türkei, sagt der Verfassungsrechtler Kabolu.
6: Danach konzentrierten sich nahezu alle exekutiven Befugnisse in den Händen einer einzigen Person. Da diese Person gleichzeitig Parteivorsitzender war, gewann sie auch erheblichen Einfluss auf die Legislative und indirekt auf die Justiz. Die Vorstellung dahinter war offenbar, dass eine solche Konzentration der Macht die politische Kontinuität sichern würde und ein Machtwechsel durch Wahlen immer schwieriger werden könnte.
4: Doch die Entwicklungen verlaufen anders. Bereits bei den Kommunalwahlen 2019 wird der Oppositionspolitiker Ekrem İmamoğlu zum Oberbürgermeister von Istanbul gewählt. Die AKP verliert die größte Stadt der Türkei. Das Bürgermeisteramt mit der größten Strahlkraft im Land fällt in die Hände der Opposition. Inmitten einer massiven Inflation und Wirtschaftskrise gewinnt Staatspräsident Erdogan die Präsidentschaftswahlen 2023 zwar knapp gegen den Herausforderer Kılıçdaroğlu, doch ein Jahr später kommt der Einbruch. Die AKP verliert bei den Kommunalwahlen massiv. Die kemalistische CHP unter neuer Führung ist landesweit stärkste Kraft, zum ersten Mal seit Jahrzehnten.
6: Genau hier liegt der Hintergrund der Entwicklungen, die wir heute erleben. Die Ereignisse seit dem 19. März, die Verfahren gegen die Stadtverwaltung von Istanbul, die Prozesse in Silivri und viele andere aktuelle Entwicklungen hängen letztlich mit diesem politischen Konflikt zusammen.
4: Am 19. März vergangenen Jahres nehmen Polizisten in den frühen Morgenstunden Istanbuls Bürgermeister Ekrem İmamoğlu fest. Seine Partei wollte İmamoğlu zum Präsidentschaftskandidaten aufstellen. Die Festnahme führt zu den größten landesweiten Protesten in der Türkei seit über 10 Jahren. Es sind oft junge Menschen, die vergangenes Jahr auf die Straße gehen. Sie kennen nach über 20 Jahren Erdogan keinen anderen Menschen an der Spitze der Türkei. Doch İmamoğlu sitzt seit über einem Jahr hinter Gittern, wie viele weitere Politiker seiner Partei. Der Gerichtsprozess ist angelaufen, unter anderem wegen Korruption und Bildung einer kriminellen Vereinigung drohen İmamoğlu einige tausend Jahre Haft.
6: Es geht darum, den politischen Machtwechsel zu verhindern, obwohl ein erheblicher Teil der Wählerschaft genau diesen Wechsel fordert. Oder anders gesagt, die Wege zur Wahlurne werden zunehmend erschwert. Und das geschieht mit den schärfsten Mitteln, die ein Staat einsetzen kann, nämlich durch die Justiz und durch Freiheitsentzug. Deshalb sehe ich zwischen dem Putschversuch vom 15. Juli, der anschließenden Verfassungsänderung, der Entstehung des Präsidialsystems und den heutigen politischen Entwicklungen eine direkte Kette von Zusammenhängen.
3: 10 Jahre nach dem Putschversuch in der Türkei, Benjamin Weber berichtete. Und jetzt noch kurz eine Falschfahrermeldung. Achtung, Falschfahrer auf der A45 Aschaffenburg-Gießen zwischen Florstadt und Wölfersheim kommt Ihnen ein Falschfahrer entgegen. Fahren Sie äußerst rechts und überholen Sie nicht. Auf der A45 Aschaffenburg-Gießen zwischen Florstadt und Wölfersheim ist ein Falschfahrer unterwegs. Vorsicht in beiden Richtungen. Ja, und das war der erste Teil der ARD-Infonacht. Ich bin Konstanze Nastarowitz und verabschiede mich hier am Mikrofon. Es übernimmt jetzt mein Kollege Sven Hasenclever und bringt Sie weiter durch die Nacht.

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1: Um 2 Uhr mit Ronald Lessig. Bei der Fußballweltmeisterschaft hat England das Spiel um Platz 3 gewonnen. Die Engländer setzten sich im kleinen Finale mit 6:4 gegen Frankreich durch. Aus dem ARD-WM-Team Hendrik Lückhoff.
2: Es war ein extrem unterhaltsames Spiel. In der ersten Hälfte ging bei Frankreich fast nichts, bei England alles. So führten die Three Lions zur Pause schon mit 4:0. Im zweiten Durchgang zeigte Frankreich mit 4 neuen Spielern aber ein anderes Gesicht, schoss 3 Tore in 18 Minuten und der Ausgleich war möglich. Aber England traf zum 5. Mal. Frankreich schaffte nochmal den Anschluss, aber England setzte den Schlusspunkt mit dem 6:4. Für die Engländer ist Platz 3 das beste WM-Resultat nach dem Titel 1966.
1: Bundeskanzler Merz will die Nachfolge des zurückgetretenen Unionsfraktionschefs Spahn offenbar noch in diesem Monat klären. Das war am Abend aus dem Umfeld des CDU-Chefs zu hören. In Frage kommen mehrere Kandidaten. Dazu Markus Preis aus dem ARD-Hauptstadtstudio.
3: Immer wieder genannt wird Thorsten Frey, der Kanzleramtsminister. Daneben auch CDU-Generalsekretär Carsten Linnemann und Alexander Dobrindt von der CSU, derzeit Innenminister. Außerdem gibt es noch eine Reihe weiterer Namen, die allerdings deutlich seltener fallen. Ich nenne mal zwei Beispiele. Nina Waken, die Gesundheitsministerin, oder der bisherige Spahn-Stellvertreter in der Fraktion, Günther Krings. Vor allem Friedrich Merz und Markus Söder werden diese Frage jetzt diskutieren. Und auch überlegen, welche Umbauten sie dann noch in der Regierung auslösen wollen, wenn ein aktueller Minister zum Zuge käme.
1: Das US-Militär hat nach dem Tod von 2 seiner Soldaten neue Luftangriffe auf Ziele im Iran gestartet. Das zuständige Regionalkommando teilte mit, man wolle damit die iranischen Revolutionsgarden für den jüngsten Angriff bestrafen. Außerdem solle die Fähigkeit des Irans, die Handelsschifffahrt in der Straße von Hormuz zu bedrohen, weiter eingeschränkt werden.